0: Rose stand an ihrem Küchenfenster und sah auf den Strand. Sie sah Elena dort stehen. Wie an den Tagen zuvor schien sie auf diesen imaginären Punkt auf dem Wasser zu starren. Sie waren durch ihre gemeinsame Vergangenheit zwar nicht die besten Freundinnen geworden, aber sie mochte sie trotz allem und sie tat ihr leid.
1: Was stehst du da rum und hältst Maul auf den Pfeil? Ist das Essen fertig?
2: Gleich, Vater. Noch ein wenig Geduld.
1: Gleich, immer gleich. Dein Bruder hätte mich nicht so behandelt. Er war ein feiner Junge. Aus ihm wäre etwas geworden.
2: Das hättest du ihm vielleicht mal sagen sollen, als er noch lebte.
1: Was sagst du?
2: Ach, nichts, Vater. Setz dich schon mal. Ich tische gleich das Essen auf.
0: Rose blickte noch einmal mehr durch ihr Fenster. Nun war der Strand menschenleer. Regen hatte eingesetzt und dunkle Wolken kündigten ein Gewitter an. Heute war ein besonders dunkler Tag im November.

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0: Gottes Willen. Da ist es.
1: London. Es wurde ein weiteres Opfer im Mittellandkanal gefunden. Das ist bereits nach 3 Tagen das 4. Opfer. Man weiß, wann das Wesen wieder zusteht.
2: Was willst du von mir, verflucht?
0: Es muss aufhören. Verflucht, es muss aufhören!

0: Hallo, Miss Ichabod.
1: Miss Ichabod? Waren wir letztes Mal nicht schon bei...
0: Emma, was der Absinth so alles vergessen lässt. Dann müssen Sie mich aber auch endlich Flint nennen.
1: Das werde ich nicht, Mr. Gainsborough. Und das wissen Sie.
0: Ja, etwas, das ich nicht vergessen habe.
1: Und ich habe auch nichts davon vergessen, wissen Sie? Bleiben Sie dieses Mal denn länger?
0: Nun ja, es sind Sommerferien. Da nehme ich mir auch mal eine Auszeit.
1: Aber Sie sind doch keiner Ihrer Studenten, Mr. Gainsborough.
0: Nein, aber manchmal muss man sich an Ihnen ein Beispiel nehmen.
1: Ach ja? An den Studenten?
0: Glauben Sie das nicht, Emma?
1: Das ist er.
2: Sieht gar nicht so verrückt aus.
1: Es heißt, es habe nicht geklappt.
2: Wie man sieht, hat es das nicht. Da steht er ja.
1: Schwermut, Melancholie. Wie das wohl ist?
2: Es heißt, er konnte nicht springen.
1: Ich habe gehört, das Seil ist gerissen.
2: Na, was denn nun? Also, diese edlen Herren können sich wohl nie entscheiden.
0: Also ganz ehrlich, ich brauche ab und zu eine Änderung in meinem Leben, Emma.
1: Ferien braucht doch jeder mal.
0: Es geht mir weniger um Ferien. Die reichen manchmal nicht, wissen Sie?
1: Ferien reichen nicht, Mr. Gainsborough. Was denn sonst?
0: Manchmal glaube ich, ich brauche Abstand. Abstand von mir selbst. Wenn Sie verstehen.
1: Niemand kann vor sich hin fliehen, Mr. Gainsborough. So leicht ist das nicht.
0: Sie haben wohl recht, Emma.
1: Ich habe recht. Ich bin wohl gebildet, Mr. Gainsborough. Ich bin jetzt eine Dame.
0: Eine richtige Dame.

0: Emily? Du bist ja schon im Bett. Was ist mit dem Nachtlicht?
1: Weiß nicht.
0: Soll ich es anmachen?
1: Nein, Papa.
0: Aber was machst du denn hier? Es ist doch erst 7:30.
1: Ich bin müde.
0: Also, keine gute Nachtgeschichte?
1: Nein, nein, nein, nicht diese Geschichte. Nicht diese Geschichte.
0: Was ist denn los?
1: Bitte nicht erzählen. Bitte.
0: Es ist nur eine Geschichte, Emily. Es ist nur eine Geschichte.
1: Ha ha ha.

Miller mein Name. Lukas Miller. Diese Nacht war herrlich. Herrlich wie ein Bild aus schwarzem Marmor, das bald bröckeln sollte. Der Bürgermeister und seine Huren im Flagranti. Der fette Charles und seine Mätressen. Tut mir leid, das mit dem Ende deiner politischen Karriere, Charlie. Hier sind die Fotos. Karten. Ich hab es so satt, dieses ewige Warten. Du ödest mich an, Welt. Biete mir was. Hm? Irgendwas. Was mit Schmackes und Kanten. Klingt wie der Anfang einer Scheiß-Revue. Meiner Scheiß-Revue. Nur, wer singt die dann für mich, wenn's soweit ist? Die Huren auf meinen Schoß, was? Hey, na klar. Plötzlich hat sie nur noch Augen für mich. Nicht wahr, Charlie? Du fetter, arroganter...

Bleib stehen, du grüner Glitch. Bist du aber hässlich. Hässlich bist du, hörst du? Warum bist du so, hm? Wieso macht Gott da oben so etwas Ekliges? Ich kenne Leute, die erschlagen Frösche mit der Schaufel. Andere frieren sie ein. In der Gefriertruhe. Dann sind die Frösche hart wie Stein und landen in der Biotonne. Denn da gehörst du hin, nicht wahr? Wo bist du? Wo hast du dich versteckt, hm? Du bist nicht so schnell wie ich, hm?

Bleib ruhig jetzt. Ganz ruhig. Heute Abend muss ich bereit sein. Sie soll es sehen. Wenn es da ist, dann...

0: Meine Damen und Herren, hier sehen Sie ein Exemplar, das noch nie ein Auge so gefahrlos wie Sie hier betrachten durfte.
1: Oh, Miller.
0: Oh, hallo Hank.
1: Mr. Cotton, ich habe hier den alten Miller. Der steht hier am Empfang.
2: Ah, die Fotos. Endlich. Lassen Sie sich die geben und... Was war denn das zum Teufel?
1: Das kam aus der Kiste, die neben Mr. Miller steht.
0: Meine Damen und Herren, heute ist unser aller Glückstag. Ich habe hier etwas, das haben Sie noch nie gesehen. So gefahrlos und aus der Nähe.
3: Warten Sie. Ich komme runter.
1: Kommen Sie schnell, Mr. Cotton.

0: Emma, bitte, bleiben Sie doch stehen.
1: Lassen Sie mich.
0: Es ist unglaublich. So ein Geschöpf hat es noch nie gegeben.
1: Ich kann es nicht ansehen. Und ich will auch Sie nicht mehr sehen.
0: Aber Sie müssen doch zugeben, es ist eine kleine Sensation, Emma.
1: Und wenn schon, Mr. Gainsborough.
0: So warten Sie doch, Emma. Sehen Sie denn nicht, was mir gelungen ist? Uns!
1: Und warum melden Sie es dann nicht, Mr. Gainsborough? Warum gehen Sie nicht zu den Behörden damit? Das ist eine Gefahr, Mr. Gainsborough, so wie Sie es beschreiben.
0: Und wenn jemand anders es sieht, was wird dann wohl passieren? Ich verstehe ja noch nicht einmal, was es ist und was es will.
1: Sie verstehen nicht, was es will?
0: Sehen Sie es als etwas vollkommen Fremdes, etwas Einzigartiges. Vielleicht sind wir beide dessen einzige Chance. Wir müssen etwas unternehmen, ja? Aber wir dürfen es nicht einfach in ein Sanatorium geben oder wohin auch immer.
1: Sprechen Sie mir dazu etwa das Recht ab, Mr. Gainsborough?
0: Emma, bitte.
1: Glauben Sie, Sie können immer über alles allein entscheiden?
0: Emma, verflucht!

0: Dr. Winter? Emily Wegemann in der 1.
1: Ah, hat sie sich beruhigt?
0: Ich glaube schon, aber ganz plötzlich.
1: Hallo, meine Kleine. Geht's dir gut?
2: Ja, und dir?
1: Mir geht es auch gut. Sieh mal, ich habe hier eine Puppe.
2: Die ist ja niedlich. Warum guckt sie denn so traurig?
1: Bitte? Traurig? Die guckt doch ganz normal.
2: Hat sie Kummer?
1: Ich weiß nicht.
2: Oder Schmerzen? Vielleicht braucht sie ein Pflaster.
1: Möchtest du die Puppe einmal trösten, Kleines?
2: Emily. Ich heiße Emily.
1: Emily.
2: Ja, gerne. Wo bist du verletzt, Pippi? Ich sehe keine Verletzung.
1: Vielleicht ist sie einfach traurig.
2: Du musst nicht traurig sein, Pippi. Ich bin jetzt für dich da. Was, Pippi?
1: Spricht sie jetzt zu dir, Emily?
2: Eine Puppe kann nicht sprechen. Ein Fremder gibt dir seine Stimme.
1: Möchtest du die Puppe behalten, Emily? Vielleicht möchte sie noch mit dir sprechen, wenn du allein bist.
2: Ich darf nichts von Fremden annehmen, sagt Papa. Das ist Unrecht.
1: Unrecht? Aber warum denn?
2: Weil Fremde böse Dinge tun.
1: Böse Dinge?
2: Was, Pippi? Ah, sie hat jetzt ihre Stimme gefunden, weißt du?
1: Ich sehe, Emily, ich sehe.
3: Wir werden das nicht veröffentlichen.
4: Wie meinen?
3: Wir sind kein Zoo. Nehmen Sie das Ding wieder mit, Miller.
4: Dann gehe ich zu Words Life und werde da kassieren. Wollen Sie das?
3: Die werden Sie auch ablehnen. Das ist eine bedauerliche Kreatur. Alle werden Mitleid haben.
4: Mitleid? Dieses Ding hat 7 Menschen getötet.
3: Das ist doch gar nicht bewiesen.
4: Ach, glauben Sie Ihre eigenen Storys nicht? Das haben Sie doch selber behauptet. Und die Worlds Lives ebenfalls. Jeden Tag eine neue Story. Jeden Tag eine neue.
3: Wir werden das nicht bringen. Schon gar nicht dieses Wesen im Käfig.
4: Wieso denn nicht zum Teufel?
5: Hallo? Stevens hier. Ja, recht so. Ich bin noch im Amt. Na, als Diener der Stadt. Und wer sind Sie? Gainsborough, um Himmels Willen. Sie gibt's auch noch? Was? Gainsborough, ich verstehe Sie nicht. Sie können es nicht kontrollieren, Gainsborough. Das kann keiner. Haben Sie das nicht lang genug versucht? Bitte? Wer ist Miss Ackerbot? Hören Sie, ich bin mir sicher, dass Sie noch nie jemanden getötet haben. Natürlich, ich schicke jemanden zu Ihnen.

Chief, fahren Sie zu unserem Sportsfreund Gainsborough hoch. Ich glaube, jetzt ist er komplett paranoid. Ja, nehmen Sie am besten den Doc mit. Ich weiß nicht, ob er sich was antun will. Ach, Chief, kennen Sie eine Miss Ackerbert? Emma, soweit ich weiß. Wenn es sie überhaupt gibt.

0: Oh ja, hängen wollten sie mich.
1: Und sie, waren sie nicht auch schockiert? Und sei es nur für einen Augenblick.
0: Soll ich Ihnen was verraten? Ein Geheimnis?
1: Noch eines.
0: Ich hatte noch nie vor etwas Angst. Pathologische Angstunfähigkeit.
1: Gottes Willen.
0: Es wurde festgestellt, als ich noch ein Kind war. Bin auf Bäumen geklettert, habe Dinge in Brand gesetzt und nicht verstanden, warum alle da

0: bleiben Sie stehen, Miller!
1: Wozu? Haben Sie doch ein Angebot, das mich interessieren könnte?
0: Sie wissen genau, wieso.
1: Seit wann sind Sie nicht käuflich? Seit wann sind Sie nicht gewissenlos? Nicht unmoralisch?
0: Sie wissen doch sowieso nicht, wohin mit diesem Wesen.
1: Ach nein? Glauben Sie, dass auf einmal das Gewissen aller Redakteure der Stadt erwacht ist?
0: Und wenn es so ist?
1: Bitte?
0: Wenn das alles nur eine dumme Story ist. Ein Märchen. Nichts weiter.
1: Eine Menge Leute sind tot. Wegen diesem Ding da.
0: Dann wird es töten und... Wer weiß, was dann passiert.
1: Ja, was dann mit dir passiert?
0: Pah. Miller!
1: Ein Ding und jede Menge tote Kotten. Das ist die Story. Meine Story. Und die hole ich mir jetzt. Von wem auch immer.
0: Bleiben Sie stehen, Miller. Sie werden diese Story nicht erzählen.
1: Kotten, Sie überraschen meine Wenigkeit über alle Maßen. Seit wann bin ich Ihnen eine Kugel wert? Ta, soll ich lachen?
0: Was sagst du nun, hm? Du widerwärtiges Geschöpf. Du lebst und ein weiterer Mensch ist tot. Siehst du, was ich tun musste? Wie sollen wir den Leuten das erklären? Was machst du bloß mit ihnen? Was weißt du schon, du mit deinen tumpen Blutaugen? Geh! Lauf weg. Die Menschen brauchen dich noch. Sie werden dich noch ewig brauchen.

0: Meine Anamnese ist abgeschlossen. Sie hat so eine Fantasie. Er findet so viele Dinge.
1: Und er findet Namen, was? Woher soll ein kleines Mädchen denn so viele Namen kennen?
0: Kinder in dem Alter haben eine unglaubliche Fantasie. Und manchmal ist die eigene Intelligenz zu groß für sein kleines Mädchen wie Emily. Sie versucht, sie wohl zu ordnen. Unverstandenes muss irgendwann einen Sinn ergeben, wissen Sie. Ihre ganzen Gedanken, das sind Lösungsversuche für etwas, das nicht zu lösen ist. So entstehen Geschichten.
1: Es ist immer dieselbe Geschichte. Ist immer dieselbe.
0: Eine Geschichte, die sie nicht erzählen kann. Ich bin deswegen in größter Sorge. Wir sollten schnellstmöglich Aufschluss über ihren mentalen Zustand bekommen.
1: Hören Sie doch damit auf.
0: Womit soll ich aufhören? Vor dem, wovor Sie am meisten Angst haben?
1: Sie sind der Experte. Und ich bezahle Sie, damit Sie auf Emily schauen.
0: Das tue ich. Und ein Mädchen in diesem Zustand kann nicht einfach wieder gesund werden.
1: Was sagen Sie da?
0: Bitte, lassen Sie uns das Schlaflabor für Sie vorbereiten.
1: Nein. Nein.
0: Wieso nicht? Fürchten Sie sich etwa? Bitte, denken Sie an Emily.
1: Wir werden aufs Land fahren zu meiner Schwester. Da ist es ihr immer gut gegangen. Da kann sie sich erholen.
0: Sehen Sie nicht, wie schutzlos sie ist?
1: Schutzlos, schutzlos.
0: Ihr Zustand wird sich verschlimmern, glauben Sie mir.
1: Dann werde ich jetzt Emily beschützen. Das ist das, was ich für sie tun kann. Und muss als Vater.
0: Emily kämpft und sie wird von keiner Angst mehr abgehalten. Sie wird ganz andere Wege finden.
1: Was reden Sie da für einen Müll?
0: Den Müll, den Sie hören müssen. Ich werde schweigen, ja. Gegenüber anderen. Aber nicht gegenüber Ihnen. Denn Emily versteht diese Wahrheit noch nicht. Sie wollen sie schützen? Sie wissen nichts.
1: Hören Sie auf.
0: Beten Sie einfach, dass Ihre Tochter jemals wieder...

0: Unglaublich. Sie verachten ihn auch.
1: Was er getan hat, ja.
0: Und wissen Sie was? Er selbst verachtet sich auch. Deshalb war er überhaupt imstande, so zu denken.
1: Haben Sie eine Ahnung, was er da unten angestellt hat? Und das hat er allein getan. Und nur für sich. Was sagt Ihnen das?

0: Verschwinde bloß! Verschwinde!
1: Wenn Verachtung sein Schicksal ist, dann bitte! Wir können daran nichts ändern!
2: Aber Dekan!
1: Warum nehmen Sie ihn so sehr in Schutz? Miss Ackerbot, glauben Sie wirklich, er sollte mit all dem weitermachen? Glauben Sie das? Ich kannte Mädchen wie Sie, Miss Ackerbot. Sie wissen, aus welchen Zusammenhängen. Wenn Mr. Gainsborough nun an seinen Taten zugrunde geht, dann ist es so. Es ist die Gerechtigkeit, die ihm widerfährt. Das ist so seit allen Zeiten.
2: Aber Mr. Gainsborough kann keine Angst empfinden. Wie hätte er das wissen können? Wie hätte er damit aufhören sollen?
1: Keine Angst? Was sagen Sie da?
3: Du! Warum hörst du nicht mehr auf mich? Stoppe diesen Wahnsinn an den Menschen, habe ich gesagt. Hör endlich auf, meine Träume lebendig zu machen.
1: Nein, das ändert meine Meinung nicht, Miss Ackerbot. Viele Leute verstecken sich vor ihrer Angst, aber am Ende findet sie sie doch. Jawohl, Angst handelt mit eigenem Verstand.
2: Bei ihm ist es aber nicht so.
1: Ohne Angst leben, das ist wie ohne ein Gewissen. Umso schlimmer.
2: Natürlich hat er ein Gewissen. Er bereut es alles.
1: Vielleicht ist er so unerschrocken, wie Sie sagen, aber im Nachhinein folgt Reue. Oder sie folgt nicht. Aber die Tatsache, dass Sie jetzt hier sind, sagt mir alles.
2: Was bitte?
1: Warum sind Sie jetzt hier, Miss Ackerbot, und nicht er? Haben Sie eine Idee? Irgendeine?
3: Bitte! Ich kann doch nichts für meine Gedanken! Bitte nicht! Nicht dieses Mal! Nein!

Früher kamen öfter Frösche hierher, weißt du? Was? Wo die alle sind? Weiß ich nicht. Es ist doch schön hier. So schön. Und manchmal träume ich, dass ich einfach hier bin. Auch wenn ich es nicht bin, weißt du? Aber das ist nicht schlimm. Das ist nur die Fantasie, sagt mein Papa immer. Man muss nur die Augen schließen. Ich schließe die Augen manchmal. Weißt du? So wie jetzt.

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0: Der Atem der beiden jungen Leute ließ eines der gläsernen Quadrate der Sprossenfenster beschlagen. Das frische Brot in der Auslage des kleinen Bäckerladens brachte ihre Mägen zum Knurren. Findlay Roden ergriff die Hand seiner Schwester Carly und zog sie hinter sich her. Einige Stufen ging es hinauf, dann standen sie im Eingang des Ladens. Ein Kunde kam ihnen entgegen und zwängte sich an ihnen vorbei. Der Duft des frischen Brotes, das er unter seinem Arm mit sich trug, war fast unerträglich für die beiden jungen Leute, die seit Tagen nichts mehr gegessen hatten.
1: So, was möchtet ihr?
2: Haben Sie etwas Brot für uns?
1: Natürlich, das ist ja unser Geschäft.
2: Wir haben aber leider kein Geld.
3: Es kann auch Altersbrot sein oder nur ein Kanten.
1: Na, normalerweise nicht. Aber dann nächste Woche Weihnachten ist, will ich mal nicht so sein.
4: Wir haben nichts zu verschenken, Weib. Scheuche die Schnorrer fort.
3: Ach, bitte. Wir haben seit Tagen nichts mehr gegessen.
2: Unsere Mutter, sie starb und wir wurden aus unserem Heim vertrieben.
4: Das interessiert mich nicht. Verschwindet.
2: Schon gut, wir gehen.
0: Findlay Roden legte seinen Arm über Carlys Schulter und führte sie hinaus. Er selber war kräftig und konnte gut noch einige Tage länger ohne Essen auskommen. Doch um seine jüngere Schwester machte er sich Sorgen. Sie war schon immer eher mager gewesen, doch nun erschien sie ihm fast dürr.
2: Ach, das war wieder nichts. Und jetzt fängt es auch noch an zu schneien.
3: Wir werden noch einen barmherzigen Menschen finden. Ganz bestimmt.
2: Mutter sagte immer, die Hoffnung stirbt zuletzt.
3: Ja, vertrauen wir darauf.
5: Hey, ihr!
2: Ja?
5: Habt ihr Hunger?
2: Ja.
5: Ich bin der Bäckerbursche vom alten Hemley. Seine Frau schickt mich.
3: Die nette Frau von gerade?
5: Ja, sie gab mir einen Laib Brot mit. Ist von gestern.
3: Für uns?
5: Es ist doch bald Weihnachten.
0: Der Junge, dessen Kopf nur Stoppeln bedeckten, grinste schief. Dann biss er ein großes Stück von dem Brot ab, kaute demonstrativ und spuckte es wieder aus. Nun sah er aus wie ein trauriger Clown und mit seinen schmutzigen Fingern deutete er Tränen an. Den Rest des Brotes ließ er aus seiner Hand in eine Pfütze plumpsen und rannte lachend fort.
2: Du gemeine Kröte!
3: Nicht, lass ihn, Findlay.
2: Was für ein Wicht!
3: Hier, das können wir noch essen. So schlimm ist es nicht.
0: Carly hatte das Brot aufgehoben und an ihrem Rock abgewischt. Sie brach ein Stück ab und steckte es sich in den Mund. Findlay nahm es entgegen und verstaute es in seiner Umhängetasche, ohne davon zu kosten. Dann nahm er ihre Hand und gemeinsam verließen sie den kleinen Ort.

0: Der alte Hof war schon vor langer Zeit ausgebrannt, die Wände rußig geschwärzt. Doch die angrenzende Scheune hatte immerhin noch ein Dach, auch wenn es löchrig war und Wind und Regen kaum Widerstand bot. Vorsichtig öffnete Finlay die Tür des verfallenen Gebäudes. Eine Ratte huschte vor seinen Füßen entlang und verschwand in einer dunklen Ecke.
1: Ach, etwas Komfortableres werden wir heute nicht mehr finden.
2: Es ist besser als draußen. Hier wird sich ein kleines, geschütztes Eckchen finden.
1: Sicher, ja.
2: Komm, wir kuscheln uns gemeinsam unter die Decke.
1: Oh, gut.
2: Nimm ein Stückchen Brot. Wenn wir es gut einteilen, reicht es auch noch für morgen.
1: Ah, ich muss an die leckeren Brötchen von Mutter denken.
2: Ja. Bestrichen mit Pflaumenmus.
1: Ach, der Pflaumenbaum gehört nun dem alten Curly, wie alles andere auch.
2: Aber Mutter hat ihn nicht bekommen mit all seinem Geld.
1: Was meinst du?
2: Kurz nach Vaters Tod hat er ihr den Hof gemacht. Doch sie hat ihm einen Korb gegeben.
1: Das wusste ich gar nicht.
2: Mutter wollte nicht, dass du es erfährst. Sie hatte Angst, dass du etwas Dummes unternehmen würdest.
1: Ich und etwas Dummes? Ha! Wir werden ihm im Sommer alle Pflaumen vom Baum klauen. Von unserem Baum.
2: Ja, das machen wir.
1: Schlaf jetzt ein bisschen. Morgen früh klappere ich einige Höfe ab. Es wird schon noch einige barmherzige Menschen geben, die mehr für uns übrig haben als ein altes Stückchen Brot.
2: Hoffen wir es einfach.
0: Carly schlief noch, als Finlay behutsam die Decke von seiner Schulter nahm und aufstand. Vielleicht konnte er seine Schwester überraschen, wenn er wiederkam. Er nahm sich vor, nicht mit leeren Händen zu erscheinen, selbst wenn er etwas stehen musste. Finlay wusste, dass Carly das nicht gutheißen würde, aber wenn sie nicht dabei war, konnte sie schließlich auch nicht schimpfen. Einige Kolkraben schienen ihn begrüßen zu wollen, als er den ersten Hof erreichte. Sie bildeten mit ihrem schwarzen Gefieder einen deutlichen Kontrast zu dem gefrorenen Boden. Es war kalt geworden über Nacht, sehr kalt. Und Finlay rieb sich die Hände. Dann klopfte er beherzt gegen die Tür des Wohnhauses.
3: Was willst du, Junge?
1: Ich wollte Sie fragen, ob Sie etwas Essen entbehren könnten.
3: Schädig vom Hof.
1: Sir, bitte. Meiner Schwester und mir wurde übel mitgespielt und wir...
3: Mir egal, hau ab.
1: Ich kann auch arbeiten, Holz hacken oder mit dem Vieh helfen.
3: Wir kommen selber gerade mal so zurecht. Die Blagen fressen mir noch die Haare vom Kopf.
1: Es muss nicht viel sein.
3: Jetzt reicht es mir aber.
0: Der mürrische Mann schob sich an ihm vorbei und verschwand hinter der Ecke des Hauses. Einen Augenblick überlegte Finlay, ob er nicht einfach die Wohnstube betreten und irgendetwas Essbares mitnehmen sollte. Da erschien der Bauer auch schon wieder. Neben ihm lief ein feister Bullterrier, der nur auf ein Zeichen zu warten schien, um Finlay zu jagen. Und das Zeichen kam. Der Hund spurtete los. Finlay drehte abrupt um und lief. Doch der Hund holte rasch auf und biss sich in seinem Bein fest.
1: Au!
0: Finlay wusste nicht, warum der Hund von ihm abgelassen hatte. Vermutlich aufgrund des Pfiffes kehrte der Hund zu seinem Herrn zurück. Vielleicht hatte es aber auch daran gelegen, dass ein weiterer Mann hinzugekommen war und seinen Gehstock zum Schlag erhoben hatte. Dieser sah nun mitfühlend zu ihm herab. Eines seiner Augen war blind und hatte keine Pupille. Nur eine weiße Kugel war unter dem halb zusammengekniffenen Lid zu sehen. Er reichte ihm die Hand.
4: Oh, da hat es dich aber bös erwischt, Jungchen. Komm, ich helfe dir hoch.
1: Ah, danke.
4: Vorsichtig, Junge. Stütz dich auf mich.
1: Au!
4: Wo musst du denn hin?
1: Zu meiner Schwester. Da vorne zu dem verfallenen Hof.
4: Oh, ihr seid also auch vagabunden. Dann gehören wir zur gleichen Familie. Eliza. Mein Name ist Eliza Puck.
1: Finlay Roden.
4: Sehr angenehm, Junge.
0: Der etwas unangenehm riechende Mann brachte Finlay bis zu dem Hof, wo sie von der sorgenvollen Carly empfangen worden. Er schien aber sehr freundlich zu sein und hilfsbereit. So entfachte er ein kleines Lagerfeuer, teilte bereitwillig seine Vorräte mit den beiden und wusste viele lustige Geschichten zu erzählen, die den Tag wie im Flug vergehen ließen.
2: Welch glückliche Fügung, dass Sie zur Stelle waren, Mr. Brooke. Das hätte weitaus schlimmer ausgehen können.
4: Wir Vagabunden haben einen Ehrenkodex. Jeder hilft jedem. Vielleicht könnt ihr ja irgendwann auch etwas für mich tun.
2: Herzlich gerne.
4: Und du solltest dich jetzt etwas ausruhen, Junge, und das Bein nicht belasten.
1: Ja, ist wohl besser. Es schmerzt noch sehr.
4: Ich werde mal sehen, ob ich noch ein Schlückchen Schnaps bei mir habe. Dann können wir die Wunde damit etwas auswaschen.
2: Das ist eine gute Idee.
4: Wir sind gleich wieder da, Junge.
1: Alles gut.
4: Mädchen, komm mal bitte zu mir. Ich möchte nicht so laut sprechen.
2: Ja, was ist denn, Mr. Book?
4: Hey, Mädchen, wie heißt du noch gleich?
2: Carly.
4: Ja, Carly. Du hast doch vorhin gesagt, dass du auch gerne etwas für mich tun würdest.
2: Ja.
4: Oh, du bist sehr hübsch. Ich würde gerne etwas mehr von dir sehen.
2: Wie meinen Sie das?
4: Dummes Ding. Du könntest mir mal deine Brüste zeigen. Vielleicht auch etwas Hand anlegen, falls du verstehst.
2: Nein, lassen Sie mich.
4: Komm schon her. Wenn du ein bisschen nett zu mir bist, dann habe ich auch noch etwas für dich.
2: Nein, nein.
4: Habt ihr nicht so...
2: Finley. Lass uns gehen. Sofort.
1: Was? Warum?
2: Das erkläre ich dir später. Bitte.
1: Ja, gut.
4: Bleib ganz ruhig. Ich wollte doch nur etwas Spaß haben.
1: Was? Hat er dich angefasst?
2: Er wollte...
4: Sieh mal, Kleine. Ich war nett zu euch. Hab deinen Bruder vermutlich sogar das Leben gerettet. Der Köter hatte ein ziemliches Gebiss, musst du wissen.
1: Dafür bin ich Ihnen auch dankbar, Mr. Pook. Aber wir sollten nun getrennte Wege gehen.
4: Meinst du, Junge? Du kannst doch kaum laufen, oder?
1: Au! Oh, es ist mein verletztes Bein.
4: Tatsächlich. So, und jetzt.
1: Du hast ihn niedergeschlagen.
2: Wir müssen weg sein, bevor er wieder aufwacht.
1: Ach.
2: Hier, nimm seinen Stock.
0: Finley staunte, wie seine Schwester Carly nun die Initiative ergriff. Sie packte die Decke und ihre wenigen Habseligkeiten zusammen, durchwühlte rasch Mr. Pooks Beutel nach etwas Essbarem und stützte dann ihren Bruder. Es würde ihnen ein langer Fußmarsch bevorstehen, bevor sie sich wieder in Sicherheit wähnen konnten. Bernice Teach umarmte ihre Freundin Constance und gab ihr einen Kuss auf die Wange. Dann löste sie sich langsam von ihr und stieg in die Kutsche. Sie blickte noch aus dem Fenster, als die Kutsche sich in Bewegung setzte und winkte, bis die Freundin außer Sichtweite war. Bernice sah eine Zeit lang die Bäume vorüberziehen. Dann griff sie nach einem gefalteten Brief in ihrer Tasche und las ihn noch einmal.
2: Meine liebe Tochter, Weihnachten steht vor der Tür und ich erwarte deine Ankunft mit großer Vorfreude. Auch von den Bediensteten wirst du sehr vermisst. Judy ist seit Tagen ganz aufgeregt und macht alle Händler auf dem Markt schier verrückt auf der Suche nach besonderen Delikatessen zu deiner Begrüßung. Ach, die gute Judy. Dein Zimmer ist hergerichtet und wartet darauf, wieder mit deinem Lachen und deiner Lebhaftigkeit gefüllt zu werden. Und der kleine Tobi von den Dobsons ließ bereits ausrichten, dass er mit dir den größten Schneemann bauen will, den Colchester je gesehen hat. So, nun erst einmal genug der Worte. Fühle dich schon mal gedrückt, dein Vater.
0: Bernice lächelte, als sie an den kleinen Tobi denken musste. Den Nachbarsjungen, der sich weinend von ihr verabschiedet hatte, als sie nach den Sommerferien abgereist war. Einige Monate intensiven Lernens lagen nun hinter ihr und sie freute sich darauf, ihren kleinen Freund wiederzusehen, der nun schon bald die Schule besuchen müsste. So hing Bernice ihren Gedanken nach, bis die Kutsche nach einer ganzen Weile plötzlich stoppte.
3: Hey, ho! Mach Platz da, Kerl!
5: Das würde ich gerne, Sir. Aber es ist mir leider nicht möglich.
3: Was soll das heißen? Muss ich erst vom Kutschbock kommen?
5: Ich fürchte schon, Sir.
3: Na, warte, Bürschchen. So, jetzt kannst du dich auf eine Tracht Prügel gefasst machen, Kerl.
5: Das glaube ich nicht.
3: Hey, verdammt! Steck die Pistole weg. Was soll das werden? Ein Überfall?
5: Ja, fast. Auf die Knie. Dann passiert dir nichts.
3: Mach keinen Unsinn.
5: Los, runter.
3: Ja, ist ja gut.
5: Du, in der Kutsche, rauskommen.
2: Ich komme.
5: Hübsch, das gefällt mir.
3: Rühren Sie sie nicht an. Sie ist die Tochter von Sir Blaine Teach, dem Stadtrat von Colchester.
5: Was du nicht sagst, Mann.
2: Was haben Sie mit uns vor? Wollen Sie Geld?
5: Der Kutscher kann gehen. Heute ist sein Glückstag.
3: Und die junge Miss?
5: Das Täubchen wird bei mir bleiben.
2: Nie und nimmer.
5: Oh, doch. Ich glaube schon. Und du? Verschwinde jetzt.
0: Der unrasierte Mann, dessen Augen kaum unter dem Schlapphut auszumachen waren, griff mit einer Hand nach dem Arm der jungen Frau. In der anderen Hand hielt er die Pistole, die er auf den Kutscher gerichtet hatte.
5: Sag dem Stadtrat, dass er eine Nachricht zu erwarten hat. Eine Nachricht von Curtis, meiner Wenigkeit.
3: Ist gut. Tut mir leid, Miss Teach.
2: Nein, lassen Sie mich nicht zurück. Bitte.
5: Er läuft wie ein Hase. Wir beide suchen uns nun einen Unterschlupf für heute Nacht.
0: Bernice sah dem Kutscher nach, der nun, ohne sich noch einmal umzusehen, einfach davonrannte. Ihr Entführer zog sie grob mit sich, sodass sie stolperte und sich das Knie aufschlug. Tränen bildeten sich in ihren Augen, nicht allein wegen des brennenden Schmerzes, auch weil ihre Zukunft nun mehr als ungewiss war.

0: Der Mann fluchte, als er aus Versehen das Tintenfässchen umwarf und sich der schwarze Inhalt über den Sekretär ergoss. Rasch griff er nach dem Schriftstück, welches er gerade fertiggestellt hatte, und rief nach seinem Diener.
1: Alden, komm her, verdammt!
2: Sie wünschen, Mr. Prentice, Sir?
1: Mir ist ein Malheur passiert.
2: Ich sehe es, Sir.
1: Kümmer dich darum. Das Dienstmädchen soll hier sauber machen.
2: Sehr wohl, Sir.
1: Aber sie soll vorsichtig sein. Finger weg von meinen Schreibtischutensilien, die sind unbezahlbar.
2: Ich werde dafür sorgen, Sir.
1: Alden, haben wir schon die Pensionatsleitung mit deiner Aufmerksamkeit bedacht? Die Informationen waren Gold wert.
2: Noch nicht, Sir.
1: Dann veranlasse das, Alden.
2: Selbstverständlich, Sir.
1: Gut, Alden. Gut. Und dann schickst du den Burschen, um diesen Brief zu überbringen. Er soll ihn einfach nur vor die Tür legen und darauf achten, dass er dabei nicht gesehen wird.
2: Ja, ist gut, Sir. Soll ich ihn noch beauftragen, ein neues Tintenfass zu besorgen, Sir?
1: Gut mitgedacht, Alden. Das soll er tun.
0: Der Diener, dessen Erscheinung älter wirkte, als er tatsächlich war, nahm den Brief an sich. Entgegen der sonstigen Gewohnheiten war er nicht versiegelt. Einen Augenblick überlegte er, ob er seinen Herrn darauf aufmerksam machen sollte, entschied sich aber dagegen. Vermutlich hatte Mr. Prentice das bewusst so entschieden, sagte er sich. So verbeugte er sich nur andeutungsweise und schloss hinter sich

0: Finlay konnte nicht mehr. Sein Bein schmerzte und er musste sich setzen. Weit waren sie noch nicht gekommen und Kali blickte besorgt zurück.
1: Was machen wir nur, falls er uns einholt?
2: Siehst du etwas?
1: Nein. Lass mal sehen.
2: Ah, das tut weh. Ah.
1: Dein Bein sieht gar nicht gut aus. Wir müssen zu einem Arzt.
2: Ah, das können wir uns nicht leisten.
1: Es ist ganz rot und blutet. Wir müssen die Wunde mit etwas verbinden.
2: Ah, später. Wir sollten erst einmal weiter. Ein Stück wird's noch gehen.
1: Finlay, da kommt jemand. Vielleicht können die uns helfen.
2: Kali! Ah, warte.
1: Sir, bitte. Können Sie uns helfen? Mein Bruder wurde von einem Hund gebissen und...
0: Der Mann funkelte Kali böse an, sodass sie sofort verstummte. Nur einen Wimpernschlag lang blieb er neben ihr stehen. Dann ging er weiter und zerrte seine junge Begleiterin mit sich. Ein Mädchen aus höherem Hause, wie man an der Kleidung erkennen konnte, das Mühe hatte, mit ihm Schritt zu halten. Kali sah ihnen hinterher, als sich die junge Frau noch einmal umblickte und lautlos ein Wort mit ihren Lippen bildete.
3: Hilfe!

0: Es hatte wieder zu schneien begonnen. Große Flocken berührten das Gesicht der jungen Frau und vermischten sich mit ihren Tränen. Bernice hielt ihren Kragen am Hals zusammen. Der Mann zerrte sie immer noch hinter sich her, bis sie schließlich zu einer verfallenen Scheune kamen. Erst dann lockerte er seinen Griff.
1: Nach dir, Mädchen.
2: Wo sind wir hier?
1: Spiel doch keine Rolle. Hauptsache, wir haben ein Dach über dem Kopf.
2: Wie lange wollen Sie mich hier festhalten?
1: Ja, mal sehen. Einige Tage, 2 Wochen. Ja, das kommt alles auf deinen werten Vater an.
2: Wie wollen Sie meinen Vater denn kontaktieren? Der Kutscher weiß doch gar nicht, wo wir uns befinden.
1: Das geht dich nichts an. Setz dich dahin.
2: Hier liegt ein alter Mann.
1: Was?
2: Ist er tot?
1: Geh zur Seite. Hey, Alter!
3: Was ist los? Wer bist du?
1: Was machst du hier?
3: Man hat mich niedergeschlagen. Diese kleine Hure.
1: Gut, jetzt streck dich einmal, alter Mann. Und dann wirst du dir einen anderen Unterschlupf suchen müssen.
3: Hey, ich war zuerst hier. Ich berufe mich auf das Vagabundengesetz. Wenn jemand verschwindet, dann du, Jungchen.
1: Ich habe keine Lust, mit dir zu streiten. Siehst du die hier?
3: Oh, eine Pistole. Willst du mich etwa erschießen?
1: Du kannst es dir aussuchen.
3: Warte, Junge. Ich kenne solche wie dich. Wenn du ein krummes Ding durchziehen willst, dann bin ich dein Mann. Meine Geldbörse ist leer und sie würde sich über ein paar klingende Münzen freuen.
1: Ich brauche keine Handlanger.
3: Gut, wie du willst. Dann werde ich jetzt gehen und dich allein lassen bei dem, was immer du hier machst.
1: Ich und die junge Dame.
3: Hä? Welche Dame?
1: Scheiße, sie ist weg. Sie kann auch nicht weit sein.
3: War wohl doch keine so große Liebe wie... Ach,
1: pass auf, hilf mir, sie wieder einzufangen, dann soll es dein Schaden nicht sein.
3: Abgemacht. Ich habe einen Riecher für schöne Frauen.
0: Kali hatte Finlays Wunde mit dem Saum ihres Rockes verbunden. Sie stützte ihn beim Gehen, aber sie waren noch nicht wesentlich weiter gekommen, als sie von hinten eilige Schritte hörten.
2: Bitte, bitte helft mir!
4: Du warst doch mit diesem Mann unterwegs.
2: Er hat mich entführt. Ich bin weggerannt. Er muss gleich da sein.
4: Wer ist der Mann?
2: Das weiß ich nicht, aber er ist bewaffnet.
5: Wir müssen von der Straße runter. Im Wald können wir uns verstecken.
2: Ja, komm. Danke.
0: Die 3 jungen Leute verließen die Straße und schlugen sich in den angrenzenden Wald. Einige Minuten rannten sie durch die Finsternis, dann hockten sie sich stumm hinter eine dicht stehende Baumgruppe. Schon nach kurzer Zeit konnten sie Stimmen hören und hielten fast den Atem an.
1: Hey, wo bist du, Mädchen? Komm raus! Du hättest deine Spuren verwischen sollen.
3: Sie kann nicht weit sein.
1: Ja, vermutlich sind ein junger Mann und ein junges Mädchen bei ihr. Ich habe sie auf dem Hinweg gesehen.
3: Ah, ich glaube, ich weiß, um wen es sich dabei handelt. Finlay, komm nach Haus. Ich nehme es euch nicht übel. Ich habe mich schlecht benommen. Ich geb's zu.
1: Ja, du kennst die.
3: Ja. Wir wollen nur das Mädchen. Euch geschieht nichts.
2: Bitte, bitte nicht.
1: Schick sie raus, ich gebe euch Geld. Das könnt ihr sicherlich gebrauchen.
3: Na, kommt schon.
2: Nein. Psst, keine Sorge.
3: Oh, seid ihr kleinen Zecken.
1: Hey, letzte Gelegenheit. Macht mich nicht zu eurem Feind. Überlegt es euch gut.
6: Nichts. Okay, komm mit mir, Alter.
3: Mein Name ist Puck. Eliza Puck.
1: Ja, gut. Komm mit, Puck. Im Dunkeln werden wir sie nicht finden, aber ich habe eine Idee.
0: Dr. Stuart Goldberg wischte mit einem Tuch über seine Brille. Nun ärgerte er sich, dass er auf die Kutsche verzichtet hatte. Es hatte zu schneien begonnen und selbst die wenigen 100 Yards von seinem Haus bis zu seinem Ziel, dem Anwesen seines guten Freundes Blaine Teach, hatten ausgereicht, aus ihm einen Schneemann zu machen. Er setzte seine Brille wieder auf und beobachtete einen kleinen Botenjungen, der einen Brief eher achtlos vor die Tür seines Freundes warf.
7: Puh. Oh, kalt. Meine Güte. Ha?
8: Also, sag mal, Borsche.
0: Der Junge lief, ohne sich noch einmal umzusehen, davon. Dr. Goldberg hob den Brief auf und klopfte an die Tür. Davenport, der Butler, öffnete und führte ihn dann in das Lesezimmer. Blaine Teach sah Pfeife rauchend über den Rand einer Zeitung hinweg, legte sie beiseite und erhob sich.
9: Mein lieber Goldberg, vom Wetter überrascht worden?
8: Oh, ja, das bin ich, Teach. Eine Erkältung ist mir sicher.
9: Dagegen können wir etwas tun. Davenport, bringe unserem Gast doch ein Glas Brandy.
10: Sehr wohl, Sir.
8: Oh, das klingt angenehm. Bevor ich es vergesse, ein Brief für Sie, werter Freund. Er lag vor der Tür.
9: Ein Brief? Nicht einmal versiegelt.
10: Ihr Brandy, Sir.
8: Besten Dank, Davenport. Was ist los? Schlimme Nachrichten?
9: Ich muss mich setzen.
8: Darf ich?
9: Ja, natürlich.
8: Mal sehen. Verehrter Mr. Teach, alle Ambitionen auf das Amt des Bürgermeisters fahren zu lassen. Ansonsten werden Sie Ihre Tochter nicht lebend wiedersehen. Unterschrieben mit Curtis. Oh, das darf doch nicht wahr sein.
9: Meine Tochter entführt. Sie sollte heute Abend eintreffen.
8: Heute Abend?
9: Sie wollte heute Morgen die Kutsche besteigen.
8: Eine Entführung?
9: Es ist beschlossen. Ich werde sofort veranlassen, dass ich nicht mehr als Bürgermeisterkandidat aufgestellt werde.
8: Ach, bitte nichts überstürzen, lieber Freund. Heute haben wir Freitag. Vor Montag werden Sie kaum einen der werten Herren erreichen. Wir haben also noch 2 Tage Zeit.
9: Zeit? Zeit? Wofür?
8: Zeit, noch alles zu einem guten Ende zu bringen. Wenn Sie erlauben, würde ich mir den Brief noch einmal genauer ansehen. Darf ich den wohl mitnehmen?
9: Machen Sie damit, was Sie wollen. Solange es mir nur meine Tochter wiederbringt.
8: Danke. Ich werde versuchen, etwas dazu beizutragen.
0: Lange noch hatten sie bang in ihrem Versteck gekauert, bis sie es endlich gewagt hatten, weiterzugehen. Die meiste Zeit fast stumm. Erst als der Morgen anbrach, fand die junge Frau Worte.
4: Ich danke euch, dass ihr mich nicht verraten habt. Mein Name ist übrigens Bernice Teach.
11: Finley Roden, und das ist meine Schwester Carly.
4: Es war nicht allein wegen dir. Auch wir wollten von Mr. Pook nicht gefunden werden. Wer ist der andere Mann?
12: Er hat sich Curtis genannt. Ich weiß nicht, ob das ein richtiger Name ist.
11: Und dieser Curtis hat versucht, dich zu entführen?
12: Ja, er hat unsere Kutsche angehalten. Ich war unterwegs zu meinem Vater nach Colchester. Wenn ihr mich dahin bringen würdet, wäre ich euch sehr dankbar. Mein Vater würde euch sicher belohnen.
11: Wir ziehen seit einigen Tagen ziellos umher. Wieso dann eigentlich nicht nach Colchester? Ein Ort ist so schlecht wie der andere.
4: Mir helfen dir. Aber nicht der Belohnung wegen.
11: Oh. Lasst uns kurz rasten. Auf den umgestürzten Baum da. Mein Bein pocht fürchterlich.
4: Was ist mit deinem Bein?
11: Ein Hund. Ich wurde gebissen.
4: Oh. Möchtest du etwas essen, Bernice? Wir haben noch etwas Brot. Danke, ich bin am Verhungern.
12: Ich hätte nie gedacht, dass so ein trockenes Stückchen Brot so gut schmecken kann. Habt ihr denn keinen Hunger?
4: Nein, nein.
12: Oh, das war euer letztes Brot, habe ich recht? Und ich sitze hier und denke nicht ans Teilen.
4: Ach, schon gut.
11: Ach, wir finden schon etwas.
4: Das tut mir leid. Ich mache es wieder gut, wenn wir erst bei meinem Vater sind.
11: Hey, seht mal, da hinten ist ein Hof. Auf der anderen Seite des Sees. Vielleicht sind die etwas freundlicher als die Leute gestern.
4: Aber wir müssten um den See herumgehen. Ich glaube nicht, dass das Eis uns trägt.
11: Ha, wir könnten es vorsichtig versuchen.
4: Ich weiß nicht.
11: Wenn mich das Eis bei meinem Gewicht trägt, könnt ihr nachkommen.
4: Sei bloß vorsichtig.
0: Finlay setzte vorsichtig einen Fuß auf den zugefrorenen See. Es knirschte etwas, aber die Eisdecke schien ihn zu tragen. So schritt er also langsam weiter, bis er die Mitte des Sees erreicht hatte.
13: Sieht gut aus. Das wird halten.
4: Meinst du?
13: Ja.
4: Gut, wir kommen. Lass uns vorsichtig sein. Es knirscht ein wenig. Wir hätten doch lieber drum herum gehen sollen. Bernice! Hilfe! Ich bin gleich bei dir. Meine Hand. Nimm meine Hand. Ich zieh dich raus.
0: Carly hatte sich flach auf den Bauch gelegt und ergriff die Hand von Bernice. Das Loch in der Eisdecke wurde immer größer, je angestrengter Bernice versuchte, aus dem Wasser zu klettern. Schließlich gelang es aber doch. Und die junge Frau kam schwer atmend am Rand des Loches zum Liegen. Langsam krochen Carly und Bernice das letzte Stück bis ans Ufer, wo Finlay sie in Empfang nahm. Der Mann hielt seinen Hut fest in den Händen. Selten war er im Haus seiner Herrschaften zu Gast. Wäre der Anlass ein anderer gewesen, hätte er sich nicht satt sehen können an den Gemälden und an der marmornen Skulptur einer vermutlich römischen Göttin. So wartete er angespannt auf den Mann, dessen Tochter er bei diesem Halunken zurücklassen musste.
9: Sind Sie der Kutscher?
7: Guten Tag, Sir. Jawohl, Sir.
9: Berichten Sie, was ist geschehen?
7: Ihr Butler sagte, Sie wüssten bereits, dass Ihre Tochter entführt wurde?
9: Ja. Können Sie mir den Entführer beschreiben?
7: Es war ein junger Mann, vielleicht Mitte 30, aber sein Gesicht war halb von einem großen Schlapphut verdeckt. Er nannte sich Curtis.
9: Curtis? Ich erinnere mich. Mit diesem Namen war der Brief unterschrieben, den ich gestern erhielt.
7: Gestern? Dann muss er ihn wohl vorab verschickt haben.
9: Oder er hatte einen Komplizen vor Ort.
7: Meinen Sie, Sir?
9: Es ist anzunehmen.
7: Es tut mir wirklich sehr leid, dass ich Ihre Tochter zurücklassen musste. Aber er war bewaffnet, hatte eine Pistole auf mich gerichtet. Ich bin selber Vater, Sir, von zwei kleinen Jungs.
9: Beruhigen Sie sich. Gut. Falls Ihnen noch etwas einfällt, sagen Sie Bescheid. Haben Sie schon etwas gegessen?
7: Nein, Sir. Ich bin gleich hier hingekommen.
9: Dann gehen Sie mal durch in die Küche. Die gute Trudy wird Ihnen etwas zubereiten.
7: Danke, Sir.

0: Es roch unangenehm in dem Kuhstall, in dem die drei jungen Menschen Unterschlupf finden wollten. Bernice war tropfnass und bibberte am ganzen Leib. Finlay lugte durch den Türspalt und beobachtete das Wohnhaus. Doch man hatte sie offenbar noch nicht bemerkt, obwohl einige Kühe ihren Unmut lautstark kundtaten.
1: Du musst sofort aus den nassen Sachen raus, Bernice.
2: Mir ist so kalt.
1: Komm, ich helfe dir. Finlay Rowe, würdest du dich bitte umbringen? Unsere Mutter hat dir doch wohl beigebracht, wie sich ein Gentleman zu verhalten hat.
3: Tut mir leid, es war nicht meine Absicht. Ich meine, ich wollte nicht...
1: Hör auf zu stammeln und gib ihr lieber deine Jacke.
3: Ja, natürlich, hier bitte.
1: Danke.
3: Es war eine dumme Idee von mir, über den See zu gehen. Es hätte schlimm enden können.
1: Es ist ja nochmal gut gegangen. Ich bin froh, dass ihr bei mir seid. Ich werde mal versuchen, eine Kuh zu melken. Dann haben wir wenigstens etwas im Bauch.
3: Oh, gute Idee, Carly.
1: Kannst du denn melken? Wir hatten auch mal eine Milchkuh. Hattie hieß sie. Die hat man uns auch weggenommen. Euch weggenommen? Das ist eine lange Geschichte.
3: Aber eines Tages werden wir unser Heim zurückkaufen und auch die verrückte Hattie.
1: Hattie war nur etwas eigenwillig. Nicht verrückt.
4: Was ist hier los? Wollt ihr mich bestehlen?
3: Nein, Sir. Wir wollten uns nur kurz aufwärmen. Unsere Freundin ist eingebrochen. Auf dem See.
1: Wir haben es nicht böse gemeint.
4: So, so. Nun gut, wollt ihr etwas essen? Ich habe einen Eintopf auf dem Feuer.
0: Erstaunt über die Freundlichkeit, die ihnen der Bauer entgegenbrachte, der sich als John Ashby vorstellte, nahmen sie die Einladung gerne an. Die Stube war etwas unordentlich und man merkte sofort, dass der Mann allein lebte, aber der Eintopf war schmackhaft und kräftig. Nach dem Essen übergab er Bernice einige Kleidungsstücke seiner verstorbenen Frau, die zwar etwas zu groß für sie waren, dafür aber warm.
1: Sie sind so großzügig. Wie können wir das nur wieder gut machen?
4: Ach, ich bin doch froh, wenn die Klamotten noch für irgendetwas gut sind.
1: Vielleicht könnten wir als kleines Dankeschön hier etwas für Ordnung sorgen, Bernice.
3: Carly!
1: Ich hoffe, Sie nehmen es mir nicht übel, Sir. Aber man sieht schon, dass die ordnende Hand einer Frau in diesen Räumen fehlt.
4: Ach, nein, nein. Du hast ja recht. Seit dem Tod meiner Frau fehlt es mir etwas am Antrieb.
1: Also, abgemacht. Wir fegen hier mal ein bisschen durch und räumen auf.
2: Das machen wir.
4: Junge, weißt du eigentlich, mit welch entzückenden Weihnachtsengeln du unterwegs bist?
0: Die beiden jungen Frauen bemühten sich sehr, etwas Ordnung in die Stube von John Ashby zu bringen, während Finlay ihm etwas bei den Tieren zur Hand ging. Im Anschluss ruhten sie sich einige Stunden bei ihm aus, da sie in der vorherigen Nacht nicht geschlafen hatten. Am Nachmittag brachen sie dann auf, mit dem Wissen, dass es auch immer noch gute und hilfsbereite Menschen gab. Es war noch kälter geworden, doch zumindest würden sie den Rest des Weges nicht hungern, da Mr. Ashby ihnen etwas Proviant mitgegeben hatte. Die Wege waren inzwischen zugeschneit und ließen sich teilweise kaum erahnen. Nachdem sie einige Stunden gewandert waren, hielt ein Pferdewagen neben ihnen. Ein rotnasiger, schlecht rasierter Mann schielte zu ihnen hinunter.
5: Wollt ihr mitfahren?
3: Dürfen wir? Das wäre hervorragend.
5: Sonst hätte ich nicht gefragt. Wo wollt ihr hin?
3: Colchester.
5: Das ist meine Richtung. Springt auf.
0: Am frühen Abend kamen sie in Colchester an. Sie bedankten sich bei dem freundlichen Mann, der es genossen hatte, sich die Fahrt über unterhalten zu können und nun das Geschäftsviertel ansteuerte. Bernice strahlte, als sie ihr ehemaliges Schulgebäude sah.
1: Hier habe ich einen Teil meiner Schulzeit verbracht. Warst du eine gute Schülerin?
2: Damals schon, aber wenn ihr jetzt mal meine Lehrerin fragen würdet...
3: Ich kann mich an viele Striemen auf dem Hosenboden erinnern, wenn ich an meine Schulzeit zurückdenke.
2: Wie ich mich freue, meinen Vater wiederzusehen. Er hat sich sicherlich furchtbare Sorgen gemacht.
1: Wir freuen uns für dich, Bernice.
3: Ja, wirklich.
2: Und ich werde euch alles zeigen. Ich muss euch den kleinen Toby vorstellen. Ein herzensguter Junge. Nun wird er bald hier zur Schule gehen.
3: In welcher Straße wohnst du? Ist es noch weit?
2: Nein, nein. In der Albert Street. Ist ganz in deiner...
6: Hallo, kleine Dame. Dich habe ich gesucht.
2: Wer sind Sie?
3: Lassen Sie sie los, Mr. Pook, sonst werde ich...
6: Du wirst was, Junge?
3: Ich werde sonst Gewalt anwenden müssen, Mr. Pook.
6: Das ist ja zu köstlich, Junge. Dreh dich mal um.
7: Ihr habt uns ganz schön in die Bredouille gebracht. Damit ist jetzt Schluss. Ihr kommt mit.
3: Wollen Sie uns erschießen? Hier auf offener Straße?
7: Wenn es Sie nicht vermeiden lässt.
2: Hilfe! Hilfe! Hilfe!
3: Lauf, Kali! Hol Hilfe!
0: Finlay hatte sich gegen den Mann mit dem Schlapphut geworfen. Beide Männer landeten auf dem Boden. Carlys Blick fiel auf Bernice, die von Elijah Pook festgehalten wurde. Dann rannte Carly durch eine enge Gasse, an dessen Ende sich ein Mann aufhielt.
2: Bitte, Sir, ich brauche Ihre Hilfe. Wir wurden überfallen.
8: Geh weiter! Damit will ich nichts zu tun haben.
2: Ein Schuss! Sir, bitte!
8: Verschwinde! Ich müsste doch wohl verrückt sein, mich da hineinziehen zu lassen.
2: Sir, Madam, bitte helfen Sie mir. Ich...
9: Edward, was ist das für ein schmutziges Frauenzimmer? Schickt sie weg.
2: Madam, Sie verstehen nicht.
10: Belästige uns nicht.
2: Sir, Sir, können Sie mir bitte sagen, wo ich die Albert Street finden kann?
10: Die Albert Street? Die ist ganz in der Nähe. Aber was hat eine wie du dort zu suchen?
2: Ich muss einen Mr. Teach finden. Seine Tochter befindet sich in höchster Gefahr.
10: Teach? Der Stadtrat? Na gut, ich werde dir erklären, wie du zu ihm kommst.
0: Blaine Teach brachte Richter Whittinghall persönlich zur Tür. Der Mann, dessen Tränensäcke einen Großteil seines Gesichts einnahmen, verabschiedete sich mit einigen tröstenden Worten und verschwand dann in der Kälte. Gedankenverloren sah Teach ihm nach, wie er durch das gusseiserne Tor ging und fast mit einem wesentlich kleineren Mann zusammengestoßen wäre. Es war sein guter Freund, Dr. Goldberg.
10: Oh, guten Tag, mein lieber Teach.
11: Goldberg, bei dieser Kälte unterwegs?
10: Selbstverständlich, ich habe Neuigkeiten.
11: Wirklich? Kommen Sie rein. Davenport, einen Brandy für den Doktor. Und gießen Sie mir auch einen ein.
12: Sehr wohl, Sir.
10: Der Richter war in Ihrem Haus? Wie hieß er noch gleich?
11: Whittinghall.
10: Richtig. Ja, ich habe ihn mal an seinem Knie behandelt. Oh, selten habe ich einen so weinerlichen Mann erlebt. Zu köstlich.
11: Machen wir uns nicht lustig über den guten Mann.
10: Ja, aber das fällt mir schwer.
11: Ja, ja. Setzen Sie sich. Gestern war der Kutscher bei mir, der meine Tochter befördert hat.
12: Ihr Brandy, Sir.
11: Ah, ja.
10: Danke sehr.
11: Der Entführer nannte sich Curtis, wie der Kutscher berichtete. Der Lump ließ ausrichten, dass er sich bald melden würde.
10: Aber der Brief kam schon einen Tag früher.
11: Richtig.
10: Es gibt also einen Komplizen.
11: So sehe ich das auch.
10: Und ich habe sogar eine Vermutung, um wen es sich dabei handeln könnte.
11: Sagen Sie bloß.
10: Ich habe mir den Brief genauer angesehen. Diese klare Schriftführung. Ganz anders als von einem normalen Federkiel.
11: Und das bedeutet?
10: Der Schreiber muss eine Stahlfeder benutzt haben.
11: Eine Stahlfeder?
10: Ja, eine neue Erfindung, noch nicht sehr verbreitet. Ich weiß aber durch meine Hausbesuche bei ihm, dass Owen Prentice so eine Feder besitzt. Und das macht ihn zwar noch lange nicht zu den Komplizen, aber zumindest verdächtig.
11: Prentice? Natürlich. Seine Ambitionen auf das Bürgermeisteramt sind hinlänglich bekannt.
10: Dann sollte ich wohl mal einen erneuten Besuch bei Mr. Prentice machen und mich nach seinem Wohlbefinden erkundigen. Womöglich noch heute.
12: Sir?
11: Davenport.
12: Eine junge Lady steht vor der Tür, Sir. Sie wünscht, Sie zu sprechen. Es geht um Ihre Tochter.
0: Owen Prentice' Kopf wurde rot vor Zorn, als er vor den vier Leuten stand. Nicht nur Curtis stand da, mit dem er nie öffentlich in Zusammenhang gebracht werden wollte, sondern auch noch ein alter Vagabund, ein junger Mann und die Tochter seines politischen Kontrahenten Blaine Teach.
13: Bist du verrückt geworden, Curtis? Was soll das hier werden?
7: Eine Planänderung.
13: Eine Planänderung? Eine Planänderung! Ich bezahle dich nicht dafür, dass du meine Pläne über den Haufen wirfst.
14: Manchmal läuft es im Leben nicht so wie...
13: Wer ist dieser alte Kerl? Was macht er in meinem Haus?
7: Mein Kompagnon.
14: Ein Kompagnon, der für seine Dienste gut bezahlt werden will.
13: Und der Junge? Der blutet mir alles voll.
7: Ein Streifschuss, es ließ sich nicht vermeiden.
13: Mitten in der Stadt? Wir müssen nun rasch handeln.
2: Was haben Sie mit uns vor? Ich kenne Sie.
13: Ach, Tatsächlich?
2: Sie waren vor Jahren schon einmal bei uns zu Gast.
13: Es läuft leider nicht so, wie ich es geplant habe, Mädchen. Ich kann dich und den Jungen jetzt nicht mehr laufen lassen.
3: Das können Sie nicht tun. Man sucht uns bereits.
15: Seine Schwester ist uns entwischt.
13: Wir dürfen keine Zeit verlieren. Tötet sie auf der Stelle.
14: Töten? Ich bin zwar ein Vagabund, mancher sagt ein Halunke, aber ihr leiser Puck ist kein Mörder.
13: Curtis!
3: Oh. Mr. Puck!
13: Und jetzt die anderen beiden. Olden wird dir helfen, sie verschwinden zu lassen.
15: Gut. Tut mir leid, Junge. Hättest du mir das Mädchen mal im Wald ausgeliefert?
3: Ich bin froh, dass ich es nicht getan habe.
16: Meine Herren, Sie können hier doch nicht einfach so eindringen. Ich protestiere.
13: Was ist da los? Olden!
17: Waffe runter! Die Gesetzeshüter sind unterwegs.
2: Vater!
17: Nein! Er ist aus dem Fenster gesprungen.
11: Es hört sich so an, als würden ihn die Büttel bereits in Empfang nehmen.
17: Ach, Davenport sei Dank.
11: Und Sie, Prentice, werden sich vor Gericht verantworten müssen. Eine langjährige Inhaftierung dürfte Ihnen sicher sein.
0: Owen Prentice setzte sich auf einen Stuhl. Er wusste, dass ihn nun nichts mehr retten würde. Fast stoisch ließ er die Beschimpfungen der Anwesenden über sich ergehen. Schon nach kurzer Zeit traf Richter Whittinghall ein. In seinem Mundwinkel klebte noch ein Essensrest.
18: Gut gemacht, die Herren. Nur der Zeitpunkt war etwas ungünstig. Ich saß gerade zu Tisch, als Ihr Butler und die junge Dame uns Bescheid gaben.
17: Oh, ich hoffe, es hat gemundet.
18: Wie? Ja, danke, Doktor, danke. Der andere Spitzbube hat den Tod gefunden, nachdem er zwei meiner Leute verletzt hat. Und ich sehe, es gibt noch eine Leiche. Wer ist der Mann?
3: Sein Name war Eliza Pook, ein alter Vagabund, dessen Gewissen sich zur rechten Zeit gemeldet hat.
11: Ich muss Ihnen danken. Ohne Sie könnte ich meine Tochter jetzt nicht in die Arme schließen.
3: Und meine Schwester, geht es ihr gut?
11: Sie wird Sie sicherlich schon erwarten, mein junger Freund.
0: Die folgenden Tage verbrachten Finlay und Kali im Haus von Blaine Teach. Sie wurden kulinarisch von der Köchin Trudy verwöhnt, lernten den kleinen Toby kennen und hatten eine vergnügliche Zeit mit Bernice. Am heiligen Abend saßen sie mit Blaine Teach, Bernice und Dr. Goldberg zusammen. Der kleine Mann putzte über seine Brille und blickte die übrigen etwas besorgt an.
17: Ich traf heute Whittinghall beim Krämer in der Victoria Chase. Er berichtete mir, dass die Leiche des Vagabunden aus dem Leichenschauers verschwunden sei.
3: Von Eliza Pook?
2: Wer würde so etwas tun? Wie schrecklich!
17: Das konnte er mir auch nicht sagen.
11: Vielleicht war er nicht tot.
3: Ha, das würde dem alten Schlitzohr ähnlich sehen. Vermutlich ist er in der Nacht einfach rausspaziert.
2: Ach, und wenn. Soll er sein Glück ruhig finden. Vater, willst du jetzt nicht?
11: Ach ja. Finlay, Carly, wir sind euch zu großem Dank verpflichtet. Darum möchten wir euch auch etwas zurückgeben.
2: Ach, Sie haben doch schon so viel für uns getan.
11: Ihr seid meiner Tochter zu guten Freunden geworden. Wie wäre es, wenn Carly eine Anstellung bei uns im Hause erhielte? Du könntest Trudy etwas zur Hand gehen.
2: Das wäre großartig.
11: Und Finlay könnte bei Dr. Goldberg in die Lehre gehen.
17: In meinem Alter wird es Zeit für einen Assistenten. Ich habe keinen Sohn und wenn du dich gut anstellst, würde ich dich eines Tages vielleicht zum Studium schicken.
11: Ihr könntet zunächst das Gästehaus bewohnen, bis wir eine geeignete Unterkunft für euch gefunden haben.
3: Das können wir doch nicht annehmen.
2: Bitte, mir zuliebe.
11: Ihr würdet uns eine Freude machen. Und dem kleinen Toby Dobson sicherlich auch.
3: Ich bin sprachlos.
2: Wir bleiben gerne.
11: Also abgemacht. So stelle ich mir ein gelungenes Weihnachtsfest vor.
17: Ganz Ihrer Meinung, werter Freund.

Erzähler Sven Matthias, Finley Roden Jan Münter, Carly Roden Hanna Jöllenbeck, Bernice Teach Samina König, Blaine Teach Jörg Buchmüller, Curtis Matthias Ubert, Eliza Pug Werner Wilkening, Dr. Stuart Goldberg Ronald Martin Bayer, Kutscher Jan Langer, Owen Prentice Michael Gerdes, Davenport Felix Würgler, Alden Sascha Zeuke, John Espy Klaus Schankin, Becker Dennis Brasetio, Beckers Frau Dorle Hoffmann, Beckers Junge Marco Rosenberg, Bauer Michael Heul, Withinghall Ralf Sarge Pappas, Mann auf Kutsche Peter Ruprecht, Passant 1 Pascal Runge, Passant 2 Roland Möntemann, Passant 3 Marcel Ellerbrock, Frauke Kästner, Passantin 2

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1: Happy Ends sind schön, aber manchmal auch zu schön. Nicht jeder mag klebrigen Zuckerguss und die Menschen damals lebten schließlich nicht in Hollywood. Was wäre die Lösung? Richtig, ein alternatives Ende, das nicht ganz so zuckersüß daherkommt. Viel Spaß damit, Frank Hammerschmidt.
2: Die folgenden Tage verbrachten Finlay und Cully im Haus von Blaine Teach. Sie wurden kulinarisch von der Köchin Trudy verwöhnt, lernten den kleinen Toby kennen und hatten eine vergnügliche Zeit mit Bernice. Am heiligen Abend saßen sie mit Blaine Teach, Bernice und Dr. Goldberg zusammen. Der kleine Mann putzte über seine Brille und blickte die übrigen etwas besorgt an.
3: Ich traf heute Whittinghall beim Krämer in der Victoria Chase. Er berichtete mir, dass die Leiche des Vagabunden aus dem Leichenschauers verschwunden sei.
4: Von Eliza Puck?
5: Wer würde so etwas tun? Wie schrecklich!
3: Das konnte er mir auch nicht sagen.
6: Vielleicht war er nicht tot.
4: Ha, das würde dem alten Schlitzohr ähnlich sehen. Vermutlich ist er in der Nacht einfach rausspaziert.
5: Ach, und wenn. Soll er sein Glück ruhig finden.
6: Ach ja. Finlay, Cully, ich möchte euch noch einmal in aller Form danken, dass ihr meiner Tochter so tatkräftig geholfen habt.
4: Das haben wir doch gerne gemacht.
6: Ihr könnt noch gerne bis zum zweiten Weihnachtsfeiertag bei uns bleiben. Wir würden uns alle sehr freuen.
5: Das ist sehr nett, danke. Ihr kommt uns doch wieder mal besuchen, oder?
4: Natürlich, gerne. Aber zunächst werden wir alles daran setzen, unseren Hof zurückzubekommen.
3: Dazu wünsche ich euch viel Glück, aber ich fürchte, ohne einen angesehenen Advokaten wird das nicht ganz einfach werden.
6: Wie ich den jungen Herrn einschätze, wird er auch das hinbekommen. Doch nun werden wir uns endlich dem Gänsebraten, der guten Trudy, widmen.
3: Sehr gerne, lieber Freund. Möge die Zukunft unseren jungen Leuten nur Gutes bescheren.
5: Das hoffe ich sehr.

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1: Der Kampf geht jetzt in die heiße Phase. Beide Gegner schenken sich nichts und die Halle tobt. Bisher konnte weder der Kampf noch die Championship entschieden werden.
2: Über eine Stunde dauert diese Schlacht jetzt schon und beide scheinen am Ende ihrer Kräfte. Sie stehen zwar, wanken aber schwer. Eine Punch-Serie von Jimmy. Die Schläge treffen hart auf Buddys Gesicht.
1: Ja, Alfred, aber Buddy erwidert die Schläge. Weiß Gott, wo die beiden noch diese Kraft hernehmen. Jetzt ein übler Tritt von Jimmy in Buddys Magengegend, als der Ringrichter gerade nicht hingesehen hat. Das war eine wirklich fiese Aktion, Alfred, und Buddy ist jetzt schwer angeschlagen.
2: Jimmy macht das Zeichen für die Execution, sein Finishing-Move.
1: Dies könnte die Entscheidung bringen.
2: Ein wirklich gefährliches Manöver, das den Gegner schwer verletzen könnte. Moment, das sieht nicht gut aus. Buddy rutscht im falschen Moment zu weit nach unten und Jimmy kann den Move nicht mehr abbrechen. Wenn er so aufkommt...
1: Nicht wenn, er kommt falsch auf. Das sieht richtig übel aus, Alfred. Buddy liegt regungslos da und bewegt sich nicht. Der Ringrichter sieht besorgt aus. Er bricht sofort den Kampf ab und winkt hektisch die Sanitäter heran. Buddys Frau, Laura, eilt zum Ring und ihr Gesicht spricht Bände.
2: Auch The General, Buddys Manager, wirkt entsetzt und versucht, Buddys Frau zu beruhigen. Hoffen wir, dass Buddy sich nicht ernstlich verletzt hat und der Kampf fortgesetzt werden kann.
3: Buddy, sprich mit mir. Weißt du, wo du bist?
4: Wo bin ich? Ich kann meine Beine nicht fühlen. Was ist los?
3: Bleib ruhig, Buddy. Alles wird wieder gut. Beweg dich nicht. Bringt schnell eine Bahre!
1: Eine Bahre wird zum Ring gebracht und Buddy wird von den Sanitätern hinaufgehoben. Ein entsetzlicher Unfall. Beten wir alle, dass er bald wieder auf dem Damm ist und die Show weitergehen kann. Fürs Erste gehen wir hiermit ab in die Werbung.
5: Und nun zum Sport. Eine Tragödie hat sich heute beim Main Event der größten Wrestling-Großveranstaltung des Jahres ereignet.
6: Der beliebte Star Buddy and The Rock wurde bei dem finalen Kampf der heutigen Veranstaltung
7: im Madison Square Garden so schwer verletzt, dass seine Rückkehr in den Ring wohl aussichtslos ist.
8: Laut Angaben des behandelnden Arztes hat sich Buddy The Rock das

0: Elektronik angebrochen, wobei einige Nerven im Mitleidenschaft gezogen wurden.
1: Damit verliert das Wrestling-Business einen seiner größt umjubelten Stars und Buddy the Rock wird wohl lange Zeit benötigen, um sich von seiner Verletzung zu erholen.
2: Damit verliert das Wrestling-Business einer seiner größt umjubelten Stars.
3: Damit verliert das Wrestling.
0: Das Wrestling-Business einen seiner größten umjubelten Stars und Buddy the Rock wird wohl lange Zeit benötigen, um sich von seiner Verletzung zu erholen.
2: Das waren die Nachrichten und jetzt zum Wetter.

0: Buddy, wach endlich auf. Der Wecker klingelt schon ewig und du kommst einfach nicht aus dem Arsch.
1: Ach, lass mich in Ruhe und gib mir lieber meine Pillen. Mir tut alles weh. Oh, und ohne die Painkiller komme ich gar nicht aus dem Bett. Was ist eigentlich mit dem Frühstück? Schon fertig?
0: Hol dir deinen Scheiß alleine. Sehe ich aus wie ein Zimmermädchen oder was? Ich muss mich fertig machen, denn ich habe in 2 Stunden einen Termin. Aber das kann ich dir ja 100 Mal erzählen. Du hörst mir eh nie zu.
1: Was hast du gesagt? Ist ja gut. Ich hab's mir ja gemerkt. Ich konnte mich nur nicht mehr an den Wochentag erinnern. Dann ist heute also Dienstag und ich muss zu Anthony, um etwas zu besprechen.
0: Das kann ja nichts Gutes sein. Aber Hauptsache, du bringst Geld ran, Buddy. Ich habe mich sicher nicht mit dir eingelassen, um hier den Rest meines Lebens zu verbringen.
1: Ja, ist ja gut. Ich versuche ja schon alles. Aber meine Kontakte sind auch nicht mehr das Wahre. Ich wollte heute in den Gym und ein paar Übungen machen. Dann sehe ich Jack und frage ihn, ob er irgendetwas für dich tun kann. Wie wäre es mit etwas Motivation?
0: Buddy, ich denke, da fällt mir schon etwas ein. Aber wehe, wenn du nicht mit dem General sprichst. Dann kannst du es ein für alle Mal mit uns vergessen. Aber jetzt lehn dich zurück und lass mich nur machen.
1: Du kannst dich ganz auf mich verlassen.

0: Ah, schau einer an. Wen haben wir denn da? Wenn das nicht der große Buddy the Rock ist. Immer hinter seiner Vergangenheit her und doch holt er sie nicht ein.
1: Sag Bescheid, wenn du eine Abreibung brauchst. Ist Anthony da?
0: Hey, Friede, Bruder. War doch nur ein Witz. Ich würde doch niemals Stress mit dir anfangen. Zumindest nicht hier in der Bar. Und Anthony ist hinten, wie immer.
1: Meine Fresse, gehst du mir auf den Sack. Wenn ich dich irgendwann auf der Straße erwische, dann ist aber was los, das verspreche ich dir.
0: Hast du was gesagt, Buddy?
1: Was geht dich das an? Mach mir lieber mal ein Bier, du Tickenhaini.
0: Du bist ein echter Witzbold, oder, Buddy? Pass auf, dass du deinen neuen Auftrag auch so ordentlich auf die Reihe bekommst, Mann. Das wird dir weniger schmecken als das Bier, in das ich reinspucken werde.
1: Was meinst du denn damit, Frank? Du weißt doch wieder irgendwas.
0: Ja, weiß ich was. So ein Tickenhaini bekommt eine Menge mit. Aber ich werde es dir sicher nicht auf die Nase binden.
1: Ach, leck mich, Frank. Das höre ich mir nicht länger an. Hey, Anthony. Kannst du Hilfe gebrauchen?
2: Buddy, da bist du ja. Schön, dass du endlich da bist. Sunny kennst du doch, oder?
1: Klar, Anthony. Hi, Sunny. Wie geht's denn so?
3: Hey, Buddy. Mir geht's gut. Schau mal den süßen Stein an meinem Bauchnabel.
1: Naja, netter Stein. Und netter Bauch. Ich bin doch nicht zu früh, Anthony, oder?
2: Nein, kein Problem. Setz dich, Buddy. Und du, Sunny, warte oben auf mich. Wir Jungs haben etwas zu besprechen.
3: Na gut, aber lass mich nicht so lange warten, Anthony. Sonst komme ich noch auf falsche Gedanken und fange ohne dich an.
2: Wenn dir langweilig wird, ruf Melody an und bestell sie her. Und nun, mach, dass du nach oben kommst.
3: Ah, das ist ja eine tolle Idee. Ciao, Buddy, und bleib weiter in Form. Du siehst wirklich gut aus.
1: Oh, meine Fresse, Anthony. Ha, die Kleine hat ja mal wieder ordentlich getankt. Ha? Also mit den Pupillen kann die glatt als Eule durchgehen.
2: Vergiss, Sunny, die geht dich nichts an. Setz dich, lieber Buddy. Wir haben was zu besprechen. Es geht um einen Bekannten von dir. Jack Jones schuldet mir eine Menge Geld, musst du wissen. Irgendwie bekommt er es nicht auf die Reihe, mir die Kohlen rüberwachsen zu lassen. Und nun brauche ich dich, um ihn daran zu erinnern. Du gehst doch heute in seinen Gym. Da kannst du das gleich mit erledigen. Ach, bevor ich es vergesse. Ich habe noch eine Packung Pillen und das Geld vom letzten Auftrag für dich.
1: Jack the General schuldet dir Geld? Das kann ich nicht glauben, Mann. Er ist doch stinkreich. Also das verstehe ich nicht.
2: Mir egal, ob er Geld hat oder nicht. Er schuldet mir welches und ich will es wieder zurückhaben, Caro. Und wenn er nicht spurt, dann weißt du ja, was du zu tun hast. Dein Honorar bekommst du wie immer geteilt. Ein Teil für dich und der Rest, den bekommt Laura. Anonym, so wie vereinbart. Ich verstehe zwar nicht, weshalb du nicht die ganzen Kohlen einsackst, aber das ist dein Bier.
1: Von mir würde sie es nicht annehmen. Und falls sie je erfahren sollte, dass wir gemeinsame Sache machen, würde sie mir die Hölle heiß machen. Aber was soll's? Wenn du nach dem Unfall nicht gewesen wärst, wäre ich wohl überhaupt nicht mehr auf die Beine gekommen.
2: Schon in Ordnung, Buddy. Ich mach das gerne. Und ich kann einen von deinem Format gut gebrauchen. Wenn ich überlege, wie viele Aufträge du in den letzten Jahren erledigt hast, muss ich wohl eher dir danken. Also, sieh zu, dass du die Sache mit Jack Jones über die Bühne bekommst und alles ist in Butter.
0: Hier ist dein Bier, Buddy. Und für dich, Anthony, ein extra starker Espresso nach sizilianischer Art. Lasst es euch schmecken.
2: Ich habe dir schon 100 Mal gesagt, Frank, dass du nicht einfach reinplatzen sollst, wenn Geschäftsfreunde da sind. Sei froh, dass du so einen guten Espresso machst. Sonst hätte ich dir schon längst beigebracht, wie man mit einem Eimer Zement an den Füßen schwimmt.
0: Entschuldigung, Boss. Kommt nicht wieder vor. Ist ja nur Buddy, habe ich gedacht. Der hängt dir doch dauernd rum. Klopfen? Doch. Es gibt ja noch nicht mal eine Tür, an die ich anklopfen könnte. Vielleicht soll ich mich auch noch dafür entschuldigen, dass ich die Gäste bin.
2: So, Buddy, jetzt kann es weitergehen. Wo waren wir stehen geblieben? Ach ja, Jack Jones. Hast du noch Fragen?
1: Nein, soweit alles klar. Aber schmeiß endlich den bekloppten Barkeeper raus. Der ist ein Vollidiot. Und irgendwann fängt er sich eine.
2: Frank kann gute Cocktails mixen und einen spitzen Espresso machen. Damit ist er ziemlich unersetzbar.
1: Na gut, wie du willst.
2: Hier drin lässt du ihn in Ruhe. Und solltest du ihn mal in freier Wildbahn erwischen, lass ihn am Leben und verschon bloß seine Hände.
1: Versprechen kann ich es nicht, aber ich werde mir Mühe geben. Dann mache ich mich jetzt auf den Weg und melde mich, sobald ich die Kohlen habe.
2: Ich erwarte deinen Anruf.
1: Man sieht sich.
2: Wo ist diese verdammte Schlampe? Sunny!

0: Der Fall sah sowas von scheiße aus. Was glaubst du, wo du hier bist? Beim Ballett? Das übst du mir. So lange, bis du es drauf hast. Und mir ist scheißegal, ob du mit Otto Wanz verwandt bist oder nicht. Du hast weniger Talent als der in seinem kleinen Zeh.
1: Hey, Jungjack. Ich weiß doch auch nicht, was ich immer falsch mache. Und du tut auch richtig weh beim Hinfliegen, weißt du?
2: Hey, Buddy. Schön, dich zu sehen. Was schleichst du dich so an? Oder sind meine Ohren etwa so schlecht geworden, dass ich einen Kerl mit 120 Kilo nicht mehr höre, wenn er reinkommt?
3: Nein, Jack. Ich wollte deine Standpauke nicht unterbrechen. Sonst hätte ich wahrscheinlich gleich 100 Liegestütz machen müssen. Wie geht's dir so, General?
2: Warte mal kurz. Wir gehen in mein Büro. Da können wir in Ruhe quatschen. Ich muss nur diesem Stümper noch Bescheid geben.
0: Bernd, ich will dich auf dem Boden sehen. So lange, bis du den Suplex abfangen kannst. Tom wird dir zeigen, wie das geht.
1: Ist gut, Chefchen. Ich gebe mein Bestes. Und hoffentlich haut mir der Tommy nie wieder auf die Nase. Mir ist mir nicht doch wichtig. Ich will auch der König von dir alle sein.
3: Also was ist denn das für einer? Der bewegt sich ja wie ein Zementsack auf Beinen. Auch wenn der aussieht wie Arnold Schwarzenegger in seinen besten Zeiten.
2: Ach, leck mich. Das ist Bernd, der Berliner Bomber. Ein Deutscher und dazu ein totaler Hirni. Er ist dumm wie Bohnenstroh, aber die Leute wollen heute diese enormen Kraftpakete sehen. Der hat so einen Tanz drauf, da lachst du dich kaputt. Naja, ich habe zwar schon eine Idee für sein Gimmick, aber im Moment sind die Neuen alles Würste. Da muss man echt aufpassen, dass die nicht die ganze Show versauen. Na komm, trinken wir erstmal ein und du erzählst mir, warum du hier bist. Hier ist dein Drink.
3: Prost und danke, Jack. Aber ich fürchte, mein Besuch ist heute nicht nur wegen ein paar Übungen. Anthony schickt mich und will sein Geld haben. Warum in aller Welt hast du dir von ihm was geliehen?
2: Weil ich wusste, dass er dich schickt. Ich weiß, dass du Geldsorgen hast und auch, dass es Laura nicht sonderlich gut geht. Deswegen habe ich mir das Geld geliehen und ihr geschickt. Deine Krankenhauskosten haben euer Geld schmelzen lassen und du hast nichts getan, um das besser zu machen. Deswegen habe ich mir das Geld geliehen. Und auch mit deinem Arzt gesprochen.
3: Was hast du? Wie kommst du dazu, mit meinem Arzt zu sprechen? Das geht dich überhaupt nichts an.
2: Na. Bleib auf dem Teppich und vergiss nicht, mit wem du hier sprichst. Ich mache mir Sorgen wegen dir und Laura. Ihr redet nicht mehr miteinander und du arbeitest für diesen Idioten Anthony. Er hat dich in den letzten Jahren ausgenutzt. Seit 5 Jahren hängst du nur noch rum und reitest dich von einer Scheiße in die nächste. So kann das nicht weitergehen.
3: Jack, du weißt, dass ich wegen meiner Verletzung am Boden war und Laura hat es voll abbekommen. Wenn ich nicht die Arbeit bei Anthony hätte, dann hätte ich überhaupt kein Geld. Er ist kein schlechter Kerl, weißt du. Nur Geschäftsmann.
2: Ach, hör auf, Buddy, oder ich muss gleich kotzen. Kein schlechter Kerl, wie? Der nutzt dich aus und hält dich unten, und du weißt das. Bist du vielleicht ein paar Mal zu viel auf den Kopf gefallen?
3: Hör zu, Jack. Anthony will sein Geld, deswegen bin ich hier. Aber wenn du es nicht zahlen willst oder kannst, dann übernehme ich das für dich. Der alten Zeiten wegen.
2: Der alten Zeiten wegen? Was glaubst du, wen du hier vor dir hast, Buddy? Wovon willst du das denn bezahlen? Du hast doch selber keine Mäuse. Also, verkauf mich nicht für dumm. Und wenn überhaupt, fiele mir nur eine Möglichkeit ein, wie du das Geld schnell auftreiben könntest.
3: Ich habe da eine Idee, Jack. Ich könnte vielleicht wieder in den Ring steigen. Wenn du mit meinem Arzt gesprochen hast, dann weißt du, dass mein Genick wieder völlig in Ordnung ist. Die anderen Zipperlein habe ich auch soweit überwunden. Vielleicht bin ich kein Hulk oder Sting, aber ich bin absolut in der Lage, einen Kampf durchzustehen.
2: Ist das dein Ernst? Diese Worte von einem, der geschworen hat, nie wieder einen Fuß in einen Ring zu setzen. Er, Buddy the Rock, den niemand klein bekommt, außer ihm selber?
3: Stimmt schon. Und es fällt mir wirklich nicht leicht. Aber ich muss den Tatsachen ins Auge sehen. Jack, ich kann nichts anderes als wresteln. Stell dir nur mal vor, ich gegen Jimmy. Mann, das wäre doch ein Comeback. Die Leute würden sicher ausflippen und die Halle toben. Der Kampf könnte uns eine Menge Geld einbringen. Und so wären alle Probleme erledigt. Und Maria kann meine Managerin sein.
2: Ich habe keine Ahnung, was du an der Schnalle findest, Buddy. Ist es ihr Aussehen, der Sex? Aber gut. Wenn du unbedingt willst, mach das. Dann stehe ich aber bei Jimmy in der Ecke.
3: Das würdest du doch nicht wagen, oder? Mann, du musst doch an meiner Seite stehen, General. Und Maria wird Jimmy betreuen. Dann ist sie glücklich. Und ich bin es auch.
2: Ich weiß nicht, was Jimmy dazu sagen wird. Er hat sich seit eurem letzten Kampf nicht mehr blicken lassen. Und so wie ich gehört habe, macht ihm das immer noch zu schaffen. Er wohnt jetzt in einem Haus, in Venice Beach, und lässt sich die Sonne auf den Arsch scheinen. Na also, Buddy, ich will ehrlich mit dir sein. Ich habe die ganze Sache schon ein wenig länger geplant, und da ich von Frank wusste, dass du auf dem Weg hierher bist, habe ich vorsorglich Jimmys Nummer besorgt. Wir können ihn gleich anrufen.
3: Was? Oh Mann, Jack, du hinterhältiger Hundesohn! Was hast du mit Frank, diesem Idioten, zu tun? Ich hätte mir gleich denken können, dass das alles kein Zufall ist.
2: Oh, du kennst mich, Buddy. Ich habe überall meine Kontakte. Frank macht wirklich geniale Cocktails und außerdem schuldet er mir noch einen Gefallen.
3: Was? Dann hast du dir tatsächlich bloß das Geld geliehen, um mich hierher zu lotsen? Ich fasse es nicht. Und dieser Typ, der mir ständig auf die Füße latscht, ist dann vermutlich auch von dir. Habe ich recht?
2: Du kennst das Spiel. Also, sag mir, ob du interessiert bist oder nicht. Alles andere ist ja nun vom Tisch.
3: Ich habe wohl keine andere Wahl. Und du weißt, dass ich wieder in den Ring will. Was soll ich noch groß um den heißen Brei rumtänzeln?
2: Na also, es geht doch. Ich bin ganz deiner Meinung und... Warte mal. Hier habe ich die Nummer von Jimmy. Eine Bedingung habe ich allerdings.
3: Du machst mich noch wahnsinnig.
2: Du gehst Laura besuchen und sprichst dich mit ihr aus. Ich habe vorhin mit ihr telefoniert, als Frank mich angerufen hat. Ich meine es ernst, und sollte sie mir erzählen, dass du mal wieder den Dickschädel gespielt hast, reiße ich dir persönlich den Arsch auf und du kannst die ganze Sache vergessen.
3: Ich weiß nicht. Wir haben seit Jahren wenig bis gar nicht miteinander gesprochen. Ich habe sie echt missbehandelt. Ich glaube nicht mal, dass sie mich reinlassen wird.
2: Du solltest aufhören zu glauben und erst recht zu denken. Ich habe mit ihr gesprochen und es ist alles geklärt. Sobald wir hier fertig sind, wirst du sie besuchen. Wie lautet also deine Antwort?
3: Du weißt, wie das mit uns auseinandergegangen ist. Laura wird mir die Tür vor der Nase zuschlagen. Mann, was soll's. Also gut, ich werde sie besuchen. Aber nur, wenn du jetzt Jimmy anrufst. Danke, Jack.
2: Na ja, schon gut. Dank mir erst, wenn du den Besuch und den Kampf überlebt hast. Ich weiß nicht, was von beiden härter wird. Um Jimmy kümmere ich mich. Ich mach den Lautsprecher an, damit du mitreden kannst. Aber halt dich erstmal zurück, bis ich Jimmy am Haken habe.
3: Ja, ja, alles klar. Ich werde mich zurücklehnen und dir die Show überlassen. Auch wenn ich mir nicht vorstellen kann, dass du ihn überzeugen wirst.
2: Genauso wie dich. Wart's ab. Du wolltest ja auch nie wieder in den Ring steigen.
4: Hallo.
2: Jimmy, bist du es? Hier ist Jack.
4: Hey Jack, wie bist du denn an meine Nummer gekommen?
2: Ah, so schwer war das nicht. Wie du weißt, habe ich immer noch die besten Kontakte im Business. Und du bist schließlich kein McMahon.
4: Und was verschafft mir die Ehre deines Anrufs?
2: Nicht so misstrauisch. Ich möchte bloß wissen, wie es dir geht. Aber ich habe auch ein Angebot für dich. Erzähl mir erst, was bei dir so abgeht.
4: Was bei mir so abgeht? Naja, du weißt, man hat so sein Auskommen. Ich habe noch jede Menge Autogrammstunden und bin auf irgendwelchen Conventions unterwegs. Aber im Ring stand ich seit 5 Jahren nicht mehr, wegen der Sache mit Buddy. Das hat mich wirklich mitgenommen. Und deswegen bin ich mir auch nicht sicher, ob ich dein Angebot überhaupt hören will. Ich kenne dich, Jack.
2: Na anscheinend bist du nicht ganz so oft auf dem Kopf gelandet, wie ich gehofft habe.
4: Das ist nicht lustig, du bist immer noch der Alte. Ich glaube, ich sollte das Gespräch beenden. Ich muss noch den Müll rausbringen und das Dach reparieren. Echte Arbeit, du verstehst?
2: Warte bitte, genau deswegen will ich mit dir reden. Vergiss doch mal die Vergangenheit und konzentrier dich auf die Zukunft. Du bist kein Hausmann oder Heimwerker. Wir beide wissen das.
4: Die Vergangenheit vergessen? Ich habe beinahe einen Menschen getötet. Das vergisst man nicht so leicht. Risiko hin oder her. Ich habe Blut an meinen Händen.
3: Das hast du aber nicht. Und wie du hörst, geht es mir bestens. Ich bin derjenige, der im Krankenhaus gelandet ist. Und du machst so einen Eiertanz.
4: Buddy? Warum habt ihr denn nicht gesagt, dass du auch da bist? Ich, nun...
2: Na, Danke, Buddy, für deine Zurückhaltung.
3: Ja, entschuldige, aber das kann sich doch keiner mit anhören. Der tut ja fast so, als wäre er derjenige, der dem Sensenmann von der Schippe gesprungen ist. Wenn ich in den Ring steigen kann, kannst du das auch, Jimmy. Darum geht es. Und das wollte Jack dir erklären.
4: Was? Seid ihr von allen guten Geistern verlassen? Buddy will wieder in den Ring steigen und ich soll mir das auch antun? Ihr habt doch den Schuss nicht gehört, oder? Soll es dieses Mal wirklich auf dem Friedhof enden?
2: Na, na, na, bleib ruhig, Jimmy. Buddy, jetzt halt doch mal die Klappe. Buddy will gegen dich antreten, Jimmy. In einem Main Event. Das wäre der Knaller und ich hoffe, du lässt uns nicht hängen.
4: Hm?
2: Bevor du ablehnst, geh bitte in dich und frage dich selber, ob du auch nur einen Tag in den letzten 5 Jahren nicht dran gedacht hast. Bist du wirklich so glücklich, wie es momentan läuft?
4: Du schaffst einen. Ehrlich. Aber ich muss zugeben, dass ich oft darüber nachgedacht habe. Ich freue mich zwar, dass es Buddy wieder gut geht, aber seit damals habe ich kaum noch was gemacht. Nachts wache ich schweißgebadet auf und immer wieder habe ich die Bilder von den letzten Minuten des Kampfes im Kopf.
2: Nun komm schon. Ihr zwei wart die Besten. Und seitdem ihr nicht mehr fightet, gibt es nur noch Idioten da draußen. Kein Schwein will diese hüpfenden Kerle sehen, die so irre sind und sich aus weiß ich nicht wie viel Metern abseilen. Das Business ist heiß auf Jungs wie euch.
3: Mach es für mich. Du bist es mir schuldig. Ich brauche diesen Kampf, sonst komme ich nicht mehr hoch. Es ist wie eine Sucht für mich, und ehrlich, ich kann mir keinen besseren Gegner vorstellen. Überleg mal, wie lange wir die Kämpfe einstudiert haben. Ich kenne immer noch jeden einzelnen Move. Das wird der Bringer, Mann.
4: Ich schulde dir gar nichts. Und ich kann das nicht, Leute. Seit dem Tag des Unfalls weiß ich, wie schnell das gehen kann. Es hätte auch tödlich enden können. Und mir kann das auch passieren. Meint ihr echt, ich bin scharf darauf, als Krüppel zu enden, um da jemanden anderen beerdigen zu müssen? Ich habe vor kurzem in einer Fernsehserie mitgespielt und glaube, da könnte mehr draus werden.
5: Fernsehen? Oh, sag jetzt bitte nicht, dass noch so eine bescheuerte Serie mit Booten und ausgedienten Wrestlern ins Fernsehen kommt. Ihr seid Wrestler und das Motto No Risk, No Fun hat immer noch Bestand. Ihr beide seid Spitzenathleten und es war ein Unglück. Soll ich dir eine Liste faxen von Leuten, die nie wieder kämpfen wollten und es dann doch getan haben?
4: Meine Güte, ist ja schon gut. Ich denke darüber nach und sage nur vielleicht. Das soll dich nicht gleich animieren, Werbeplakate zu drucken. Bevor ich irgendetwas Konkretes sage, will ich mit meiner Frau reden und das mit ihr klären. Ich muss darüber wirklich nachdenken.
2: Mach das und grüß Sherry von mir. Versuche es, ihr mit Engelszungen schmackhaft zu machen. Vergiss bitte nicht, dass du vor allem Buddy einen Riesengefallen damit tun würdest. Er muss wieder auf die Beine kommen. Und wenn ich meine dafür ausreißen muss, dann würde ich das tun.
3: Hey, Jimmy. Danke, dass du uns zugehört hast, Kumpel. Egal, wie du dich entscheidest, es wird auch voll auf mich zutreffen. Entweder du oder keiner. Nur damit wir uns verstehen. Ich will gegen keinen anderen antreten.
4: Schon okay, ich lasse es mir durch den Kopf gehen. Bis dahin viel Erfolg und macht's gut, ihr beiden.
2: Na, das ging doch ganz gut. Auch wenn er sich ziert wie eine Debütantin beim Ball, aber das ist Schauspielerei. Im Grunde weiß er genau, dass es die einzige Alternative zu seinem Schnarchleben ist.
3: Ich weiß nicht, Jack. Das hört sich nicht anders an. Aber du kennst dich da besser aus. Ich werde jetzt zu Laura fahren. Sag mir Bescheid, wenn Jimmy sich meldet. Hey, und danke für alles.
2: Ja, ja, mach ich. Grüß mir Laura und seid nett zueinander. Sonst komme ich vorbei und versohle euch beiden den Hintern. Jetzt sauer ab. Ich habe noch ein Date mit meinem Kumpel Jack Daniels.
3: Schon verstanden. Ich will ja keinen Ärger mit dir. Bis die Tage.

0: Buddy, du bist es.
1: Wie du siehst. Hi, Laura. Schön, dich zu sehen. Mann, du siehst wirklich umwerfend aus. Hier, die Blumen sind für dich. Ich hoffe, sie gefallen dir.
0: Ach, die sind aber hübsch, Buddy. Und sie riechen wirklich toll. Dankeschön. Komm doch rein. Ich habe einen Kaffee fertig. Oder willst du lieber ein Bier?
1: Nein, nein. Kaffee klingt toll. Ich bin im Training. Da trinke ich nichts.
0: Jack hat mich vorhin angerufen und mir von eurem Plan erzählt. Das kann doch nicht euer Ernst sein. Hat dir einmal fast das Leben verlieren nicht gereicht? Wie bescheuert muss man eigentlich sein, hm?
1: Baby, du weißt, dass es für mich nur den Sport gibt. Ich kann nicht ohne ihn leben. Egal, ob ich verletzt werde oder nicht. Es ist das Einzige, was ich wirklich gut kann. Ich habe ehrlich gesagt gehofft, du würdest mich unterstützen.
0: Spinnst du? Ich soll mir auch noch anschauen, wie du dich wieder zum Krüppel machst? Oh, meine Güte. Du hast so ein unverschämtes Glück gehabt und eine zweite Chance bekommen. Du wirfst alles weg und fragst mich auch noch, ob ich dabei sein will. Warum kann dir deine kleine Schlampe nicht Händchen halten?
1: Sicher wird Maria auch da sein. Aber das ist nichts für mich. Ich will dich dabei haben. Und wenn du mir ein wenig entgegenkommst, kann ich mich ändern.
0: Du hast dich gehen lassen und mich mit runtergezogen. Ich war fertig und hatte keine Energie mehr. Ich habe alles für dich getan, als du im Krankenhaus warst. Aber nachdem du raus warst, hast du nur noch vor dich hin vegetiert und gesoffen wie ein Loch.
1: Du hast ja recht. Ich war ein Idiot. Ich trinke nur noch selten. Ich will doch nur, dass wir uns wieder sehen und miteinander sprechen. Du fehlst mir. Und wenn du nicht dabei bist, dann fehlt etwas in der Halle, das niemand ersetzen kann.
0: Ach, du bist ein Idiot. Aber ein lieber Idiot. Du fehlst mir auch. Doch ich kann nicht über meinen Schatten springen. Lass es uns ruhig angehen und sehen, wie es sich entwickelt.
1: Ich liebe dich noch, Laura. Aber ich bin, wie ich bin, und gegen meine Dummheit helfen auch keine Pillen. Ich kann einfach nichts anders als wresteln, denn ich bin nun mal der Beste und niemand, ich...
0: Wiederhole, niemand, zerbricht Buddy the Rock. Ja, die alten Schinken. So fröhlich wie jetzt in diesem Moment habe ich dich seit Jahren nicht erlebt. Und das freut auch mich. Irgendwie. Aber ich will mir nicht ansehen müssen, wie du zu einem Invaliden wirst.
1: Es tut mir leid, was ich mit dir abgezogen habe. Ich schwöre, ich habe mich geändert. Danke für den Kaffee. Ich muss jetzt los, trainieren. Darf ich wiederkommen?
0: Ja, Buddy, das darfst du. Aber nur, wenn du mir wieder Blumen und ein umwerfendes Lächeln mitbringst.

0: Frank, gib mir mal Anthony. Und ehe du mir wieder auf die Nerven gehst, ich weiß, dass du mit Jack unter einer Decke steckst.
1: Oh, na gut. Warte mal.
2: Hey, Buddy. Na, hast du die Kohlen?
0: Ich habe das Geld, aber das war der letzte Auftrag. Ich bin fertig damit. Endgültig.
2: Was erzählst du mir da? Hast du jetzt den Verstand verloren? Ich ernähre dich seit Jahren und du trittst mir so in den Arsch?
0: Es tut mir leid, Tony, aber es geht nicht mehr. Ich fange wieder an zu trainieren und will sauber bleiben. Auch mit Laura soll sich alles wieder einrenken.
2: Ich glaube, ich spinne. Haben sie dir die Eier abgeschnitten? Du bist fertig, das sag ich dir. Lass dich nie wieder bei mir blicken.
1: Buddy, der Boss ist abgedampft und stinkwütend. Ich weiß nicht, ob das so schlau war von dir.
0: Ist mir egal, Alter. Ich habe andere Sorgen. Was mache ich jetzt mit dem Geld?
1: Gib es bei meinem Bruder Rick ab. Der betreibt einen Spielzeugladen am Stamford Drive und ich sehe ihn nachher. Ich regle das dann mit Anthony.
0: Danke, Frank. Das ist ja gleich um die Ecke. Ich weiß gar nicht, was ich sagen soll.
1: Sag einfach gar nichts. Es ist besser so. Anthony wird in den nächsten Tagen einen längeren Urlaub in Schweden machen. Es ist von Vorteil, wenn du nichts mehr mit ihm zu tun hast.
0: Was? Du hast ihn doch nicht verpfiffen, oder?
1: Das war nicht nötig. Sunnys Freundin Melody hat das bereits erledigt. Aber mehr musst du nicht wissen. Jetzt lass uns auflegen, ehe der Boss zurückkommt.
0: Ich schulde dir was, Frank.
1: Nein, du schuldest dir selber 5 Jahre.

0: Kann ich Ihnen helfen? Warten Sie mal. Sind Sie nicht Buddy the Rock?
1: Ja, der bin ich. Wo finde ich Rick, den Besitzer des Ladens?
0: Der steht vor Ihnen. Ich bin Rick. Womit verdiene ich die Ehre?
1: Du bist Rick? Junge, du kannst doch gerade erst 20 sein.
0: Ich habe den Laden geerbt. Frank hilft mir ab und zu. Um was geht es denn?
1: Frank hat gesagt, ich kann hier was deponieren. Ich habe hier einen Umschlag für ihn. Sorg dafür, dass er ihn bekommt.
0: Gerne. Wann kommt man schon mal dazu, Buddy the Rock einen Gefallen zu tun? Aber nur unter einer Bedingung.
1: Die wäre?
0: Ein Autogramm auf mein wertvollstes Stück.
1: Sag mal, das kannst du vergessen, Junge. So einen Kram mache ich nicht.
0: So war das nicht gemeint. Ich meinte meine Buddy the Rock Actionfigur. Die erste, die es jemals gab. Original verpackt. Ich habe all deine Figuren, Poster, Trading Cards und eine Menge Zeug mehr. Sogar die limitierte Auflage des VHS-Videos, das sie mal über dich gemacht haben.
1: Oh weh. Ha, da gab es doch nur 200 Stück von. Die frühen Kämpfe. Boah, grauenhaft. Aber gut, dein Autogramm sollst du bekommen.
0: Danke, Buddy. Hier ist sie. Ich habe auch eine von Jimmy und das Spiel, das sie damals kurz vor deinem letzten Kampf rausgebracht haben.
1: Die guten alten Zeiten.
0: Schade, dass sie nicht mehr im Ring steht. Das war ultra geil. Ich und meine Kumpels würden sterben, um euch nochmal im Ring zu sehen.
1: Das ist nicht nötig. Aber ich habe eine Idee. Hast du ein Telefon hier?
0: Klar. Gleich hier hinter der Theke. Wen willst du denn anrufen?
1: Ich verschaff dir ein zweites Autogramm.

0: Willkommen, meine Damen und Herren, zum Main Event des heutigen Abends. Hier sind wie immer Vince McGuides neben meinem allseits unbeliebten Partner Alfred the Body Stretcher. Und wir haben einen wahren Knüller für Sie im Gepäck. Nach 6 Wochen Training und einer In-Ring-Abstinenz von 5 langen Jahren des Bangens um die körperliche und seelische Gesundheit stehen sich Buddy the Rock und Jimmy Page wieder gegenüber. Seit dem schweren Unfall Buddys vor 5 Jahren, bei dem sein Genick angebrochen wurde, sind die beiden nicht mehr in den Ring gestiegen. Uns erwartet eine erbitterte Schlacht, oder siehst du das anders, Alfred?
1: Nein, Vince, und ich finde es auch schön, dass du mir wieder auf die Nerven gehen kannst an diesem eigentlich netten Abend. Willkommen auch von mir, werte Zuschauer. Und für alle, die es nicht mehr wissen oder einfach zu jung waren, hier eine kleine Zusammenfassung der Geschichte. Der Champion-Gürtel konnte damals nicht gewonnen oder verteidigt werden und wurde seinerzeit für vakant erklärt. Doch dieses Mal geht es nicht um den Championship-Gürtel, sondern um Rache. Buddy hat geschworen, sich Jimmy vorzunehmen und dieser will es sich nicht nehmen lassen, seinen Gegner endgültig aus dem Verkehr zu ziehen.
0: Richtig, Alfred. Jetzt gerade befinden sich beide Kontrahenten in ihren Kabinen und lassen sich von ihren Managern mental auf den Kampf einstellen. Da würde ich gerne Mäuschen spielen und wissen, was die ihnen sagen. Aber wir gehen vorerst in die Werbung und geben ihnen somit ein letztes Mal Zeit, sich mit Knabberzeug und Getränken auszustatten, ehe es wirklich losgeht.
1: Dann werde ich die Gelegenheit nutzen, mir das weibliche Publikum etwas genauer anzusehen und mich von Vince zu erholen. Diese junge Dame dort scheint Interesse an mir zu haben und wer mag es ihr verübeln? Heide gerade.
0: Oh, wie immer ist Alfred bester Laune und charmant bis zum Schluss. Nun ja, bis gleich an alle Zuschauer daheim, wenn es heißt Buddy the Rock gegen Jimmy Page, den Executioner. Vorher sehen wir noch den Kampf um die Tag-Team-Gürtel zwischen den Flying Freebirds und dem Team JJ und CK Murder Incorporated. Aber nun erstmal in die Werbung.

0: Und Buddy, wie fühlst du dich? Bist du bereit für die große Show?
1: Ja, mir ist zwar ein wenig flau im Magen und ehrlich gesagt habe ich ziemlich Lampenfieber. Aber das wird sich geben, sobald ich durch den Vorhang gehe. Danke, Jack, dass du mir diese Chance gibst. Das bedeutet mir sehr viel.
0: Mach dir keine Sorgen, mein Alter. Wir werden das Kind schon schaukeln. Und deine Idee, diesen Jungen bei Jimmy anrufen zu lassen, war Gold wert. Hätte ich dir gar nicht zugetraut.
2: Da seid ihr ja. Buddy, wo hast du denn die ganze Zeit über gesteckt? Ich hab Jimmy getroffen und du warst seit Tagen nicht auffindbar. Hast du dich etwa vor mir versteckt?
0: Lass den Mann in Ruhe. Er muss sich auf einen Kampf vorbereiten. Solltest du dir nicht lieber die Haare föhnen oder so?
1: Lass gut sein. Ich war beschäftigt und habe trainiert. Wir müssen uns mal nach dem Kampf in Ruhe unterhalten, denn ich glaube, das funktioniert nicht mit uns. Ich habe meine alten Kontakte genutzt und du bekommst einen Vertrag als Ringchick. Damit hast du, was du wolltest.
2: Was? Das ist ja super. Oh, danke, Buddy. Auch wenn ich natürlich noch ein Wörtchen mitzureden habe, was das mit uns angeht. Aber alles nach dem Kampf, sonst störe ich noch deine Konzentration.
3: Buddy, du siehst super aus, Mann. Zuerst war ich mir nicht sicher, ob wir hier das Richtige tun. Aber wenn ich den Jubel in der Halle höre, ist mein Fieber sofort wieder geweckt. Wir sollten unsere Taktik besprechen und vor allem, ob ich den Executioner lieber nicht auspacken sollte.
1: Du siehst auch blendend aus, Mann. Scheinst in guter Form zu sein. Ich habe kein Problem mit dem Executioner. Nur wird der Kampf durch den Rock Smash entschieden. Ich schlage vor, wir versuchen es so zu machen wie beim letzten Kampf. Etwa eine Stunde jagen wir uns durch den Ring. Dann kommt der Executioner. Ich bleibe liegen, lass mich bis, zwei anzählen und komme dann Hulk-mäßig zurück. Danach lege ich richtig los, verpasse dir den Rock Smash und aus.
0: Das klingt gut für mich. Ich werde mich draußen ein wenig mit Maria anlegen und die Fans aufstacheln. Das wird ein Spaß. Wenn Buddy gewinnt, wird die Halle auf dem Kopf stehen. Und nach dem Kampf gehen wir alle einen heben, um die Show zu feiern.
3: Einverstanden. Was macht man nicht alles für die Fans, hm? Das Ding steht auch, wenn es mich nervt, gegen dich verlieren zu müssen. Wo ich seit 5 Jahren auf den Champion-Gürtel warte.
1: Na, wer weiß. Wenn die Show gut ankommt, hole ich mir irgendwann die Championship. Und verliere den Gürtel in ein paar Monaten wieder an dich. Ich hab da so eine Idee mit einem Vorschlaghammer und einem Volkswagen. Aber jetzt, lass uns rausgehen, Mann.
4: Hey, Buddy. Hier sind ein paar Kids, die gerne Autogramme wollen. Die sind von einer gemeinnützigen Einrichtung geschickt worden. Einige sind behindert. Hast du noch eine Minute oder sollen sie bis nach dem Kampf warten? Ihr seid übrigens in 10 Minuten mit den Interviews dran. Noch läuft der Tag-Team-Kampf, aber Murder Incorporated gewinnen die Titel und dann kommt ihr.
1: Klar habe ich Zeit. Für meine kleinen Fans mache ich doch fast alles. Und weißt du was? Die bekommen Plätze direkt am Ring. Gleich bei Rick und seinen Kumpels. Ha, das wäre doch gelacht, wenn wir uns da lumpen lassen.
0: Gute Idee. Ich werde das gleich abklären. Ist kein Problem und für uns auch eine gute Sache.
4: Ich sage den Kindern Bescheid und bringe sie dann nach den Autogrammen zum Ring. Viel Erfolg und guten Kampf.
3: Okay, ich verkrümmel mich, ehe mich noch jemand sieht.
1: Alles klar. Ich gehe mal Autogramme schreiben und wir sehen uns im Ring.

0: Willkommen zurück, liebe Zuschauer, zu unserem heutigen Main Event. Was war das für ein tolles Match um die Tag Team Champion Gürtel? Und Murder Incorporated sind die verdienten Sieger. Nach dieser grandiosen Show erwartet uns nun die Schlacht der Schlachten. Die Halle ist restlos ausverkauft, die Merchandise-Artikel gehen weg wie warme Semmeln und ich werde von Sekunde zu Sekunde aufgeregter.
1: Du bist ein Weichei, Vince, und solltest dir ein Beispiel an dem Iceman nehmen. So nennt man mich in gewissen Kreisen.
0: Was glaubst du, Alfred? Wer wird diesen Kampf wohl entscheiden?
1: Ich glaube, die Manager werden diesen Kampf entscheiden. Und da die süße Maus, mit der Jimmy heute reinkommt, ein echter Feger ist, wird Jimmy klar den Kampf gewinnen.
0: Ich glaube nicht, dass das Aussehen entscheidend ist. Jack the General hat viele Jahre Manager-Erfahrung, während Maria ihren ersten Kampf betreut. Aber lassen wir uns überraschen, was die beiden Kontrahenten zu sagen haben. Ich höre gerade, dass Bob sie am Mikrofon hat. Schalten wir also um, ehe sie Taten sprechen lassen.
2: Ein Hallo an das Publikum hier in der Halle und zu Hause an den Bildschirm. Tausende von Fans sind heute hier, um den finalen Kampf zwischen dem ehemaligen Champ Buddy the Rock und seinem Erzfeind Jimmy Page, auch bekannt als The Executioner, zu sehen. Seit ihrem Kampf vor 5 Jahren, bei dem sich Buddy das Genick brach, wurde es still und der Durst nach Rache gärte vor sich hin. Doch jetzt ist es soweit und der Tag der Abrechnung ist gekommen. Beide haben Gelegenheit, sich nochmals zu Wort zu melden. Hallo Buddy, hallo Jimmy, was habt ihr euch zu sagen?
3: Was ich diesem Drecksack zu sagen habe, das ist doch mal klar, Bob. Niemand. Und ich sage es extrem langsam, damit Jimmy the Executioner es auch versteht. Niemand kann den Fels zerbrechen. Wenn dieser Abend vorbei ist, wird sich kein Schwein mehr für Jimmy und seine fiesen Mittel interessieren. Ich bin wieder da und er kann ab morgen Hotdogs verkaufen. Oder noch besser, Buddy the Rock Shirts.
4: Ha! Ich hab meinen Presslufthammer dabei, Buddy. Und deine große Fresse werde ich dir damit stopfen. Ich habe seit Jahren nur auf deine Rückkehr gewartet. Und beim letzten Mal hast du Glück gehabt. Aber heute werde ich vollenden, was ich begonnen habe. I broke your neck, baby. Und ich werde es wieder tun. The Executioner wird dich einstampfen. Und wenn sich der Staub vom Felsabrieb gelegt hat, wird es ein für alle Mal klar sein, wer der Bessere ist.
2: Das waren große Worte, meine Herren. Wir sind alle gespannt, wie der heutige Kampf ausgeht. Und ich wünsche Ihnen beiden Glück.
3: Glück? Wer braucht Glück? Den Kerl zerlege ich mit meinem gefürchteten Rock Smash in seine Einzelteile. Und dann werde ich mit ein paar scharfen Ladies meinen Sieg feiern.
4: Das werden eher die Krankenschwestern sein. Aber da kennst du dich ja mit aus. Denn nach der Execution verlasse ich den Ring heute als Sieger. Und du wirst am Boden liegen, wo du hingehörst.
2: Meine Güte, das verspricht wieder ein Riesenkampf zu werden. Also schalten wir zurück zu Vince und Alfred, die uns nun durch den Main

Endlich ist es soweit und der große Kampf des Abends nur noch wenige Sekunden von uns entfernt. Sollten Sie keine Chips und kein Bier haben, dann wird es Zeit, noch schnell welches zu holen. Denn hier kommen unsere Kontrahenten.

0: werde ihn zerfetzen. Buddy ist bereits geschickt. Und heute wird er wieder rausgetragen werden. Der Executioner ist der Chef. Yeah!
1: Ja, Leute, der Chef ist wieder hier und er rechnet.

0: Schau, Vince, Jimmy ist in Topform und er sieht aus, als könne er Bäume ausreißen. Das wird ein hartes Stück Arbeit für Buddy, wenn er ihn besiegen will. Und ist dir das knappe Kleid von Miss Maria aufgefallen? Sie sieht einfach spitze aus. Ich werde ihr nach der Show wohl einen Besuch abstatten müssen.
1: Und dann, Alfred, willst du sie wieder durch die Fensterscheibe anstarren?
2: Aber gut, du hast recht. Jimmy wirkt topfit und wie immer legt er sich mit dem Publikum an. Auch wenn die eine oder andere Dame scheinbar begeistert von ihm ist. Wem hat er denn dazu gezwinkert? Wenn ich nicht irre, ist das Laura, Buddys Frau. Und da kommt er. Freuen wir uns nun auf Buddy the Rock.
3: Und hier kommt er nun, nach einer fünfjährigen Pause, der fünffache Heavyweight Champion, der Womanizer, Titan der Titanen, der Koloss von Kansas, das Idol der Ikonen, mit einem Kampfgewicht von 115 Kilo,

0: seine ganzen Teile. Ich mach dich alle, Jimmy. Body the Rock zerbricht niemand. Hörst du?
1: Schau dir an, wie die Halle tobt, Alfred. Die Leute hält es nicht mehr auf den Sitzen und Buddy begibt sich sofort zu seiner Frau. Auch wenn nun viele Ladies enttäuscht sein werden, aber die beiden küssen sich hingebungsvoll. Was für eine schöne Szene!
2: Wer mag es ihm verübeln? Schließlich war Laura bereits Woman Champion, als sie selber noch aktiv war. Und wenn ich mir ihre Schenkel so ansehe, hat sie sicher noch so einige gute Tricks auf Lager. Vor allem Bodenangriffe.
1: Oh Gott, Alfred, wie viele Jahre werde ich mir das noch anhören müssen? Vermutlich wird man irgendwann mit einem Stippelschirm auch finden. Aber zurück zum Kampf. Buddy begrüßt noch persönlich einige Fans in der ersten Reihe. Ich glaube, er hat gerade einem jungen Mann eine Actionfigur in die Hand gedrückt. Jetzt steigt er in den Ring und der Ringrichter deutet auf die Glocke. Der Kampf scheint gleich zu beginnen.
2: Der Kampf hat begonnen, Leute, und Buddy fordert Jimmy zu einem Kraftduell. Doch er zögert. Jetzt nimmt er es doch an und Buddy legt seine gesamte Kraft hinein. Unglaublich, in welch einer bestechenden Form er ist. Kein Gramm Fett zu viel. Fast wie zu seinen besten Zeiten.
1: Aber auch Jimmy scheint gut trainiert zu sein. Und jetzt sieht man, dass er nichts verloren hat. Gerade als es so aussieht, als würde er das Kraftduell verlieren, kommt ein gezielter Tritt und Jimmy gewinnt die Oberhand. Das verspricht wirklich, ein spannender Kampf zu werden, wenn das so weitergeht.
2: Arrogant. Das ist das einzige Wort, das mir zu Buddys Verhalten einfällt. Wieder verhöhnt er seinen Gegner.
1: Ein Sidewalk Slam von Buddy. Er hat sich nach der letzten Attacke offensichtlich wieder erholt.
2: Nun ist es an Jimmy zu feiern. Gekonnt befördert er seinen Gegner mit einem schnellen Suplex zu Boden und deutet an, dass er ihm dieses Mal wirklich das Genick brechen will.
1: Bang! Da landet Jimmy krachend in der Ringecke, aber Buddy kann nicht sofort nachsetzen.
2: Jack the General reicht es nun, dieser alte Lustmolch. Er hetzt die wundervolle Maria einmal um den gesamten Ring. Das Publikum tobt und ich sollte ihr wohl zu Hilfe eilen.
1: Ein gelungener Aufgabegriff, den Jimmy da ansetzt. Das könnte das Ende sein.
2: Was für ein genialer Taktiker Jimmy Page doch ist, rollt sich aus dem Ring, um sich zu erholen, und nähert sich immer wieder Laura, um Buddy noch wütender zu machen.
1: Es sieht so aus, als würde Buddy nun die Oberhand gewinnen. Ein weiterer Buddy Slam, der vierte in Folge, und er lässt sich vom Publikum feiern. Zu Recht, wie ich finde.
2: Oha, da lässt Maria aber tief blicken. Und was ich gerne mit ihr machen würde, reimt sich sogar darauf.
1: Der Kampf geht jetzt in die heiße Phase. Beide Gegner schenken sich nichts und die Halle tobt. Bisher konnte weder der Kampf noch die Championship entschieden werden.
2: Über eine Stunde dauert der Kampf jetzt schon und beide scheinen am Ende ihrer Kräfte. Sie stehen zwar, wanken aber schwer. Da, eine Punch-Serie von Jimmy. Die Schläge treffen hart auf Buddys Gesicht.
1: Ciao! Jimmy macht das Zeichen für die Execution, seinen Finishing-Move. Ein wirklich gefährliches Manöver, das tödlich enden könnte, wie wir seit 5 Jahren wissen. Er hebt Buddy aus und lässt ihn auf den Boden krachen. Buddy bleibt bewegungslos auf dem Boden liegen. Die Fans halten den Atem an. Kann Jimmy sein Versprechen wahrmachen und Buddy endgültig aus dem Weg räumen?
2: Jimmy schmeißt sich auf den regungslosen Gegner. Der besorgte Ringrichter geht zu Boden und zählt an. 1, 2, aber im allerletzten Moment kommt wieder Leben in Buddy the Rock. Er wirft Jimmy Page von sich, rappelt sich hoch und die Fans stehen auf ihren Sitzen. Eine Reihe von Schlägen. Buddy wirft Page in die Seile. Dieser federt zurück und Buddy lässt ihn gegen sein erhobenes Bein laufen.
1: Das ist die Einleitung zu Buddys Finish. Rock Smasher, Alfred. Routiniert, als hätte er nie etwas anderes gemacht, zieht er den Move durch. Schwer landet Jimmy Page auf der Matte und Buddy nutzt die Gelegenheit sofort, um seinen Gegner zu pinnen. Draußen hält The General Sensational Miss Maria davon ab, im Ring einzugreifen.
2: Der Ringrichter zählt. 1, 2, 3! Buddy gewinnt den Kampf. The Rock ist zurück. Und es wird nur eine Frage der Zeit bleiben, bis er wieder Champion ist.
3: Ladies and gentlemen, please welcome the cast. Buddy, Marcus Harker. Anthony, Jan Schroeder. Laura. Jimmy.

Peter, Paul.

Marianne Heberli. Jochen Hintringer. Michael Gerde. Cover. Schnitt Christian.

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0: Karin Giese freut sich auf das Wochenende. 2 Tage in Berlin im 5-Sterne-Hotel. Einfach nur sie selbst sein. Shoppen, Wellness, lecker essen gehen, ausschlafen und ganz wichtig, keine Kinder. Die Flucht aus dem Alltag als Mutter und Frau.
1: Ich begrüße Sie im Hotel Adlon Berlin, Madame. Ich hoffe, Sie hatten eine angenehme Anreise.
2: Ja, danke sehr. Der Zug von Frankfurt fährt direkt durch. Und Ihr Chauffeur hat mich ja direkt auch vom Bahngleis abgeholt.
1: Adlon verpflichtet. Ihre Koffer habe ich schon auf die Suite bringen lassen. Die Termine für Ihre Anwendung in unserem Spa-Bereich haben wir gerne für Sie aufgelistet und in Ihrer Suite bereitgelegt. Und damit wünsche ich Ihnen einen angenehmen Aufenthalt im Hotel Adlon. Wir hoffen, Sie werden sich hier sehr wohl fühlen.
2: Danke sehr, das werde ich sicher. Es fängt ja schon alles fantastisch an.
1: Tom, würden Sie die Dame bitte auf Ihre Suite bringen?
3: Sehr gerne, wenn Sie mir bitte zu den Aufzügen folgen würden.
2: Dankeschön.

0: So, die Dame, ich darf Ihnen noch kurz Ihre Suite zeigen.
1: Ja, danke sehr.
0: Hier im vorderen Bereich befindet sich das Entree mit dem Sitzbereich. Und hier ist der Schlafbereich.
1: Ja, schön.
0: Und sehen Sie nur den herrlichen Blick auf das Brandenburger Tor und den Pariser Platz.
1: Sehr schön, wirklich.
0: Wie Sie sehen können, hat die Hausdame bereits ihre Garderobe in die Schränke geräumt. Und hier ist das Bad. Falls Sie noch etwas brauchen sollten, erreichen Sie mit der 0 über das Telefon den Concierge. Ich wünsche Ihnen einen schönen Aufenthalt.
1: Dankeschön.
2: Karin ist glücklich. Die nächsten 5 Stunden gehören nur ihr. Sie zieht sich für den Spa-Bereich um, schlüpft in den Bademantel und begibt sich in die Hände der Kosmetikerin, des Friseurs und vor allem in die Hände des Masseurs.

0: Einige Stunden sind vergangen und Karin hat ihre Zeit im Athlons Bar mehr als genossen. Jetzt kann der Abend kommen. Sie zieht sich ihre neue Unterwäsche und das sündhaft teure schwarze Kleid an, welches sie sich extra für dieses Wochenende gekauft hat. Vor dem großen Spiegel dreht und bewundert sie sich selbst.
1: Frau Giese, ich muss sagen, Sie sehen einfach umwerfend aus.
0: Sie nimmt ihre Klatsch, kontrolliert noch einmal das Make-up und verlässt die Suite.

0: Karin schreitet durch die Lobby auf die Bar zu. Sie sieht in ihrem Kleid einfach atemberaubend aus, was ihr die Blicke der ihr folgenden Männeraugen auch bestätigen.
1: Guten Abend, die Dame. Was darf es denn für Sie sein?
2: Guten Abend. Ich hätte gerne einen Aperitif. Können Sie mir da einen empfehlen?
1: Ich kann Ihnen einen Manhattan oder einen Campari Orange empfehlen.
2: Dann nehme ich gerne den Campari.
1: Bitte sehr, die Dame.

0: Bitte sehr, die Dame. Und Sie dürfen sich als eingeladen betrachten.
1: So schnell schon einen Drink aufs Haus?
0: Leider war der Herr dort hinten an der Bar etwas schneller als ich.
2: Karin dreht sich um und sieht am Ende der Bar einen gut aussehenden Mitdreißiger im Anzug. Er hebt sein Glas und prostet ihr zu. Karin erwidert.
1: Prost. Herzlichen Dank. Der sieht nett aus.
2: Aus den Augenwinkeln sieht sie, wie der Mann seinen Platz an der Bar verlässt und mit seinem Drink in der Hand auf sie zukommt.
3: Guten Abend, die Dame. Ist es mir gestattet, neben Ihnen Platz zu nehmen?
1: Also, noch ist der Platz nicht besetzt.
3: Herzlichen Dank. Darf ich mich Ihnen vorstellen? Mein Name ist Matthias Lohmann.
1: Freut mich. Mein Name ist Karin. Karin Giese.
3: Ein schöner Name. Karin. Was machen Sie hier in Berlin?
1: Ich bin auf der Flucht.
3: Auf der Flucht? Vor wem oder was?
1: Vor allem vom Alltag. Mal wieder für mich sein.
3: Oh, das hört sich spannend an. Würde ich auch gerne mal tun.
1: Vor wem oder was würden Sie denn gerne flüchten?
3: Dem Job, der Arbeit. Ja, und wie Sie würde ich gern einfach den Alltag wieder einzigartig werden lassen.
1: Familie?
3: Ja. Und Sie?
1: Auch. Aber lassen Sie uns über was anderes reden. Wie gesagt, pst, ich bin doch auf der Flucht.
3: Wenn Sie nichts dagegen haben, würde ich gerne Ihr Fluchthelfer des heutigen Abends sein.
1: Haben Sie denn nichts anderes vor an einem Freitagabend?
3: Ich bin hier auf einer Tagung und muss erst morgen wieder um 9 Uhr im Konferenzsaal mein Gesicht zeigen.
1: Das hört sich gut an.
3: Sind Sie eigentlich auf Ihre Flucht vorbereitet? Ich meine, mit leerem Magen hält man so eine Flucht nicht lange durch. Und da ich Ihr Fluchthelfer bin, würde ich Sie gerne zum Essen einladen. Was halten Sie davon?
1: Ich sehe, Sie haben schon Erfahrung als Fluchthelfer gemacht. Und Ihre Idee findet durchaus meine Zustimmung.
3: Oh nein, ich schwöre Ihnen, da habe ich noch keinerlei Erfahrung in dieser Hinsicht gemacht. Also, was darf es denn sein? Mediterran, französisch, japanisch, thailändische Küche oder exklusiv?
1: Ich bin da ganz offen.
3: Ich denke, ich habe Sie ja schon, ich darf sagen, bestaunt, als Sie in die Bar gekommen sind. Diese exklusive Erscheinung braucht auch den entsprechenden Rahmen.
1: Ich gebe mich da ganz in Ihre Hände.
3: Ich darf mich kurz entschuldigen. Ich werde beim Concierge mal nachfragen, ob sich da etwas machen lässt. Bin gleich wieder da.
0: Darf ich noch etwas für Sie tun oder ist alles zu Ihrer Zufriedenheit?
1: Nein, danke, alles bestens. Jetzt werde ich erst einmal nett zum Essen ausgeführt.
0: Dann wünsche ich Ihnen noch einen angenehmen Abend.
1: Dankeschön.

0: Matthias Lohmann führt Karin Giese am Arm ins mit 2 Michelin-Sternen ausgezeichnete Lorenz-Adlon-Esszimmer. Ein mit 6 Tischen übersichtlichen Gourmet-Restaurant im Adlon-Hotel.
1: Einen schönen guten Abend, die Dame und der Herr. Darf ich den Namen erfahren, auf den reserviert wurde?
2: Herzlichen Dank. Lohmann ist mein Name.
1: Sehr gerne, Herr Lohmann. Darf ich die Dame und Sie zu Ihrem Tisch begleiten?
0: Der Maître führt sie zu einem Tisch am Fenster mit dem Blick auf das abendliche Brandenburger Tor und hilft Karin, am Tisch Platz zu nehmen.
3: Danke sehr.
1: Gerne, die Dame. Der Commis de Reims wird gleich zu Ihnen kommen und das Menü mit Ihnen besprechen. Sollten Sie darüber hinaus noch Fragen haben, stehe ich Ihnen gerne zur Verfügung.
3: Danke.
2: Danke sehr.
4: Einen schönen guten Abend, die Dame, der Herr. Ich darf Ihnen das heutige Menü vorstellen. Als Vorspeise gibt's einen Thunfisch auf gefrorenem Olivenöl, gefolgt von Spaghetti Frutti di Mare. Zur Hauptspeise reichen wir Ihnen ein geschmortes Rippenstück vom Nebraska-Rind und der Abschluss wird gekrönt von einem Coarib Chocolat Creme Eis an Lorbeer. Zu den einzelnen Gängen betreut Sie an unser Sommelier und wird Ihnen die passenden Weine zur Auswahl vorstellen.
2: Das hört sich wirklich sehr gut an. Oder was sagen Sie?
3: Bei diesem Menüvorschlag kann ich Ihnen nicht widersprechen.
4: Sehr gerne, die Herrschaften.
2: Wie war Ihr Tag heute?
3: Es war einfach nur entspannt heute.
0: Die beiden unterhalten sich über Gott und die Welt, lachen und flirten miteinander. Nur ein einziges Thema wird nicht angesprochen. Die reale Welt. Der Alltag, den die beiden zu Hause gelassen haben.
2: Ich hoffe, es hat Ihnen geschmeckt.
3: Es war traumhaft. Traumhaft lecker. Ich kann Ihnen gar nicht sagen, wann ich das letzte Mal so gut gegessen habe. Dankeschön.
2: Ich habe zu danken. Ein leckeres Essen. Eine wunderschöne Frau, mit der ich es genießen durfte.
3: Jetzt wird mir warm. Ich glaube, etwas frische Luft würde mir jetzt gut tun.
2: Oh, gerne würde ich mich Ihnen als Begleiter anbieten, wenn Sie nichts dagegen haben. Eine Dame lässt man nicht so gern allein über die Straße laufen.
3: Hätten Sie sich jetzt nicht angeboten, würde ich darauf bestehen. Sie sind ja schließlich mein Fluchthelfer, oder nicht? Obwohl, was ist gefährlicher? Die Straßen Berlins oder das Spiel mit dem Feuer?
2: Fürs Erste die Straßen von Berlin. Und sollte es zu heiß werden, werden wir uns dann darum kümmern.
0: Ihm steigt schon wieder der Duft ihres Parfums in die Nase, was ihm schon in der Bar mehr als angenehm aufgefallen ist. Auch Karin lässt die Nähe von Matthias hinter sich nicht unberührt. Der leichte Luftzug durch sein Ein- und Ausatmen bewirkt eine Gänsehaut in ihrem Nacken. Sie hakt sich bei ihm ein. Etwas näher und fester als noch zuvor, und er führt sie aus dem Restaurant durch die Lobby auf die Straße.

0: Der Frühsommer hat die Stadt leicht erwärmt und auf dem Pariser Platz ist es ruhiger geworden. Nur noch wenige Leute hat es unter die Linden gezogen. Karin und Matthias genießen die frische Luft und schlendern zum Brandenburger Tor, welches jetzt erleuchtet unter dem sternenklaren Himmel besonders schön hervorgehoben wird.
1: So ein paar Schritte zu laufen tut richtig gut, oder?
2: Da haben Sie recht. Man tut es einfach viel zu selten. Im Grunde findet man immer wieder eine Ausrede, warum es auf der Couch doch viel angenehmer ist.
1: Angenehmer wäre es auch, wenn wir uns endlich mit dem Vornamen ansprechen. Dieses Sie macht es doch sehr unpersönlich.
2: Richtig. Ja, das ist schon längst überfällig. Karin.
0: Beide gucken sich an und kommen sich immer näher. Und ihre Lippen berühren sich ganz vorsichtig. Sie lösen sich, um sich danach wieder intensiver zu küssen.
1: Hallo, mein Herr. Sie sind verheiratet.
2: Hier und jetzt zählt nur das Wir. Und wenn die Sonne wieder am Himmel steht, hat uns die reale Welt wieder.
0: Karin kuschelt sich in seine Arme und würde am liebsten im Hier und Jetzt verweilen. Sie zittert leicht.
2: Sag mal, frierst du?
1: Ein bisschen. Aber das sind auch die Gefühle, die mich gerade überrennen. Ich bin schon lange nicht mehr so glücklich gewesen.
0: Matthias zieht seinen Sakko aus und legt es Karin zärtlich über die Schultern.
2: Na komm, wir gehen wieder zurück.
1: Ja, es ist schon spät. Und du musst ja auch morgen zu deiner Konferenz.
2: Leider.
0: Eng aneinander gekuschelt, gehen sie langsam zum Hotel zurück. Ganz langsam. Denn jeder Schritt bringt sie wieder zurück zur Realität.

0: Guten Abend.
1: Guten Abend, Frau Giese.
0: Wir hätten gerne unsere Schlüssel.
1: Sehr gerne. Moment. Bitte schön. Ich wünsche Ihnen eine angenehme Nachtruhe.
2: Danke sehr.
0: Danke sehr. Ja, einen Moment, ich schaue mal.

0: Da sind wir nun.
1: Ich danke dir für diesen wunderschönen Abend, Königin der Nacht.

0: Ja, bitte?
1: Zimmerservice. Ihr Frühstück.
0: Ja, kommen Sie rein.
2: Schönen guten Morgen.
0: Ich habe doch kein Frühstück bestellt.
2: Herr Lohmann hat das Frühstück für Sie bestellt und diesen Brief für Sie abgegeben.
3: Hallo, Königin der Nacht. Die letzte Nacht war einfach unbeschreiblich. Ich werde sie für lange Zeit in Erinnerung behalten. Ich war so frei, dir ein Frühstück zusammenzustellen, damit du deinen Shoppingtrip in die Stadt nicht mit leerem Magen beginnst. Ich wünsche dir einen wunderschönen Tag. Ich liebe dich. PS. Das war der schönste Hochzeitstag aller Zeiten, auch wenn meine Firma die Konferenz ausgerechnet an diesem Wochenende abhalten musste.

0: Sie hörten Die Flucht von Peter Struck. Die Sprecherinnen und Sprecher in der Reihenfolge ihres Auftritts. Erzähler:
1: Marcel Ellerbrock.
0: Concierge:
1: Michael Gerdes.
0: Karin Giese:
1: Melinda Rachfahl.
0: Page:
1: Felix Bartucic.
0: Barkeeper:
1: Jan Münter.
0: Matthias Lohmann:
1: Matthias Ubert.
0: Maître:
1: Frank Schmidt.
0: Commis de Rang:
1: Dennis Oberhach.
0: Rezeptionistin:
1: Julia Bartel.
0: Zimmerservice:
1: Christine Mecker.
0: Musik:
1: Holger Rückert und Kaya Dogan.
0: Lektorat:
1: Jacqueline Alt.
0: Grafik und Layout:
1: Irka Schüller.
0: Produktionssupport:
1: Georg Britzko.
0: Credits:
1: Julia Bartel und Peter Struck.
0: Sounds: freesound.org, bagus.org, Paul Burkhardt, Michael Gerdes, Jan Münter und eigene. Autor, Schnitt und Regie: Peter Struck. Das Hörspiel Die Flucht unterliegt der CC-Lizenz 3.0 und darf nicht kommerziell genutzt werden. Das gesamte Hörspiel darf nicht bearbeitet werden und nur unter gleichen Bedingungen weitergegeben werden. Die Nutzung ist nur unter Angabe des Urhebers gestattet.
1: Ich möchte mich bei allen bedanken, die mich bei meinem Debüt unterstützt haben, sowie ihre Stimme anvertraut haben. Ein besonderer Dank geht natürlich an meine Frau und meine Töchter, die mich in der letzten Phase der Produktion nur von hinten vorm PC sitzend gesehen haben. Und natürlich allen, die ich hier nicht namentlich erwähnt habe. Danke.

Die Zeit vergeht. Sie gleicht einem reißenden Fluss, von dem wir wie gefallene Herbstblätter davongetragen werden. All unsere Erinnerungen werden vergehen, wie die Asche im Wind oder die Geschichten von Tell.

0: Raus aus Berlin. Berlin, Anfang Dezember 1943. Der Winter ist sehr kalt und die Bevölkerung leidet unter den vielen Entbehrungen. Zu der Zeit gibt es zum Heizen schon wenig Holz und Kohle. Lebensmittel sind ebenfalls knapp. Fast täglich wird die Stadt von den Engländern, den sogenannten Tommies und den Amerikanern bombardiert. Diese Bombardements sind immer spät am Abend und ziehen sich bis in die Nacht hinein. Ein geregeltes Leben und vernünftiger Schulunterricht sind so nicht mehr möglich. Daher heißt es für viele Schüler, raus aus Berlin.
1: Klaus? Klaus, wach auf, wir müssen in den Keller. Komm, schnell.
2: Wie spät ist das?
1: 10:30, wie immer, wenn die Tommies kommen. Los, komm, mach schon. Steh auf.
2: Kannst du nicht ein wenig das Licht einschalten?
1: Nein,
2: ich kann nicht sehen. Draußen ist es auch so dunkel. Und mir ist so kalt.
1: Du weißt doch, dass wir kein Licht anmachen dürfen. Der Tommy sieht jedes kleine Licht von oben, dann wissen sie genau, wo wir sind und werfen die Bomben auf uns. Und wenn dir kalt ist, dann beweg dich. Mir ist auch kalt.
2: Aber wegen der Kälte kann ich mich ja kaum bewegen.
1: Du weißt doch, dass ich erst später heizen kann, wenn der Angriff vorbei ist. Kohlen sind knapp. Hattest du gestern deine Anziehsachen vorbereitet und auf den Stuhl gelegt?
2: Ja, natürlich, Mutter. Wie jeden Abend und alles in der Reihenfolge, so wie ich sie anziehe.
1: Nein, dann zieh dich jetzt an und nimm deinen Koffer.
2: Ist da mein Essen drin?
1: Aber selbstverständlich.
2: Prima. Du weißt ja, dass ich im Keller immer Hunger bekomme. Mein Buch habe ich auch schon zurechtgelegt.
1: Hast du deinen Koffer, Klaus?
2: Mann, Mutter. Seit Wochen müssen wir jede Nacht in den Keller. Nie ist etwas passiert. Können wir nicht einmal oben bleiben?
1: Nein, Klaus. Hast du deinen Koffer?
2: Ja, doch.
1: Na, dann komm zur Tür. Wir müssen los.
3: Na, Schmittens? Ja, mal die Letzten im Gefecht, wa? Dann kommt mal rein in die warme Hütte. Und, was ist mit dir, Klaus? Noch immer nicht an der Front?
2: Noch nicht, Herr Schulz. Aber lange wird es nicht mehr dauern.
3: Nee, nee, Klaus. Bleib mal lieber hier bei Muttern. Ist wenigstens eh mal im Haus, wa?
2: Mutter käme auch allein klar. Aber ich bin noch zu jung. Karl hat erst gestern geschrieben, wie sie den Russen den Marsch geblasen haben. Karl ist ganz vorn dabei.
3: Na ja, Kleiner. Bist wohl stolz auf den großen Bruder, wa?
2: Klar bin ich das. Und die Tommies haben wir auch bald im Sack.
1: Komm, Klaus, wir gehen auf unseren Platz dort in der Ecke.
4: Und red nicht immer so.
5: Der scheiß Russe heizt uns heute aber mächtig ein!
6: Alfred, nun sag doch was!
5: Oh nein! Dein Gesicht! Dein Kopf! Nein, Kopf! Alfred! Ich muss hier weg! Ich muss hier raus! Mama!
7: Sofort zurück in die Stellung! Gib euch das mit!
1: Das geht schon wieder vorbei. Lass mal sehen, mein Kleiner.
8: Mutti, mir, wenn ich in die Schule komme, bekomme ich dann auch eine Schultüte mit ganz vielen Süßigkeiten drin.
5: Aber natürlich, Carla.
8: Wenn ich groß bin, werde ich Polizist, dann kann ich uns alle beschützen.
9: Du bist schon unser Großer.
5: Und du futterst uns die Haare vom Kopf.
10: Der nächste folgende Abiturient kommt bitte nach vorne, um sein Zeugnis in Empfang zu nehmen. Es kommt bitte Karl Schmidt aus der Klasse 13b zu mir. Herzlichen Glückwunsch, Karl. Du hast den zweitbesten Notendurchschnitt der Schule erreicht. Du kannst sehr stolz darauf sein.
9: Ja, Karl. Wir sind sehr stolz auf dich.
10: Ich nehme an, du wirst jetzt für Führer und Vaterland studieren gehen?
11: Ja, Rektor Lampe. Ich möchte Flugzeugbauingenieur werden.
4: Karl, wir lieben dich.

Mutter. Hitzekalt. Halt mich. Ich bin müde. Ich liebe dich. Schlafe ein.

0: Ach, Elseken.
1: Was ist, Erich Schulz? Was hast du denn?
0: Ach, der Krieg hat schon so viele Opfer gebracht. Kick dir die Erika mit ihrem Otto an. Die Schmitten ist mit ihrer 39 schon Witwe. Vor 2 Wochen haben sie ihr die Nachricht an der Tür verkündet.
1: Ja, ja, ich weiß, Erich.
0: Das ist doch nicht normal. Es ist auch noch Karl, der Älteste an der Front. Ob der wiederkommt? Mann, Mann, Mann. Die haben es wohl heute auf uns abgesehen, wa? Jo, das war aber knapp. Hey, geht mal beiseite. Was klopfen die denn da so? Lass mich mal durch den Spion kicken, was da los ist. Mein Gott, das gibt es nicht. Scheiße, Mann, ich kann die Tür nicht aufmachen, sonst sterben wir auch noch.
2: Aber das sind doch Kinder. Sie müssen die Tür öffnen.
3: Ja, los, Schulz, machen Sie die Tür auf.
0: Ich kann nicht, ich darf nicht. Da drüben brennt die Hölle. Wenn ich jetzt die Tür aufmache, sterben wir alle. Die Feuer nimmt sich die Luft zum Atmen, wenn ich die Tür aufmache.
2: Das sind doch auch Kinder.
3: Wir müssen die Tür aufmachen. Oder wollen Sie die Kinder auf dem Gewissen haben?
4: Wenn Sie nicht die Tür aufmachen, dann tun wir das.
0: Den Teufel werden Sie machen. Nur um meine Leiche.
4: Gehen Sie beiseite, Schulz.
0: Oh Gott. Das war nur die Kellerdecke.
3: Mann, sind Sie verrückt geworden?
0: Ich will hier keiner schießen müssen. Haben Sie denn nicht verstanden? Mensch, hier sind doch auch Kinder. Sollen die auch sterben? Wollen wir alle sterben?
5: Mensch, Else, was hab ich gemacht? Jetzt hab ich dir verbrennen lassen. Ich bin schuld, dass die alle tot sind. Ich werde mir das niemals verzeihen können.
1: Ach, Erich. Ach, Erich. Was hättest du denn machen sollen, frag dir. Wenn du die Tür aufgemacht hättest, wären wir alle verbrannt oder erstickt. Nee, mein guter Erich, dir trifft keine Schuld.
5: Meinst du wirklich, Elseke?
1: Ja, Erich, schließlich hast du uns doch alle damit gerettet. Ein anderer hätte vielleicht die Tür aufgemacht.
6: Mutter?
7: Ja, Klaus?
6: Nebenan wohnt doch Clara. Glaubst du, sie war drüben mit dabei?
7: Ich weiß es nicht, Klaus. Aber wo sollte sie um diese Uhrzeit gewesen sein, wenn nicht im Keller?
0: So, Leute. Entwarnung. Die Nacht haben wir mal wieder überstanden.
3: Ja, geht Schluss damit.
0: Es hat aufgehört. Nach.
2: Gott sei Dank.
0: Die Luft ist rein. Wir können rauskriechen. Langsam, langsam.
2: Aus dem Weg.
0: Hier nicht drängeln.
3: Was dauert denn da so lange?
0: Jetzt kommt jeder raus.
3: Oh mein Gott. Das ganze Nachbarhaus ist abgebrannt und eingestürzt. Ein Tod. Da ist keiner mehr rausgekommen.
2: Ja. Die sind entweder erstickt oder verbrannt.
0: Alle im Keller sind umgekommen und ich hab sie nicht reingelassen.
1: Mensch, Erich, reiß da zusammen. Du konntest nicht anders. Ich weiß ja, was du denkst. Und die Leute tun mir ja auch leid. Aber denk mal so. Das hätte ja auch uns treffen können.
0: Ach, Else. Du hast ja recht. Aber was soll ich machen? Mir belastet das einfach. Ich lebe und die da sind tot.
8: Ihr Schweine, ihr englischen Schweine. Bald komme ich zum Flak-Bataillon und dann werde ich euch Schweine abschießen. Jeden einzelnen von euch.
7: Komm her, Klaus, komm.
8: Ich werde es euch zeigen.
7: Beruhig
8: dich. Der Führer wird euch den Arsch aufreißen.
6: In dem Haus war Clara.
8: Gestern waren wir noch zusammen unten am See Schlittschuh fahren. Mutti.
7: Ja, mein Junge.
8: Es tut so weh.
7: Ich weiß. Und es wird auch noch eine ganze Weile wehtun.
8: Warum musste sie sterben? Daran sind nur die Schweine von Tommys schuld. Mutter, was ist das für ein Loch hier im Boden?
7: Das ist ein Loch von einer Brandbombe.
8: Für eine Bombe ist das aber ein kleines Loch.
7: Wir können dem Herrn danken, dass sie nicht gezündet hat.
8: Und warum stehen dann noch alle Möbel und nichts ist kaputt gegangen?
7: Die Brandbomben explodieren auch nicht, Klaus. Sie haben einen harten Kopf und fallen ganz senkrecht auf die Häuser. Durchschlagen dann Dach, Decken und Böden. Wenn sie sich durchgeschlagen haben, dann fangen sie an zu brennen und entzünden das Haus. Jedenfalls hat mir der Schulz das so erklärt. Deshalb haben wir Glück gehabt. Unsere Brandbombe hat sich nicht entzündet. Die vom Nebenhaus leider schon. Komm, Klaus, hilf mir mal bitte, den Tisch über das Loch zu stellen. Und kannst du dann mal runtergehen und wegen der Löcher dem Hauswart Bescheid geben?
8: Ja, mach ich. Ich gehe danach noch zu Dieter. Wir sammeln wieder Granatsplitter.
7: Wenn du zu Dieter gehst, dann schnapp dir doch dein Fahrrad. Ihr könnt ja beide mal auf den Bauernhof zu Tante Anneliese fahren und fragen, ob sie nicht noch ein paar Kartoffeln für uns hat.
8: Ja, Mutter. Tante Anneliese wird sich freuen. Vielleicht können Dieter und ich ihr noch ein wenig auf dem Hof helfen. Dann kriegen wir bestimmt noch etwas extra.

0: Ach ja, die Kartoffeln werden auch immer schlechter. Na, wenigstens konnte Anneliese noch ein paar für uns abzwacken. Geht wohl sonst alles an die Front. Aber aus den Schalen kann ich diesmal keine Kartoffelpuffer mehr machen. Die sind einfach zu schlecht. Oh mein Gott, habe ich mich erschrocken. Wer kann das denn sein um diese Uhrzeit? Ich hoffe nicht wie bei Otto. Oh nein, bitte nicht.
1: Guten Tag, sind Sie Frau Erika Schmidt?
0: Ja, ich bin Erika Schmidt. Ist etwas passiert?
1: Das weiß ich nicht. Ich soll Ihnen jedenfalls von der Kommandantur diesen Brief überreichen. Hier bitte sehr. Und hier einmal quittieren. Danke. Einen schönen Tag noch, Frau Schmidt.
0: Sehr geehrte Frau Schmidt, leider müssen wir Ihnen mitteilen, dass Ihr Sohn Karl Schmidt am 12.11.1943 im Kampf für Vaterland und Führer gefallen ist. Wir bitten Sie, seine persönlichen Sachen bei der Gauleitung Pankow bis zum 5.1. abzuholen. Hochachtungsvoll, Welgau, Gauleiter Pankow.

0: Mutter! Mutter, was ist mit dir? Wach auf! Mutter! Mist! Ich brauche einen kalten Lappen! Was ist denn das?
1: Leider müssen wir Ihnen mitteilen, dass Ihr Sohn Karl im Kampf gefallen ist. Wir bitten Sie, bis zum 5.1. abzuholen.
0: Nein! Nicht Karl! Doch nicht Karl!

0: Es tut mir so leid, Frau Schmidt.
1: Danke, Frau Müller.
0: Karl war so ein großartiger Junge.
1: Ja, das war er. Nur ein großer. Nie ein böses Wort von ihm. Eine Seele von Mensch. Jetzt ist nicht nur mein Otto tot, sondern auch noch Karl.
0: Hier, Frau Schmidt, ich habe Ihnen eine Tasse Tee gemacht. Fenchel und Baldrian, das beruhigt ein wenig. Ach, Klaus, es tut mir so leid.
2: Ich weiß es schon, Frau Müller, aber ich werde es denen schon zeigen. Mutter, ich werde Vater Karl und Clara rächen. Ich werde die Schweine alle töten und wenn es das Letzte ist, was ich tue... Gleich morgen werde ich mich bei den freiwilligen Flakhelfern melden.
1: Nein, genau das wirst du nicht tun, Klaus. Ich möchte, dass du mit deiner Schule mitfährst. Soweit ich weiß, wird eure Klasse nach Rügen evakuiert. Und da wirst du mitfahren. Hast du mich verstanden,
2: Aber
1: Klaus?
2: Mutter, das geht nicht. Ich werde dir doch gebraucht. Wie sollen wir den Krieg gewinnen, wenn alle abhauen?
0: Deine Mutter hat recht, Klaus. Der Krieg ist schon verloren. Dann nützt all das Geschwätz vom Goebbels
2: nichts. Was reden Sie denn da?
0: Die Soldaten werden immer jünger und immer mehr Mütter verlieren ihre Söhne. Es sind doch schon viel zu viele für diesen Wahnsinn gestorben.
2: Nichts ist verloren, Frau Müller. Wir werden den Krieg gewinnen.
1: Nein, Klaus. Der Krieg ist schon für uns verloren. Wir haben fast alles verloren. Erst deinen Vater, jetzt Karl. Ich will dich nicht auch noch verlieren, verstehst du? Du bist das Einzige, was ich noch habe. Mein letztes Kind. Du fährst mit nach Rügen. Ich schaffe das hier schon alleine.
3: Schau dir nur den Bahnhof an, Klaus. Der ist ja auch ganz zerbombt. Und hier sollen noch Züge fahren. Obwohl, da hinten steht ja einer. Komm, Klaus.
2: Wie sollen wir nur meine Klasse hier finden, Mutter? Das ist hier alles ein völliges Durcheinander.
3: Wir werden deine Klasse schon finden, Klaus. Hier gibt es bestimmt ein System. Es gibt immer ein System. Ich denke, es ist alphabetisch geordnet. Die Humboldt-Schule ist bestimmt im vorderen Drittel zu finden.
2: Im vorderen Drittel? Da vorne? Boah, das ist ja schlimmer als an der Front.
3: Hör auf, so zu reden, Klaus. Ich finde das gar nicht komisch und ich möchte so etwas nicht hören. Hast du mich verstanden?
2: Ja, Mutter, entschuldige. Ist mir so rausgerutscht. Aber ich habe da eine Idee, wie wir hier gut durchkommen. Folgt mir einfach.
4: Was? Wie denn?
2: Achtung, Achtung, machen Sie bitte Platz. Gehen Sie bitte zur Seite. Ich bin Jugendsanitätsführer. Ein dringender Fall, bitte zur Seite. Danke. Kann ich bitte durch? Ich bin Jugendsanitätsführer.
3: Sag mal, Klaus, ich wusste ja gar nicht, dass du Jugendsanitätsführer bist. Ist das nicht eine kleine Amtsanmaßung von dir?
2: Wieso Amtsanmaßung? Es gibt gar keinen Jugendsanitätsführer. Also ist es doch keine Amtsanmaßung. Das klingt nur so unheimlich wichtig und die Leute glauben halt alles, was sich militärisch und wichtig anhört.
3: Klaus, du bist ja ein richtiger Fuchs. Ah, schau mal, da ist dein Klassenlehrer, Papa Heine. So nennt ihr ihn doch.
2: Aber Mutter, sei leise. Das sagen wir doch nur so.
3: Ist ja schon gut, Klaus. Aber irgendwie passt es schön. Papa Heine?
2: Ja.
5: Ah, Familie Schmidt. Hallo, Frau Schmidt. Hallo, Klaus.
2: Hi, Linda.
5: Klaus, hast du alles dabei, was auf der Liste stand?
2: Jawohl, Herr Heine. Alles nochmals geprüft und eingepackt.
5: Junge, lass das mal mit dem Jawohl, Herr Heine. Es reicht ein einfaches Ja, Herr Heine. Ich habe alles eingepackt. Wir sind hier nicht beim Militär. Und werd mal ein wenig lockerer. Bei mir darf ein Kind noch ein Kind sein. Auch wenn du schon ein großes Kind bist.
3: Halt. Guten Tag, Herr Heine. Hier sind die Papiere, die Sie noch von Klaus brauchen.
5: Danke, Frau Schmidt. Und du, Klaus, nimm schon mal deine Sachen und geh in den Zug. Such dir einen Platz, wo du dein Gepäck unterbringen kannst.
2: Jawohl, Herr Heine. Ich meine, ja, Herr Heine.
5: Frau Schmidt, Sie können sich jetzt gleich von Ihrem Sohn verabschieden. Wenn wir auf Rügen angekommen sind, schreibe ich ein Telegramm an die Schule. Sie können sich dann morgen in der Schule informieren, ob alles glatt gegangen ist. Also, machen Sie sich keine Sorgen.
3: Vielen Dank, Herr Heine. Bitte, passen Sie gut auf die Kinder auf. Mir ist nur noch der Klaus geblieben.
5: Ja, ich weiß, Frau Schmidt. Ich werde auf Klaus ein besonderes Auge werfen. Versprochen.
6: Frau Hoffmann!
5: Frau Hoffmann! Gut, dass ich Sie gerade sehe, dass Sie schon da sind.
6: Ich habe da noch ein paar Fragen an Sie. Und zwar...
7: Bitte.
3: Ach, hier bist du.
2: Mutti. Oh.
3: Komm her, Klaus. Du darfst jetzt nicht weinen, hörst du? Du musst stark sein. Du bist doch schon ein großer Mann. Außerdem dauert es ja auch nicht lange und du kommst wieder zurück.
2: Glaubst du wirklich, Mutter? Was denkst du, wie lange bleibe ich weg?
3: Na, ich denke, es werden schon drei Wochen sein. Eher noch ein wenig mehr. Aber im Sommer bist du bestimmt wieder zu Hause und kannst mit deinen Freunden wieder am See schwimmen gehen.
2: Ja, nur ohne Clara.
7: Hey, weg da. Das ist mein Platz.
3: Ich muss jetzt gehen, Klaus. Wir werden uns bald wiedersehen.
2: Ja, Mutter. Ich werde stark sein. Siehst du, ich weine schon gar nicht mehr. Ich will dein großer Sohn sein.
3: Du bist mein großer Sohn.
7: Guck mal, dort drüben, da ist deine Schwester.
2: Es geht los! Es geht los! Mutter, ich bin bald wieder bei dir!
3: Ja, Klaus, halt dich gerade, Junge, und zieh dich warm an. Und vergiss nicht zu schreiben. Und bleib stark!

kleiner Klaus weg. Oh, jetzt bin ich ganz alleine.

0: Komm, Klaus, mach das Fenster zu. Es ist so kalt. Der Ruß kommt rein und der Bahnhof ist sowieso nicht mehr zu sehen. Es ist schon kalt genug, wenn das Fenster geschlossen ist.
1: Mutti.
0: Hey, lass dich nicht so gehen. Wir sind zusammen und werden die Stellung schon halten. Außerdem ist es doch nur für ein paar Wochen, bis wir die Tommys in die Knie gezwungen haben und wieder zurück können.
1: Bist du sicher, Dieter, dass es nur ein paar Wochen dauert?
0: Na klar doch. Mein Vater hat Beziehungen bis ganz nach oben. Er meint, dass die Tommys keine 4 Wochen mehr durchhalten.
1: Und der Russe?
0: Och, der Russe. Das sind doch keine Menschen. Das ist doch für uns eher wie eine Treibjagd auf Tiere.
1: Treibjagd? Bist du sicher? Schließlich ist mein Bruder Karl an der Ostfront gefallen. Wie eine Treibjagd sah das wohl nicht aus.
0: Mensch, Klaus. Na klar ist das traurig, aber Opfer gibt es immer wieder und jeder muss für sein Vaterland Opfer bringen.
1: Hast du schon jemanden aus deiner Familie verloren?
0: Ja, mein Onkel. Er ist als Held in einem Sondereinsatz gegen die Franzosen gefallen, aber so ist das halt. Dafür konnten wir dann auch in Paris einmarschieren. Ich konnte meinen Onkel sowieso nicht leiden. Er dachte mal, er wäre etwas Besonderes.
1: Mein Bruder Karl ist etwas Besonderes. Ich meine, war etwas Besonderes. Er fehlt mir sehr.
0: Naja, meine Base war dafür sehr traurig.
1: Mein Vater ist auch gefallen. Du hast noch deinen Vater. Er ist ein hohes Tier und muss nicht an der Front kämpfen, oder?
0: Ja, Klaus, ich habe meinen Vater noch. Und ja, Klaus, er ist ein hohes Tier. Sonst wären wir heute nicht nach Rügen unterwegs. Aber er sagt immer, dass es nur vorübergehend ist. Also wir müssen halt alle zusammenhalten. Komm, Klaus, lass uns erstmal dort sein. Ich wette, wir haben noch eine Menge Spaß.
1: Ich hoffe, du hast recht. Vielleicht stimmt es ja, was dein Vater gesagt hat und wir kommen bald nach Hause.
0: Sag mal, du kennst doch Treibeball?
1: Klar kenne ich Treibeball. Warum fragst du?
0: Weil wir dich für unsere Elitemannschaft haben wollen. Ich weiß, dass du sehr weit werfen kannst. Wohl so um die 80 Meter, oder?
1: Mein weitestes war 92 Meter. Allerdings mit etwas Rückenwind. Treibeball ist klar, aber es wird immer ein wenig unterschiedlich gespielt. Wie wird es hier in der Elitemannschaft gespielt?
0: Erklär du es ihm, Professor Werner.
1: Na dann, Werner. Ich bin schon ganz gespannt.
2: Die Mannschaften losen am Anfang des Spiels, wer beginnt. Und die beginnende Mannschaft wählt ihren ersten Werfer. Dieser wirft den Ball so weit wie möglich zur gegnerischen Mannschaft. Diese sollte den Ball fangen und von dieser Stelle und vom Fänger wieder zurückgeworfen werden. Wird der Ball nicht gefangen und rollt aus, dann wird von der Stelle und von demjenigen zurückgeworfen, der den Ball aufhebt.
1: Ja, genauso spielen wir es auch in unserer Straße. Also dafür braucht ihr mich als Werfer?
0: Und als Fänger. Aber unsere Mannschaft spielt nicht nur zusammen Treibeball, sondern auch Brennball, Schlagball und Völkerball.
1: Alles klar, hört sich gut an. Werfen und fangen kann ich.
0: Wir sind die Sportelite unserer Schule. Und wie ich es vom Feenanführer verstanden habe, sucht er noch einen Spieler, der gut werfen kann.
1: Ich bin dabei.
0: Prima, Klaus. Dann kann ich dich ja beim Feenanführer vorschlagen. Siehst du, Klaus? Der Spaß beginnt schon.

0: Boah, ist das kalt.
1: Mensch, Klaus. Seit einer halben Stunde latscht wir jetzt schon. Der Heide hat doch gesagt, dass es nicht weit vom Bahnhof ist.
2: Sind wir jetzt bald da?
3: Ja, stimmt, hat er gesagt. Ich bin auch schon ganz durchgefroren. Ich hoffe, es dauert nicht mehr so lange.
0: Boah, ich kann nicht mehr.
4: So, Jungs, wir sind da.
5: Was denn? Hier stehen doch nur leere Häuser.
4: Das sind alles Hotels, Werner. Alle Häuser hier an der Promenade sind Hotels. Mann, und die in der zweiten Reihe stehen, auch. Alle Hotels wurden hier extra für die Schulklassen aus Berlin, Hamburg und Westfalen freigemacht. Und das hier ist unser Haus.
3: So Hotel müde. Seestern? Du, Dieter, schau mal. Hotel Seestern. Wir werden in einem richtigen Hotel wohnen. Mensch, das ist ja wie Urlaub. Halt,
1: du hast recht, Klaus. Ein richtiges Hotel. Das ist ja echt Knorke. Muss einem Juden gehört haben. Ich meine nur, wegen der Judensterne, die an den Fenstern aufgemalt sind.
3: Na, dann ist es ja gut, dass wir es jetzt haben.
6: Jungs, jetzt streitet euch nicht, wer wo schläft.
7: Hey, mach mal Platz da.
8: Nein, ich schlafe nicht.
7: Oh, weg da.
8: Hau ab, sonst setzt es.
7: Oh, lass das.
8: Geh sofort da runter.
7: Aber ich will nicht oben schlafen.
8: Aua, na warte, hör auf, Jürgen. Lass das jetzt endlich.
4: Das ist gut so.
7: Weg da.
4: Stefan, Jürgen, was ist los? Warum kannst du nicht oben schlafen?
8: Weil ich Höhenangst hab, Herr Heine.
4: Gut, Stefan, dann schläfst du unten und Jürgen schläft oben. Oder Jürgen, tausch doch mit Klaus.
7: Aber Herr Heine...
4: Keine Widerrede, ich habe das jetzt so entschieden. So.
9: Och, nee. Manfred.
4: Manfred, was soll das denn hier sein? Das nennst du ordentlich in den Schrank verstaut?
8: Das kann ich nicht besser, Herr Heine.
4: Kann nicht heißt will nicht. Was ist das denn für eine Einstellung, Manfred? Du weißt, kann alles, wenn er nur will.

0: danke nochmal, dass Sie mir ein paar Jungs aus Küchenhilfe gegeben haben.
1: Keine Ursache, Marianne. Ich hoffe, dass ich Ihnen helfen konnte.
0: Sehr sogar. Ich kann jede Hilfe hier gebrauchen.
2: Wie ich höre, sind Sie keine Deutsche? Wo kommen Sie denn her?
0: Ich bin Schweizerin.
2: Aha.
0: Ich habe einen deutschen Mann geheiratet.
2: Da haben Sie sich also schon mal vorsorglich einen Deutschen geangelt, bevor wir auch die Schweiz annektieren.
1: Holz, was fällt Ihnen ein? Bitte entschuldigen Sie, Marianne.
0: Ach, ist schon gut, Herr Heine. Er ist ja noch jung, auch er wird eines Tages begreifen.
3: Wir fliegen gleich ein paar Granatsplitter um die Ohren.
4: Kommen Sie dir doch holen, wenn du dich traust.
3: Pass mal auf, du Fettsack. Wenn ich dir meine Gabel in den Hintern stecke, dann gibt's nur noch einen Fettfleck von dir.
5: Hör auf, Kindernführerschutz und so. Komm, setz dich wieder hin. Den Fettbolzen kriegen wir noch. Und ich weiß auch schon wie, morgen beim Schlagballspielen. So ein kleiner Lederball in der Fresse kann ganz schön wehtun. Dann wird's schwierig mit dem Essen, wenn das Maul geschwollen ist.
2: Ruhe! In genau 10 Minuten treffen wir uns vor dem Hotel. Wir werden heute nur ein leichtes Training absolvieren. Zum Angewöhnen. Also zack, zack, Jungs.
6: Jawohl, Fähnlein, lieber Holz.
2: Lasse 8C, stillgestanden. Mensch, Horst Meier, das nenne ich mal einen echten deutschen Jungen. Seht ihr, ihr Weichlinge, Horst Meier zeigt euch, was ein gestählter deutscher Junge ist. Turnhose und Leibchen im Winter, diese Einstellung würde unserem Führer gefallen. Ein Vorbild für unsere Jugend. Und ihr?
0: Ich habe meinen Trainingsanzug zu Hause vergessen.
2: So, so, vergessen. Und warum zitterst du so? Du hast doch wohl keine Angst vor mir, oder?
0: Ich friere. Mir ist kalt.
2: Was, Horst? Du zitterst, weil du frierst. Was soll das denn? Ein deutscher Junge zittert nicht vor Kälte. Ein deutscher Junge zittert höchstens vor Wut, weil er keinen Ofen hat. Aber nicht wegen dem bisschen Kälte. Ihr seid alle Schlappschwänze. Ich glaube, ihr braucht ein besonderes Training, um euch Weichlinge zu stählen. Alles wieder zurück umziehen. Ihr zieht euch jetzt alle die kurzen Sommerhosen an. Ihr sollt alle gleich aussehen. Und wenn euer Kamerad Horst nicht so aussehen kann wie ihr, dann werdet ihr halt aussehen wie er. In 5 Minuten steht ihr wieder hier und Abmarsch!

0: Für die Aktion mit der Turnkleidung bekommt Horst noch eine Abreibung.
1: Ja, gut, Dieter. Aber erst morgen. Ich bin zu müde. Von wegen leichtes Training. Und morgen geht es weiter. Erst Schule und dann will Holz mit uns zum Kreidefelsen marschieren. Na, Prost, Mahlzeit.
2: Ach, reg dich doch ab.
1: Sag mal, Dieter. Glaubst du, wir kommen bald nach Hause?
0: Puh. Ich weiß nicht. Ich glaube, vor Weihnachten nicht.

0: Hey, was für ein dicker Pin.
1: Werner?
2: Hier bitte, deine Post.
3: Danke, Herr Heine. Der ist dann ja richtig pünktlich zum Heiligen Abend gekommen.
2: Naja, Werner. Um die Wahrheit zu sagen, die Briefe kamen schon letzte Woche. Aber wir dachten uns, da Post etwas Besonderes ist, sollten wir die Briefe auch erst heute am Heiligabend verteilen. Wenn es schon keine Geschenke gibt, dann doch wenigstens einen Gruß aus der Heimat.
3: Da hatten Sie recht, Herr Heine.
1: Dieter?
2: Dieter, hier ein besonders dicker Brief.
4: Oh, danke, Herr Heine. So.
2: Und zu guter Letzt ein Brief für Klaus.
5: Danke, Herr Heine. Mein lieber Klaus. Jetzt sind es schon über 2 Wochen her, wo du von zu Hause weg bist.
6: Es hat wieder geschneit und wir haben nicht viel Kohle zum Heizen bekommen. Tante Anneliese versorgt mich mit Lebensmitteln, so gut sie kann. Das meiste der letzten Ernte geht zu den Soldaten an die Front. Sie darf nur einen kleinen Teil für sich behalten. Aber ich hoffe, du bist gut versorgt. Leider können wir Eltern keine Geschenke schicken. Nur der Brief ist erlaubt. Ich hatte den Strickpullover von deinem Vater aufgeräufelt und einen neuen für dich gestrickt.

0: Dann wird er wohl auf dich warten müssen. Er ist schön geworden, marineblau mit einem weißen Kragen. Du liebst doch blau. Mach dir keine Sorgen, Klaus, ich komme schon klar. Und du bist ja schon mein Großer. Ich freue mich jedenfalls, wenn du wiederkommst, mein Junge. Ich liebe dich und ich wünsche dir unter diesen schwierigen Umständen trotzdem schöne Weihnachten. In Liebe, deine Mutter.
1: Mutti!
2: Klaus? Klaus! Wo rennst du denn hin?
1: Mutti, ich will wieder nach Hause. Es ist so einsam ohne dich. Ihr fehlt mir alle. Du, Vater, Karl und Clara. Ich bin so alleine. Es ist Weihnachten, Mutter, und ich kann nicht bei dir sein. Karl kann nicht bei mir sein und Vater auch nicht. Alle haben mich verlassen. Und alles nur wegen dem Scheißkrieg. Was weiß der Dieter denn schon vom Krieg? Er hat doch niemanden im Krieg verloren. Der kann gut reden. Alle sagen, der Krieg ist bald zu Ende. Ja, wo denn? Wann ist dieser Scheißkrieg zu Ende? Wann? Ich will nach Hause, Mama. Ich will nicht mehr dein Großer sein. Ich kann nicht mehr dein Großer sein. Ich will wieder dein kleiner Junge sein. Bitte, Klaus. Mama, hol mich ab.
2: Klaus! Mann, Klaus, endlich haben wir dich gefunden. Gott sei Dank. Wir dachten schon, dir wäre etwas passiert. Oder du wärst auf dem Weg nach Berlin. Mensch, Klaus, bin ich froh, dass du wohl auf bist. Werner, gib doch mal die Decke, die du mitgebracht hast.
3: Na klar doch.
2: Hier, Klaus, die Decke. Och, du bist ja ganz durchgefroren. Komm, wir gehen wieder ins Hotel. Übrigens, Klaus, wir sagen, Papa Hein hat uns geschickt. Also, wenn wir gefragt werden, wir waren auf Feindbeobachtung. Alles klar?
4: Ja, Dieter, auf Feindbeobachtung.

0: Könnt ihr mir vielleicht mal sagen, wo ihr jetzt herkommt? Dieter.
1: Vom Strand, Finnenführer Holz.
0: So, vom Strand. Und was habt ihr dort ohne mein Wissen gemacht?
1: Feindbeobachtung, Finnlandführer Holz.
0: Ohne meinen Befehl?
1: Jawohl, Finnlandführer Holz.
0: Ja, seid ihr denn total verrückt geworden? Meint ihr denn nur, weil Weihnachten ist, könnt ihr machen, was ihr wollt?
1: Nein, natürlich nicht, Finnlandführer Holz. Wir hatten einen geheimen Auftrag.
0: Wie, was geheim? Hört zu, meine kleinen Scheißerchen. Ich will jetzt auf der Stelle wissen, wer euch den Auftrag erteilt hat. Denn wenn hier einer Aufträge erteilt, dann bin ich das. Ist das klar? Los jetzt, wer war's?
2: Der Heine. Der
0: so,
2: Heine
0: so,
2: war's.
0: Der Heine. Dieser alte Kommunist. Den schnapp ich mir noch. Los, abtreten, aber zackig. Und denkt nicht, dass ich mit euch schon fertig bin. Das hat noch Folgen.
3: Sie wollten mich sprechen, Herr Holz?
0: Fähnleinführer Holz, bitte. Ja, richtig, ich wollte Sie sprechen. Haben Sie den Kindern den Auftrag gegeben, sie sollen sich auf Feindbeobachtung an den Strand stellen?
3: Welche Kinder meinen Sie?
0: Klaus, Dieter, Werner und Kameraden.
3: Ja, das habe ich. Haben Sie damit ein Problem?
0: Ja, Herr Heine, ich habe ein Problem damit. Und überhaupt habe ich ein Problem mit Ihnen. Sie legen mir immer wieder Steine in den Weg und unterlaufen meine Autorität. Sie sprechen mich nicht angemessen an und vergessen stets, dass ich über Ihnen stehe.
3: Wir sind ja hier unter uns und jetzt hören Sie mir mal gut zu, Herr Holz. Ich werde Ihnen jetzt mal dazu Folgendes sagen. Ich bin Zivilist und kein Militär. So wie Sie. Ob Sie nun über mir stehen und Anordnungen geben können oder ob Sie unter mir stehen und die Latrinen reinigen, ist mir völlig wurscht. Respekt und Anerkennung, Herr Holz, bekommt man nicht durch einen Titel. Respekt und Anerkennung muss man sich bei den Menschen erarbeiten, beziehungsweise verdienen. Wie alt sind Sie eigentlich, Herr Holz? 17? 18? Noch nicht einmal volljährig. Und was haben Sie bisher geleistet, damit Sie meinen Respekt verdienen? Was denken Sie, warum ich die Schüler hinter vorgehaltener Hand Papa Heine nenne? Weil ich die Jungs schikaniere, so wie Sie, sie bis aufs Zahnfleisch schleife? Nein, Herr Holz. Ich behandle Sie wie Kinder, mit strenger Hand, aber wie Kinder. Man muss wissen, wie man seine Macht einsetzt, wohl dosiert, gezielt und nicht wahllos und mit ganzer Wucht, so wie Sie das tun. Sie haben das leider noch nicht gelernt. Sie haben zwar einen Posten bekommen, aber nichts an die Hand zum Führen. Sollte ich es erleben, dass Sie sich ändern, dann bin ich auch bereit, Sie zu respektieren. So.
0: Herr Heine, also...
3: Und jetzt verlassen Sie bitte das Zimmer. Das Gespräch ist jetzt für mich beendet. Frohes Weihnachtsfest, Herr Holz.
0: Ich werde den Vorfall meinen Vorgesetzten melden. Das hat noch Konsequenzen für Sie. Heil Hitler!
3: Ja, melden Sie das ruhig. Sie haben gar nichts, aber auch scheinbar gar nichts verstanden. Ich will kein Heil Hitler hören. Habt ihr verstanden? Wer von euch ist hier der Zimmerälteste?
4: Das bin ich, Herr Heine.
3: Also du. Komm mit mir in mein Zimmer, Dieter. Wir müssen uns mal unterhalten. So. Es ging also um eine Rettungsaktion. Und wen wolltet ihr retten?
1: Naja, Ihnen kann ich es vielleicht erzählen. Es ging um Klaus.
3: Was war denn mit Klaus?
1: Klaus ist einfach abgehauen, nachdem er den Brief von seiner Mutter gelesen hat. Er weinte und wir hatten Angst, dass er sich etwas antut. Am Strand haben wir ihn dann endlich gefunden und wieder zurückgebracht. Da hat uns dann der Holz überrascht. Wir wussten nicht, was wir sagen sollten. Der Holz ist immer so streng. Da habe ich dann gesagt, sie hätten uns einen Auftrag erteilt am Strand, Feindbeobachtung zu machen.
3: Weißt du eigentlich, in welche Schwierigkeiten ihr mich damit gebracht habt? Mann, Mann, Mann. Ausgerechnet Geheimauftrag. Mensch, Dieter, der Holz macht Meldung und ich bin am... und ich krieg's ab.
1: Nein, Herr Heine, Sie sollen nicht dafür büßen. Ein deutscher Junge steht zu seinen Fehlern. Ich gehe zum Holz und erzähle ihm die Wahrheit.
3: Ja, das lässt du schön bleiben, Dieter. Ich habe ihm schon gesagt, dass ich euch den Auftrag erteilt habe. Wenn du jetzt zu ihm gehst, dann dreht der Holz völlig durch. Nein, Dieters bleibt so, wie es ist. Diesmal decke ich euch noch. Aber das nächste Mal macht Holz Kleinholz aus euch. Holz, Kleinholz.
1: Aber was sollen wir jetzt tun?
3: Gar nichts. Ihr haltet die Füße still.
1: Danke, Papa Heine.
3: Was hast du gesagt?
1: Danke, Herr Heine.
3: Ach was, Schwamm drüber. Schick mir mal den Klaus rein.
1: Jawohl, Herr Heine.
2: Sie wollen mit mir sprechen, Herr Heine?
3: Ja, Klaus. Setz dich erstmal. Ich denke, wir sollten mal so von Mann zu Mann reden. Ich habe gehört, dass du einen Brief von deiner Mutter erhalten hast und aufgrund dessen ein bisschen, na sagen wir mal, desorientiert in der Gegend herumgelaufen bist. Ich glaube, ich weiß, wie du dich fühlst, Klaus. Du fühlst dich wie die meisten hier, einsam. Habe ich recht? Du möchtest nach Hause? Hör mal, wir wollen alle nach Hause. Und ganz besonders zu Weihnachten. Ich kann das verstehen, Klaus. Nur dieses Mal geht es nicht.
2: Sie haben Ihre Frau dabei. Und Sportlehrer Grunwald hat seine Frau, seinen Sohn und seine Tochter mit. Aber ich habe niemanden.
3: Doch, Klaus. Du hast uns, du hast deine Freunde. Du hast den Dieter, den Werner, Stefan, Horst, Jürgen und andere. Und du hast mich, Klaus. Warte mal. Ich habe hier etwas für dich.
2: Was ist das?
3: Stell es auf den Tisch und dreh mal an der kleinen Kurbel.
2: Das ist aber schön. Und die soll für mich sein?
3: Frohe Weihnachten, Klaus. Aber verrat mich nicht, sonst wollen alle eine Spieluhr.
2: Danke, Herr Heine. Danke, danke, danke.
3: So, und nun hau ab, Junge. Aber nicht nach Berlin.
2: Nein, Herr Heine, keine Angst. Ich hau nicht wieder ab.

0: Mann, Dieter, ist das eine Hitze heute. Und wir haben erst April.
1: Ja, ungewöhnlich heiß. Auch der Holz ist heute mal wieder unerträglich.
2: Stillgestanden! Werner, teile die grünen Leibbänder aus.
3: Jawohl, Fähnleinführer Holz.
2: Jeder bekommt nun von Werner ein grünes Leibband, welches er sich um seinen Leib bindet. Heute kämpfen wir gegen die Klasse 8 der Hermann-Göring-Schule aus Spandau. Fähnleinführer Krieger wartet mit seiner Truppe am Ende des Waldes. Alle seine Jungs tragen weiße Leibbänder. Wer die meisten Gefangenen gemacht hat, ist Sieger. Und ich hoffe doch, dass wir das diesmal sein werden. Habt ihr alles verstanden?
3: Jawohl, Fähnleinführer Holz.
2: Wir marschieren jetzt noch ungefähr 500 Meter in den Wald hinein. Und um Punkt 11 Uhr beginnt Operation Hermann-Göring-Schule.
0: Meine Schuhe gehen auch bald kaputt. Und es sind die einzigen, die ich habe.
1: Mir geht's genauso, Klaus. Mir tun auch schon die Füße weh.
2: Alles stehen bleiben! Klaus, Dieter, aus der Reihe! Ich höre euch die ganze Zeit nur quatschen. Ihr habt wohl noch zu viel Luft in den Lungen, was? Los, jeder von euch 15 Liegestütz mit Rucksack! Los, los, runter mit euch! Na, ihr habt wohl noch immer Luft. Dann machen wir zusätzlich noch ein kleines Fragespiel. Dieter, welches Datum haben wir heute?
1: Den 10. April 1945, Fähnleinführer Holz.
2: Richtig, Klaus. Wann hat unser Führer Geburtstag?
0: Am 20.
3: Fähnleinführer Holz, da kommt Paul aus der 9a angerannt. Fähnleinführer Holz. Da muss was passiert sein.
4: Die Russen, die Bolschewisten kommen. Fähnleinführer Holz, wir sollen sofort zurück ins Hotel. Die Bolschewisten kommen. Wir sollen uns beeilen.
2: Wie?
4: Wir müssen hier hinweg.
2: Die Bolschewisten kommen? Wer hat das gesagt?
4: Der Heine hat das gesagt. Wir sollen alle sofort zurückkommen und die Sachen packen. Wir fahren noch heute von hier weg.
2: Und wohin fahren wir?
4: Das weiß ich nicht, Fähnleinführer Holz. Keiner weiß das.
2: Na gut, also, alle Mann, Rückkehr, Marsch im Laufschritt.
1: Papa Heiner hat gesagt, dass wir gleich unsere Koffer bekommen.
0: Ich habe meine Sachen schon aufs Bett gelegt.
1: Da kommt der Holz.
2: Hört her, Jungs. Es kommen jetzt die Koffer aus dem Lager. Jeder von euch packt in seinen Rucksack nur wirklich das Allernotwendigste ein und den Rest in den Koffer. Wir müssen los. Die Koffer werden dann später zum Bahnhof gebracht. Ihr könnt euch nicht auch noch mit den Koffern abschleppen, dazu ist zu wenig Zeit. Also, nur das Notwendigste, verstanden?
0: Jawohl, Fähnleinführer Holz.
5: Fähnleinführer Holz? Darf ich eine Frage stellen?
2: Was gibt es, Manfred?
5: Wissen Sie schon, wo es hingeht?
2: Nein, Manfred, das Ziel ist unbekannt.
1: Was packst du denn in deinen Rucksack? Deine Rollschuhe? Wir sollen doch nur das Allerwichtigste mitnehmen.
0: Das ist mein Allerwichtigstes.
1: Mann, Klaus, also manchmal hast du nicht alle Tassen im Schrank.
0: Na und? Und außerdem passen die auch nicht mehr in meinen Koffer.
6: Los, Jungs, seid ihr soweit? Wir müssen los. Mensch, Jürgen, beeil dich doch mal ein bisschen und quatsch nicht so viel. Stefan, hilf Jürgen mal beim Packen, sonst wird er ja nie fertig.
5: Jawohl, Herr Heine. Jürgen, geh mal beiseite und lass mich mal ran.
6: Danke, Stefan. Aber das mit dem Jawohl.
5: Ja, Herr Heine.
6: Gut. So, Jungs, wie sieht's aus? Sind jetzt alle fertig?
0: Jawohl, Herr Heine. Alles fertig.
6: Na dann los, es wird Zeit.

0: mal gucken.
1: Mann, jetzt fahren wir schon fast 4 Stunden.
2: Ja, eigentlich wären wir schon längst da.
3: Ach, der fährt aber auch sowas von langsam. Den könnte ich ja selbst beim Rückwärtsgehen noch überholen.
1: Ich gehe mal zum Heino und frag ihn, wie lange es noch dauert. Ich habe nämlich Hunger.
4: Ja, bitte.
1: Entschuldigen Sie, Herr Heine. Wissen Sie, wie lange es noch dauert?
5: Hab Geduld, Dieter. Es kann nicht mehr lange dauern. Wir sind bestimmt gleich da.
1: Zug fährt aber auch langsam.
5: Naja, weißt du, das liegt daran, dass teilweise die Gleise zerbombt wurden und nur notdürftig repariert sind. Da kann der Zug auch nicht so schnell über die Schienen fahren. Sei froh, Dieter, dass wir nicht nach Rostock laufen müssen. So, geh mal wieder in dein Abteil. In Rostock werden wir weitersehen, in Ordnung.
1: Ja gut, Herr Heine. Ich sag's den anderen. Danke.
5: Keine Ursache, Dieter.
6: Los, raus hier! Los, los, los! Ab in den Splittergraben! Die Sachen bleiben im Zug!
2: Dieter, ich hab Angst!
0: Ich auch, Klaus. Kopf runter, Klaus!

0: Mensch, Dieter, der wollte uns gar nicht treffen.
1: Nicht, Klaus. Der hat da hinten auf die Öltanks geschossen.
0: Guck mal, Dieter, Werner hat sich vor Angst in die Hose gepinkelt.
2: Wer sind hier die verantwortlichen Lehrer?
3: Ich. Mein Name ist Heine.
2: Herr Hitler, Hauptmann Lehmann. Wir haben Anweisungen bekommen, Sie und Ihre Schüler hier am Bahnhof mit Essen zu versorgen. Danach geht es weiter nach Kolding.
3: Wie bitte? Nach Kolding? Aber das liegt ja in Dänemark.
2: Ja, genau, Herr Heine. Sie haben richtig verstanden. Die Bezirksführung hat beschlossen, dass die Kinder in Dänemark am sichersten sind. Es ist kurz vor Mitternacht. Melden sich am Ende des Bahnhofs beim Roten Kreuz. Dort bekommen Sie alle eine kräftige Erbsensuppe. Sie haben 45 Minuten Zeit zum Essen. Danach fahren Sie dann weiter nach Kolding.
3: Ja, ich habe verstanden, Herr Hauptmann.
2: Sie dort, Fähnleinführer.
4: Heil Hitler, Fähnleinführer Holz.
2: Alle Fähnleinführer, die in diesem Zug mitgefahren sind, bleiben in Deutschland. Es warten neue Aufgaben auf Sie. Wir treffen uns nach dem Essen im Büro des Bahnhofsvorstands. Geben Sie die Informationen an alle Fähnleinführer weiter. Haben Sie mich verstanden, Fähnleinführer Holz?
4: Jawohl, Herr Hauptmann. Heil Hitler.
2: Ja, schon gut.
5: Schaut mal, Jungs. Was ist das denn für eine Plörre? Da kannst du ja die Erbsen mit der Lupe suchen. Wasser habe ich selber im Rucksack.
0: Also Dieter, die Suppe werde ich bestimmt nicht essen. Gibt ja nicht mal ein Brot dazu.
6: Ach, mir ist das egal. Hauptsache, sie ist heiß.
5: Weißt du, was das Beste ist?
0: Nö, was denn?
5: Na, der Holz ist nicht mehr bei uns.
0: Nein? Woher weißt du das?
5: Das habe ich vorhin vom Heine gehört, wie er mit der alten Schöll von der Klasse 9a gesprochen hat. Alle Fähnleinführer bleiben in Deutschland. Ich glaube, die müssen an die Front.
0: Mann, das ist ja echt super, Knorke. Kein Holz mehr? Wirklich? Ich kann das gar nicht glauben.
5: Ich weiß noch was.
0: Was denn?
5: Ich weiß, wo wir hinfahren.
0: Wie, das weißt du auch?
5: Du wirst es nicht glauben, Klaus, aber wir fahren nach Dänemark.
0: Ich glaube, ich fall um.
5: Ja, das ist die zweite Überraschung des Tages.
0: Sag mal, Dieter, warst du schon mal in Dänemark?
5: Spinnst du? Wann soll ich denn schon mal da gewesen sein?
0: Ich habe gehört, da soll es richtig gutes Essen geben. Nicht so eine Suppe wie die hier.
3: Jungs, hört mal alle her. Ich habe euch was zu sagen.
7: Jawohl.
3: Jetzt seid doch mal ruhig. Also, die Fahrt ist hier leider nicht zu Ende. Wir werden gleich in einen anderen Zug steigen und dann geht's weiter nach Kolding.
7: Was?
3: Und Kolding
7: liegt
3: in Dänemark.
7: Nein, ich will nach Hause.
8: Dänemark?
7: Ich will doch nicht
3: in Dänemark. Bleibt ruhig, Jungs. In 15 Minuten kommt unser Zug. Wer dann noch nichts gegessen hat, bekommt auch nichts mehr.
8: Es gibt nichts mehr zu essen.
0: Dieter?
1: Ja, Klaus?
0: Sind wir schon in Dänemark?
1: Ich weiß nicht, aber es wird schon hell.
0: Glaubst du, unsere Eltern wissen, wo wir sind?
1: Nee, glaube ich nicht. Ach, Klaus, lass mich noch ein bisschen schlafen.
3: So, alle mal aufgewacht. Wir sind gleich in Kolding. Packt schon mal eure Sachen zusammen. In 10 Minuten treffen wir uns im Gang.
0: Alles klar, Herr Heine. In 10 Minuten auf dem Gang. Schau, Dieter, da ist der Bahnhof. Jetzt sind wir endlich da.
1: Mann, endlich. Ich möchte nur noch schlafen.
9: Aber jetzt nicht so lang rumbummeln hier.
3: Gut. Und ihr, nehmt eure Sachen. Und wenn ihr ausgestiegen seid, treffen wir uns alle auf dem Bahnsteig zur Lagebesprechung. Also, Jungs, alle stehen geblieben. Wartet hier auf mich, bis ich wiederkomme.
0: Jawohl, Herr Heine.
10: Wir haben ein Problem. Wir können Sie leider nicht alle unterbringen. Daher wurde Folgendes beschlossen. Die Freiherr von Steinschule und die Rheingau-Schule bleiben hier. Die Humboldt-Schule fährt mit dem nächsten Zug weiter nach Fredericia. Alle Lehrer der Humboldt-Schule gehen jetzt mit ihren Schülern zum Gleis 3. Die anderen Lehrer bleiben bitte noch hier, um weiteres zu besprechen.
7: Ah, na bitte.
6: Oh mein Gott, geht
7: doch.
3: Also hört mal alle her. Schlechte Nachrichten. Wir können hier nicht bleiben. Ja, ja, ja, ich weiß, es ist nicht schön, aber ich kann es auch nicht ändern. Wir fahren weiter nach Fredericia.
5: Wie lang fahren wir diesmal?
3: Ich kann dich beruhigen, Dieter. Diesmal ist es wirklich nicht mehr weit. So ungefähr 25 Kilometer. Ich denke, in spätestens einer halben Stunde sind wir dann endlich angekommen.
0: Na Mann, wird aber auch Zeit.

0: Verflixt ist das anstrengend. Aber ich bin sicher, dass ich endlich fündig werde. Das klingt wie Musik in meinen Ohren. Das muss es sein. Was ist das denn? Jens Niemeyer und Hörspielprojekt.de. Keine Ahnung, was das heißen soll, aber egal.
1: Was ist hier denn eingraviert?
0: Achtung, wenn du diese Truhe öffnest, erwarten dich blutige Abenteuer und finstere Geschichten. Willkommen in der Welt von Valentin Darwin.
1: Schon wieder ein Reinfall.
0: Das gibt es doch nicht.
1: Ein Buch? Sehr interessant siehst du ja nicht gerade aus, meine Kleine. Dämonen, Geister, Untote.
0: Ha! Kenn ich doch alles.
1: Aber wo ich gerade nichts anderes zu tun habe, kann ich mir die Geschichten auch durchlesen. Der Schein kann ja manchmal trügen.
0: Folge 1. Der letzte Seelensammler.

0: Zeig mir endlich dein wahres Gesicht! Wir wissen genau, wer du bist!
1: Mehr habt ihr nicht zu bieten? Ich habe überhaupt keine Ahnung, wovon ihr beiden Witzfiguren da redet.
0: Du kannst jederzeit mehr bekommen.
2: Hör auf damit. Das bringt doch nichts. Wir sitzen hier seit Stunden und sind noch keinen Schritt weitergekommen. Wenn das noch länger dauert, wird der Boss uns Cerberus zum Fraß vorwerfen lassen.
1: Hör besser auf sie. Du hast es einfach nicht drauf, mein Lieber.
0: Halt's Maul! Vielleicht sollte ich einfach deine Kehle aufschneiden.
1: Auch das beeindruckt mich nicht.
0: Und was schlägst du vor, du Besserwisser? Du stehst nur die ganze Zeit in der Ecke und schaust mir bei der Drecksarbeit zu.
2: Wir sollten ihn rufen.
0: Bist du dir sicher? Was, wenn wir falsch liegen?
2: Streng doch mal dein Spatzenhirn an. Deine Schläge hätten einen normalen Menschen bereits mehrmals getötet. Der Typ sitzt dort und lächelt uns immer noch an. Ich bin mir sicher, dass er der Richtige ist. Wir müssen ihn rufen. Wir haben sowieso keine andere Wahl.
3: Na gut. Wenn du meinst, dann tu es.
1: Was zur Hölle habt ihr vor? Wen wollt ihr rufen?
2: Das wirst du gleich sehen. Hey, werf mir mal dein Messer rüber, damit ich das Beschwörungszeichen in die Steine einritzen kann.
0: Puh, verschrotte doch dein eigenes Messer.
2: Gib mir sofort dein Messer.
0: Hier.
4: Ich werde euch alle umbringen. Euch und eure ganze Brut.
3: Wohl kaum.
2: Lasst uns keine Zeit verschwenden. Et sanguis meus vere dico vobis. Ut victimam meam et munera. Et in apparentia spati et temporis. Visi in loco hoc. Honoris. Anima
0: ja
2: mea post te. Spiritus meus in mano tua.
5: Wieso habt ihr mich gerufen?
2: Meister, wir haben einen weiteren Hüter für euch gefunden.
5: Ah, sehr schön. Ja, ich kann es spüren. Es ist eine schwache Seele, aber so rein, wie sie nur eines wahren Hüters würdig sein kann.
1: Wer bist du?
5: Schweig, mickriger Mensch. Ich weiß, dass du Angst hast. Deine Seele ist wie ein offenes Buch für mich.
1: Was hast du mit mir vor?
5: Deine Seele wird nur ein Puzzleteil meiner Macht sein.
1: Du bist es also doch. Du bist der Seelensammler.
5: Ja, so wurde ich einst genannt.
1: Wie viele habt ihr schon gefangen? Sagt es mir! Wie viele meiner Brüder und Schwestern mussten bereits sterben?
5: Du fragst sie am besten selbst, wenn du sie in der Dunkelheit wieder siehst.
1: Du wirst mich niemals brechen.
5: Du bist schon längst von mir gebrochen worden. Du gehörst jetzt mir.
6: Seit Jahrhunderten tobt auf der Erde ein Krieg zwischen Licht und Dunkelheit. Dämonen, Geister, Untote und andere Wesen der Schattenwelt beanspruchen die Herrschaft über die Reiche von Himmel und Hölle. Doch einige Menschen geben ihre Heimat nicht ohne Kampf auf. Sie jagen die Kreaturen der Finsternis und vernichten sie. Sie sind die Dämonenjäger, furchtlose Kämpfer, die nicht zulassen, dass dieser Krieg das Ende der Menschheit einläutet. Geheimnisvolle Rächer der Erde, Wächter des Lichts und Henker der Verfluchten. Verstreut auf der ganzen Welt sind sie unsere einzige Hoffnung. Und einer von ihnen war Valentin

0: Osnabrück, Wohnhaus von Jennifer Schmidt.
1: Wir sollten uns schleunigst was überlegen. Diese verdammten Silberkugeln haben keine Wirkung auf ihn.
2: Zumindest hält ihn das noch davon ab, uns zu verschlingen.
1: Bleiben Sie unten, Frau Schmidt. Beruhigen Sie sich.
3: Tun Sie doch etwas!
2: Ach, was soll's?
1: Was hast du vor?
2: Uns Zeit verschaffen. Zeichne das Mal von Michael auf deine Hand und bringe das Monster zum Schweigen.
1: In Ordnung. Aber wie stellst du dir das vor? Soll ich einfach zu dem Vieh hinlaufen, guten Tag sagen und ihm meine rechte Hand ins Gesicht drücken? Du bist witzig.
2: Du schaffst das schon. Hey, Aschenputtel, hier bin ich. Verdammt!
4: Ich werde dich töten.
1: Niemand stirbt hier heute.
5: Mit aller Kraft schlug Fenn mit seiner flachen Hand auf das Monster ein. Sein aschiger Körper wurde von innen heraus aufgesogen. Zurück blieb nur ein Haufen Kaminasche in der Wohnung. Valentin und Finn wussten, dass sie das Monster nicht vernichtet hatten, aber es vorerst hatten aufhalten können.
2: Oh Mann, das war ja verrückt. Zumindest sind Mutter und Kind in Sicherheit. Wir müssen das Ding schleunigst wiederfinden. Ich hoffe, dass die beiden vermissten Kinder nicht bereits tot sind.
1: Das hoffe ich auch.
3: Was zur Hölle war das? Und wie sieht mein Wohnzimmer aus?
2: Beruhigen Sie sich bitte.
3: Beruhigen? Sie haben meine ganze Einrichtung zerstört. Ich weiß nicht, was Sie hier für einen Hokuspokus veranstalten, aber das werden Sie mir ersetzen. Wer sind Sie überhaupt, dass Sie einfach in meine Wohnung kommen und alles in Schutt und Asche legen?
1: Wir haben Ihrem Kind und Ihnen gerade das Leben gerettet.
3: Ich weiß nicht, was hier gespielt wird, aber gerade als dieses Ding aufgetaucht ist, sind Sie wie die amerikanischen Cowboys in meine Wohnung hereinspaziert und haben wild um sich geballert. Es kann ja wohl kein Zufall gewesen sein.
2: Hast du Dämonenstaub dabei, Finn?
3: Das darf doch alles nicht mehr wahr sein.
1: Das ist ja nicht zum Aushalten.
3: Was hat das jetzt wieder zu bedeuten? Ich werde gleich die Polizei rufen.
2: Leider bleibt uns nichts anderes übrig. Haben Sie keine Angst.
3: Was zum...
2: Das hat sicher wehgetan.
1: Endlich gibt diese Frau Ruhe.
2: Wir sollten uns beeilen. Der Staub wirkt nur wenige Stunden. Nach dem Angriff des Traumfressers wird das Kind sicher auch noch eine ganze Weile schlafen. Wir sollten ja ein wenig aufräumen.
1: Ja, super. Erst retten wir ihr das Leben. Dann werden wir von ihr zusammengestaucht und nun soll ich ihr auch noch hinterher putzen?
2: Mir gefällt das auch nicht gerade.
1: Sie wird sich doch sowieso an nichts mehr erinnern können, was gerade passiert ist. Wir können doch alles so lassen und es wie ein Einbruch aussehen lassen.
2: Sei nicht albern und hol den Staubsauger.
1: Na schön. Aber ich mach zumindest die Glotze nebenbei an.
2: Tu dir keinen Zwang an.
0: Osnabrück, Hotel Flaschengeist.
1: Wo sollen wir am besten anfangen zu suchen? Das Ding könnte überall sein.
2: Vielleicht sollten wir erst einmal herausfinden, was das überhaupt für ein Ding war.
1: Also laut Internetrecherche könnte es sich bei dem Dämon um eine mythologische Gestalt gehandelt haben. Das deutsche Pendant sei das Sandmännchen.
2: Das ist ein Witz, oder?
1: Nicht wirklich. Der Sandmann bringt den Kindern den Schlaf und behütet sie. Der Überlieferung nach entstammt die Geschichte des Sandmanns einem dämonischen Kern. In der westeuropäischen Folklore war der Traumfresser auch unter dem Namen Kinderschreck, Nachtrabe oder Nachtbock bekannt.
2: Aha.
1: Er entführte solche Kinder, die nach Einbruch der Dunkelheit auf freier Straße wanderten und warf ihnen Sand in die Augen, dass sie blutig heraussprangen.
2: Also mit einem verrückten Sandmännchen hatte ich auch noch nichts zu tun. Aber das erklärt vielleicht die Verbindung mit der Kaminasche.
1: Wir haben es wohl mit einer sehr alten Kreatur zu tun. Bereits in der keltischen Religion und in der griechischen Mythologie war der Traumbringer ein Dämon, der Botschaften in Träumen überbrachte. Soweit ich das beurteilen kann, bringt der Traumfresser den Kindern den Schlaf und labt sich an ihren Träumen. Wenn die Kinder vor Angst nicht mehr in der Lage sind zu schlafen, bringt er sie um.
2: Das ergibt irgendwie keinen Sinn. Warum braucht er die Träume der Kinder?
1: Davon steht hier leider nichts, aber dafür etwas anderes. Der Traumfresser soll seine Opfer nicht weit vom Ort der Entführung gefangen halten und die Tötung geschieht meist erst nach einigen Tagen. Vielleicht hat er sich in Osnabrück einen Unterschlupf gesucht.
2: Möglich. Ich frage mich, wie wir das Ding vernichten können.
1: Man soll laut der Überlieferung der Germanen das Monster nur besiegen können, indem man es vollständig dem Feuer übergibt.
2: Okay.
1: Selbst wenn wir die Asche, den Sand oder woraus auch immer das Monster besteht, mit Benzin zum Brennen bringen, wird er sich sofort neu zusammensetzen. Das dauert viel zu lange.
2: Ich weiß es auch nicht. Aber das werden wir schon noch herausfinden. Ach, übrigens, ich habe in der Wohnung von Frau Schmidt dieses Metallstück gefunden. Kannst du da etwas mit anfangen?
1: Sieht aus wie eine kleine Kapsel. Da steht etwas drauf. Heißt das Detonator?
2: Ja, du könntest recht haben.
1: Ich schaue das Wort mal schnell nach. Vielleicht spuckt Google etwas aus. Weshalb hat Frau Schmidt so etwas in ihrer Wohnung?
2: Ich glaube nicht, dass es ihr gehört. Als der Traumfresser verschwunden ist, tauchte dieses Teil unter ihm auf. Ich dachte mir, es könnte uns vielleicht helfen. Möglicherweise hat er dieses Metallstück in seinem Versteck aufgesogen und ist es vorhin durch unseren Bann wieder losgeworden.
1: Das ist eine Sprengkapsel. Sie wird zum Zünden von Sprengstoff genutzt.
2: Sprengstoff? Warte. Ich habe gerade etwas in der Zeitung gelesen. Schau. Der Piesberg in Osnabrück ist ein Sandsteinabbau. Dort wird das Gestein mittels Sprengung abgebaut. Das wäre der perfekte Ort für unser Monster. Wenn Sand sein Hauptelement ist, wird er sich hier wohlfühlen.
1: Das muss es sein. Wer könnte das sein?
2: Vielleicht die Putzfrau?
1: Ich schau mal nach. Kann ich Ihnen helfen?
6: Mein Name ist Stefan Wedeking. Ich bin Beamter im Bundesinnenministerium und ich möchte mich gerne mit Ihnen und Herrn Darwin unterhalten. Dürfte ich vielleicht reinkommen?
1: Okay. Kommen Sie doch bitte herein.
6: Vielen Dank. Guten Tag, Herr Darwin.
2: Guten Tag. Was können wir für Sie tun?
6: Mein Name ist Stefan Wedeking. Hier ist mein Ausweis. Ich arbeite für das Bundesinnenministerium und bin schon seit langem auf der Suche nach Ihnen.
2: Nach uns?
6: Ich weiß, was Sie tun.
2: Und was genau tun wir?
6: Machen Sie sich nicht lächerlich. Seit einem Jahr suche ich bereits nach Ihnen.
2: Aha.
6: Ich weiß, dass Sie übernatürliche Wesen jagen und vernichten. Es hat sehr lange gedauert, bis ich tatsächlich daran geglaubt habe, aber ich habe genügend Beweise sammeln
2: können. Und wollen Sie uns nun festnehmen?
6: Ich will Sie nicht festnehmen. Soweit ich das nachforschen konnte, haben Sie keinen Menschen getötet. Die Opfer entsprangen alle einem übernatürlichen Phänomen. Hier verlassen wir Recht und Gesetz. Es gelten andere Regeln. Sie dürfen die Waffe unter dem Tisch gerne runternehmen.
2: Gut erkannt, Sherlock. Wenn Sie uns also nicht festnehmen wollen, aber von unserer Dämonenjagd wissen, was wollen Sie dann?
6: Ich möchte Sie finanziell unterstützen. Nur der Innenminister, meine Kollegin und ich wissen von dieser Investition. Die Dämonenjäger sind in diesem Bereich effektiver als jede Behörde in Deutschland.
1: Das wäre ja klasse. Sie könnten uns die Polizei vom Hals halten.
6: Wenn Sie es nicht übertreiben, ja.
2: Und was erwarten Sie von mir als Gegenleistung?
6: Machen Sie einfach so weiter und nutzen Sie die Möglichkeiten, die ich Ihnen bieten kann. Es gibt genügend Fälle, die die Polizei nicht lösen kann und genau da kommen Sie ins Spiel. Helfen Sie uns, übernatürliche Fälle zu lösen.
1: Was meinst du, Will?
2: Es ist mir noch nicht ganz geheuer, aber wir können die Ruhe vor der Polizei gebrauchen. Und ein wenig mehr Geld schadet nie. Na schön, Herr Wedeking. Aber ich entscheide, welchen Fällen nachgegangen wird. Ich will meine Freiheit behalten und nach meinen Voraussetzungen jagen. Ich werde nicht Ihr Schoßhündchen sein.
6: Selbstverständlich. Ich lasse Ihnen Freiheit.
2: Also gut, versuchen wir es.
6: Prächtig. Es ist bereits alles geklärt für Sie. Ich habe Ihnen ein Konto eingerichtet. Hier ist die Karte. Das Geld sollte erstmal für ein paar Wochen reichen. Und vor dem Hotel steht Ihr neuer Wagen.
1: Nice!
6: Hier haben Sie beide noch ein Handy. Meine Nummer ist darin gespeichert. Rufen Sie mich an, wann immer Sie mich brauchen. Vielleicht können Sie mit meiner Hilfe noch mehr Menschen das Leben retten. Auf Wiedersehen. Wir bleiben in Kontakt.
2: Herr Wedeking.
6: Ja?
2: Sie wissen, wozu ich fähig bin. Wenn Sie mich verarschen sollten, werde ich Sie finden.
6: Da bin ich mir sicher. Aber Sie sollten Menschen mehr Vertrauen schenken.
2: Vertrauen ist in meinem Geschäft so eine Sache.
6: Dann werde ich Ihnen beweisen, dass ich auf Ihrer Seite bin. Rufen Sie mich an, wenn Sie etwas brauchen.
1: Ganz schön seltsam.
2: Aber was hätte ich machen sollen? Ich glaube, sein Ausweis war echt. Dennoch sollten wir das im Auge behalten.
1: Sicher.
2: Kümmern wir uns um den Traumfresser. Wir müssen ihn heute Nacht erledigen. Eine weitere Chance werden wir vielleicht nicht so schnell bekommen.
0: Osnabrück, Sandsteingrube, Piesberg.
4: Schlaft, meine Kinder. Gebt mir mehr. Mehr von euren Träumen, damit ich endlich in dieser Welt existieren kann. Ihr seid der Schlüssel meiner Macht. Keiner wird mich mehr aufhalten können. Es ist... Was war das? Niemand darf mich in meinem Reich stören. Diese nichtsnutzigen Menschen. Wart es nicht mehr zu kommen.
7: Von wegen Schacht 4. Wir sollten die Sprengung hier durchführen, so wie wir es geplant haben. Ihr wisst, was ihr zu tun habt. Ich komme in einer Stunde wieder und werde die Arbeiten überprüfen. Dann können wir heute Nachmittag nur sprengen.
8: Also wie immer. Ja, wir machen das schon.
9: Dann lass uns mal an die Arbeit gehen.
8: Endlich ist er weg. Der Chef geht mir langsam so richtig auf die Eier.
9: Du hast recht. Er bekommt jeden Tag schlechtere Laune. Sag mal, hast du eigentlich die Sprengkapsel wiedergefunden? Wenn der Chef das rausbekommt, dann...
8: Ach, das wird er schon nicht erfahren. Aber nein, sie ist spurlos verschwunden. Und ich habe keine Ahnung, wo ich sie hingelegt haben könnte. Naja, egal. Lass uns weitermachen. Das ist seltsam.
9: Was ist los?
8: Irgendwas stimmt mit den Steinen nicht. Die sind ganz porös.
9: Das kann doch nicht sein. Das haben wir doch vor 2 Wochen noch geprüft.
8: Na, so wie es scheint, brauchen wir nicht allzu viel Sprengstoff. Das wird schnell erledigt sein.
4: Hier wird niemand eine Bombe zünden.
8: Alter, was zur Hölle war das? Kann das aus den Steinen?
9: Sieh nur! Da ist eine Höhle. Wie kommt die dahin?
5: Vor den Füßen der Männer rollten Kieselsteine zum Eingang der Höhle. Langsam bewegte sich eine hinkende Figur auf sie zu. Sandmassen wirbelten herum und vereinten sich mit dem Wesen in der Dunkelheit. Plötzlich rollten Steine auf die Gestalt zu. Es formten sich Kopf, Gelenke, Füße und Hände. Am oberen Ende des Monsters bildeten sich Risse in einem großen Steinblock und eine grässliche Fratze schaute ihnen entgegen.
10: Das gibt es doch nicht! Was ist das für ein Monster?
4: Lasst mich in Ruhe. Niemand nimmt mir meine Kinder weg.
10: Oh mein Gott, nein!
4: Weglaufen ist zwecklos.
10: Nein, bitte tu mir nicht. Ich hab nichts gesehen. Ich verrate nichts über dich.
4: Das ist richtig. Du wirst niemandem etwas verraten. Niemand darf mich stören.

0: Valentin und Finn fuhren am Abend zum Peaceberg, um sich dem Monster entgegenzustellen.
1: Da wären wir. Mal schauen, was uns erwartet. Ich hoffe, dass uns die Security keinen Strich durch die Rechnung macht.
2: Sag mal, hast du dir mittlerweile überlegt, wie wir das Monster vernichten können?
1: Nicht wirklich. Aber der Zauber aus dem Internet sollte zumindest ausreichen, um ihn im Bannkreis einzusperren, sofern es kein Fake ist. Anschließend können wir uns überlegen, was wir mit ihm machen.
2: Naja, wird schon werden.
0: Nach wenigen Minuten betraten Valentin und Finn ungesehen das Gelände des Peaceberges.
2: Wo sollen wir anfangen zu suchen?
1: Naja, der Traumfresser baut wahrscheinlich Höhlen aus Sand. Wir sollten in der Sprenggrube des Peacebergs Ausschau halten. Vielleicht finden wir dort Anhaltspunkte für seinen Aufenthaltsort.
2: Klingt nach einem Plan. Hey, schau mal hier, ist das Blut?
1: Scheint so. Und ziemlich viel.
2: Irgendwo muss sich dieses Monster hier verstecken. Was ist denn das? Da führt eine kleine Kieselspur in die Felswand. Seltsam. Vielleicht befindet sich dahinter irgendwas.
3: Pass auf, Finn!
0: Nachdem Finn die Wand berührte, rieselten Sand und Steine von oben herab. Plötzlich baute sich hinter Finn langsam ein gewaltiger Sandturm auf.
4: Ihr schon wieder. Diesmal werdet ihr sterben.
2: Verdammt!
4: Das bringt gar nichts. Habt ihr das etwa immer noch nicht gelernt?
3: Dann nimm das!
4: Ihr besiegt mich nicht noch einmal mit diesem billigen Trick.
2: Was machen wir jetzt?
1: Ich hab eine Idee.
2: Hau raus, sonst sind wir Geschichte.
1: Du musst ihn ablenken. Nimm mein zweites Magazin. Hau alles raus, was du hast. Ich bin sofort wieder da.
2: Machst du Witze?
1: Halte ihn mir nur eine Minute vom Hals.
4: Du entkommst mir nicht.
2: Hey, Hackfresse, ich bin dein Gegner.
4: Du kannst es wohl nicht abwarten zu sterben.
2: Seit wann kannst du eigentlich sprechen, Monster?
4: Meine Reinkarnation ist beinahe abgeschlossen. Jahrhunderte musste ich darauf warten. Mit jedem Traum werde ich stärker und stärker. Wenn ich erst einmal die menschliche Form angenommen habe, wird mich niemand mehr aufhalten können.
2: Du willst also ein Mensch sein?
4: Kein gewöhnlicher Mensch, Sterblicher. Ich werde euer Gott in Menschengestalt sein. Ihr werdet euch meiner Macht unterwerfen. Und
2: so ohne Mund gefällst du mir besser.
4: Jetzt wirst du sterben. Deine Träume gehören mir.
2: Na, und ohne Beine läuft es sich wohl schwer. Wollen wir doch mal sehen, wie du so auf Wasser reagierst.
0: Finn ergriff an seiner Seite einen Wasserschlauch, der zur Verhinderung von aufwirbelndem Sand bei der Sprengung genutzt wurde, und drehte die Armatur der Wasserentnahme auf.
2: Das sollte dich für eine Weile kalt stellen.
0: Das Monster schüttelte sich kurz und fing boshaft an zu lächeln. Anstatt matschig zu werden, erhärtete sich die Masse und neuer Sand umhüllte den nun festen Körper des Dämons. Weitere Steine bewegten sich wie von Geisterhand auf ihn zu und stabilisierten den Körper des Traumfressers.
4: Wasser schadet mir in dieser Form rein gar nichts. Es macht mich nur stärker.
2: Verdammt, bleibt Velnor.
4: Lächerlich. Du bist so gut wie tot.
2: Lass mich los, du verdammtes Monster.
4: Stirb.
3: Verschwinde, Finn!
4: Da bist du ja wieder.
1: Na, hast du mich vermisst?
4: Sei nicht so überheblich, Mensch.
1: Du hast einen entscheidenden Schwachpunkt, mein Lieber.
4: Ich habe keine Schwachpunkte.
1: Oh, doch. Du saugst alles unter dir auf, um in deiner Gestalt verbleiben zu können.
4: Und was bringt dir das nun? Hier ist alles voller Sand. Du bist in meiner Welt. Was hast du mir schon entgegenzusetzen?
1: Na, das hier.
4: Wie lächerlich. Was soll das sein?
1: Blöd, wenn man kein funktionierendes Riechorgan besitzt. Es gefällt mir, wie du blindlings das Schwarzpulver aufsaugst, was in deinem ganzen Körper verteilst.
4: Was? Das kann nicht sein!
1: Willkommen in der Hölle.
5: Verdammt, tut das weh.
2: Valentin, alles in Ordnung?
5: Ja, und bei dir?
2: Ja, auch wenn du dich hättest etwas beeilen können. Hier vorne hat sich eine Höhle geöffnet. Sollten mal nachschauen, ob die Kinder hier sind.
5: Ah, du hast recht.
2: Schau, da sind sie.
5: Wohlbehütet im Schlaf. Zum Glück. Ich denke, nach der Explosion werden bald die ersten Alarme losgehen und die Polizei wird die Kinder finden. Hier sind die Schlüssel des Autos. Fahr es schon mal etwas zur Seite, damit man uns nicht findet.
2: Alles klar. Und was machst du?
5: Ich warte kurz auf die ersten Personen und achte darauf, dass man die Kinder findet. Sicher ist sicher.
2: Lass dich bloß nicht erwischen.
5: Ja, ich passe auf. Oh Mann, tut mir mein Arm weh. Dieses verdammte Monster. Oh. Ich hoffe, dass es endgültig erledigt ist. Hä? Ist da jemand?
6: Ja, yeah, hinter dir.
7: Das war ja leichter als gedacht. Der Boss wird sich freuen.

0: Wach endlich auf! Na los, mein Kleiner!
1: Wer seid ihr?
0: Dein schlimmster Albtraum.
1: Wie meine Mutter siehst du nicht gerade aus.
0: Das Lachen wird dir noch vergehen.
1: Was wollt ihr von mir? Wenn ihr mich töten wolltet, hättet ihr es schon längst getan.
2: Ein schlaues Bürschchen. Und noch dazu in Plauderlaune. Wir haben dich beobachtet. Du bist ein guter Jäger, beinahe zu gut. Da haben wir uns gefragt, ob du nicht einer von ihnen bist.
1: Danke für das Kompliment, aber ich bin kein Mitglied dieser anonymen Selbsthilfegruppe. Rede Klartext.
2: Ich will einfach nur wissen, ob du einer der 12 Lichthüter bist.
1: Ein Lichthüter?
2: Manche von euch nennen sich auch Propheten. Klingelt da etwas?
1: Sehe ich aus wie Gottesbote?
0: Du weißt genau, wovon wir reden.
2: Warte. Nein. Ich glaube, er sagt die Wahrheit. Er hat keine Ahnung, wovon wir reden.
0: Woher willst du das wissen?
2: Das sehe ich in seinen Augen. Sie sind rein und kaum zu durchdringen. Selten habe ich eine solche Präsenz gespürt. Er ist einer von ihnen.
0: Ich spüre gar nichts.
2: Dafür hat dich der Boss auch nicht aus der Hölle geholt. Ruf ihn, damit wir hier endlich vorankommen.
1: Was geht hier vor sich? Wen beschwört ihr?
2: Schon mal was von dem Seelensammler gehört?
1: Nicht wirklich.
2: Na, dann kannst du dich auf eine nette Begegnung freuen.
1: Wie du meinst.
2: Meister, hier ist ein weiterer Hüter für euch.
3: Ja, ich spüre es. Eine starke Seele. Lasst mich mal sehen.
1: Komm mir nicht so nahe.
3: Schweig, Sterblicher. Deine Augen sind mächtig. Ich spüre keine Angst in dir.
1: Was bist du?
3: Einst sammelte ich mit meinen Gefährten die Seelen der Menschen, die sie an Luzifer verkauft hatten. Nachdem ich die Seelen der Menschen studiert habe und sie mir selbst einverleibte, ohne sie an Luzifer abzuliefern, wollte ich ihn stürzen, seinen Sitz übernehmen. Leider hatte ich seine Macht unterschätzt. Seitdem bin ich auf der Flucht vor ihm und sammle die Seelen der Lichthüter. Wenn ich alle 12 Hüterseelen gesammelt habe, wird mir nicht nur die gesamte Hölle folgen, sondern auch der Himmel und die Erde.
1: Und wie viele von diesen Hüterseelen hast du schon gefunden?
3: Mit dir werden es 5 sein. Es fehlen also noch 7 bis zu meiner unendlichen Macht. Und nun Schluss mit den Fragen. Ich sehne mich nach deiner Seele.
1: Niemals. Ich werde dich vernichten.
3: Das haben schon viele versucht. Mehr als eine Narbe ist nie zurückgeblieben.
1: Bei einer Narbe wird es bei mir nicht bleiben.
3: Törichter Sterblicher, deine Seele gehört jetzt mir.
4: Valentina! Verdammt, ich glaube, dass ich eindeutig ungelegen bin.
1: Verschwinde hier! Sofort!
4: Das musst du mir nicht zweimal sagen.
3: Los, hinter ihm her! Bringt mir seinen Kopf!
2: Jawohl, Meister.
0: Endlich eine neue Maus zum Jagen.
3: Da passt man eine Sekunde nicht auf. Und jetzt zu uns beiden.

0: Endlich habe ich meine Ruhe von diesem fetten Mistkerl.
1: Was hast du getan?
0: Dieses hirnlose Monster hat dringend eine Lektion verdient. In der Hölle wird man ihm diese erteilen. Kommen wir zu dir. Fang!
1: Was ist das?
0: Das ist eine Knochenkugel. Das Kaliber müsste für deine Waffe passen. Sie besteht aus den Knochensplittern eines reinen Dämons. Schieße damit auf den Seelensammler.
1: Und was dann?
0: Die Kugel wird in seinem Körper eine Implosion auslösen. Sie wird ihn nicht vernichten, aber aufhalten.
1: Warum hilfst du mir?
0: Wir haben keine Zeit mehr. Ich habe die Fesseln des Lichthüters gelockert und ihm Zeit verschafft.
1: Aber was soll?
0: Wir werden uns bald wiedersehen.
2: Gebannt starrte Finn auf die Knochenkugel. Er ergriff seine Waffe, setzte die Kugel in sein Magazin ein und lud sie durch. Zielgerichtet rannte er zurück zu Valentin und hoffte, dass es nicht bereits zu spät war.
3: Komm mir nicht zu nahe!
4: Wehre dich nicht. Du hast keine Chance. Gib mir deine Seele.
3: Niemals!
4: Was?
3: Nimm das Monster! Das gibt es doch nicht.
4: Oh, wie niedlich. Glaubst du wirklich, du könntest mich mit deinem lächerlichen Michaelsmal vernichten? Ich zeige dir, was richtiger Zauber ist. Was, du Kalber? Das soll einer der mächtigen Lichthüter der Erde sein. Lächerlich. Aber ich bin von deinem kleinen Freund überrascht.
3: Was soll das heißen?
4: Er hat meine beiden Handlanger getötet. Ich kann sie nicht mehr spüren.
3: Woher willst du das wissen?
4: Ich spüre seine Seele. Er wird jeden Moment durch diese Tür kommen. Diesmal überrascht er mich nicht.
3: Das kann nicht sein.
4: Er ist da. Willkommen zurück,
3: Verschwinde,
4: mein Kleiner.
3: Finn!
2: Der Seelensammler hob seine Hand. Finn wurde in die Luft gehoben und flog langsam auf das Monster zu.
5: Lass mich los! Nimm deine Dreckshände von mir!
3: Lass ihn runter! Er hat nichts getan. Du willst mich? Dann nimm dir gefälligst meine Seele!
4: Alles zu seiner Zeit. Ihr Menschen seid so einfältig. Eure Angst macht mich stärker und ihr strotzt gerade so vor Angst. Es wird Zeit, dass ich eurem elendigen Leben ein Ende bereite. Du wirst jetzt zusehen, wie ich deinen Freund umbringe, Hüter.
3: Nein!
4: Was war das? Das kann nicht sein. Wie konntest du das vor mir verbergen?
6: Du kannst keine Gedanken lesen, sondern nur Seelen erspüren. Und eine Waffe hat nun mal keine Seele.
4: Wo hast du diese Knochenkugel her? Nein, ich weiß es. Selina hat mich verraten. Du hast sie nicht vernichtet. Ich werde wiederkommen und euch beim lebendigen Leibe häuten. Die Rache wird mein sein.
2: Das Monster verschwand in einer schwarzen Rauchwolke. Zurück blieb nur der aufgewirbelte Staub. Finn lag am Boden und wischte sich den Dreck von der Jacke. Valentin fiel vor Schwäche zur Seite.
6: Penn jetzt nicht ein, Valentin. Bleib bei mir.
7: Es geht mir gut. Wie hast du mich eigentlich gefunden?
6: Mein GPS findet dein Handy ohne Probleme. Du musst sofort ins Krankenhaus.
7: Nein, das geht nicht. Wie soll ich denn die Verletzung erklären?
6: Deine Brust ist angesenkt und deine Kleidung verklebt die ganze Wunde.
7: Ruf Zoe an. Sie kann uns helfen.
6: Gute Idee, aber ich muss die Wunde notversorgen. Das wird schmerzhaft werden, das weißt du.
7: Das halte ich schon aus. Das hast du gut gemacht, Finn. Ich danke dir.
2: Nachdem Finn mit seinem Handy um Hilfe rief, setzte er sich neben Valentin

0: und wartete mit ihm auf Zoe, nachdem er die Wunde versorgt hatte. Einige Zeit später traf sie ein und desinfizierte die Brandwunde von Valentin. Nachdem sie ihn unter starken Schmerzen von der angesenkten Kleidung befreit und verbunden hatte, fuhren sie gemeinsam zu einem angrenzenden Hotel.
1: Was war eigentlich los bei euch?
2: Naja, ich bin mir nicht sicher. Sie faselten irgendwas von Lichthütern und Propheten. Keine Ahnung, was das zu bedeuten hat.
1: Hauptsache, es geht euch gut. Wirkt die Spritze?
2: Aha. Die Schmerzen sind erträglicher. Danke.
3: Ich versuche bei Gelegenheit mal die Bibliotheken zu durchstöbern. Vielleicht findet sich etwas darüber oder über diesen Seelensammler.
2: Wir müssen uns auf jeden Fall auf ein erneutes Treffen vorbereiten.
4: 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Der Passant aus Szene 9, Claudio Volino. 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

Was soll denn das schon wieder? Na komm schon! Na dann eben nicht. Was ist denn das? Oh mein Gott! Wieso liegt der einfach dort rum?

0: Was ist denn mit Ihnen passiert? Kann ich etwas tun? Sie sind ja völlig durchnässt. Ich rufe einen Krankenwagen.
1: Geh mit, Danse.
0: Was sagen Sie da? Sie müssen deutlicher sprechen. Ich kann Sie nicht verstehen.
1: Gib mir deine Seele.
0: Was?
1: Gib mir deine Seele.
2: Ah!

0: Ah, genau auf meinen Fuß. Ah, ich hasse diese ägyptischen Katakomben. Ah. Nach den Hinweisen aus der ersten Box müsste ich normalerweise hier richtig sein. Ich kann diese Hieroglyphen einfach nicht entziffern. Hey, Jerry, du kannst das doch lesen, oder?
1: Ja, Meister. Da steht Hebel rechts ziehen. Keine Falle. Versprochen.
0: Als wenn mich eine Falle töten könnte. Geh ein paar Schritte zur Seite, kleiner Freund. Das war ja einfach. Da hätte ich auch selbst drauf kommen können. Hier sind schon wieder diese komischen Namen. Jens Niemeyer und Hörspielprojekt.de präsentieren Valentin Darwin, Folge 2, der dunkle Pharaonenstein. Ach, das war ja klar. Lauf, Jerry, lauf!

0: Oh, jedes Mal der gleiche Mist. Irgendwann wird mich mein Rücken noch umbringen.
1: Stell dich nicht so an. Wir haben es ja bald geschafft. Es fehlt nur noch der Sarkophag. Dann sind wir fertig und können Feierabend machen.
0: Ach gut, na schön, dann lass uns das Ding mal rausholen. Oh, ich brauch dringend mein kaltes Feierabendbier, ey, ich sag's dir. Oh, ist das Ding schwer.
1: Stellen wir es hier an.
0: Ja, okay.
1: Puh. Sollen sich doch die Museumsarbeiter weiter abschleppen. Sag mal, hast du jemals eine Mumie gesehen?
0: Ich? Nein, mich interessiert sowas nicht.
1: Mich schon. Ich habe bisher noch nie eine Mumie transportiert. Lass uns den Sarkophag öffnen und einen Blick riskieren. Was soll schon passieren?
0: Hey, das sollten wir lassen. Uns wurde verboten, die Ausstellungsstücke auszupacken. Das gibt nur wieder Ärger.
1: Stell dich nicht so an. Den Blick haben wir uns verdient, nachdem wir uns hier fast zu Tode geschleppt haben.
0: Pass drauf auf, dass du nichts kaputt machst. Spinnst du? Ey, der Chef, der wird uns hochkants rausschmeißen. Du kennst ihn doch.
1: Das ist mir egal. Ich will diese Mumie sehen.
0: Was ist denn los mit dir?
1: Oh, schau dir diese Schönheit an. Wo sie wohl herkommt?
0: Lass uns gehen, Lars. Irgendwas stimmt hier
1: nicht. Ach, geh weg von mir. Oh, sieh dir die Maske an. So wunderschön. Ich kann kaum glauben, dass es einst eine solche Schönheit auf der Welt gegeben hat.
0: Hör auf damit! Fass das nicht an!
1: Ich muss sie berühren. Oh.
0: Lars!
1: Was zur Hölle ist passiert?
0: Du hast den Sarkophag geöffnet. Ich wusste, dass etwas nicht stimmt.
1: Rick, kein Mist. Ich habe gar nichts getan.
0: Weißt du das nicht mehr? Was ist denn los mit dir?
1: Gar nichts. Wir haben den Sarkophag aus dem LKW genommen und hier abgestellt. Dann wurde mir schwarz vor Augen. Ich muss wohl gestürzt sein oder so. Ich frage nochmal, warum ist der Sarkophag so offen? Wir dürfen die Exponate.
0: Was passiert mit deinem Gesicht? Dein Gesicht zerfließt. Oh mein Gott, Lars! Was geht hier vor? Ich muss hier sofort raus. Was zum...
2: Endlich bin ich frei. Jahrhunderte war ich in diesem elenden Sarkophag gefangen. Es wird Zeit, dass ich mein neues Reich erbaue. Sklave, komm zu mir.
0: Meinst du mich? Was willst du von mir?
2: Wie kannst du es wagen, so respektlos mit deiner Königin zu sprechen?
0: Bitte lass mich in Ruhe, ich hab doch nichts gemacht.
2: Niemand wagt es, so mit mir zu sprechen.
3: Seit Jahrhunderten tobt auf der Erde ein Krieg zwischen Licht und Dunkelheit. Dämonen, Geister, Untote und andere Wesen der Schattenwelt beanspruchen die Herrschaft über die Reiche von Himmel und Hölle. Doch einige Menschen geben ihre Heimat nicht ohne Kampf auf. Sie jagen die Kreaturen der Finsternis und vernichten sie. Sie sind die Dämonenjäger, furchtlose Kämpfer, die nicht zulassen, dass dieser Krieg das Ende der Menschheit einläutet. Geheimnisvolle Rächer der Erde, Wächter des Lichts und Henker der Verfluchten. Verstreut auf der ganzen Welt sind sie unsere einzige Hoffnung. Und einer von ihnen war Valentin

0: Osnabrück. Land in einem abgelegenen Hotel.
1: Aua!
2: Jetzt halt endlich still, Valentin.
1: Ist ja gut.
2: Du bist ein Phänomen. Je weiter deine Gesundheit voranschreitet, umso mehr jammerst du. Fertig. Noch ein paar Tage, dann sollten deine Wunden verheilt sein. Aber die Brandnarben wirst du leider behalten müssen.
1: Davon habe ich mehr als genug. Die eine oder andere störte auch nicht mehr.
2: Du musst besser auf dich aufpassen. Auch wenn deine Wunden überraschenderweise sehr schnell heilen, heißt das nicht, dass du dich jedes Mal in Lebensgefahr bringen musst.
1: Ach, so ist das leider in diesem Job.
2: Ich meine es ernst, Valentin. Pass bitte auf dich auf. Ich bin nicht immer da, um dir das Blut vom Körper zu wischen.
1: Ich weiß. Und ich bin dir unendlich dankbar dafür.
2: Ach, das habe ich mir doch selbst eingebrockt. Das bin ich dir schließlich schuldig.
1: Du hast deine Schuld schon vor Jahren beglichen, Zoe. Du hast mich so oft gerettet, dass ich dir mindestens 7 Leben schulde.
3: Ich verstehe das einfach nicht. Ich suche jetzt schon seit 3 Wochen nach diesem verdammten Seelensammler. Aber keine Spur. Ich glaube, dass wir tiefer suchen müssen als in den Bibliotheken und dem Internet.
1: Dann konntest du wahrscheinlich auch nichts über diese Selina herausfinden.
3: Nein, sie ist wie vom Erdboden verschluckt. So kommen wir nicht weiter, Valentin. Wir brauchen Insiderwissen oder müssen uns in dämonischen Bibliotheken umsehen. Aber du weißt ja, wie gefährlich das ist.
2: Frag doch Jenny. Die hat sicher eine Idee.
3: Vermutlich.
1: Ich rufe sie gleich mal an. Wenn uns eine Person weiterhelfen kann, dann wird sie es sein. Ich kenne niemand anderen mit einem solchen Informationsnetz.
4: Hey, Val.
1: Hi, Jenny.
4: Geht es dir schon besser?
1: Naja, muss ja. Ich hätte da einen kleinen Wunsch an dich.
4: Klar. Schieß los.
1: Hast du schon einmal etwas von dem Seelensammler gehört?
4: Nein. Wahrscheinlich wieder ein Dämon, der nach der Weltherrschaft strebt. Man kennt das ja. Ihm hast du die Wunde zu verdanken, oder?
1: Jupp.
4: Ich werde versuchen, Informationen über ihn zu besorgen. Das wird vermutlich etwas dauern. Es trifft sich aber gut, dass du anrufst. Vielleicht könntest du mir auch behilflich sein.
1: Worum geht's?
4: Ich glaube, dass ich es hier mit einer Mumie zu tun habe und... Du bist der Einzige, den ich kenne, der eine Mumie bereits vernichten konnte. Es passiert nicht jeden Tag, dass man einem solchen Ding begegnet.
1: Eine Mumie?
4: Na, so scheint es. Kannst du mir helfen?
1: Klar doch. Wir kommen so bald wie möglich zu dir. Ich denke, in etwa 3 Stunden sind wir da.
4: Danke dir.
1: Kein Problem. Wir sehen uns.
4: Bis später, bye.
2: Mumienjagd? Ehrlich, Valentin, nicht mit deiner Verletzung.
1: Finn ist doch auch noch dabei.
3: Genau, ich werde schon auf ihn aufpassen.
2: Ihr seid echt anstrengend, wisst ihr das? Na schön, ich packe euch ein paar Verbände und Salbe ein, die du täglich benutzt. Aber du jagst keine Mumie, Valentin. Überlass das Jenny und Finn. Du ruhst dich gefälligst aus, verstanden?
1: Ist ja gut. Ich werde mich zurückhalten.
3: Also, ab nach Hamburg. Ich hole den Wagen, dann können wir gleich los. Danke nochmal für alles, Zoe.
1: Ich werde auf mich aufpassen, Zoe.
2: Ich weiß, Valentin. Melde dich bei mir, damit ich mir keine Sorgen machen muss.
1: Natürlich.
0: Drei Tage zuvor. Ägyptisches Museum in Hamburg.
5: Endlich sind alle verschwunden. Ich verstehe nicht, warum der Chef immer so lange bleiben muss.
6: Zum Glück haben wir jetzt unsere Ruhe.
5: Na, dann kann unsere Nachtschicht ja beginnen. Ich dimme das Licht mal ein wenig. Ist ja wie in der Kirche hier.
6: Ich mache mich schon mal für die Nachtschicht fertig.
5: Du hast es aber eilig, meine Süße. Wenn meine Frau das nur wüsste, was wir hier veranstalten.
6: Oh, vielleicht würde sie ja mitmachen.
5: Na sicher doch. Sie würde mich vermutlich umbringen.
6: Was war das?
5: Da war nichts. Das bildest du dir nur ein. Was zum Teufel ist denn jetzt schon wieder los? Ich schau mal nach, was das ist.
6: Ich komm mit.
5: Das Geräusch kam vom Eingang.
6: Schau mal, das Gitter vor der Eingangstür. Klingt so, als wenn jemand versucht, das Gitter einzuschlagen.
5: Bestimmt ein paar Jugendliche, die versuchen, uns zu erschrecken. Durch das Metalltor kommt sowieso keiner. Lass uns zurückgehen.
6: Wir sollten rausgehen und die Sache klären.
7: Was zum... Aus der Dunkelheit erhob sich zwischen den zerstörten Metallteilen des Gitters eine magere Figur und blieb vor der geschlossenen Glastüre stehen.
6: Wie kann eine so dürre Frau das Metallgitter zerstören?
5: Ich habe keine Ahnung, wer zu so etwas fähig ist.
7: Die dunkle Gestalt legte ihre bandagierte Hand auf die verglaste Eingangstür. Sie begann langsam zu bersten, bis sie dem Druck nicht mehr standhalten konnte.
5: Bleib stehen oder wir werden schießen.
8: Steht auf, niedriger Sklaven, und lauscht meinen Worten.
5: Was auch immer du bist, jetzt stirbst du.
7: Nachdem die Kugel des Wächters die goldene Maske des Monsters zerbrach, offenbarte sich ihnen ein mit Maden überdecktes und von verwestem Fleisch zersetztes Gesicht. Verdreckte und mit vertrocknetem Blut bedeckte Binden hielten den grotesken Körper der Mumie zusammen.
8: Du wagst es, deine Königin anzugreifen? Niemand greift mich an! Abschaum. Du da, steh auf.
6: Jawohl, meine Königin.
8: Gutes Mädchen. Ich suche eine schwarze Perle. Hast du sie hier irgendwo gesehen?
6: Du meinst diesen schwarzen Stein aus Ägypten? Ja, der ist hier.
8: Bring mich hin.
6: Jawohl, meine Königin.
8: Endlich gehört der Stein mir, der mir bereits seit Jahrhunderten zusteht. Niemand stellt sich mir in den Weg.
0: Gegenwart. Apartment von Jenny in Hamburg-Altona.
3: Ich hoffe, dass sie heute besser drauf ist als beim letzten Mal. Erinnerst du dich an den rachsüchtigen Geist, den sie zerfetzt hat? Ich habe das Gefühl, dass ich mir heute noch das Ektoplasma aus den Ohren waschen muss.
1: Jetzt, wo du es sagst.
9: Na, da seid ihr ja endlich.
1: Stau.
9: Na klar. Vermutlich musste Finny wieder ständig Pause machen. Kommt rein. Und hör auf, mit den Augen zu rollen, Finn. Ich sehe das.
3: Oh, wow, deine Wohnung ist ja aufgeräumt. Ha, wie kommen wir zu diesem Vergnügen?
9: Wollen wir über meine Inneneinrichtung sprechen? Oder über das Monster da draußen?
3: Oh, flipp doch nicht gleich wieder aus.
1: Ja, geht da schon wieder los. Es reicht, ihr Zankhähne. Also, Jenny, was ist denn passiert?
9: Ein Ausstellungsstück aus einem ägyptischen Museum in Berlin ist verschwunden. Irgendeine alte Mumie, die neu ausgestellt werden sollte. Neben dem zerstörten Sarkophag wurde die Leiche eines Angestellten gefunden. Von einem anderen Angestellten blieb nur die Kleidung übrig. Vermutlich auch tot. Nach meinen Informationen ist die Mumie erst vor wenigen Wochen in der Wüste gefunden worden. Ungewöhnlich war, dass sie tiefer vergraben wurde als der Pharao der Grabstätte selbst. Naja, da sie kaum etwas wert war, gehe ich nicht davon aus, dass sie gestohlen wurde. Ich bin mir sicher, dass sie irgendwie erweckt worden ist.
1: Ja, da hast du wahrscheinlich recht. Wurden Gold oder andere Schätze in der Grabkammer gefunden?
9: Nein, nur weitere Leichen.
1: Warum sollte man die Person tiefer vergraben als den Pharao, dem die Grabstätte gewidmet wurde? Und wer waren die anderen Leichen in der Grabkammer?
9: Das konnte bisher keiner herausfinden, ist aber auch egal. Wir haben ein ganz anderes Problem.
3: Noch schlimmer als eine Mumie?
9: Sie hat den Pharaonenstein.
1: Was?
9: Den hat sie vor 3 Tagen aus einer Ausstellung in Hamburg gestohlen und dabei einen Mann getötet. Eine Wächterin ist spurlos verschwunden.
1: Das ist gar nicht gut.
3: Okay, ich habe sowieso schon wenig Ahnung von Mumien. Aber was zur Hölle ist dieser Pharaonenstein?
1: Die Geschichte um den Pharaonenstein birgt ein Mysterium. Die Legenden gehen davon aus, dass es ein mächtiges Artefakt der alten Pharaonenzeit war. Der Stein soll von Pharao zu Pharao weitergegeben worden sein, um die Sklaverei zu erhalten.
3: Und wieso ist das Artefakt so mächtig?
9: Oh, hörst du nicht richtig zu? Damit konnten die Pharaonen entscheiden, wer versklavt wird und wer nicht. Sie hielten die Macht in den Händen, das Wetter zu verändern, den Menschen Dürre oder Regen zu bringen. Sie entschieden, wer leben darf und wer stirbt. Sie hielten sich nicht nur für Gott, sie waren es auch. Anubis und Osiris am Arsch, sie hatten die Macht über Leben und Tod.
3: Und wieso liegt dann ein solch mächtiges Artefakt einfach in einem Museum herum? Warum nutzen die Dämonen das Artefakt nicht?
1: Glaubt man den Überlieferungen, dann hat der Stein aufgrund des massiven Missbrauchs an Macht verloren. Nachdem sich die Bürger Ägyptens von der Sklaverei befreien konnten, entschied sich Echnaton, den Stein mit ins Grab zu nehmen. Als man sein Pharaonengrab öffnete, hat man den Stein als schwarze Perle rund um die Welt reißen lassen. Unglücklicherweise war er nun in Hamburg. Aber die Legenden sind insgesamt sehr lückenhaft. Niemand weiß, ob da etwas Wahres dran ist.
9: Ja, und die Dämonen können mit der altägyptischen Magie nichts anfangen. Sie verträgt sich nicht mit ihrer Macht. Für sie ist der Stein daher nicht von Interesse.
3: Naja, irgendwas will die Mumie ja mit dem Stein. Also kann er ja nicht mehr so nutzlos sein, wie ihr glaubt. Gibt es eine Möglichkeit, die Macht des Artefaktes wiederherzustellen?
1: Ich habe noch nie davon gehört. Dazu müssten wir vermutlich wissen, wo dieser Stein eigentlich herkommt. Weißt du etwas, Jenny?
9: Ja, ich habe mich ein wenig eingelesen. Moment, ich habe hier vorhin etwas gesehen. Was denn? Ach ja, hier haben wir es. Seht euch das an. Die Götter geben den Menschen eine Kugel vom Himmel herab. Meinst du, dass es sich dabei um den magischen Stein handeln könnte, der den Pharaonen die Macht der Götter schenkte?
1: Gut möglich. Wow. Du hast das ja schon übersetzt.
9: Ja, das ist der einzige Hinweis, den ich habe. Markus hat es übersetzt. Zumindest das, was er entziffern konnte. Niemand weiß, woher dieser Stein eigentlich kommt und welche Kräfte wirklich in ihm wohnen. Aber schaut mal hier. Habt ihr schon mal etwas von diesem Gott gehört?
1: Nein. Radakos.
3: Im Gegensatz zu den anderen Göttern steht er im Schatten der anderen. Ist das nicht seltsam?
9: Ja, das ist auch das einzige Mal, dass er erwähnt wird. Dieser Gott wurde nach der Überlieferung von den ägyptischen Göttern eingesperrt und seiner Macht beraubt. Nehmen wir an, dass es diesen Radakos tatsächlich gibt. Vielleicht hat er die Mumie erweckt, damit sie ihn mit Hilfe des Pharaonensteins befreit.
3: Anubis steht hier in der Mitte der Götter. Ja, sollte dort nicht eigentlich Ra stehen?
1: Das stimmt. Vielleicht gibt uns das einen Hinweis, wie die Mumie den Stein wieder aufladen kann. Ich glaube, dass heute Vollmond ist. Eine große Verbindung zum Reich der Toten herrscht vermutlich in der Nähe eines Friedhofs. Was meint ihr?
9: Hier in Hamburg gibt es den größten Friedhof Europas. Vielleicht sollten wir uns da mal umsehen.
3: Muss es wirklich ein riesiger Friedhof sein?
9: Hast du etwa Angst, mein Kleiner? Ach ja, hier ist die Fernbedienung vom Fernseher, damit du das Sandmännchen auch nicht verpasst.
3: Ich verstehe echt nicht, was dein Problem ist, Jenny. Jedes Mal der gleiche Mist. Weißt du eigentlich, dass jeder so denkt, dass jeder deine Art und Weise einfach nur nervig und abstoßend findet?
1: Finn, hör auf damit.
3: Nein, sie hat es mal verdient, dass man ihr die Meinung geigt. Niemand hat Lust, mit dir zu arbeiten, weil du einfach verrückt bist und einen ziemlichen Dachschaden hast. Reiß dich gefälligst mal zusammen. Ich weiß nicht, was ich dir getan habe, aber lass deine Stimmungsschwankungen nicht an mir aus.
1: Das reicht, Finn.
9: Nein, er soll ruhig weitermachen.
3: Alle 5 Minuten muss man sich neu auf dich einstellen. Das nervt. Wenn das so weitergeht, könnt ihr euch alleine um die Mumie kümmern.
9: Du hast doch keine Ahnung, mein Kleiner. Spiel dich nicht so auf. Wenn du es unbedingt wissen willst, erzähle ich dir, wieso ich verrückt bin, wie du sagst.
1: Das musst du nicht, Jenny.
9: Doch, es wird Zeit, dass ich eine zweite Person darüber aufkläre. Ich erkläre es dir, Finn. Hör mir genau zu. Alles begann vor etwa 10 Jahren.
2: 10 Jahre früher.
9: Hier entlang. Gleich haben wir sie endlich.
1: Warum bist du dir so sicher, dass sie hier ist?
9: Meine Quellen lügen nie. Das weißt du doch. Da vorne ist sie.
7: Nach langer Suche fanden Valentin und Jenny die mächtige Dämonenkönigin Maxima, die Anführerin einer kleinen Dämonenrasse.
10: Ich habe euch bereits erwartet. Wie ich sehe, habt ihr meinen Talisman gefunden. Oh, glaubt ihr wirklich, dass ihr mich wieder einsperren könnt?
9: Ich werde dich endlich vernichten, Maxima.
10: Ich habe Hunderte von Menschen getötet. Deine Freundin war da keine Ausnahme. Vielleicht sollte ich mit deinem kleinen Freund weitermachen. Was meinst du?
9: Es ist an der Zeit, Val. Hau rein!
10: Du weißt, dass mir Silberkugeln nichts anhaben können, Jenny. Du musst noch viel lernen.
3: Dann hilft das vielleicht.
10: Auch Weihwasser hilft euch nicht. Winkolop!
3: Was tust du mit mir? Ich kann mich nicht mehr bewegen. Ich glaube, mein Körper verbrennt von innen heraus. Mach was, Jenny!
9: Jetzt reicht es, Maxima!
7: Jenny rannte auf Maxima zu und legte ihr die Kette falsch herum um den Hals. Mit einem Ruck zog sie daran und würgte Maxima mit aller Kraft.
2: Los jetzt, Val!
11: Capti, in spiritu et captus partis.
12: So leicht lasse ich mich nicht einsperren.
7: Mit der linken Hand quetschte Maxima ihre Hände unter die Kette und riss sich dabei das Fleisch von der Haut. Blut spritzte aus dem Hals und fraß sich in den Boden. Mit einem Ruck zerrte sie sich die Kette vom Hals und schlug Jenny mit einem Tritt nieder.
11: Komm, que,
12: du hältst endlich die Klappe, kleiner Wurm. Es ist Zeit, dass ich mein Gefängnis zerstöre. Vielen Dank, dass ihr mir das Geschenk mitgebracht habt.
2: Nein!
12: Nun ist es an der Zeit, euch zu töten. Und mit deinem Freund fange ich an, Jenny. Du sollst zusehen, wie ich ihm das Herz rausreiße.
2: Du wirst niemanden mehr töten. Val, tu es!
11: Nein, das tue ich nicht.
7: Jenny stand auf und rannte auf Maxima zu. Mit ihrem gesamten Körper sprang sie auf die Dämonen und brachte sie zu Fall. Mit aller Kraft versuchte sie, Maxima auf dem Boden zu fixieren.
2: Mach es endlich! Du hast es mir versprochen! Beende die Formel!
12: Was habt ihr vor?
11: Verzeih mir, Jenny. Cumque venient ad mortem!
12: Das wagst du nicht!
2: Oh doch, meine Liebe. Es Alligatum, Jenny, Engelmann!
1: Jenny, geht es dir gut?
2: Ach, ich habe tierische Kopfschmerzen. Aber ich glaube, sonst geht's mir gut. Oh mein Gott, mir ist so schlecht.
1: Und was ist mit Maxima? Spürst du sie?
2: Ich denke schon. Ich habe das Gefühl, dass ich zwei Gedanken gleichzeitig habe. Ich weiß nicht genau, wie ich es beschreiben soll.
1: Ach, ich hätte das übernehmen sollen. Ich weiß, dass du dich rächen wolltest, aber das Opfer war zu groß.
2: Ach, und deine Opferung wäre weniger schlimm gewesen? Das war meine Entscheidung. Jetzt muss ich damit leben.
1: Wir werden etwas finden, um dich von ihr zu befreien.
2: Dann ah, verdammt! Sie versucht, meinen Körper zu kontrollieren.
1: Du schaffst das, Jenny. Halte
12: ich
1: durch.
12: Ich werde dich von innen heraus zerstören, Jenny. Und dann dich, Valentin.
1: Nicht, solange ich es verhindern kann. Exponentia!
2: Verschwinde, Maxima! Ah! Ja, seit diesem Tag wohnt Maxima, die Königin der Misbeth, in meinem Kopf. Ich kämpfe jeden Tag mit ihr um die Herrschaft meines Körpers. Sie drängt sich stets in den Vordergrund. Aber ich habe in den Jahren gelernt, damit umzugehen. Sie konnte mich seit Jahren nicht mehr kontrollieren, aber das erfordert viel Konzentration und Kraft. Aus diesem Grunde entschuldige, dass ich nicht immer mit einem Lächeln durch die Gegend laufe.
1: Jenny und ich suchen schon seit Jahren nach einer Lösung, um Maxima von ihrem Körper wieder zu trennen und in ein neues Gefängnis zu sperren. Bisher konnten wir nichts finden. Selbst die dämonischen Bibliotheken, die Jenny infiltriert hat, gaben uns keine Antwort.
3: Boah, das ist ja schrecklich. Es tut mir leid, dass ich dich so angepflaumt habe.
2: Schon in Ordnung. Aber behalte es für dich. Es muss nicht jeder wissen, dass ich innerlich mit einem Dämon kämpfe. Man könnte mich für zu gefährlich halten. Einige Dämonenjäger würden mich jagen und töten wollen. Maxima kann man nur vernichten, indem man ihr Gefängnis vernichtet. Aber weg von diesem nervigen Thema. Wie halten wir die Mumie nun auf, Val?
1: Das wird nicht leicht. Ich erinnere mich zwar an den Spruch, mit dem man die Seele der Mumie vom Körper trennt, aber da gibt es nur ein Problem.
2: Wann gibt es das nicht?
1: Wir brauchen ihre Namen. Wir können den Spruch nur beenden, wenn wir ihre Namen kennen, den die Götter ihr gegeben haben. Wenn der Sarg zerstört ist und niemand weiß, wer diese Mumie ist, müssen wir es eben aus ihr rausbekommen.
2: Ach, dann sollten wir sie wohl aufsuchen und fragen.
3: Das ist doch absolut verrückt. Sie wird uns töten, bevor wir mit ihr sprechen können. Außerdem bist du verletzt, Valentin. Zoe wird dich umbringen, wenn die Wunde wieder schlimmer wird.
1: Ach, alles halb so schlimm. Das wird schon.
2: Na dann ist das also abgemacht. Wir gehen in der Dunkelheit auf den Friedhof und halten diese Mumie auf.
3: Ich bleibe dabei. Ihr seid verrückt.

0: Etwa 2700 Jahre vor Christus. Palast des Pharaos. Altes Reich. Ägypten.
1: Meine Familie und Freunde, ich bitte um Ruhe. Euer Pharao präsentiert euch voller Stolz zwei mächtige Kämpfer, die sich um die Gunst des ägyptischen Volkes bis zum Tode bekämpfen werden. Sie haben jahrelang trainiert, um uns heute ihre Fähigkeiten und eisernen Willen zu demonstrieren. Ich bin alt und werde nicht mehr lange euer Pharao sein können. Doch die Götter werden durch diesen Kampf einen außergewöhnlichen und starken Pharao auswählen, der dieses Platzes würdig ist. Seid ihr bereit?
2: Jawohl, mein Pharao.
3: Ja, mein Pharao.
1: Mögen die Götter mit euch sein. Beginnt!
4: Du wirst niemals den Thron besteigen, Anusaya. Der Thron wird nie in weibliche Hände fallen. Ich verstehe nicht einmal, weshalb der Pharao dich überhaupt in Betracht zieht. Doch heute wirst du sterben.
2: Ich habe härter trainiert als du. Während du dich mit den Sklavinnen vergnügt hast, habe ich mit dem Schwert trainiert.
4: Das werden wir ja sehen. Du bist stärker, als ich dachte, Anusaya. Aber lange wirst du meinen Schlägen nicht mehr ausweichen können.
5: Minutenlang schlugen die Schwerter aufeinander ein, bis der blutige Kampf sich einem Ende näherte.
2: Du wirst mich nicht besiegen! Gib dich, Ratem. Es muss nicht so enden. Ich werde Ägypten wohlwollend regieren und das Land in eine bessere Zeit führen. Die Sklaven werden wunderschöne Bauten errichten und das Land wird in neuem Glanz erstrahlen.
4: Du wirst niemals unsere Herrscherin sein. Nicht, solange ich lebe.
2: Was zum... War Betrug, Rate. Warum hast du dieses Messer gezogen? Wie konntest du nur den heiligen Kampf entehren?
4: Ich habe gar nichts entehrt. Ich habe nur meine Pflicht getan. Niemals wird eine Frau unsere Herrscherin sein. Schau dich um, Anusaya. Keiner der Hochwürden ist auf deiner Seite. Und selbst der Pharao wird den Kampf für gültig erklären. Niemand ist auf deiner Seite, Anusaya.
1: Der Kampf hat einen würdigen Sieger erfahren. Nun beende es, zukünftiger Pharao Rahatep. Es ist an der Zeit. Töte deinen Gegner und gewinne die Gunst des gesamten Königreiches.
2: Du das nicht, Rate. Wir können gemeinsam vieles bewegen.
4: Es tut mir leid, Schwester.
1: Gut gemacht, mein Sohn.
4: Vielen Dank, Vater.
1: Und nun bringt den Leichnam meiner Tochter in das Verlies unter der Pyramide, mumifiziert sie und schließt alle ihre Sklaven mit ein. Niemand darf jemals von ihrer Existenz erfahren. Sollte einer der anwesenden Hochwürden auch nur ein Wort über diesen heiligen Kampf verlieren, so wird mein ganzer Zorn über euch und eure Kinder hinwegfegen. Es ist an der Zeit, dass ich dem Volk ihren neuen Pharao vorstelle. Lass dich säubern und zieh dich um. Anschließend besprechen wir den weiteren Ablauf der Zeremonie.
4: Jawohl, Vater. Wie ihr wünscht.
0: Friedhof Ohlsdorf, Hamburg.
6: Das ist ein schöner Friedhof. Also, wenn ich mal sterbe, könnte dies eine interessante Ruhestätte sein.
7: Du kannst dir ja vor dem Kampf noch ein Grab aussuchen. Ich roll dich dann rein, wenn ich die Mumie erledigt habe.
8: Ihr seid echt makaber.
7: Schaut, da ist sie. Was macht sie da?
6: Ich denke, sie versucht Kontakt mit dem Totenreich oder Radakos aufzunehmen. Wir sollten schleunigst eingreifen, bevor wir zu spät kommen. Wenn sie es erst einmal geschafft hat, wird sie nicht mehr so leicht aufzuhalten sein. Sie wird mit dem Pharaonenstein vermutlich jeden kontrollieren können.
7: Na dann los!
9: Hey, Mumie! Es wird Zeit, dass du endlich das Jenseits betrittst.
10: Wer wagt es, meine Beschwörung zu stören?
7: Das wären dann wohl wir. Tick, Trick und Track, Milady.
10: Ihr stört eure Königin. Sklaven, töte sie.
11: Jawohl, meine Königin. Verdammt, in Deckung!
7: Sterbt! Kommt raus! Zeigt euch! Das muss dann wohl die vermisste Museumswärterin sein.
6: Wirklich gut schießen tut sie nicht.
7: Mir egal, sie steht uns im Weg.
6: Was hast du vor?
7: Was denkst du wohl?
6: Spinnst du? Du wirst keinen Unschuldigen töten.
7: Wer hat denn was von töten gesagt? Ich wollte ihr nur ins Bein schießen.
6: Das macht die Sache auch nicht besser.
12: Ja, kannst du sie betäuben?
13: Kein Problem.
7: Ihr habt Betäubungsfälle dabei?
12: Ja, Finn kann mit einem Blasrohr umgehen. Er hat manchmal eine Spritze für den Notfall dabei.
7: Ich bin überrascht.
12: Er hat viel mehr drauf, als du denkst.
13: Ah. Die Luft ist rein, alles klar.
10: Was ist das für eine Magie?
13: Naja, es besteht aus Ketamin, ein bisschen Xylazin, dann noch
10: ihr
13: aus...
10: Ihr wagt es, eure Königin lächerlich zu machen? Wenn ich erst einmal mit meinem Gott Kontakt aufgenommen habe, werdet ihr meine niedrigsten Sklaven sein. Ich werde euch Steine schleppen lassen, bis das Blut aus euren Augen quillt. Du da!
13: Ich?
10: Komm zu mir, Sklave, und räche dich an den Menschen, die deine Königin lächerlich gemacht haben. Lausche meinen Worten und stell dich an die Seite deiner Pharaonen. Mein Weg ist dein Weg.
13: Jawohl, meine Königin. Wie ihr befiehlt.
7: Was so? Bleib stehen, Finn!
6: Finn! Nein!
10: Vernichte die Feinde deiner Königin, während ich das Ritual vollenden werde.
7: Oh, Mist. Weg hier, Val! Und was machen wir jetzt? Wir haben keine Betäubung mehr. Ich muss handeln, Val. Sonst tötet er uns.
6: Du wirst ihm nichts tun, verstanden? Ich übernehme das. Er wird uns nicht erschießen.
7: Was macht dich da so sicher? Er kommt näher. Wenn du es nicht machst, werde ich es tun.
6: Sei ruhig.
12: Ich weiß, dass du da drin bist, Finn. Kämpfe gegen sie an. Du bist stärker als sie.
14: Lass mich los, Sklave.
7: Val, ich muss schießen. Er wird dich töten.
12: Nein! Er hat sich an meine Verletzung erinnert. Er wusste genau, wohin er zu schlagen hat.
7: Ich muss was tun.
12: Nein! Sei still! Finn, mein Freund, erinnere dich an unsere Vergangenheit. An die ersten Tage deiner Jagd. Wir haben seitdem beinahe jeden Tag zusammen verbracht. Du bist mir wie ein Bruder, Finn. Du hast mehr Kraft, als du glaubst. Stelle dich dieser Furie in den Weg.
5: Finns Hände fingen an zu zittern, während er die Waffe auf seinen Freund richtete. Plötzlich tauchte die Mumie hinter ihm auf.
10: Enttäusche deine Königin nicht, Sklave.
13: Jetzt wirst du sterben.
7: Val, nein! Das wirst du büßen, Mumie.
10: Lächerlich. Ja, so ist es gut. Knie nieder vor mir. Werde ich mein Ritual beenden. Kümmere dich um sie, Sklave.
13: Jawohl, meine Königin.
7: Was hast du getan, Finn? Du hast deinen Freund und Mentor getötet. Wie konntest du nur? Er hat alles für dich geopfert und du lässt dich von diesem wandelnden Komposthaufen rumkommandieren? Du bist ein Witz, Finn.
14: Sei still, Jenny. Valentin geht es gut.
7: Was? Aber...
14: Valentin hat nur eine Schulterverletzung. Naja, zumindest hoffe ich das. Während ich von ihr übernommen war, konnte ich in Gedanken ihren Namen hören. Schaut die Mumie zu uns?
7: Nein, sie ist mit dem Ritual beschäftigt.
14: Dann los zu Valentin.
12: Du hättest beinahe meine Arterie getroffen.
14: Sei ruhig, ich habe ihren Namen.
12: Was? Wie lautet er?
14: Ihr Name lautet Anusaya.
5: Plötzlich entsprang dem Pharaonenstein ein heller Lichtblitz Richtung Himmel. Die Wolken drängten zur Seite. Der rötliche Strahl verfinsterte sich in ein tiefes Blau und schoss zurück in den Stein. Dieser leuchtete auf und die Dämonenjäger starrten erschrocken ihrem Ende entgegen.
10: Es ist vollbracht.
7: Wir sind zu spät.
10: Es ist an der Zeit, ein neues Königreich zu errichten. Und ihr werdet meine ersten Sklaven sein. Kommt zu mir und kniet nieder. Los, kniet nieder, ich befehle es euch. Wieso folgt ihr meinem Willen nicht? Bewegt euch, Sklaven.
7: Spürt ihr irgendetwas?
13: Nein. Vielleicht habe ich ihren Bann bereits brechen können.
7: Maxima könnte den Bann bei mir gestoppt haben. Die alte ägyptische Magie wirkt nicht auf Dämonen. Und was ist mit dir, Val?
15: Keine Ahnung. Ich bin noch bei Sinnen.
10: Das kann nicht sein. Dann werde ich euch eigenhändig in Stücke reißen.
5: Die Mumie riss sich ihre Bandagen vom Arm und vertrocknetes Fleisch fiel zu Boden. Mit einer starren Handbewegung schnellte die gelockerte Bandage auf Jenny zu und hielt sie festgefangen.
7: Los, Val! Vernichte sie!
15: Secretio Amortis!
10: Sei still, Sklave!
13: Secretio Amortis, Anusaya!
10: Du hast also meinen Namen herausgefunden, Sklave.
13: Ich bin nicht dein Sklave.
10: Trotzdem bringt dir der Name gar nichts.
13: Was? Was soll das bedeuten?
10: Ihr könnt mich nicht mit diesem lächerlichen Zauber besiegen.
13: Ah!
10: Auch wenn ihr nun wisst, wie einst mein Name gewesen ist. Niemand kennt den Namen, der mir der Gott Ra gegeben hat. Auch wenn ich niemals Pharaonin war, so hole ich mir jetzt die ganze Welt. Doch vorher wird das Mädchen sterben.
12: Jenny! Nein!
10: So ist es gut. Zeig mir deine toten Augen.
7: Es tut mir leid. Ich konnte sie nicht stoppen.
10: Abschaum.
15: Das wirst du büßen, Monster!
10: Sei ruhig, Sklave.
5: Die leeren Augen der Mumie blickten direkt auf Finn. Mit ihren halb verwesten Lippen bildete sich ein grausames Lächeln. Die schwarzen Zähne und die grauen Knochen zeigten ein groteskes Bild der wandelnden Toten.
10: Und nun zu dir.
14: Geh weg von mir!
10: Du hast mir einmal widerstanden. Das wird dir nicht noch einmal gelingen.
14: Das werden wir ja sehen.
10: Schweig. Was zum...
5: Plötzlich richtete sich Jenny schmerzhaft auf und schaute an ihrem blutüberströmten Körper hinab. Mit einem boshaften Lächeln blickte sie die Mumie an.
10: Das kann nicht sein. Was bist du?
16: Oh, wenn ich mich vorstellen darf. Maxima, Königin der Misbeth. Ah, und dieses Loch im Bauch. Wirst du mir büßen.
10: Untote werde ich in meiner Welt nicht dulden.
16: Wer hat dir was von Untot gesagt? Wenn hier eine Untot ist, dann bist du es. Du bist wieder die Natur, Anusaya. Und deine jämmerliche Magie funktioniert bei mir nicht.
10: Du bist ein Dämon. Dann zeig mal, was du drauf hast.
16: Finn,
13: hä?
16: Steh da nicht so angewurzelt rum. Geh zu Valentin und nimm ein wenig Abstand. Das wird hässlich für euch.
13: Ja, okay. Weißt du, was hier vor sich geht?
15: Ja, ich kann's mir denken. Pass auf dich auf und versuche, Jenny zu helfen.
13: Wenn du es sagst, ich versuche es.
5: Finn ging wieder zurück zu Jenny, die sich bereits mit der Mumie im Kampf befand. Zähnefletschend griff Maxima mit Jennys Körper an und bohrte sich in den Körper der Mumie. Doch nach einem kurzen Aufschrei schlug die Mumie Jenny zu Boden.
16: Du verdammtes Miststück, kannst gern den ganzen Tag so weitermachen. Das beeindruckt mich nicht.
10: Auch wenn du ein Dämon bist, du steckst in einem menschlichen Körper. Wenn ich dir den Kopf abreiße, wirst du dich sicher nicht regenerieren können.
16: Verdammt.
10: Dein Körper ist zu schwach für deine dämonischen Kräfte.
16: Wie kannst du es?
10: Du hast verloren, lächerliche Königin von Mistviechern.
13: Hey, Mumie!
10: Jetzt reicht es mir. Ihr werdet alle sterben.
5: Die Mumie nahm den Pharaonenstein an sich und murmelte ein paar unverständliche Worte. Der Stein begann blau aufzuleuchten und sammelte neue Energie.
10: Ja. Ich werde euch pulverisieren.
14: Jenny, lauf weg!
10: Zu spät. Das kann nicht sein. Wie konntest du?
16: Deine ägyptische Macht hat keine Wirkung gegen Dämonen. Du hast einen großen Fehler begangen. Und jetzt wirst du dafür büßen.
10: Ich habe versagt, Radakos. Du hast mir mein Reich versprochen.
5: Der Pharaonenstein fiel zu Boden. Lichtschwaden flogen Richtung Himmel. Nach wenigen Sekunden verblasste der Stein und der Friedhof hüllte sich wieder in Dunkelheit. Die Mumie war vernichtet.
14: Jenny, ist alles in Ordnung?
16: Nenn mich nicht so. Eigentlich sollte ich dich hier und jetzt töten.
14: Und was hält dich davon ab?
16: Jenny, aber gegen ein wenig Spaß mit dir kann sie sicher nichts einwenden.
15: Lass ihn, Maxima.
16: Oh, da bist du ja wieder, mein Hübscher. Bevor ihr fragt, Jenny wird sich wieder erholen, auch wenn mir dieses Loch im Bauch nicht gefällt. Bah, Menschenblut. Ich brauche dringend neue Klamotten.
14: Ich verstehe das nicht.
16: Ach, was gibt es da nicht zu verstehen? Du weißt ja, dass ich im Körper dieses Menschen stecke. Solange ich hier drin bin, regeneriert sich der Körper von kleineren Verletzungen. Auch von dieser hier.
14: Und jetzt kommt Jenny zurück?
15: Ja, das wird sie. Die Seelen von Jenny und Maxima sind mittlerweile so weit verschmolzen, dass man sie vermutlich niemals wieder trennen kann. Maxima und Jenny haben sich damit abgefunden. Dennoch bleibt Maxima ein Miststück.
16: Hey!
15: Jenny erlaubt Maxima, in ihrem Körper zu leben. Dafür leiht Maxima ihr ein paar Kräfte. Sie ergänzen sich. Manchmal übernimmt Maxima die Kontrolle über den Körper, um sich ein wenig auszutoben. Dies entlastet den Seelenteil von Jenny zumindest für einen kurzen Moment.
14: Ihr lasst den Dämon gewähren?
15: Wir haben keine andere Wahl. Ansonsten würde es die Seele von Jenny zerreißen. Daher darf es auch niemand erfahren. Man würde Jenny töten. Das werde ich verhindern.
16: Der Seelenanteil von Jenny in diesem Körper ist wesentlich größer. Sie könnte mich also jederzeit bestrafen, wenn sie möchte. Aus diesem Grund muss ich mich damit zufrieden geben, wie es ist. So sehr ich mir wünsche, wieder meinen alten Körper zurückzukönnen und meine Mythbest zu führen. Aber es ist nicht mehr möglich. Damit habe ich mich abgefunden.
14: Also kämpfst du auf unserer Seite?
16: Oh, naja, mehr oder weniger.
14: Und du hast Valentin und Jenny verziehen, dass sie dich eingesperrt haben?
16: Sicher nicht. Aber ihr Tod hätte für mich keinen Nutzen.
14: Und deine Miss Beths?
16: Ach, du kannst einem ja Löcher in den Bauch fragen. Sie haben eine neue Königin. Aber wenn ich hier rauskomme, dann werde ich sie töten und meinen rechtmäßigen Platz erneut einnehmen. Sie glauben, dass ich tot bin.
15: Genug jetzt. Hier hast du den Schlüssel, Finn. Jenny soll sich regenerieren. Und Maxima soll ein wenig Spaß haben.
14: Was meinst du mit Spaß haben?
15: Wir erlauben ihr, Tiere oder Dämonen zu jagen.
14: Na schön. Ich fahr den Wagen vor.
16: Ich werde hier rauskommen, Valentin.
15: Vorher werde ich dich vernichten.
16: Rede keinen Mist. Ich bin eine Königin. Ich bin viel zu mächtig für euch. Durch einen Fehler wurde ich hier eingesperrt. Den werde ich nicht wiederholen.

0: Jennys Apartment. Wenige Stunden später.
1: Nachdem Maxima die Wunde von Valentin genäht und ihre eigenen Blutungen gestillt hatte, war Jenny nach mehreren Stunden wieder Herrin ihrer Gedanken geworden. Sie saßen im Wohnzimmer und schauten sich die schwarze Perle genauer an.
2: Also, glaubst du wirklich, dass an diesem Gerede über den Lichthüter etwas dran ist? Also, vielleicht hat der Pharaonenstein einfach nicht funktioniert.
3: Wer weiß das schon.
4: Sollten wir uns Gedanken um diesen Gott machen?
2: Wir sollten das im Auge behalten, aber ich glaube nicht, dass wir mit diesem Ratakos nochmal in Berührung kommen. Im Zweifel steckt er wieder in seinem Gefängnis. Ich werde versuchen, den Stein an das Museum zurückzugeben. Da ist er ausreichend geschützt. Ich bezweifle, dass die nächste Mumie bereits in den Startlöchern steht. Der Stein war Jahrzehnte dort in Sicherheit. Das wird er auch die nächsten Jahre sein.
3: Lass dich nicht erwischen.
2: Sicher nicht. Ach ja, bevor ich es vergesse. Martin hat mich gerade angerufen. Er sagte, dass jemand durch Deutschland zieht und sich selbst Prophet nennt. Das kommt dem Lichthüter zumindest nahe. Vielleicht weiß er etwas über diese ganze Sache. Falls ich noch etwas von diesem Seelensammler lese, melde ich mich.
3: Na, dann lass uns keine Zeit verlieren. Finn, du fährst.
4: Alles klar. Und du ruhst dich gefälligst aus. Deine Wunde muss erstmal richtig heilen. Zoe bringt dich sonst höchstpersönlich um.
3: Ja, ja.
2: Vielen Dank nochmal für eure Hilfe. Alleine hätte ich das nicht geschafft.
4: War da etwa ein Anflug von Nettigkeit?
2: Halt die Klappe, Knirps. Bis bald, ihr zwei.
4: Ciao.
3: Bis zum nächsten Mal.
2: Ein wenig werde ich die beiden schon vermissen. Aber nur ein wenig.
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0: Freude, dich wiederzusehen. Es ist lange her.
1: Nicht lange genug. Was willst du hier, Akariel? Oder sollte ich dich besser Seelensammler nennen? Wie ich hörte, hast du eine herbe Niederlage gegen einen Sterblichen einstecken müssen.
0: Sei still, Amon. Du weißt genau, weshalb ich hier bin. Das wird dir dein drittes Auge doch sicher gezeigt haben.
1: Du kannst von Glück reden, dass du nach dem Angriff der Sterblichen deine Seelen in dir behalten konntest. Und Selina hat dich auch noch verraten. Ich bin fast schon enttäuscht von dir, Akariel.
0: Ich bin mächtiger, als du denkst, mickriger Goblin. Und jetzt sag es mir endlich. Ich werde dich nicht so leicht davonkommen lassen, wie beim letzten Mal.
1: Das nützt dir wenig. Du weißt genau, dass ich nicht in der Lage bin, die Propheten aufzuspüren. Ich weiß nicht alles, aber das solltest du eigentlich wissen. Du müsstest meine Seele ausreichend spüren können.
0: Rede endlich!
1: Glaubst du wirklich, dass du den Lord der Flammen seiner Seele berauben kannst? Dafür bist du zu schwach.
0: Das lass mal meine Sorge sein, Amon. Sag mir endlich, wo ich ihn finden kann.
1: Wie du willst, aber sage nicht, dass ich dich nicht gewarnt hätte. Er befindet sich im Vulkan Kilauea auf Hawaii, einer der heißesten und aktivsten Vulkane der Erde.
0: Vielen Dank, alter Freund.
1: Und nun verschwinde und wag es nicht, noch einmal wiederzukommen.
0: Nur noch eine Sache.
1: Was hast du vor?
0: Weißt du das etwa nicht? Ich will ja nicht, dass du jemandem meinen Aufenthaltsort verrätst. Aber da ich dich vielleicht noch brauche, schenke ich dir dein jämmerliches Leben.
1: Nein, fass mich nicht an. Nein, mein Auge. Was hast du getan? Mein allsehendes Auge, das wirst du bereuen, Akariel. Das wirst du bereuen.
0: Und nun hole ich mir den Schlüssel zur Beendigung meines Planes. Und niemand wird mich dann noch aufhalten können.

0: Ach, was mache ich nur mit dir, mein Schätzchen? Irgendwie musst du dich doch öffnen lassen.
1: Oh Gott, da ist dieser blöde Hebel. Na los, komm schon. Zeig mir deine Geheimnisse. Ach, sag mir doch einfach, wie es weitergeht. Na! Hör endlich auf, so dämlich zu lachen. Oder ich reiß dir den Kopf ab.
2: Trau dich und nutze den Hebel für die Orgel. Dann werde ich dir die Geheimnisse offenbaren.
1: Wie du willst. Ich hab schon Seltsameres erlebt.
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0: Bist du dir sicher, dass wir uns hier mitten in der Nacht aufhalten sollten?
1: Was soll denn schon groß passieren? Bevor der Park und der Zirkus morgen öffnen, sollten wir uns schon einmal ein wenig umsehen. Wir wollen doch wissen, wie die Tiere gehalten werden. Diese Parks sind unserem Verein schon lange ein Dorn im Auge. Und jetzt sei still.
0: Na schön. Und was sollen wir tun, wenn wir erwischt werden?
1: Du bist wirklich noch neu in diesem Geschäft, was? Wir werden ständig von der Polizei abgeführt und meine Hausverbote kann ich schon gar nicht mehr zählen. Hier ist doch sowieso keiner. Außerdem ist das ein öffentlicher Platz. Wenn du bei uns mitmachen willst, solltest du dich nicht so anstellen. Warte mal. Hörst du das?
0: Was ist das? Stell dich doch nicht. Das kommt aus dem Zelt.
1: Komm, das sollten wir uns ansehen.
2: Hier ein Schnitt und da ein Schnitt. Kommt schon, Kinder, schneidet mit.
0: Oh mein Gott. Siehst du das, was ich sehe?
1: Also, wenn du dieses clownähnliche Ding meinst, wie es gerade ein Pferd verspeist, dann ja.
2: Ein

0: Pferd in dem
1: Zelt. Oh mein Gott, das Pferd.
2: Es lebt noch. Komm, lass uns sofort abhauen und die Polizei rufen. Das geht nicht mit rechten Dingen zu.
0: Ah, ich rieche Frischfleisch.
1: Sei still, dann, da passiert noch etwas.
0: Wo steckst du denn schon wieder?
2: Er hat uns entdeckt. Lass uns schleunigst abhauen.
0: Immer muss man alles.
1: Nein, warte. Machen. Wenn wir uns jetzt bewegen, sieht er uns ganz bestimmt.
0: Na, hat euch die Vorstellung gefallen? Sei still, du jaulendes Elend. Wenn du Glück hast, lass ich dich vielleicht am Leben.
2: Wirklich?
0: Nope.
1: Was? Was?
0: Was? Was? Kannst du auch ganze Sätze sprechen?
1: Was bist du? Du kannst nicht echt sein.
0: Wenn das weh tut, ist es echt. Was soll das denn werden? Du kriechst wie eine Schnecke. Schleim.
1: Was geht hier nur vor sich? Das kann doch nicht real sein.
0: Versteckt. Du darfst ihn gerne den Gnadenschuss verpassen. Er ist ohnehin schon so gut wie tot.
1: Bitte, hilf mir. Bitte.
3: Du bist so jämmerlich, Mensch.
1: Bitte lass mich gehen.
0: Und wer macht jetzt den ganzen Dreck weg?
3: Du!
0: Spielverderber. Sollen sich die Mitarbeiter darum kümmern? Oder? Ich hab ohnehin keinen Hunger mehr. Sei still, mein Pferdchen. Hotte Hü in den Himmel. Es wird Zeit, dass wir diesem Ort endlich entkommen. Ich kann den Zirkus nicht mehr sehen. Wir müssen dieses Ding endlich finden. Ansonsten drehe ich noch durch.
3: Das bist du doch schon sehr lange, aber du merkst es nicht.
0: Du verletzt meine Gefühle, John Boy. Naja, schwamm drüber. Aber es ist an der Zeit, dass wir alles und jeden vernichten, wenn sie nicht kooperieren. Ich werde schon aus irgendeiner Person die Antwort rauskitzeln, die wir benötigen.
4: Seit Jahrhunderten tobt auf der Erde ein Krieg zwischen Licht und Dunkelheit. Dämonen, Geister, Untote und andere Wesen der Schattenwelt beanspruchen die Herrschaft über die Reiche von Himmel und Hölle. Doch einige Menschen geben ihre Heimat nicht ohne Kampf auf. Sie jagen die Kreaturen der Finsternis und vernichten sie. Sie sind die Dämonenjäger, furchtlose Kämpfer, die nicht zulassen, dass dieser Krieg das Ende der Menschheit einläutet. Geheimnisvolle Rächer der Erde, Wächter des Lichts und Henker der Verfluchten. Verstreut auf der ganzen Welt sind sie unsere einzige Hoffnung. Und einer von ihnen war Valentin.

0: Rastplatz Wolfsgrund West, A7.
1: Sag mal, spinnst du? Ich hab dir doch gesagt, dass du dich ausruhen sollst, oder habe ich mich unklar ausgedrückt? Falls das der Fall gewesen sein sollte, ich habe nicht gesagt, dass du dich von einer Mumie beinahe umbringen lassen sollst.
2: Es ist doch alles in Ordnung, Zoe.
1: Da hätte sonst was passieren können.
2: Jenny hat die Wunde genäht und sie beginnt schon zu verheilen.
1: Trotzdem, du möchtest gern Prophet. Irgendwann werde ich deine Leiche irgendwo bergen müssen. Das will ich nicht. Also, lass es bitte etwas ruhiger angehen die nächsten Tage. Mir zuliebe.
2: Na schön. Wir sind gerade auf dem Weg zu diesem Freund von Jenny.
1: Ach, und das ist Ruhe für dich, dem Seelensammler hinterher zu jagen?
2: Naja, wir wissen ja nicht mal, wo er ist. Ich muss erst mal herausfinden, was es mit diesem Prophetending auf sich hat.
1: Du machst mich fertig, Valentin.
2: Ich weiß.
1: Na schön, ich muss weiterarbeiten. Hier ist gerade die Hölle los. Also, passt auf euch auf. Ich will euch beide in einem Stück wiedersehen und vergesst nicht, die Salbe zu benutzen.
2: Jawohl, bis bald.
1: Bye.
2: Da bist du ja endlich wieder.
3: Ich fühle mich, als wäre die ganze Last der Welt von mir gefallen.
2: Spinner, lass uns weiterfahren. Wahrscheinlich müssen wir in 10 Minuten wegen deiner Blase eh wieder anhalten.
3: Sag mal, glaubst du, dass dieser Martin uns weiterhelfen kann?
2: Ja, ich hoffe es. Der Seelensammler könnte jederzeit wieder hinter uns stehen, um uns zu töten. Und ich weiß weder, wo diese verdammte Selina hingegangen ist, noch was diese Prophetensache sein soll.
4: Nennt man euch nicht Lichthüter?
2: Ach, wie auch immer. Mit Prophet kann ich irgendwie mehr anfangen.
3: Was macht eigentlich dein Arm? Tut es noch sehr weh?
2: Die Schmerztabletten von Jenny helfen erstmal eine Weile. Wenn ich wirklich besondere Kräfte haben sollte, dann müsste der Durchschuss noch diese Woche verheilen. Ist wesentlich einfacher zu behandeln als das riesige Feuerloch in meiner Brust vom Seelensammler.
3: Tut mir nochmal leid, dass ich dich angeschossen habe. Eigentlich wollte ich dich doch nur streifen.
2: Mach dir keine Sorgen, du hast das Richtige getan. Darwin?
5: Guten Tag, Herr Darwin. Hier ist Stefan Wedeking.
2: Hallo, Herr Wedeking.
5: Nennen Sie mich doch Stefan.
2: In Ordnung. Was kann ich für Sie tun?
5: Befinden Sie sich noch in der Nähe von Niedersachsen?
2: Ja, wir sind gerade an Bad Fallingbostel vorbeigefahren. Was gibt es denn?
5: Ich untersuche gerade eine lange Mordserie, die in Verbindung mit einem kleinen Vergnügungspark steht. Die Kriminalpolizei tappt vollkommen im Dunkeln und ich weiß einfach nicht weiter. Ich glaube, dass hier etwas anderes hinter den Morden steckt. Sofern Sie etwas Zeit erübrigen könnten, wäre ich Ihnen dankbar, wenn Sie sich dort einmal umschauen würden.
2: Wenn es nicht weit weg ist, schauen wir uns das einmal an. Ich kann etwas Ruhe gebrauchen und Finn kann sicher eine Runde Karussell vertragen.
5: Au! Sehr gut. Damit Sie freien Zugang erhalten, werde ich mit Ihrem Einverständnis ebenfalls vor Ort sein. Es wäre mir ein Vergnügen, Sie bei Ihrer Arbeit zu unterstützen.
2: Naja, wie ein Dämonenjäger kommen Sie mir nicht gerade vor. Aber wenn Sie unbedingt wollen, habe ich nichts dagegen einzuwenden.
5: Vielen Dank.
2: Wo sollen wir hinkommen?
5: Der kleine Ort heißt Peine. Ich werde in 3 Stunden dort sein. Wir können uns vor dem Eingang des Vergnügungsparks treffen.
2: In Ordnung. Wir treffen uns dann um etwa 3 Uhr. Bis später.
5: Bis dann.
3: Was wollte er?
2: Ich glaube, ihn hat die Neugier an unsere Arbeit gepackt. Wir sollen uns mal in einem Vergnügungspark umsehen. Aber ich habe 0 Bock, dass er dabei ist. Schon mal einen Beamten auf Dämonenjagd gesehen?
3: Also Richtungsänderung.
2: Bevor Stefan uns diesen hübschen Wagen wieder wegnimmt. Ich gebe Martin Bescheid, dass wir heute nicht mehr kommen. Möglicherweise schickt er uns seine Daten zu diesem Propheten auch zu. So vermeiden wir weiteren Zeitverlust.
0: Vergnügungspark Wunderland, Peine.
2: Oh, ich mag keine Vergnügungsparks. Zu viel Lärm, Menschen und Kinder. Hey!
6: Mensch, pass doch mal auf, wo du hinläufst.
2: Eindeutig zu viele Kinder.
3: Sagte der Mann, der Dämonen jagt. Ist doch nur ein kleiner Park mit einem Zirkus. Hier gibt es sicher nicht mal eine Wildwasserbahn.
2: Je kleiner, desto besser. Schau, da ist Stefan.
7: Hallo Valentin, hallo Finn. Es freut mich, Sie wiederzusehen.
3: Hallo, freut mich ebenfalls.
7: Ich hoffe, dass mein Ausweis ausreicht, damit wir uns hier in Ruhe umsehen können.
2: Na, das wird schon.
7: Lassen Sie uns hineingehen.
2: Dann schießen Sie mal los.
7: Dieser Park wandert alle 6 Wochen quer durch Europa. Zu diesem Park gehört neben den kleinen Attraktionen auch ein großer Zirkus, der die treibende Kraft dieses Parks ist. In den letzten 2 Jahren sind mehr als 10 Menschen im Umkreis des Parks tot aufgefunden worden. Die Dunkelziffer der nicht aufgefundenen Menschen wird vermutlich höher sein.
2: Wo fand man die Leichen?
7: Die Fundorte waren willkürlich verteilt. Die Leichen wurden am Waldrand, in Mülltonnen oder im Fluss gefunden. Einziger Anhaltspunkt ist lediglich, dass die Leichen immer dann aufgetaucht sind, wenn auch dieser Park in der Nähe seine Pforten geöffnet hatte.
3: Naja, das ist schon ein seltsamer Zufall.
7: Das habe ich mir auch gedacht. Aus diesem Grund habe ich Sie angerufen. Hier stimmt etwas nicht, aber ich bin mir nicht sicher, was es ist oder wo ich anfangen sollte zu suchen.
2: Wurden die Parkmitarbeiter schon verhört?
7: Ja, mehrmals sogar. Aber es gibt keine Anhaltspunkte für eine Beteiligung. Im Zweifel werden sich die Mitarbeiter auch untereinander decken. Das ist keine Seltenheit in einem solchen Team.
2: Wurden die Leichen identifiziert?
7: Ja, es waren größtenteils Mitarbeiter des Parks.
2: Waren die Leichen verwest?
7: Unterschiedlich. Meistens waren sie bereits mehrere Tage alt, sodass sich einige Leichenflecken gebildet hatten.
3: Gab es bestimmte Auffälligkeiten an den Leichen? Schwefel, Ektoplasma oder unnatürliche Wunden?
7: Nein, es waren eher klassische Wunden. Erschlagen, erstochen, zerfetzt oder erschossen. Auch hier gibt es kein wirkliches Schema. Das Ding, Tier oder was auch immer tötet auf physische und schreckliche Weise, wenn ich mir manche Leichen in Erinnerung rufe.
2: Das sind bisher alles Dinge, die gegen ein übernatürliches Wesen sprechen. Aber wir sollten dennoch einmal mit den Leuten reden. Fangen wir am besten beim Zirkus an.
8: Nach nur wenigen Minuten kamen die 3 am Zirkus an. Ein imposantes und großes Zelt bäumte sich vor ihnen auf, als sie den Eingang betraten. Zahlreiche Tiere in kleinen Käfigen fauchten und grunzten den neuen Besuchern entgegen. Plötzlich watschelte ihnen ein halb betrunkener Mann entgegen, dessen Hemd von Schweiß völlig durchtränkt war.
9: Ey, was sucht ihr denn hier? Man verschwindet hier!
7: Wir sind vom BKA und haben ein paar Fragen an Sie. Hier ist mein Ausweis.
9: Woher kommen Sie?
7: Wir sind von der Polizei.
9: Sag das doch gleich. Was wollt ihr denn schon wieder? Hier schon wieder eine Leiche gefunden?
7: Sie sollten damit nicht spaßen. Das ist eine ernste Angelegenheit. Ich bitte Sie, dies mit Respekt zu behandeln.
9: Mit Respekt? Ihr seid doch diejenigen, die uns als Mörder beschimpfen. Geh mal ein Stück zur Seite.
7: Warum?
9: Weil euch sonst der Affe da seine Scheiße ins Gesicht wirft.
7: Vielen Dank.
9: Wenn ihr mit jemandem reden wollt, dann solltet ihr zum Zirkusdirektor gehen. Sein Wagen steht da vorne. Der hat überall sein Auge drauf. Ich muss mich jetzt wieder um die Tiere kümmern. Ich habe in letzter Zeit das Gefühl, dass die Tiere durchdrehen.
2: Was genau meinen Sie mit durchdrehen?
9: Ja, seit einiger Zeit lassen sie sich kaum noch füttern. Seht euch mal meine ganzen Narben an hier. Früher konnte ich selbst mit den Tigern kuscheln, aber heute würden sie mich, ohne mit der Wimper zu zucken, einfach zerfleischen. Selbst die Pferde habe ich kaum noch unter Kontrolle und die Affen, naja, ihr wisst ja.
2: Vielen Dank für die Hilfe.
9: Ja.
7: Lasst uns schauen, was wir aus dem Direktor rausbekommen können.
8: Nach wenigen Schritten erblickten sie den reich geschmückten Wohnwagen des Zirkusdirektors. Sie klopften an die Tür und ein dickbäuchiger Mann mit langgespitztem Schnurrbart grinste ihnen entgegen.
10: Willkommen, meine Herren. Es könnte ein wenig eng in meiner wunderbaren Stube werden. Ich trete heraus. Was kann ich für die Herren tun?
7: Meine Kollegen und ich sind vom BKA und würden Ihnen gerne ein paar Fragen stellen.
10: Geht es schon wieder um die Morde? Ich kann Ihnen nur das sagen, was ich jedem sage. Wir haben nichts damit zu tun. Was können wir dafür, dass immer wieder Leichen auftauchen, wenn wir zufällig in der Stadt sind? Wir haben genug eigene Sorgen. Wir wollen uns nicht immer damit rumplagen müssen. Wenn das so weitergeht, werde ich den Zirkus bald schließen müssen.
2: Das möchten wir natürlich nicht. Dennoch würde ich gerne wissen, ob Ihnen in letzter Zeit etwas seltsam vorgekommen ist.
10: Woran denken Sie da, Herr Kommissar?
2: Na ja, haben Ihre Mitarbeiter zum Beispiel von Halluzinationen oder Geistern gesprochen? Gibt es Besucher, die unnatürliche Dinge gesehen haben? Oder gibt es Verwunderungen über physikalische Unmöglichkeiten?
10: Ich habe keine Ahnung, was Sie genommen haben. Aber nein, außer den mangelhaften magischen Fähigkeiten unserer Clowns kann ich Ihnen da nicht weiterhelfen.
2: Sind Sie sich sicher?
10: Ja, natürlich, mein Herr. Die Tiere sind ein wenig verwirrt in letzter Zeit. Aber sonst ist alles in bester Ordnung. Aber kann ich Ihnen zum Trost ein paar Freikarten schenken? Schauen Sie sich unsere Show an. Sie werden begeistert sein.
2: Mal sehen, danke. Dürfen wir uns vielleicht mal in Ihrem Wohnwagen umsehen?
10: Nein, das tut mir leid. Das geht leider nicht.
2: Haben Sie etwas zu verbergen?
10: Nein, nicht wirklich. Hören Sie, ich hatte heute Damenbesuch von der alten Schlangenlady. Sie glauben gar nicht, wie die sich biegen kann. Ich sage nur...
7: Schon gut. Das war mir schon zu viel Information. Haben wir genug?
2: Ja, das reicht mir. Vielen Dank für Ihre Hilfe und entschuldigen Sie die Störung.
10: Keine Ursache, es war mir eine Ehre. Aber ich erwarte Sie in meinem Zirkus. Sie werden die Show nicht wieder vergessen.
8: Valentin, Stefan und Finn gingen stumm Richtung Ausgang. Erst als sie das Gelände verließen, brach Valentin das Schweigen.
2: Er lügt.
7: Ja, das denke ich auch.
11: Irgendwas geht hier vor sich.
2: Darüber hinaus ist es doch sehr wahrscheinlich, dass die Tiere hier eine gewisse Unruhe spüren. Ich glaube auch, dass Sie recht haben, Stefan. Irgendwas geht hier nicht mit rechten Dingen zu. Wir sollten uns vielleicht doch die Show anschauen und uns heute Nacht noch einmal etwas genauer umsehen, wenn es ruhig ist. Sind Sie dabei, Stefan?
7: Sehr gerne. Ich will wissen, was die Zirkusleute uns verschweigen.
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12: Ich werde langsam ungeduldig und gleichzeitig langweilst du mich. Immer höre ich nur von dir, das weiß ich nicht. Ich weiß nicht, wo sich dieser Stab befindet. Wir dienen dir doch gut genug. Wir geben dir alles, was du willst.
13: Was ist mit den Tieren?
12: Diese abgemagerten Pferde und 10 Elefanten reichen nicht mehr. Ich will endlich frei sein, also sag mir, wo sich dieser verdammte Stab befindet. Und wo steckt John eigentlich schon wieder? Vielleicht hat er seinen Kopf wieder in Zuckerwatte gesteckt und versucht wieder diese komischen kleinen weißen Plastiksterne abzuschießen. Irgendwie habe ich gerade Lust auf Dosen werfen. Was meinst du?
13: Ich kann dir nicht folgen. Was willst du?
12: Hör mir gefälligst zu, wenn ich mit mir selbst rede. Dosen werfen, da habe ich gerade voll Bock drauf. Moment mal. Diese blöden Artisten lassen doch immer ihr Zeug hier rum.
13: Das kann doch nicht sein.
12: Ah, hier. Ich stelle dir diese Dose auf den Kopf. Ich versuche dir die Dose mit diesem Bällchen vom Kopf zu werfen. Wenn ich gewinne, stirbst du. Wenn ich nicht treffe, lass ich dich laufen. Ist das nicht herrlich?
13: Warum tust du sowas nur? Wir haben dir alles gegeben. Alles, was du willst. Was sollen wir?
12: Nicht reden, mein Freundchen. Wenn die Dose wegen deinem dummen Gequassel fällt, gewinne ich. Vergesse das nicht. Na, dann wollen wir mal sehen. 5 Meter sollten sicherlich reichen.
13: Hör bitte auf, Timmy. Ich will nicht sterben.
12: Aber ich will dir doch nur diese Dose vom Kopf werfen. Dieser Quietscheball wird dich schon nicht umbringen. Also halte still. Und hüpp. Mietz. Ja, blöde Pussy. Ich mag es nicht, wenn ich verliere.
13: Weißt du, dass du mich nicht töten wirst?
12: Nanu, was haben wir denn da? Ich habe aus meinem Ärmel einen weiteren Ball hervorgezaubert. Bonuswurf. Kabum, da hat er ihn getroffen.
13: Bitte, ich flehe dich an. Ich will nicht sterben.
12: Da ich nicht mit dem ersten Mal getroffen habe, erlaube ich dir, dass du mir noch einmal meine Frage beantworten darfst, bevor ich dir diesen Stock unter deine Kniescheibe ramme. Wo ist dieser verdammte Stab?
13: Ich habe es doch schon 100 Mal gesagt. Ich habe keine Ahnung.
12: Laber, laber, rababa. Vielleicht bringt dich das zum Reden. Also noch einmal, wo ist dieser Stab?
13: Ich weiß es nicht. Da musst du den Alten fragen.
12: Den Alten?
13: Ja.
12: Er weiß also, wo sich der Stab befindet.
13: Vermutlich.
12: Ding, ding, ding, wir haben einen Gewinner.
13: Zieh das Ding aus meinem Knie und lass mich gehen.
12: Dieses kleine Stöckchen, stell dich doch nicht so an. Ruhe, ruhe, ruhe herum. Ach komm schon, Johnny Bonnie. Jetzt ist er tot. Ich hatte doch Appetit auf mehr.
14: Hör auf mit dem Mist. Der ganze Zirkus hat die Schreie gehört.
12: Na und? Dann wissen Sie wenigstens, was Ihnen blüht, wenn Sie mir nicht diesen verdammten Stab aushändigen.
14: Wir haben andere Probleme als das.
12: Was gibt es denn so Schlimmes in deiner kunterbunten Marshmallow-Welt?
14: Hier sind Dämonenjäger.
12: Wieso das denn?
14: Wegen uns, du Trottel. Du hast es in letzter Zeit übertrieben.
12: Hey, der Typ da hinten hat deine Kugel in der Fresse, nicht meine. Also wer übertreibt hier?
14: Hm? Hör auf mit dem Schwachsinn. Wir sollten auf der Hut sein. Also nimm dich gefälligst ein wenig zurück.
12: Spielverderber, wir werden uns um dieses Jägerpaar kümmern. Welch ein gefundenes Fressen.

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1: Meine sehr verehrten Damen und Herren, Mesdames et Messieurs, Ladies and Gentlemen, willkommen, welcome, bienvenue in unserem herrlichen Zirkus. Hier erwarten Sie Spannung und Spaß, atemberaubende Artisten und gefährliche Tiere aus weit entfernten Regionen. Lassen Sie sich überraschen und tauchen Sie mit mir in eine fantastische neue Welt ein. Doch ich will Sie nicht weiter auf die Folter spannen. Manege frei!
2: Na, der verspricht uns ja einiges. Das wirkt ja fast übernatürlich.
3: Ja, genau wie die Preise. Das Popcorn hat 10 Euro gekostet.
2: Das hättest du dir ja auch nicht kaufen müssen.
3: Ach, ein wenig Spende für die Tiere schadet nie.
4: Finn, Valentin und Stefan schauten sich die Show im Zirkus an. Nach der Ansprache des Direktors folgten Artisten, Clowns und vieles mehr. Die Menge jubelte und lauschte den Worten des Direktors nach jeder gelungenen Darbietung.
1: Mein herzliches Publikum, vielen Dank für Ihren Applaus. Und jetzt, nur heute und nur für Sie, präsentiere ich aus dem fernen Afrika Mulu den Dompteur mit seinen Panthern Milo und Mila.
5: Panther? Wow, das ist mal was anderes.
2: Das ist wirklich fantastisch und irgendwie auch traurig. Sag mal, hast du die ganze Popcorn-Tüte schon leer gemacht?
6: Sorry, ich hatte Hunger.
4: Gebannt starrten die Zuschauer auf den Dompteur. Die schwarzen Vierbeiner machten Männchen, liefen hintereinander her und gehorchten ihrem Herrn bis aufs Wort. Zum großen Finale entzündete Mulu einen in Benzin getränkten Ring und verlangte von den Panthern durchzuspringen. Go, go, go. Die Tiere verließen ihren Sitzplatz und gingen langsam auf den Ring zu. Völlig unerwartet schauten sie sich gegenseitig an und liefen an dem Ring vorbei. Sie fauchten Mulu wütend an. Der Tür versuchte mit seiner Peitsche die Tiere zu kontrollieren, doch sie zeigten sich unbeeindruckt vom Schmerz. Der erste Panther griff an, doch Mulu konnte gerade noch ausweichen. Er öffnete die Gittertür, während sich der zweite Panther auf ihn zubewegte. Von einer Hilfsperson wurde Mulu durch die Tür gezogen. Schwer atmend saß er am Boden und schaute irritiert auf seine geliebten Panther.
1: Meine Damen und Herren, bitte beruhigen Sie sich. Mulu hatte alles unter Kontrolle. Alle sind unverletzt und es geht ihnen gut. Wir vergessen immer wieder, dass die Tiere einen eigenen Kopf haben und das müssen wir respektieren. Umso mehr freue ich mich auf unsere spektakuläre Artistengruppe aus China, die Hong Kong Group.
3: Das war aber seltsam. Jetzt verstehe ich, was der Mann von heute Morgen damit sagen wollte, dass die Tiere verrückt spielen. Da gibt es sicher einen Zusammenhang. Die Tiere spüren übernatürliche Präsenzen wesentlich besser als Menschen.
5: Das sollten wir uns später mal genauer anschauen.
2: Sag mal, wo hast du denn jetzt schon wieder das Popcorn her?
6: Von den Tüten da vorne. Du bekommst ja gar nichts mehr um dich herum mit. Dir scheint die Show ja mehr zu gefallen, als du zugeben willst.
2: Ach, sei still.
4: 6 Artisten verbogen ihren gesamten Körper, renkten ihre Gelenke aus, vollführten mehrere Saltos, bauten unmenschliche Pyramiden und balancierten auf Dosen und Bällen. Es war ein Schauspiel nah an der Grenze des Menschlichen. Die Schnelligkeit und die Kraft der Artisten war atemberaubend. Dann näherten sich die 6 Artisten ihrem Höhepunkt. Sie bauten eine Wippe auf und stellten eine hohe Leiter links daneben. Auf der Leiter und auf der Wippe stand jeweils ein Mann. Auf der rechten Seite befand sich eine etwa 7 Meter hohe Säule, worauf am oberen Ende ein Stuhl befestigt wurde. Die Artisten wollten den Mann auf der Wippe wie mit einem Katapult auf den Stuhl befördern. alles wartete gebannt auf den Sprung. Plötzlich sprang der linke Artist mit aller Kraft von der Leiter und landete gezielt auf die Rippe. Der andere Artist hob mit einem Rückwärtssalto nach oben ab, erblickte den Stuhl, öffnete den Salto und sprang vorbei. Unaufhaltsam näherte er sich dem Boden. Seine Kollegen versuchten, ihn aufzufangen, doch sie waren zu spät. Mit einem krachenden Geräusch bohrte sich der Kopf des Artisten in den Boden der Manege und sein Genick brach.
3: Oh mein Gott, wie konnte das passieren?
2: Können wir etwas tun?
5: Ich gehe mal runter. Vielleicht kann ich etwas koordinieren und die Polizei verständigen.
4: Die Menge starrte in die Manege und sah einen geschockten Direktor und trauernde Artisten. Der Artist war sofort tot. Der Direktor brach die Show nach dem Unfall sofort ab und bot den Zuschauern eine kleine Rückerstattung an. Die meisten von ihnen waren jedoch so geschockt, dass sie dieses Angebot nicht annahmen. Aus diesem Grunde leerte sich das Zirkusgelände in nur wenigen Minuten. Nach etwa 2 Stunden verließ auch die Polizei das Gelände und die Stille wurde für Valentin, Finn und Stefan geradezu greifbar.
2: Es ist ganz schön ungemütlich hier und das liegt nicht nur an dem schrecklichen Unfall.
3: Da hast du wohl recht.
5: Fangen wir bei den Tieren an zu suchen?
3: Das ist vermutlich ein erster Anhaltspunkt.
4: Die 3 Männer liefen an verschiedenen Käfigen vorbei. Unruhig starrten die Tiere den fremden Menschen entgegen. Die Affen hüpften in den kleinen Käfigen wild auf und ab. Die Tiger schlenderten von rechts nach links, immer die Beute im Blick. Die Pferde wieherten aufgeregt und trampelten gegen ihre Tore. Es war ein enges und makaberes Schauspiel.
3: Also, ich habe das ein oder andere Mal einen Zirkus ansehen dürfen und die Tiere dafür wurden wesentlich humaner gehalten als diese hier. Dies ist ein Beispiel dafür, warum viele Menschen den Zirkus heute meiden.
5: Denken Sie, dass die Tiere nur unruhig sind, weil sie so gehalten werden?
3: Das wäre zumindest ein realistischer Grund. Andererseits könnte ich mir vorstellen, dass sie sich schon viel früher den Befehlen verweigert hätten, wenn es nur daran läge.
2: Hey, seht mal da, da bewegt sich etwas.
7: Sind Sie diejenigen, die nach übernatürlichen Ereignissen suchen?
3: Das kommt drauf an. Wer sind Sie?
7: Gestatten Sie mir, mich vorzustellen. Mein Name ist Herbert Grünland. Wenn Sie nach dem Übernatürlichen suchen, kann ich Ihnen meine Hilfe anbieten. Folgen Sie mir bitte in meinen Wohnwagen. Dort werde ich Ihnen alles erklären. Aber beeilen Sie sich.
3: Wir folgen ihm.
2: Und wenn es eine Falle ist?
3: Es ist zurzeit die einzige Spur, die wir haben. Aber halte deine Waffe bereit. Ich will unangenehme Überraschungen vermeiden.
4: Mit einer Hand an der Waffe folgten sie dem alten Mann in die Dunkelheit. Nach nur wenigen Minuten gelangten sie zu einem größeren Wohnwagen, in dem alle 4 Personen leicht Platz fanden. Der Zirkusmitarbeiter wartete bereits auf seinem Stuhl, nahm sich ein Glas und füllte es randvoll mit Whisky.
3: Also, Herr Grünland, was möchten Sie uns erzählen?
7: Nennen Sie mich Herbert. Wo ist denn Ihre ganze Ausrüstung? Diese riesen Rucksäcke mit der Kanone und so. Sie sind doch dieser...
3: Naja, so etwas Ähnliches. Wir sind Spuren gefolgt und der Auffassung, dass sich hier übernatürliche Wesen befinden könnten. Wollen Sie uns etwas darüber erzählen?
7: Ich kann Ihnen etwas erzählen. Hören Sie mir zu. Ich habe nicht viel Zeit. Vor Jahrhunderten hatte meine Familie diesen Zirkus gegründet. Sie hatte zu Beginn mit vielen Unfällen, Krankheiten und Toten zu kämpfen. Die Gründer kamen auf die wahnwitzige Idee, schwarze Magie zu nutzen, um die Artisten und Darsteller zu beschützen. Da sie keinen Dämon finden konnten, der sich ihrer Sache mit geringer Gegenleistung anschloss, haben sie jemanden geopfert.
5: Geopfert? Wieso?
7: Die Gründer wollten mit der Opferung einen Zustand erreichen, wo sich die Seele vom Körper trennt. Diese Seele wollte man beim Herauslösen aus dem Körper abfangen und einsperren. Aber Sie können sich vermutlich denken, dass sich niemand freiwillig dem Ritual stellen wollte.
2: Und was haben Sie dann getan?
7: Ja, Sie haben das schwächste Glied im Zirkus ausgewählt und getötet. Als sein Bruder das mitbekam, stellte er sich gegen den Zirkus und auch er wurde von ihnen getötet. Beide Seelen hat man an einen zufälligen Gegenstand gebunden. Bis heute wandeln sie auf dem Zirkusplatz. Meine Ahnen kamen mit dem Wesen überein, dass sie uns helfen werden, dass keine Unfälle mehr passieren. Sie sollten bei drohenden Schäden übernatürlich eingreifen. Im Gegenzug würden sie von uns lebendiges Fleisch zu essen erhalten.
2: Seit wann brauchen Geister lebendiges Fleisch?
7: Das weiß ich leider nicht.
5: Aber wenn ihnen die Geister doch helfen sollen, warum sind dann heute diese Unfälle passiert?
7: Das ist der Grund, weshalb ich möchte, dass sie diese Geister vernichten. Sie verlangen zu viel von uns. Sie wollen die Freiheit haben und geben sich nicht mehr mit frischem Pferdefleisch zufrieden. Außerdem beginnen sie damit, einen nach dem anderen zu töten. Egal, ob Besucher oder Mitarbeiter. Sie sind völlig außer Kontrolle geraten. Doch ich weiß nicht, wie man diese Geister besiegen kann. Ich bin zu alt und zu schwach, um mich damit auseinanderzusetzen.
8: Das kann ja nicht wahr sein. Zu alt und zu schwach? Ihre Familie hat doch diese Monster erschaffen. Und dafür sollten Sie auch gerade stehen.
7: Das weiß ich selbst. Deswegen spreche ich ja mit Ihnen. Ich brauche Ihre Hilfe. Allein kann ich diese Wesen nicht besiegen.
2: An welchen Gegenstand sind die Geister gebunden?
7: Damals wurden die Seelen in einen kleinen Stab eingesperrt. Dort ist ein kleiner rosa Diamant eingearbeitet. Er gehörte einem Zauberer aus vergangener Zeit. Ich habe diesen Stab vererbt bekommen und vergrabe ihn bei jedem Umzug in der Nähe des Parkes. Ich habe hier eine Karte, damit ich immer weiß, wo er sich befindet. Der Stab liegt im Wald neben dem Park.
2: Wir sollten uns diesen Stab näher anschauen. Möglicherweise finden wir etwas.
5: Haben Sie Schimmel hier im Wohnwagen?
7: Nein. Wo denn?
5: Na, dort oben.
2: Das ist kein Schimmel. Das ist Ektoplasma.
9: Die grünlich verfärbte, zähe Flüssigkeit lief langsam die Wand hinunter, fügte sich zu einem Tropfen zusammen und schnellte auf die Männer zu.
5: Was ist mit Ihnen? Verdammt!
2: Es ist bereits zu spät.
5: Was soll das?
2: Wenn das Ektoplasma den Mund erreicht, kann man nichts mehr machen.
8: Wir müssen hier raus! Da kommt noch mehr!
9: Valentin, Finn und Stefan ließen den alten Mann zurück und stürmten aus dem Wohnwagen. Noch bevor Valentin den Boden erreichte, riss ihm eine Person die Karte aus der Hand.
10: Danke sehr. Die gehört dann wohl mir.
2: Was zum... Du bist also der Geist!
10: Naja, sowas Ähnliches. Aber ich hätte nicht geglaubt, dass Jäger so leicht zu überlisten sind. Und nun, auf zu meiner Freiheit. Fangt mich doch, wenn ihr könnt.
2: Mist! Los, hinterher!
9: Der Clown hüpfte federleicht über die Straße in den Wald. Valentin und seine Partner kamen kaum hinterher. Plötzlich erhob sich eine große Gestalt vor ihnen.
8: Wer ist das denn jetzt?
10: Darf ich euch bekannt machen? Das ist Johnny. Oder John Bon für mich. Johnny, das sind Vollpfosten und seine kleinen Freunde. Johnny wird ein wenig Spaß mit euch haben, während ich den Stab ausfindig mache. Rien aber plü, meine Freunde. Auf nimmer Wiedersehen.
2: Lasst uns durch, Cowboy.
9: Plötzlich warf der große Geist eine Waffe vor die Füße der Menschen. Gebannt starrten sie auf das lächelnde Gesicht der Kreatur.
5: Was soll das werden?
11: Ihr wollt mich vernichten? Dann besiegt mich in einem Duell.
12: Wer bist du?
11: Ein Geist, gefangen zwischen der Realität und dem Totenreich. Meine Seele ist an diesen Park gebunden.
5: Wieso sollten wir uns mit dir duellieren?
11: Weil ihr keine andere Wahl habt. Als Gefangener der Zwischenwelt genieße ich die Zugangsrechte zu beiden Orten. Ich kann sowohl als Geist durch Wände gehen, als mich auch körperlich materialisieren. Und nur in dieser materialisierten Form könnt ihr mich töten. Und ich werde mich nur in einem fairen Duell materialisieren. Und falls einer von euch auch nur einen Schritt Richtung Clown wagt, verpasse ich euch ein Loch in die Stirn, bevor ihr überhaupt wisst, was passiert ist. Also wählt, wer von euch die Herausforderung annimmt.
12: Für so einen Scheiß haben wir keine Zeit.
5: Wir haben doch keine andere Wahl. Wenn wir an ihm vorbei wollen, müssen wir ihn vernichten.
2: Stefan hat recht. Wir müssen das Spiel mitspielen.
12: Ach, so ein Mist. Wenn er die Wahrheit sagt, kommen wir nicht an ihm vorbei. Und wer von uns soll es machen? Schaut ihn euch an. Seine Waffe liegt perfekt in seiner Hand. Er wird verdammt schnell sein. Ansonsten würde er sich nicht darauf einlassen. Das Problem ist nur, dass ich mit meiner ledierten Schulter nicht gezielt schießen kann. Finn ist nicht schnell genug.
8: Hey, ich bin genauso schnell wie du.
12: Du hast mich vor kurzem fast erschossen. Erinnerst du dich?
8: Ja, ist ja gut.
5: Also bleibt es an mir hängen.
12: Ich will sie nicht dazu zwingen. Wir finden eine andere Lösung.
8: Ich kann das machen. Den mache ich fertig.
5: Nein, Sie haben recht. Ich werde es versuchen.
11: Also, wer wird mein Gegner sein?
5: Ich bin dein Gegner.
11: Dann hebe die Waffe auf. Siehst du den Glockenturm links von dir? Wenn die Glocke ertönt, ziehen wir. Wenn kein tödlicher Treffer abgegeben wurde, wiederholen wir das Spiel. Bist du bereit?
8: Passen Sie auf sich auf.
5: Ich bin ganz schön nervös.
12: Versuchen Sie, sich zu beruhigen. Sie schaffen es.
5: Was hindert mich daran, jetzt schon zu schießen?
11: Die Kugel würde ohne Wirkung durch mich durchgehen.
5: Das habe ich geahnt.
9: Gebannt blickte Stefan auf den Glockenturm. Er hatte keinen Sekundenzeiger. Aber es sollte weniger als eine Minute dauern, bis das Duell begann. Er steckte seine Waffe in den Holster seines neuen Gürtels und wartete angespannt auf den Glockenschlag. Mit erschrockenem Gesicht starrte Stefan Wedeking auf das Monster. Er fasste sich mit der linken Hand an seine Schläfe, während das Blut über sein Gesicht in den Mund rann. Er schmeckte das Blut und konnte für einen kurzen Moment nicht verstehen, was gerade mit ihm geschah. Zu schwach, dass seine Beine ihn halten könnten, brach er zusammen.
8: Stefan!
5: Hab ich gewonnen?
9: Valentin schaute auf das blutüberströmte Monster. Es lächelte ihm entgegen.
12: Ja, Sie haben ihn besiegt.
11: Ihr habt mich in einem fairen Duell besiegt. Vielen Dank. Endlich bin ich frei.
8: Das war klasse. Sie waren echt schnell.
5: Was machen wir jetzt?
12: Wir müssen den Clown aufhalten. Wenn er den Stab findet und sich aus dem Gefängnis befreien kann, werden wir nur noch seinem Blutpfad folgen können. Das müssen wir verhindern.
5: Dann lasst uns aufbrechen.
12: Sind Sie sicher, dass Sie mitkommen wollen?
5: Ich bin dem Tod knapp von der Schippe gesprungen. Schlimmer kann es wohl kaum werden.
12: Dann gehen wir.
9: Die Jäger rannten hinter dem Clown her, doch sie waren bereits zu spät. Der Clown grub am Ort des Stabes mehrere Löcher und war verschwunden.
8: Verdammt, er hat den Stab sicher schon gefunden.
12: Denken wir nach. Wo kann er damit hingegangen sein?
5: Wenn der Stab der Schlüssel ist, um aus dem Gefängnis zu kommen, muss er vielleicht erstmal das Schloss finden.
8: Seht mal hier, das sind Fußspuren. Die führen in Richtung des Zirkuszeltes.
12: Er hat wohl damit gerechnet, dass dieser Cowboy uns aufhält und nicht mehr auf seine Füße geachtet. Dann ab zum Zirkuszelt. Da muss er sein.
5: Dann nichts wie hin. Ich hoffe, dass Sie recht haben.

0: Hilfe!
1: Zappel nicht so rum, mein kleiner Fisch. Sonst schwimmst du gleich in einem schönen Blutteich.
2: Am Boden der Manege lag der Zirkusdirektor. Blut rann aus verschiedenen Wunden an seinen Armen. Messer in allen Größen und Formen durchbohrten den Körper des Mannes und hielten ihn am Boden.
1: Das reicht mir langsam. Ich habe keine Zeit mehr und mir vergeht auch noch der Spaß. Sag mir, wo ihr das Schloss versteckt habt, sonst ramme ich dir den Stab in deine Augenhöhlen.
0: Bitte, bitte lass mich gehen. Mir ist so übel.
1: Übel, sprach der Dübel und verschwand in der Wand. Naja, in der Augenhöhle. Nemo an mich selbst. Alter, ist echt widerlich. Boah. Ah, Johnny, da bist du ja wieder. Ich hoffe, dass du ein wenig Spaß mit den... Was zum...
3: Das Reich klauen. Der Spaß hat ein Ende.
1: Der Spaß hat niemals ein Ende. Was habt ihr mit Johnny angestellt?
3: Wir haben ihn besiegt und er ist frei.
1: Das gibt es doch nicht. Wie konnte das passieren? Naja, egal. Unter Freisein verstehe ich ohnehin etwas anderes. Reier mir hier bloß nicht. Das ist total widerlich.
3: Lass ihn in Ruhe.
1: Ihr nervt mich.
3: Sag mal, wieso hat man dich eingesperrt?
1: Ah, Smalltalk. Na, immer gerne doch. Hör zu. Ich liebe Fleisch. Am liebsten frisch und saftig zappeln vor mir. Vor vielen Jahren dachten diese Zirkusaffen von Mitarbeitern, dass sie mit schwarzer Magie ihre Artisten vor Unfällen und schweren Deformierungen schützen könnten. Sie brauchten also einen Sündenbock und tada, da war ich. Sagt mal, wisst ihr, warum man mich eigentlich als Clown bezeichnet? Hä? Immer... Wenn ich in das saftige Fleisch eines Menschen oder eines Tieres gebissen habe, war mein Gesicht voller Blut. Es sah aus, als wäre ich ein geschminkter roter Clown.
3: Und was war euer Job? Hä?
1: Ich war Tierpfleger und habe immer die Scheiße von diesen Dingern weggemacht. Aber vertraut mir, noch heute habe ich einen guten Draht zu ihnen. Johnny hat immer so eine komische Schießbude aufgemacht. Er liebte Waffen und meinte, dass ein Duell seine Lust befriedige. Ich glaube ja immer noch, dass er irgendwie mit Waffen rummachte. Aber jeder wie er meint.
4: Daher diese Affinität zu Waffen.
1: Ich konnte meinen überheblichen Bruder sowieso nie leiden. Nach Jahrzehnten nur noch eine pure Qual. Doch reden wir über euer Leben, oder... Besser gesagt, über euren Tod.
0: Achtung!
1: Ihr seid zu langsam.
2: Mit der linken Hand formte der Clown große grüne Schleimkugeln und warf sie auf Stefan. Erschrocken drehte der sich zur Seite und der Schleim breitete sich über seinen Rücken aus. Durch hektische Bewegungen versuchte er, die grüne Flüssigkeit abzuschütteln, doch sie schien sich immer weiter um den Körper des Mannes zu hüllen und sich zu vergrößern.
3: Nimm das weg! Exi immunde Spiritus!
2: Plötzlich zog sich das Ektoplasma zum Ursprungsort zurück und heulte leicht auf. Nach nur wenigen Sekunden verfärbte sich die zähe Flüssigkeit zu einem schwarzen Tropfen und fiel von Stefan auf den Boden.
4: Ich danke Ihnen, das war knapp.
1: Na, ihr seid ja richtige Ü-Eier. Das hätte ich gar nicht von euch erwartet. Scheinbar habe ich euch ein wenig unterschätzt. Wenn mein Ektoplasma euch nicht aufwält, dann aber sicher dieses.
2: Der Geist löste sich vom Boden und schwebte schnell auf Valentin zu. Er versuchte ihn aufzuhalten, doch der Geist flog ohne Gegenwehr durch Valentins Körper hindurch.
3: Was zur Hölle sollte das?
1: Warte. Jetzt!
4: Was ist los?
3: Ich habe keine Ahnung.
4: Was hast du mit ihm gemacht? Sag schon!
1: Noch gar nichts. Laut meiner aufgezeichneten Uhr hat dein Freund noch exakt 30 Sekunden zu leben. Tick-Tack, meine Freunde.
4: Was?
5: Ich habe das Gefühl, dass meine Adern gefrieren.
1: Ah, das hast du gut erkannt. All das Blut, was gerade durch dein Herz läuft, beginnt zu gefrieren und hinterlässt in deinen Venen und Arterien ziemlich harte Zapfen, die deine ganzen Arterien ausschneiden werden.
6: Das müssen wir stoppen.
1: Das wird nix.
6: Valentin, was sollen wir tun?
5: Keine Ahnung.
1: 5, 4, 3, 2, 1 und...
5: So leicht bekommst du mich nicht. Noch stehe ich, Clown.
1: Das ist seltsam. Du solltest schon längst verblutet sein.
5: Mir wird wärmer. Ich glaube, die Schmerzen lassen nach.
6: Zum Glück, du hast mir echt einen Schrecken eingejagt.
5: Hol mir den Stab vom Zirkusdirektor, Finn. Schau, ob er noch lebt. Stefan und ich lenken so lange den Clown ab.
6: Ja.
1: Langsam verliere ich die Geduld mit euch. Und ganz besonders mit dir, du großkotziger Besserwisser.
5: Ach, was Besseres fällt dir nicht ein? Was kann ich dafür, dass deine Fähigkeiten nicht funktionieren?
1: Na schön. Aber einen Trick habe ich noch auf Lager. Sehet und staunt.
2: Mit einem boshaften Lächeln zog sich der Körper des Clowns auseinander. Es formten sich ein zweiter Kopf, Beine und Hände. Plötzlich standen zwei identische Geister vor den Jägern.
1: Wer ist der Echte? Und wer ist die Fälschung?
7: Stefan, sind Sie bereit?
8: Ja.
2: Valentin griff sich das verkrustete Ektoplasma des Clowns vom Boden, zerbrach es in seiner Hand und sprintete auf den rechten Clown zu. Von den Handlungen der Jäger überrascht, wurde der rechte Clown von Valentin an Hals gepackt und zu Boden geworfen.
1: Was zur Hölle tust du da? Wieso kannst du ihn anfassen? Lass mich los!
5: Stefan! Jetzt! Erschießen Sie ihn!
1: Was zur...
2: Der linke Körper des Clowns fiel auf die Knie und brach zusammen. Leblos blieb dieser am Boden liegen, während sich darunter eine große Blutlache bildete.
1: Wie kann das sein? Was habt ihr gemacht?
5: Ich hatte gehofft, dass du dich teilen würdest. Wahrscheinlich hast du es noch nie gemacht. Aber du hast dich in einen geistigen und materialisierten Körper aufgeteilt. Du bist jetzt... nicht mehr in der Lage, dich zu materialisieren, stimmt's?
1: Ich werde dich töten. Nimm gefälligst deine Flossen von mir.
5: Ach ja, das an meiner Hand ist dein altes Ektoplasma. Das Einzige, was an dir als Geist haften bleibt. Daher kann ich dich mit meiner Hand anfassen, falls du dich noch wunderst. Und da du nur ein Geist bist, kommst du gegen meine körperliche Kraft nicht mehr an.
9: Hier ist der Stab.
7: Was ist mit dem Direktor?
9: Tot.
7: Mist. Das war dein letztes Opfer, Clown.
1: Niemals! Wenn ich das Schloss finde, werde ich frei sein. Auch ohne materialisiertem Körper.
7: Das glaube ich nicht.
1: Was? Was willst du damit sagen?
7: Das Schloss bist du.
1: Nein!
2: Valentin rammte den Stab direkt in die Brust des Geistes. Mit einem lauten Schrei wurde die Hülle des Geistes in den Kristall des Stabes gesungen.
1: Ah, nein!
5: Oh. Na, das war doch ganz einfach.
8: Ich bin fix und fertig. Wie halten Sie das nur jeden Tag aus?
5: Das gibt sich mit der Zeit. Hauptsache ist, dass das Monster erledigt ist.
2: Valentin informierte den ranghöchsten Mitarbeiter über die Vernichtung der Geister und die Opfer. Sie waren dankbar, dass sie sich ab sofort keine Sorgen mehr um ihr Leben machen mussten. Sie versprachen Valentin, dass die Opfer eine würdevolle Beisetzung im Kreis der Parkangehörigen bekämen und die Tiere ein besseres Zuhause erhalten würden.
9: Wie bist du eigentlich darauf gekommen, dass der Geist das Schloss selbst ist?
7: Herbert erzählte uns doch, dass seine Ahnen die Seelen der getöteten Opfer in den Stab eingesperrt haben. Das war aber nicht richtig.
9: Meinst du, dass er uns belogen hat?
7: Nein, ich gehe davon aus, dass er es nicht besser wusste und dass bereits zu viele Details des Zaubers mit den früheren Zirkusmitarbeitern vergraben wurden. Aber als der Clown mir die Karte aus der Hand riss und bewusst nach dem Stab suchte, wurde mir klar, dass der Clown niemals so bei Verstand sein könnte, wenn er seine Seele nicht direkt bei sich gehabt hätte.
9: Naja, ich fand den schon ziemlich verrückt.
7: Weißt du noch, als dich der Rachegeist einer Selbstmörderin für ihr Kind hielt? Das war verrückt.
9: Ich erinnere mich nicht daran. Das war voll peinlich.
7: Aber wie dem auch sei, Herbert ging davon aus, dass die Seele in dem Stab ruht und gefangen war. Das tat sie aber nicht.
8: Nicht? Aber was ist dieser Stab denn dann?
7: Es ging nie um den Stab, sondern um diesen Kristall, der sich darin befindet. Die Ahnen müssen den Kristall so verzaubert haben, dass er sowohl Schlüssel als auch Schloss ist. Ist die Seele nicht im Kristall eingesperrt, kann der Geist je nach Zauber in einem begrenzten Abstand vom Kristall agieren und sich sogar in seinen alten Körper materialisieren. Das bedeutet aber auch, dass er niemals hätte frei sein können, denn um sein Gefängnis zu brechen, braucht der Kristall die Seele des Clowns. Gleiches gilt für seinen Bruder, der sich durch seine eigene Vernichtung aus dem Gefängnis befreit hat.
9: Das klingt ja fast schon traurig. Aber Moment mal, wenn du sagst, dass dieser Kristall hier ein Seelenbehältnis ist, dann...
7: Genau. Du trägst den Kameraden gerade mit dir herum.
9: Ach, na super. Und was sollen wir nun mit dem Stab anstellen? Können wir den Kristall vernichten?
7: Vorerst ist der Clown eingesperrt. Er kann nicht heraus, solange wir ihn nicht befreien. Vermutlich brauchen wir dafür auch den alten Zauber der Ahnen vom Zirkus, der uns nicht vorliegt. Sobald wir aber einen Vernichtungszauber gefunden haben, werden wir den Kristall vernichten. Aber bis dahin sollten wir einen Ort finden, um ihn sicher aufzubewahren. Jeder könnte mit diesem Artefakt den Clown befreien oder sogar andere Seelen fangen und binden. Je nach Größe des Behältnisses. Das müssen wir verhindern.
8: Ich könnte Ihnen vorschlagen, das Artefakt im Ministeriumstresor zu deponieren. Ohne meine Erlaubnis kommt niemand an dieses Artefakt. Es gibt kaum einen sichereren Ort dafür.
7: Das scheint mir die beste Lösung zu sein. Sie haben jetzt die Möglichkeit, Ihr Vertrauen unter Beweis zu stellen. Missbrauchen Sie es nicht. Achten Sie gut auf den Kristall.
8: Das werde ich. Vertrauen Sie mir. Ich danke Ihnen für Ihre Hilfe. Alleine hätte ich das niemals geschafft. Ich hoffe, dass ich Ihnen weiterhin eine Stütze sein kann. Wir hören voneinander.
7: Wir haben zu danken.
2: Mit einer winkenden Handbewegung ging Stefan Wedeking zu seinem Wagen. Auch Valentin und Finn schlenderten zu ihrem Auto und machten sich auf den Weg, um den potenziellen Hinweisen zum Seelensammler nachzugehen, die sie vor kurzem von Martin per E-Mail erhalten hatten.
9: Stimmt etwas nicht? Du siehst so nachdenklich aus.
7: Glaubst du, dass meine mysteriösen Hüterkräfte mich heute vor diesem Clown beschützt haben?
9: Gut möglich. Ich befürchte, dass wir es bald herausfinden werden. Bedrückt dich noch etwas?
7: Ist dir auch aufgefallen, dass Stefan schon fast übernatürlich schnell seine Waffe gezogen hat, um den Geist zu vernichten?
9: Naja, übernatürlich würde ich nicht sagen. Aber er war schon auffällig schnell, ja? Wieso denkst du darüber nach?
7: Ach... Bestimmt ist es nichts. Achte lieber auf den Verkehr. Wir sollten uns auf den Seelensammler konzentrieren.
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0: Der Kilauea ist ein aktiver und feuerspeiender Vulkan auf Hawaii. Nur wenige Menschen trauten sich bisher in die Nähe dieses wütenden Giganten. Kaum einer wusste, dass sich in diesem Vulkan einer der mächtigsten Kreaturen der Erde befand und die Welt mit seinem kräftigen Urgewalten zusammenhielt.
1: Dieser Ort ist beinahe so heiß wie die verdammte Hölle. Aber ich spüre, dass ich an diesem Ort richtig bin. Amon hat mich nicht belogen. Vielleicht hätte ich ihm sein Auge belassen sollen. Dann wollen wir doch mal sehen. Ich weiß, dass du dich unter diesem Vulkan versteckst. Zeig dich mir, Magmarion. Es ist an der Zeit, dass wir uns unterhalten.
2: Oh, wer wagt es, meine Ruhe zu stören und meinen Vulkan zu betreten?
1: Weiser und mächtiger Magmarion, entschuldige mein unerlaubtes Eindringen.
2: Ich sollte dich zerquetschen. Weißt du eigentlich, wen du hier vor dir hast? Ich bin der Herr des Feuers, der Abgesandte des mächtigen Lebensspenders. Was willst du von mir?
1: Ich weiß über deine Macht Bescheid, Magmarion. Ich kann deine Seele spüren. Sie ist so unfassbar mächtig. Ich will einen Teil davon.
2: Du törichtes Geschöpf dringst in mein Reich ein, störst mich in meiner Ruhe und verlangst nun einen Teil meiner Macht? Wer bist du, dass du den Herrn des Feuers so herablassend behandeln könntest?
0: Aus den Tiefen des Magmas formte sich eine riesige Hand und schnellte auf den Seelensammler hinab. Die Magma-Hand wurde von einem unsichtbaren Schild abgewehrt. Keuchend stand der Seelensammler wieder auf.
2: Lächerlicher Zauber! Ich sollte dich mit in mein Reich nehmen und tausende von Jahren mit meinem Feuer quälen. Einen weiteren Angriff wirst du nicht standhalten können.
1: Du hast recht, oh mächtiger Vernichter. Einen weiteren Angriff werde ich nicht überleben. Doch ich habe dir etwas vorzuschlagen. Höre mich an und ich werde dich überzeugen.
2: Du hast nichts, was du mir bieten könntest, das einen Teil meiner Macht als Gegenleistung rechtfertigen würde.
0: Ein weiteres Mal bildete sich eine große Hand aus dem speienden Magma. Doch bevor diese auf Akariel herabfallen konnte, drang er in den Geist des Elementarherrschers ein und die Hand zerfiel.
1: Schau dir das an. Das ist mein Ziel. Mit meiner Hilfe wirst du dich nicht mehr in diesem Vulkan und unter der Erdoberfläche verstecken müssen. Die anderen Elemente werden sich vor dir verneigen. Insbesondere Aquaros wird sich deiner Macht beugen müssen. Zusammen werden wir die Erde in ihren Grundmauern erschüttern. Wir werden Aquaros verdrängen und die ganze Welt in eine einzige Hitzekugel verwandeln. Hilf mir, eine neue Hölle zu erschaffen.
2: Ich werde dich anhören.
1: Ich habe nichts anderes erwartet, mein Freund.

0: Das ist doch scheiße.
1: Meister, Meister, ich habe sie gefunden.
0: Ah, sehr schön. Ja, das ist sie. Valentins vierte Sonate. Die Symphonie des Todes.
1: Vergesst nicht, Meister. Produziert von Jens Niemeyer und dem Hörspielprojekt.
2: Ja, ja. Ist ja gut.
1: Spielt sie, Meister, spielt sie!
0: Na schön!

0: Das sollte reichen.
1: Na, komm schon raus. Zieh dich nicht so.
2: Glaubst du wirklich, dass ich das hinbekomme?
1: Warum nicht? Ich brauche ein wenig Übung. Und was gibt es da Besseres, als meine wunderschöne Freundin zu fotografieren?
2: Naja, wenn es dir etwas hilft, aber du weißt, dass du heute Abend für mich kochst. Und damit meine ich nicht, dass du zum Italiener um die Ecke gehst.
1: Ja, ich verspreche dir, ich werde etwas Leckeres zubereiten. Und jetzt komm raus.
2: Na gut, aber wehe du lachst.
1: Ach, das werde ich sicher nicht.
2: Hey, wie gemein, du wolltest nicht lachen.
1: Okay, ist ja schon gut. Mach dir keine Gedanken, das Ballettkostüm steht dir.
2: Ach, leck mich. Wo soll ich hin?
1: Stell dich einfach dahin.
2: Na, ob das was wird?
1: Ein bisschen Farbe, ein geiler Hintergrund und tada, Black Swan.
2: Na schön, lass uns das hinter uns bringen. Ist das in Ordnung so?
1: Versuch ein wenig wütender zu schauen.
2: Grrr.
1: Du darfst es ruhig ein wenig ernster nehmen. Na, schauen wir mal, wie es aussieht. Seltsam.
2: Was ist los?
1: Das sind nur schwarze Bilder. Dieses verdammte Kackteil.
2: Sind die Bilder vielleicht falsch ausgeleuchtet?
1: So doof bin ich auch nicht. Die Bilder sind pechschwarz. Nur an den Rändern scheint Licht durch. Als wenn jemand direkt vor der Kamera stehen würde. Was soll das denn jetzt?
2: Der Flur ist auch dunkel.
3: Ach verdammt, dann ist schon wieder diese alte Sicherung rausgeflogen. Kannst du mir die Taschenlampe aus dem Schreibtisch geben? Dann drehe ich die Sicherung wieder rein.
2: Hier.
1: Danke dir.
2: Hörst du das auch?
1: Ist das dein Handy von unten?
2: Als ob ich sowas Altes hören würde. Keine Ahnung, woher das kommt. Ich habe Angst, Mark. Vielleicht ist da jemand.
1: Ach was, wir drehen die Sicherung wieder rein und dann schauen wir, was das ist. Bestimmt nur das Radio oder so. Beruhig dich, Jasmin.
2: Mann, Mark, ich krieg gleich einen Herzinfarkt.
1: Lass uns weitergehen.
3: So, jetzt reicht's mir. Wer ist da?
4: Wieso sollte ich mich offenbaren? Warum sollte ich mich dir zeigen?
3: Wo bist du?
2: Was ist denn los, Mark? Du machst mir Angst.
4: Ja, Mark. Du machst dir Angst.
3: Irgendwo muss er doch sein.
4: Beherrsche dich.
2: Was suchst du?
4: Sonst verfängst du dich in meiner Stimme. Was haben wir denn da? Tief in dir verborgen.
2: Kann ich was tun?
1: Hörst du das nicht? Hier ist jemand.
2: Ich höre nur diese verdammte Musik. Was ist hier los?
3: Wieso hörst du das nicht?
4: Lausche meiner Stimme, Mann.
2: Was redest du denn da?
4: Nimm meine Worte.
2: Hey,
4: in dir
2: rede mit
4: auf.
2: Mir.
3: Zeig dich.
4: Höre meine Musik.
3: Ich krieg dich.
4: Öffne mir die Pforte.
2: Komm schon, rede mit mir.
4: Zeige mir deine dunklen Geheimnisse.
2: Deine Augen. Deine Augen.
4: Nimm dein Blut zum Kochen. Dein Atem folgt dem Rhythmus meiner...
1: Verschwinde aus meinem Kopf! Verschwinde aus meinem Kopf!
4: Dein Blick erstarrt. Der Schmerz wandelt. Nur noch einen Augenblick.
1: Mein Kopf!
4: Und dein Leben verfängt sich in meiner Symphonie.
5: Seit Jahrhunderten tobt auf der Erde ein Krieg zwischen Licht und Dunkelheit. Dämonen, Geister, Untote und andere Wesen der Schattenwelt beanspruchen die Herrschaft über die Reiche von Himmel und Hölle. Doch einige Menschen geben ihre Heimat nicht ohne Kampf auf. Sie jagen die Kreaturen der Finsternis und vernichten sie. Sie sind die Dämonenjäger, furchtlose Kämpfer, die nicht zulassen, dass dieser Krieg das Ende der Menschheit einläutet. Geheimnisvolle Rächer der Erde, Wächter des Lichts und Henker der Verfluchten. Verstreut auf der ganzen Welt sind sie unsere einzige Hoffnung. Und einer von ihnen war Valentin

0: am äußeren Stadtrand von Paderborn, vor dem Haus des Propheten.
1: Gibt es eigentlich Neuigkeiten zu Stefan Wedeking?
2: Das Signal vom Sender, den ich in der Schatulle des Stabes versteckt habe, ist in Berlin verschwunden. Kurz zuvor war es aber in der Nähe des Innenministeriums. Zumindest dort sollte Stefan mit dem Stab hingegangen sein. Ich gehe mal davon aus, dass der Lagerraum oder was auch immer das Signal abschirmt. Es scheint sicher angekommen zu sein.
1: Vielleicht waren meine Sorgen auch unbegründet. Aber wir sollten die Sache trotzdem im Auge behalten. Nach der Mail von Martin zu urteilen, müsste der Prophet sich zurzeit in diesem Haus aufhalten.
2: Ganz schön schäbig. Und welcher Mensch baut sich Stacheldraht um sein Grundstück?
1: Naja, jeder wie er meint. Ich hoffe, dass dieser Prophet uns helfen kann. Möglicherweise kann er das Puzzle zusammensetzen. Ich will endlich wissen, was es mit dieser Sache auf sich hat. Na, dann wollen wir mal. Wo ist denn die Klingel?
2: Na dann auf die gute alte Art.
3: Wer seid ihr? Was wollt ihr hier?
1: Uns wurde berichtet, dass wir hier den Propheten finden können. Wir würden gerne mit ihm sprechen.
3: Was wollt ihr von ihm?
1: Seine Hilfe.
2: Wir sind keine Dämonen, falls Sie sich das fragen sollten.
3: Das habe ich schon längst erkannt. Voller Tabengel. Kommt rein. Aber putzt eure Schuhe ab.
1: Der ist wohl heute mit dem falschen Fuß aufgestanden.
2: Tu besser, was er sagt. Ich habe keine Lust auf Stress mit dem Kerl. Schließlich wollen wir Informationen.
3: Also, was wollt ihr von mir?
1: Sie sind der Prophet?
3: Selbstverständlich. Was dagegen? Ihr wollt meine Hilfe. Was braucht ihr?
1: Okay. Ich habe eine Menge Fragen an Sie. Vielleicht könnten Sie uns...
3: Warte!
1: Wieso starrt er plötzlich so aus dem Fenster?
2: Ich habe keine Ahnung.
3: Tut mir leid. Ich habe gerade Kontakt mit den Geistern aufgenommen. Was wollt ihr wissen?
1: Sie jagen Dämonen, richtig?
3: Ja.
1: Und wie viele haben Sie schon vernichtet?
3: Keine Ahnung. Unzählige.
1: Aha.
3: Aber ich bin gerne bereit, den Nachwuchs auszubilden.
1: Dafür sind wir eigentlich nicht.
3: Schaut euch das an. Diese Mordserie hat mich nach Paderborn geführt und in dieses alte leerstehende Haus. Es sind bereits 5 Menschen gestorben. Allen gemein war scheinbar ein zerplatzter Kopf.
2: Was?
1: Das ist wirklich seltsam.
3: Sage ich doch. Ich verfolge die Bestie, die sich hinter diesen Morden versteckt, schon seit einem Monat. Es wird Zeit, dass wir das beenden.
2: Wir?
3: Ihr seid wie alle anderen. Ihr wollt meine Prophetenkräfte kennenlernen und so werden wie ich. Schon klar. Aber nicht jeder ist geeignet, um mit Gott in eine direkte Verbindung zu treten.
1: Aha.
3: Ihr müsst noch viel lernen.
1: Also bist du wirklich ein Prophet? Was genau bedeutet das?
3: Schwere Bürde, sage ich euch. Wer mit dieser Macht geboren wird, trägt eine gewisse Verantwortung, müsst ihr wissen. Aber was erzähle ich euch das? Ich zeige es euch am besten. Gehen wir auf die Jagd. Auf, meine Freunde!
1: Das ist doch nicht sein Ernst. Sollen wir den jetzt durch die Gegend kutschieren?
2: Sollen wir ihm folgen? Ich meine, wir haben ja noch sehr viel seltsamere Freunde als diesen Typen.
1: Das ist mir irgendwie nicht geheuer. Irgendwas stimmt mit dem Typen nicht. Aber wir sollten uns zumindest um diese Morde kümmern, wenn er recht haben sollte. Mit ihm kommen wir vermutlich am schnellsten an die Informationen, die wir brauchen.
3: Kommt, Leute! Es wird Zeit zu gehen. Wir haben nicht den ganzen Tag Zeit. Wenn ihr wissen wollt, wie man ein Prophet wird, dürft ihr nicht schlafen.
1: Wenn der nicht langsam ruhig wird, dann stopfe ich ihm das Maul.
2: Beruhig dich. Lass uns schauen, wohin die Sache führt. Wenn er wirklich ein Prophet ist, werden wir das bald erkennen. Bis dahin beobachten wir ihn. Wir bekommen schon unsere Antworten. Und wenn nicht, können wir uns um die Morde kümmern.
1: Na schön. Aber ich habe nicht mal eine Ahnung, wo der eigentlich hin will.
2: Das werden wir schon noch erfahren.
0: Polizeiinspektion Paderborn.
3: Alles klar. Vor wenigen Tagen wurde in einer schicken Wohngegend die Leiche eines jungen Mannes gefunden. Ich würde mir gerne einmal die Akten dazu ansehen.
1: Wir sollen jetzt einfach in die Polizeiinspektion reinspazieren und die händigen uns die Akten aus.
3: Ihr unterschätzt die Macht der Propheten, meine Freunde. Lektion Nummer 1: Gott steht mir immer bei. Folgt mir.
1: Lass mich bitte niemals so enden, Finn.
2: Ich versuche dafür zu sorgen.
3: Guten Tag, die Dame.
4: Was kann ich für Sie tun?
3: Ich habe in der Zeitung gelesen, dass vorgestern eine entsetzlich zugerichtete Leiche gefunden wurde. Ich hätte gerne die Akten gesehen und den zuständigen Polizisten gesprochen.
4: Bitte was?
3: Sie haben mich richtig verstanden. Bitte händigen Sie mir die Akten aus.
4: Und wer sind Sie, wenn ich fragen darf?
3: Das dürfen Sie. Ich bin im Auftrag Gottes hier. Ich und meine Gesellen brauchen Ihre Hilfe, um den Täter zu finden.
4: Ich glaube, dass Sie hier falsch sind. Sie sollten besser verschwinden. Sie hindern uns an unserer Arbeit.
3: Geben Sie mir die Akte.
4: Raus hier und nehmen Sie Ihren Anhang gleich mit.
3: Unverschämtheit!
1: Finn, kann ich dich mal draußen sprechen?
3: Ha, klar. Wenn Sie unsere Hilfe nicht wollen, dann...
1: Wie peinlich war das denn bitte?
2: Oh, ich fand's eigentlich ganz amüsant. Sowas sieht man nicht jeden Tag.
1: Mal im Ernst. Der kann doch keine Dämonen jagen. Ich weiß nicht, was der geschluckt hat, aber es war eindeutig zu viel. Das ist ein Trittbrettfahrer. Der hat nichts mit dem Seelensammler oder dieser Prophetensache zu tun. Ansonsten wäre er schon längst tot bei seinem Auftreten.
2: Da hast du wohl recht. Aber was machen wir jetzt? Wenn seine Annahme richtig ist und diese Morde wirklich übernatürlicher Natur sind, sollten wir ihm helfen. Wenn diese Mordserie nicht übernatürlichen Ursprungs sein sollte, können wir immer noch abhauen. Außerdem haben wir gerade keine andere Spur. Daher verlieren wir auch keine Zeit.
1: Ach, das stimmt. Uns bleibt vermutlich nichts anderes übrig. Dann soll er uns mal zum Tatort bringen. Für mehr ist er kaum zu gebrauchen.
3: Das war ja seltsam. Normalerweise hätten Sie mir die Akte geben müssen. Egal. Das war nur ein kleiner Rückschlag. Habt ihr eine Idee, was wir machen könnten?
1: Vielleicht könnten wir uns den Tatort anschauen. Wenn Sie wissen, in welcher Gegend sich das Haus befindet, sollte es leicht zu finden sein. Vermutlich ist es abgesperrt.
3: Großartige Idee. Vielleicht mache ich dich noch zu einem richtigen Propheten.
1: Ah, yippie.
2: Ach, mach dir nichts draus, das wird schon. Ach,
1: wenn du meinst...

0: Paderborn, Weber, kleines Haus am Stadtrand.
1: Passt auf, dass uns keiner sieht.
2: Alles gut. Uns wird keiner sehen. Gott wird uns unsichtbar machen.
1: Ich ziehe es vor, gar nicht entdeckt zu werden.
3: Valentin war mit Thomas und Finn zum Tatort gefahren, von dem der Prophet sprach. Sie öffneten die Tür des einsamen Hauses, hoben vorsichtig die Absperrbänder an und traten ein.
4: Oh Mann, ey, stinkt das hier!
3: Die Männer gingen durch den Flur, als sie plötzlich etwas Furchtbares entdeckten. Getrocknetes Blut verklebte die Wände und bedeckte die Tapeten wie Farbe. Teilweise erkannten sie Knochensplitter und Hautfetzen in den Ecken, die noch nicht entfernt wurden.
1: Verdammt!
2: Wow! Sowas habe ich noch nie gesehen. Das ist widerlich. Mir wird gleich schlecht.
1: Ja, nehmen Sie das und schmieren Sie es sich unter die Nase, das hilft.
2: Vielen Dank.
5: Und, spüren Sie etwas?
2: Was? Ich meine, ja, natürlich. Es ist beängstigend. Das kann nur ein sehr mächtiger Geist angerichtet haben. Schaut euch ein wenig um und sagt mir, wenn ihr etwas gefunden habt, das uns weiterhilft. Ich werde währenddessen versuchen, mit den Engeln Kontakt aufzunehmen.
1: Sie können sich diese Engel auch...
5: Valentin, schau mal hier.
1: Hast du etwas?
5: Das Gerät zeigt keine elektromagnetischen Wellen an. Oh, mich nervt es, dass diese Dinger nie funktionieren. Glaubst du, dass es dennoch ein Geist gewesen sein könnte? Ich bezweifle, dass ein Mensch so etwas mit bloßen Händen anrichten kann.
1: Vermutlich. Zumindest scheint der Geist nicht an dieses Haus gebunden zu sein, wenn er bereits an anderen Orten zugeschlagen hat. Wir sollten aufpassen. Irgendwas stimmt hier nicht.
5: Du hast wohl recht.
1: Hey, Prophet! War noch jemand in der Wohnung außer der verstorbenen Person?
2: Ja, seine Freundin soll den Tod mit angesehen haben. Sie heißt Jasmin Wagner und wohnt nicht weit von hier.
1: Irgendwie kommt mir der Name bekannt vor. Naja, wir sollten später ihre Geschichte anhören.
5: Und, was sagen die Engel?
2: Es ist alles in Ordnung. Der Geist ist nicht mehr hier.
1: Oder vielleicht doch.
2: Habt keine Angst. Ich bin mir sicher, dass hier kein Geist ist. Dafür muss es eine rationale Erklärung
1: Jetzt
2: geben.
1: Jetzt reicht mir dieser Scheiß aber. Wir sind nicht aus Spaß hier und einen Möchtegern-Geisterjäger kann ich hier nicht gebrauchen.
2: Was fällt dir ein, so mit
1: du
2: mir?
1: Du hörst mir jetzt zu. Du hast keinen blassen Schimmer, was du eigentlich tust und träumst in irgendeiner Fantasiewelt. Damit ist jetzt Schluss, Prophet. Du bringst uns alle in Gefahr, wenn das so weitergeht. Und ich habe wirklich geglaubt, dass du uns weiterhelfen könntest. Wahrscheinlich nutzt du nur die Ängste der Menschen aus und ziehst ihnen das Geld aus der Tasche.
2: Ach, und ihr seid die Jäger des Jahres, oder was? Sowas wie Geister gibt es nicht. Wacht auf, Leute!
1: Ach, Geister gibt es nicht. Haben dir das die Engel geflüstert?
5: Passt auf!
1: Das war knapp. Dieser verdammte Leuchter hätte uns fast geplättet.
2: Wie ist das denn passiert?
1: Na, sicherlich keine lockeren Schrauben. Das ist gar nicht gut. Finn, das Spray. Wir müssen den Geist finden.
5: Ja.
2: Was tut ihr da? Ja,
1: mit etwas Glück können wir durch eine Bewegung des Wasserschleiers feststellen, ob sich etwas Unsichtbares in diesem Raum befindet.
5: Scheint sicher zu sein. Das Radio lässt sich nicht abstellen. Der Geist versorgt es mit genügend Strom, um die Mechanik zu umgehen.
1: Komm schon! Zeig dich uns, wenn du mit uns kommunizieren willst!
2: Wir sollten abhauen. Das geht nicht mit rechten Dingen zu.
1: Was ist los?
2: Mein Kopf! Der tut plötzlich so weh!
1: Verdammt! Konzentrieren Sie sich, Thomas! Hören Sie nicht auf den Geist, egal was er sagt. Versuchen Sie, an etwas anderes zu denken.
2: Das kann ich nicht. Bitte, mein Kopf!
5: Was tun wir jetzt, Val?
2: Geh auf meinen Kopf!
1: Ich weiß es nicht.
5: Ach, was hast du vor?
2: Bitte, mach das aufhören!
1: Wir müssen irgendwas tun.
2: Mach das aufhören!
5: Nimm die Waffe runter. Das ist doch nicht die richtige Lösung.
1: Hör es dir an. Das kann noch stundenlang so weitergehen. Der Geist wird erst aufhören, wenn er tot ist. Egal, was er macht, wir müssen es irgendwie stoppen.
2: Ihr seid ohnehin zu spät.
1: Nein,
6: Mein Feuer hat seinen Geist schon längst umschlungen.
3: Plötzlich begann Thomas boshaft zu lächeln. Blut rann aus seinen Augen und seiner Nase. Sein Lächeln verzog sich zu einer grotesken Maske, die sein Fleisch am Kopf zum Reißen brachte, bis ihm die Haut vom Gesicht gezogen wurde.
4: Mein Gott!
3: Blutüberströmt fiel Thomas auf die Knie, schaute den Jägern in die Augen und verdrehte den Kopf.
1: Das gibt es doch nicht. Raus hier, Finn! Sofort!
5: Ja!
1: Wir müssen dieses Ding unbedingt stoppen. Das war ja grauenhaft.
5: Sowas habe ich noch nie gesehen. Was sollen wir jetzt tun?
1: Diese Frau, von der Thomas sprach. Wir müssen mit ihr sprechen. Vielleicht kann sie uns helfen.
5: Dann lass uns schnell von hier abhauen.
0: Eine Stunde später. Haus von Familie Wagner. Paderborn.
7: Meine Eltern sind nicht daheim. Ich bin für kurze Zeit hier untergekommen. Fühlen Sie sich wie zu Hause. Kann ich Ihnen etwas anbieten?
8: Vielen Dank. Aber machen Sie sich um uns keine Sorgen. Wir möchten nicht lange stören. Ich weiß, dass es sehr schwer für Sie ist, aber wir würden uns gerne noch einmal Ihre Geschichte zu dem Vorfall vor ein paar Tagen anhören. Möglicherweise können wir weiterhelfen.
7: Na, das glaube ich kaum. Ihre Kollegen haben mich bereits vernommen und würden mich am liebsten in die Klapse stecken. Die Polizei hat doch keine Ahnung, was eigentlich passiert ist. Warum sollten Sie mir mehr Glauben schenken? Was macht Sie besser als Ihre Kollegen?
8: Wir fangen da an, wo andere aufhören. Der Fall ist schließlich noch nicht gelöst worden. Und ich sehe, wie hoffnungslos die Situation für Sie scheint, dass Sie niemand glaubt.
7: Na schön, wie Sie wollen. Zwischen Mark und mir lief es schon lange nicht mehr harmonisch. Er war ziemlich sadistisch veranlagt, müssen Sie wissen.
9: Halt ihr endlich still!
7: Ich weiß auch nicht, warum ich überhaupt noch bei ihm war.
10: Heul nicht, still.
7: Trotzdem war sein Tod schrecklich. Ich wache nachts immer wieder auf und höre diese schreckliche Musik. Mein Freund war angehender Werbefotograf und er wollte ein paar Bilder von mir schießen und bearbeiten. Plötzlich ging das Licht aus. Auf dem Weg zum Sicherungskasten erklang diese alte Melodie und Bilderrahmen fielen wie von Geisterhand von den Wänden. Als nächstes fing Mark an zu schreien. Ich wusste nicht, was los war. Er schrie und schrie. Er schlug wild um sich, bis am Ende sein Kopf vor meinen Augen zerplatzte. Diese Musik hörte auf zu spielen und das Licht ging wieder an. Ich habe stundenlang geduscht, aber ich habe das Gefühl, sein Blut klebt immer noch an mir. Ich finde einfach keine rationale Erklärung.
8: Es tut mir schrecklich leid, was Sie durchmachen mussten. Das, was ich Ihnen jetzt erzähle, sollten Sie für sich behalten.
7: Mir glaubt doch eh keiner. Also schießen Sie los.
8: Wir verfolgen gerade eine Spur in Norddeutschland. Es gibt bereits 5 weitere Opfer, die das gleiche Schicksal wie Ihr Freund erlitten haben. Wir glauben, dass ein Geist oder etwas anderes dahinter steckt. Ihre Geschichte scheint dies zu bestätigen. Denn sind wir mal ehrlich, ein Kopf, der von innen zerplatzt, das ist eindeutig übernatürlichen Ursprungs.
7: Na, Sie sind mir ja seltsame Cops.
8: Wir möchten Ihnen helfen und das Ding vernichten, das diese schrecklichen Morde verursacht.
7: Ach, sind Sie sowas wie Geisterjäger?
8: Man kennt uns unter verschiedenen Namen. Aber wenn Sie so wollen, ja.
7: Interessant. Vielleicht genau das, was ich jetzt brauche, auch wenn Sie beide etwas geheimnisvoll sind. Ich will mehr darüber erfahren.
8: Vielleicht später.
7: Das hoffe ich. Ich war davon schon immer fasziniert und nun habe ich es mit eigenen Augen gesehen. Da muss also etwas Wahres dran sein.
8: Sie haben selbst gesehen, was diese Monster anrichten können. Faszinierend sicher, aber sehr gefährlich.
11: Vielleicht könnten Sie uns ein paar Fragen beantworten?
7: Natürlich!
11: Valentin hat gerade von anderen Morden gesprochen. Ich habe Bilder der Verstorbenen ausfindig machen können und ich würde gerne wissen, ob Sie einen von ihnen erkennen.
7: 3 Personen kommen mir bekannt vor.
11: Erinnern Sie sich? Woher?
7: Ja, ich glaube schon. Vor etwa einem Monat hatte Mark ein Klassentreffen seiner Gymnasiumsklasse. Diese 3 Männer waren auch da.
8: Vermutlich seine ehemaligen Klassenkameraden. Ist Ihnen irgendetwas an diesem Tag seltsam vorgekommen oder ist etwas Ungewöhnliches passiert?
7: Eigentlich nicht. Ich bin etwas früher nach Hause gefahren, weil Mark und seine ehemaligen Freunde noch einen drauf machen wollten.
11: Glaubst du, dass die Geschehnisse des Abends was mit den jetzigen Vorkommnissen zu tun haben?
8: Vielleicht.
11: Haben Sie zufällig eine Liste der Teilnehmer des Klassentreffens?
7: Ich glaube, dass ich die Teilnehmerliste in den Papiermüll geworfen habe. Aber ich denke, dass ich sie finden kann.
11: Das wäre klasse. Ich gleiche die Namen mit denen der Opfer ab. Vielleicht ist an diesem Abend etwas passiert, was nun das Leben der Mitfeiernden kostet. Es würde vielleicht auch erklären, warum Jasmin nicht umgebracht wurde.
8: Dann muss sich der Geist oder sein Beschwörer in der Nähe aufhalten. Möglicherweise hat er uns bereits im Blick. Ansonsten hätte er uns nicht angegriffen. Wir sollten vorsichtig sein.
7: Hier habe ich sie.
11: Danke. Alle Opfer stehen auf der Teilnehmerliste.
8: Können Sie sich erinnern, dass noch andere Teilnehmer mit Ihrem Freund zusammen losgezogen sind?
7: Ich glaube, dass da noch einer mitgegangen ist, den Sie immer Hexenkind genannt haben. Boris hieß der, glaube ich. Mark meinte, dass Sie noch ein wenig Spaß mit ihm haben möchten. Er klang dabei aber ziemlich seltsam.
8: Seltsam? Inwiefern seltsam?
7: Wie soll ich es beschreiben? Boshaft, fast schon gierig. Ich hatte richtig Angst vor ihm. Aber vermutlich hat er einfach zu viel getrunken.
11: Boris Münch. Vielleicht sollten wir uns mit ihm unterhalten. Seine Telefonnummer steht hier drauf.
8: Meinst du, dass du ihn anders ausfindig machen kannst? Wenn er etwas mit den Morden zu tun hatte, sollten wir ihn besser überraschen. Entweder er wird ein Opfer oder er ist unser Beschwörer.
11: Ich schau mal im Internet. Mit etwas Glück kann uns Facebook einen Hinweis liefern.
7: Schauen Sie mal auf der Seite von Mark nach. Vielleicht hat er ein Foto hochgeladen, das diesen Boris zeigt und verlinkt.
11: Mark Lockstedt Paderborn. Sie haben recht, er ist wirklich verlinkt. Zwar ohne Foto, aber das sollte ausreichen, um mehr herauszufinden.
8: Wohnort?
11: Detmold. So macht das Recherchieren ja kaum noch Spaß.
8: Facebook sei Dank.
11: Ich rufe mal schnell beim Einwohnermeldeamt an. Ich werde die genaue Adresse schon rausbekommen. Gib mir ein paar Minuten.
7: Ich will mit.
8: Was? Das ist viel zu gefährlich. Sie haben selbst gesehen, was dieses Ding anrichten kann. Und das war noch harmlos.
7: Mir egal.
8: Das sollte Ihnen aber nicht egal sein.
7: Ich will wissen, wer zu solch einer Tat fähig ist. Können Sie das nicht nachempfinden? Diese Neugier nach dem Übernatürlichen?
8: Leider nur zu gut. Aber das führt zu nichts, glauben Sie mir. Sie sollten von diesen Gedanken Abstand nehmen.
7: Zeigen Sie mir, wie man jagt.
8: Nein, Sie sollten erst einmal wieder in der Realität ankommen und sich ausruhen. Sie haben Schreckliches erlebt und das schiebt man nicht einfach beiseite.
11: Alles in Ordnung? Ich habe die Adresse. Wollen wir los?
8: Ja.
11: Vielen Dank für Ihre Hilfe, Frau Wagner.
7: Gerne. Ich hoffe, dass Sie das Monster finden und es vernichten.
8: Das werden wir. Und ich sage es noch einmal. Lassen Sie die Sache ruhen. Lass uns gehen.
7: Wir werden uns wiedersehen.
0: Detmold, Haus von Boris Münch.
11: Glaubst du, dass es eine gute Idee war, Jasmin so abzulehnen?
8: Ach, was sollte ich denn tun? Sie mitnehmen? Das ist viel zu gefährlich. Den Fehler habe ich heute schon einmal begangen. Außerdem hat sie Freunde und Familie. Es ist nicht mit deiner Situation von damals vergleichbar. Sie soll erstmal wieder klar im Kopf werden und verarbeiten, was sie erlebt hat. Wenn sie dann immer noch glaubt, dass sie eine Jägerin werden will, muss sie sich ihren eigenen Weg suchen.
11: Ja, das stimmt wahrscheinlich.
8: Das muss es sein. Wir schleichen uns von hinten rein. Wenn Boris der Beschwörer sein sollte, wird er im Zweifel bereits wissen, dass wir kommen.
3: Valentin und Finn betraten das Grundstück eines alten Hauses, das von der Straße etwa 100 Meter entfernt lag. Um nicht entdeckt zu werden, parkten sie abseits der Straße und schlichen sich über die Auffahrt hinter das Haus.
8: Hörst du das?
11: Ja.
8: Wir sind auf jeden Fall richtig hier.
11: Waffe?
8: Verdammt, ich habe sie im Auto vergessen.
11: Was? Sag mal, ist alles in Ordnung mit dir? Das passiert dir doch sonst nicht. Hier, nimm die, aber pass gut darauf auf.
8: Es tut mir leid. Mir schwirren die ganze Zeit die Worte von Jasmin in den Ohren.
11: Ach ja? Welche denn?
8: Ach, schon in Ordnung. Lass uns reingehen. Bist du bereit?
11: Bereit, wenn du es bist.
3: Valentin richtete sich auf und lief zur Seite der Hintertür. Finn schlich hinterher und stellte sich daneben. Nach einem Kopfnicken öffneten sie die Tür.
8: Die Melodie hat sich verändert. Er weiß, dass wir hier sind.
11: Boris oder der Geist?
8: Ich hoffe nur Boris.
11: Das kommt aus dem Zimmer dort drüben.
8: Pass auf. Du gehst durch den Seiteneingang. Ich stelle ihn vom Flur aus. Er darf uns nicht entkommen.
9: Was wollt ihr hier?
8: Das weißt du ganz genau.
9: Wollt ihr mich töten? Nur zu.
8: Darum sind wir nicht hier. Aber solltest du dich wehren, können wir für nichts garantieren.
9: Garantieren? Ihr wisst überhaupt nicht, mit was ihr euch da anlegt. Ihr seid wie alle anderen. Niemand kann es aufhalten.
8: Sag uns, was es ist und wir vernichten es. Niemand wird dir etwas tun.
9: Niemand kann mir mehr helfen. Diese Stimme in meinem Kopf. Diese Schmerzen. Dieser Schmerz macht einen völlig verrückt. Wisst ihr?
11: Schau mal, aus seinen Ohren. Was kommt da raus?
3: Aus den Ohren des Mannes rann eine pechschwarze Flüssigkeit seinen Hals hinunter. Mit einer kräftigen Handbewegung wischte er sich die Tropfen vom Hals und schmierte sie an seiner Hose ab.
8: Was bist du?
9: Was ich bin? Ich bin ein Mensch. Genau wie ihr beiden. Aber etwas wohnt in mir. Und es tut so weh. Es tut so weh.
8: Wovon sprichst du? Ist es in dir?
9: Ich weiß es nicht. Es ist mir auch egal. Es hilft mir bei meiner Sache. Mehr brauche ich nicht zu wissen. Sagt es.
8: Weil du in der Lage bist, es aufzuhalten, richtig? Deswegen sagt es dir nichts.
9: Aufhalten? Ich? Es ist mir längst aus der Hand geglitten. Ich kann es nicht mehr aufhalten. Ihr solltet abhauen. Ansonsten wird es euch auch töten.
11: Das hat es schon einmal versucht.
9: Versucht? Das Monster spielt nur mit euch.
8: Nein.
11: Weißt du, was hier vor sich geht?
8: Ich glaube schon. Aber ich habe es noch nie mit eigenen Augen gesehen. Ich hoffe, dass ich mich irre. Pack deine Waffe weg, Finn.
11: Was?
8: Tu es. Vertrau mir.
11: In Ordnung.
8: Was ist in der Nacht beim Klassentreffen passiert? Was hat es ausgelöst? Wir können dir helfen.
9: Wenn ihr es unbedingt wissen wollt, dann hört gut zu. Alles begann vor etwa einem Monat. Ich war zum Klassentreffen meiner alten Gymnasiumsklasse eingeladen worden. Ich wollte nicht hingehen. Doch ich wollte wissen, ob Mark und seine Freunde das Leben erhalten haben, das sie verdienen. Doch leider musste ich feststellen, dass es ihnen besser ging als jemals zuvor. Sie wollten mit mir um die Häuser ziehen und sich für alles, was sie mir angetan haben, entschuldigen.
10: Hey, Boris! Wie wäre es, wenn wir uns mal ein wenig über die alten Zeiten unterhalten? Es gibt viel zu besprechen. Ich hoffe, dass du das Angebot annimmst. Die Runde geht auch auf Fort.
9: Ich willigte ein, weil ich die letzte Hoffnung noch nicht aufgegeben habe, dass sie sich wirklich entschuldigen möchten. Doch es war ein Trugschluss meiner Leichtgläubigkeit. Das Hexenkind hat sich wieder auf die gute Seele der Menschen verlassen.
10: Wenn das Hexenkind tatsächlich von einer Hexe abstammt, soll mir doch besser handeln. Wie war es früher so schön? Feuerfrei.
9: Sie zündeten meinen Jackenarm an, nachdem sie ihn mit Alkohol übergossen hatten. Sie lachten, während ich versuchte, meine Jacke auszuziehen. Es gelang mir nicht. Als sich die Flammen ausbreiteten, sprang ich in den angrenzenden, stinkenden Kanal. Genau wie sie es geplant hatten. Erst dann ließen sie mich in Frieden. Sie hatten nichts anderes als den Tod verdient. Mein ganzes Leben lang wurde ich gemobbt, ausgegrenzt, verprügelt und verstoßen. Lebt ihr mal ein Leben am Rande der Welt. An jeder verdammten Straßenecke werde ich von den Leuten angeglotzt. Egal in welcher Stadt. Ich kenne niemanden. Ich habe nur mich und meine Musik. Das war schon immer so.
8: Ich kann deine Wut verstehen. Aber du darfst dich nicht davon auffressen lassen.
9: Du kannst mich verstehen? Schau mich an. Schaut mich ganz genau an und sagt mir, dass ihr mich immer noch versteht.
3: Finn und Valentin starrten auf das Gesicht des Mannes. Übersät mit roten Flecken, die sich im Gesicht und am Hals verteilten, floss aus der rechten Augenhöhle eine schwarze, klebrige Masse.
11: Was ist das für ein schwarzes Zeug?
9: Genau so reagiert jede andere Person. Sie belächeln mich und erschrecken sich.
11: Ach, du hast Feuermale im Gesicht. Na und? In welcher Welt leben wir denn, dass wir darüber lachen? Es gibt genug Menschen, die das nicht schlimm finden und sich nicht davor ekeln. Und wir gehören auch dazu. Und für dein Auge gibt es heute ansehnliche Alternativen. Mark und seine Kumpels waren einfach nur widerwärtige Sadisten.
5: Aber den Tod haben sie nicht verdient.
8: Finn hat recht. Wir wollen dir helfen. Viele Menschen denken anders.
9: Ihr könnt euch sicher nicht vorstellen, wie es ist, jeden Tag von den Kindern als Monster beschimpft zu werden. Wie der eigene Vater mich jeden Tag verprügelte und mir mein Auge ausdrückte. Die eigene Mutter mich verstieß und vom Priester sogar einen Exorzismus verlangte, weil sie glaubte, ich stammte direkt vom Teufel ab. Nach dem Klassentreffen wusste ich, dass es so nicht weitergehen kann. Und schon war es geboren.
11: Was geboren?
9: Mein zweites Ich. Ein Monster, das tut, wozu ich nicht fähig bin.
11: Töten.
9: Nein, Rache. Und mit meinen Eltern fing es an.
8: Hör mir zu. Verlier dich nicht in deiner Rache. Ich kenne das. Du musst damit aufhören, bevor es für dich zu spät ist.
9: Ihr habt keine Ahnung, wozu ich fähig bin. Doch.
8: Komm schon, Boris.
9: Ich kann es nicht mehr aufhalten.
8: Boris, wehre dich.
9: Ich kann nicht mehr. Es tut so weh.
8: Halte durch, Boris.
9: Es frisst mich auf.
8: Hör mir zu. Kämpfe gegen ihn an. Nur du bist in der Lage, es aufzuhalten. Wenn es erstmal entkommt, dann kann es keiner aufhalten. Höre nicht darauf, was es sagt. Egal, was es ist. Wir sind für dich da.
9: Geh weg von mir.
8: Lege das Messer weg, Boris. Kämpfe dagegen an.
3: Boris setzte das Messer an seine Kehle und lächelte verrückt.
9: Ich will endlich frei sein. Frei vom Schmerz. Frei vom Hass.
8: Da sprichst nicht du, Boris. Du willst dein Leben noch nicht beenden. Es gibt noch so viel, was du tun kannst.
9: Aber dieser Schmerz. Es ist zu spät. Ich kann nicht mehr.
8: Gib dich nicht auf.
9: Lauft, solange ihr noch könnt.
8: Nein!
11: Boris!
3: Boris fiel blutend zu Boden. Unter seinem Körper bildete sich eine große Blutlache, die sich um das Klavier verteilte. Doch plötzlich begannen die Klaviertasten wie von Geisterhand zu spielen.
8: Gib Acht! Es ist frei! Es fängt gerade erst an.
11: Womit haben wir es eigentlich zu tun?
8: Ein Hassgeist. Die schwarzen Tropfen aus dem Körper von Boris waren das Sekret des Geistes. Ich habe noch nie gesehen, dass ein Mensch einen solchen Hass aufbauen konnte, dass dem Hass selbst Leben eingehaucht wird. Boris muss sein Leben lang schwer gelitten haben. Die Gedanken von ihm müssen im Laufe der Zeit unerträglich für ihn geworden sein. Ich weiß nicht, was uns erwartet. Pass auf.
11: Valentin?
8: Was?
11: Deine Augen.
3: Valentin wischte sich mit der Hand die Flüssigkeit aus dem Gesicht. Mit erschrockenem Blick starrte er auf die jetzt schwarz verfärbte Hand.
8: Es ist in mir.
11: Was kann ich tun? Kann ich irgendwie helfen? Valentin!
7: Valentin!
12: Nun sind wir ganz unter
8: uns. Wieso hast du ihn getötet?
12: Ich habe seinen Wunsch erfüllt und die Männer für ihre Taten bluten lassen. Seine Eltern haben nichts anderes verdient. Sein Hass war befriedigt. Es wurde Zeit, dass ich dem Gefängnis entkomme und mich von dem Hass anderer Menschen ernähre. Und mit dir fange ich an.
8: Mich wirst du nicht so leicht bezwingen.
12: Das werden wir ja sehen.
13: Zeig es mir.
12: Schauen wir doch mal, was wir da haben. Geheimnisse schlummern in dir.
13: Ich will mehr.
12: Dein Hass ist überaus beeindruckend.
13: Hass, Hass, Hass.
12: Lass mich durch. Ich will wissen, was dich antreibt.
8: Niemals!
12: Du weißt genauso gut wie ich, dass ich alles sehen werde. Zeig es mir. Los!
8: Du wirst keinen Schritt weiterkommen.
12: Muss ich wohl etwas nachhelfen.
8: Ah!
12: Und schon haben wir eine Tür gebrochen.
14: Nein!
12: Was haben wir denn hier Feines? In deinem Kopf stecken ja mannigfaltige Geheimnisse.
14: Und da sollen sie auch bleiben.
12: Ehre dich nicht zu sehr. Ansonsten zerplatzt dein Kopf noch, bevor ich zum Kern deines Hasses vorgedrungen bin.
14: Wag es nicht.
12: Du hast Angst davor, dass ich entdecke, was dich wirklich antreibt. Ich sehe eine alte Freundin. Ich will wissen, was geschehen ist. Zeig mir deinen Hass. Ich sehe einen alten Dämon. Einen mächtigen Dämon. Ist er der Grund deines Hasses?
15: Zeig mir mehr.
12: Nein. Es ist noch viel mehr. Ich will mehr.
14: Ich werde nicht auf dich hören. Verschwinde aus meinem Kopf.
12: Ich bin schon viel zu tief in deinem Verstand eingedrungen. Du bekommst mich nicht mehr heraus. Ich öffne eine Tür nach der anderen. Deine Familie. Ah, wie süß.
15: Du bist gebrochen.
12: Aber was ist das? Sie sind schon lange vergangen, doch so präsent in deinen Gedanken.
15: Fahne ist dunkel.
12: Wer ist Lilly? Und es gibt wieder diese Verbindung zu diesem alten Dämon.
15: Ich bin so durstig.
12: Das sind so viele Informationen, die mit deinem Hass verknüpft sind.
15: Er bricht zusammen.
12: Wie ein Spinnennetz ziehen sich deine Gedanken durch deinen Hass. Interessant. Dieser Dämon begleitet dich schon ein Leben lang. Wer ist er nur?
14: Das wirst du niemals herausfinden.
12: Sein Name ist?
14: Nein. Du bist in meiner Welt. Das ist mein Kopf. Kein Schritt weiter.
12: Was ist denn das? Wo kommt plötzlich dieses Licht her?
3: Der Geist schloss seine Augen und versuchte dem Licht zu entkommen. Doch Eisenstangen schossen aus der Dunkelheit hervor und bohrten sich in den Boden. Gefangen in einem Metallkäfig aus Licht, hörte die Musik schlagartig auf zu spielen.
12: Lass mich hier raus. Du kannst mich hier nicht festhalten. Ich werde deinen Hass aufspüren und mich davon ernähren. Dein Geheimnis werde ich lüften und deinen Verstand in den Wahnsinn treiben. Du kannst mich nicht aufhalten.
14: Das werden wir sehen. In dieser Welt herrschen meine Regeln.
12: Nicht, wenn ich deinen Verstand breche.
16: Valentin, wach auf, mach schon.
14: Finn.
17: Komm schon, was ist los? Kann ich was tun?
14: Exorziere mich.
17: Was?
14: Exorziere mich! Ich kann ihn nicht lange stoppen! Es tut so weh!
17: Natürlich! Halt dich fest!
14: Mach schon!
17: Okay, wenn du es sagst. Ich versuche es.
14: Mach weiter! Es hilft!
3: Aus den Augen und den Ohren von Valentin quoll die schwarze Flüssigkeit. Keuchend spuckte er eine schwarze Masse auf den Boden, während Finn weiter auf den Geist einsprach. Immer weiter vergrößerte sich die Masse zu einer bebenden Lache, die blubbernd auf dem Boden wütete.
12: Nein! Nein!
3: Valentin stürzte zur Seite, während sich die schwarze, klebrige Masse langsam auftürmte. Aus der Masse bildete sich ein boshaftes Gesicht, das Finn zornig anstarrte.
12: Wo hast du mir meine Speise genommen? Schauen wir doch mal, welcher Hass dich antreibt.
14: Wir sind noch nicht fertig. In nomine Patri et Filii et Spiritus Sancti.
3: Die schwarze Flüssigkeit erhärtet spaltete sich und zersprang in seine Einzelteile. Nach wenigen Sekunden lösten sich die Teile auf und vergingen in der Atmosphäre.
8: Mir brennt der Schädel.
5: Verdammt, dieses Ding war in dir? Ja, kein Wunder, dass einem da der Kopf zerplatzt. Ist ja wieder.
8: Ich kann mir auch Schöneres vorstellen. Oh mein Gott. Mir wird schlecht.
5: Naja, wenigstens ist er wieder auf den Beinen.

0: Finn und Valentin liefen erschöpft zu ihren Wagen, nachdem sie ihre Spuren verwischt hatten. Sie beschlossen, die Polizei zu einem späteren Zeitpunkt anonym zu benachrichtigen.
1: Und was machen wir jetzt?
2: Was meinst du?
1: Wir haben keine Spur vom Seelensammler. Diese seltsame Selina hat sich auch nicht mehr blicken lassen. Und die Prophetensache hat heute ja mal völlig versagt. Ein Lichthüter war er sicher genauso wenig.
2: Ach, den Propheten habe ich fast schon vergessen.
1: Du sollst nicht immer alles sofort verdrängen. Das habe ich dir schon 1000 Mal gesagt.
2: Ich weiß.
1: Du wirkst nachdenklich. Ist alles in Ordnung?
2: Naja, dieses Monster hat einige Gedanken aus meinem Gedächtnis geholt, die ich schon lange beiseite geschoben hatte.
1: Kann ich etwas für dich tun?
2: Schon in Ordnung. Es war ein schrecklicher Tag. Nichts weiter.
1: Also ich könnte mal eine Pause gebrauchen. Na, was meinst du?
2: Ich auch. Ich wünschte, dass wir uns einfach mal eine Atempause gönnen könnten. So eine Woche Urlaub wäre mal ganz nett.
1: Dann sollten wir uns mal besser irgendwo verstecken, wo uns kein Dämon finden kann.
2: Wenn du ein solches Versteck gefunden hast, sag Bescheid. Oh oh, jetzt bekomme ich sicher wieder Ärger.
1: Zoe, die einzige Frau, die dir die Ohren langziehen kann.
2: Witzbold. Hallo Zoe.
3: Valentin? Bist du da?
2: Ja, was gibt es denn?
3: Sie haben uns was geholt. Sie kommen mal näher. Ich glaube, dass Untote handelt. Eine Hilfe. Was soll ich tun? Da lassen sich einfach...
2: Was? Ich kann dich kaum verstehen. Was ist los?
3: Valentin, sie kommen. Wie kann ich sie vernichten?
2: Zoe? Zoe!
4: 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Szene 1 Frédéric Chopin mit dem Titel der Etüde Opus 25 10 in H-Moll. Szene 6 Part 1 Auszug aus Brahms Sonate in C-Dur Opus 1 dritter Satz. Part 2 und 3 Auszug aus Haydn Sonate in D-Dur Hoboken 1633. Part 4 Auszug aus Mozart Sonate Nummer 11 in A-Dur Köchelverzeichnis 331. Jeweils Programmierung und Mischung Siebenklang. Szene 4 Jamendo, Arnaud Condé, Allegretto. 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

0: Meine Damen und Herren, willkommen zu unserer Premiere von Goethes Faust. Es freut mich sehr, dass Sie erschienen sind und ich hoffe, dass Ihnen unsere Interpretation gefallen wird. Und möge der Teufel nicht unsere Seelen holen. Vorhang auf!
1: Ihr naht euch wieder, schwankende Gestalten, die früh sich einst dem trüben Blicke zeigt. Versuch ich wohl, euch diesmal festzuhalten. Fühl ich mein Herz nach jedem Wahn geneigt. Was ist das für ein Scheiß? Und für sowas bezahlt ihr auch noch? Gibt's da keine spannenderen Stellen? Blut ist ein ganz besonderer Saft. Naja, wer's mag.
0: Wer sind Sie? Verlassen Sie augenblicklich die Bühne.
1: Erquickung hast du nicht gewonnen, wenn sie dir nicht aus eigener Seele quält.
0: Nein!
1: Schaut mich nicht so blöd an. Das ist ein echtes Herz, ihr Trottel.
2: Na, warte, Dämon.
1: Ach, wie putzig. Ein Jäger. Denkst du, dass ich dich nicht schon längst gespürt habe?
3: Der Seelensammler ließ unter den Augen der Zuschauer den Jäger aufsteigen.
2: Was bist du?
1: Dein Mephisto. Lächerliche Menschen.
3: Mit einer Handbewegung des Seelensammlers schlossen sich die Türen. Die mit Blut bespritzten Zuschauer versuchten sie zu öffnen, doch sie schafften es nicht.
1: Haltet den Mund! Ich sagte, ihr sollt eure dreckigen Klappen halten. Nun, wo ich eure Aufmerksamkeit habe, so lauscht meinen Worten. Ihr seid auserwählt, mein Geheimnis zu wahren. Ihr seid nicht viele, aber ausreichend für mein Vorhaben.
4: Was? Was willst du von uns?
1: Ihr seid so voller Angst. Genauso wollte ich es haben. Was ich von euch will? Ich will, dass ihr mein Schauspiel würdigt.
4: Was soll das heißen?
1: Ich zeige euch etwas, das ihr nie zuvor gesehen habt. Ein einzigartiges Phänomen. Mich möge das Schauspiel beginnen.

0: Siehst du das auch, Jerry? Diese verdammten Inschriften glühen.
1: Das ist eine sehr alte Sprache, Meister.
0: Na, und wie ich dich kenne, sprichst du sie fließend.
1: Natürlich, Meister.
0: Was würde ich nur ohne dich tun, mein kleiner Freund?
1: Ich bin sicher, euch würde etwas einfallen, Meister.
0: Na schön. Hier finden wir zwei Plateaus. Nachdem ich die Schriften des vergangenen Teils ausgewertet habe, müssten wir unsere Hände hierauf ablegen und den Spruch sagen. Schauen wir einfach mal, was passiert.
2: Narrator Maxolus, Endora Emanio.
0: Verdammt, zurück, Jerry!
1: Eure Hand, Meister.
0: Alles gut, das wird schon wieder. Schau, da sind zwei Öffnungen.
1: Und neue Zeichen, Meister. Wieder diese komischen Namen. 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
2: Valentin Darwin, Folge 5, Zelltod, Teil 1 von 2.
0: Ein Zweiteiler, auch interessant.
2: Setz dich hin, mein kleiner Freund, und lausche meinen Worten.

0: Oh, endlich ist dieses verdammte Zelt aufgebaut.
1: Nun stell dich nicht so an. 46 Minuten für das kleine Zelt ist doch eine Meisterleistung.
0: Also der Heidepark hätte mir...

0: ihr zwei euch ausgedacht für heute Abend?
1: Lasst uns einfach ein wenig die Natur genießen und den Lärm der Stadt für einige Zeit vergessen. Vertraut mir, es wird euch gefallen.
2: Habt ihr wenigstens was zu trinken?
1: Klar doch, und zu essen. Schaut mal hier.
0: Stockbrot? Wie cool. Das hatte ich ewig nicht mehr. Das letzte Mal im Kindergarten, glaube ich.
1: Da, bitteschön. Hier.
2: Na, immerhin etwas.
3: Gib mir mal das Brot. Mal schauen, ob ich es auf den Stock bekomme.
1: Hier, das ist für euch. Einfach Stöckchen nehmen und draufstecken.
2: Sehr interessant. Das kenne ich gar nicht.
1: Na, findest du doch ein wenig Gefallen dran?
2: Naja, wir sollten es nicht übereilen, aber...
1: Leute, was ist das?
0: Klingt, als wäre da jemand.
1: Ja, bestimmt nur ein Tier oder so.
3: Nicht wirklich. Ist das ein Penner?
2: Ja, keine Ahnung, aber er soll verschwinden.
0: Pass auf dich auf.
2: Das werde ich schon. Keine Panik. Hey! Was willst du hier? Hallo? Du kannst mich auch mal anschauen, wenn ich mit dir rede.
3: Bitte sei vorsichtig.
2: Ich glaube, der ist stockbesoffen. Der kann ja kaum noch laufen. Hey, verschwinde hier.
0: Peter!
1: Mist! Aua! Lass ihn los, ekelhaftes Viech.
0: Ich kämpfe dich an. Peter, dein Hals.
2: Das will.
0: Ich kann nicht mehr aufzubluten.
2: Was ist das für ein Spinner?
4: Kann ihn nicht mehr...
3: Oh Gott, Jan!
2: Claudia, es kommt auf dich zu!
1: Verschwinde hier, Anna! Sofort!
3: Ich kann euch doch nicht...
4: Los, jetzt! Hol Hilfe!
3: Bitte nicht. Nein.
5: Seit Jahrhunderten tobt auf der Erde ein Krieg zwischen Licht und Dunkelheit. Dämonen, Geister, Untote und andere Wesen der Schattenwelt beanspruchen die Herrschaft über die Reiche von Himmel und Hölle. Doch einige Menschen geben ihre Heimat nicht ohne Kampf auf. Sie jagen die Kreaturen der Finsternis und vernichten sie. Sie sind die Dämonenjäger, furchtlose Kämpfer, die nicht zulassen, dass dieser Krieg das Ende der Menschheit einläutet. Geheimnisvolle Rächer der Erde, Wächter des Lichts und Henker der Verfluchten. Verstreut auf der ganzen Welt sind sie unsere einzige Hoffnung. Und einer von ihnen war Valentin

0: Kreiskrankenhaus Münster. Also, Herr Kaiser, was macht das Bein?
1: Tut nicht mehr weh. Laufen geht auch langsam wieder.
0: Sehr schön. Es ist wichtig, dass Sie das Bein in den nächsten Tagen nicht zu sehr belasten. Und einen Monat kein Sport. Denken Sie daran. Ich weiß, dass Sie unbedingt wieder auf den Platz wollen.
1: Schon in Ordnung. Ich will ja nicht, dass Schäden zurückbleiben.
0: Richtige Einstellung. Hier sind Ihre Entlassungspapiere und die Papiere für die Nachbehandlung. Ja, dann bleibt mir nichts weiteres, als Ihnen alles Gute zu wünschen.
1: Danke sehr. Ihnen auch.
0: Tschüss.
1: Ciao.
2: Hey, Dr. Sexy. Wie läuft es?
0: Ach, ich bin fix und alle. Hab eine 24-Stunden-Schicht hinter mir und
3: will nur noch schlafen.
2: Du alte Spaßbremse. Hast du schon was von diesem mysteriösen Unfall gehört?
3: Weißt du, die Leiche,
0: die heute Morgen angekommen ist? Hab nicht viel davon mitbekommen. Ich musste operieren. Ach, na dann, schieß mal los. Du willst es mir doch so oder so erzählen.
2: Oh, wie wahr. Gestern Nacht hat eine verwirrte Frau bei der Polizei angerufen, dass sie und ihre Freunde von einem Besoffenen angegriffen worden sind, der nur so vor sich

0: hingekrächzt hatte. Voll strange. Der Typ soll das Opfer erst in den Hals gebissen und ihm dann das Gesicht zerfetzt haben.
1: Ist das wahr? Das ist ja schrecklich.
0: Ein anderes Paar soll vermisst sein. Sie sind gerade auf der Suche nach ihnen, haben aber wenig Hoffnung. Der Täter ist noch auf freiem Fuß. Das verletzte Opfer konnten unsere Jungs leider nicht mehr retten. Die Leiche liegt nun im Keller und wartet darauf, von der Polizei abtransportiert und obduziert zu werden. Lass uns einen Blick riskieren.
1: Was? Warum? Ich hab jetzt frei. Ich will schlafen.
0: Na komm schon. Beweg deinen süßen Hintern und komm mit.
1: Oh, was sollen wir denn da? Das ist traurig genug. Ich will keine Leichen angaffen.
0: Ich finde die Geschichte voll gruselig. Ich will da nicht alleine hin.
1: Ach, plötzlich sind wir zimperlich. Naja, ich habe noch nie eine menschliche Bisswunde gesehen. Vielleicht lernt man daraus. Dann sollte ich mir das wohl auch mal anschauen.
0: Na dann, auf geht's.
1: Du hast einen Knall.
0: Und deswegen bin ich deine beste Freundin.
1: Wenn du mich nicht bald schlafen lässt, hat sich das erledigt.
2: Kreiskrankenhaus Münster. Kellergeschoss.
3: Was wollen Sie beide denn hier unten?
0: Heute Morgen wurde eine Leiche eingeliefert und...
3: Oh Mann, nicht schon wieder jemand, der Sie sehen möchte. Die ganzen Studenten sind schon total verrückt danach und nervendauernd.
0: Scheint ja eine krasse Sache zu sein. Bitte lassen Sie uns auch mal drauf schauen.
3: Und wer von den beiden Damen darf mich zum Essen ausführen?
0: Sie.
1: Moment, Moment. Wir sind nur interessiert an der Bisswunde. Selbst für uns als Unfallchirurgen ist das ein seltener Fall. Wir wollen nur kurz einen Blick darauf werfen. Dann verschwinden wir wieder. Und Sie haben den Keller wieder für sich.
3: Ach Gott, tun Sie, was Sie nicht lassen können. Ich bring mal ein paar Proben rauf. Die Leiche liegt mitten im Raum, kaum zu verfehlen. Also haben Sie viel Spaß.
1: Komischer Kauz ist das.
0: Er hat sie nicht mehr alle.
1: Das sagt die Richtige.
0: Das stimmt wohl. Der Typ hat mich mal ausgebildet. Als ich noch Studentin hier war, hat er uns die ersten Leichen gezeigt, an denen wir üben durften. Nachdem er mir auf meine Möpse gestarrt hat, ist ihm das Skalpell runtergefallen und hat sich durch den Schuh in seinen Fuß gebohrt. Mann, haben wir uns danach kaputt gelacht.
1: Naja, selbst ich bin von deinen Dingern abgelenkt und dabei sehe ich sie jeden Tag.
0: Hey, hier sind meine Augen.
1: Du bist eine echte Nervensäge. Ich denke, dass sie das hier sein wird. Wow, schau dir mal sein Gesicht an.
0: Das sieht aus, als hätte ein Tiger seine Pranke da drüber gezogen. Da ist ja kaum noch was übrig.
1: Guck mal, das scheint die Bisswunde zu sein. Gib mir mal den Spachtel.
0: Hier.
1: Die Wunde geht fast bis zur Halsschlagader. Ob er wohl verblutet ist?
0: Die Chance besteht zumindest. Insbesondere, wenn man sich das Gesicht anschaut. Was zur Hölle hat dieser Besowski mit dem Mann angerichtet? Geht das überhaupt?
1: Keine Ahnung. Aber Menschen sind zu vielen grausamen Taten fähig. Das solltest du am besten wissen.
0: Aber so etwas? Du bist ja echt abgehärtet, meine Kleine.
1: Naja, ich habe schon Schlimmeres gesehen.
0: Ich auch. Aber so etwas? Das ist doch heftig. Zerquetschte Glieder oder zerfetzte Hände durch Sägemaschinen, okay. Aber das soll von einem Menschen kommen?
1: Du sagst ja selbst, dass der Täter besoffen war. Man tut so einiges in solchen Zuständen.
0: Was? Was ist das? Der lebt ja noch.
1: Sicher nicht. Zur Seite, Vanessa.
0: Zoe, pass auf!
1: Mist!
0: Hier muss doch irgendwas sein.
1: Was tust du da? Verschwinde hier! Mit der Spritze erreichst du gar nichts.
0: Aber was soll ich tun?
1: Die Schläuche da hinten. Hol sie mir, solange er auf mich fixiert ist. Los, komm zu mir, Kleiner. Willst du frisches Fleisch? Auf drei werde ich das Monster fixieren. Du musst ihm die Beine festbinden.
0: Was?
1: Eins, zwei...
0: Okay, okay.
1: Drei. Die Beine. Los, Vanessa.
0: Ja, sofort. Fertig. Was jetzt? Soll ich Hilfe holen?
1: Nein. Gib mir den Bohrer da vorne.
0: Ja, okay. Hier. Was hast du vor?
1: Sein Hirn zerstören. Stell dich auf seine rechte Hand und lass dich nicht kratzen.
0: Zoe, was machst du?
1: Los, Vanessa. Ich kann nicht mehr. Stirb endlich.
0: Oh mein Gott. Und was machen wir jetzt?
1: Oh Gott. Wir schneiden die Schläuche durch und packen den Mann wieder sauber auf die Liege.
0: Was redest du denn da? Der hat noch gelebt und du...
1: Er hat nicht mehr gelebt. Das erkläre ich dir später. Wir müssen ihn wieder auf die Liege legen. Fass mit an. Vanessa, bitte.
0: Du machst mir Angst, Zoe.
1: Ich weiß, wie du dich fühlst. Und ich werde dir alles erklären, versprochen. Aber jetzt brauche ich dich. Kann ich auf dich zählen?
0: Natürlich. Aber du nimmst den gruseligen Kopf, ich die Beine.
4: Die jungen Frauen hoben mit aller Kraft den Toten auf die Liege und bedeckten ihn mit der schwarzen Folie. Zoe säuberte den Bohrer von Hirnrückständen und legte ihn wieder zurück.
1: Und jetzt raus hier.
0: Ja.
1: Los, rein da.
5: Ist ja gut.
0: Alles klar. Hier sollten wir erstmal sicher sein.
1: Musstest du mich ausgerechnet in den Materialraum zerren?
0: Mir doch egal, was das für ein Raum ist. Was ist da gerade passiert? Da scheint dich ja kaum noch zu schocken. Das war ja... Was war das? Ein Zombie oder so?
1: Hör mal, Vanessa. Das ist nicht der richtige Ort dafür. Lass uns gehen und ich erzähle dir alles in Ruhe im Auto oder bei uns zu Hause.
0: Nein. Ich will jetzt wissen, was das gerade war.
1: Na gut, aber beruhige dich ein wenig und höre auf, in den Sachen rumzuwühlen.
0: Ist ja schon gut.
1: Also schön. Wie fange ich am besten an? Na gut, also, ich mache es mal deutlich. Das magst du ja. Also, ja, das war ein Zombie und ja, er war bereits tot.
0: Hörst du dir eigentlich mal selbst zu?
1: Ich weiß, was du denkst. Ich war auch mal in der Situation und man kann es kaum jemandem erklären, der es nicht mit eigenen Augen gesehen hat. Vertraust du mir?
0: Das weißt du doch. Deshalb stecke ich doch in diesem Schlamassel. Naja, irgendwie bin ich auch selbst schuld. Und mein Make-up ist auch schon ganz verschmiert. Und schau, der Fingernagel hat sich auch verabschiedet.
1: Naja, zumindest scheinst du deine Prioritäten immer noch richtig zu setzen.
0: Das ist nicht witzig.
1: Der Zombie oder dein Fingernagel?
0: Mann, Zoe! Rück schon raus mit der Sprache!
1: Du hast mir doch vorhin von diesem Angriff des Besoffenen erzählt. Als du mir sagtest, dass die Leiche eine menschliche Bisswunde besitzt, habe ich bereits aufgehorcht. Und als ich dann die Leiche sah, wusste ich, dass hier etwas nicht stimmt. Ich gehe davon aus, dass dieser Besoffene nicht betrunken, sondern ein Untoter war. Wie du ja sicher aus Film weißt, gieren diese Dinger nach Fleisch und greifen alles Menschliche an, was sich ihnen in den Weg stellt.
0: Deswegen diese Bisswunde?
1: Soweit bekannt haben sich die Zellen des Zombies nach dem Biss mit dem des Menschen verbunden. Stell dir das wie fleischfressende Bakterien vor. Das Gewebe der Untoten frisst sich quasi durch den menschlichen Körper und übernimmt eine Zelle nach der anderen. Bereits eine Vereinigung mit menschlichem Blut und dem Körper eines Zombies kann zu einer Übertragung führen.
0: Und wenn dieses neue Gewebe genügend Zellen vernichtet hat, wird man so ein Ding.
1: Ja, wenn die Person stirbt, halten diese Zellen das Hirn so weit aufrecht, dass der Körper sich auf die Suche nach neuen lebendigen Zellen macht. Daher die Gier nach frischem Menschenfleisch. Und da der Körper nicht mehr mit Blut versorgt wird, stirbt er nach und nach ab, bis er von Bakterien zersetzt wird.
0: Erinnert mich an einen Parasiten. Das ist überraschend wissenschaftlich.
1: Ja, das habe ich mir auch gedacht, als man es mir zum ersten Mal erklärt hat.
0: Gibt es denn kein Gegenmittel?
1: Nein. Es gibt nur wenige Mediziner, die sich wirklich damit beschäftigen. Darüber hinaus ähneln die Zellen denen des Menschen. Es soll wohl unzählig verschiedene Formen geben. Außerdem gibt es da viele Lücken in den Zellen, die vermutlich übernatürlichen Ursprungs sind und nicht behandelt werden können.
0: Oh mein Gott. Was gibt es sonst noch?
1: Alles Mögliche. Dämonen, Hexen und Geister.
0: Nehmen wir an, dass ich dir glaube, weil das mit dem Typen da unten echt spooky war. Wieso hast du ihm den Bohrer in den Kopf gestoßen?
1: Ja, vermutlich kennst du das aus Filmen. Die Zellen halten den Kopf quasi am Leben. Zerstört man das Hirn, vernichtet man den Zombie. Nur eins macht mir Sorgen.
0: Was denn?
1: Wenn die Leiche obduziert wird, werden sie sehen, dass ein Loch im Hirn ist und man wird es vermutlich nicht erklären können. Was, wenn das auf uns zurückfällt?
0: Der Fall ist so seltsam, dass denen das vielleicht gar nicht auffällt oder gar nicht zuordnen können. Oh, mein Gott, wenn ich das gerade nicht gesehen hätte, würde ich dich zum verrückten Norm in die psychiatrische Abteilung bringen.
1: Sehr nett.
0: Du weißt, dass ich das nicht so meine.
1: Ich weiß, aber genau das ist der Grund, warum wir keine anderen Menschen darin einweihen können. Sie glauben so etwas meist erst, wenn sie die schrecklichen Tragödien selbst miterlebt haben.
0: Das glaube ich dir. Aber was heißt wir?
1: Naja, es gibt viele Menschen, die sich der Jagd nach Dämonen und Geistern verschworen haben.
0: Du jagst nachts diese Dinger? Bist du eine Superheldin oder so?
1: Rede keinen Unsinn. Ich Ich kenne da den einen oder anderen, aber ich selbst jage nicht. Ich helfe nur manchmal, wenn die Jäger sich verletzen oder medizinische Hilfe benötigen. Aber ein wenig kenne ich mich da aus. Beziehungsweise ich kenne einige Geschichten.
0: Wow, wer hätte gedacht, dass diese ganzen Gruselfilme wirklich wahr sind? Das ist echt crazy.
1: Könnten wir jetzt vielleicht aus diesem Raum raus?
0: Ja, besser ist es. Schnapp du dir deine Sachen und zieh dich um. Wir treffen uns gleich in deinem Auto. Du musst mir unbedingt alles erzählen.
1: Aber...
0: Nichts aber. Du hast deiner besten Freundin etwas verschwiegen. Das kannst du nur wieder gut machen, indem du mir alles erzählst.
1: Du gibst dir doch keine Ruhe.
0: Ganz richtig. Also los, wir sehen uns gleich unten.
1: Was habe ich mir denn nur eingebrockt? Die wird sicher noch anstrengender als Valentin.
4: Zoe ging aus dem Materialraum und griff sich ihre Sachen aus dem Spind. Nachdem sie sich umgezogen und ihre Haare durchgekämmt hatte, verließ sie das Krankenhaus. Ungeduldig wartete Vanessa bereits bei Zoes Wagen.
0: Du hast dir ganz schön Zeit gelassen, Madame.
1: Sei ruhig und steig ein.
5: Also, was willst du wissen?
0: Wie hat das alles angefangen? Woher weißt du darüber so viel?
1: Ich kam zum ersten Mal vor etwa 7 Jahren mit Dämonen in Berührung. Damals waren wir gerade mit der Uni fertig und wir fingen als Assistenzärzte hier in Münster an.
0: Warte, ich erinnere mich daran. War das dieser Abend, an dem dich Kai sitzen gelassen hat?
1: Was? Woher weißt du das?
0: Meine beste Freundin, schon vergessen? Ich kenne doch meine Zoe. Du sahst damals nicht so aus, als hätte dich dein Freund sitzen gelassen. Dir stand eher die blanke Panik ins Gesicht geschrieben. Ich wollte nicht näher nachfragen und hab dir die Geschichte abgekauft, dass Kai dich wegen einer anderen verlassen hat. Aber ich wusste, dass da mehr dahinter stecken würde.
1: Ich unterschätze dich immer wieder. Es tut mir leid, dass ich dir nicht die Wahrheit sagen konnte. Aber... das will ich jetzt nachholen, okay?
0: Mach dir keine Gedanken. Ich wusste, dass du es mir irgendwann von alleine sagen wirst. Auch wenn es schon so lange her ist.
1: Alles begann vor 7 Jahren.
2: 7 Jahre früher. Münster.
6: Und, hat dir das Essen geschmeckt?
1: Ja, sehr. Vielen Dank für die Einladung.
6: Du darfst ruhig ehrlich sein, dass es grauenhaft geschmeckt hat.
1: So schlimm war es nun auch nicht.
6: Beim nächsten Mal suchst du lieber ein Restaurant aus... Der Pudding schmeckte, als hätte der Koch das Zeug frisch aus der Kloake geschöpft.
1: Und das Fleisch war zäher als die Sohle meiner alten Oma. Und die Kartoffeln hätten glasiger kaum sein können.
6: Mir ist sowieso eine vom Tisch gefallen. Hat sich zu dem Dreck auf dem Boden gesellt.
1: Wo hast du diese Absteiger eigentlich gefunden?
6: Um ehrlich zu sein, hatte ich keine Ahnung. Von außen sah es ganz nett aus. Beim nächsten Mal suchen wir uns eins mit einem schäbigen Äußeren. Dann schmeckt es wenigstens. Außerdem hat sich der Kellner ständig angegraben.
1: Ist da etwa jemand eifersüchtig?
6: Klar bin ich das.
1: Wollen wir zu dir gehen? Vanessa ist zu Hause. Die macht nur wieder ihre schmutzigen Witze, wenn wir auftauchen.
6: Wo sie recht hat.
1: Hey!
6: Ja, lass uns zu mir gehen. Ich muss morgen aber früh raus.
1: Geht es immer noch um diesen Serienkiller?
6: Ja. Wir werden ein Sonderkommando bilden, um ihn endlich zu schnappen. 3 Morde und jedes Mal fehlte das Herz. Ja, wir gehen von einem Kannibalen aus. Aber wer weiß das schon so genau?
1: Das ist wirklich schrecklich. Ich hoffe, dass ihr vorankommt und du auf dich aufpasst.
6: Das werde ich. Mach dir keine Sorgen. Hey, pass mal auf, wo du hinläufst.
1: Wieso bleibt er stehen?
6: Ich kümmere mich darum. Willst du dich entschuldigen?
7: Sicher nicht. Pass lieber auf dein hübsches Gesicht auf.
6: Du kommst aus diesem Griff eh nicht wieder raus.
7: Du bist schnell, Sterblicher.
6: Was redest du da? Entschuldige dich bei uns, dann kannst du auch abhauen.
7: Dein Herz steckt wohl voller Liebe gegenüber dieser Person. Das wird eine genüssliche Zwischenmahlzeit.
6: Oh, du bist doch völlig verrückt. Es sind nur ein paar Meter bis zur ländlichen Polizeiinspektion. Da wirst du erstmal deinen Rausch ausschlafen können.
7: Überheblicher Mensch. Ich zeige dir mal, wie lächerlich du bist.
6: Verdammt, was machst du da?
1: Pass auf, Kai! Kai!
7: Und jetzt will ich dein Herz.
6: Was machst du da?
4: Die Fingernägel des Monsters wuchsen zu kleinen, scharfen Klingen. Mit einer schnellen Handbewegung stach es beide Hände in die Mitte der Brust von Kai, packte sich den Brustkorb des Mannes und riss ihm seine Knochen auseinander.
1: Oh mein Gott! Was machst du mit ihm?
7: Da haben wir doch das saftig schlagende Herz.
1: Oh Gott. Oh.
7: Das ist der Wahnsinn.
0: Was? Was bist du?
7: Also, wenn dein Herz genauso gut schmeckt, wird das heute eine schöne Nacht.
0: Nein, geh weg von mir!
7: Du gehst nirgendwo hin. Dein Herz schlägt so schön schnell. Es gibt eine nette Durchblutung. Halt einfach still.
0: Lass mich los!
7: Dann geht es schnell.
0: Oh Gott!
7: Du schon wieder.
5: Verdammt, ich bin zu spät.
7: Jetzt reicht es mir. Noch einmal wirst du mir nicht bekommen.
4: Das Monster ließ seine Klingen weiter wachsen und rannte auf Valentin zu.
7: Heul nicht rum. Ist doch nur eine kleine Fleischwunde im Arm.
5: Geht es mir wohl besser als dir?
4: Was? Das Monster schaute erschrocken an sich hinab. Das Messer von Valentin steckte fest in seiner Brust.
5: Diesmal war ich schneller.
4: Mit einer ruckartigen Handbewegung stach Valentin dem Monster tief in dessen pulsierendes Herz.
8: Vermutlich ist die Frage makaber, aber geht es dir gut?
0: Was ist hier passiert? Ich verstehe das nicht.
8: Ich erzähle dir alles, aber wir müssen hier weg.
0: Und was ist mit ihm? Ich lasse ihn doch hier nicht einfach so liegen.
8: Aber das tun wir nicht. Ich rufe die Polizei und die werden sich um alles Weitere kümmern. Komm, wir gehen ein Stück weiter. Du bist ja am Zittern. Hier, meine Jacke. Setzen wir uns hier auf die Bank.
0: Was ist da passiert und wer bist du?
8: Mein Name ist Valentin. Meine Freunde nennen mich Val. Es tut mir so unendlich leid, dass ich nicht früher da war.
0: Früher?
8: Wie die Polizei jage ich dieses Monster schon einige Zeit. Hast du gesehen, wie es seine Fingernägel zu Klingen herausfahren konnte?
0: Ja, es hat damit... Oh Gott. Kai.
8: Du musst mir zuhören. Das war ein Dämon, der es auf die Herzen der Menschen abgesehen hatte. Dein Freund war ein guter Mann. Leider musste er deswegen sterben.
0: Ein Dämon? Was redest du da?
8: Ja, es ist unglaublich, ich weiß, aber es gibt sie wirklich. Bitte verspreche mir, dass du niemanden davon erzählst. Keiner würde dir glauben, der es nicht mit eigenen Augen gesehen hat. Ich rufe dir ein Taxi, das dich nach Hause fährt. Ich werde mich um Kai und alles andere kümmern.
0: Kümmern?
8: Hier hast du meine Handynummer. Ruf mich jederzeit an, wenn du etwas wissen willst.
0: Warte, dein Arm. Ich kann das nähen.
8: Das? Ach, nur eine kleine Wunde. Kümmere dich erstmal darum, dass du...
0: Ich habe immer ein Set dabei. Kai lebte gefährlich. Ich kann das nähen.
8: Ach, na schön. Ich setz mich zu dir.
0: Ich kann das nähen.
8: Ich weiß.
0: Ich habe dann die Wunde von Valentin genäht und kann mich eigentlich danach an nichts mehr erinnern. Ich war in einem Schockzustand. Ich habe erst viel später realisiert, was überhaupt passiert ist. Ich habe Valentin angerufen und mich mit ihm getroffen und er hat mich auf alles vorbereitet, mich bei der Polizei unterstützt und mir die schwere Zeit leichter gemacht. Ohne ihn wäre ich vermutlich ebenfalls gestorben.
9: Oh mein Gott, Zoe, wenn ich das gewusst hätte. Ich dachte mir, dass etwas passiert ist, aber ich hätte dir doch auch helfen können. Das ist ja schrecklich.
0: Wie solltest du auch? Ich habe Valentin irgendwie von Anfang an vertraut. Vielleicht wegen des Schocks. Aber ich habe ihm geglaubt. Daher habe ich dir vermutlich nichts erzählt. Die Polizei hat die Ermordung eines Polizisten verschwiegen. Daher hat die Presse nicht wirklich darüber geschrieben.
9: Und was ist dieser Valentin für einer?
0: Die meisten würden ihn einen Dämonenjäger nennen. Naja, ist halt irgendwie naheliegend. Aber es gibt einige davon.
9: Und du bist auch so eine Jägerin?
0: Eigentlich nicht. Ich bekomme viele Geschichten mit. Meistens komme ich nur damit in Berührung, wenn ich Valentin oder anderen Bekannten die Wunden versorge. Es mangelt an Ärzten. Die meiste Zeit versorgen sie sich selbst, aber du hast ja heute gesehen, was diese Monster anrichten können.
9: Und wo fahren wir jetzt hin?
0: Ich habe Angst, dass sich diese Camper verwandeln. Das müssen wir eindämmen.
9: Wir?
0: Ich kenne keinen Jäger in der Nähe und wir haben keine Zeit. Ich glaube, dass ich weiß, wo sie sind. Bitte hilf mir. Ich kann das nicht alleine.
9: Und was ist mit diesem Valentin?
0: Ich weiß, dass er schon genug zu tun und ohne mich schon genug Sorgen hat. Ich will ihn da nicht mit reinziehen.
9: Bist du dir sicher, dass wir nicht die Polizei rufen sollten?
0: Ja. Je mehr hinter ihnen her sind, umso gefährlicher wird die Lage.
1: Wir müssen sie schnell und leise ausschalten, wenn sie sich verwandelt haben.
9: Ich vertraue dir, Zoe. Und nach dem, was heute geschehen ist, lasse ich dich auch sicher nicht alleine.
1: Ich danke dir. Und es tut mir leid, dass ich dir nie etwas davon erzählt habe.
9: Das klären wir, wenn wir wieder heile zu Hause sind.
2: Randgebiet von Münster. Alte Industrieanlage.
9: Hast du eigentlich keine Angst, dass die Polizei mal dein Auto untersucht?
1: Ich glaube weniger, dass die an meinem Ersatzreifen interessiert sind, wenn ich nicht gerade an der Grenze herumfahre.
9: Muss ich mir Gedanken machen, dass du weißt, was du da tust?
1: Ich hoffe, dass uns diese Waffen im Zweifel das Leben retten. Hier.
9: Was? Nein! Ich schieß mir vermutlich selbst in den Fuß. Dann ist das Geheule groß, sag ich dir.
1: Ich zeig dir, wie das geht. Das ist ganz einfach. Also, ich habe die Waffen bereits geladen, die Patrone befindet sich im Lauf. Wenn du abdrücken willst, musst du vorher diesen Hebel zur Seite schieben. Sonst ist die Waffe gesichert. Wenn du schießen willst, entsicherst du die Waffe und hältst sie nach vorne. Schieß einfach, da du zum Zielen vermutlich eh keine Zeit haben wirst.
9: Also, als Animateurin wärst du eine echte Nullnummer. Entsichern, schießen. Bekomme ich hin. Warum bist du dir eigentlich so sicher, dass diese Dinger in der leerstehenden Fabrik sind?
1: Es sind etwa 24 Stunden vergangen. Es kann sein, dass sie noch nicht getötet wurden und sich nach und nach verwandeln. Die Zellen veranlassen den noch lebenden Körper, sich einsam zurückzuziehen und alles zu meiden, was das Hirn unnötig anstrengt. Diese Fabrik ist nur 1 Kilometer von dem Camp entfernt und entlegen agiert es ja kaum. Wenn sie noch leben, dann sind sie vielleicht hier.
9: Und was machen wir, wenn sie noch leben?
1: Das weiß ich ehrlich gesagt auch nicht. Es gibt eigentlich keine Hoffnung für sie.
9: Warte mal.
1: Was ist?
9: Da! Ist das einer von ihnen?
1: Komisch.
9: Also für eine Tote sieht die ganz schön gelenkig aus.
1: Stimmt. Das ist kein Zombie. Vielleicht einer der Camper. Halte deine Waffe hoch. Wir erkundigen uns mal.
9: Okay.
1: Hey, dreh dich langsam zu uns.
10: Oh Gott. Bitte nicht schießen.
1: Wer sind Sie?
10: Ich heiße Anna. Ich suche nur meine Freunde.
1: Sind Sie eine der vermissten Camper?
10: Nein. Ich war zwar bei Ihnen, aber ich konnte fliehen. Sind Sie von der Polizei?
1: Nein. Wir suchen nach den vermissten Campern.
10: Warum?
1: Das ist eine lange Geschichte. Wir glauben, dass Ihre Freunde sich in dieser Fabrik versteckt halten. Wir dachten, dass Sie verletzt sind und haben uns auf die Suche gemacht. Und was machen Sie hier?
10: Ich bin hier auf der Suche nach Claudia und Jan. Wenn schon die Polizei nicht sucht, so wollte ich es zumindest versuchen. Irgendwo müssen sie ja sein.
9: Ach, so ist das. Wir dachten schon, dass wir eine Vermisste gefunden hätten.
10: Bitte nennen Sie mich doch Anna.
1: Gern. Ich bin Zoe. Das ist Vanessa.
9: Tut mir leid, was du durchmachen musstest.
10: Danke. Aber warum sollten Claudia und Jan sich hier versteckt halten?
1: Sie verwandeln sich zu Monstern.
10: Was? Was redest du da?
1: Glaub mir. Es ist sicherer, wenn du bei uns bleibst.
9: Ich halte dieses Ding zum ersten Mal in der Hand.
10: Was?
1: Sie macht nur Witze. Keine Angst, sie weiß, was sie tut. Lasst uns keine Zeit verlieren und schauen, ob wir jemanden finden können.
10: Solange ihr helfen wollt, schließe ich mich euch an.
4: Nach ein paar Minuten betraten die Frauen das alte Fabrikgelände.
1: Passt auf euch auf.
9: Habt ihr das gehört? Oh, Gott! Oh, hab ich mich erschrocken. Ich krieg gleich einen Herzinfarkt.
1: Oh. Du Schisser.
9: Wie gut, dass die Waffe gesichert war. Ich hätte um mich geballert.
10: Bist du sicher, dass du noch Scherze machst?
9: Klar doch, meine Gute. Keine Angst.
10: Claudia! Oh mein Gott!
1: Nein, warte!
10: Was? Lass mich los!
9: Beruhige Nein. dich, oder ich drücke ab!
10: Was? Ihr seid doch krank!
1: Claudia, kannst du mich verstehen? Claudia, wenn du mich verstehst, bitte sag etwas. Zum Glück. Du kannst zu ihr, Anna.
10: Danke. Oh Gott, Claudia, was ist mit dir passiert? Du siehst schrecklich aus.
9: War das zu viel mit der Drohung?
1: Es war wichtig, dass sie nicht in ihr Verderben läuft. Beim nächsten Mal solltest du aber deine Waffe entsichern, damit deine Drohung auch Eindruck schindet.
9: Das war alles geplant.
1: Na klar.
10: Wir sind hier, um dir zu helfen. Du musst aufstehen, okay? Hast du Jan gesehen? Weißt du, wo er ist?
11: Ich habe keine Ahnung. Mir tut alles weh.
1: Das klingt nicht gut.
10: Jan? Jan, bist du das? Was ist mit dir geschehen?
1: Du musst hier bleiben, Anna. Das ist nicht mehr dein Jan.
10: Was? Was redest du denn da? Was hast du vor?
12: Geh mir aus dem Weg. Ich muss schießen.
10: Du kannst ihn doch nicht erschießen. Wir müssen ihm helfen.
12: Genau das tue ich damit. Ich bitte dich, geh aus dem Weg. Sofort.
13: Zoe?
12: Was?
13: Ich glaube, dass wir ein weiteres Problem haben.
12: Hm? Verdammt. Pass auf. Wir müssen beide vernichten, und zwar schnell.
10: Jan. Jan, bitte sag doch was.
12: Anna? Nein!
13: Zoe, ich kann nicht schießen.
12: Verdammt! Das war schwerer als gedacht.
13: Es tut mir leid. Ich konnte es einfach nicht.
12: Schon in Ordnung. Ich habe das auch alles unterschätzt. Du hattest recht. Ich hätte jemanden um Hilfe bitten sollen.
13: Oh. Und was ist mit Anna?
12: Auch ihr Hirn müssen wir jetzt zerstören.
13: Das ist so schrecklich. Lass mich das machen.
12: Bist du dir da sicher? Ich kann das tun.
13: Nein, ich schaff das. Ich muss mich wehren lernen. Es muss getan werden. Wir tun das nur, damit sie nicht auch zu seinem Monster wird, oder?
12: Richtig. Niemand hat es verdient, zu solch einem Geschöpf zu werden.
13: Aber das macht es irgendwie nicht leichter. Ich habe schon so viele Leichen gesehen, aber das ist heftig.
12: Du machst das Richtige.
13: Genau wie du. Ruhe in Frieden, Anna.
12: Danke.
13: Wofür?
12: Einfach, dass du da bist.
13: Ich lass dich sicher nicht allein mit diesen Monstern. Außerdem...
12: Was ist los?
13: Das kann nicht richtig sein.
12: Was? Das ist nicht möglich. Und Jan auch.
13: Wieso stehen die so schnell auf?
12: Keine Ahnung.
13: Aber wenn der Kopfschuss sie nicht zum Schweigen bringt, was dann?
12: Ich weiß es nicht.
13: Zoe, was tun wir jetzt?
12: Lauf.
13: Was?
12: Lauf!

0: Wieso sind diese Dinger plötzlich so schnell?
1: Keine Ahnung. Das habe ich noch nie gehört.
0: Da sind sie schon wieder.
1: Ich rufe Valentin an. Vielleicht kann er uns helfen. Valentin!
2: Hallo, Zoe.
1: Wir haben uns eingeholt. Sie kommen mal näher.
2: Zoe?
1: Ich glaube, dass es sich um Untote handelt. Ich brauche deine Hilfe. Was soll ich tun? Diese Dinger lassen sich einfach nicht aufhalten.
2: Was? Ich kann dich kaum verstehen. Was ist los?
1: Valentin, sie kommen. Wie kann ich sie vernichten? Ah! Scheiße, das Handy.
0: Ah, komm, steh wieder auf. Wir müssen uns einen sicheren Platz suchen.
1: Ja.
3: Zoe und Vanessa rannten um ihr Leben. Nach einigen Minuten versteckten sie sich, schwer atmend, in einer Scheune.
1: Das sollte für ein paar Minuten reichen. Hast du dein Handy noch?
0: Ja, klar. Hier.
1: Valentin hat eine neue Nummer. Oh, verdammt. Ich wusste, dass ich die hätte auswendig lernen sollen. Aber ich kenne da noch jemanden.
0: Sehr gut. Ich will nicht als Zombiefutter enden.
1: Zumindest hast du deinen Humor nicht verloren.
4: Ich könnte auch heulen. Aber das hilft uns vermutlich nicht weiter.
1: Oh, ich hoffe, dass sie abnimmt. Komm schon. Komm schon.
5: Ja?
1: Jenny, hier ist Zoe.
5: Hey, Zoe. Wie geht's dir? Lange nichts von dir gehört. Warte eine Sekunde.
1: Was? Jenny!
5: Mistvieh. Sorry, der Vampir braucht eine Körperverkürzung. Was gibt's? Du klingst gestresst.
1: Ich habe ein großes Problem. Ich glaube, ich habe es mit Untoten zu tun.
5: Was? Ist Valentin bei dir?
1: Nein, ich bin hier mit einer Freundin. Ich weiß nicht, was ich tun soll.
5: Ganz ruhig, Zoe. Was ist passiert?
1: Ich habe ihnen in den Kopf geschossen, aber sie sind wieder aufgestanden und schneller als zuvor. Gleich werden sie uns finden. Was kann ich tun, um sie aufzuhalten?
5: Ich kann das auf die Schnelle schwer einschätzen. Wenn sie sich nicht vernichten lassen, müsst ihr sie überwältigen und fesseln. Ich werde sofort einen Spezialisten anrufen und zu euch schicken. Das dauert aber vermutlich 2 bis 3 Stunden. Passt bitte auf euch auf.
1: Wir werden es versuchen. Danke, Jenny.
5: Ich mein's ernst, Zoe. Passt bitte auf dich auf. Schieß ihnen ins Kniegelenk. Das wird sie aufhalten. Und dann musst du schnell sein.
1: Danke. Ich melde mich wieder. Bye.
5: Bis später.
1: Hast du was gefunden?
0: Können wir diese Lederriemen zum Fesseln benutzen?
1: Ha, sehr gut. Ich werde ihnen in die Kniescheiben schießen, damit sie zusammenbrechen. Dann...
0: Schieß, Zoe!
1: Erst den Mann. Ich schubse ihn auf den Bauch.
0: Ja!
1: Jetzt die Hände fesseln. Sehr gut. Mach den Knoten fest.
0: Pass auf! Verdammt, sie liegt auf mir. Mach sie weg!
6: Verschwinde, du Miststück!
1: Auf, sie steht wieder auf. Wie wär's damit? Das ist gut. Schub sie gegen den Holzstamm. Ich ramme ihr die Stange durch den Körper.
0: Bereit?
1: Ja.
0: Los, Zoe.
1: Halt endlich still, Monster. Ha! Jetzt der Hammer.
0: Ja. Das sollte halten. Und was jetzt?
1: Wir fesseln sie noch fester. Jenny wird uns Hilfe schicken. Bis dahin sollten sie unentdeckt bleiben. Anschließend gehen wir zurück und fesseln auch Anna. Auch sie wird irgendwann wieder aufstehen.
0: Na schön. Dann lass es uns schnell hinter uns bringen, bevor sie sich befreien können.

0: Kreiskrankenhaus Münster. Etwa 2 Stunden später.
1: Deine Freundin hat mir geschrieben, dass sie Hilfe schickt. Sie schreibt, dass er in 1 Stunde bei unserer Wohnung ist.
2: Oh, vielen Dank. Ich hoffe, dass er uns helfen kann. Ich will die Untoten nicht länger als nötig alleine lassen.
1: Ich zittere innerlich immer noch. Ich kann immer noch nicht ganz verstehen, was heute eigentlich passiert ist. Sag mal, diese Jenny, ist die heiß?
2: Du kannst ja schnell das Thema wechseln. Ich zeig dir bei Gelegenheit mein Foto von ihr. Hast du deine Sachen gefunden?
1: Ja, wir können nach Hause. Das war ein schlimmer Tag. Ich brauche dringend Schlaf. Diese Zombie-Sache macht einen echt fertig.
3: Ah, ich wusste doch, dass ich dich gerade gesehen habe. Du hast Besuch.
4: Ich?
2: Und wer ist da?
4: So ein junger Mann.
3: Meinte, dass er auf dich warten wolle, bis du da bist. Ganz schön hartnäckig.
2: Vielen Dank.
1: Wer mag das sein? Vielleicht ein Verehrer?
2: Wohl eher ein verrückter Patient. Mal schauen.
5: Zoe! Gott sei Dank, dir geht's gut.
2: Ach, zum Glück, Finn. Es tut gut, dich zu sehen. Finn, das ist Vanessa.
5: Hi, Vanessa.
1: Hi, ho.
2: Wo ist Valentin?
5: Wir wussten nicht, wo wir suchen sollten. Wir haben uns aufgeteilt. Er wartet bei dir zu Hause.
2: Dann lass uns schleunigst losfahren.
5: Wir haben uns unheimliche Sorgen gemacht. Ich fahre euch.
2: Vielen Dank. Ich erzähle dir alles, wenn wir bei Valentin sind.
1: Warte mal.
2: Was ist?
1: Mir ist gerade etwas eingefallen. Du hast doch heute Morgen diesem Zombie das Hirn weggebohrt. Wenn das so einer ist, wie von vorhin, dann...
2: Ach, scheiße. Das habe ich völlig vergessen.
6: Pathologie, Dr. Bayer.
2: Hallo, Dr. Bayer. Dr. Ritter aus der Unfallchirurgie. Sagen Sie, wurde die Leiche mit der Bisswunde schon von der Polizei abgeholt?
6: Ja, wurde sie. Wie ich gehört habe, hat es einen Unfall gegeben und die Leiche ist verschwunden. Also jetzt finde ich das auch sehr mysteriös.
2: Geht es dem Polizisten gut?
6: Soweit ich gehört habe, ist Ihnen nichts passiert.
2: Vielen Dank für die Information.
6: Kein Problem. Ist ja nicht so, als hätte ich gleich Feierabend und
2: Der Zombie ist entkommen. Dem Polizisten scheint es aber gut zu gehen. Wir müssen...
5: Beruhige dich, Zoe. Valentin und ich kümmern uns darum. Ihr ruht euch erstmal aus. Ihr habt heute sicher genug erlebt.
1: Der hübsche Kerl hat recht. Wir sollten das den Profis überlassen.
2: Ja, ihr habt recht. Lasst uns zu Valentin gehen.
7: Die 3 fuhren zu Zoes und Vanessas Wohnung. Vor der Wohnung wartete Valentin bereits ungeduldig, nachdem Finn ihm geschrieben hatte, dass es Zoe gut ginge.
2: Valentin!
8: Zoe! Ich hab mir solche Sorgen gemacht.
5: Er hat die ganze Fahrt über nur rumgeheult. Ich wusste, dass du das schaffst.
2: Ohne Vanessa wäre ich heute nicht mehr am Leben. Valentin, das ist meine Mitbewohnerin Vanessa.
1: Hallo. Ich habe schon einiges von dir gehört. Naja, eigentlich nur eines.
8: Ich habe aber schon vieles von dir gehört.
1: So, so. Von mir erzählst du, aber von ihm erzählst du mir nichts.
7: Zoe und Vanessa erzählten Valentin die ganze Geschichte. Valentin hörte sich die Erzählung stirnrunzelnd an und stutzte kurz, als er Zoes T-Shirt sah, das sie auszog und über den Stuhl hängte.
2: Jedenfalls hat Jenny einen Freund kontaktiert, der sich um die Zombies kümmern soll. Er wird hoffentlich bald kommen.
8: Ich glaube, ich weiß, wen sie gerufen hat. Ach Mann, Zoe, was hast du dir dabei gedacht? Du kannst doch nicht einfach losziehen und Zombies jagen.
2: Was schaust du dir da an?
8: Ja, diese Wunde an deinem Rücken. Hast du die schon länger?
2: Nein.
8: Das ist eine Fleischwunde. Die muss genäht werden. Du weißt nicht, wann du sie bekommen hast?
2: Vielleicht, als ich hingefallen bin. Ich weiß es nicht.
1: Die Wunde sieht verkrustet aus.
8: Bitte nicht, Zoe.
2: Was denn? Die habe ich mir sicherlich an dem Baum oder so aufgerissen.
1: Dein T-Shirt hat an dieser Stelle kaum Blut. Der Wunde nach zu urteilen, hätte das halbe Shirt blutig sein müssen. Die Wunde ist sofort verkrustet. Das habe ich noch nie gesehen.
2: Soll das etwa heißen?
8: Ja, dich hat ein Zombie verletzt.
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0: Refugio Omnio, Errata Midrucles. Meine Planungen neigen sich dem Ende.
1: Dann wird es Zeit, dass wir beginnen. Du weißt, wo du mich finden kannst.
0: Ja, Meister. Ich werde mich umgehend auf den Weg machen und die Vorbereitungen abschließen.
1: Sehr gut. Gehorche mir und du wirst reich belohnt. Ich werde auf dich warten.

0: Mann! Wie kriege ich dieses verdammte Teil nur auf?
1: Geduld, Meister.
0: Wie nennt man das Teil noch gleich?
1: Zauberwürfel.
0: Finsterer Zauber. Ich hab keinen Bock mehr. Mir reicht es jetzt.
1: Es ist offen, Herr.
0: Und ich quäle mich hier seit 2 Stunden ab. Endlich ist das 2. Rätsel gelöst. Naja, mehr oder weniger. 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Was bisher geschah?
2: Hast du schon was von diesem mysteriösen Unfall gehört?
3: Weißt du die Leiche, die heute Morgen angekommen ist?
2: Gestern Nacht hat eine verwirrte Frau bei der Polizei angerufen, dass sie und ihre Freunde von einem Besoffenen angegriffen worden sind, der nur so vor sich hingekrächzt hatte. Der Typ soll das Opfer erst in den Hals gebissen und ihm dann das Gesicht zerfetzt haben.
4: Wow, schau dir mal sein Gesicht an.
2: Das sieht aus, als hätte ein Tiger seine Pranke da drüber gezogen.
4: Guck mal, das scheint die Bisswunde zu sein.
2: Was ist das? Der lebt ja noch.
4: Sicher nicht. Zur Seite, Vanessa. Nein, gib mir den Bohrer da vorne.
2: Ja, okay. Hier, was hast du vor?
4: Sein Hirn zerstören.
2: Was redest du denn da? Der hat noch gelebt und du?
4: Er hat nicht mehr gelebt. Ja, das war ein Zombie und ja, er war bereits tot.
2: Hörst du dir eigentlich mal selbst zu?
4: Es sind etwa 24 Stunden vergangen. Es kann sein, dass sie noch nicht getötet wurden und sich nach und nach verwandeln. Die Zellen veranlassen den noch lebenden Körper, sich einsam zurückzuziehen und alles zu meiden, was das Hirn unnötig anstrengt. Diese Fabrik ist nur 1 Kilometer von dem Camp entfernt und entlegen agiert es ja kaum. Wenn sie noch leben, dann sind sie vielleicht hier.
2: Was ist los?
5: Das kann nicht richtig sein.
4: Was? Das ist nicht möglich.
2: Und Jan auch. Wieso stehen die so schnell auf?
4: Keine Ahnung.
2: Aber wenn der Kopfschuss sie nicht zum Schweigen bringt, was dann?
4: Ich habe in den Kopf geschossen, aber sie sind wieder aufgestanden und schneller als zuvor. Gleich werden sie uns finden. Was kann ich tun, um sie aufzuhalten?
2: Wie wär's damit?
4: Das ist gut. Schub sie gegen den Holzstamm. Ich ramme ihr die Stange durch den Körper. Jetzt der Hammer!
2: Ja! Das sollte halten.
4: Fesseln sie noch fester. Jenny wird uns Hilfe schicken. Bis dahin sollten sie unentdeckt bleiben. Anschließend gehen wir zurück und fesseln auch Anna. Auch sie wird irgendwann wieder aufstehen.
2: Na schön. Dann lass es uns schnell hinter uns bringen, bevor sie sich befreien können.
6: Ach Mann, Zoe. Was hast du dir dabei gedacht?
4: Soll das etwa heißen?
6: Ja, dich hat ein Zombie verletzt.

0: Schönen guten Tag, junger Freund. Was bringt dich in meine bescheidene Kirche?
1: Ich möchte beichten, Vater.
0: Selbstverständlich, mein Junge. Ich freue mich über jeden, der die Gnade Gottes sucht. Der Beichtstuhl ist frei. Folge mir einfach. Was ist denn los? Egal, was dir Sorgen bereitet, Gott wird sich deiner Sünden annehmen und dir vergeben.
1: Das ist eine sehr schöne Kirche, Vater.
0: Sie ist unscheinbar, aber verbirgt viele Geheimnisse.
1: Wozu in den Beichtstuhl gehen? Wir können auch hier vor dem Kreuze Jesu sprechen.
0: Ganz wie du möchtest. Setze dich und wir sprechen über deine Sünden.
1: Vergib mir, Vater, denn ich habe gesündigt.
0: Gut, mein Junge. Erzähl mir einfach, was dir auf der Seele liegt. Gott wacht über uns.
1: Ich habe etwas Schreckliches getan, Vater.
0: Nur Mut, mein Junge. Gott ist an deiner Seite.
1: Vor einiger Zeit habe ich mich dem Bösen verschrieben. Ich habe Magie benutzt, um den Menschen meinen Willen aufzuzwingen, aber es gelang mir einfach nicht. Ich war einfach nicht mächtig genug. Sie folgten meinem Willen nicht.
0: Was möchtest du mir damit sagen?
1: Es fehlt mir gar nicht an Macht, wissen Sie? Ich habe die Magie nur nicht richtig angewendet, sie einfach nicht richtig verstanden.
0: Was soll das bedeuten?
1: Sehen Sie selbst, Vater, das ist mein Werk!
0: Was sind das für abscheuliche Kreaturen? Was hast du getan?
1: Denken Sie, dass Gott mir verzeihen wird, dass seine geliebten Menschen dem Tode entkommen sind und nun für immer leben werden?
0: Das ist gegen die Natur.
1: Gegen Ihre Natur, nicht gegen meine. Es wird Zeit, dass meine Freunde etwas zu essen bekommen.
0: Ich kann mich nicht mehr bewegen. Wie machst du das?
1: Sie können sich meiner Macht ohnehin nicht entziehen. Also versuchen Sie es gar nicht erst. Ich will nur antworten, Vater. Wo ist das Grabmal des Magnus?
0: Das werde ich dir niemals sagen.
1: Meine Kreaturen haben Hunger, Vater. Sofern sie nicht zum lebendigen Futter werden wollen, sollten sie meiner Aufforderung nachkommen. Also, Vater, wo ist das Grab?
0: Da werde ich sterben, als es dir zu verraten.
1: Na schön. Ich werde einem Diener Gottes doch sicher nicht widersprechen. Na, ob Gott mir das verzeihen wird.
2: Seit Jahrhunderten tobt auf der Erde ein Krieg zwischen Licht und Dunkelheit. Dämonen, Geister, Untote und andere Wesen der Schattenwelt beanspruchen die Herrschaft über die Reiche von Himmel und Hölle. Doch einige Menschen geben ihre Heimat nicht ohne Kampf auf. Sie jagen die Kreaturen der Finsternis und vernichten sie. Sie sind die Dämonenjäger, furchtlose Kämpfer, die nicht zulassen, dass dieser Krieg das Ende der Menschheit einläutet. Geheimnisvolle Rächer der Erde, Wächter des Lichts und Henker der Verfluchten. Verstreut auf der ganzen Welt sind sie unsere einzige Hoffnung. Und einer von ihnen war Valentin Darl.

0: Zoes und Vanessas Wohnung, Münster.
1: Sei doch endlich mal still, Valentin. Du machst mich mit deinem Hin und Her ganz verrückt.
2: Ich überlege doch nur, was wir tun können.
1: Du weißt genauso gut wie ich, dass es keine Heilung gibt.
2: Es gibt immer einen Weg. Volker wird uns sicher helfen können, wenn er seinen Arsch endlich mal herbewegen würde.
3: Ah, das wird er sein. Hat sich ganz schön Zeit gelassen. Hi, was machst du denn hier?
4: Ich habe mir Sorgen um Zoe gemacht. Und bei Untoten könnt ihr sicher jede Hilfe gebrauchen, die ihr bekommen könnt.
3: Gut, dass du da bist. Valentin dreht langsam durch.
4: Hallo zusammen. Hier ist ja ziemlich was los.
2: Ach.
4: Ist alles in Ordnung? Ihr seid so still.
1: Ich wurde gekratzt.
4: Was? Ist das wahr?
2: Ja. Danke, dass du gekommen bist.
4: Ach, Mensch, Zoe. Was machst du denn für einen Scheiß?
1: Ich weiß nicht einmal, wie es passiert ist. Aber Valentin hat mich schon ausgeschimpft, wie naiv ich war zu glauben, dass ich es alleine mit den Zombies aufnehmen könnte. Zum Glück war Vanessa bei mir.
5: Zumindest konnten wir diese Dinger fesseln.
4: Wir finden eine Lösung. Ist Volker immer noch nicht da?
2: Nein. Ach. Und per Handy kann ich ihn ja auch nicht erreichen.
4: Ja, ich habe noch eine andere Nummer. Ich mache ihm mal ein wenig die Hölle heiß. Wir brauchen ihn.
2: Ja. Leider.
3: Und was sollen wir jetzt machen?
2: Wir sollten uns diese Zombies anschauen und vernichten.
4: Jenny, wo steckst du verdammt nochmal?
2: Es wird sicher einen Weg geben.
4: Wir haben ein Problem. Eine gute
2: Sag mal, was machst du da eigentlich?
3: Ach, ich höre mir den Polizeifunk an. Vielleicht hören wir was von einem neuen Angriff.
2: Gute Idee, danke.
4: In einer halben Stunde ist er hier.
2: Oh, jedes Mal das Gleiche. Na schön. Wir sollten uns aufteilen. Volker und ich werden uns die beiden Zombies in der Scheune anschauen. Jenny und Finn, ihr kümmert euch um das Mädchen in der alten Halle, okay?
3: Das kriegen wir hin.
2: Und du bleibst hier und ruhst dich aus, Zoe.
1: Nein, ich komme mit euch. Ich weiß genau, wo die Dinger sind. Außerdem will ich hier nicht auf meinen Tod warten. Solange ich noch laufen kann, bin ich dabei. Basta.
2: Aber ich mach mir doch nur Sorgen.
1: So wie ich mir immer Sorgen um euch mache. Trotzdem lasse ich euch gehen. Jetzt weißt du mal, wie anstrengend das ist.
4: Ach, lass sie mitgehen. Sie weiß genau, was passiert ist und wo diese Dinge sind. Das wird uns helfen.
2: Na gut.
1: Willst du hier bleiben, Vanessa?
5: Nein, ich bin auch dabei. Ich will hier nicht alleine rumsitzen und mir die Nägel lackieren, wenn du in den Seilen hängst. Ich weiß, wo sich die andere Kreatur befindet. Ich gehe mit dem Mädel.
4: Was?
2: Das ist eine gute Idee. Dann finden wir die Untoten schneller. Aber nur, wenn du dich wirklich bereit fühlst, Vanessa. Ich will dich nicht da reinziehen.
5: Es kann ja kaum noch schlimmer werden. Dazu stecke ich schon zu tief in der Scheiße. Wir rocken das.
4: Und ich werde wohl gar nicht gefragt. Na schön, aber du tust, was ich sage.
5: Ich gehöre ganz dir, meine Hübsche.
2: Tja, dann lasst uns keine Zeit verschwenden. Schreib Volker eine SMS, dass ich mich mit ihm bei der Scheune treffen werde. Wir brauchen dringend eine Lösung.
0: Alte Scheune am Rande von Münster.
2: Na, da ist er ja endlich. Das wurde auch Zeit. Geht es dir soweit gut?
1: Hör auf, alle 30 Sekunden zu fragen. Es geht mir gut.
2: Du bist spät dran.
6: Nun pump dich nicht gleich wieder so auf. Was kann ich dafür, dass du die Hölle anziehst wie der Scheißhaufen, die fliegen?
2: Ich hab keinen Bock auf diesen Kindergarten. Wir brauchen deine Hilfe.
6: Ja, Jenny heult mir auch schon die Ohren voll. Wo brennt's denn? Jenny hat was davon erzählt, dass jemand gekratzt worden ist. Wer ist das Opfer?
2: Sie ist noch lange kein Opfer. Das ist Zoe. Sie wurde am Rücken gekratzt.
6: Naja, macht euch keine allzu großen Hoffnungen. Darf ich die Wunde mal sehen?
1: Ja, okay.
6: Das ist eindeutig die Wundnarbe eines Zombies. Gibt es Anzeichen, wann die Zellen den Körper sterben lassen?
2: Vermutlich haben wir noch knapp 20 Stunden Zeit.
6: Naja, das geht ja noch. Genieße deine letzten Stunden. Kann ich mir diese Dinge anschauen?
2: Ja. Gleich hier in der Scheune.
6: Na, dann will ich mir die Hübschen mal ansehen.
1: Das ist ja echt ein Arsch. Wo hat Jenny den denn ausgegraben?
2: Er ist der Beste seines Faches. Ich kenne kaum jemanden, der sich mit Untoten so sehr beschäftigt hat. Wenn also jemand eine Lösung findet, dann ist er das.
1: Also müssen wir uns seine Kommentare gefallen lassen.
2: Er ist leicht eingeschnappt. Im Zweifel packt er seine Sachen und haut beleidigt ab. Das traue ich ihm zu. Aber er soll nicht übertreiben. Auf diese Spielchen habe ich nur wenig Lust.
1: Na schön.
2: Na, was sagst du zu diesen Dingern?
6: Ganz schön lebhaft. Folgen jeder meiner Bewegung.
2: Was hast du mit deiner Machete vor?
6: Mach dir nicht gleich ins Hemdchen. Ich brauche nur einen besseren Blick. Wie ich sehe, habt ihr dem Ding bereits einen Kopfschuss verpasst.
1: Ja, aber wie du siehst, zappeln sie immer noch herum. Mit Mühe und Not konnten wir sie...
6: Ja, ja, ihr seid Helden und habt ein willenloses Monster angekettet. Bla, bla, bla, juhu.
2: Reiß dich mal ein wenig zusammen.
6: Und du heul nicht gleich rum. Halte mal die Machete.
2: Sehe ich aus wie dein Kleiderständer?
6: Vorsichtig, Junge.
2: Ach, mach doch, was du willst. Warum reagiert es auf Weihwasser?
6: Ja, das ist seltsam. Schaut euch das mal an.
1: Warum hast du ihn den Kopf abgeschlagen?
2: Drehst du jetzt völlig durch? Was sollte das?
6: Ich will euch was demonstrieren. Guckt mal genauer hin.
2: Hä? Wie kann das Ding noch weiterleben?
6: Kein Zombie kann mit abgetrenntem Kopf weiterlaufen. Die Zellen brauchen die Steuerung über das Gehirn. Und wenn ihr jetzt eins und eins zusammenzählt?
2: Sie werden gesteuert.
6: Nekromantie ist das Zauberwort.
2: Bist du dir da sicher?
6: Natürlich bin ich das.
2: Das wäre gar nicht gut.
1: Moment mal. Ich verstehe kein Wort mehr. Sind das jetzt Zombies oder nicht?
6: Nein. Ihre Körper werden durch schwarze Magie dazu gebracht, zu laufen und zu töten.
2: Stell es dir wie ein Puppenspiel vor. Die Puppe erlangt erst dadurch Leben, indem der Puppenspieler die Puppe führt. So ähnlich ist es mit diesen Toten. Sie sind tot, aber ihre Körper werden von einer Macht jenseits dieser Scheune gesteuert. Aus diesem Grunde ist es auch egal, wenn wir das Gehirn zerstören oder den Kopf abhacken. Solange deren toter Körper gesteuert wird, können wir sie nicht aufhalten. Das ist eine schreckliche Magie.
6: Aber unglaublich interessant und mächtig. Wir müssen die Körper schon verbrennen oder zerstückeln, um sie aufzuhalten.
2: Oder wir finden den Nekromanten, der diese armen Geschöpfe steuert.
6: Das ist zwar die schwierigste Variante... Aber das wäre auch möglich.
1: Also werde ich nicht sterben?
6: Von diesem Problem kommst du nicht mehr runter, Schätzchen. Auch wenn sich gerade keine Zombiezellen in deinem Körper befinden, so bohrt sich gerade schwarze Magie hindurch und wird dich nach einer bestimmten Zeit töten und automatisch übernehmen. Danach hat der Nekromant die volle Kontrolle über deinen toten Körper. Es sei denn, er gibt dich auf.
2: Hör mit dem Scheiß auf! Wir können das stoppen, Zoe. Wir müssen nur diesen Nekromanten innerhalb der nächsten Stunden finden. Dann...
6: Als ob das so leicht wäre. Die Nekromanten sind mit einem Fluss aus schwarzer Magie mit den Toten verbunden. Wie mit einem Seil. Gute Nekromanten verstecken ihre Spuren in ihren Geschöpfen. Und je besser sie sind, umso geringer sind die Spuren. Je mehr Untote er aber kontrolliert, umso schwächer wird er. Und die Spuren sind leichter zu finden. Ich könnte versuchen, die Magie zurückzuverfolgen.
2: Dann tu das.
6: Ja, ja, ich mach ja schon. Gib mir ein paar Sekunden.
7: Volker nahm einen Stein vom Boden auf und malte sich und den Untoten in einen Kreis ein. Er setzte sich vor das Geschöpf und blickte ihm tief in die blutunterlaufenen Augen.
6: Sektatio!
7: Plötzlich sackte der Untote zusammen und Volker fiel zur Seite.
1: Was macht er da?
2: Ich habe keine Ahnung. Das Wort habe ich noch nie gehört. Vielleicht versucht er die schwarze Magie...
7: Sekunden...

0: Und dann retten wir dich, Zoe.
1: Und dieses Ding habt ihr angekettet? Nicht schlecht.
2: Naja, das Mädchen hat zum Glück noch gepennt, oder wie man das nennen will, als wir sie fesselten. Das war ganz einfach. Diese Viecher in der Scheune waren wesentlich hartnäckiger. Ich kann das immer noch nicht ganz begreifen, was hier passiert. Sag mal, machst du das eigentlich schon lange?
1: Dämonen jagen?
2: Ja.
1: Schon lange. Valentin habe ich vor etwa 5 Jahren kennengelernt. Aber mein erstes Erlebnis mit einem Dämon ist mittlerweile, lass mich nachdenken, ja, so 8 Jahre her.
2: Du warst sicher genauso geschockt wie ich.
1: Ich bin damals etwas anders in die Sache hineingeraten. Das ist eine lange Geschichte, aber ich kenne die Reaktion von anderen. Das ist völlig normal.
2: Vielleicht erzählst du mir deine Story ja irgendwann einmal.
1: Oh klar, warum nicht? Ach, es tut immer gut, solche Dinge mit jemandem zu teilen. Damit helfen wir uns gegenseitig auch, wenn Val das ein wenig anders sieht als ich. Aber es freut mich sehr, dass du so locker damit umgehst.
2: Naja, innerlich schlottern mir schon ganz schön die Beinchen.
3: Na, ihr seid ja in Plauderlaune.
2: Uns bleibt ja kaum was anderes übrig. Ich habe keinen Bock, in der Ecke zu sitzen und zu heulen. Ihr könnt sicher jede helfende Hand gebrauchen, die ihr bekommen könnt.
1: Gibt es gute Neuigkeiten?
4: Ja, eigentlich schon.
2: Eigentlich?
4: Ja, Volker hat herausgefunden, dass diese toten Körper von einem Nekromanten gesteuert werden. Es sind also keine Zombies. Wenn wir diesen Nekromanten finden, können wir quasi der Schlange den Kopf abschlagen und die Toten würdevoll beerdigen.
2: Also können wir Zoe retten?
4: Ach, so scheint es.
2: Aber deine zuckersüße Stirn strahlt nicht gerade Zufriedenheit aus.
4: Ja, das ist alles viel zu leicht. Volker hat einfach mal mit einem Fingerschnippen herausgefunden, dass wir es mit einem Nekromanten zu tun haben. Soweit ich weiß, ist das gar nicht so einfach, so etwas zu erkennen. Und dann findet er auch noch raus, wo er sich befindet. Da stimmt irgendwas nicht. Volker ist gut, aber ganz ehrlich, irgendwas stinkt mir da gewaltig.
1: Und was meint Valentin dazu?
4: Naja, hab ihm noch nichts von meiner Meinung gesagt. Er ist sowieso in diesem Zoe-Wahn. Selbst wenn er eine Falle erkennen sollte, würde er sich der Herausforderung einfach stellen, ohne das ausreichend zu durchdenken.
1: Da hast du vermutlich recht.
4: Was ist los?
2: Ach, ich bin nur ein wenig nachtragend, dass Zoe mir nie etwas von euch erzählt hat. Läuft da irgendwas zwischen diesem Valentin und Zoe? Schließlich ist das Beste für meine Freundin gerade gut genug.
4: Nein. Sie sind eher wie Geschwister und passen gegenseitig auf sich auf. Und dass sie dir nichts über uns erzählt hat, solltest du dir nicht zu Herzen nehmen. Wir versuchen, so wenig Menschen wie möglich in diese ganze Dämonensache reinzuziehen. Wie du siehst, ist der Job sehr gefährlich. Es gibt Menschen, die damit nicht klarkommen, verrückt werden und sich selbst etwas antun. Nicht selten haben wir es dann leider manchmal mit einem rachsüchtigen Geist zu tun. Ach, das wäre ein Teufelskreis.
1: Es gibt auch solche, die daran überaus interessiert sind und sich uns sofort anschließen wollen, ohne die Gefahren zu erkennen. Wir hatten gerade erst so einen Fall. Davon nehmen wir aber meist Abstand. Die Leute sollen sich erst einmal beruhigen und über alles in Ruhe nachdenken. Sich klar werden, was passiert ist und was sie wollen.
4: Glücklicherweise gibt es aber auch Leute wie dich, die eine echte Hilfe für uns sein können und die Sache mit Respekt angehen. Daher habe ich dich auch heute mitgenommen. Du hast dich schließlich bereits bewährt.
2: So, so. Nur deshalb bin ich also hier. Da steckt doch sicher mehr dahinter.
4: Eigentlich nicht.
2: Ich nehme dein Lächeln mal so hin. Also, was machen wir jetzt?
4: Wir fahren zu dieser Kirche und bewaffnen uns, bis die Nähte reißen. Egal, was uns erwartet, wir werden bereit sein. Vielleicht fällt uns auf dem Weg noch eine passende Strategie ein. Bist du sicher, dass du dabei sein möchtest?
2: So schnell werdet ihr mich sicher nicht mehr los.
5: Warum ist Volker eigentlich so ein Arsch?
0: Naja, neben seiner recht eigenartigen und egoistischen Art geht das auf ein Ereignis zurück, das sich vor Jahren mal zwischen uns abgespielt hat.
5: Wir haben doch noch ein paar Minuten. Also, lenk mich einfach ein wenig ab.
0: Vor etwa 12 Jahren hatte ich ein kleines Zombie-Problem und er wurde mir deshalb empfohlen. Wie du ja weißt, sind Zombies unglaublich gefährlich und ich kannte mich nur wenig damit aus. Ich ging damals davon aus, dass irgendein Laborfreak zu Hause seinen eigenen Zombie züchten wollte. Als das Monster aus dem Keller entkam, sah es danach aus, als greife das Vieh die Familie an. Volker und ich waren leider zu spät. Daher beschloss er, die Familie mit dem Zombie im Haus einzusperren, ohne näher nachzufragen.

0: waschen.
1: Wir lassen sie da drin. Wenn sie alle tot sind, vernichten wir die Dinger zusammen.
2: Du hast doch völlig den Verstand verloren. Ich habe dich hierher gerufen, damit du eine Lösung für dieses Ding findest.
1: Und meine Lösung ist auch ganz einfach zum Mitschreiben. Ich bin hier, um dieses Ding zu vernichten, nicht um hier die Kuscheltour zu fahren. Wenn du sicher bist, dass es ein Zombie ist, bleibt es da drin.
2: Ich lasse diese Familie nicht einfach sterben.
1: Beweg dich und ich puste dich weg.
2: Mach doch. Ich werde da jetzt reingehen. Du kannst gern die Tür wieder schließen, wenn du Schiss hast.
1: Dann viel Spaß beim Sterben, Rookie.
3: Dieses Arschloch wollte die sechsköpfige Familie samt den Kindern sterben lassen.
4: Krass. Und was ist aus der Familie geworden?
3: Das war noch schlimmer als Zombiezucht. Der Jugendliche der Familie hatte gar keinen Zombie gezüchtet, auch wenn es für mich schwer danach aussah. Bei dem vermeintlichen Zombie handelt es sich um einen seit einem Jahr vermissten Kumpel des Jugendlichen. Er hat ihn das ganze Jahr gefoltert, um zu sehen, wie sich Menschen unter diesen Bedingungen verhalten. Als sein Opfer versuchte zu fliehen, griff er mit letzter Kraft jeden an, der sich ihm in den Weg stellte. Dieser Junge war mehr tot als lebendig.
4: Oh, mein Gott.
3: Ich hatte gehofft, dass etwas Dämonisches dahinter stecken würde, aber leider war es nicht der Fall. Ich habe den Täter überwältigt. Nachdem ich Volker davon überzeugen konnte, dass es kein Zombie war, hat er uns rausgelassen. Die Mutter war in Tränen aufgelöst und geständig, als die Polizei kam. Ich habe selten so etwas Schreckliches miterlebt. Seitdem habe ich gelernt, dass Zombies eher die Ausnahme sind, wie sich nun auch wieder zeigt.
4: Finn sagte mir, dass du die letzten Stunden sehr nachdenklich gewesen sein sollst. Anders als sonst.
3: Naja, ich habe mir Sorgen um dich gemacht.
4: Du brauchst mich nicht anzulügen, das merke ich. Was ist los, Valentin?
3: Ich hätte heute fast einen Menschen erschossen. Er hatte große Schmerzen und ich wollte ihn davon erlösen, aber ich konnte es nicht. Und dann noch dieser Geist.
4: Was ist passiert?
3: Ja, er hatte in meinem Kopf rumgewühlt und Dinge hervorgebracht, die ich seit Jahren verschlossen und verdrängt habe. Das macht mich ein wenig fertig. Heute Morgen habe ich eine Person in den Tod geschickt, obwohl ich wusste, dass er zur Jagd nicht bereit ist. Aber er hat mich so... Ach. Naja. Und dann dieses Mädchen, das unbedingt jagen wollte, obwohl sie keine Ahnung hatte, was sie eigentlich will. Und dann du.
4: Was meinst du damit?
3: Ach, diese ganze Dämonenjagd. Ich bin mir nicht sicher, ob das noch das Richtige ist. Vielleicht soll ich damit aufhören. Es sterben zu viele Menschen in meiner Gegenwart. Ich begehe Fehler, die ich eigentlich nicht machen dürfte. Vielleicht übernehme ich mich auch. Wer weiß das schon. Ich habe das Gefühl, als würde die ganze Welt über mir zusammenbrechen. Es kommt mir so vor, als hätte ich die ganzen Menschen auf dem Gewissen.
4: Rede nicht so ein Unsinn. Wenn du und Finn nicht gewesen wärt, dann wären heute wesentlich mehr Menschen tot, inklusive mir. Lass dich von diesen Kreaturen nicht unterkriegen, was immer dieser Geist getan hat oder hervorholte. Wir sind alle für dich da. Ich, Finn und Jenny. Wir unterstützen dich alle. Wir sind eine Familie und werden uns gegenseitig helfen. So war es immer. Und mit Vanessa ist sicher ein neues Mitglied dazugekommen. Jeden Dämon können wir nicht besiegen. Aber wir können einen Beitrag dazu leisten, dass die Menschheit ein Stück sicherer ist.
3: Ja, du hast wohl recht.
4: Natürlich habe ich das. Und wenn du bereit bist, mir deine Geschichte zu erzählen, werde ich dir zuhören.
3: Ich danke dir.
4: Kopf hoch. Schließlich musst du mir heute noch den Arsch retten. Ansonsten macht dir Vanessa nämlich die Hölle heiß.
3: Na schön. Dann gebe ich mir besser Mühe. Das müsste diese Kirche sein. Ist bei dir noch alles in Ordnung?
4: Mir brennt ein wenig die Lunge, aber es geht noch.
3: Wir schaffen das so, ey. Vertrau mir.
5: Sankt Pistoriuskirche, Münster.
6: Und du bist sicher, dass wir hier richtig sind?
1: Natürlich bin ich das. Das ist die einzige Kirche in der Nähe.
7: Und was jetzt? Einfach mal anklopfen?
6: Wenn er da drin ist, wird er sicher wissen, dass wir hier sind. Wir gehen rein und suchen diesen Mistkerl.
7: Na klar, was auch sonst. Also auf die gute alte Art. Vanessa?
4: Ja?
7: Ich will, dass du mit Zoe hier draußen bleibst. Kümmer dich bitte um sie.
4: Nein, ich will mitkommen. Sie hat recht, Zoe. Wir stehen ihnen nur im Weg. Na schön.
7: Na dann, lass uns reingehen.
2: Zeig dich, Monster!
7: Sehr subtil.
1: Naja, es scheint zu helfen.
0: Aus der Dunkelheit erschien ein älterer Mann in einer langen Priesterkleidung. Lächelnd blickte er die Jäger an.
8: Willkommen in meiner Kirche. Was kann ich für meine ehrenwerten Gäste tun?
6: Sie sind der Nekromant?
8: So ist es.
6: Sehr gut. Du wirst deine verdammte Magie aus meiner Freundin entfernen. Ansonsten...
8: Ansonsten was?
6: Töte ich dich.
8: Aha, was interessiert mich dieses lächerliche Mädchen? Wir wissen beide, dass du mir nichts tun kannst.
7: Der hat nicht mal gezuckt. Wie ist das möglich?
8: Wie niedlich. Ein Beinschuss.
9: Wie macht er das?
1: Schauen wir doch mal.
8: Na, na, na.
6: Spinnst du? Warum schießt du ihm in den Kopf? Das hätte ihn töten können.
1: Nein, das hätte es nicht. Das ist nicht unser Nekromant, sondern nur eine weitere Puppe.
6: Aber er bewegt sich natürlich und spricht wie ein Mensch. Seit wann können Nekromanten einen toten Körper so steuern, dass er einem Menschen gleicht?
1: Das habe ich bisher nur in den Legenden gelesen. In der Geschichte der Menschheit konnten nur die mächtigsten Nekromanten einen toten Körper so steuern, dass er von einem Menschen nicht zu unterscheiden war. Solange die Verwesung noch nicht einsetzte, konnten sie die Puppen zum Sprechen und Laufen bringen, wie bei einem lebenden Menschen üblich. Das habe ich noch nie zuvor gesehen. Das ist unglaublich.
8: Du musst dann wohl dieser Zombie-Jäger sein, von dem alle sprechen.
1: Woher kennst du mich?
8: Ich habe meine Quellen.
1: Was willst du von mir?
8: Ich brauche deine Hilfe.
1: Was soll das bedeuten?
8: Sei doch nicht gleich so ungeduldig, das macht ja gar keinen Spaß mit euch. Ich brauche eine bestimmte Information von dir.
1: Und die wäre?
8: Ich bin auf der Suche nach Magnus. Das Grabmal habe ich dank dieses Priesters finden können. Aber es ist versiegelt. Und ich bin sicher, dass du weißt, wie ich dieses kleine Problem lösen kann.
1: Das kann nicht sein.
6: Wer ist das, Volker?
1: Ich dachte, dass es eine Legende sei. Aber bei diesen Nekromanten wundert mich nichts mehr.
8: Er ist nicht nur Legende. Er ist eine lebende Legende. Und hier versiegt.
1: Magnus soll der Erste seiner Art und zugleich der Mächtigste gewesen sein.
8: Richtig. Von ihm habe ich gelernt, diese toten Körper so zu kontrollieren, dass sie sich ohne Probleme in die Gesellschaft einfügen, solange ich die Zeichen der Verwesung verstecke.
1: Warum willst du ihn erwecken?
8: Magnus suchte sein Leben lang nach einer Möglichkeit, den Tod zu überlisten und seinen Körper zu erhalten. Doch er fand keine Lösung. Sein Körper wurde älter und älter, doch sein Wissen um die schwarze Magie größer und größer. Eines Tages opferte er einen jungen Mann und transferierte seine Seele in den frisch getöteten Körper. Er erfand die Lehre der Unsterblichkeit. Und ich will diese Unsterblichkeitsformel.
1: Die Unsterblichkeit.
6: Ist das möglich, Volker?
1: Keine Ahnung. Wie kommst du darauf, dass ich weiß, wie sich das Grabmal öffnen lässt?
8: Ganz einfach. Deine Familie hat vor Hunderten von Jahren Magnus' Seele in die Katakomben dieser Kirche eingesperrt. Und du wirst das Siegel brechen können. Da bin ich mir sicher.
7: Deswegen diese ganze Zombieshow? Du wolltest Volker hierher locken.
8: Richtig. Meine niederen Diener sollten den Eindruck einer kleinen Zombie-Apokalypse erwecken. Ich wusste, dass irgendein Jäger darauf anspringen wird. Ich hätte aber nicht gedacht, dass ich auch den Zombie-Jäger damit anlocken würde.
6: Und warum sollten dir andere Jäger den Aufenthaltsort von Volker verraten? Jeder hätte dir widerstanden.
8: Oh, du hast doch keine Ahnung.
6: Was meinst du damit?
1: Er meint, dass es ihm egal ist, ob du es ihm sagst oder nicht. Er kann dich einfach töten und anschließend deine Gedanken aufnehmen, wenn er dich kontrolliert. Er wird an jede Information kommen, an die er will.
8: Richtig. Und du weißt auch, was das bedeutet.
1: Ja. Ich zeige dir, wie man das Grab öffnet.
6: Was? Spinnst du?
1: Och, wenn ich es ihm nicht sage, tötet er uns alle und bekommt trotzdem die Information, die er will. Ich hänge an meinem Leben. Und das ist die einzige Möglichkeit.
6: Bleib stehen, oder ich werde dich erschießen.
7: Lass den Blödsinn, Val, das bringt nichts. Er hat sich entschieden.
9: Mach keinen Mist, Valentin.
1: Diese Situation kommt mir bekannt vor. Nur diesmal bist du am Drücker. Du hast keine Ahnung, wie mächtig die schwarze Magie ist. Dieser Nekromant kann Tote kontrollieren, wie ich es noch nie zuvor gesehen habe. Er ist viel zu mächtig für mich. Für uns alle. Geh mir aus dem Weg, Valentin. Und verschwindet hier. Du bist ein Feigling, Valentin.
10: Und du, ein mieser Verräter.
1: Du weißt doch, nur die Ratte überlebt das sinkende Schiff.
8: Sehr schön. Dann folge einfach dem Weg hinter diesem Priester. Und dort werde ich auf dich warten.
1: Wie du willst.
7: Dafür wirst du büßen, Volker.
8: Dazu werdet ihr wohl nicht mehr kommen.
11: Oh, das ist gar nicht gut.
0: Aus den dunklen Ecken der Kirche wankten vier Zombies auf den Priester zu. Sie blieben neben ihm stehen und blickten den Jägern gierig sabbernd in deren Gesichter.
8: Schauen wir doch mal, wie lange unsere kleinen Jäger das hier aushalten.

0: Willkommen im Grab des ersten Nekromanten. Ich wusste, dass dein Interesse höher wiegt als die Freundschaft zu diesen mickrigen Figuren.
1: Reden wir nicht lange um den heißen Brei herum. Hat Magnus es seinerzeit wirklich geschafft, seine Seele in einen frischen, toten Körper zu übertragen?
0: Wie ich sehe, hatte ich recht. Du praktizierst ebenfalls schwarze Magie, richtig?
1: Aus meinem Hobby wurde echte Passion. Ja, ich studiere schwarze Magie und stecke schon viel zu tief drin.
0: Aber wenn man sie erst einmal gekostet hat, kann man nicht mehr aufhören.
1: Richtig. Ich weiß, wie mächtig du bist. Ich will das können, was du kannst.
0: Dann tritt ein und ich zeige dir die wahre Macht der schwarzen Magie.
2: Volker und der Nekromant gingen tiefer in die Katakomben. Auf den Seiten befanden sich eingelassene Steinsärge, in denen vergangene Priester der Kirche ihre Ruhe fanden. Vor ihnen erhob sich ein größeres Podest, auf dem sich ein großer Sarg befand. In der Mitte des Sarges wurde ein Zeichen in die steinige Hülle eingeritzt, von dem aus sich zahlreiche kryptische Linien um das gesamte Podest zogen.
3: Das ist großartig. Ich habe noch nie so ein Siegel gesehen.
0: Und doch, weißt du, wie man es öffnen kann?
1: Aus irgendeinem Grund, ja.
0: Das ist das Vermächtnis deiner Ahnen. Nur deiner Familie wurde die Formel der Entsiegelung weitergegeben. Und niemand sonst kann dieses Schloss öffnen.
1: Meinst du, dass er uns alles beibringen wird? Dass wir seine Schüler werden können?
0: Das werden wir sehen. Aber zunächst sollten wir ihn erwecken. Es wird Zeit, dass der Meister zurückkehrt. Also, wie öffnen wir das Grab?
3: Nur ein mächtiger Nekromant kann das Grab öffnen. Also musst du es machen.
0: Ich weiß. Und nur für diesen Moment habe ich Ewigkeiten trainiert.
1: Wir brauchen das Opfer des Siegelgebers. Das wäre dann wohl ich. Du brauchst mein Blut. Reibe dir damit die Hände ein. Lege deine Hände auf das Siegel. Schön, jetzt sprich mir nach. Wir brauchen die Sprache der Toten. Erorma Atas.
0: Erorma Atas.
1: Lecta Irigel Arvata Nevito.
0: Lecta Irigel Arvata Nevito.
1: Morma Tur Sipre en la Catate.
0: Morma Tur Sipre en la Catate. Es funktioniert. Weiter, weiter!
1: Daroma Seredur.
0: Daroma Seredur.
1: Formalis undo abrota.
0: Formalis undo abrota.
1: Ledroata ridiculus magnus.
0: Ledroata ridiculus magnus! Ja, gut gemacht, mein Freund. Es ist an der Zeit, dass sich der erste Nekromant erhebt. In die sterbliche Welt einkehrt.

0: machen wir jetzt? Lange können wir diese Dinger nicht mehr von uns fernhalten.
1: Das kommt davon, wenn man überstürzt in so eine Situation reinrennt.
0: Du hast ja recht. Aber du darfst mich gerne später zusammenscheißen. Ja. Hast du einen Plan?
1: Finn, bist du bereit?
2: Klar doch.
3: Finn und Jenny ritzten sich ihre Hände auf und malten mit dem Blut ein Zeichen auf die Hand.
0: Was macht ihr da?
1: Das wirst du gleich sehen.
0: Ach, verschwinde, du dummes Viech.
3: Jenny rannte auf einen der Zombies zu und klatschte ihre Hand auf seinen Rücken. Mit mehr Blut malte sie ein weiteres Zeichen und markierte damit noch einen anderen Zombie. Finn startete ebenfalls und kennzeichnete mit seiner Hand zwei weitere Untote. Mit einem Lächeln schaute Jenny den Priester an.
1: So ein Pech, dass du keine Magie anwenden kannst. Du bist nichts anderes als eine Puppe, Priesterchen.
4: Bist du dir da sicher?
3: Mit einer ruhigen Handbewegung murmelte der Priester ein paar Worte vor sich hin. Vor seiner Brust bildete sich eine schwarze Kugel. Mit einem Lächeln schoss er die Kugel direkt auf Jenny.
0: Pass auf, Jenny!
1: Ah! Ist alles in Ordnung?
0: Ja. Alles gut. Ich habe gar nichts gespürt. Das sah schlimmer aus, als es ist.
5: Ihr habt Glück, dass ich meine gesamte Magie für etwas anderes benötige.
2: Und wie schön, dass du nicht auf deine Rückendeckung achtest.
5: Verdammt!
2: Alle Male sind angebracht. Los, Jenny!
1: Super!
3: Jenny kniete sich hin und schnitt sich die andere Hand auf. Während Valentin und Finn die Zombies hinhielten, malte sie ein Zeichen großflächig auf den Boden.
1: Es ist soweit. Geh zur Seite. Erunomulus expecta.
3: Plötzlich begann das Zeichen auf dem Boden zu leuchten. Nacheinander blitzten die Male an den Zombies auf.
1: Verdammt! Finn, wie ging's weiter?
2: Ich sag doch, dass du dir das hättest aufschreiben sollen.
0: Ist das euer Ernst?
2: Ah, ich glaube sowas wie Humus Erectus.
0: Was?
1: Ah ja. Hunus Serum Erectus.
3: Aus dem Siegel am Boden schossen 5 rote Peitschen, die auf die Zombies zuschnellten und sich mit den Malen vereinigten. Mit einem weiteren Ruck wurden die Zombies zurückgeworfen und im Siegel aneinander gefesselt. Nach wenigen Sekunden schliefen sie ein.
1: Wow, wer hätte gedacht, dass das tatsächlich klappt?
0: Ich danke euch.
1: Du bekommst später eine Ansage. Oh. Zum Glück hat Jennys Trickkiste noch einen Totenzauber auf Lager gehabt. Ich muss mich erstmal setzen. Das war ein bisschen viel Blutverlust für heute.
0: Das war klasse, Jenny. Finn und ich übernehmen den Rest.
1: Nix da. So leicht werdet ihr mich nicht los.
0: Du bist echt hart im Nehmen. Warte, ich helfe dir beim Verbinden.
1: Du kennst mich ja. Warum das Adrenalin nicht ausnutzen, wenn es schon mal da ist?
0: Na dann. Halten wir Volker und diesen verdammten Nekromanten auf.

0: Ja, ja, es beginnt sich zu lösen. Das Siegel bricht. Endlich halte ich den Schlüssel zur Ewigkeit in meinen Händen. Das hast du gut gemacht, Volker.
1: Danke.
0: Was ist das? Das ist nicht richtig. Das Siegel, das breitet sich auf meinen Körper aus. Ich kann meine Hand nicht mehr entfernen. Was hast du
1: Glaubst
0: getan?
1: Glaubst du wirklich, dass ich dir einfach erlaube, den mächtigsten Nekromanten der Geschichte zu erwecken, den meine Familie vor hunderten von Jahren einsperrte?
0: Du hast mich getäuscht. Ich dachte wirklich, dass du dich auf meine Seite stellen
1: Im
0: würdest.
1: Im Gegensatz zu dir bin ich der schwarzen Magie nicht verfallen. Es wird Zeit, dass du stirbst.
0: Ich werde mich an dir rächen, du kleiner Wurm!
1: Das glaube ich nicht. Wow. Wer hätte gedacht, dass ihr das überlebt?
2: Was ist hier passiert?
1: Der Nekromant ist in meine Falle getappt. Das Siegel von Magnus hat ihn befallen und getötet. Aber ich muss das Siegel erneuern. Also, seid still. Ich muss mich konzentrieren.
2: Also, hast du uns nicht verraten?
1: Ich bin ein Arsch. Aber ich stehe sicher nicht auf der Seite dieser verrückten Spinner.
3: Wer hätte das gedacht?
1: Ich wusste nicht, dass meine Ahnen die Grabstätte errichtet haben. Aber irgendwie weiß ich trotzdem, was zu tun ist. Wer ist da? Zeig dich!
4: Ich muss zugeben, dass ich euch unterschätzt habe. Ihr habt all meine Puppen entweder vernichtet oder angekettet. Selbst meine beiden menschlichen Geschöpfe. Ich muss sagen, dass ich beeindruckt bin.
2: Was soll das bedeuten?
4: Ihr seid alle in meine Falle getappt. Am Ende gewinnt doch immer der König. Hast du wirklich geglaubt, dass du mich mit diesem billigen Trick hättest aufhalten können, Zombiejäger?
1: Verdammt! Du bist also der Puppenspieler.
4: Der einzig wahre. Wenn ich mich vorstellen darf, mein Name ist Damien und ich suche nach der Unsterblichkeit, die du mir gerade so freundlicherweise eröffnet hast. Du hast wohl nicht geglaubt, dass meine Macht so weit reicht, dass ich zwei tote Körper dazu bringen könnte, menschlich zu agieren, oder?
1: Nein!
2: Was meint er damit?
1: Er hat uns verarscht. Er hat den Priester und diesen Jungen kontrolliert, den ich gerade gegrillt habe. Der Nekromant brauchte das Opfer des Jungen, um das Siegel zu entfernen. Ich hätte niemals gedacht, dass dieser Nekromant so mächtig ist. Ich bin darauf hereingefallen. Verzeiht mir. Nur der echte Nekromant könnte Magnus auferstehen lassen. Ich war mir so sicher, dass es dieser Junge war.
4: Das Opfer war notwendig, um das Siegel zu zerstören. Was du nicht weißt, mein lieber Zombiejäger, deine Ahnen haben einen Schutz eingebaut. Wenn ich dich getötet hätte, dann wären deine Informationen futsch gewesen. Ich hätte den Spruch niemals finden können. Daher freut es mich besonders, dass du mir den Spruch vorgesagt hast.
1: Es tut mir leid, Valentin. Ich war immer ein richtiges Arschloch. Aber ich bin anscheinend genauso ein Loser wie du.
2: Was redest du da?
4: Er versucht, sich zu verabschieden. Ich brauche seinen Körper.
3: Nein, Volker!
2: Du Mörder! Das reicht jetzt! Was zum...
4: Haha, durch diese Barriere kommt ihr nicht. Ihr dürft aus der ersten Reihe mit ansehen, wie der Meister aufersteht. Und euer Freund wird der neue Körper von Magnus sein. Welche Ironie, dass er in den Körper seines Henkers schlüpfen wird. Dafür werde ich sicher die Formel der Unsterblichkeit erlangen. Beginnen wir.
5: Können wir die Barriere nicht irgendwie durchqueren?
3: Ich glaube, dass wir nur noch zusehen können.
2: Verdammt!
6: Aus dem Grabmal schoss ein heller Blitz in Volkers Körper. Nach nur wenigen Sekunden erhob sich dieser vom Boden.
7: Das wurde aber auch langsam Zeit, dass du mich hier herausholst, Damien.
4: Es ging nicht früher. Ich brauchte die Unterstützung des Siegelerschaffers. Und wie du sicher schon bemerkt haben wirst, dein Körper ist ein Kind der Erschaffer.
7: Ja, das spüre ich. Das hast du gut gemacht.
4: Und damit du wieder zu Kräften kommst, habe ich dir diese Delikatessen besorgt. Sie sind stark und haben eine große Willensstärke. Sie werden dir helfen, deine volle Macht wiederzuerhalten.
7: Sehr gut. Dann schauen wir doch mal, wie viel Lebenskraft in euch steckt, die ich aus euch herauslaufen kann. Ha, lächerliche Barriere. Ich hätte Stärkeres erwartet, Damien.
4: Für die Jäger reicht es.
7: Du hast noch viel zu lernen. Und nun zu euch.
2: Schauen wir doch mal, ob Nekromanten auch Kugeln steuern können.
7: Meine Schutzmauer könnt ihr mit diesen lächerlichen Dingern nicht durchdringen. Wie wäre es, wenn ihr ein wenig Ruhe gebt?
6: Nach einer kurzen Handbewegung schossen mehrere schwarze Kristalle aus dem Boden und sperrten die Jäger in einen Käfig ein, während ein letzter Kristall die Jäger an der Wade durchbohrte.
7: Keine Angst, ich habe euch kaum verletzt.
4: Meister!
7: Was ist?
4: Ich habe euch alles gegeben, was ihr wolltet. Ich will den Schlüssel zur Unsterblichkeit.
7: Ich bin bereit, dich als meinen Schüler zu akzeptieren. Die Seelentransfusion kann ich dich aber nicht lehren. Sie ist einmalig und erfordert eine Macht, die du niemals erlangen wirst.
4: Du hast es mir versprochen. Wenn du die Unsterblichkeit erlangen konntest, dann werde ich es auch.
7: Du bist nur so mächtig, weil ich dir einen Teil meiner Macht gegeben habe. Hüte deine Zunge oder ich reiße sie dir heraus.
4: Versuche es doch.
7: Was sagst du da?
4: Ich sagte, dass du es versuchen sollst.
7: Junge, Junge. Geselle dich zu deinen neuen Freunden.
6: Mit einer erneuten Handbewegung spießte Magnus den jungen Damien auf. Blut floss zu Boden und umhüllte den Boden und den schwarzen Kristall.
7: Herrlich. Eigentlich sollte es euch eine Ehre sein, dass ich euch als erstes töten werde.
2: Damien!
4: Was ist?
2: Willst du wirklich, dass dieses Monster die Welt versklavt? Du hast gesehen, was seine Magie anrichtet. Du hast sie selbst benutzt. Und nun lässt du dir von diesem Ding alles wieder wegnehmen?
4: Ich wollte unsterblich sein. Alles andere ist mir egal.
7: Wie niedlich. Ich mag es, wenn die Fische noch zappeln und versuchen, zurück ins Meer zu schwimmen.
3: Du brauchst keine Unsterblichkeit. Unsterblich werden nur deine Taten. Willst du wirklich als Vernichter der Welt in die Geschichte eingehen?
5: Magnus vernebelt deinen Geist. Er missbraucht dich für seine Zwecke. Kämpfe dagegen an. Magnus wird die Menschen versklaven.
2: Ist das dein Ziel? Ist es das, was du willst? Helden werden unsterblich. Keine Monster mit schwarzer Magie.
7: Und warum lebe ich dann als Mensch hunderte von Jahren?
4: Er hat recht. Er hat völlig recht. Du hast die meiste Zeit deines Lebens in einem Gefängnis verbracht. Das ist keine Unsterblichkeit. Deine Macht wird meine Gedanken nicht mehr beeinflussen. Oh Gott, all diese Opfer. Ich hätte niemals auf dich hören sollen.
7: Natürlich.
4: Ich werde dich zerstören, Magnus. Ich habe dich befreit. Ich kann dich auch wieder vernichten.
7: Du bist so armselig. Dann werde ich mir zuerst mal meine Macht zurückholen.
4: Serato! Eranomelis! Gato!
7: Was soll das?
4: Ich habe mir ein Hintertürchen offen gehalten, falls du mich hintergehen würdest.
7: Was?
4: Ich kann dich vielleicht nicht töten, aber ich kann dich wieder einsperren mit deiner eigenen Magie.
7: Das wagst du nicht. Du willst deine unbegrenzte Macht einfach wegwerfen?
4: Ich habe von deiner Macht gekostet und sie ist pures Gift. Lebe mit deinem eigenen Gift in alle Ewigkeit und ersticke daran. Gratanis, Erota, Liberus Magnus!
6: Damien brach zusammen, nachdem das Siegel sich erneuerte. Die Kristalle zerbarsten und die Jäger fielen zu Boden.
2: Ah, verdammt!
3: Ich habe das Gefühl, dass ich ständig durchbohrt werde, wenn ich mit euch zusammen bin.
2: Ich hoffe, dass das nicht zur Gewohnheit wird.
5: Wie schön, dass ihr schon wieder Witze macht. Mir tut der ganze Körper weh.
6: Unter Schmerzen richteten sich die Jäger auf und gingen auf Damien zu.
4: Na los, erlöst mich endlich von meinem Leid. Habe es verdient.
2: Du bist noch nicht fertig. Du wirst meine Freundin retten. Und zwar sofort.
4: Dann müsst ihr mich tragen. Ich kann keinen Schritt mehr laufen.
3: Echt jetzt?
2: Oh Mann. Na los, Finn. Wir stützen ihn. Irgendwie bekommen wir ihn schon nach oben.
5: Na schön. Ich würde aber auch gern gestützt werden.
3: Ach, stell dich nicht so an.
5: Na, du hast gut reden. Du musst diesen Typen ja nicht mitschleppen.
2: Leute, ihr macht mich fertig.

0: Du bist verdammt schwer, Damien.
1: Es geht schon. Danke. Den Rest schaffe ich alleine.
2: Da seid ihr ja endlich wieder. Ich habe mir solche Sorgen gemacht. Ich habe die ganzen Schüsse gehört. Aber Zoe meinte, dass ich mich zurückhalten sollte.
3: Wie schön, dass wenigstens eine Person auf irgendwas hört, was man ihr sagt.
2: Nach deiner Pfeife tanze ich doch gerne. Mein Gott, ihr seid ja verletzt. Kommt her, ich verarzte euch ein wenig. Und mit dir fange ich an, meine Süße.
3: Was? Moment.
4: Geht es Zoe gut?
2: Mehr oder weniger. Sie schläft gerade ein wenig.
4: Danke, dass du auf sie aufgepasst hast.
2: Klar doch. Los, Jenny, zieh dich nicht so. Deine Hände und Beine sehen schrecklich aus.
3: Hilfe!
4: Die schläft ja wie eine Kettensäge.
2: Ich bin dran gewöhnt. Wohnt mal mit ihr Tür an Tür.
5: Hab ich was verpasst? Ich bin bereit. Lasst uns diesen Nekromanten eins überbraten.
4: Wir sollten keine Zeit verlieren. Sie hat schon hohes Fieber.
5: Mir geht es gut.
4: Quengel nicht rum. Lass Damien an deine Wunde. Er wird dich heilen.
5: Bist du dieser Nekromant?
1: Ja, es tut mir leid, was ich dir, euch allen angetan habe. Das werde ich mir niemals verzeihen. Ich hoffe, dass ich es zumindest ein wenig gut machen kann.
5: Schwamm darüber. Wollen wir mal ein Trinken gehen?
6: Was redet sie da?
3: Sie hat echt einen an der Waffel. Au, pass doch auf, das tut weh.
1: Das wird ein wenig kitzeln.
2: Zieh mal dein Shirt aus.
5: Oh, du bist süß, weißt du das? Das Kitzel.
2: Macht sie gerade wirklich den Nekromanten an?
4: Naja, das wird sie uns niemals glauben, wenn wir ihr das später erzählen.
1: Fertig. Leg dich ein wenig schlafen. Wenn du aufwachst, wird es dir besser gehen.
5: Ja. Oh, hast du mein Handy? Da kannst du deine Nummer einspeichern. Wir texten mal.
2: Mach das mal. Das wird lustig werden.
1: Ich bin mir nicht sicher, was ihr wollt. Hört zu. Ich habe keinerlei Macht mehr. Ich habe meinen letzten Funken für diese Frau aufgebracht. Ihr könnt mich nun töten oder einsperren. Macht, was ihr wollt. Auch wenn ich nicht mehr durch schwarze Magie beeinflusst werde. Ich habe so viele Menschen getötet.
2: Fertig.
4: Du hast schreckliche Dinge getan. Aber auch du solltest eine zweite Chance erhalten. Irgendjemand muss das Grabmal bewachen. Das wird von nun an deine Bürde sein.
3: Ich gehe davon aus, dass nur der Siegelgeber das Siegel öffnen kann. Du kannst die Opfer wieder gut machen, wenn du dein Leben der Aufgabe widmest, dieses Grab zu schützen. Außerdem können wir dein Wissen über die schwarze Magie gebrauchen. Nach Volkers Tod brauche ich eine neue Quelle.
1: Das ist das Mindeste, was ich tun kann. Ich stehe euch immer zur Seite.
6: Ja, dann kannst du gleich mit mir fahren. Wir müssen noch deine Opfer beerdigen. Das ist zumindest ein guter Beginn deiner Bemühungen.
1: Natürlich.
4: Lasst euch erstmal von Vanessa verarzten. Wir fahren dann zu Zoes und Vanessas Wohnung. Nimmst du den Wagen von Volker, Jenny?
3: Ja, mach ich.
4: Na dann, lass die Dame nicht warten.
7: Na, hast du das Rätsel endlich lösen können?
8: Nein, Herr. Es lässt sich kein Hinweis herauslocken.
7: Wie war das Rätsel nochmal?
9: Je mehr es bekommt, desto hungriger wird es. Und hat es alles gefressen, so stirbt es. Bringt es mir.
7: Dunkelheit.
9: Nein.
7: Finsternis.
9: Nein.
7: Fahrrad.
9: Nein.
7: Hühnersuppe.
9: Nein.
7: Das macht dir Spaß, oder?
9: Ja.
7: Jetzt reicht es mir langsam, du Vorlauter. Kleiner Haufen Goblin-Scheiße.
9: Richtig.
7: Goblin-Scheiße. Willst du mich verarschen?
9: Nein. Feuer.
7: Feuer? Davon habe ich mehr als genug.
9: Du kannst mich nicht töten.
7: Das wollen wir.
8: Herr, lasst uns die Geschichte hören. Deswegen sind wir hier.
7: Ja, du hast recht. Na dann schieß mal los.
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7: Muss ich jetzt diese Stimme die gesamte nächste Stunde hören?
9: Ja.
7: Na super.

0: Wo hat sich dieses verdammte Ding nur versteckt?
1: Keine Ahnung. Ist mir auch egal. Lauf weiter. Wir müssen hier sofort raus.
0: Verdammt. Das war unser einziger Ausweg.
1: Und was jetzt?
0: Da lang. Schnell.
1: Was ist los? Warum hältst du an?
0: Der Boden hat sich bewegt. Irgendetwas stimmt. Ja!
1: Das gibt es doch nicht. Irgendwo muss es hier noch rausgehen. Ich will nicht zurück in die Hölle. Lass mich hier wieder raus! Lass mich hier wieder raus! Bitte! Bitte lass mich gehen! Ich werde niemandem von diesem Ort erzählen! Ich...
2: Seit Jahrhunderten tobt auf der Erde ein Krieg zwischen Licht und Dunkelheit. Dämonen, Geister, Untote und andere Wesen der Schattenwelt beanspruchen die Herrschaft über die Reiche von Himmel und Hölle. Doch einige Menschen geben ihre Heimat nicht ohne Kampf auf. Sie jagen die Kreaturen der Finsternis und vernichten sie. Sie sind die Dämonenjäger. Furchtlose Kämpfer, die nicht zulassen, dass dieser Krieg das Ende der Menschheit einläutet. Geheimnisvolle Rächer der Erde, Wächter des Lichts und Henker der Verfluchten. Verstreut auf der ganzen Welt sind sie unsere einzige Hoffnung. Und einer von ihnen war Valentin Lee.

0: Hotel Paradies, Münster.
1: Oh, ich bitte dich, beweg deinen Arsch nach vorne. Du bist der Tank, nicht ich. Oh, Mann, ey.
2: Weißt du eigentlich, dass man dich vor der Tür fluchen hört?
1: Ach, wenn dieser Kerl es nicht hinbekommt, soll er was anderes spielen.
3: Ja, wir haben dir deine Chips mitgebracht. Der Vorrat sollte für ein paar Tage reichen.
1: Perfekt, danke. Also, was liegt an?
2: Du kannst gerne weiterspielen, mein Kleiner.
1: Ja, das Game ist eh verloren. Sollen sie ohne Superfin klarkommen?
2: Wie süß.
1: Ja, ja, wenigstens habe ich noch Hobbys.
3: Na, mal schauen, was gerade so in ist.
2: Suchst du schon wieder nach übernatürlichem Zeugs? Du solltest dich mal ausruhen. Ich renne auch nicht jeden Tag los.
3: Vielleicht entspannt mich Zeitung lesen.
2: Na klar, OP.
1: Schaut mal, da an der Wand.
2: Das gefällt mir nicht.
4: An der gegenüberliegenden Wand zeichnete sich langsam ein brennender Kreis in der Tapete ab und elektrische Funken flogen in das Hotelzimmer hinein.
1: Habt ihr sowas schon mal gesehen?
3: Nein.
2: Das erinnert mich an eine Beschwörung.
3: Aber was wird hier gerade beschworen?
2: Keine Ahnung.
1: Das sieht aber nicht wie eine Beschwörung aus. Eher wie ein Weg zu einem anderen Ort.
2: Aber wohin? Das sieht aus wie... Ja, was ist das? Eine alte Halle?
4: Plötzlich erschien in der Öffnung eine schwer verletzte junge Frau. Sie quälte sich durch das Portal.
3: Das ist doch nicht möglich.
5: Nehmt eure verdammten Waffen herunter. Oder muss ich nachhelfen?
2: Sicher nicht. Wer bist du?
5: Das hat dich nicht zu interessieren. Ich sag es nicht noch einmal.
3: Was willst du hier?
5: Mist, ich hab doch gesagt, ihr sollt eure dreckigen Waffen nicht auf mich richten. Ihr...
2: Okay. Und was machen wir jetzt mit ihr? Ich meine, das ist eindeutig kein gutes Zeichen. Wir sollten sie... Sag mal, was machst du da, Finn?
1: Sie hat uns den Arsch gerettet. Und jetzt rette ich ihren.
3: Er hat recht. Legen wir sie auf das Sofa. Hol mir etwas Wasser, Jenny. Und ein paar Tücher.
2: Ist sie etwa...
3: Ja, sie war die rechte Hand des Seelensammlers.

0: Na, seht ihr, sie kommt langsam zu sich. Ich sagte doch, dass die Heilkräuter helfen.
1: Ist ja gut, du bist die Größte.
0: Das will ich auch meinen.
2: Ich bin schon seit Minuten wach, Blitzmerker.
3: Naja, vertrauen tut sie uns scheinbar nicht.
2: Ich war mir nur noch nicht sicher, ob ich euch die Kehlen rausreiße oder am Leben lasse. Oh, mir tut alles weh.
1: Hier, trink das. Das hilft gegen die Wunden. Naja, zumindest glaube ich das.
2: Schwarzer Tee mit Hasenblut? Sehe ich aus wie ein Vampir?
3: Nein, aber wir dachten, dass es vielleicht helfen könnte.
0: Das war noch kochend heiß.
2: Naja, noch heißer geht es ja nicht. Danke.
1: Hey, habt ihr das auch gehört? War das etwa Dankbarkeit?
2: Pass auf, Junge. Noch habe ich keine Entscheidung darüber getroffen, dir vielleicht doch das Herz rauszureißen.
1: Sei doch nicht gleich so biestig.
3: Also, was willst du hier? Du hast nicht gerade gut ausgesehen.
2: Alles halb so schlimm. Ich habe mich im Schlaf selbst regeneriert. Wie lange war ich weg?
3: 4 Tage.
2: Was?
0: Ja, wegen dir hocken wir hier immer noch im Hotel rum. Valentins Freundin hat sich um deine Verletzungen gekümmert.
2: Dass es so lange gedauert hat. Wir müssen los.
3: Was? Wohin? Du bist gerade erst wieder zu Kräften gekommen.
2: Das muss reichen für unsere Mission.
3: Unsere was? Erzähl uns doch erstmal, was überhaupt passiert ist.
2: Das ist schnell erzählt. Akariel hat mir den Arsch aufgerissen. Und es wird Zeit, dass ich ihm nun das Maul stopfe.
1: Wer?
2: Ach ja, ihr nennt ihn ja Seelensammler. Er hat mich gefunden und mich mit einer neuen Kraft überwältigt. Aber wie immer hat er mich unterschätzt und ich konnte hierher fliehen.
3: Und was soll ihn daran hindern, uns hier zu finden?
2: Das wird er nicht. Dafür habe ich vor einiger Zeit bereits gesorgt. Aber ich habe keine Lust, euch meine Lebensgeschichte zu erzählen. Wir müssen los.
3: Wohin?
2: Ins Theater.
0: Man kann auch dezenter um ein Date bitten. Was guckst du mich so an?
2: Nette Augen.
0: Du spinnst doch.
2: Richtig. Ich bin die Verrückte hier. Pass auf, Hüter. Akariel hat vor kurzem ein Ritual in einem Theater außerhalb von Lingen durchgeführt. Ich will wissen, was er dort gemacht hat. Nebenbei will ich sehen, ob du tatsächlich gewisse Kräfte in dir trägst.
3: Und wie kommen wir dahin?
2: Per Dämonenportal. Ich bin aber nicht stark genug, um auch deinen kleinen Fifi mitzunehmen. Also, bist du bereit?
3: Kann ich nochmal aufs Klo?
0: Du willst doch nicht wirklich mitgehen.
3: Ich habe endlich eine Spur zu diesem Akariel. Das lasse ich mir nicht entgehen.
2: Keine Sorge. Ihr bekommt ihn putzmunter wieder. Vielleicht.
0: Ach, macht, was ihr wollt. Ich verziehe mich wieder nach Hamburg. Aber wenn du zurück bist, ruf mich sofort an.
3: Klar doch. Und denk dran. Du sollst ihr schreiben.
0: Ach, ja, ja.
2: Dann mal los.
1: Bring ihn heile zurück.
2: Keine Bange. Eure Love Story wird heute noch nicht enden.
3: Ich bin bald zurück. Mach keinen Scheiß.
1: Mal sehen. Na dann widme ich mich mal wieder den Online-Welten.
4: Ortstheater bitten.
3: Sag mal, wieso konntest du mich nicht vorwarnen, dass diese Teleportation meinen ganzen Magen umdreht?
2: Weil es so viel lustiger ist. Komm endlich aus der Toilette raus. Ich habe nicht den ganzen Tag Zeit, kleine Memme.
3: Nun mach mal keinen Stress. Also, was wollen wir hier?
2: Vor kurzem sind hier in diesem Theater genau 30 Menschen verschwunden.
3: Davon habe ich gar nichts in den Nachrichten gelesen. Woher weißt du davon?
2: Ich weiß so einiges. Naja, sie sind nicht wirklich weg. Die Körper wurden von Dämonen übernommen, sodass deren Verschwinden nicht aufgefallen ist. Hier, ich zeig dir noch was Hübsches.
5: Mit einer lockeren Handbewegung verfinsterte sich das Theater und eine grün leuchtende Flüssigkeit wurde an den Wänden des kleinen Schauspielhauses sichtbar.
3: Was ist das?
2: Akariels Seelenöffnung.
3: Kannst du dich mal etwas umfassender ausdrücken?
2: Akariel ist der einzige Seelensammler, der in der Lage ist, von einem lebendigen Wesen ohne Einwilligung die Seele zu entfernen und sich einzuverleiben. Wenn Akariel einem Menschen das Ding aus dem Körper herausreißt, verteilt sich um das Opfer ein unsichtbares Sekret, welches die Seele schützt. Stelle dir vor, dass ich dir deinen Kopf abreiße. Dann spritzt das Blut auch überall hin.
3: Sowas wie übernatürliches Blut?
2: Egal, wie du es nennst.
3: Hat das Opfer Schmerzen, wenn die Seele so aggressiv entfernt wird?
2: Ja.
3: Verdammt. Und was machen wir mit den 30 Dämonen, die jetzt hier herumlungern?
2: Darum werde ich mich kümmern. Ich kann die Gedächtnisse der Angehörigen löschen, sodass ein Verschwinden der Betroffenen nicht auffällt. Aber viel mehr interessiert mich, was hier passiert ist. Ich kann mir nicht vorstellen, dass Akariel die Seelen der Menschen für seine Kräfte braucht.
3: Wie kommst du darauf?
2: Gewöhnliche Seelen sind seiner nicht würdig. Ich habe keine Ahnung, wofür er diese Seelen benötigen könnte. Aber das werde ich schon herausfinden. Kümmern wir uns lieber um deine Kräfte. Ich will sehen, was du drauf hast.
3: Wie denn?
2: Ganz einfach. Überlebe.
3: Was?
2: Venite atme Caracas.
5: Vor Valentins Augen erschien in einem leuchtenden Kreis ein großes Monster. Sein speckiger Bauch schwappte über seine Hose und mit seinen großen Händen verspeiste das Ungetüm ein Hirschbein. Sein Gesicht ähnelte einem Schwein und aus seinen fettigen Haaren triefte Tierblut auf den Boden.
3: Was zum Teufel ist das?
6: Warum rufst du mich?
2: Ich dachte, dass du mal wieder Lust auf einen kleinen Menschenimbiss hast.
6: Sieht ein wenig dürr aus. Aber was soll's? Futter ist Futter.
3: Was?
5: Das Monster rannte langsam auf Valentin zu, während Selina abwesend ihre Fingernägel spitz feilte.
3: Das ist doch nicht dein Ernst!
6: Lauf, mein Futter! Sonst zerquetsche ich dich!
3: Was ist denn jetzt?
6: Selina, er hat mir ins Gesicht geschossen.
2: Na und was machen wir, wenn man uns ins Gesicht schießt?
6: Zerquetschen.
3: Ihr habt sie doch nicht alle. Verdammt.
6: Ich mach dich platt. Das bringt nichts.
5: Erschrocken sprang Valentin zur Seite und schaute zu, wie das Monster mit dessen Bauch auf dem Boden aufschlug und damit eine Grube bildete. Mit einer Handbewegung fügte Valentin sich mit seiner Halskette einen Schnitt in die Hand zu und zeichnete das Michaelsmal.
6: Hab ich ihn erwischt? Ich will gar nichts zappeln. Hoffentlich ist noch Fleisch übrig.
3: Hier bin ich, Monster. Impetro Lost Demonium. Was? Wieso passiert denn nichts?
2: Ach, das habe ich vergessen zu erwähnen. Deine Zauber bringen dir nichts, solange ich sie nicht zulasse. Dein Mal wäre ohnehin nicht stark genug für Caracas.
3: Und das sagst du mir erst jetzt?
2: Habe ich wohl vergessen.
6: Lass dich nicht ablenken, kleiner Mensch.
3: Mist.
6: Jetzt gibt's lecker Menschendessert.
2: Hör auf, Caracas.
6: Warum?
2: Ich brauche ihn noch.
6: Aber ich...
5: Plötzlich klatschte von der Decke ein frisch erlegter Bär auf den Boden auf. Freudestrahlend hüpfte das Schweinemonster auf den Bären zu.
2: Da hast du deinen Gewinn. Das sollte dich ausreichend entschädigen.
6: Meine Leibspeise.
2: Wenn du fertig bist, verzieh dich wieder und sau nicht alles voll hier.
3: Der hört eh nichts mehr.
2: Das war erbärmlich, Hüter. Vielleicht hat Akariel recht und ich habe auf das falsche Pferd gesetzt.
3: Du bist verrückt. Wie sollte ich mich ohne Vorbereitung wehren, hä?
2: Mir doch egal. Ein wahrer Hüter hätte Caracas in die Schranken verwiesen. Wir müssen weiter.
3: Und was erwartet mich jetzt?
2: Wir besuchen einen alten Bekannten von Akariel. Hey, Caracas. Ich habe gesagt, keine Sauerei.
6: Ja.
2: Fettsack. Lass uns gehen. Ich mache später hier sauber.

0: Akariels geheimer Unterschlupf. Wenige Minuten später.
1: Und was gibt es hier? Das nächste Monster, das mich auseinanderreißen soll?
2: Keine Bange. Das armselige Schauspiel von gerade hat mir gereicht. Ich will nur herausfinden, wie man deine Kräfte entfesseln kann.
1: Dann kannst du mir jetzt ja endlich mal erzählen, was verdammt nochmal ein Hüter ist.
2: Keine Ahnung.
1: Was soll das heißen?
2: Dass ich keine Ahnung habe. Akariel kam eines Tages zu mir und meinte, dass ich ihm bei der Suche nach Lichthütern helfen solle. Zumindest nennt er sie so. Als Gegenleistung hat er mich aus der Hölle geholt. Ich bin in der Lage, die Hüter aufzuspüren. Dieser fordert aber eine Menge Konzentration und Kraft. Also frag mich nicht, wo du die anderen findest.
1: Also hast du deine Informationen nur von Akariel?
2: Ja. Aber ich habe miterlebt, wie mächtig die Hüter sein können. Akariel hat das bereits einmal zu spüren bekommen.
1: Seine schwarze Narbe am Auge.
2: Genau. Ihn hat reines Licht getroffen und seitdem ist er auf dem linken Auge blind. Er war nie in der Lage, diese Verletzung zu heilen.
1: Und diese Kraft soll auch in mir stecken?
2: Nach dem, was ich gerade gesehen habe, sicher nicht.
1: War das etwa Ironie?
2: Nein. Aber mein Gefühl sagt mir, dass in dir mehr steckt als in den anderen Hütern, die ich bisher aufgespürt habe. Darauf zähle ich.
1: Warum warst du in der Hölle?
2: Das geht dich nichts an. Wir sind da. Genauso kalt und grau wie immer.
1: Und was soll hier sein? Da stehen doch nur ein Tisch und ein paar Schränke.
2: Warte ab. Ich sehe dich, Goblin. Kriech gefälligst unter deinem Tisch hervor.
3: Ah, ich dachte, du wärst einer der Omniscienten.
2: Wie ich sehe, ist deine Angst berechtigt. Es wundert mich, dass die Omniscienten dich noch nicht aufgehängt haben. War das Akariel mit dem Auge?
3: Ja, solange ich mich in diesen Räumlichkeiten aufhalte, werden sie nicht erfahren, dass ich mein Auge verloren habe. Und Essen habe ich hier auch genug.
2: Na, da komme ich ja gelegen. Ich will wissen, wo Akariel ist und was er vorhat. Warum ist er so stark geworden?
3: Das würde ich dir gerne sagen, aber ich kann nichts mehr sehen. Ich weiß also nicht, wo er ist und was er macht. Zuletzt wollte er zu Magmarion.
1: Magmarion?
2: Deswegen also. Wie hat er... Egal.
3: Wieso schleppst du eigentlich diesen Menschen hier an, Selina?
2: Das kann dir egal sein. Ich brauche eine Information. Als Omniscient wirst du mir sicher sagen können, wo ich eure Herren finde.
3: Woher weißt du von ihr? Das darf ich nicht. Das würde alles verraten, wofür ich stehe.
2: Du meinst, wofür du standest. Wir wissen beide, dass du tot bist, wenn du diesen Raum verlässt. Die Omniscienten werden sofort das Loch in deiner Birne entdecken und dich töten. Ich biete dir an, dass ich dir ein täuschend echtes Duplikat einsetze und die Omniscienten den Unterschied nicht erkennen werden. Und als Sahnehäubchen werde ich Akariel von dir grüßen, wenn wir ihn übers Knie legen.
3: Das kannst du?
2: Du weißt, dass ich ein Geschäft einhalte. Also was sagst du?
3: Na schön. Stell mir mein Auge her und ich sage dir, wo du das Orakel findest.
2: Perfekt. Dann gehe ich mal in Vorleistung.
4: Selina legte ihre Hand auf das Loch im Kopf des Omniscienten. Nach wenigen Sekunden bildete sich ein neues Auge.
3: Danke.
2: Also, wo ist das Orakel?
3: Ich werde dir die aktuellen Koordinaten für eine Teleportation geben. Ich hoffe, dass sie ihren Standort nicht schon gewechselt hat. Viel Glück. Und räche mich bei Akariel.
2: Natürlich. War mir eine Freude, mit dir Geschäfte zu machen.
0: Unbekannte Zeit, unbekannter Ort.
1: Eine Burgruine. Ob wir hier tatsächlich richtig sind? Ich glaube ja, dass der kleine Goblin uns übers Ohr gehauen hat.
2: Amon ist ein guter Handelspartner. Möglicherweise hat sich der Ort des Orakels bereits geändert. Ich kann diesen Ort weder der Erde noch der Hölle zuordnen. Er scheint irgendwie in einem ganz anderen Universum zu sein. Ich glaube, dass wir hier richtig sind. Lass uns hineingehen. Möglicherweise finden wir ein paar Hinweise. Das meiste scheint eingestürzt zu sein. Wir sollten aufpassen, dass uns die restliche Decke nicht auf den Kopf fällt.
1: Ich habe hier etwas. Sieht aus wie ein Keller.
2: Oder ein Höhleneingang. Der Weg scheint unversehrt.
1: Dann nehmen wir den doch.
2: Hast du ein Feuerzeug dabei?
1: Klar. Wozu brauchst du das?
2: Der Weg wird immer dunkler. Ich brauche nur einen kleinen Funken, um meine Hand als Fackel zu nutzen.
1: Was du nicht alles drauf hast.
2: Jahrhundertelanges Training und Überlebenskampf.
1: Was bist du eigentlich?
2: Eine dümmere Frage kann man einer Frau wohl kaum stellen. Kannst mich ja gleich nach meinem Alter fragen.
1: Das wäre die zweite Frage gewesen. Naja, ein Spaßvogel scheinst du mir nicht gerade zu sein. Entschuldigung. Aber du bist weder Dämon noch Mensch. Ein Gespräch lenkt mich etwas von der Enge hier ab.
2: Das ist eine lange Geschichte. Kurzfassung, mein Vater war ein Dämon. Von ihm habe ich meine Selbstheilungskräfte. Meine Mutter war eine menschliche Hexe. Von ihr habe ich Feuerball.

0: Ach, da vorne ist Licht.
1: Valentin und Selina betraten eine große, hell erleuchtete Halle mit Marmorsäulen und glitzernden Fliesen. Vor ihnen bäumte sich ein großes und flackernd grünes Feuer auf. An den Wänden des Saales verteilten sich hunderte Türen in allen erdenklichen Formen und Größen.
2: Wer hätte gedacht, dass sich unter der Ruine ein solcher Saal befindet?
0: Irgendwas stimmt hier nicht.
2: Ja, das Feuer spielt verrückt.
0: Schau, da zeichnet sich ein Gesicht ab.
3: Fremde! Ich bin der Wächter des Orakeltempels. Stellt euch der Prüfung des Orakels und ihr werdet empfangen werden. Scheitert ihr, so sollt ihr verdammt sein bis in alle Ewigkeit.
2: Bis in alle Ewigkeit?
3: Ja.
2: Ganz schön lang, oder?
3: So ist die Ewigkeit.
0: Hör auf mit dem Scheiß. Sag uns das Rätsel und wir werden es lösen.
3: In diesem Saal findet ihr 100 Türen. Nur eine davon führt zum Orakel. 100 Türen verführen euch in die Dunkelheit. Doch nur ein Weg führt in das Licht. Wählt weise.
2: Und was soll das heißen?
0: Keine Ahnung.
2: Hey, Wächter. Hast du einen Tipp?
3: Nein.
2: Wie überraschend. Vielleicht sollten wir umdrehen und diesen Amon fragen.
0: Ich kann keine Portale öffnen. Ich glaube, dass wir hier festsitzen. Sehe ich das richtig, Wächter?
3: Richtig. Ihr könnt den Ort ohne Lösung des Rätsels nicht mehr verlassen.
0: Also, lass uns nachdenken. Was könnte das Rätsel bedeuten?
2: Ich hätte eine Idee.
0: Und die wäre?
2: Das Feuer.
0: Was meinst du?
2: Alle Türen liegen in der Dunkelheit. Das Licht in dieser Halle kommt nur vom Feuer in der Mitte. Außerdem kann man seinen Worten entnehmen, dass der Weg in das Licht nicht notwendigerweise eine Tür sein muss. Möglicherweise ist das Feuer selbst der Weg zum Orakel.
0: Klingt gut. Was sagst du dazu, Wächter? Sollen wir mal in dein Feuer treten?
3: Wag es nicht. Es ist niemandem gestattet, das Orakel aufzusuchen. Der Weg bleibt euch verschlossen.
1: Plötzlich wütete das Feuer und das Grün darin färbte sich allmählich in ein düsteres Rot. Die höllisch anmutenden Flammen bäumten sich auf und der Geist veränderte den Saal. Die Türen verschwanden und die Fliesen lösten sich im Sand auf.
0: Na, du bist aber schnell eingeschnappt.
3: Sei nicht so überheblich, Magierin. Ihr werdet mir nicht entkommen.
1: Aus dem Feuer trat eine große, schwarze Bestie hervor und fletschte ihre Zähne zum Angriff. Ihre großen Beine brachten die Erde zum Beben. Drei messerscharfe Schwänze peitschten auf ihren steinharten Rücken. Der Feuergeist lachte, während die Bestie sich dem Menschen näherte.
3: Euer Ende naht.
2: Musstest du ihn so reizen?
0: Hey, ich bin nicht diejenige, die ihm sein Rätsel verdorben hat.
3: Töte sie, mein Diener!
2: Pass auf, Selina!
0: Wow! Wir haben zum Staunen keine Zeit. Renn!
2: Ja.

0: Wir sollten uns einen offenen Ort suchen, um das Ding zu erledigen. In dieser Enge sind wir aufgeschmissen.
1: Bei diesem Ding wirst du mit deinen Silberkugeln nicht weit kommen. Das ist eine Nummer zu groß für dich.

0: Willst du jetzt schon wieder auf mir rumhacken?
1: Du bist noch nicht so weit. Halt!
0: Was ist?
1: Schau, da sind Fallen.
0: Verdammt, das sind eine Menge Fäden.
1: Hier können wir nicht durch, es sind zu viele. Wenn wir sie berühren, werden wir vermutlich durchlöchert. Wir müssen uns einen anderen Weg suchen. Da vorne ist eine weitere Halle.
0: Oh nein!
1: Das gibt es nicht.
0: Wir sind die ganze Zeit im Kreis gelaufen. Wie kann das sein?
1: Egal, zurück zum Tor. Wir müssen hier... Mist! Die spielen nur mit uns.
0: Und da oben kommt der Kerkermeister.
1: Ich sagte doch, dass es nichts bringt. Du machst es nur wütender.
0: Mist! Da vorne ist ein Schwert an der Wand. Wenn ich es...
1: Nein.
0: Was?
1: Verstecke dich hinter der Säule dort hinten. Ich werde das erledigen.
0: Aber wie willst du?
1: Beweg dich. Los.
0: Nein. Ich lass dich nicht allein mit diesem Ding.
1: Mach schon. Oder ich werde dich dazu zwingen.
0: Na schön.
2: Valentin versteckte sich hinter einer großen Säule und schaute wütend auf das Monster, das langsam auf Selina zuging. Sie setzte sich geduldig auf den Boden und schloss ihre Augen.
0: Selina, es greift dich gleich an. Tu etwas.
1: Du sollst die Klappe halten. Ich muss mich konzentrieren.
2: Kleine Blitze entsprangen dem Körper von Selina, während sie sich langsam vom Boden abhob und schwebte.
0: Wahnsinn.
2: Blitze schlugen in den Boden ein und brachten die Luft zum Vibrieren. Sie vereinigten sich nach wenigen Sekunden zu einer blau pulsierenden Kugel. Selinas Körper verwandelte sich in blaues Licht und ihre Hände verschmolzen mit der Kugel. Das Monster wich langsam zurück und schaute ängstlich in das Licht. Selina streckte ihre Hände aus und blickte das Monster wütend an.
1: Stirb, Bestie! Bye, bye. Mistvieh!
0: Selina, alles in Ordnung?
1: Sehe ich so aus?
0: Das war atemberaubend. Das Monster hat sich quasi aufgelöst. Du bist echt eine mächtige Hexe.
1: Magierin.
0: Hm?
1: Ich bin eine Magierin. Ich mag es nicht, wenn man mich Hexe nennt.
0: Komm, ich helfe dir hoch.
1: Das kann ich allein. Ah.
0: Du bist völlig erschöpft. Ich trage dich.
1: Ich kann das allein.
0: Mir egal, was du willst.
1: Hey, lass das.
0: Wir gehen gemeinsam zum Orakel. Ob du nun willst oder nicht. Du hast uns gerettet. Es ist das Mindeste, dass ich dich stütze.
1: Na schön.
0: Na, ist doch gar nicht so schwer, sich auch mal helfen zu lassen.
1: Lass uns durch das Feuer gehen.
0: Wie Sie wünschen, my lady. Ich hatte tatsächlich etwas Angst, dass dies nicht der Weg ist und wir verbrennen.
1: Ich hoffe nur, dass nicht noch so ein Monster auf uns wartet.
0: Schau dir das an. Das muss der Thronsaal sein.
2: Valentin und Selina fanden sich in einem weiteren großen Saal wieder. Der Weg zum Thron war mit Fackeln beleuchtet. Die Fenster zeichneten lediglich die Dunkelheit der Außenwelt ab und an der Decke blickte ihnen ein großes Auge entgegen.
0: Das Ding da oben schaut uns ziemlich bedrohlich an. Sauron lässt grüßen.
1: Es ist nicht das Einzige, das uns beobachtet.
2: Wie in einer Gladiatorenarena starrten auf einer erhöhten Ebene unzählige rote Augen auf die fremden Eindringlinge.
0: Warum greifen sie uns nicht an?
1: Ich glaube, dass wir zum Thron gehen sollten. Lass mich endlich wieder los.
0: Kannst du alleine laufen?
1: Ja.
2: Valentin und Selina liefen langsam den Weg entlang, beobachtet durch das große Auge an der Decke und die vielen glühenden Augen auf der oberen Ebene. Nach ein paar wenigen Schritten wurde der Thron mit rotem Feuer beleuchtet. Darauf saß eine alte und verweste Frau. Sie rührte sich nicht und starrte seelenlos auf den Boden. Auf ihrem Schoß fixierte eine kleine Puppe die Fremden mit einem boshaften Blick.
1: Das muss das Orakel sein.
0: Die alte Schachtel oder die Puppe?
1: Wir sollten vorsichtig sein. Es gibt keinen Weg hier raus. Das Orakel hat diesen Ort vollständig abgeschirmt.
2: Langsam näherten sich die Eindringlinge dem Thron. Selina verbeugte sich und kniete nieder.
1: Verzeiht unser Eindringen. Wir sind auf der Suche nach Antworten und haben gehofft, dass ihr uns helfen könntet.
3: Karamir, Ishugnantalaba.
0: Was soll das heißen?
1: Keine Ahnung. Die Sprache habe ich noch nie gehört. Ich bitte euch, Orakel, wir...
4: Schweigt!
0: Schau mal, die Puppe hat das gleiche Gesicht wie dieser Feuergeist.
1: Du bist also der Wächter dieses Orakels. Deine Rätsel könnten komplizierter sein.
4: Ihr seid in das Reich des mystischen Orakels eingedrungen, deren Ort nur von den Omniscienten betreten werden darf. Euresgleichen ist es verboten, dem Orakel Fragen zu stellen.
3: Vedo et amarel sola chimato. Tiro radaka sutu.
4: Dennoch ist das Orakel von eurem Mut und eurem Willen beeindruckt. Kein Wesen hat es zuvor gewagt, ihren Aufenthaltsort zu finden, die Bestie zu töten und zum Orakel vorzudringen.
1: Ich danke euch, mächtiges Orakel.
4: Deine Worte zeigen Demut vor der Macht des Orakels. Sie will euch die Beantwortung einer Frage gewähren. Wählt weise. Wir werden diesen Ort bald für immer verlassen.
1: Allwissendes Orakel. Dieser Mann trägt in seiner Seele ein mächtiges Geheimnis. Mit eurer Gnade würden wir gerne erfahren, wie wir diese Stärke aktivieren und für uns nutzen können.
3: Et otar ega.
4: Trete vor, Mann.
1: Na los.
0: Ja, vielen Dank, Orakel.
3: Ando tarve truto pral pudar todo precolo.
4: Dem Orakel ist es nicht erlaubt, darüber zu sprechen.
1: Wieso nicht?
4: Stellt mich nicht in Frage, Magierin.
1: Aber 42 wäre zumindest eine Antwort gewesen.
4: Ihr wagt es, das Orakel zu beleidigen?
0: Sie meint es nicht so. Bitte entschuldigt ihren Einwand. Wir haben einen harten Weg hinter uns. Wärt ihr so gnädig, uns zu verraten, was euch daran hindert, unsere Frage zu beantworten, allwissendes Orakel?
3: Kota noroge peltrepam. Regur.
4: Seid ihr sicher, meine Herren?
3: Rado.
4: Das Orakel hat entschieden, deine Frage ausnahmsweise zu beantworten.
0: Vielen Dank, Orakel.
4: Meine Meisterin sieht viel Potenzial in dir, aber auch eine gefährliche Macht. Du musst sie behüten, schützen und weise einsetzen. Du bist nicht das ursprüngliche Gefäß dieser Macht. Du kannst sie nutzen, aber nicht beherrschen. Doch du alleine entscheidest über dein Schicksal und...
1: Sprich weiter, Puppe.
4: Irgendetwas stimmt hier nicht.
0: Was ist los?
4: Da kommt jemand! Wer bist du?
5: Schweig, kleine Puppe.
4: Wie kannst du es wagen, ohne Erlaubnis in den Thronsaal des Orakels einzudringen? Bestien, tötet den Eindringling und bringt mir seinen Kopf!
2: Die Geschöpfe sprangen von der oberen Ebene und schauten den Unbekannten gierig an. Die Person wischte Staub von seinem schwarzen Anzug und blickte den Monstern eiskalt entgegen.
4: Greift ihn endlich an, oder ich werde euch den Drachen zum Fraß vorwerfen!
2: Verängstigt schauten die Kreaturen sich an, wichen zurück und liefen davon.
4: Feiglinge!
0: Was hast du vor? Du bist viel zu schwach, um gegen ihn zu kämpfen. Selbst diese Dinger sind zurückgewichen.
1: Mir egal. Hey, ich bin nicht so weit gekommen, um mir jetzt von dir die Macht des Orakels wegnehmen zu lassen.
3: Tora, Ek, Agar.
5: Das Orakel hat recht. Ihr solltet verschwinden. Das ist nicht eure Angelegenheit.
1: Du hast doch keine Ahnung.
2: Mit einer lockeren Handbewegung wehrte der Unbekannte Selinas elektrische Hand ab und grinste ihr hämisch entgegen.
1: Das...
5: Ich sag es nicht noch einmal, Selina.
1: Woher kennst du...
0: Selina! Alles in Ordnung?
1: Ich weiß es nicht.
0: Ich schnapp mir den...
1: Nein, tu nichts.
0: Was, aber...
1: Nichts, aber. Wir haben keine Chance, lass ihn.
0: Er geht zum Orakel. Ich muss was tun. Hey, willst du mit meinem Revolver Bekanntschaft machen?
5: Bleib zurück, Mensch. Ah! Und nun zu dir, Orakel. Du weißt ja, was passieren wird. Du hättest dich nicht in diese Geheimnisse einmischen dürfen. Du wolltest das Gebot der Macht brechen und bist zu weit gegangen. Es ist dir nicht erlaubt, dieses Schicksal zu offenbaren. Dafür wirst du Buße tun. Mir egal, was du sagst, alte Schachtel. Und du, Kleiner.
4: Ja?
5: Der Kult der Omniscienten ist aufgelöst und deine Meisterin ist in alle Ewigkeit verbannt. Es war ihr nicht erlaubt, über die geheimen Mächte zu sprechen und das Schicksal zu beeinflussen. Ich überlasse dir dein jämmerliches Leben. Solltest du dich meiner Anweisung widersetzen, werde ich bei dir zu anderen Maßnahmen greifen.
4: Wie ihr wünscht.
5: Und was euch beide angeht...
2: Der Unbekannte lief langsam auf Valentin und Selina zu. Er kniete sich vor ihnen hin und schaute beiden tief in die Augen.
5: Ihr müsst eure Antworten wohl woanders suchen, Magierin und Lichthüter. So nennt ihr euch doch, oder?
2: Ohne dass Valentin und Selina etwas sagen konnten, stupste er ihnen mit seinem Zeigefinger auf die Stirn und winkte ihnen zu. Plötzlich öffnete sich ein Riss im Boden und sie fielen hindurch in ein dunkles, schwarzes Nichts.
0: Was ist das?
1: Eine Teleportation. Wo sind wir?
0: Keine Ahnung.
6: Was macht ihr denn hier?
0: Finn? Was?
1: Wir sind wieder zurück. Verdammt. Ich muss erst mal pennen.
2: Valentin und Selina waren in einem Hotel in Thüringen gelandet, wo Finn in einem kleinen Ort einen Dämon gejagt hatte. Sie waren wieder zu Hause. Selina schlief sofort auf dem Boden ein.
7: Drei Stunden später.
0: Sag mal, wie lange waren wir denn weg?
6: Knapp 2 Wochen.
0: Was? Wie konnte das passieren?
1: Keine Ahnung. Das muss an der Welt des Orakels gelegen haben.
0: Ach, Jenny wird mich köpfen, weil wir uns nicht gemeldet haben.
8: Ich bin froh, dass ihr heil aus der Sache herausgekommen seid. Eine Ahnung, wer dieser Unbekannte war?
0: Nein. Er sah menschlich aus, aber seine Kräfte... Kannst du dir das erklären, Selina? Selina?
1: Was? Nein, keine Ahnung. Aber das werden wir schon herausfinden. Ich muss los.
0: Was hast du vor?
1: Meine Kräfte neu sammeln. Ein wenig Spaß haben. Und nach Informationen suchen.
0: Ich danke dir für deine Hilfe. Auch wenn wir nicht wissen, was diese Macht eigentlich ist, so bin ich mir sicher, dass wir es herausfinden können. Die Worte des Orakels müssen irgendwie Sinn ergeben.
1: Das wird schon. Und fang bitte keinen Krieg an, während ich weg bin. Bis bald.
0: Und schon ist sie wieder weg.
8: Die Frau lässt mich ratlos zurück.
0: Nicht nur dich. Naja. Bis wir was von ihr hören, sollten wir uns wieder um das alltägliche Geschäft kümmern. Möglicherweise ergeben sich im Laufe der Zeit ein paar neue Erkenntnisse. Ich verstehe nicht, warum meine Macht gefährlich sein soll.
8: Keine Ahnung, aber das werden wir schon herausfinden. Ach ja, du solltest Jenny langsam anrufen.
0: Ich weiß, aber ich habe Angst.
9: Die solltest du auch haben.

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19: Wie ich gehört habe, sollt ihr beiden die besten Kopfgeldjäger für mein Vorhaben sein und Geheimnisse bewahren können, ohne dass ich euch die Haut abziehen muss.
20: Naja, der eine ist besser als der andere.
21: Halt die Klappe, Razor.
20: Sei doch nicht immer gleich gekränkt. Meine Statistiken sind eben besser als deine.
21: Soll ich dir jetzt eine scheuern oder hörst du endlich auf zu quatschen? Also, was willst du von uns, Akariel? Es ist gefährlich, mit dir zu sprechen. Wenn er herausfindet, dass...
19: Haben wir etwa Angst vor Lucifer?
21: Jeder sollte Angst vor Lucifer haben. Na,
19: diese halbe Portion. Ihr solltet Angst vor mir haben.
21: Du bist ein Ausgestoßener, Akariel. Genau wie wir. Du hast schon einmal kläglich gegen Lucifer versagt. Du kannst uns nicht herumkommandieren wie Hunde. Also, was willst du?
19: Ich möchte, dass ihr eine Person für mich ausfindig macht und sie zu mir bringt. Tötet alle anderen, die sich euch in den Weg stellen. Ein Bild solltet ihr bereits vor eurem geistigen Auge sehen können. Meine ehemalige Freundin Selina hat diesen Menschen mit starken magischen Schutzkreisen unsichtbar für mich gemacht. Findet ihn und bringt ihn mir.
21: Und was bekommen wir dafür? Es wird nicht leicht, diesen Zauber zu durchbrechen.
19: Wenn ihr mir den Hüter bringt, werdet ihr einen Platz an meiner Seite in einer neuen Ära erhalten.
21: Das ist doch Schwachsinn. Und dafür habe ich meine Zeit verschwendet. Finde deinen Menschen selbst und verkrieche dich wieder in ein Loch, bevor ich Lucifer deinen Aufenthaltsort verrate und mir seine Belohnung abhole. Ich verabschiede mich.
19: James.
21: Was ist?
19: Du bist so blind.
21: Ah, wie süß. Als ob mich das... Was ist das?
19: Meine neue Macht. Und du wirst Lucifer gar nichts mitteilen. Deine Vernichtung wird dich ausnahmsweise nicht zurück in die Hölle und in die Arme Luzifers bringen. Verbrenne mein Hündchen! Also, bringst du mir jetzt meinen Hüter, Razor?
20: Die statistischen Chancen stehen wohl besser, wenn ich deinem Willen folge, wie ich sehe. Ich bringe ihn zu dir.
19: Halte mich auf dem Laufenden und jetzt verschwinde.
20: Wie du willst.
19: Ich hoffe, dass diese Flachpfeife Selinas magischen Bann durchbrechen kann. Ich will diesen Lichthüter endlich auseinanderreißen.

0: Verdammt, ist das neblig hier.
1: Herr, da vorne ist ein Zettel an der Wand.
0: Ach, nicht schon wieder ein Rätsel. Das ist die Sprache der Entsetzten. Die habe ich seit Ewigkeiten nicht mehr gesehen. Also, du suchst den achten Akt in dieser Höhle. Nenne die richtige Antwort und der Herr des Windes wird dir die Geschichte in dein Ohr hauchen. Ehrlich jetzt?
1: Wie geht es weiter, Herr?
0: Vor dir waren bereits viele Suchenden bei mir. Ich fragte einen von ihnen, was die Antwort auf 28 sei. Der Gast antwortete 14. Der Herr der Winde war gnädig. Eines Tages fragte ich einen weiteren Gast, was die Antwort auf 8 sei. Er sagte 4 und ich eröffnete ihm die Geheimnisse. Später stand ein weiterer Suchender an meinen Pforten und ich fragte ihn, was die Antwort auf 16 sei. Mit der 8 rettete er sein Leben. Nun frage ich dich, was ist die Antwort auf 20? Ach, das ist doch einfach. Das ist 10. Verdammt, tut das weh. Was zur Hölle soll das?
1: Ist das Säure, Meister?
0: Ja, und das ist ganz und gar nicht witzig, Jerry.
1: Meister, ich kenne die Antwort.
0: Dann raus mit der Sprache.
1: 7.
2: Und so hört meine Geschichte.
0: Warum 7?
1: Das erkläre ich euch später, Meister.
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0: Kannst du auch lauter reden?
2: Sei still und entspanne dich.
0: Wie du meinst.
3: Hey, bring mir noch einen.
4: Sag mal, meinst du nicht, du hast mittlerweile genug? Du siehst echt nicht gut aus.
3: Was geht dich das an? Komm schon, rein damit.
4: Ja, wie du meinst. Du verträgst echt viel. Der hier geht aufs Haus.
3: So ist das als Dämon. Oder was auch immer ich bin.
4: Na, ganz spurlos geht der Alkohol wohl doch nicht an dir vorbei. Was ist denn los? Kann ich dir irgendwie helfen?
3: Hast du nichts Besseres zu tun?
4: Ach, Ben schafft das schon alleine. So voll ist es ja noch nicht. Also, schieß los. Hier ist der beste Ort, um seine Sorgen loszuwerden.
3: Von mir aus. Ich habe ja eh nichts mehr zu verlieren. Naja, wo soll ich anfangen? Ich bin seit Jahren auf der Suche nach meiner Königin, Freundin. Mittlerweile glaube ich aber auch, dass sie tot ist.
4: Oh, das tut mir leid. Was ist dir denn passiert?
3: Das müsste mittlerweile circa 10 Jahre her sein. Wie die Zeit vergeht. Sie war in der Menschenwelt, um uns ernähren zu können. Sie hat so viele Schmerzen über sich ergehen lassen, nur um uns am Leben zu erhalten. Und dann verschwindet sie einfach.
4: Menschenwelt?
3: Ach, so bezeichnen wir den Ort hier. Mach dir keine Gedanken darüber. Ich habe überall versucht, sie zu finden. Aber ich habe die Hoffnung mittlerweile aufgegeben. Die anderen hatten recht. Sie ist für immer weg.
4: Vielleicht ist es an der Zeit, die Vergangenheit ruhen zu lassen und sich der Zukunft zuzuwenden.
3: Ja, du wirst wohl recht haben. Ich sollte mich damit abfinden und meinem Schicksal entgegentreten. Es wird Zeit. Hier, das ist für dich.
4: Hör mal, das sind mehr als 1.000 Euro.
3: Ich brauche es nicht mehr.
4: Ja, aber...
3: Nimm es. Vertrau mir. Es ist besser so.
4: Okay, wenn du meinst. Hey, werden wir uns wiedersehen?
3: Vermutlich nicht. Kommt raus! Ich weiß, dass ihr da seid.
5: Hast du also endlich eingesehen, dass es keinen Ausweg für dich gibt, Dora?
3: Ich habe keine Lust auf ein Gespräch mit dir, Rava. Bring es endlich zu Ende.
5: Ich frage dich ein letztes Mal. Wer ist unsere Königin?
3: Maxima.
5: Maxima ist tot, genau wie du.
3: Maxima wird immer unsere Königin sein.
5: Das ist sie schon lange nicht mehr.
6: Seit Jahrhunderten tobt auf der Erde ein Krieg zwischen Licht und Dunkelheit. Dämonen, Geister, Untote und andere Wesen der Schattenwelt beanspruchen die Herrschaft über die Reiche von Himmel und Hölle. Doch einige Menschen geben ihre Heimat nicht ohne Kampf auf. Sie jagen die Kreaturen der Finsternis und vernichten sie. Sie sind die Dämonenjäger. Furchtlose Kämpfer, die nicht zulassen, dass dieser Krieg das Ende der Menschheit einläutet. Geheimnisvolle Rächer der Erde, Wächter des Lichts und Henker der Verfluchten. Verstreut auf der ganzen Welt sind sie unsere einzige Hoffnung. Und eine von ihnen war Jenny Engelmann.

0: Hamburg. Wohnung von Jenny.
1: Ein Glücksbech möchte ich sein, so wie du.
2: Wie du?
3: Was willst du hier?
2: Deinem süßen Gesang zuhören.
3: Hat so ein dämliches Kind im Supermarkt gesungen und geht mir jetzt nicht mehr aus dem Kopf. Damit habe ich meinen Part erfüllt. Also nochmal. Was willst du hier?
2: Nimm die Waffe runter. Du weißt, dass das nichts bringt.
3: Na schön.
2: Ist doch gleich viel gemütlicher.
3: Valentin hat mir über eure kleine Reise berichtet. Also gehe ich mal davon aus, dass du nicht hier bist, um mich zu erledigen. Hast du schon herausgefunden, wer dieser mysteriöse Mann war?
2: Alles zu seiner Zeit. Vorher habe ich noch etwas anderes zu tun. Übrigens, ich habe deine Schutzzauber ein wenig verstärkt. Es wundert mich, dass dich die Dämonen noch nicht gefunden haben.
3: Hat ja bisher ausgereicht. Trotzdem danke. Und ich habe dir letztens schon gesagt, dass du mich nicht so anstarren sollst.
2: Ich will mit ihr sprechen.
3: Mit wem?
2: Spiel keine Spielchen mit mir. Das mag ich gar nicht. Ich habe letzten Monat schon gesehen, dass Maximas Geist in dir ruht. Wer hätte gedacht, dass sie tatsächlich noch lebt?
3: Wie hast du das herausgefunden?
2: Ein Blick in deine Augen reichte dafür aus. Also lass mich mit ihr sprechen.
3: Ich soll dir sagen, dass du eine Königin nicht so herablassend herausbitten kannst. Sie hat keine Lust, mit dir zu reden.
2: Als ob ich ihr eine Wahl lassen würde. Ich trenne euren Geist voneinander, damit ich mit euch beiden sprechen kann. Voila!
4: Was ist denn jetzt los?
3: Na super. Jetzt höre ich sie doppelt.
2: Ihr wisst, dass ich eure Seelen so nicht trennen kann. Aber ich kann einen geistlichen Körper schaffen, mit dem Maxima nach außen kommunizieren kann.
3: Wie ein Hologramm?
2: Eher wie ein Lautsprecher. Du musst dich ein wenig daran gewöhnen, dass du sie nun doppelt hörst.
3: Na toll. Einmal war schon genug.
4: Und? Soll ich mich jetzt etwa bedanken? Was willst du von mir?
2: Ich habe euch beiden etwas vorzuschlagen. Ich brauche eure Hilfe.
4: Wozu könnte ich noch behilflich sein? Such dir jemand anderen.
2: Du solltest mir zuhören.
4: Verschwinde. Kümmere dich um diese Hütersache. Wenn du nichts Besseres zu tun hast.
2: Würde sich etwas an deiner Meinung ändern? Wenn ich möglicherweise in der Lage wäre, eure Seelen wieder zu trennen?
4: Es gibt keinen Weg. Wir haben jahrelang gesucht und nichts gefunden. Warum solltest ausgerechnet du den Schlüssel zur Trennung kennen?
3: Du solltest sie nicht unterschätzen, Maxima.
4: Ich bin eine Königin. Selbst ich bin nicht in der Lage, mich von dir zu trennen.
2: Sei nicht so überheblich, Maxima. Dein Bannzauber wurde geschaffen, um mächtige Dämonen wie dich einzusperren. Habt ihr schon einmal darüber nachgedacht, den Zauberspruch abzuändern und neu anzuwenden?
3: Ja, aber auch hier sind wir bisher nicht weitergekommen. Der Zauber stammt von einem Magier namens Aralion. Es war schwierig, den Zauber überhaupt zu finden. In einem Buch stand beschrieben, dass der Spruch unumkehrbar sei.
2: Na, wie gut, dass eine Magierin vor euch steht, die auf dem aktuellen Stand der Magiker ist. Es hat eine Weile gedauert, die richtigen Lücken zu finden, aber ich könnte den Spruch umschreiben und euch trennen.
4: Wehe, du verarscht uns. Dann reiße ich dich Stück für Stück auseinander.
3: Das wäre unglaublich. Und was müssen wir dafür tun?
2: Ich benötige das Originalpapier des Spruchschöpfers. Du hast mit einem mächtigen Zauber gespielt, meine Liebe. Ohne dieses Papier kann der Ursprungszauber nicht geändert werden.
3: Und wo finden wir es?
2: In einer kleinen Höhle im Norden Irlands. Ich bringe euch hin.
4: Ich vertraue dir nicht.
3: Das ist mir auch zu einfach. Wir haben ewig nach einer Lösung gesucht. Und nun soll sie einfach so in irgendeiner Höhle rumliegen? Was willst du als Gegenleistung?
2: Ich brauche dieses Papier.
3: Und warum holst du es dir nicht selbst? Warum wir?
2: Ich habe bereits versucht, die Höhle zu betreten. Die Schutzzauber lassen sich aber nicht mit roher Gewalt brechen. Umgehen konnte ich sie auch nicht.
3: Sag bloß, dass dich diese kleinen Zauber in die Schranken weisen.
2: Ich bin nicht allmächtig, aber nett, dass du das denkst.
4: Hört auf mit dem Geplapper. Wie kommen wir da rein?
2: Aralion war mächtig. Einer der mächtigsten Magier der Menschen im vergangenen Jahrhundert. Ich konnte in den letzten Monaten nur wenige Informationen über ihn sammeln. In einem Tagebuch stand jedoch geschrieben, dass die Höhle für verfluchte Menschen offen stünde. Und da ich keine Lust habe, einen Menschen unnötig zu verfluchen und ihn zu zwingen, meine Sache zu unterstützen, seid ihr die perfekten Versuchskaninchen. Und als Kirsche auf der Sahnehaube werdet ihr das alles auch noch freiwillig machen. Einfacher geht es für mich kaum.
3: Warum sollte er verfluchten Personen den Weg in seine Höhle eröffnen?
2: Keine Ahnung. Aber ich bin von der Wahrheit des Tagebuches überzeugt. Ihr müsst selbst entscheiden, ob ihr das Risiko eingehen wollt. Aralion ist schon lange tot. Die Schutzbarriere ist geblieben. So wie er sie damals geschaffen hat. Eine Änderung ist daher nicht mehr möglich. Es ist wahrscheinlich, dass ihr die Höhle betreten könnt. Bringt mir so viel von dem Papier, wie ihr finden könnt. Dann versuche ich, euch zu trennen.
3: Na, wenn das alles ist...
4: Mir gefällt es nicht, für sie zu arbeiten.
3: Mir auch nicht. Aber es ist vielleicht unsere einzige Chance. Laut Valentin kann man Selina trauen, wenn es um einen Handel geht.
4: Verarschst du uns? Zerfleisch ich dich.
2: Na sicher doch. Wenn ihr bereit seid, werde ich euch hinbringen.
3: Von mir aus kann es gleich losgehen. Ich muss nur noch schnell die Tiefkühlpizza in die Truhe schmeißen.
2: Dann seht zu.
3: Ist ja gut.
0: Irland. An der Küste von Arrow's Head.
3: Also gut, da wären wir.
4: Ganz schön abgelegen.
5: Jenny und Maxima fanden sich im Nordwesten Irlands wieder. Die Wellen des Atlantischen Ozeans wüteten gegen die Küste. Unterhalb der Klippe führte ein kleiner Weg zu einer Felsspalte. Mit einer leichten Handbewegung vergrub Jenny ihren Arm in die Spalte und suchte nach einem Weg in die Höhle.
3: Irgendwo hier soll ein Schalter sein, hat Selina gesagt.
4: Seht zu. Ich will endlich hier raus.
3: Du bist so motivierend. Ja, ich hab's.
5: Jenny betätigte einen versteckten Hebel tief in der Felsspalte. Mit einem krachenden Geräusch öffnete sich neben ihnen eine kleine Öffnung, durch die Jenny und Maxima durchkriechen konnten.
4: Es ist... verdammt eng.
3: Was kümmert's dich? Du bist ein Geist.
4: Trotzdem stecke ich noch in dir. Ich fühle die Enge. Und das gefällt mir nicht.
3: Wir sind gleich durch.
5: Nach ein paar weiteren Schritten fanden sich Jenny und Maxima in einer Höhle wieder. Noch bevor sie voranschreiten konnten, entfachte sich das Feuer zahlreicher Fackeln. Und eine blaue Barriere baute sich vor ihnen auf.
3: Das scheint dann wohl der Schutzzauber zu sein, von dem Selina sprach.
4: Dann nichts wie los. Worauf wartest du?
3: Ich habe ein bisschen Angst. Wenn nicht mal Selina die Barriere überwinden konnte. Und nach all dem, was Valentin sagt, ist sie unheimlich mächtig. Was, wenn sie falsch liegt?
4: Jetzt heul nicht rum. Beweg deinen Arsch. Du hast immer noch einen Teil meiner Kräfte in dir. Und das wird uns sicher schützen. Und jetzt komm.
3: Hast du etwa gerade versucht, mich aufzubauen?
4: Ich will nur aus diesem Körper raus. Das hat nichts mit dir zu tun. Aber ich kann dich ja leider nicht zwingen.
3: So sieht's aus.
5: Mit langsamen Schritten näherte sich Jenny der blauen und pulsierenden Wand. Laut durchatmend legte sie ihre Hand auf die Barriere und drückte sie hindurch.
4: Was ist los?
3: Das kribbelt total.
4: Ich spüre rein gar nichts.
3: Nicht? Du solltest dich mehr auf Gefühle einlassen.
4: Tja, das sagt die Richtige. Hör auf mit dem Mist. Lass uns endlich reingehen.
5: Maxima und Jenny schritten durch die Barriere. Ihr Weg führte sie in eine große Höhle.
3: Hallo? Ist da jemand?
4: Ja, genau. Stell dich doch gleich allen Anwesenden vor.
3: Ich will nur sicher gehen, dass keiner hier ist.
4: Tja, sieht das hier so aus, als wenn hier jemand leben würde? Ich suche nach dem Papier und dann nichts wie weg hier.
5: Jenny und Maxima durchsuchten die Höhle. In der Zuflucht stand ein altes Krankenbett, das mit Lederriemen versehen war. Am Rande fanden sie eine alte Feuerstelle und ein Loch in der Decke für den Abzug. Ein Plumpsklo, verschiedene Regale mit unterschiedlichen Gläsern und Flüssigkeiten sowie ein großes Becken mit verdrecktem Wasser. Überall lagen Werkzeuge und rostiges Operationsbesteck verteilt. Im hinteren Teil der Höhle befand sich eine alte Matratze. Darauf lag eine schon lange verweste Leiche.
3: Hey, Max, schau mal hier.
4: Du sollst mich nicht so nennen. Und mich schon gar nicht wie ein Hund herbeirufen. Hab gefälligst Respekt vor mir.
3: Lass mir meinen Spaß. Was denkst du? Wer wird das sein?
4: Möglicherweise dieser Aralion. Vielleicht ist er an Altersschwäche gestorben.
3: Dieser Körper scheint aber von einer Frau zu stammen. Sieh mal, das breite Becken. Wir sollten...
6: Es ist lange her, dass ich Besuch hatte.

0: Los, wach auf. Komm schon. Ich habe noch einiges vor mit dir.
1: Verdammt. Was machst du mit mir?
0: Keine Sorge. Ich werde dich bald von deinem Leid befreien.
1: Lass mich gefälligst los. Schneide gefälligst diese Dinger durch.
0: Ich brauche diese Fesseln. Sonst wird das Experiment nicht gelingen. Du musst still liegen bleiben.
1: Bist du Aralion?
0: Natürlich bin ich das.
1: Wie kann es sein, dass du noch lebst? Du müsstest längst tot sein.
0: Warum? Weil ich ein Mensch bin? Du unterschätzt meine Macht, meine Süße. Ich habe Ewigkeiten daran geforscht, um meinen Körper immer wieder zu verjüngen. Alle dachten, dass ich tot wäre, aber meine Forschungen gehen weiter und weiter.
1: Und bin ich jetzt nur ein weiteres Forschungsobjekt?
0: Wohl wahr. Es wird mir eine Freude sein, dich auseinanderzunehmen.
1: Deine Barriere. Wieso gewährst du nur Verfluchten den Weg in deine Hülle?
0: Das ist eine lange Geschichte. Ich habe schon seit meiner Kindheit an einem Mittel geforscht, um Krankheiten zu besiegen und das Leben zu verlängern. Im Rahmen des Zweiten Weltkrieges habe ich viele Forschungsversuche an Soldaten durchgeführt. Auch Dämonen waren unter ihnen. Das Wunder gelang mir aber einfach nicht. Meine Mittel waren alle wirkungslos. Stattdessen habe ich Flüche entwickelt, um mich vor Dämonen und anderen Menschen zu schützen, damit ich den Krieg überlebe. Irgendwann habe ich meine Taten bereut und mich in dieses Exil nach Irland zurückgezogen. Ich wollte nur denjenigen Einlass gewähren, die verflucht wurden, so dass ich ihnen helfen und meine Taten rückgängig machen konnte. Aber nach einiger Zeit hat mich durch mein Alter die Gier nach einem Heilmittel für den Alterungsprozess wieder gepackt. Und ich habe es gefunden. Aus diesem Grunde werde ich dir gleich deinen Lebenssaft aus deiner Wirbelsäule extrahieren. Ach, und bevor ich es vergesse, du musst dabei wach bleiben. Mach dich also auf Schmerzen gefasst.
1: Leck mich! Maxima! Verdammt! Wo steckst du?
2: Ich suche nach diesen blöden Zetteln.
1: Hallo? Der Typ will mich zerschnippeln. Tu gefälligst was!
2: Was soll ich denn bitte machen? Ich bin ein Geist. Soll ich durch ihn hindurchlaufen und... Buh! Rufen?
1: Mir egal! Irgendwas musst du doch tun können.
2: Weißt du, was ich komisch finde?
1: Ehrlich? Willst du jetzt plötzlich Witze machen?
2: Guck mal. Fällt dir nicht was auf?
1: Er sieht dich nicht.
2: Genau. Wenn er doch so ein mächtiger Magier sein soll, wie ihn Selina beschrieben hat, warum sieht er mich nicht?
1: Dann ist es vielleicht gar nicht.
2: So sieht's wohl aus.
1: Ja, das ist meine Chance. Ich brauche nur ein wenig Zeit und ein bisschen Rätselglück. Hey, Aralion!
0: Stör mich nicht bei der Vorbereitung. Oder glaubst du, dass es so einfach ist, alles aus dir herauszusaugen? Das Rückenmark einer verfluchten Person ist viel zu wertvoll. Wer hätte gedacht, dass Flüche die Lösung allen Übels sind?
1: Ich hätte nur eine kleine Frage an dich. Du wirst einer Frau doch nicht ihren letzten Wunsch abschlagen.
0: Was willst du denn?
1: Kann es sein, dass du einen Mutterkomplex hast?
0: Was?
1: Dieses zerfetzte Ding da hinten. Das ist doch deine...
0: Nenn sie nicht so.
1: Ich weiß, dass du nicht Aralion bist. Also sag schon, wer bist du?
0: Woher? Ist auch egal. Das Einzige, was von meinem Vater übrig blieb, ist diese Höhle mit seiner alten Forschung und die mächtige Barriere. Meine Mutter war schwer krank. Mein Vater versuchte ihr zu helfen, aber es gelang ihm nicht. Nachdem meine Mutter hier unten starb, zog sich mein Vater zurück und starb ebenfalls. Als ich die Höhle fand, habe ich seine Forschungen zur Lebensverlängerung gefunden und versuche, sein Erbe nun zu vollenden. Auch wenn er alle seine Taten bereute, will ich dieses Mittel finden. und ein verfluchter Mensch muss der Schlüssel des Puzzles sein. Nicht umsonst hat mein Vater Flüche entwickelt. Daher kann ich mich glücklich schätzen, dass du mir in die Arme gelaufen bist. Eigentlich verscharre ich meine Opfer in meinem Keller in der Nähe, um zu üben.
1: Ach, du bist widerwärtig. Das ist doch alles Schwachsinn. Und, hast du das Lebenselixier gefunden?
0: Noch nicht. Aber ich bin nah dran. Ich konnte an vielen Menschen trainieren, um das Rückenmark sauber zu extrahieren. Und endlich schleicht sich eine verfluchte Person in mein Versteck. Ich habe so lange darauf gewartet. Deine Schreie werden mein Elixier sehr wertvoll machen. Du bist die erste verfluchte Person, an der ich meine neuen chirurgischen Fähigkeiten testen kann. Das wird meine Forschungen weit vorantreiben.
1: Ganz bestimmt.
3: Plötzlich öffnete Jenny die Fessel ihrer rechten Hand mit einem versteckten Messer und zog Aralions Sohn an sich. Mit einer schnellen Bewegung schlang sie ihren Arm um seinen Hals und zog ihn fest an ihren Körper.
1: Das hat jetzt sein Ende.
3: Aralions Sohn stampelte und versuchte, sich aus dem Würgegriff zu befreien. Doch nach wenigen Sekunden erschlaffte sein Körper und Jenny ließ ihn erschöpft los. Tot fiel der Mann auf den Boden.
1: Scheiße.
2: Schuldgefühle. Die solltest du für solch einen Menschen nicht haben. Der hat sicher mehr auf dem Gewissen als ich.
1: Ich weiß. Trotzdem.
2: Während du dich hier amüsiert hast, habe ich da hinten drei seltsame Papierstücke gefunden. Ich glaube, dass sie es sein werden.
1: Ach, zum Glück habe ich im Ärmel immer ein Messer versteckt. Mach dir bloß keine Sorgen um mich.
2: Wieso sollte ich? Du hattest doch alles im Griff. Jetzt mach dich endlich los. Lass den Typen hier einfach bei seiner Mutter liegen. Ich will hier weg.
1: Du bist kaltherzig.
2: Danke.
3: Nachdem Jenny sich von ihren Fesseln befreite, gingen sie in einen versteckten Raum im hinteren Teil der Höhle. Neben dem Schreibtisch fanden sie drei blau leuchtende Papiere. Auf dem Stuhl befand sich ebenfalls eine schon lange verweste Leiche.
1: Das wird dann wohl der Magier sein. Mann, stinkt das hier. Wir sollten das Papier mitnehmen und hier verschwinden. Mit diesem komischen Bonbon von Selina sollten wir draußen ein Portal zurück in unsere Wohnung nehmen können.
2: Ach, wohnen wir jetzt etwa schon zusammen?
1: Nicht mehr lange, Maxima. Nicht mehr lange.
4: Hamburg. Keller von Jennys Wohnung.
5: Warum treffen wir uns in diesem miefigen Keller?
1: Als ich Maxima einsperrte, hat sie mich heulend angefleht, dass ich ihren Körper erhalte.
2: Ich habe nicht geheult.
1: Und wie? Meinem wunderschönen Körper darf nichts passieren. Oder das war mein erstes und schönstes Opfer in der Menschenwelt. Bitte lege sie auf Eis. Das war echt peinlich.
2: So war das gar nicht.
5: Das ist ein Witz, oder? In dieser Truhe liegt nicht wirklich der menschliche Körper von Maxima. Das ist faszinierend und widerlich zugleich.
1: Ich weiß auch nicht wirklich, warum ich das getan habe. Vermutlich wollte ich es als Druckmittel behalten.
5: Mir soll es egal sein. So brauchen wir uns nicht mehr um eine Hülle zu kümmern. Ich denke, dass wir die Leiche nicht auftauen müssen. Maximas Kraft wird das schon erledigen.
2: Na dann. Kann es endlich losgehen?
5: Gib mir ein paar Minuten.
3: Selina setzte sich auf den Boden und zeichnete kryptische Symbole auf das blau leuchtende Pergament. Anschließend schrieb sie mit ihrem Blut unterschiedliche Zeichen darauf, während sie nebenbei auf den ursprünglichen Zauber blickte. Anschließend stand sie auf und malte um Jenny herum einen Kreis und zeichnete jeweils zwei Striche von Jennys Füßen zum Kreis.
5: Kannst du deine Schuhe ausziehen? Du musst barfuß die zwei Striche berühren. Dann kann es losgehen. Maxima, ich löse deinen Geist jetzt auf.
1: Muss ich sonst noch was tun?
5: Nein, das wäre alles. Dennoch will ich dich fragen, ob du sie wirklich von dir trennen willst. Wir werden sie nicht ohne weiteres wieder einsperren können. Der Zauber ist verbraucht, weil eine Bindung zu dir bestehen bleibt. Eine weitere Trennung von einem anderen Objekt kann ich nicht vornehmen.
1: Ja, lass es uns durchziehen.
3: Selina kniete sich hin und berührte das Zeichen auf dem Boden. Es begann rot zu glühen und wanderte langsam vom Boden auf den Körper von Jenny. Es breitete sich fortwährend aus. Nach wenigen Sekunden schrie Jenny auf und Maximas Geist flog auf ihren eigenen Körper in der geöffneten Truhe zu. Jenny fiel schwer atmend zu Boden.
5: Fertig.
1: Das war genauso unangenehm wie das Einsperren. Hat es geklappt?
5: Mal sehen.
2: Das war voll strange. Scheiße. Verdammt, ist mir kalt.
5: Na, dann scheinen ja alle glücklich zu sein.
1: Oh, das fühlt sich gut an. Mein Geist war noch nie so frei.
2: Genieße deine letzten Sekunden in der Freiheit. Du hättest mich nicht befreien sollen. Das wirst du jetzt büßen.
1: Lass mich los, Max.
2: Ich will sehen, wie du stirbst.
5: Lass sie los.
2: Halt dich da raus. Das geht dich nichts mehr an. Nimm dein Papier und verschwinde hier.
5: Du bist schwächer als ich. Also reiß dich zusammen. Außerdem brauche ich Jenny noch.
2: Du hast Glück, dass diese Magierin bei dir ist, Jenny. Aber sei gewarnt. Beim nächsten Treffen werde ich dich töten.
1: Das werden wir ja sehen.
2: Ich verschwinde und hole mir meinen rechtmäßigen Platz zurück.
5: Das solltest du.
2: Du kannst mir keine Vorschriften mehr machen. Adieu, meine kleinen Freunde.
1: Verdammt. Ich hatte gehofft, dass sie nach so vielen Jahren anders reagiert.
5: Wer versteht schon diese Dämonen? Trotzdem hätte sie nicht einfach verschwinden dürfen.
1: Warum?
5: Naja, es gibt da etwas, das ich an dem Zauber nicht ändern konnte.
4: Unbekannter Ort. Kanalisation.
6: Mir ist langweilig. Warum müssen wir eigentlich dieses Gebiet ständig bewachen? Das nervt.
7: Es gibt schlimmere Aufgaben. Sei froh, dass wir nicht mehr in der Hölle sind. Dagegen ist die menschliche Welt ein Paradies.
6: Wo wir gerade von Menschen sprechen. Ich habe Durst.
7: Hörst du das? Da kommt jemand.
6: Wer bist du? Was willst du hier?
2: Zollt eurer Königin gefälligst mehr Respekt. Ich bin Maxima.
6: Ach, wirklich? Und ich bin der Weihnachtsmann.
7: Hä? Wer ist denn das?
6: Keine Ahnung. Hat mal ein Mensch gesagt. Scheint wohl sowas zu heißen wie, das glaube ich dir nicht.
7: Was du nicht alles weißt.
2: Lasst mich durch. Sofort. Bringt mich zu eurer neuen Anführerin.
6: Sicher nicht.
2: Es tut mir leid, meine Kinder. Aber dann müsst ihr sterben.
7: Wie süß. Nette Fingernägel.
2: Ihr wisst nicht, was euch erwartet. Das kann nicht sein. Was zum Teufel ist hier los?
6: War das schon alles? Also, das habe ich tatsächlich nicht erwartet.
2: Nee. Bringt mich zu eurer Königin. Ich bin...
6: Bla, bla, bla. Maxima hat uns vor Jahren verlassen und ist vermutlich tot. Aber du hast Glück. Mir ist total langweilig. Es wird sicherlich lustig zu sehen, wie Rava dir den Kopf abreißt. Und wir uns an deinem Blut laben können. Das wird witzig.
2: Rava, dieses verlogene Miststück. Ich werde euch...
7: Mann, hatte die eine nervige Stimme. Du trägst sie. War schließlich deine Idee.
6: Von mir aus. Bringen wir sie zu Rava.
8: Ach, was mache ich hier nur? Warum habe ich mir den ganzen Scheiß nur eingebrockt? Oh, Valentin wird mich zusammenstauchen, wenn er das hört. Aber wahrscheinlich baut er gerade ebenso viel Mist wie ich.
3: Nachdem Maxima aus dem Keller geflohen war, hatte Jenny mit Hilfe von Selina die Verfolgung aufgenommen und fand sich in einer Art Kanalisation wieder. Am Ende angekommen, schlich sie sich durch ein Gitter und schaute sich die Umgebung an.
8: Das scheint der Eingang zu sein, von dem Selina sprach. Dieses Miststück hätte mir ruhig helfen können. Aber nein, unsere mächtige Madame hat Besseres zu tun. Ich hoffe, dass ich früh genug da bin. Und was hast du uns verschwiegen? Rück schon raus mit der Sprache.
5: Es ist richtig, dass ich eure Seelen wieder getrennt habe. Aber der Originalspruch weist Lücken auf, die ich bei der Rekonstruierung des Gegenteils nicht füllen konnte.
8: Ich verstehe von dem ganzen Magie-Blabla nichts. Selina,

0: so ist es wahrscheinlich, dass auch die andere stirbt.
1: Was? Sag mal, spinnst du? Warum hast du mir das nicht erzählt?
0: Ich war mir nicht ganz sicher. Außerdem wollte ich euren Gesichtsausdruck sehen, wenn ich es euch sage. Leider hat sich Maxima ja bereits verkrümelt. Mandy hätte sich schwarz geärgert, dass sie dir nichts tun darf.
1: Und wegen deiner Scherze... Moment. Sie stellt sich gerade ihren Mythbeth. Sie wird gegen die Königin kämpfen müssen. Ohne ihre Kraft ist sie vollkommen unterlegen. Man wird sie töten.
0: Richtig. Ich weiß, wo sich die Mythbeth befinden. Ich bringe dich in die Nähe. Von da an bist du auf dich allein gestellt.
1: Du kommst gefälligst mit. Das ist doch alles deine Schuld.
0: Ich habe meinen Teil erfüllt und euch getrennt. Dein Geist wird mir noch dafür danken. Ich habe andere Dinge zu erledigen.
2: Dann wollen wir mal. Ich hoffe, dass Maxima so viel Aufmerksamkeit von ihrem Volk auf sich zieht, damit ich mich ihr unerkannt nähern kann.

0: Was schleppt ihr beiden denn da an?
1: Sie behauptet, Maxima zu sein. Keine Ahnung, ob das stimmt. Aber ich dachte, dass du dir das anhören willst.
0: Weckt sie auf.
1: Hey, wach auf!
2: Das werdet ihr zwei büßen. Wenn ich erst einmal wieder an der Macht bin, dann...
0: Das geschieht dann wohl nur über meine Leiche.
2: Ich wusste, dass du ihre neue Königin bist. Du hast schon immer nach dem Thron gelechzt.
0: Sag mir, was waren die ersten Worte, die du nach meiner Geburt zu mir gesagt hast?
2: Du zweifelst wohl an mir. Ich bereue diese Worte zutiefst, aber... Ich sagte dir, dass du zu etwas Großem bestimmt bist und an meiner Seite viel lernen kannst. Aber das Einzige, was du gelernt hast, war Verrat.
0: Du bist es also wirklich? Holt die anderen her. Ihre Königin ist zurückgekehrt.
2: Du wirst mir also meinen Platz freiwillig zurückgeben?
0: Warum nicht? Lassen wir doch unsere Rasse entscheiden.
3: Nach wenigen Minuten traten weitere Misbeth in Menschengestalt in den großen Thronsaal. Mit erschrockenem Blick verfolgte Maxima, wie die Misbeth sie umrundeten.
4: Das kann nicht sein! Wo ist der Rest?
0: Nachdem du uns im Stich gelassen hast, hat Lucifer persönlich den Auftrag erteilt, uns auszurotten. Sein ganzes Sonderkommando war hinter uns her, um uns aus der Hölle zu vertreiben. Wir konnten in die Menschenwelt fliehen, aber ein Großteil unserer Rasse wurde vernichtet.
4: Das würde er nie tun. Unser Schöpfer würde uns nicht im Stich lassen.
0: Du hast überhaupt keine Ahnung, Maxima.
4: Wovon redest du?
0: Ich bin diejenige, die die Wahrheit herausgefunden hat. Während du dich in der Menschenwelt versteckt und uns mit Menschenblut versorgt hast, habe ich unsere Herkunft hinterfragt.
4: Wir sind ein starkes und stolzes Volk. Wir sollten nicht in einer Kanalisation leben. Wo hast du sie nur hingeführt?
0: Ich habe ihnen allen das Leben gerettet. Nur dank mir konnten wir fliehen und uns schützen. Lucifer schert sich einen Dreck um uns.
4: Was redest du da? Ist es das, was du den anderen erzählt hast? Sind es diese Lügen, die dich zur Anführerin machen? Warum folgt ihr Rava willenlos? Ihr seid zu Höherem bestimmt.
0: Wenn du es mir nicht glaubst, werde ich es dir zeigen.
3: Rava stand von ihrem Thron auf und schritt langsam auf Maxima zu. Wütend blickten sich die beiden Kreaturen an, während sie Maxima ihre Hand auf die Stirn legte.
0: Das ist mit uns geschehen, seitdem du verschwunden warst, Maxima. Endlich habe ich diesen versteckten Ort gefunden. Jede Nacht träume ich von dir.
3: Rava hatte vor einem großen Gefäß gestanden, das einem Ei ähnelte. Am oberen Ende hatten vier

0: schleimige Eierstücke nach unten geklafft. Als Rava das Ei angefasst hatte, war es langsam zerbrochen und Stücke waren zu Boden gefallen.
1: Diese Eier müssen schon seit Ewigkeiten ohne Funktion sein. Sie scheinen auf jeden Fall nicht mehr für die Brut genutzt zu werden. Was ist das nur für ein Ort?
2: Du wurdest hier erschaffen, Misbeth.
1: Belial, mein Prinz.
0: Rava erschrak beim Anblick des Dämons und kniete vor ihm nieder.
2: Wie kannst du es wagen, in diese Kammer einzudringen? Ich habe dich beobachtet, Misbeth. Du hast einen schweren Fehler begangen.
1: Verzeiht mein Eindringen, aber ich muss wissen, wer ich bin, woher ich komme.
2: Du musst überhaupt nichts wissen. Ihr könnt von Glück reden, dass meinem Vater Maximas Patriotismus gefiel und euch deswegen noch nicht ausrottete. Das hat sich aber mit Maximas Abschied erledigt.
1: Was soll das bedeuten, mein Prinz?
2: Ihr seid nichts anderes als Missgeburten, Fehlschöpfungen meines Vaters.
1: Missgeburten?
2: Weißt du, mein Vater sehnte sich nach verdorbenen Seelen für die Hölle. Der einfachste Weg der Korrumpierung ist der Sündenfall der Wollust. Doch diese verdammten Succubus sind zu schwach, um sich gegen Menschen zu behaupten. Also kreuzte er die perverse Magie der Succubus mit denen eines Vampirs. Und daraus seid ihr entstanden. Missgeburten, die weder stark noch magisch wurden. Ihr unterliegt dem Fluch der Vampire, benötigt ständigen Blutnachschub. Und außer eurem Aussehen habt ihr keine sexuelle Macht an euch. Mein Vater erlaubte euch, in der Hölle zu leben. Maxima gefiel ihm irgendwie. Aber damit ist jetzt Schluss.
1: Du lügst.
2: Du bezichtigst den Sohn des Dämonenherrschers als Lügner. Du kannst dich glücklich schätzen, dass ich mir für niedere Diener nicht die Hände schmutzig mache und es mir Spaß bereitet, euch flüchten zu sehen. Mein Vater hat persönlich beim Sonderkommando eure Ausrottung in Auftrag gegeben. Falls ihr überleben wollt, solltet ihr schleunigst verschwinden, bevor die Wächter euch dem Erdboden gleichmachen.
1: Das kann nicht wahr sein.
2: Solltet ihr jemals wieder das Reich der Dämonen betreten, werde ich euch eigenhändig der Folterung in der Hölle unterziehen, ihr Missgestalten.
3: Nein, nein, nein, das sind alles Lügen. Das würde Vater niemals...
1: Nenn dieses Drecksschwein nicht unseren Vater. Wir sind Missgeburten. Ein gescheitertes Laborprojekt. Wir sind die niedrigsten Dämonen, die man sich nur vorstellen kann. Wir entspringen keinem Erzdämon. Wir sind kein Teil des Dämonenreichs. Sieh es ein, Maxima. Dein Pathos zu Luzifer hat uns alle auf dem Gewissen. Du hättest uns als Königin retten können. Uns ebenfalls den Weg in die Menschenwelt zeigen können. Stattdessen hast du dich hier alleine vergnügt und uns mit Menschenblut hingehalten. Wenn ich unsere Herkunft nicht von Belial erfahren hätte, wäre keiner von uns mehr hier. Wahrscheinlich lacht Belial immer noch über unsere Flucht.
3: Ich...
1: Du hast uns im Stich gelassen, Maxima. Alle deine Nächsten habe ich getötet. Wir alle wollen dich tot sehen. Also steh auf. Als Anführerin der Misbeth verurteile ich dich zum Tode.
3: Mir ist egal, wo ich herkomme. Wir leben. Und das ist das Einzige, was zählt. Also, lasst es uns zu Ende bringen.
1: Ah! Oh! Du bist langsam geworden, Maxima.
3: Und du bist stärker. Aber das wird nicht ausreichen.
1: Das ist lächerlich, Maxima. Was ist nur aus dir geworden?
3: Schnauze!
1: Na, du wirst schneller und stärker. Überraschend. Aber du bist zu schwach. Ich brauche mich nicht einmal verwandeln. Es wird Zeit, dass ich dir den Hals aufschneide. Stirb, Maxima!
4: Halt, Miststück!
1: Wer ist denn das? Ist das etwa deine kleine Freundin, Maxima?
3: Was? Hä? Was? Was zur Hölle tust du hier?
4: Keine bewegt sich. Oder ihr bekommt alle eine Kugel in den Kopf.
1: Wie süß. Und wie hast du dir das gegen alle von uns vorgestellt?
4: Ganz einfach.
0: Mit der linken Hand warf Jenny eine Blendgranate in die Mitte der Kreatur. Überall blickten sie in den strahlenden Blitz und erblindeten für kurze Zeit. Schnell bewegte sich Jenny zu Maxima.
1: Du Miststück! Was war das? Ich bring dich um, Maxima!
4: Nicht solange ich hier bin!
0: Jenny warf die von Selina erhaltene Kapsel auf den Boden und sie explodierte rauchend.
4: Komm, Maxima, halt dich an mir fest. Wir müssen los.
3: Wie du meinst.
0: Als die Miss Beth ihre Augen wieder öffneten, waren Jenny und Maxima verschwunden.

0: Hamburg. Wohnung von Jenny.
1: Nachdem Jenny und Maxima sich zurück zur Wohnung teleportierten, saßen sie minutenlang stumm nebeneinander auf der Wohnzimmercouch, bis Jenny das Schweigen schließlich durchbrach.
2: Und?
3: Was und?
2: Willst du mich immer noch umbringen?
3: Na, das kann ich ja wohl nicht mehr.
2: Du weißt, wie ich das meine.
3: Nein, ich hätte dir nichts getan. Vielleicht ein wenig, aber das hat sich ja erledigt.
2: Also, habe ich die richtige Wahl getroffen?
3: In Bezug auf was?
2: Auf deine Freilassung.
3: Ich werde den Menschen kein Haar krümmen. Aber falls du mal ein wenig Menschenblut übrig hast, werde ich nicht Nein sagen.
2: Was hast du jetzt vor?
3: Ich muss mir erst mal über einiges klar werden. Rava hat meine Gedanken völlig durcheinander geworfen. Alles, wofür ich stand. Alles, was ich gedacht habe, war gelogen. Wir sollten nicht existieren. Niemand folgt mir mehr. Sie sollen für ihren Verrat an ihrer eigenen Spezies büßen. Es sollte nicht um die Herkunft gehen. Ich stehe für das, was ich bin. Ein stolzer Dämon. Egal, was andere sagen.
2: Was soll das heißen?
3: Ich habe keine Familie mehr. Dafür sind Sie verantwortlich. Ich werde Sie alle ausrotten.
2: Wenn du mich brauchst, melde dich, bitte.
3: Wir bleiben ja ohnehin verbunden. Mach's gut, Jenny.
2: Bis bald, Max. Ich hoffe wirklich, dass sie sich an unsere Abmachung hält und ich keinen Fehler begangen habe.
1: Jenny lehnte sich zurück und warf ein Amulett auf den Tisch, in dem ein großer schwarzer Kristall eingearbeitet war.
4: Ach, bevor ich gehe und du Maxima zur Rettung eilst, habe ich noch eine Frage an dich.
5: Und die wäre?
4: Ich weiß, dass du ein neues Amulett in Aralions Kammer gefunden hast. Wieso hast du dich entschieden, Maxima nicht wieder einzusperren und sie stattdessen freizulassen? Das war deine letzte Gelegenheit.
5: Woher weißt du das? Ach, ist auch egal. Ich frage mich die ganze Zeit, ob es die richtige Wahl war.
4: Das ist auf jeden Fall eine überraschende Entscheidung.
5: Sie hat mir meine Freundin genommen, ja. Dafür habe ich sie die letzten Jahre büßen lassen. Aber wir waren ein Jahrzehnt die gleiche Person. Ich kenne viele ihre Gedanken und Wesenszüge, so wie sie meine kennt. Ihr Stolz hat sie geblendet. Sie wollte nur ihrem Volk helfen. Ich habe versucht, ihr ein anderes Leben zu zeigen. Sie ist tief im Innern eine gute Person. Ich finde, dass sie eine zweite Chance verdient hat. Wenn ich falsch liegen sollte, kann ich sie immer noch aufhalten, indem ich mich selbst töte.
4: Wenn ich das sagen darf, ich glaube, dass du die richtige Entscheidung getroffen hast. Hier, nimm diese Kapsel. Damit kommt ihr beiden sicher nach Hause.
5: Enttäusch mich bitte nicht, Maxima. Ich verlass mich auf dich.
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0: Diese beschissenen Silberkugeln! Ah! Wer war dieses Miststück? Wie konnte sie dieses Versteck finden?
1: Das weiß ich nicht, meine Königin. Sollen wir etwas unternehmen?
0: Findet heraus, wer sie war. Dieser Mensch scheint Maxima etwas zu bedeuten.
1: Wir tun unser Bestes. Was ist mit Maxima?
0: Lasst sie leiden. Früher oder später wird sie freiwillig zu uns kommen.
2: »21, 22, 23. Verdammt. Hier geblieben. Hab ich dich. Tut mir leid, wir haben schon geschlossen.«
3: »Das macht nichts. Ganz im Gegenteil. Das macht es um einiges leichter.«
2: »Was wollen Sie?« Wenn Sie mich überfallen wollen, sollten Sie es sich zweimal überlegen.
3: Daran habe ich keinen Zweifel. Keine Sorge, ich bin nicht an deinem Geld interessiert.
2: Und an was dann?
3: An deiner Seele.
2: Ah, so einer bist du. Du kannst mir meine Seele nicht ohne meine Erlaubnis abnehmen. Also lass mich in Ruhe.
3: Ich könnte es aber ja mal versuchen, Hüter.
2: Nicht so dumm, wie ich erwartet hatte. Wie hast du mich gefunden?
3: Ich habe ausreichend von euch getötet. Langsam beginne ich, eure Bürde zu verstehen.
2: So, wie du meinst.
4: Der Hüter stellte aus seiner Hand einen mächtigen Blitz aus Licht her und hielt ihn fest in seinen Händen, während er Akariel düster anblickte.
3: Süß.
2: Mal sehen, ob du es auch noch so süß findest, wenn ich deinen Dämonenarsch zerschmelzen lasse.
3: Vorbei. Wie mickrig.
2: Sicher?
4: Akariel drehte sich um, während der in der Wand steckende Blitz vibrierte und plötzlich in mehrere Teile explodierte. Die Stücke aus Licht bohrten sich in den Körper von Akariel. Die Stücke schossen mit einem Strahl in den Boden und hielten Akariel fest am Grund verankert.
2: Ich bin enttäuscht. Wie ich sehe, bin ich nicht der Einzige, der dich mit dem Licht getroffen hat. Dein Auge sieht ganz schön demoliert aus.
3: Nichts, was ich nicht aushalten würde.
2: Wer bist du? Warum bist du so blöd und greifst deinen Hüter an? Ist das Macht?
3: Ich will keine Macht. Ich will Genugtuung. Koste es, was es wolle. Ich weiß genug über euch. Schließlich habe ich mittlerweile schon 8 von euch absorbiert.
2: Du weißt gar nichts über uns. Du hast keine Ahnung, welche Qualen ich täglich erleiden muss, um diese Macht zu beherrschen. Und selbst wenn du die Hüterseelen aufnimmst, irgendwann werden sie dich zerreißen. Du wirst zerfallen und die Welten ins Chaos stürzen. Selbst die Auserwählten müssen ihre Macht eines Tages abgeben, wenn das Schicksal dies verlangt.
3: Ich habe genug Vorbereitungen getroffen, um sämtliche Seelen in mir zu verschließen. Sie werden sich nicht zusammenfügen. Keine Sorge.
2: Ich spüre, dass du eine Abmachung mit Magmarion getroffen hast. Du hast dich tatsächlich auf meine Seele vorbereitet. Dieses törichte Element läuft in sein eigenes Verderben. Du hast Glück.
3: Warum?
2: Meine Zeit ist schon lange gekommen. Ich spüre, dass ich meine Macht abgeben muss. Hier und jetzt. Ich kann einfach nicht mehr. Es bringt nichts, dagegen anzukämpfen. Ich bin nicht blöd. Das Schicksal wird entscheiden, wie es mit dir und der Welt weitergeht.
3: Ich schreibe mein eigenes Schicksal.
2: Oh, das hoffe ich für dich. Du kannst dir ja nicht einmal ansatzweise vorstellen, welche Bürde du dir selbst auferlegst.
3: Doch, das weiß ich. Ich habe Jahrhunderte nach euch gesucht und endlich die Mittel gefunden, die ich benötige, damit ich die Fäden in den Händen behalte.
2: Du hast wirklich keine Ahnung, was du da tust. Du spielst mit einer Macht, der du nicht gewachsen bist. Und ich bin sicher, du wirst auch mit allen Lichthüterseelen niemals in der Lage sein, deinen Plan zu verwirklichen. Kein Wesen, ob sterblich oder nicht, könnte die Ketten der Welt alleine tragen. Du wirst der Anziehungskraft nicht widerstehen können.
3: Was genau meinst du?
2: Du wirst scheitern, so oder so. Und alle werden darunter leiden müssen. Aber das möchte ich mit ansehen.
4: Der Hüter legte seine Hand auf Akariels Stirn. Plötzlich verschwanden die Ketten des Lichts und der Hüter löste sich in Rauch auf, während Akariel seine Seele aufsog. Schmerzverzerrt lag Akariel auf dem Boden.
5: Die nächste Karte führt uns zu diesem Weg. Was meinst du, Jerry? Rechts oder links? Die Karte sagt, wenn du nach dem Ganzen strebst, folge dem linken Pfad. Wir streben nach dem Ganzen, oder? Also links. Und natürlich ist hier eine Wand.
6: Da ist ein Knopf, Meister.
5: Wehe, dahinter versteckt sich schon wieder so ein elendiges, quietschendes...
7: Hallo, ihr strebt nach einer Geschichte am Rande. Dann seid ihr bei mir genau richtig.
6: Süß.
5: Ehrlich?
7: Jens Niemeyer und Hörspielprojekt.de präsentieren Valentin Darwin, Folge 9, Die Krallen des Adlers.
5: Ich warne dich. Wehe, du laberst in der Geschichte auch ständig dazwischen.
7: Mal sehen.

0: Weißt du, was ich traurig finde?
1: Hm? Nee.
0: Dieses Autoradio hat nicht mal ein CD-Laufwerk.
1: Zum Glück. Sonst müsste ich mir sicher schon wieder atemlos anhören. Ich hab dir gesagt, wie du dein Handy an das Auto anschließt. Also heul nicht rum.
0: Ist ja schon gut.
1: Kann ich jetzt endlich mal das Navi einschalten? Ich habe keine Ahnung, wo du uns eigentlich hingeführt hast.
0: Wir werden schon ankommen. Keine Sorge. Fahr die Landstraße einfach noch ein paar Kilometer weiter. Irgendwann werden wir das Zeichen schon erkennen. Es sollte in der Dunkelheit sichtbar sein.
1: Wir fahren die Straße jetzt schon zum dritten Mal ab.
0: Na und?
1: Ich meine ja nur. Was ist eigentlich los mit dir? Denkst du immer noch über Jennys Entscheidung nach?
0: Ich weiß nicht, ob es richtig war, Maxima einfach freizulassen. Aber ich würde Jenny mein Leben anvertrauen. Sie hat jahrelang mit Maximas Geist gelebt. Sie wird schon wissen, was sie tut.
1: Wir sollten einfach auf ihr Urteil vertrauen. Oder hast du Angst vor Maxima?
0: Was? Nein. Da macht mir dieser Akariel wesentlich mehr Sorgen. Aber ich will trotzdem nicht alle möglichen Dämonen hinter mir herjagen lassen, die mich töten wollen. Die Liste ist schon lang genug.
1: So emotionslos Jenny manchmal bei der Sache ist, sie hat mich mit der Entscheidung überrascht.
0: Jenny ist tief in ihrem Inneren sehr verletzlich, musst du wissen. Wow! Was ist denn mit dem verkehrt?
1: Der soll gefälligst mal sein Fernlicht ausmachen. Ich kann gar nichts mehr erkennen.
0: Was zum... Ey, der kommt frontal auf uns zu. Weich aus, Finn!
1: Verdammt! Valentin, geht's dir gut? Valentin, bitte sag doch was. Wer bist du? Lass Valentin in Ruhe.
2: Wenn du ihn lebend wiedersehen willst, warte auf mich. Tag und Nacht, der Adlerhorst sichert unser Leben.
1: Das kann nicht sein. Ich werde euch finden und...
2: Möge der Spaß beginnen.
3: Seit Jahrhunderten tobt auf der Erde ein Krieg zwischen Licht und Dunkelheit. Dämonen, Geister, Untote und andere Wesen der Schattenwelt beanspruchen die Herrschaft über die Reiche von Himmel und Hölle. Doch einige Menschen geben ihre Heimat nicht ohne Kampf auf. Sie jagen die Kreaturen der Finsternis und vernichten sie. Sie sind die Dämonenjäger. Furchtlose Kämpfer, die nicht zulassen, dass dieser Krieg das Ende der Menschheit einläutet. Geheimnisvolle Rächer der Erde, Wächter des Lichts und Henker der Verfluchten. Verstreut auf der ganzen Welt sind sie unsere einzige Hoffnung. Und einer von ihnen war Valentin Jäger.

0: Krankenhaus Arnsberg. Na, wen haben wir denn da? Wegen euch werde ich noch meinen Job verlieren.
1: Zoe, wo zur Hölle bin ich?
0: Du bist im Krankenhaus. Du hattest einen Autounfall. Neben einer leichten Gehirnerschütterung konnte der Doc zum Glück nichts weiter feststellen. Kannst du dich an etwas erinnern?
1: Ja, ich glaube, ich erinnere mich. Valentin! Was ist mit Valentin?
0: Es wurde niemand anderes gefunden. Hast du eine Ahnung, wo er sein könnte?
1: Ich glaube, dass er entführt worden ist.
0: Was? Wie kommst du darauf? Vielleicht ist er nur geflüchtet, um der Polizei zu entgehen.
1: Er würde mich nicht alleine zurücklassen.
0: Ja, das stimmt. Was kann dann mit ihm passiert sein?
1: Ich erinnere mich daran, dass wir von der Straße gedrängt worden sind. Ich glaube, dass Valentin nur ohnmächtig war, aber nicht schwer verletzt. Es ist alles sehr schleierhaft.
0: Der Unfall wurde provoziert? Du schaffst das, Finn. Denk in Ruhe nach. Was ist passiert, bevor du ohnmächtig wurdest?
1: Da war jemand. Jemand wollte Valentin mitnehmen. Oh mein Gott, das kann nicht sein.
0: Was ist?
1: Ich weiß, wer Valentin entführt hat. Die Person sagte zu mir, Tag und Nacht, der Adlerhorst sichert unser Leben.
0: Und was hat das zu bedeuten?
1: Nichts Gutes. Hat Valentin dir jemals erzählt, wie ich zu ihm gestoßen bin?
0: Nein, er meinte, dass ich dich selbst fragen solle. Aber ich habe mich bisher nicht getraut. Er meinte, dass es eine sehr persönliche Angelegenheit sei.
1: So ein Lügner. Nein, es ist kein wirkliches Geheimnis. Aber es ist besser, wenn es so wenig Menschen wie möglich wissen. Ich möchte dich da nicht mit reinziehen, aber hast du schon mal etwas von der Söldnerfamilie gehört?
0: Nicht wirklich.
1: Ihr Ziel ist es, den Dämonen in unserer Welt eine sichere Zuflucht zu bieten. Dafür lassen sie sich ein Schutzgeld zahlen. Das geht mit Geld, Blut oder Seelen, was auch immer die Söldner gebrauchen und verwerten können. Es gibt nicht viele von ihnen, aber sie sind sehr gefährlich.
0: Und wieso bist du dir so sicher, dass sie Valentin entführt haben?
1: Das Motto der Söldner ist, Tag und Nacht, der Adlerhorst sichert unser Leben. Soll sowas bedeuten wie, nur gemeinsam sind wir stark.
0: Glaubst du, dass Valentin in Gefahr ist?
1: Ich denke, dass er vorerst in Sicherheit sein wird. Sie werden ihm nichts tun. Ich glaube, dass sie mich wollen.
0: Das klingt nicht gut, Finn. Wenn sie dich wollen, wieso haben sie dann Valentin entführt?
1: Ich sollte mal einer von ihnen werden. Ich glaube, dass sie Valentin als Mittel nutzen wollen, damit ich freiwillig zu ihnen komme. Aber ich verstehe nicht, was sie vorhaben.
0: Das ist ja schrecklich. Was sollen wir jetzt tun?
1: Na, ich muss sofort hier weg und ihn suchen.
0: Du bleibst erst einmal, wo du bist. Du hast eine leichte Gehirnerschütterung. Schlaf bitte noch eine Weile, dann veranlasse ich deine Entlassung. So wirst du nur gefangen genommen oder Schlimmeres. Ich rufe Jenny an.
1: Nein, bitte zieh sie da nicht hinein. Na schön, ich bleibe hier. Aber spätestens heute Abend bin ich hier weg.
0: Wie du meinst. Ich hoffe, dass du recht hast und sie Valentin nichts antun werden. Ich stehe dir nicht im Weg. Du weißt sicher, was das Beste ist. Pass auf dich auf. Kann ich dir irgendwie helfen?
1: Du hast schon genug getan. Danke, dass du gekommen bist, aber ich würde dich nur in große Gefahr bringen.
0: Hey, ich bin schließlich euer Notfallkontakt. Ich bin für euch da, das wisst ihr. Ruh dich noch ein wenig aus. Wenn du etwas benötigst, ruf mich einfach an. Aber zuerst werde ich dir eine neue Nadel verpassen.
1: Ach, vielen Dank, Zoe.
0: Kein Problem. Erhol dich und bring Valentin zurück.
1: Das werde ich.
2: Ich kann Valentins GPS nicht orten. Es ist also an der Zeit, dass sie Rache nehmen wollen. Ich hoffe, dass Valentin und ich diese kommende Nacht überstehen. Ihr werdet mich nicht kleinkriegen. Das schwöre ich.
0: Vor etwa 6 Jahren. Leipzig.
1: Scheißstadt. Ich lebe schon viel zu lange auf der Straße. Ich hab satt. Jeden Tag derselbe Mist.
3: Hey Finn, was geht ab?
1: Nicht viel. Hast du heute was bekommen?
3: Die Städter sind nicht die nettesten. Ja, du kennst das ja. Meist wird man nur doof angeglotzt. Zum Glück habe ich meine gute alte Gitarre dabei. Das macht es erträglicher.
1: Morgen ziehen wir zusammen los, ja? Ich brauche dringend wieder ein wenig Kohle.
3: Kein Ding. Ich freue mich drauf.
1: Ich will dieses Leben nicht mehr. Vielleicht sollte ich dem langsam ein Ende bereiten. Es gibt doch sowieso nichts mehr für mich.
4: Vielleicht kann ich dir helfen, junger Mann.
1: Wer ist da?
4: Ich bin hinter dir.
1: Was zum... Wie hast du das gemacht?
4: Ich kann dich lehren, so schnell und so stark zu sein wie ich. In dir schlummert eine tiefe Kraft und ich will sie an die Oberfläche bringen. Mit dir liegt uns die Welt zu Füßen.
1: Was bist du denn für einer? Ich hab keine Lust auf Heroin oder was auch immer du mir andrehen willst.
4: Ich hab gesagt, dass ich dich lehren werde und nicht mit Drogen vollpumpen will. Ich kann nicht deinem elenden Leben entziehen. Dafür musst du nur ein paar Aufträge für mich erledigen.
1: Du lässt ja eh nicht locker. Ich höre mir dein Angebot an. Dann verschwindest du.
4: Ich bin ein Dämon.
1: Red keinen Scheiß, Mann. Als ob es sowas geben würde.
4: Könnte ich dann sowas?
1: Hä?
4: Ich bin hier oben.
1: Das gibt's doch nicht. Wie bist du da hingekommen?
4: Du siehst es mit deinen eigenen Augen. Ich will dich trainieren und lehren, dass du unvorstellbare Dinge tun kannst, auch wenn dich die Welt zerkaut und ausgespuckt hat. Meine Gemeinschaft kann deine Fähigkeiten gebrauchen. Ich werde dir ein besseres Leben schenken, ein Leben, das deiner Ergebenheit ebenbürtig sein wird. Eine Unterkunft, Essen und mehr. Aber ich brauche deine Stärke und deine Treue.
1: Wahnsinn! Aber was soll ich zur Gegenleistung tun? Die Sache hat doch sicher einen Haken. Willst du meine Seele oder sowas?
4: Nein, deine Seele will ich nicht. Ich bin kein Diener des Todes oder Luzifers. Ich lebe abseits der Dämonenwelt und wache über meine Brüder und Schwestern. Nicht alle Dämonen sind böse, wie du sie aus den Geschichten kennst. Genau wie bei den Menschen gibt es gute und böse Dämonen. Ich versuche Dämonen zu finden, die sich meiner Sache anschließen. Doch du hast die Fähigkeit, stärker als jeder meiner Anhänger zu werden. Als Mensch hast du einzigartige Sinne und Stärken. Wir werden von Menschen gejagt und getötet. Das möchte ich verhindern, denn auch wir haben ein Leben außerhalb der Hölle verdient. Ich will, dass du mit meiner Hilfe diese bösen Menschen ausschaltest, wenn sie uns zu nahe kommen.
1: Aber ich kann doch keinen Menschen töten.
4: Sie sind Mörder. Doch sie werden nicht verurteilt, weil sie keine Menschen töten, sondern nur Dämonen. Aber auch bei uns gibt es Gerechtigkeit. Es kann nicht sein, dass sie einen Dämonen nach dem anderen abschlachten, ohne selbst mit Konsequenzen rechnen zu müssen. Diese Gerechtigkeit kannst du all den guten Dämonen dieser Welt verschaffen. Sie werden es dir danken. Ich werde es dir danken.
1: Und wieso machst du es nicht selbst,
4: Es gibt zu viele von ihnen. Ich alleine kann nichts ausrichten. Aber ich kann eine Elite-Einheit aufstellen, um sie auf der ganzen Welt zu bekämpfen. Ich bin der Anführer der Gemeinschaft. Wenn ich sterbe, gibt es niemanden, der meine Aufgabe weiterführen wird. Aber vielleicht bist du der Richtige für eine Führung. Wir schützen die schwächeren Dämonen unserer gemeinsamen Welt.
1: Na schön, ich werde versuchen, dir zu helfen. Vielleicht werden die Dämonen freundlicher zu mir sein als die Menschen, die ich kennengelernt habe. Ich habe sowieso nichts zu verlieren. Also, wann fangen wir an?
4: Dein Training beginnt jetzt.
2: Die Welt da draußen sieht ganz schön ruhig aus, wenn man sie aus dem Fenster betrachtet. Ich vermisse meine Eltern. Warum mussten sie nur so früh sterben? Konzentrier dich, Finn. Du musst deine jetzige Familie retten. Valentin. Es ist schließlich nur meine Schuld. Es ist alles meine Schuld.
1: Wie lange bist du schon hier? Na los, zeig dich, ich weiß, dass du da bist.
5: Du bist gut, Finn. Ich hätte nichts anderes erwartet. Normalerweise kann ich meinen Feinden die Kehle aufschneiden, ohne dass sie es bemerken.
1: Ich weiß, dass du mich nicht töten wirst. Was willst du von mir?
5: Haha, ich soll dir eine Botschaft übergeben.
1: Vom Adler?
5: Ja.
1: Ich bin bereit.
5: Wenn du wirklich bereit bist, dann folge mir.
1: Wohin?
5: Denkst du, ich schleppe dich zum Auto?
1: Wirst du mein Gegner sein? Was soll mich davon abhalten, dich hier und jetzt zu vernichten?
5: Wenn du es auch nur versuchst, wirst du den Kopf deines Freundes ohne seinen Körper wiederfinden.
1: Es war ein großer Fehler von euch, Valentin mitzunehmen.
5: Ach, glaubst du das wirklich? Durch seine Gefangenschaft bist du gelähmt. Du kennst doch das Spielchen. Der Adler lässt nicht zu, dass uns etwas passiert.
1: Ihr unterschätzt mich.
5: Das werden wir sehen. Setz dich und sei still. Du nervst. Nimm das. Dann gibst du wenigstens ein wenig Ruhe. Du quasselst mir zu viel.
1: Was soll das sein?
5: Eine Schlaftablette. Hau ziemlich rein. Du wirst ein paar Stunden weg sein.
1: Na schön. Ich spiele euer Spiel mit.
2: Es tut mir leid, Valentin. Ohne mich wärst du jetzt nicht in dieser Lage. Verzeih mir.
5: Na schön. Sie wirkt wahrscheinlich erst in ein paar Minuten. Also lass uns fahren.
6: Na, endlich zeigt sich mal jemand. Wer bist du? Sag schon. Oder soll ich dich zum Reden bringen?
5: Reg dich ab. Du bist unser Gast. Zumindest noch.
6: Was soll das bedeuten?
5: Es geht hier nicht um dich, sondern um deinen kleinen Freund.
6: Finn? Was hat das mit ihm zu tun? Was habt ihr ihm angetan?
5: Noch gar nichts. Aber bald wird er seinem Schöpfer entgegentreten. Genau wie du.
6: Du bist ein Mensch. Und doch glaube ich zu wissen, zu wem du gehörst. Tag und Nacht.
5: Der Adlerhorst sichert unser Leben. Ganz wichtig, Valentin.
6: Aber du bist nicht der Adler. Dieser dämonische Abschaum traut sich wohl nicht, mir vor die Augen zu treten.
5: Schweig! Und rede nicht so niederträchtig von meinem Meister.
6: Dein Meister ist ein Dämon, der Angst vor seinem eigenen Schatten hat. Nur aus Angst gründete er diese lächerliche Söldnerorganisation und bildet so arme junge Wesen wie dich aus, die sich aufgrund ihrer miesen Lage gegen das Gute entscheiden. Lass dir nicht so einen Scheiß einreden. Du tötest unschuldige Menschen.
5: Mein Meister hat mich gelehrt, nicht auf die Lügen eines Dämonenjägers hereinzufallen.
6: Setze deine Maske ab. Ich will sehen, wer du bist. Und wen ich töten werde, wenn du Finn etwas antust.
5: Du glaubst wohl, du hast die Weisheit mit Löffeln gefressen.
6: Du bist ein Mädchen?
7: Glaubst du etwa, dass der Adler nur Männer ausgebildet hat? Ich bin Finn dankbar, dass er meinen Meister verstoßen hat. Nur so konnte ich die Fähigkeiten erhalten, die er Finn nicht beibringen konnte. Ich bin sein Meisterstück. Finn ist ein Verräter und wird sterben für seinen Verrat. Sein Tod wird meine Beute sein. Mein Platz ist an der Seite des Adlers.
6: Was hat der Adler dir nur angetan? Du folgst einem Dämon und tötest Menschen. Hast du einmal darüber nachgedacht, was du eigentlich tust?
7: Der Adler hat seine Versprechen gehalten und mich unbesiegbar gemacht. Kein Dämonenjäger konnte mir das Wasser reichen. Wieso sollte er lügen? Auch Dämonen haben ein Leben verdient.
6: Ich habe nie etwas anderes behauptet. Genau wie bei den Menschen gibt es gute als auch böse Dämonen. Ich arbeite sogar mit Dämonen zusammen. Der Adler hat dich einer Gehirnwäsche unterzogen. Er ist skrupellos und fürchtet sich vor den Dämonenjägern. Deswegen will er sie töten, nicht um seine Rasse zu schützen. Er lässt euch arbeiten, während er das ganze Schutzgeld einnimmt. Finn hat das erkannt und sich mir angeschlossen. Das kannst du auch. Entsage dieser Sekte!
7: Schweig! Er hat mir erzählt, dass du versuchen würdest, mich auf deine Seite zu ziehen. Das wirst du nicht schaffen. Heute wird Finn für seinen Verrat sterben. Und unter den Augen meines Meisters werde ich unsterblich werden.
6: Das glaubst du doch nicht wirklich. Du wirst dich niemals in Rauch auflösen können und die physischen Kräfte der Welt außer Kraft setzen. Nur wenige Dämonen können das, aber keine Menschen. Befreie dich von ihm. Ich bin sicher, dass du stärker bist als er. Lass dich nicht benutzen. Du hast mehr verdient als das.
7: Sei ruhig. Es ist an der Zeit, dass die Nacht beginnt. Dein Schicksal ist mit Finn unmittelbar verbunden. Wenn er stirbt, wirst auch du sterben. Genieße deine Henkersmahlzeit, Valentin.
6: Bitte pass auf dich auf, Finn. Diese arme Seele ist gefährlich. Ich hoffe wirklich, dass du soweit bist.
0: Vor einigen Jahren. Ein Hotel in der Nähe der polnischen Grenze.
6: Hm? Finn! Oh mein Gott! Was ist passiert?
1: Du hattest recht, Valentin. Ach, du hattest mit allem recht. Er ist ein Lügner und Betrüger. Ich habe mich ihm gestellt, aber seine Söldner haben mich mit Leichtigkeit besiegt.
6: Wieso bist du alleine zu ihm gegangen? Ich hätte dir helfen können. Ach, es war noch zu früh für dich. Leg dich hier erst einmal hin.
1: Ich wollte dich da nicht mit reinziehen. Du warst so gut zu mir. Ich will nicht, dass dir etwas passiert. Das ist nicht deine Sache, Valentin. Ich habe mich ihm aus freien Stücken angeschlossen. Und nun muss ich auch mit den Konsequenzen leben. Ich war schwach. Zu schwach. Das hat er ausgenutzt.
6: Du weißt genau, dass wir zu zweit sein müssen. Wie konntest du nur alleine losgehen, Finn?
1: Es tut mir leid, Valentin. Sie werden uns jagen, weil ich meine Rache nicht zurückhalten konnte. Ich habe versagt.
6: Ruh dich erst einmal aus, Finn. Ich muss deine Verletzungen behandeln, sonst entzünden sie sich. Sie haben dich ganz schön zugerichtet. Wie konntest du fliehen?
1: Sie haben mich gehen lassen.
6: Wieso?
1: Ich weiß es nicht. Sie haben gelacht, als sie mich rausgeschmissen haben. Aber egal, was sie wollen. Ich brauche deine Hilfe.
6: Natürlich.
1: Du verstehst nicht. Ich will mich dir anschließen. Ich will das nächste Mal vorbereitet sein. Ich will alles über Dämonen lernen und sie vernichten. Bitte zeig mir alles, was du weißt.
6: Ich werde es versuchen. Und beim nächsten Mal werden wir den Adler gemeinsam angreifen. Wir werden gut vorbereitet sein.
1: Ich danke dir, Valentin.
6: Ich verspreche dir, wir werden ihn töten. Und für das büßen lassen, was er dir und den Menschen angetan hat.
4: Es ist soweit, meine Schülerin. Du bist die Beste in deinem Kreis und hast genug gelernt, um meine Rache zu beenden. Ich will, dass du ihm zeigst, was er mit meiner Kraft hätte erreichen können.
7: Ja, Meister. Ich werde euch nicht enttäuschen.
4: Das weiß ich, mein Kind. Ich werde mich in der Zwischenzeit um Valentin kümmern. Schüler gegen Schüler und Meister gegen Meister. Ich will, dass du Finn nicht nur tötest, sondern ihn vernichtest. Er soll leiden. Ich werde es nicht unbestraft lassen, dass er mich verraten hat.
7: Tag und Nacht, der Adler Horst sichert unser Leben.
4: Tag und Nacht, mein Blick schweift über dir.
1: Verdammt, das Zeug hat mich echt aus den Latschen gekippt. Wo haben die mich nur hingeschleppt? Ich habe keinen Bock auf dieses Spielchen. Zeig dich, Varonis. Ich weiß, dass du mich hören kannst. Wenn du es heute Nacht beenden willst, dann stell dich mir gefälligst wie ein richtiger Dämon und schicke nicht deine lächerlichen Schergen.
5: Du bekommst erst die Chance, den Adler zu treffen, wenn du mich besiegst.
1: Dann soll es so sein.
5: Vor dir liegt ein Messer. Ich besitze das Gleiche. Wir wollen ja einen ausgeglichenen Kampf haben, wobei meine Fähigkeiten deinen weit überlegen sind.
1: Unterschätze mich nicht und sag mir gefälligst, wo Valentin ist.
5: Dein Meister wird dein Schicksal teilen. Ihr werdet beide sterben.
1: Er ist nicht mein Meister.
5: Ach, was soll er dann sein?
1: Mein Freund.
5: So ein Witz. Es wird mir ein Vergnügen sein, dich zu töten.
1: Mir ebenso.
5: Dann möge es beginnen.
1: Hast du etwa nicht gelernt, wie du dich selbst in Rauch auflöst? Das hatte dir doch sicher auch versprochen. Mit diesen Spielereien beeindruckst du mich nicht.
5: Ich verbinde mich mit dem Schatten. Du wirst mich nicht einmal kommen hören.
2: Mist, die Stimme scheint von überall zu kommen. Wie macht sie das? Ich muss mich konzentrieren. Was hat Valentin dabei gemacht? Die Söldner sind schnell und schlagen Bundesgruppe zu. Doch dieser hier scheint mit mir zu spielen. Ich muss... Ah! Verdammt, das war ein tiefer Schnitt. Ich muss die Blutung sofort stoppen.
1: Wieso tötest du mich nicht einfach? Wir wissen beide, dass du mit mir spielst.
5: Ich will nur meinen Spaß mit dir haben. Und der Meister will dich leiden sehen.
2: Sie ist zu schnell für mich. Ich sollte mich verstecken. Was haben wir denn hier? Ein Lautsprecher. Daher kommen die Stimmen aus allen Seiten.
1: Deine Fähigkeiten sind genauso billig wie diese Lautsprecher. Wenn das alles ist, was dich der Adler gelehrt hat, kann ich nur lachen.
5: Sprich nicht so über meinen Meister.
1: Ah, oh, verdammt!
2: Das war knapp. Beinahe hätte sie mir in den Hals gestochen. Aber sie wird unvorsichtig, wenn ich sie wütend mache. Sie hat ihre Emotionen nicht im Griff. Das muss ich ausnutzen. Wenn ich länger warte, werde ich sterben.
1: Da bist du!
5: Weit daneben. Und jetzt bist du unbewaffnet.
1: Dann komm her und hol mich. Weißt du eigentlich, warum ich den Adler und den Horst verlassen habe?
5: Ich will das nicht hören.
1: Varonis ist ein Feigling und hat Angst vor den Jägern. Er sucht nach Menschen mit einer speziellen Begabung und sie müssen schwach sein. Was war deine Schwäche? Wurdest du von deinen Eltern verlassen? Lebtest du auf der Straße? Warst du ein Straftäter? Welche Schwäche hat er bei dir ausgenutzt, dass du zu einer seiner Marionetten geworden bist?
5: Sei still!
1: Mein erster Auftrag war die Tötung von Valentin, wusstest du das? Doch ich war nicht bereit, ihm entgegenzutreten. Ich habe ein Jahr lang auf den Augenblick gewartet und er konnte mich mit Leichtigkeit ausschalten. Er hat mir die Wahrheit gezeigt.
5: Ihr seid Mörder, nichts anderes. Ihr tötet unschuldige Menschen und unschuldige Dämonen. Jeder hat ein Recht auf Leben. Nur die Bösen nicht.
1: Doch was ist das Böse? Hä? Wir Dämonenjäger schützen die menschliche Rasse vor den Dämonen. Du unterliegst einem Irrtum. Varonis nutzt eine Schwäche von dir aus. Du bist nichts anderes als eine Marionette.
5: Das reicht. Ich töte dich.
1: Verdammt.
8: Finn wich der Messerattacke aus und stellte seiner Gegnerin ein Bein. Sie strauchelte, fing sich aber sofort mit dem anderen Fuß ab. Ohne zurückzuschauen, stach die Unbekannte mit dem Messer zu. Mit aller Kraft versuchte Finn, die Klinge mit seiner Hand aufzuhalten. Blut rann aus Finns Hand, während sich die Klinge langsam in sein Fleisch bohrte. Plötzlich ließ Finn die Klinge los und sie glitt in seine Schulter. Mit einer schnellen Bewegung trat er seine Gegnerin nieder. Plötzlich riss er die Klinge aus der Schulter und sprang auf seine Gegnerin. Wutentbrannt hielt er das Messer an den Hals seiner Kontrahentin.
1: Ach, es ist vorbei. Wenn du dich bewegst, stirbst du.
5: Du hast mich überwältigt. Wie konnte das geschehen?
1: Dein Meister hat dir wohl nicht gezeigt, wie man mit Emotionen umgeht. Du warst so selbstsicher und hast dich durch meine Worte unsicher gefühlt. Wer bist du? Zeig mir dein Gesicht.
7: Hallo, Finn.
1: Nein, das kann nicht sein. Nina, du lebst.
8: Die Söldnerin rollte zur Seite, griff sich aus ihrem Schuh ein verstecktes Messer und stieß es Finn in den Rücken.
1: Ah! Ach, tu das nicht. Ich weiß, dass noch Menschlichkeit in dir ist. Hör auf dein Herz. Du weißt, dass der Adler dich benutzt. Du weißt, dass er boshaft und ein Feigling ist. Wieso wohl will er, dass gerade du mich tötest? Weil er genau weiß, dass du mich ablenken kannst. Er fürchtet sich vor mir und Valentin. Nur deshalb hat er dich ausgebildet. Sobald du für ihn unwichtig bist, wirft er dich weg wie Müll. Wenn du mich jetzt tötest, wirst du dir das nie verzeihen können.
8: Tränen rannen über das Gesicht von Nina.
7: Du hast mich verlassen, Finn. Du bist einfach gegangen.
1: Es tut mir so leid, Nina. Er hat mich genauso bekehrt, wie er es bei dir gemacht hat. Und nun wollte er, dass ich meine erste große Liebe töte. Wir waren in der gleichen Situation. Aber siehst du nicht, wer das wahre Böse hier ist?
7: Oh mein Gott, was habe ich nur getan? Ich habe so viele Menschen getötet.
1: Das war nicht deine Schuld, Nina. Er ist dafür verantwortlich. Varonis ganz alleine.
7: Du verstehst nicht. Ich habe Menschen getötet. unschuldige Menschen. Was habe ich nur getan?
1: Du kannst Verantwortung für deine Taten übernehmen. Helfe mir, Valentin zu befreien. Er wird wissen, wie wir dir helfen können. Alles wird wieder gut.
7: Ich helfe dir, Finn. Das bin ich dir schuldig.
1: Na dann los.

0: Das ist ein ziemlich unfairer Kampf, Varones. Ich sitze hier gefesselt.
1: Wenn meine Schülerin mit Finn fertig ist, wirst du ohnehin sterben. Du brauchst keine Verteidigung.
0: Ach, hör auf mit dem Schwachsinn von Schüler und Meister. Du bist ein Feigling, Varones. Wir wissen beide, warum du einen Menschen ausgesucht hast, um Finn zu töten. Du weißt genau, dass deine 10 Dämonen nicht stark genug sind, um uns zu töten. Kein mächtiger Dämon würde sich von dir etwas sagen lassen. Sei froh, dass dich deine Untergebenen nicht zerreißen. Schließlich weiß ich, dass der große Adler seine gesamte Beute abgibt, damit er von seiner eigenen Organisation selbst geschützt wird.
1: Du hast mich durchschaut, allwissender Valentin. Ja, ich will seine menschliche Schwäche nutzen, wie ich sie bei allen Dämonenjägern nutze. Doch du hast mir mehr genommen als nur meinen Schüler. Ich habe Finn monatelang beobachtet und ihn genau dahin geführt, wo er damals war. Ich habe ihn schwach gemacht, ihm alles genommen und seine Schwäche ausgenutzt. Er konnte gar nicht anders, als sich mir anzuschließen. Er war von mir dazu bestimmt, zahlreiche Dämonenjäger niederzumetzeln, die sich mir noch nähern.
0: Soll das bedeuten, du hast sein Leben bestimmt?
1: Was denkst du wohl? Nachdem seine Eltern bei einem Autounfall gestorben waren, hab ich sein Leben gelenkt. Er sollte nichts erhalten und von allen gemieden werden. Ich habe ihn zu Suizidgedanken gebracht und ihm einen Ausweg gezeigt. Nur so konnte ich sicher gehen, dass er mir bedingungslos folgt und die Schwäche der Menschen ausnutzt.
0: Du Schwein, dafür wirst du büßen.
1: Aber eines habe ich nicht bedacht.
0: Ah, und das wäre?
1: Dich. Du hast ihn mir weggenommen. Ich hätte mit Finn und meinen Söldnern ein ruhiges Leben auf der Erde haben können. Doch du hast mir das genommen. Nachdem du einen meiner Söldner vernichtet hattest, wollte ich dich töten. Dafür sollte Finn herhalten.
0: Du bist lächerlich. Du unterschätzt alles und jeden. Du bist nicht einmal in der Lage zu kämpfen. Das Einzige, was du beherrschst, ist die Kurzstreckenteleportation. Das beeindruckt nur die Schwachen und Zuschauer einer Zaubershow.
1: Halt dein Maul, Valentin! Was hättest du davon, mich zu töten? Wenn ihr mich tötet, werden sich meine Söldner auf euch stürzen. Ihr könnt nicht alle gleichzeitig abwehren.
0: Da vergisst du ein wesentliches Detail.
1: Pah! Was soll das für ein Detail sein?
0: Du kennst nicht die ganze Wahrheit über Finn. Du hast etwas Entscheidendes nicht mitbekommen. Das wird dein Verhängnis sein.
2: Vor vielen Jahren. Die erste Begegnung von Valentin und Finn.
0: Hm? Wer bist du?
3: Kennst du den Dämon Varones?
0: Woher kennst du diesen Namen? Bist du einer seiner Söldner?
3: Ich brauche deine Hilfe. Ich weiß nicht mehr, was ich tun soll. Ich bitte dich, lass mich rein.
0: Na schön, komm rein. Aber ich behalte dich im Auge.
3: Danke.
0: Was ist denn passiert? Woher kennst du diesen Namen? Was ist mit Varones?
3: Er hat mich ein Jahr lang ausgebildet. Und nun sollte ich kommen, um dich zu töten.
0: Varones ist ein Feigling und schickt mir ein halbes Kind, um mich zu töten? Seit wann lässt er sich mit Menschen ein?
3: Ich habe etwas Schreckliches herausgefunden und ich wusste nicht, wo ich sonst hingehen sollte. Ich kenne doch niemanden.
0: Erzähl mir alles ganz in Ruhe.
3: Vor einem Jahr hat er mich angeworben, um mich seinen Söldnern anzuschließen. Ich habe zugestimmt in der Hoffnung, dass ich ein besseres Leben erhalten würde. Ich wollte einen Teil von der Beute und das Gute schützen.
0: Er hat dich angeworben? Warum gerade dich?
3: Ich sollte die Menschlichkeit der Dämonenjäger ausnützen, um sie zu überwältigen. Genau wie bei dir!
0: Ja, du bist nicht schnell genug. Er hat dich zu früh geschickt. Du hast deine Emotion nicht im Griff, junger Freund.
3: Lass mich los!
0: Weißt du eigentlich, dass ich genau weiß, wer du bist, Finn?
3: Was? Was soll das heißen?
0: Wenn Varonis einen Menschen ausbilden will, dann wird man hellhörig. Als ich Varonis vor einem Jahr töten wollte, warst du bereits bei ihm. Ich habe mich ein wenig schlau gemacht und bin auf entsetzliche Dinge gestoßen.
3: Was meinst du?
0: Ich weiß, dass du auf der Straße aufgewachsen bist und obdachlos warst. Du hast alles verloren. Doch Varonis hat dir eine Sache verschwiegen.
3: Der Adler hat mir nichts verschwiegen. Er wird mich stärker machen als jeden anderen Menschen. Ich werde der mächtigste Mensch der Welt sein. Seine Fähigkeiten
0: sind reine Show. Er beherrscht den Kampf nicht. Er kann sich teleportieren, doch ein Mensch wird dazu niemals in der Lage sein. Seine Söldner sind nicht nur da, um andere Dämonen zu schützen. Er selbst hat sie alle angeheuert, um in Sicherheit vor den Jägern zu sein. Er kann seine Söldner jederzeit zu sich rufen. Das macht ihn so gefährlich. Hast du ihn?
3: Nein! Ach, das ist doch auch...

0: mir an. Ich zeige dir die wahre Natur des Bösen. Ich werde dich lehren. Gemeinsam können wir etwas bewegen und die Welt von solchem Abschaum befreien.
1: Nein, nein, du lügst. Hör auf.
0: Pass auf dich auf, Finn. Du bist noch nicht stark genug für diese Zeiten. Ich hoffe, dass du den richtigen Weg einschlägst.
2: Er wusste, dass ich seinen Weg bestimmt habe? Aber wieso ist er dann wieder zu mir gekommen und hat mich nicht gestellt? Wieso griff er mich an? Meine Söldner hätten ihn beinahe getötet. Was hat er wirklich bezweckt?
0: Ich habe ihn ein paar Tage später wiedergefunden. Er wollte mir helfen, dich ein für alle Mal zu erledigen.
2: Ihr werdet mich niemals erledigen, Valentin. Finn ist wahrscheinlich bereits tot und du wirst ihm gleich folgen. Was gibt es da zu lachen?
0: Wie ich sehe, hast du das Mal immer noch am Hals.
2: Welches Mal? Du meinst diese Verbrennung, die Finn mir zugefügt hat?
0: In deiner Dummheit hast du wohl nicht erkannt, dass es sich dabei um einen Zauber handelt.
2: Was? Was hat das zu bedeuten?
0: Mir war klar, dass Finn seine Emotionen nicht im Griff hat und dich irgendwann erneut aufsuchen würde, um dich zu erledigen. Ich gab ihm diesen Zauber mit auf dem Weg, in der Hoffnung, dass er ihn nutzen würde. In deiner Arroganz hast du nicht erkannt, dass du durch dieses Mal mit allen deinen Söldnern unmittelbar verbunden bist.
2: Was soll das heißen?
1: Wenn ich dich vernichtet habe, rotte ich deine gesamte Organisation aus.
0: Finn, ich wusste es.
2: Das kann nicht sein. Wie konntest du überleben?
3: Ich habe verstanden, Adler. Alles verstanden. Du bist nicht mehr als ein Sektenanführer. Du hast mich nur benutzt. Dafür wirst du büßen.
0: Du hast uns alle gegen dich. Was willst du jetzt tun?
2: Du! Du warst die ganze Zeit nicht gefesselt? Kommt her, meine Söldner! Was wollt ihr jetzt tun? Wir sind euch zahlenmäßig weit überlegen.
0: Finn, jetzt!
4: Finn und Valentin rannten auf Varonis zu. Überrascht von der Schnelligkeit der beiden Dämonenjäger, legte Finn seine flache Hand auf Varonis Rücken, während Valentin seine auf die Brust des Dämons legte.
2: Was zum...
5: Resilvio et Magica!
2: Ah, was soll das? Was tut ihr da?
1: Deine Söldner sind jetzt auf der ganzen Welt verteilt, ohne dass du sie widerrufen könntest. Das ist dein Ende, Varonis. Das ist für mein verschenktes Leben.
2: Es ist noch nicht vorbei.
4: Varonis lächelte und verschwand im Boden. Einen Moment später tauchte er hinter Nina wieder auf und packte sie von hinten am Hals.
2: Keinen Schritt weiter, oder ich werde ihr den Hals brechen.
0: Lass sie gehen, Varonis.
2: Ihr Menschen seid so schwach und emotional. Ihr beiden tötet mich nicht, wenn sie im Weg steht.
0: Was willst du, Varonis?
2: Töte Finn oder das Mädchen stirbt.
0: Was?
2: Entscheide dich, Valentin. Der Junge oder das Mädchen. Das Schicksal beider liegt in deinen Händen.
0: Töte das Mädchen. Es ist mir egal.
1: Feld, sag mal, spinnst du? Nein!
2: Ich dachte, dass dir die Entscheidung schwerer fallen würde.
0: Ich kenne sie nicht. Sie ist mir egal.
1: Wie kannst du nur? Du kannst sie nicht einfach sterben lassen.
0: Ich will dir das Leben retten. Das ist die einzige Möglichkeit.
1: Er wird uns alle töten, wenn wir ihn einfach machen lassen. Das kann nicht dein Ernst sein. Hier, nimm das Messer. Töte mich damit. Du musst sie retten.
3: Lass mich einfach sterben. Ich habe es verdient.
1: Du bist ruhig. Niemand wird dir etwas tun. Nimm endlich das Messer. Erstech mich, Valentin. Mach schon. Rette Nina. Tu es endlich.
2: Ja. Ja. Tu es, Valentin. Tu es.
1: Ich bin bereit. Mach schon. Jetzt.
4: Varonis sackte mit dem Messer im Hals zusammen. Was? Und krümmte sich auf dem Boden.
2: Was? Was ist passiert? Das kann nicht sein!
1: Hat dir unser Schauspiel gefallen, Varonis?
2: Schauspiel? Was meinst du damit?
0: Wir haben deine Schwäche ausgenutzt.
1: Wie du mir, so ich dir. Du bist überheblich, wie jeder andere Dämon. Wir haben dich nur abgeschickt.

0: gelenkt, um auf den richtigen Moment zu warten, damit Val dir die Silberklinge in den Hals werfen kann.
1: Das habt ihr geplant?
0: Naja, er hat mir ein Zeichen gegeben, dass wir etwas übertreiben müssen. Das habe ich dann auch getan. Niemand wollte dich opfern, Nina.
1: Ich danke euch.
0: Und nun zu dir.
2: Finn! Du hättest mit mir Großartiges erreichen können. Wir hätten...
0: Ah! Halte einfach endlich das Maul.
3: Komm her, Kleine. Ich helfe dir auf.
1: Das geht schon. Danke.
3: Es tut mir leid, dass wir uns unter diesen Umständen kennenlernen.
1: Ich weiß einiges über dich. Varonis hat mir vieles erzählt.
3: Naja, vielleicht gibst du mir irgendwann die Möglichkeit, alles richtig zu stellen.
1: Vielleicht.
0: Wo willst du hin?
1: Weg hier. Einfach nur weg.
3: Lass sie, Finn. Sie will sicher alleine sein und sich über einiges klar werden.
0: Du hast recht. Hey, wenn du irgendwas brauchen solltest, wirst du uns finden.
1: Vielen Dank. Es war schön, dich wiederzusehen, Finn.
0: Das fand ich auch.

0: Ich bin froh, dass wir es endlich geschafft haben, Varonis zu vernichten. Es war längst überfällig.
1: Ja, die Söldnergemeinschaft gibt es nicht mehr. Ich habe so lange darauf gewartet. Ich kann es kaum glauben, dass es endlich vorbei ist. Wir sollten dennoch auf der Hut sein, aber vermutlich wird sich niemand rächen wollen. Zumindest fehlt ihnen jetzt ihr Geldgeber.
0: Woher kennst du diese Nina? Sie sollte dich sicher im Kampf schwächen.
1: Sie ist eine alte Freundin aus dem Waisenhaus. Sie lebte später auch auf der Straße. Wir waren eine Zeit lang zusammen, aber irgendwie ist es auseinandergegangen. Ich dachte, dass sie tot wäre. Kurze Zeit später habe ich mich für Varonis entschieden. Ich habe sie ohne ihre Punkerklamotten kaum erkannt.
0: Sie ist ein starkes Mädchen. Ansonsten hätte sie nicht so lange bei Varonis überlebt. Wenn sie Hilfe braucht, wird sie sich melden. Wir geben ihr ein wenig Zeit, über diese Dinge nachzudenken. Du weißt selbst, wie Varonis die Gedanken auf den Kopf stellen kann. Vielleicht können wir herausfinden, wo sich das Versteck von Varonis befindet. Er wird Aufzeichnungen über eure Vergangenheit und eure Aufträge haben.
1: Ja, trotzdem mache ich mir Sorgen.
0: Sag mal, ein ganz anderes Thema. Was ist eigentlich mit unserem Auto?
1: Ich denke, Schrott.
0: Oh, Stefan wird uns den Arsch aufreißen, dass wir seinen Wagen geschrottet haben.
1: Wer sagt es ihm? Du hast einen besseren Draht zu ihm.
0: Soll Nina ihn anrufen? Sie hat das gemacht. Gegen die Bürokratie ist selbst sie machtlos.
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0: Also, dem Buch nach zu urteilen, müsste ich jetzt nur noch die Knochenasche des Kaninchens auf meine Hand verteilen und die Beschwörung müsste klappen. Also, auf zum vierten Versuch. Okay, jetzt die Hände an den Rand des Blutringes setzen und die Formel sprechen. Et ossa deum, audire verba. Oh. Nur nicht verunsichern lassen. Das ist ein gutes Zeichen. Post vocem meam, carpe carne resurrectionem.
1: Wenn ich das so durchdenke...
0: Wer bist du? Was machst du hier?
1: Liegt deine Überlebenschance bei dieser Beschwörung bei 1,384%. Du weißt überhaupt nicht, was du da beschwörst.
0: Natürlich weiß ich das. Ein Kaninchenskelett, das meinem Willen folgen wird.
1: Nicht wirklich. Du beschwörst einen Diener des Knochengottes.
0: Egal, Hauptsache es klappt endlich. Entweder du hilfst mir oder du verschwindest.
1: Du hast echt Nerven. Hier steht ein fremder Mann in deiner Wohnung und du interessierst dich nur für diese Beschwörung.
0: Laber nicht.
1: Wie du willst. Verfalle dem Bösen, wenn du meinst. Ich warte so lange.
0: Veni an me, in domo mea. Ostendit non forman, accipion ferroque tua potestate. Ut fusa.
1: Dummes Mädchen.
0: Was passiert hier?
1: Der Knochengott macht dich zu einem seiner Puppen. Wenn ich dein Büchlein richtig einordne, dann war die Beschwörung in der Wortwahl fehlerhaft. Das war eher Latein für Dummies.
0: Und was passiert jetzt mit mir? Wer bist du?
1: Das Blut der Beschwörung fließt langsam in deinen Mund und dann wirst du schon sehen. Ach ja, wenn du nur einmal einen Dämon hättest sehen wollen, frag doch einfach, wenn er vor dir steht.
0: Bist du etwa einer?
1: Natürlich. Aber du hast deine Chance verspielt. Willkommen im Dämonenreich.
2: Wer auch immer du bist, es ist vorbei. Mein Meister wird bald zurückkehren.
1: Discidium.
2: Ich gehöre ganz dir.
1: Und schon wächst die Überlebenschance auf 99,99%. Dann schauen wir doch mal, ob ich mit meinem neuen Spielzeug ein wenig Spaß bekommen kann.
3: Verflixt ist das anstrengend. Aber ich bin sicher, dass ich endlich fündig werde. Das klingt wie Musik in meinen Ohren. Das muss es sein. Was ist das denn? Jens Niemeyer und Hörspielprojekt.de. Keine Ahnung, was das heißen soll, aber egal. Was ist hier denn eingraviert? Achtung, wenn du diese Truhe öffnest, erwarten dich blutige Abenteuer und finstere Geschichten. Willkommen in der Welt von Valentin Darwin.
4: Schon wieder ein Reinfall.
3: Das gibt es doch nicht.
4: Ein Buch? Sehr interessant siehst du ja nicht gerade aus, meine Kleine. Dämonen, Geister, Untote.
3: Ha! Kenn ich doch alles.
4: Aber wo ich gerade nichts anderes zu tun habe, kann ich mir die Geschichten auch durchlesen. Der Schein kann ja manchmal trügen.
3: Folge 1. Der letzte Seelensammler.

0: Zeig mir endlich dein wahres Gesicht! Wir wissen genau, wer du bist!
1: Mehr habt ihr nicht zu bieten? Ah, ich habe überhaupt keine Ahnung, wovon ihr beiden Witzfiguren da redet.
0: Du kannst jederzeit mehr bekommen.
2: Hör auf damit. Das bringt doch nichts. Wir sitzen hier seit Stunden und sind noch keinen Schritt weitergekommen. Wenn das noch länger dauert, wird der Boss uns Cerberus zum Fraß vorwerfen lassen.
1: Hör besser auf sie. Du hast es einfach nicht drauf, mein Lieber.
0: Halt's Maul! Vielleicht sollte ich einfach deine Kehle aufschneiden.
1: Auch das beeindruckt mich nicht.
0: Und was schlägst du vor, du Besserwisser? Du stehst nur die ganze Zeit in der Ecke und schaust mir bei der Drecksarbeit zu.
2: Wir sollten ihn rufen.
0: Bist du dir sicher? Was, wenn wir falsch liegen?
2: Streng doch mal dein Spatzenhirn an. Deine Schläge hätten einen normalen Menschen bereits mehrmals getötet. Der Typ sitzt dort und lächelt uns immer noch an. Ich bin mir sicher, dass er der Richtige ist. Wir müssen ihn rufen. Wir haben sowieso keine andere Wahl.
3: Na gut. Wenn du meinst, dann tu es.
1: Was zur Hölle habt ihr vor? Wen wollt ihr rufen?
2: Das wirst du gleich sehen. Hey, werfe mal dein Messer rüber, damit ich das Beschwörungszeichen in die Steine einritzen kann.
0: Puh, verschrotte doch dein eigenes Messer.
2: Gib mir sofort dein Messer.
0: Hier.
1: Ich werde euch alle umbringen. Euch und eure ganze Brut.
3: Wohl kaum.
2: Lasst uns keine Zeit verschwenden. Et sanguis meus vere dico vobis. Ut victimam meam et munera. Et in apparentia spati et temporis. Visi in loco hoc. Honoris, anima mea post te, spiritus meus in mano tua.
4: Wieso habt ihr mich gerufen?
2: Meister, wir haben einen weiteren Hüter für euch gefunden.
4: Ah, sehr schön. Ja, ich kann es spüren. Es ist eine schwache Seele, aber so rein, wie sie nur eines wahren Hüters würdig sein kann.
1: Wer bist du?
4: Schweig, mickriger Mensch. Ich weiß, dass du Angst hast. Deine Seele ist wie ein offenes Buch für mich.
1: Was hast du mit mir vor?
4: Deine Seele wird nur ein Puzzleteil meiner Macht sein.
1: Du bist es also doch. Du bist der Seelensammler.
4: Ja, so wurde ich einst genannt.
1: Wie viele habt ihr schon gefangen? Sagt es mir! Wie viele meiner Brüder und Schwestern mussten bereits sterben?
4: Du fragst sie am besten selbst, wenn du sie in der Dunkelheit wieder siehst.
1: Du wirst mich niemals brechen.
4: Du bist schon längst von mir gebrochen worden. Du gehörst jetzt mir.
5: Seit Jahrhunderten tobt auf der Erde ein Krieg zwischen Licht und Dunkelheit. Dämonen, Geister, Untote und andere Wesen der Schattenwelt beanspruchen die Herrschaft über die Reiche von Himmel und Hölle. Doch einige Menschen geben ihre Heimat nicht ohne Kampf auf. Sie jagen die Kreaturen der Finsternis und vernichten sie. Sie sind die Dämonen. Furchtlose Kämpfer, die nicht zulassen, dass dieser Krieg das Ende der Menschheit einläutet. Geheimnisvolle Rächer der Erde, Wächter des Lichts und Henker der Verfluchten. Verstreut auf der ganzen Welt sind sie unsere einzige Hoffnung. Und einer von ihnen war Valentin

0: Osnabrück, Wohnhaus von Jennifer Schmidt.
1: Wir sollten uns schleunigst was überlegen. Diese verdammten Silberkugeln haben keine Wirkung auf ihn.
2: Zumindest hält ihn das noch davon ab, uns zu verschlingen.
1: Bleiben Sie unten, Frau Schmidt. Beruhigen Sie sich.
3: Tun Sie doch etwas!
2: Ach, was soll's?
1: Was hast du vor?
2: Uns Zeit verschaffen. Zeichne das Mal von Michael auf deine Hand und bringe das Monster zum Schreiben.
1: In Ordnung. Aber wie stellst du dir das vor? Soll ich einfach zu dem Vieh hinlaufen, guten Tag sagen und ihm meine rechte Hand ins Gesicht drücken? Du bist witzig.
2: Du schaffst das schon. Hey, Aschenputtel, hier bin ich. Verdammt!
4: Ich werde dich töten.
1: Niemand stirbt hier heute.
5: Mit aller Kraft schlug Fenn mit seiner flachen Hand auf das Monster. Sein aschiger Körper wurde von innen heraus aufgesogen. Zurück blieb nur ein Haufen Kaminasche in der Wohnung. Valentin und Finn wussten, dass sie das Monster nicht vernichtet hatten, aber es vorerst hatten aufhalten können.
2: Mann, das war ja verrückt. Zumindest sind Mutter und Kind in Sicherheit. Wir müssen das Ding schleunigst wiederfinden. Ich hoffe, dass die beiden vermissten Kinder nicht bereits tot sind.
1: Das hoffe ich auch.
3: Was zur Hölle war das? Und wie sieht mein Wohnzimmer aus?
2: Beruhigen Sie sich bitte.
3: Beruhigen? Sie haben meine ganze Einrichtung zerstört. Ich weiß nicht, was Sie hier für einen Hokuspokus veranstalten, aber das werden Sie mir ersetzen. Wer sind Sie überhaupt, dass Sie einfach in meine Wohnung kommen und alles in Schutt und Asche legen?
1: Wir haben Ihrem Kind und Ihnen gerade das Leben gerettet.
3: Ich weiß nicht, was hier gespielt wird, aber gerade als dieses Ding aufgetaucht ist, sind Sie wie die amerikanischen Cowboys in meine Wohnung hereinspaziert und haben wild um sich geballert. Es kann ja wohl kein Zufall gewesen sein.
2: Hast du Dämonenstaub dabei, Finn?
3: Das darf doch alles nicht mehr wahr sein.
1: Das ist ja nicht zum Aushalten.
3: Was hat das jetzt wieder zu bedeuten? Ich werde gleich die Polizei rufen.
2: Leider bleibt uns nichts anderes übrig. Haben Sie keine Angst.
3: Was zum...
2: Das hat sicher wehgetan.
1: Endlich gibt diese Frau Ruhe.
2: Wir sollten uns beeilen. Der Staub wirkt nur wenige Stunden. Nach dem Angriff des Traumfressers wird das Kind sicher auch noch eine ganze Weile schlafen. Wir sollten ja ein wenig aufräumen.
1: Ja, super. Erst retten wir ihr das Leben. Dann werden wir von ihr zusammengestaucht und nun soll ich ihr auch noch hinterher putzen?
2: Mir gefällt das auch nicht gerade.
1: Sie wird sich doch sowieso an nichts mehr erinnern können, was gerade passiert ist. Wir können doch alles so lassen und es wie ein Einbruch aussehen lassen.
2: Sei nicht albern und hol den Staubsauger.
1: Na schön. Aber ich mach zumindest die Glotze nebenbei an.
2: Tu dir keinen Zwang an.
0: Osnabrück, Hotel Flaschengeist.
1: Wo sollen wir am besten anfangen zu suchen? Das Ding könnte überall sein.
2: Vielleicht sollten wir erst einmal herausfinden, was das überhaupt für ein Ding war.
1: Also laut Internetrecherche könnte es sich bei dem Dämon um eine mythologische Gestalt gehandelt haben. Das deutsche Pendant sei das Sandmännchen.
2: Das ist ein Witz, oder?
1: Nicht wirklich. Der Sandmann bringt den Kindern den Schlaf und behütet sie. Der Überlieferung nach entstammt die Geschichte des Sandmanns einem dämonischen Kern. In der westeuropäischen Folklore war der Traumfresser auch unter dem Namen Kinderschreck, Nachtrabe oder Nachtbock bekannt.
2: Aha.
1: Er entführte solche Kinder, die nach Einbruch der Dunkelheit auf freier Straße wanderten und warf ihnen Sand in die Augen, dass sie blutig heraussprangen.
2: Also mit einem verrückten Sandmännchen hatte ich auch noch nichts zu tun. Aber das erklärt vielleicht die Verbindung mit der Kaminasche.
1: Wir haben es wohl mit einer sehr alten Kreatur zu tun. Bereits in der keltischen Religion und in der griechischen Mythologie war der Traumbringer ein Dämon, der Botschaften in Träumen überbrachte. Soweit ich das beurteilen kann, bringt der Traumfresser den Kindern den Schlaf und labt sich an ihren Träumen. Wenn die Kinder vor Angst nicht mehr in der Lage sind zu schlafen, bringt er sie um.
2: Das ergibt irgendwie keinen Sinn. Warum braucht er die Träume der Kinder?
1: Davon steht hier leider nichts, aber dafür etwas anderes. Der Traumfresser soll seine Opfer nicht weit vom Ort der Entführung gefangen halten und die Tötung geschieht meist erst nach einigen Tagen. Vielleicht hat er sich in Osnabrück einen Unterschlupf gesucht.
2: Möglich. Ich frage mich, wie wir das Ding vernichten können.
1: Man soll laut der Überlieferung der Germanen das Monster nur besiegen können, indem man es vollständig dem Feuer übergibt.
2: Okay.
1: Selbst wenn wir die Asche, den Sand oder woraus auch immer das Monster besteht, mit Benzin zum Brennen bringen, wird er sich sofort neu zusammensetzen. Das dauert viel zu lange.
2: Ich weiß es auch nicht. Aber das werden wir schon noch herausfinden. Ach, übrigens, ich habe in der Wohnung von Frau Schmidt dieses Metallstück gefunden. Kannst du da etwas mit anfangen?
1: Sieht aus wie eine kleine Kapsel. Da steht etwas drauf. Heißt das Detonator?
2: Ja, du könntest recht haben.
1: Ich schaue das Wort mal schnell nach. Vielleicht spuckt Google etwas aus. Weshalb hat Frau Schmidt so etwas in ihrer Wohnung?
2: Ich glaube nicht, dass es ihr gehört. Als der Traumfresser verschwunden ist, tauchte dieses Teil unter ihm auf. Ich dachte mir, es könnte uns vielleicht helfen. Möglicherweise hat er dieses Metallstück in seinem Versteck aufgesogen und ist es vorhin durch unseren Bann wieder losgeworden.
1: Das ist eine Sprengkapsel. Sie wird zum Zünden von Sprengstoff genutzt.
2: Sprengstoff? Warte. Ich habe gerade etwas in der Zeitung gelesen. Schau. Der Piesberg in Osnabrück ist ein Sandsteinabbau. Dort wird das Gestein mittels Sprengung abgebaut. Das wäre der perfekte Ort für unser Monster. Wenn Sand sein Hauptelement ist, wird er sich hier wohlfühlen.
1: Das muss es sein. Wer könnte das sein?
2: Vielleicht die Putzfrau?
1: Ich schau mal nach. Kann ich Ihnen helfen?
6: Mein Name ist Stefan Wedeking. Ich bin Beamter im Bundesinnenministerium und ich möchte mich gerne mit Ihnen und Herrn Darwin unterhalten. Dürfte ich vielleicht reinkommen?
1: Okay. Kommen Sie doch bitte herein.
6: Vielen Dank. Guten Tag, Herr Darwin.
2: Guten Tag. Was können wir für Sie tun?
6: Mein Name ist Stefan Wedeking. Hier ist mein Ausweis. Ich arbeite für das Bundesinnenministerium und bin schon seit langem auf der Suche nach Ihnen.
2: Nach uns?
6: Ich weiß, was Sie tun.
2: Und was genau tun wir?
6: Machen Sie sich nicht lächerlich. Seit einem Jahr suche ich bereits nach Ihnen.
2: Aha.
6: Ich weiß, dass Sie übernatürliche Wesen jagen und vernichten. Es hat sehr lange gedauert, bis ich tatsächlich daran geglaubt habe, aber ich habe genügend Beweise sammeln
2: können. Und wollen Sie uns nun festnehmen?
6: Ich will Sie nicht festnehmen. Soweit ich das nachforschen konnte, haben Sie keinen Menschen getötet. Die Opfer entsprangen alle einem übernatürlichen Phänomen. Hier verlassen wir Recht und Gesetz. Es gelten andere Regeln. Sie dürfen die Waffe unter dem Tisch gerne runternehmen.
2: Gut erkannt, Sherlock. Wenn Sie uns also nicht festnehmen wollen, aber von unserer Dämonenjagd wissen, was wollen Sie dann?
6: Ich möchte Sie finanziell unterstützen. Nur der Innenminister, meine Kollegin und ich wissen von dieser Investition. Die Dämonenjäger sind in diesem Bereich effektiver als jede Behörde in Deutschland.
1: Das wäre ja klasse. Sie könnten uns die Polizei vom Hals halten.
6: Wenn Sie es nicht übertreiben, ja.
2: Und was erwarten Sie von mir als Gegenleistung?
6: Machen Sie einfach so weiter und nutzen Sie die Möglichkeiten, die ich Ihnen bieten kann. Es gibt genügend Fälle, die die Polizei nicht lösen kann und genau da kommen Sie ins Spiel. Helfen Sie uns, übernatürliche Fälle zu lösen.
1: Was meinst du, Will?
2: Es ist mir noch nicht ganz geheuer, aber wir können die Ruhe vor der Polizei gebrauchen. Und ein wenig mehr Geld schadet nie. Na schön, Herr Wedeking. Aber ich entscheide, welchen Fällen nachgegangen wird. Ich will meine Freiheit behalten und nach meinen Voraussetzungen jagen. Ich werde nicht Ihr Schoßhündchen sein.
6: Selbstverständlich. Ich lasse Ihnen freie Hand.
2: Also gut, versuchen wir es.
6: Prächtig. Es ist bereits alles geklärt für Sie. Ich habe Ihnen ein Konto eingerichtet. Hier ist die Karte. Das Geld sollte erstmal für ein paar Wochen reichen. Und vor dem Hotel steht Ihr neuer Wagen.
1: Nice!
6: Hier haben Sie beide noch ein Handy. Meine Nummer ist darin gespeichert. Rufen Sie mich an, wann immer Sie mich brauchen. Vielleicht können Sie mit meiner Hilfe noch mehr Menschen das Leben retten. Auf Wiedersehen. Wir bleiben in Kontakt.
2: Herr Wedeking.
6: Ja?
2: Sie wissen, wozu ich fähig bin. Wenn Sie mich verarschen sollten, werde ich Sie finden.
6: Da bin ich mir sicher. Aber Sie sollten Menschen mehr Vertrauen schenken.
2: Vertrauen ist in meinem Geschäft so eine Sache.
6: Dann werde ich Ihnen beweisen, dass ich auf Ihrer Seite bin. Rufen Sie mich an, wenn Sie etwas brauchen.
1: Ganz schön seltsam.
2: Aber was hätte ich machen sollen? Ich glaube, sein Ausweis war echt. Dennoch sollten wir das im Auge behalten.
1: Sicher.
2: Kümmern wir uns um den Traumfresser. Wir müssen ihn heute Nacht erledigen. Eine weitere Chance werden wir vielleicht nicht so schnell bekommen.
0: Osnabrück, Sandsteingrube, Piesberg.
4: Schlaft, meine Kinder. Gebt mir mehr, mehr von euren Träumen, damit ich endlich in dieser Welt existieren kann. Ihr seid der Schlüssel meiner Macht. Keiner wird mich mehr aufhalten können. Es ist... Was war das? Niemand darf mich in meinem Reich stören. Diese nichtsnutzigen Menschen. Wagt es nicht, näher zu kommen.
7: Von wegen Schacht 4. Wir sollten die Sprengung hier durchführen, so wie wir es geplant haben. Ihr wisst, was ihr zu tun habt. Ich komme in einer Stunde wieder und werde die Arbeiten überprüfen. Dann können wir heute Nachmittag nur sprengen.
8: Also wie immer. Ja, ja, wir machen das schon.
9: Dann lass uns mal an die Arbeit gehen.
8: Ach, endlich ist er weg. Der Chef geht mir langsam so richtig auf die Eier.
9: Du hast recht. Er bekommt jeden Tag schlechtere Laune. Sag mal, hast du eigentlich die Sprengkapsel wiedergefunden? Wenn der Chef das rausbekommt, dann...
8: Ach, das wird er schon nicht erfahren. Aber nein, sie ist spurlos verschwunden. Und ich habe keine Ahnung, wo ich sie hingelegt haben könnte. Naja, egal. Lass uns weitermachen. Das ist seltsam.
9: Was ist los?
8: Irgendwas stimmt mit den Steinen nicht. Die sind ganz porös.
9: Das kann doch nicht sein. Das haben wir doch vor 2 Wochen noch geprüft.
8: Na, so wie es scheint, brauchen wir nicht allzu viel Sprengstoff. Das wird schnell erledigt sein.
4: Hier wird niemand eine Bombe zünden.
8: Alter, was zur Hölle war das? Kann das aus den Steinen?
9: Sieh nur! Da ist eine Höhle. Wie kommt die dahin?
5: Vor den Füßen der Männer rollten Kieselsteine zum Eingang der Höhle. Langsam bewegte sich eine hinkende Figur auf sie zu. Sandmassen wirbelten herum und vereinten sich mit dem Wesen in der Dunkelheit. Plötzlich rollten Steine auf die Gestalt zu. Es formten sich Kopf, Gelenke, Füße und Hände. Am oberen Ende des Monsters bildeten sich Risse in einem großen Steinblock und eine grässliche Fratze schaute ihnen entgegen.
10: Das gibt es doch nicht! Was ist das für ein Monster?
4: Lasst mich in Ruhe. Niemand nimmt mir meine Kinder weg.
10: Oh mein Gott, nein!
4: Weglaufen ist zwecklos.
10: Nein, bitte tu mir nicht. Ich habe nichts gesehen. Ich verrate nichts über dich.
4: Das ist richtig. Du wirst niemandem etwas verraten. Niemand darf mich stören.

0: Valentin und Finn fuhren am Abend zum Peaceberg, um sich dem Monster entgegenzustellen.
1: Da wären wir.
2: Mal schauen, was uns erwartet. Ich hoffe, dass uns die Security keinen Strich durch die Rechnung macht.
3: Sag mal, hast du dir mittlerweile überlegt, wie wir das Monster vernichten können?
2: Ach, nicht wirklich. Aber der Zauber aus dem Internet sollte zumindest ausreichen, um ihn im Bannkreis einzusperren, sofern es kein Fake ist. Anschließend können wir uns überlegen, was wir mit ihm machen.
3: Naja, wird schon werden.
0: Nach wenigen Minuten betraten Valentin und Finn ungesehen das Gelände des Peaceberges.
3: Wo sollen wir anfangen zu suchen?
2: Naja, der Traumfresser baut wahrscheinlich Höhlen aus Sand. Wir sollten in der Sprenggrube des Peacebergs Ausschau halten. Vielleicht finden wir dort Anhaltspunkte für seinen Aufenthaltsort.
3: Klingt nach einem Plan. Hey, schau mal hier, ist das Blut?
2: Scheint so. Und ziemlich viel.
3: Irgendwo muss sich dieses Monster hier verstecken. Was ist denn das? Da führt eine kleine Kieselspur in die Felswand. Seltsam. Vielleicht befindet sich dahinter irgendwas.
4: Pass auf, Finn!
0: Nachdem Finn die Wand berührte, rieselten Sand und Steine von oben herab. Plötzlich baute sich hinter Finn langsam ein gewaltiger Sandturm auf.
5: Ihr schon wieder. Diesmal werdet ihr sterben.
3: Verdammt!
5: Das bringt gar nichts. Habt ihr das etwa immer noch nicht gelernt?
4: Dann nimm das!
5: Ihr besiegt mich nicht noch einmal mit diesem billigen Trick.
3: Was machen wir jetzt?
2: Ich hab eine Idee.
3: Hau raus, sonst sind wir Geschichte.
2: Du musst ihn ablenken. Nimm mein zweites Magazin. Hau alles raus, was du hast. Ich bin sofort wieder da.
3: Machst du Witze?
2: Halte ihn mir nur eine Minute vom Hals.
5: Du entkommst mir nicht.
3: Hey, Hackfresse, ich bin dein Gegner.
5: Du kannst es wohl nicht abwarten zu sterben.
3: Seit wann kannst du eigentlich sprechen, Monster?
5: Meine Reinkarnation ist beinahe abgeschlossen. Jahrhunderte musste ich darauf warten. Mit jedem Traum werde ich stärker und stärker. Wenn ich erst einmal die menschliche Form angenommen habe, wird mich niemand mehr aufhalten können.
3: Du willst also ein Mensch sein?
5: Kein gewöhnlicher Mensch, Sterblicher. Ich werde euer Gott in Menschengestalt sein. Ihr werdet euch meiner Macht unterwerfen. Und
3: so ohne Mund gefällst du mir besser.
5: Jetzt wirst du sterben. Deine Träume gehören mir.
3: Na, und ohne Beine läuft es sich wohl schwer. Wollen wir doch mal sehen, wie du so auf Wasser reagierst.
0: Finn ergriff an seiner Seite einen Wasserschlauch, der zur Verhinderung von aufwirbelndem Sand bei der Sprengung genutzt wurde, und drehte die Armatur der Wasserentnahme auf.
3: Ha, das sollte dich für eine Weile kalt stellen.
0: Das Monster schüttelte sich kurz und fing boshaft an zu lächeln. Anstatt matschig zu werden, erhärtete sich die Masse und neuer Sand umhüllte den nun festen Körper des Dämons. Weitere Steine bewegten sich wie von Geisterhand auf ihn zu und stabilisierten den Körper des Traumfressers.
5: Wasser schadet mir in dieser Form rein gar nichts. Es macht mich nur stärker.
3: Verdammt, bleibt Velnor.
5: Lächerlich. Du bist so gut wie tot.
3: Ah, lass mich los, du verdammtes Monster.
5: Stirb.
4: Verschwinde, Finn.
5: Da bist du ja.
2: Na, hast du mich vermisst?
5: Sei nicht so überheblich, Mensch.
2: Du hast einen entscheidenden Schwachpunkt, mein Lieber.
5: Ich habe keine Schwachpunkte.
2: Oh, doch. Du saugst alles unter dir auf, um in deiner Gestalt verbleiben zu können.
5: Und was bringt dir das nun? Hier ist alles voller Sand. Du bist in meiner Welt. Was hast du mir schon entgegenzusetzen?
2: Na, das hier.
5: Wie lächerlich. Was soll das sein?
2: Blöd, wenn man kein funktionierendes Riechorgan besitzt. Es gefällt mir, wie du blindlings das Schwarzpulver aufsaugst, was in deinem ganzen Körper verteilst.
5: Was? Das kann nicht sein.
2: Willkommen in der Hölle.
6: Verdammt, tut das weh.
3: Valentin, alles in Ordnung?
6: Ja, und bei dir?
3: Ja. Auch wenn du dich hättest etwas beeilen können. Hier vorne hat sich eine Höhle geöffnet. Wir sollten mal nachschauen, ob die Kinder hier sind.
6: Du hast recht.
3: Schau, da sind sie.
6: Wohlbehütet im Schlaf. Zum Glück. Ich denke, nach der Explosion werden bald die ersten Alarme losgehen und die Polizei wird die Kinder finden. Hier sind die Schlüssel des Autos. Fahr es schon mal etwas zur Seite, damit man uns nicht findet.
3: Alles klar. Und was machst du?
6: Ich warte kurz auf die ersten Personen und achte darauf, dass man die Kinder findet. Sicher ist sicher.
3: Lass dich bloß nicht erwischen.
6: Ja, ich passe auf. Oh Mann, tut mir mein Arm weh. Dieses verdammte Monster. Oh. Ich hoffe, dass es endgültig erledigt ist. Hä? Ist da jemand?
7: Ja, yeah, hinter dir.
8: Das war ja leichter als gedacht. Der Boss wird sich freuen.

0: Wach endlich auf! Na los, mein Kleiner!
1: Wer seid ihr?
0: Dein schlimmster Albtraum.
1: Wie meine Mutter, siehst du nicht gerade aus.
0: Das Lachen wird dir noch vergehen.
1: Was wollt ihr von mir? Wenn ihr mich töten wolltet, hättet ihr es schon längst getan.
2: Ein schlaues Bürschchen. Und noch dazu in Plauderlaune. Wir haben dich beobachtet. Du bist ein guter Jäger, beinahe zu gut. Da haben wir uns gefragt, ob du nicht einer von ihnen bist.
1: Danke für das Kompliment, aber ich bin kein Mitglied dieser anonymen Selbsthilfegruppe. Rede Klartext.
2: Ich will einfach nur wissen, ob du einer der 12 Lichthüter bist.
1: Ein Lichthüter?
2: Manche von euch nennen sich auch Propheten. Klingelt da etwas?
1: Sehe ich aus wie Gottesbote?
0: Du weißt genau, wovon wir reden.
2: Warte. Nein. Ich glaube, er sagt die Wahrheit. Er hat keine Ahnung, wovon wir reden.
0: Woher willst du das wissen?
2: Das sehe ich in seinen Augen. Sie sind rein und kaum zu durchdringen. Selten habe ich eine solche Präsenz gespürt. Er ist einer von ihnen.
0: Ich spüre gar nichts.
2: Dafür hat dich der Boss auch nicht aus der Hölle geholt. Ruf ihn, damit wir hier endlich vorankommen.
1: Was geht hier vor sich? Wen beschwört ihr?
2: Schon mal was von dem Seelensammler gehört?
1: Nicht wirklich.
2: Na, dann kannst du dich auf eine nette Begegnung freuen.
1: Wie du meinst.
2: Meister, hier ist ein weiterer Hüter für euch.
3: Ja, ich spüre es. Eine starke Seele. Lasst mich mal sehen.
1: Komm mir nicht so nahe.
3: Schweig, Sterblicher. Deine Augen sind mächtig. Ich spüre keine Angst in dir.
1: Was bist du?
3: Einst sammelte ich mit meinen Gefährten die Seelen der Menschen, die sie an Luzifer verkauft hatten. Nachdem ich die Seelen der Menschen studiert habe und sie mir selbst einverleibte, ohne sie an Luzifer abzuliefern, wollte ich ihn stürzen, seinen Sitz übernehmen. Leider hatte ich seine Macht unterschätzt. Seitdem bin ich auf der Flucht vor ihm und sammle die Seelen der Lichthüter. Wenn ich alle 12 Hüterseelen gesammelt habe, wird mir nicht nur die gesamte Hölle folgen, sondern auch der Himmel und die Erde.
1: Und wie viele von diesen Hüterseelen hast du schon gefunden?
3: Mit dir werden es 5 sein. Es fehlen also noch 7 bis zu meiner unendlichen Macht. Und nun Schluss mit den Fragen. Ich sehne mich nach deiner Seele.
1: Niemals. Ich werde dich vernichten.
3: Das haben schon viele versucht. Mehr als eine Narbe ist nie zurückgeblieben.
1: Bei einer Narbe wird es bei mir nicht bleiben.
3: Törichter Sterblicher, deine Seele gehört jetzt mir.
4: Valentina! Verdammt, ich glaube, dass ich eindeutig ungelegen bin.
1: Verschwinde hier! Sofort!
4: Das musst du mir nicht zweimal sagen.
3: Los, hinter ihm her! Bringt mir seinen Kopf!
2: Jawohl, Meister.
0: Endlich eine neue Maus zum Jagen.
3: Da passt man eine Sekunde nicht auf. Und jetzt zu uns beiden.

0: Oh, verdammt! Eine Sackgasse!
1: Haben wir dich also. Es wird mir ein Vergnügen sein, dir den Kopf abzureißen.
0: Kommt nur her! Ich werde euch mein Leben nicht ohne Kampf überlassen.
1: Wie niedlich! Als ob das kleine Messerchen uns was anhaben könnte.
0: Das werden wir ja sehen. Ich werde euch beide vernichten.
2: Die zurückhaltende Frau zog ihre Waffe aus der Jacke und lud sie durch.
3: Hier wird nur einer vernichtet.
1: Nein! Was hast du getan?
3: Endlich habe ich meine Ruhe von diesem fetten Mistkerl.
0: Was hast du getan?
3: Dieses hirnlose Monster hat dringend eine Lektion verdient. In der Hölle wird man ihm diese erteilen. Kommen wir zu dir. Fang!
0: Was ist das?
3: Das ist eine Knochenkugel. Das Kaliber müsste für deine Waffe passen. Sie besteht aus den Knochensplittern eines reinen Dämons. Schieße damit auf den Seelensammler.
0: Und was dann?
3: Die Kugel wird in seinem Körper eine Implosion auslösen. Sie wird ihn nicht vernichten, aber aufhalten.
0: Warum hilfst du mir?
3: Wir haben keine Zeit mehr. Ich habe die Fesseln des Lichthüters gelockert und ihm Zeit verschafft.
0: Aber was soll?
3: Wir werden uns bald wiedersehen.
2: Gebannt starrte Finn auf die Knochenkugel. Er ergriff seine Waffe, setzte die Kugel in sein Magazin ein und lud sie durch. Zielgerichtet rannte er zurück zu Valentin und hoffte, dass es nicht bereits zu spät war.
4: Komm mir nicht zu nahe!
5: Wehre dich nicht. Du hast keine Chance. Gib mir deine Seele.
4: Niemals!
5: Was?
4: Nimm das Monster! Das gibt es doch nicht.
5: Oh, wie niedlich. Glaubst du wirklich, du könntest mich mit deinem lächerlichen Michaelsmal vernichten? Ich zeige dir, was richtiger Zauber ist. Was, du Kalber? Das soll einer der mächtigen Lichthüter der Erde sein. Lächerlich. Aber ich bin von deinem kleinen Freund überrascht.
4: Was soll das heißen?
5: Er hat meine beiden Handlanger getötet. Ich kann sie nicht mehr spüren.
4: Woher willst du das wissen?
5: Ich spüre seine Seele. Er wird jeden Moment durch diese Tür kommen. Diesmal überrascht er mich nicht.
4: Das kann nicht sein.
5: Er ist da. Willkommen zurück,
4: Verschwinde,
5: mein
4: Kleiner.
2: Der Seelensammler hob seine Hand. Finn wurde in die Luft gehoben und flog langsam auf das Monster zu.
1: Lass mich los! Nimm deine Dreckshände von mir!
4: Lass ihn runter! Er hat nichts getan. Du willst mich? Dann nimm dir gefälligst meine Seele!
5: Alles zu seiner Zeit. Ihr Menschen seid so einfältig. Eure Angst macht mich stärker und ihr strotzt gerne so vor Angst. Es wird Zeit, dass ich eurem elendigen Leben ein Ende bereite. Du wirst jetzt zusehen, wie ich deinen Freund umbringe, Hüter.
4: Nein!
5: Was war das? Das kann nicht sein. Wie konntest du das vor mir verbergen?
0: Du kannst keine Gedanken lesen, sondern nur Seelen erspüren. Und eine Waffe hat nun mal keine Seele.
5: Wo hast du diese Knochenkugel her? Nein, ich weiß es. Selina hat mich verraten. Du hast sie nicht vernichtet. Ich werde wiederkommen und euch beim lebendigen Leibe häuten. Die Rache wird mein sein.
2: Das Monster verschwand in einer schwarzen Rauchwolke. Zurück blieb nur der aufgewirbelte Staub. Finn lag am Boden und wischte sich den Dreck von der Jacke. Valentin fiel vor Schwäche zur Seite.
0: Penn jetzt nicht ein, Valentin. Bleib bei mir.
6: Es geht mir gut. Wie hast du mich eigentlich gefunden?
0: Mein GPS findet dein Handy ohne Probleme. Du musst sofort ins Krankenhaus.
6: Nein, das geht nicht. Wie soll ich denn die Verletzung erklären?
0: Deine Brust ist angesenkt und deine Kleidung verklebt die ganze Wunde.
6: Ruf Zoe an. Sie kann uns helfen.
0: Gute Idee, aber ich muss die Wunde notversorgen. Das wird schmerzhaft werden, das weißt du.
6: Das halte ich schon aus. Das hast du gut gemacht, Finn. Ich danke dir.
2: Nachdem Finn mit seinem Handy um Hilfe rief, setzte er sich neben Valentin und wartete mit ihm auf Zoe, nachdem er die Wunde versorgt hatte. Einige Zeit später traf sie ein und desinfizierte die Brandwunde von Valentin. Nachdem sie ihn unter starken Schmerzen von der angesenkten Kleidung befreit und verbunden hatte, fuhren sie gemeinsam zu einem angrenzenden Hotel.
7: Was war eigentlich los bei euch?
6: Naja, ich bin mir nicht sicher. Sie faselten irgendwas von Lichthütern und Propheten. Keine Ahnung, was das zu bedeuten hat.
7: Hauptsache, es geht euch gut. Wirkt die Spritze?
6: Aha. Die Schmerzen sind erträglicher. Danke.
0: Ich versuche bei Gelegenheit mal die Bibliotheken zu durchstöbern. Vielleicht findet sich etwas darüber oder über diesen Seelensammler.
6: Wir müssen uns auf jeden Fall auf ein erneutes Treffen vorbereiten.
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Was soll denn das schon wieder? Na komm schon! Na dann eben nicht. Was ist denn das? Oh mein Gott! Wieso liegt der einfach dort rum?

0: Was ist denn mit Ihnen passiert? Kann ich etwas tun? Sie sind ja völlig durchnässt. Ich rufe einen Krankenwagen. Was sagen Sie da? Sie müssen deutlicher sprechen. Ich kann Sie nicht verstehen.
1: Gib mir deine Seele.
0: Was?
1: Gib mir deine Seele.
2: Ah!

0: Ah, genau auf meinen Fuß. Ah, ich hasse diese ägyptischen Katakomben. Ah. Nach den Hinweisen aus der ersten Box müsste ich normalerweise hier richtig sein. Ich kann diese Hieroglyphen einfach nicht entziffern. Hey, Jerry, du kannst das doch lesen, oder?
1: Ja, Meister. Da steht Hebel rechts ziehen. Keine Falle. Versprochen.
0: Als wenn mich eine Falle töten könnte. Geh ein paar Schritte zur Seite, kleiner Freund. Das war ja einfach. Da hätte ich auch selbst draufkommen können. Hier sind schon wieder diese komischen Namen. 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Ach, das war ja klar. Lauf, Jerry, lauf!

0: Oh, jedes Mal der gleiche Mist. Irgendwann wird mich mein Rücken noch umbringen.
1: Stell dich nicht so an. Wir haben es ja bald geschafft. Es fehlt nur noch der Sarkophag. Dann sind wir fertig und können Feierabend machen.
0: Ach gut, na schön, dann lass uns das Ding mal rausholen. Oh, ich brauch dringend mein kaltes Feierabendbier, ey, ich sag's dir. Oh, ist das Ding schwer.
1: Stellen wir es hier ab.
0: Ja, okay.
1: Puh. Sollen sich doch die Museumsarbeiter weiter abschleppen. Sag mal, hast du jemals eine Mumie gesehen?
0: Ich? Nein, mich interessiert sowas nicht.
1: Mich schon. Ich habe bisher noch nie eine Mumie transportiert. Lass uns den Sarkophag öffnen und einen Blick riskieren. Was soll schon passieren?
0: Hey, das sollten wir lassen. Uns wurde verboten, die Ausstellungsstücke auszupacken. Das gibt nur wieder Ärger.
1: Stell dich nicht so an. Den Blick haben wir uns verdient, nachdem wir uns hier fast zu Tode geschleppt haben.
0: Pass drauf auf, dass du nichts kaputt machst. Spinnst du? Ey, der Chef, der wird uns hochkant rausschmeißen. Du kennst ihn doch.
1: Das ist mir egal. Ich will diese Mumie sehen.
0: Was ist denn los mit dir?
1: Oh, schau dir diese Schönheit an. Wo sie wohl herkommt?
0: Lass uns gehen, Lars. Irgendwas stimmt hier
1: nicht. Ach, geh weg von mir. Oh, sieh dir die Maske an. So wunderschön. Ich kann kaum glauben, dass es einst eine solche Schönheit auf der Welt gegeben hat.
0: Hör auf damit! Fass das nicht an!
1: Ich muss sie berühren.
0: Lars!

0: Oh mein Gott, Lars! Was geht dir vor?
1: Ich muss hier sofort raus.
0: Was zum...
2: Endlich bin ich frei. Jahrhunderte war ich in diesem elenden Sarkophag gefangen. Es wird Zeit, dass ich mein neues Reich erbaue. Sklave, komm zu mir.
0: Meinst du mich? Was willst du von mir?
2: Wie kannst du es wagen, so respektlos mit deiner Königin zu sprechen?
0: Bitte lass mich in Ruhe, ich hab doch nichts gemacht.
2: Niemand wagt es, so mit mir zu sprechen.
3: Seit Jahrhunderten tobt auf der Erde ein Krieg zwischen Licht und Dunkelheit. Dämonen, Geister, Untote und andere Wesen der Schattenwelt beanspruchen die Herrschaft über die Reiche von Himmel und Hölle. Doch einige Menschen geben ihre Heimat nicht ohne Kampf auf. Sie jagen die Kreaturen der Finsternis und vernichten sie. Sie sind die Dämonenjäger, furchtlose Kämpfer, die nicht zulassen, dass dieser Krieg das Ende der Menschheit einläutet. Geheimnisvolle Rächer der Erde, Wächter des Lichts und Henker der Verfluchten. Verstreut auf der ganzen Welt sind sie unsere einzige Hoffnung. Und einer von ihnen war Valentin

0: Osnabrück. Land in einem abgelegenen Hotel.
1: Aua!
0: Jetzt halt endlich still, Valentin.
1: Ist ja gut.
0: Du bist ein Phänomen. Je weiter deine Gesundheit voranschreitet, umso mehr jammerst du. Fertig. Noch ein paar Tage, dann sollten deine Wunden verheilt sein. Aber die Brandnarben wirst du leider behalten müssen.
1: Davon habe ich mehr als genug. Die eine oder andere stört da auch nicht mehr.
0: Du musst besser auf dich aufpassen. Auch wenn deine Wunden überraschenderweise sehr schnell heilen, heißt das nicht, dass du dich jedes Mal in Lebensgefahr bringen musst.
1: Ach, so ist das leider in diesem Job.
0: Ich meine es ernst, Valentin. Pass bitte auf dich auf. Ich bin nicht immer da, um dir das Blut vom Körper zu wischen.
1: Ich weiß. Und ich bin dir unendlich dankbar dafür.
0: Ach, das habe ich mir doch selbst eingebrockt. Das bin ich dir schließlich schuldig.
1: Du hast deine Schuld schon vor Jahren beglichen, Zoe. Du hast mich so oft gerettet, dass ich dir mindestens 7 Leben schulde.
2: Ich verstehe das einfach nicht. Ich suche jetzt schon seit 3 Wochen nach diesem verdammten Seelensammler. Aber keine Spur. Ich glaube, dass wir tiefer suchen müssen als in den Bibliotheken und dem Internet.
1: Dann konntest du wahrscheinlich auch nichts über diese Selina herausfinden.
2: Nein, sie ist wie vom Erdboden verschluckt. So kommen wir nicht weiter, Valentin. Wir brauchen Insiderwissen oder müssen uns in dämonischen Bibliotheken umsehen. Aber du weißt ja, wie gefährlich das ist.
0: Frag doch Jenny. Die hat sicher eine Idee.
2: Vermutlich.
1: Ich rufe sie gleich mal an. Wenn uns eine Person weiterhelfen kann, dann wird sie es sein. Ich kenne niemand anderen mit einem solchen Informationsnetz.
3: Hey, Val.
1: Hi, Jenny.
3: Geht es dir schon besser?
1: Naja, muss ja. Ich hätte da einen kleinen Wunsch an dich.
3: Klar. Schieß los.
1: Hast du schon einmal etwas von dem Seelensammler gehört?
3: Nein. Wahrscheinlich wieder ein Dämon, der nach der Weltherrschaft strebt. Man kennt das ja. Ihm hast du die Wunde zu verdanken, oder?
1: Jupp.
3: Ich werde versuchen, Informationen über ihn zu besorgen. Das wird vermutlich etwas dauern. Es trifft sich aber gut, dass du anrufst. Vielleicht könntest du mir auch behilflich sein.
1: Worum geht's?
3: Ich glaube, dass ich es hier mit einer Mumie zu tun habe und... Du bist der Einzige, den ich kenne, der eine Mumie bereits vernichten konnte. Es passiert nicht jeden Tag, dass man einem solchen Ding begegnet.
1: Eine Mumie?
3: Na, so scheint es. Kannst du mir helfen?
1: Klar doch. Wir kommen so bald wie möglich zu dir. Ich denke, in etwa 3 Stunden sind wir da.
3: Danke dir.
1: Kein Problem. Wir sehen uns.
3: Bis später, bye.
0: Mumienjagd? Ehrlich, Valentin, nicht mit deiner Verletzung.
1: Finn ist doch auch noch dabei.
2: Genau, ich werde schon...

0: ihn aufpassen.
1: Ach, ihr seid echt anstrengend, wisst ihr das? Na schön, ich packe euch ein paar Verbände und Salbe ein, die du täglich benutzt. Aber du jagst keine Mumie, Valentin. Überlass das Jenny und Finn. Du ruhst dich gefälligst aus, verstanden?
2: Ist ja gut. Ich werde mich zurückhalten.
0: Also, ab nach Hamburg. Ich hole den Wagen, dann können wir gleich los. Danke nochmal für alles, Zoe.
2: Ich werde auf mich aufpassen, Zoe.
1: Ich weiß, Valentin. Melde dich bei mir, damit ich mir keine Sorgen machen muss.
2: Natürlich.
3: Drei Tage zuvor. Ägyptisches Museum in Hamburg.
4: Endlich sind alle verschwunden. Ich verstehe nicht, warum der Chef immer so lange bleiben muss.
5: Zum Glück haben wir ja jetzt unsere Ruhe.
4: Na, dann kann unsere Nachtschicht ja beginnen. Ich dimme das Licht mal ein wenig. Ist ja wie in der Kirche hier.
5: Ich mache mich schon mal für die Nachtschicht fertig.
4: Du hast es aber eilig, meine Süße. Wenn meine Frau das nur wüsste, was wir hier veranstalten.
5: Oh, vielleicht würde sie ja mitmachen.
4: Na sicher doch. Sie würde mich vermutlich umbringen.
5: Was war das?
4: Da war nichts. Das bildest du dir nur ein. Was zum Teufel ist denn jetzt schon wieder los? Ich schau mal nach, was das ist.
5: Ich komm mit.
4: Das Geräusch kam vom Eingang.
5: Schau mal, das Gitter vor der Eingangstür. Klingt so, als wenn jemand versucht, das Gitter einzuschlagen.
4: Bestimmt ein paar Jugendliche, die versuchen, uns zu erschrecken. Durch das Metalltor kommt sowieso keiner. Lass uns zurückgehen.
5: Wir sollten rausgehen und die Sache klären.
6: Was zum... Aus der Dunkelheit erhob sich zwischen den zerstörten Metallteilen des Gitters eine magere Figur und blieb vor der geschlossenen Glastüre stehen.
5: Wie kann eine so dürre Frau das Metallgitter zerstören?
4: Ich habe keine Ahnung, wer zu so etwas fähig ist.
6: Die dunkle Gestalt legte ihre bandagierte Hand auf die verglaste Eingangstür. Sie begann langsam zu bersten, bis sie dem Druck nicht mehr standhalten konnte.
4: Bleib stehen oder wir werden schießen.
7: Steht auf, niedriger Sklaven, und lauscht meinen Worten.
4: Was auch immer du bist, jetzt stirbst du.
6: Nachdem die Kugel des Wächters die goldene Maske des Monsters zerbrach, offenbarte sich ihnen ein mit Maden überdecktes und von verwestem Fleisch zersetztes Gesicht. Verdreckte und mit vertrocknetem Blut bedeckte Binden hielten den grotesken Körper der Mumie zusammen.
7: Du wagst es, deine Königin anzugreifen? Niemand greift mich an! Abschaum. Du da, steh auf.
5: Jawohl, meine Königin.
7: Gutes Mädchen. Ich suche eine schwarze Perle. Hast du sie hier irgendwo gesehen?
5: Du meinst diesen schwarzen Stein aus Ägypten? Ja, der ist hier.
7: Bring mich hin.
5: Jawohl, meine Königin.
7: Endlich gehört der Stein mir, der mir bereits seit Jahrhunderten zusteht. Niemand stellt sich mir in den Weg.
3: Gegenwart. Apartment von Jenny in Hamburg-Altona.
0: Ich hoffe, dass sie heute besser drauf ist als beim letzten Mal. Erinnerst du dich an den rachsüchtigen Geist, den sie zerfetzt hat? Ich habe das Gefühl, dass ich mir heute noch das Ektoplasma aus den Ohren waschen muss.
2: Jetzt, wo du es sagst.
8: Na, da seid ihr ja endlich.
2: Stau.
8: Na klar. Vermutlich musste Finny wieder ständig Pause machen. Kommt rein. Und hör auf, mit den Augen zu rollen, Finn. Ich sehe das.
0: Oh, wow, deine Wohnung ist ja aufgeräumt. Ha, wie kommen wir zu diesem Vergnügen?
8: Wollen wir über meine Inneneinrichtung sprechen? Oder über das Monster da draußen?
0: Oh, flipp doch nicht gleich wieder aus.
2: Ja, geht da schon wieder los. Es reicht, ihr Zankhähne. Also, Jenny, Was ist denn passiert?
5: Ein Ausstellungsstück aus einem ägyptischen Museum in Berlin ist verschwunden. Irgendeine alte Mumie, die neu ausgestellt werden sollte. Neben dem zerstörten Sarkophag wurde die Leiche eines Angestellten gefunden. Von einem anderen Angestellten blieb nur die Kleidung übrig. Vermutlich auch tot. Nach meinen Informationen ist die Mumie erst vor wenigen Wochen in der Wüste gefunden worden. Ungewöhnlich war, dass sie tiefer vergraben wurde als der Pharao der Grabstätte selbst. Naja, da sie kaum etwas wert war, gehe ich nicht davon aus, dass sie gestohlen wurde. Ich bin mir sicher, dass sie irgendwie erweckt worden ist.
2: Ja, da hast du wahrscheinlich recht. Wurden Gold oder andere Schätze in der Grabkammer gefunden?
5: Nein, nur weitere Leichen.
2: Warum sollte man die Person tiefer vergraben als den Pharao, dem die Grabstätte gewidmet wurde? Und wer waren die anderen Leichen in der Grabkammer?
5: Das konnte bisher keiner herausfinden, ist aber auch egal. Wir haben ein ganz anderes Problem.
0: Noch schlimmer als eine Mumie?
5: Sie hat den Pharaonenstein.
2: Was?
5: Den hat sie vor 3 Tagen aus einer Ausstellung in Hamburg gestohlen und dabei einen Mann getötet. Eine Wächterin ist spurlos verschwunden.
2: Das ist gar nicht gut.
0: Okay, ich habe sowieso schon wenig Ahnung von Mumien. Aber was zur Hölle ist dieser Pharaonenstein?
2: Die Geschichte um den Pharaonenstein birgt ein Mysterium. Die Legenden gehen davon aus, dass es ein mächtiges Artefakt der alten Pharaonenzeit war. Der Stein soll von Pharao zu Pharao weitergegeben worden sein, um die Sklaverei zu erhalten.
0: Und wieso ist das Artefakt so mächtig?
5: Oh, hörst du nicht richtig zu? Damit konnten die Pharaonen entscheiden, wer versklavt wird und wer nicht. Sie hielten die Macht in den Händen, das Wetter zu verändern, den Menschen Dürre oder Regen zu bringen. Sie entschieden, wer leben darf und wer stirbt. Sie hielten sich nicht nur für Gott, sie waren es auch. Anubis und Osiris am Arsch, sie hatten die Macht über Leben und Tod.
0: Und wieso liegt dann ein solch mächtiges Artefakt einfach in einem Museum herum? Warum nutzen die Dämonen das Artefakt nicht?
2: Glaubt man den Überlieferungen, dann hat der Stein aufgrund des massiven Missbrauchs an Macht verloren. Nachdem sich die Bürger Ägyptens von der Sklaverei befreien konnten, entschied sich Echnaton, den Stein mit ins Grab zu nehmen. Als man sein Pharaonengrab öffnete, hat man den Stein als schwarze Perle rund um die Welt reißen lassen. Unglücklicherweise war er nun in Hamburg, aber die Legenden sind insgesamt sehr lückenhaft. Niemand weiß, ob da etwas Wahres dran ist.
5: Ja, und die Dämonen können mit der altägyptischen Magie nichts anfangen. Sie verträgt sich nicht mit ihrer Macht. Für sie ist der Stein daher nicht von Interesse.
0: Naja, irgendwas will die Mumie ja mit dem Stein. Also kann er ja nicht mehr so nutzlos sein, wie ihr glaubt. Gibt es eine Möglichkeit, die Macht des Artefaktes wiederherzustellen?
2: Ich habe noch nie davon gehört. Dazu müssten wir vermutlich wissen, wo dieser Stein eigentlich herkommt. Weißt du etwas, Jenny?
5: Ja, ich habe mich ein wenig eingelesen. Moment, ich habe hier vorhin etwas gesehen. Was denn? Ach ja, hier haben wir es. Seht euch das an. Die Götter geben den Menschen eine Kugel vom Himmel herab. Meinst du, dass es sich dabei um den magischen Stein handeln könnte, der den Pharaonen die Macht der Götter schenkte?
2: Gut möglich. Wow, du hast das ja schon übersetzt.
5: Ja, das ist der einzige Hinweis, den ich habe. Markus hat es übersetzt. Zumindest das, was er entziffern konnte. Niemand weiß, woher dieser Stein eigentlich kommt und welche Kräfte wirklich in ihm wohnen. Aber schaut mal hier. Habt ihr schon mal etwas von diesem Gott gehört?
2: Nein. Radakos.
0: Im Gegensatz zu den anderen Göttern steht er im Schatten der anderen. Ist das nicht seltsam?
5: Ja, das ist auch das einzige Mal, dass er erwähnt wird. Dieser Gott wurde nach der Überlieferung von den ägyptischen Göttern eingesperrt und seiner Macht beraubt. Nehmen wir an, dass es diesen Radakos tatsächlich gibt. Vielleicht hat er die Mumie erweckt, damit sie ihn mit Hilfe des Pharaonensteins befreit.
0: Anubis steht hier in der Mitte der Götter. Ja, sollte dort nicht eigentlich Ra stehen?
2: Das stimmt. Vielleicht gibt uns das einen Hinweis, wie die Mumie den Stein wieder aufladen kann. Ich glaube, dass heute Vollmond ist. Eine große Verbindung zum Reich der Toten herrscht vermutlich in der Nähe eines Friedhofs. Was meint ihr?
5: Hier in Hamburg gibt es den größten Friedhof Europas. Vielleicht sollten wir uns da mal umsehen.
0: Muss es wirklich ein riesiger Friedhof sein?
5: Hast du etwa Angst, mein Kleiner? Ach ja, hier ist die Fernbedienung vom Fernseher, damit du das Sandmännchen auch nicht verpasst.
0: Ich verstehe echt nicht, was dein Problem ist, Jenny. Jedes Mal der gleiche Mist. Weißt du eigentlich, dass jeder so denkt, dass jeder deine Art und Weise einfach nur nervig und abstoßend findet?
2: Finn, Hör auf damit.
0: Nein, sie hat es mal verdient, dass man ihr die Meinung geigt. Niemand hat Lust, mit dir zu arbeiten, weil du einfach verrückt bist und einen ziemlichen Dachschaden hast. Reiß dich gefälligst mal zusammen. Ich weiß nicht, was ich dir getan habe, aber lass deine Stimmungsschwankung nicht an mir aus.
2: Das reicht, Finn.
5: Nein, er soll ruhig weitermachen.
0: Alle 5 Minuten muss man sich neu auf dich einstellen. Das nervt. Wenn das so weitergeht, könnt ihr euch alleine um die Mumie kümmern.
5: Du hast doch keine Ahnung, mein Kleiner. Spiel dich nicht so auf. Wenn du es unbedingt wissen willst, erzähle ich dir, wieso ich verrückt bin, wie du sagst.
2: Das musst du nicht, Jenny.
5: Doch, es wird Zeit, dass ich eine zweite Person darüber aufkläre. Ich erkläre es dir, Finn. Hör mir genau zu. Alles begann vor etwa 10 Jahren.
3: 10 Jahre früher.
5: Hier entlang. Gleich haben wir sie endlich.
2: Warum bist du dir so sicher, dass sie hier ist?
5: Meine Quellen lügen nie. Das weißt du doch. Da vorne ist sie.
6: Nach langer Suche fanden Valentin und Jenny die mächtige Dämonenkönigin Maxima, die Anführerin einer kleinen Dämonenrasse.
9: Ich habe euch bereits erwartet. Wie ich sehe, habt ihr meinen Talisman gefunden. Oh, glaubt ihr wirklich, dass ihr mich wieder einsperren könnt?
5: Ich werde dich endlich vernichten, Maxima.
9: Ich habe Hunderte von Menschen getötet. Deine Freundin war da keine Ausnahme. Vielleicht sollte ich mit deinem kleinen Freund weitermachen. Was meinst du?
5: Es ist an der Zeit, Val. Hau rein!
9: Du weißt, dass mir Silberkugeln nichts anhaben können, Jenny. Du musst noch viel lernen.
10: Dann hilft das vielleicht.
9: Auch Weihwasser hilft euch nicht. Winkolop!
10: Was tust du mit mir? Ich kann mich nicht mehr bewegen. Ich glaube, mein Körper verbrennt von innen heraus. Mach was, Jenny!
5: Jetzt reicht es, Maxima!
6: Jenny rannte auf Maxima zu und legte ihr die Kette falsch herum um den Hals. Mit einem Ruck zog sie daran und würgte Maxima mit aller Kraft.
5: Los jetzt, Val!
10: Capti, in spiritu et captus.
9: So leicht lasse ich mich nicht einsperren.
6: Mit der linken Hand quetschte Maxima ihre Hände unter die Kette und riss sich dabei das Fleisch von der Haut. Blut spritzte aus dem Hals und fraß sich in den Boden. Mit einem Ruck zerrte sie sich die Kette vom Hals und schlug Jenny mit einem Tritt nieder.
10: Komm, quä,
9: du hältst endlich die Klappe, kleiner Wurm. Es ist Zeit, dass ich mein Gefängnis zerstöre. Vielen Dank, dass ihr mir das Geschenk mitgebracht habt.
5: Nein!
9: Nun ist es an der Zeit, euch zu töten. Und mit deinem Freund fange ich an, Jenny. Du sollst zusehen, wie ich ihm das Herz rausreiße.
5: Du wirst niemanden mehr töten! Val, tu es!
10: Nein, das tue ich nicht!
6: Jenny stand auf und rannte auf Maxima zu. Mit ihrem gesamten Körper sprang sie auf die Dämonen und brachte sie zu Fall. Mit aller Kraft versuchte sie, Maxima auf dem Boden zu fixieren.
5: Mach es endlich! Du hast es mir versprochen! Beende die Formel!
9: Was habt ihr vor?
10: Verzeih mir, Jenny. Cumque venisent ad mortem!
9: Das wagst du nicht!
5: Oh doch, meine Liebe. Es Alligatum, Jenny, Engelmann!
10: Jenny, geht es dir gut?
5: Ich habe tierische Kopfschmerzen. Aber ich glaube, sonst geht's mir gut. Oh mein Gott, mir ist so schlecht.
10: Und was ist mit Maxima? Spürst du sie?
5: Ich denke schon. Ich habe das Gefühl, dass ich 2 Gedanken gleichzeitig habe. Ich weiß nicht genau, wie ich es beschreiben soll.
10: Ich hätte das übernehmen sollen. Ich weiß, dass du dich rächen wolltest, aber das Opfer war zu groß.
5: Ach, und deine Opferung wäre weniger schlimm gewesen? Das war meine Entscheidung.
8: Jetzt muss ich damit leben.
2: Wir werden etwas finden, um dich von ihr zu befreien.
8: Dann verdammt! Sie versucht, meinen Körper zu kontrollieren.
2: Du schaffst das, Jenny. Halte durch.
9: Ich werde dich von innen heraus zerstören, Jenny. Und dann dich, Valentin.
2: Nicht, solange ich es verhindern kann. Exponentia!
8: Verschwinde, Maxima! Ja, seit diesem Tag wohnt Maxima, die Königin der Misbeth, in meinem Kopf. Ich kämpfe jeden Tag mit ihr um die Herrschaft meines Körpers. Sie drängt sich stets in den Vordergrund. Aber ich habe in den Jahren gelernt, damit umzugehen. Sie konnte mich seit Jahren nicht mehr kontrollieren, aber das erfordert viel Konzentration und Kraft. Aus diesem Grunde entschuldige, dass ich nicht immer mit einem Lächeln durch die Gegend laufe.
2: Jenny und ich suchen schon seit Jahren nach einer Lösung, um Maxima von ihrem Körper wieder zu trennen und in ein neues Gefängnis zu sperren. Bisher konnten wir nichts finden. Selbst die dämonischen Bibliotheken, die Jenny infiltriert hat, gaben uns keine Antwort.
0: Boah, das ist ja schrecklich. Es tut mir leid, dass ich dich so angepflaumt habe.
8: Schon in Ordnung. Aber behalte es für dich. Es muss nicht jeder wissen, dass ich innerlich mit einem Dämon kämpfe. Man könnte mich für zu gefährlich halten. Einige Dämonenjäger würden mich jagen und töten wollen. Maxima kann man nur vernichten, indem man ihr Gefängnis vernichtet. Aber weg von diesem nervigen Thema. Wie halten wir die Mumie nun auf, Val?
2: Das wird nicht leicht. Ich erinnere mich zwar an den Spruch, mit dem man die Seele der Mumie vom Körper trennt, aber da gibt es nur ein Problem.
8: Wann gibt es das nicht?
2: Wir brauchen ihre Namen. Wir können den Spruch nur beenden, wenn wir ihre Namen kennen, den die Götter ihr gegeben haben. Wenn der Sarg zerstört ist und niemand weiß, wer diese Mumie ist, müssen wir es eben aus ihr rausbekommen.
8: Dann sollten wir sie wohl aufsuchen und fragen.
0: Das ist doch absolut verrückt. Sie wird uns töten, bevor wir mit ihr sprechen können. Außerdem bist du verletzt, Valentin. Zoe wird dich umbringen, wenn die Wunde wieder schlimmer wird.
2: Ach, alles halb so schlimm. Das wird schon.
8: Na dann ist das also abgemacht. Wir gehen in der Dunkelheit auf den Friedhof und halten diese Mumie auf.
0: Ich bleibe dabei. Ihr seid verrückt.

0: Etwa 2700 Jahre vor Christus. Palast des Pharaos. Altes Reich. Ägypten.
1: Meine Familie und Freunde, ich bitte um Ruhe. Euer Pharao präsentiert euch voller Stolz zwei mächtige Kämpfer, die sich um die Gunst des ägyptischen Volkes bis zum Tode bekämpfen werden. Sie haben jahrelang trainiert, um uns heute ihre Fähigkeiten und eisernen Willen zu demonstrieren. Ich bin alt und werde nicht mehr lange euer Pharao sein können. Doch die Götter werden durch diesen Kampf einen außergewöhnlichen und starken Pharao auswählen, der dieses Platzes würdig ist. Seid ihr bereit?
2: Jawohl, mein Pharao.
3: Ja, mein Pharao.
1: Mögen die Götter mit euch sein. Beginnt!
3: Du wirst niemals den Thron besteigen, Anusaya. Der Thron wird nie in weibliche Hände fallen. Ich verstehe nicht einmal, weshalb der Pharao dich überhaupt in Betracht zieht. Doch heute wirst du sterben.
2: Ich habe härter trainiert als du. Während du dich mit den Sklavinnen vergnügt hast, habe ich mit dem Schwert trainiert.
3: Das werden wir ja sehen. Du bist stärker, als ich dachte, Anusaya. Aber lange wirst du meinen Schlägen nicht mehr ausweichen können.
4: Minutenlang schlugen die Schwerter aufeinander ein, bis der blutige Kampf sich einem Ende näherte.
2: Du wirst mich nicht besiegen! Gib dich, Ratem. Es muss nicht so enden. Ich werde Ägypten wohlwollend regieren und das Land in eine bessere Zeit führen. Die Sklaven werden wunderschöne Bauten errichten und das Land wird in neuem Glanz erstrahlen.
3: Du wirst niemals unsere Herrscherin sein. Nicht, solange ich lebe.
2: Was zum... Das war Betrug, Ratep. Warum hast du dieses Messer gezogen? Wie konntest du nur den heiligen Kampf entehren?
3: Ich habe gar nichts entehrt. Ich habe nur meine Pflicht getan. Niemals wird eine Frau unsere Herrscherin sein. Schau dich um, Anusaya. Keiner der Hochwürden ist auf deiner Seite. Und selbst der Pharao wird den Kampf für gültig erklären. Niemand ist auf deiner Seite, Anusaya.
1: Der Kampf hat einen würdigen Sieger erfahren. Nun beende es, zukünftiger Pharao Rahatep. Es ist an der Zeit. Töte deinen Gegner und gewinne die Gunst des gesamten Königreiches.
2: Du das nicht, Rate. Wir können gemeinsam vieles bewegen.
3: Es tut mir leid, Schwester.
1: Gut gemacht, mein Sohn.
3: Vielen Dank, Vater.
1: Und nun bringt den Leichnam meiner Tochter in das Verlies unter der Pyramide, mumifiziert sie und schließt alle ihre Sklaven mit ein. Niemand darf jemals von ihrer Existenz erfahren. Sollte einer der anwesenden Hochwürden auch nur ein Wort über diesen heiligen Kampf verlieren, so wird mein ganzer Zorn über euch und eure Kinder hinwegfegen. Es ist an der Zeit, dass ich dem Volk ihren neuen Pharao vorstelle. Lass dich säubern und zieh dich um. Anschließend besprechen wir den weiteren Ablauf der Zeremonie.
3: Jawohl, Vater. Wie ihr wünscht.
0: Friedhof Ohlsdorf, Hamburg.
5: Das ist ein schöner Friedhof. Also, wenn ich mal sterbe, könnte dies eine interessante Ruhestätte sein.
6: Du kannst dir ja vor dem Kampf noch ein Grab aussuchen. Ich roll dich dann rein, wenn ich die Mumie erledigt habe.
7: Ihr seid echt makaber.
6: Schaut, da ist sie. Was macht sie da?
5: Ich denke, sie versucht Kontakt mit dem Totenreich oder Radakos aufzunehmen. Wir sollten schleunigst eingreifen, bevor wir zu spät kommen. Wenn sie es erst einmal geschafft hat, wird sie nicht mehr so leicht aufzuhalten sein. Sie wird mit dem Pharaonenstein vermutlich jeden kontrollieren können.
6: Na dann los!
5: Hey, Mumie! Es wird Zeit, dass du endlich das Jenseits betrittst.
8: Wer wagt es, meine Beschwörung zu stören?
6: Das wären dann wohl wir, Tick, Trick und Track, Milady.
8: Ihr stört eure Königin. Sklavin, töte sie.
9: Jawohl, meine Königin.
6: Verdammt, in Deckung! Sterbt! Kommt raus! Zeigt euch! Das muss dann wohl die vermisste Museumswärterin sein.
5: Wirklich gut schießen tut sie nicht.
6: Mir egal, sie steht uns im Weg.
5: Was hast du vor?
6: Was denkst du wohl?
5: Spinnst du? Du wirst keinen Unschuldigen töten.
6: Wer hat denn was von töten gesagt? Ich wollte ihr nur ins Bein schießen.
5: Das macht die Sache auch nicht besser.
10: Ja? Kannst du sie betäuben?
11: Kein Problem.
6: Ihr habt Betäubungsteile dabei?
10: Ja, Finn kann mit einem Blasrohr umgehen. Er hat manchmal eine Spritze für den Notfall dabei.
6: Ich bin überrascht.
10: Er hat viel mehr drauf, als du denkst.
6: Ah.
11: Die Luft ist rein, alles klar.
8: Was ist das für eine Magie?
11: Naja, es besteht aus Ketamin, ein bisschen Xylazin, dann noch
8: Ihr
11: aus...
8: Ihr wagt es, eure Königin lächerlich zu machen? Wenn ich erst einmal mit meinem Gott Kontakt aufgenommen habe, werdet ihr meine niedrigsten Sklaven sein. Ich werde euch Steine schleppen lassen, bis das Blut aus euren Augen quillt. Du da!
11: Ich?
8: Komm zu mir, Sklave, und räche dich an den Menschen, die deine Königin lächerlich gemacht haben. Lausche meinen Worten und stell dich an die Seite deiner Pharaonin. Mein Weg ist dein Weg.
11: Jawohl, meine Königin. Wie ihr befiehlt.
6: Was so? Bleib stehen, Finn!
5: Finn! Nein!
8: Vernichte die Feinde deiner Königin, während ich das Ritual vollenden werde.
6: Oh, Mist. Weg hier, Val! Und was machen wir jetzt? Wir haben keine Betäubung mehr. Ich muss handeln, Val. Sonst tötet er uns.
5: Du wirst ihm nichts tun, verstanden? Ich übernehme das. Er wird uns nicht erschießen.
6: Was macht dich da so sicher? Er kommt näher. Wenn du es nicht machst, werde ich es tun.
5: Sei ruhig.
10: Ich weiß, dass du da drin bist, Finn. Kämpfe gegen sie an. Du bist stärker als sie.
12: Lass mich los, Sklave.
6: Val, ich muss schießen. Er wird dich töten.
10: Nein! Er hat sich an meine Verletzung erinnert. Er wusste genau, wohin er zu schlagen hat.
6: Ich muss was tun.
10: Nein! Sei still! Finn, mein Freund, erinnere dich an unsere Vergangenheit. An die ersten Tage deiner Jagd. Wir haben seitdem beinahe jeden Tag zusammen verbracht. Du bist mir wie ein Bruder, Finn. Du hast mehr Kraft, als du glaubst. Stelle dich dieser Furie in den Weg.
4: Finns Hände fingen an zu zittern, während er die Waffe auf seinen Freund richtete. Plötzlich tauchte die Mumie hinter ihm auf.
8: Enttäusche deine Königin nicht, Sklave.
11: Jetzt wirst du sterben.
6: Val, nein! Das wirst du büßen, Mumie.
8: Lächerlich. Ja, so ist es gut. Knie nieder vor mir. Werde ich mein Ritual beenden. Kümmere dich um sie, Sklave.
11: Jawohl, meine Königin.
6: Was hast du getan, Finn? Du hast deinen Freund und Mentor getötet. Wie konntest du nur? Er hat alles für dich geopfert und du lässt dich von diesem wandelnden Komposthaufen rumkommandieren? Du bist ein Witz, Finn.
5: Sei still, Jenny. Valentin geht es gut.
6: Was? Aber...
5: Valentin hat nur eine Schulterverletzung. Naja, zumindest hoffe ich das. Während ich von ihr übernommen war, konnte ich in Gedanken ihren Namen hören. Schaut die Mumie zu uns?
6: Nein, sie ist mit dem Ritual beschäftigt.
5: Dann los zu Valentin.
10: Du hättest beinahe meine Arterie getroffen.
11: Sei ruhig, ich habe ihren Namen.
5: Was? Wie lautet er?
11: Ihr Name lautet Anusaya.
4: Plötzlich entsprang dem Pharaonenstein ein heller Lichtblitz Richtung Himmel. Die Wolken drängten zur Seite. Der rötliche Strahl verfinsterte sich in ein tiefes Blau und schoss zurück in den Stein. Dieser leuchtete auf und die Dämonenjäger starrten erschrocken ihrem Ende entgegen.
8: Es ist vollbracht.
6: Wir sind zu spät.
8: Es ist an der Zeit, ein neues Königreich zu errichten. Und ihr werdet meine ersten Sklaven sein. Kommt zu mir und kniet nieder. Los, kniet nieder, ich befehle es euch. Wieso folgt ihr meinem Willen nicht? Bewegt euch, Sklaven.
6: Spürt ihr irgendetwas?
11: Nein. Vielleicht habe ich ihren Bann bereits brechen können.
6: Maxima könnte den Bann bei mir gestoppt haben. Die alte ägyptische Magie wirkt nicht auf Dämonen. Und was ist mit dir, Val?
13: Keine Ahnung. Ich bin noch
8: das
13: bei Sinnen.
8: Das kann nicht sein. Dann werde ich euch eigenhändig in Stücke reißen.
4: Die Mumie riss sich ihre Bandagen vom Arm und vertrocknetes Fleisch fiel zu Boden. Mit einer starren Handbewegung schnellte die gelockerte Bandage auf Jenny zu und hielt sie festgefangen.
6: Los, Val! Vernichte sie!
13: Secretio Amortis!
8: Sei still, Sklave!
11: Secretio Amortis, Anusaya!
8: Du hast also meinen Namen herausgefunden, Sklave.
11: Ich bin nicht dein Sklave.
8: Trotzdem bringt dir der Name gar nichts.
11: Was? Was soll das bedeuten?
8: Ihr könnt mich nicht mit diesem lächerlichen Zauber besiegen.
11: Ah!
8: Auch wenn ihr nun wisst, wie einst mein Name gewesen ist. Niemand kennt den Namen, der mir der Gott Ra gegeben hat. Auch wenn ich niemals Pharaonin war, so hole ich mir jetzt die ganze Welt. Doch vorher wird das Mädchen sterben.
10: Jenny! Nein!
8: So ist es gut. Zeig mir deine toten Augen.
6: Es tut mir leid. Ich konnte sie nicht stoppen.
8: Abschaum.
13: Das wirst du büßen, Monster!
8: Sei ruhig, Sklave.
4: Die leeren Augen der Mumie blickten direkt auf Finn. Mit ihren halb verwesten Lippen bildete sich ein grausames Lächeln. Die schwarzen Zähne und die grauen Knochen zeigten ein groteskes Bild der wandelnden Toten.
8: Und nun zu dir.
11: Geh weg von mir!
8: Du hast mir einmal widerstanden. Das wird dir nicht noch einmal gelingen.
11: Das werden wir ja sehen.
8: Schweig. Was zum...
4: Plötzlich richtete sich Jenny schmerzhaft auf und schaute an ihrem blutüberströmten Körper hinab. Mit einem boshaften Lächeln blickte sie die Mumie an.
8: Das kann nicht sein. Was bist du?
14: Oh, wenn ich mich vorstellen darf. Maxima, Königin der Misbeth. Ah, und dieses Loch im Bauch. Wirst du mir büßen.
8: Untote werde ich in meiner Welt nicht dulden.
14: Wer hat dir was von Untot gesagt? Wenn hier eine Untot ist, dann bist du es. Du bist wieder die Natur, Anusaya. Und deine jämmerliche Magie funktioniert bei mir nicht.
8: Du bist ein Dämon. Dann zeig mal, was du drauf hast.
14: Finn,
11: hä?
14: Steh da nicht so angewurzelt rum. Geh zu Valentin und nimm ein wenig Abstand. Das wird hässlich für euch.
11: Ja, okay. Weißt du, was hier vor sich geht?
13: Ja, ich kann's mir denken. Pass auf dich auf und versuche, Jenny zu helfen.
11: Wenn du es sagst, ich versuche es.
4: Finn ging wieder zurück zu Jenny, die sich bereits mit der Mumie im Kampf befand. Zähnefletschend griff Maxima mit Jennys Körper an und bohrte sich in den Körper der Mumie. Doch nach einem kurzen Aufschrei schlug die Mumie Jenny zu Boden.
14: Du verdammtes Miststück, kannst gern den ganzen Tag so weitermachen. Das beeindruckt mich nicht.
8: Auch wenn du ein Dämon bist, du steckst in einem menschlichen Körper. Wenn ich dir den Kopf abreiße, wirst du dich sicher nicht regenerieren können.
14: Verdammt.
8: Dein Körper ist zu schwach für deine dämonischen Kräfte.
6: Wie kannst du es?
8: Du hast verloren, lächerliche Königin von Mistviechern.
11: Hey, Mumie!
8: Jetzt reicht es mir. Ihr werdet alle sterben.
4: Die Mumie nahm den Pharaonenstein an sich und murmelte ein paar unverständliche Worte. Der Stein begann blau aufzuleuchten und sammelte neue Energie.
0: Ja.
8: Ich werde euch pulverisieren. Ah!
11: Jenny, lauf weg!
8: Zu spät. Das kann nicht sein. Wie konntest du...
14: Deine ägyptische Macht hat keine Wirkung gegen Dämonen. Du hast einen großen Fehler begangen. Und jetzt wirst du dafür büßen.
8: Ich habe versagt, Radakos. Du hast mir mein Reich versprochen.
4: Der Pharaonenstein fiel zu Boden. Lichtschwaden flogen Richtung Himmel. Nach wenigen Sekunden verblasste der Stein und der Friedhof hüllte sich wieder in Dunkelheit. Die Mumie war vernichtet.
11: Jenny, ist alles in Ordnung?
14: Nenn mich nicht so. Eigentlich sollte ich dich hier und jetzt töten.
11: Und was hält dich davon ab?
14: Jenny, aber gegen ein wenig Spaß mit dir kann sie sicher nichts einwenden.
13: Lass ihn, Maxima.
14: Oh, du bist ja wieder mein Hübscher. Bevor ihr fragt, Jenny wird sich wieder erholen, auch wenn mir dieses Loch im Bauch nicht gefällt. Bah, Menschenblut. Ich brauche dringend neue Klamotten.
11: Ich verstehe das nicht.
14: Ach, was gibt es da nicht zu verstehen? Du weißt ja, dass ich im Körper dieses Menschen stecke. Solange ich hier drin bin, regeneriert sich der Körper von kleineren Verletzungen. Auch von dieser hier.
11: Und jetzt kommt Jenny zurück?
13: Ja, das wird sie. Die Seelen von Jenny und Maxima sind mittlerweile so weit verschmolzen, dass man sie vermutlich niemals wieder trennen kann. Maxima und Jenny haben sich damit abgefunden. Dennoch bleibt Maxima ein Miststück.
14: Hey!
13: Jenny erlaubt Maxima, in ihrem Körper zu leben. Dafür leiht Maxima ihr ein paar Kräfte. Sie ergänzen sich. Manchmal übernimmt Maxima die Kontrolle über den Körper, um sich ein wenig auszutoben. Dies entlastet den Seelenteil von Jenny zumindest für einen kurzen Moment.
11: Ihr lasst den Dämon gewähren?
13: Wir haben keine andere Wahl. Ansonsten würde es die Seele von Jenny zerreißen. Daher darf es auch niemand erfahren. Man würde Jenny töten. Das werde ich verhindern.
14: Der Seelenanteil von Jenny in diesem Körper ist wesentlich größer. Sie könnte mich also jederzeit bestrafen, wenn sie möchte. Aus diesem Grund muss ich mich damit zufrieden geben, wie es ist. So sehr ich mir wünsche, wieder meinen alten Körper zurückzukönnen, meine Mythbest zu führen. Aber es ist nicht mehr möglich. Damit habe ich mich abgefunden.
11: Also kämpfst du auf unserer Seite?
14: Oh, naja, mehr oder weniger.
11: Und du hast Valentin und Jenny verziehen, dass sie dich eingesperrt haben?
14: Sicher nicht. Aber ihr Tod hätte für mich keinen Nutzen.
11: Und deine Miss Beths?
14: Ach, du kannst einem ja Löcher in den Bauch fragen. Sie haben eine neue Königin. Aber wenn ich hier rauskomme, dann werde ich sie töten. Und meinen rechtmäßigen Platz erneut einnehmen. Sie glauben, dass ich tot bin.
13: Genug jetzt. Hier hast du den Schlüssel, Finn. Jenny soll sich regenerieren. Und Maxima soll ein wenig Spaß haben.
11: Was meinst du mit Spaß haben?
13: Wir erlauben ihr, Tiere oder Dämonen zu jagen.
11: Na schön. Ich fahr den Wagen vor.
14: Ich werde hier rauskommen, Valentin.
13: Vorher werde ich dich vernichten.
14: Rede keinen Mist. Ich bin eine Königin. Ich bin viel zu mächtig für euch. Durch einen Fehler wurde ich hier eingesperrt. Den werde ich nicht wiederholen.

0: Jennys Apartment. Wenige Stunden später.
1: Nachdem Maxima die Wunde von Valentin genäht und ihre eigenen Blutungen gestillt hatte, war Jenny nach mehreren Stunden wieder Herrin ihrer Gedanken geworden. Sie saßen im Wohnzimmer und schauten sich die schwarze Perle genauer an.
2: Also, glaubst du wirklich, dass an diesem Gerede über den Lichthüter etwas dran ist? Also, vielleicht hat der Pharaonenstein einfach nicht funktioniert.
3: Wer weiß das schon.
4: Sollten wir uns Gedanken um diesen Gott machen?
2: Wir sollten das im Auge behalten, aber ich glaube nicht, dass wir mit diesem Radakos nochmal in Berührung kommen. Im Zweifel steckt er wieder in seinem Gefängnis. Ich werde versuchen, den Stein an das Museum zurückzugeben. Da ist er ausreichend geschützt. Ich bezweifle, dass die nächste Mumie bereits in den Startlöchern steht. Der Stein war Jahrzehnte dort in Sicherheit. Das wird er auch die nächsten Jahre sein.
3: Lass dich nicht erwischen.
2: Sicher nicht. Ach ja, bevor ich es vergesse. Martin hat mich gerade angerufen. Er sagte, dass jemand durch Deutschland zieht und sich selbst Prophet nennt. Das kommt dem Lichthüter zumindest nahe. Vielleicht weiß er etwas über diese ganze Sache. Falls ich noch etwas von diesem Seelensammler lese, melde ich mich.
3: Na, dann lass uns keine Zeit verlieren. Finn, du fährst.
4: Alles klar. Und du ruhst dich gefälligst aus. Deine Wunde muss erstmal richtig heilen. Zoe bringt dich sonst höchstpersönlich um.
3: Ja, ja.
2: Vielen Dank nochmal für eure Hilfe. Alleine hätte ich das nicht geschafft.
4: War da etwa ein Anflug von Nettigkeit?
2: Halt die Klappe, Knirps. Und bis bald, ihr zwei.
3: Ciao, bis zum nächsten Mal.
2: Ein wenig werde ich die beiden schon vermissen. Aber nur ein wenig.
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0: Ich weiß, dass du hier bist. Trete aus dem Schatten hervor.
1: Amon, der Omniscient. Es ist mir eine Freude, dich wiederzusehen. Es ist lange her.
0: Nicht lange genug. Was willst du hier, Akariel? Oder sollte ich dich besser Seelensammler nennen? Wie ich hörte, hast du eine herbe Niederlage gegen einen Sterblichen einstecken müssen.
1: Sei still, Amon. Du weißt genau, weshalb ich hier bin. Das wird dir dein drittes Auge doch sicher gezeigt haben.
0: Du kannst von Glück reden, dass du nach dem Angriff der Sterblichen deine Seelen in dir behalten konntest. Und Selina hat dich auch noch verraten. Ich bin fast schon enttäuscht von dir, Akariel.
1: Ich bin mächtiger, als du denkst, mickriger Goblin. Und jetzt sag es mir endlich. Ich werde dich nicht so leicht davonkommen lassen, wie beim letzten Mal.
0: Das nützt dir wenig. Du weißt genau, dass ich nicht in der Lage bin, die Propheten aufzuspüren. Ich weiß nicht alles, aber das solltest du eigentlich wissen. Du müsstest meine Seele ausreichend spüren können.
1: Rede endlich!
0: Glaubst du wirklich, dass du den Lord der Flammen seiner Seele berauben kannst? Dafür bist du zu schwach.
1: Das lass mal meine Sorge sein, Amon. Sag mir endlich, wo ich ihn finden kann.
0: Wie du willst, aber sage nicht, dass ich dich nicht gewarnt hätte. Er befindet sich im Vulkan Kilauea auf Hawaii, einer der heißesten und aktivsten Vulkane der Erde.
1: Vielen Dank, alter Freund.
0: Und nun verschwinde und wag es nicht, noch einmal wiederzukommen.
1: Nur noch eine Sache.
0: Was hast du vor?
1: Weißt du das etwa nicht? Ich will ja nicht, dass du jemandem meinen Aufenthaltsort verrätst. Aber da ich dich vielleicht noch brauche, schenke ich dir dein jämmerliches Leben.
0: Nein, fass mich nicht an. Nein, mein Auge. Was hast du getan? Mein allsehendes Auge, das wirst du bereuen, Akariel. Das wirst du bereuen.
1: Und nun hole ich mir den Schlüssel zur Beendigung meines Planes. Und niemand wird mich dann noch aufhalten können.

0: Ach, was mache ich nur mit dir, mein Schätzchen? Irgendwie musst du dich doch öffnen lassen.
1: Oh Gott, da ist dieser blöde Hebel. Na los, komm schon. Zeig mir deine Geheimnisse. Ach, sag mir doch einfach, wie es weiterging. Ah! Hör endlich auf, so dämlich zu lachen. Oder ich reiß dir den Kopf ab.
2: Und ich benutze den Hebel für die Orgel. Dann werde ich dir die Geheimnisse offenbaren.
1: Wie du willst. Ich habe schon Seltsameres erlebt.
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0: Bist du dir sicher, dass wir uns hier mitten in der Nacht aufhalten sollten?
1: Was soll denn schon groß passieren? Bevor der Park und der Zirkus morgen öffnen, sollten wir uns schon einmal ein wenig umsehen. Wir wollen doch wissen, wie die Tiere gehalten werden. Diese Parks sind unserem Verein schon lange ein Dorn im Auge. Und jetzt sei still.
0: Na schön. Und was sollen wir tun, wenn wir erwischt werden?
1: Du bist wirklich noch neu in diesem Geschäft, was? Wir werden ständig von der Polizei abgeführt und meine Hausverbote kann ich schon gar nicht mehr zählen. Hier ist doch sowieso keiner. Außerdem ist das ein öffentlicher Platz. Wenn du bei uns mitmachen willst, solltest du dich nicht so anstellen. Warte mal. Hörst du das?
0: Was ist das? Das kommt aus dem Zelt.
1: Komm, das sollten wir uns ansehen.
2: Hier ein Schnitt und da ein Schnitt. Kommt und Kinder, schneidet mit.
0: Oh mein Gott. Siehst du das, was ich sehe?
1: Also wenn du dieses clownähnliche Ding meinst, wie es gerade ein Pferd verspeist, dann ja.
2: Ein Pferd in dem Zelt.
1: Oh mein Gott. Das Pferd.
0: Es lebt noch. Komm, lass uns sofort abhauen und die Polizei rufen. Das geht nicht mit rechten Dingen zu.
2: Ah, ich rieche Frischfleisch.
1: Sei still,
2: dann,
1: da passiert noch
2: Donnie,
1: etwas.
2: Wo steckst du denn schon wieder?
0: Er hat uns entdeckt. Lass uns schleunigst abhauen.
2: Immer muss man alles.
1: Nein, warte.
2: Machen.
1: Wenn wir uns jetzt bewegen, sieht er uns ganz bestimmt.
3: Na, hat euch die Vorstellung gefallen? Sei still, du jaulendes Elend. Wenn du Glück hast, lass ich dich vielleicht am Leben.
0: Wirklich?
3: Nope.
1: Was? Was?
3: Was? Was? Kannst du auch ganze Sätze sprechen?
1: Was bist du? Du kannst nicht echt sein.
3: Wenn das weh tut, ist es echt. Was soll das denn werden? Du kriechst wie eine Schnecke. Schleim.
1: Was geht
3: Schleim.
1: Hier noch vor sich? Das kann doch nicht real sein.
3: Versteckt. Du darfst ihn gerne den Gnadenschuss verpassen. Er ist ohnehin schon so gut wie tot.
1: Bitte, hilf mir. Bitte, bitte.
4: Du bist so jämmerlich.
1: Bitte lass mich gehen.
3: Und wer macht jetzt den ganzen Dreck weg?
4: Du.
3: Spielverderber. Sollen sich die Mitarbeiter darum kümmern? Oder? Ach, ich hab ohnehin keinen Hunger mehr. Sei still, mein Pferdchen. Hotte Hü in den Himmel. Es wird Zeit, dass wir diesem Ort endlich entkommen. Ich kann den Zirkus nicht mehr sehen. Ach, wir müssen dieses Ding endlich finden, ansonsten drehe ich noch durch.
4: Das bist du doch schon sehr lange, aber du merkst es nicht.
3: Du verletzt meine Gefühle, John Boy. Naja, schwamm drüber. Aber es ist an der Zeit, dass wir alles und jeden vernichten, wenn sie nicht kooperieren. Ich werde schon aus irgendeiner Person die Antwort rauskitzeln, die wir benötigen.
5: Seit Jahrhunderten tobt auf der Erde ein Krieg zwischen Licht und Dunkelheit. Dämonen, Geister, Untote und andere Wesen der Schattenwelt beanspruchen die Herrschaft über die Reiche von Himmel und Hölle. Doch einige Menschen geben ihre Heimat nicht ohne Kampf auf. Sie jagen die Kreaturen der Finsternis und vernichten sie. Sie sind die Dämonenjäger, furchtlose Kämpfer, die nicht zulassen, dass dieser Krieg das Ende der Menschheit einläutet. Geheimnisvolle Rächer der Erde, Wächter des Lichts und Henker der Verfluchten. 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Und einer von ihnen

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1: Sag mal, spinnst du? Ich hab dir doch gesagt, dass du dich ausruhen sollst, oder habe ich mich unklar ausgedrückt? Falls das der Fall gewesen sein sollte, ich habe nicht gesagt, dass du dich von einer Mumie beinahe umbringen lassen sollst.
2: Es ist doch alles in Ordnung, Zoe.
1: Da hätte sonst was passieren können.
2: Jenny hat die Wunde genäht und sie beginnt schon zu verheilen.
1: Trotzdem, du möchtest gern Prophet. Irgendwann werde ich deine Leiche irgendwo bergen müssen. Das will ich nicht. Also, lass es bitte etwas ruhiger angehen die nächsten Tage. Mir zuliebe.
2: Na schön. Wir sind gerade auf dem Weg zu diesem Freund von Jenny.
1: Ach, und das ist Ruhe für dich, dem Seelensammler hinterher zu jagen?
2: Naja, wir wissen ja nicht mal, wo er ist. Ich muss erst mal herausfinden, was es mit diesem Prophetending auf sich hat.
1: Du machst mich fertig, Valentin.
2: Ich weiß.
1: Na schön, ich muss weiterarbeiten. Hier ist gerade die Hölle los. Also, passt auf euch auf. Ich will euch beide in einem Stück wiedersehen und vergesst nicht, die Salbe zu benutzen.
2: Jawohl. Bis bald.
1: Bye.
2: Da bist du ja endlich wieder.
3: Ich fühle mich, als wäre die ganze Last der Welt von mir gefallen.
2: Spinner. Lass uns weiterfahren. Wahrscheinlich müssen wir in 10 Minuten wegen deiner Blase eh wieder anhalten.
3: Sag mal, glaubst du, dass dieser Martin uns weiterhelfen kann?
2: Ja, ich hoffe es. Der Seelensammler könnte jederzeit wieder hinter uns stehen, um uns zu töten. Und ich weiß weder, wo diese verdammte Selina hingegangen ist, noch was diese Prophetensache sein soll.
4: Nennt man euch nicht Lichthüter?
2: Ach, wie auch immer. Mit Prophet kann ich irgendwie mehr anfangen.
3: Was macht eigentlich dein Arm? Tut es noch sehr weh?
2: Die Schmerztabletten von Jenny helfen erstmal eine Weile. Wenn ich wirklich besondere Kräfte haben sollte, dann müsste der Durchschuss noch diese Woche verheilen. Ist wesentlich einfacher zu behandeln als das riesige Feuerloch in meiner Brust vom Seelensammler.
3: Tut mir nochmal leid, dass ich dich angeschossen habe. Eigentlich wollte ich dich doch nur streifen.
2: Mach dir keine Sorgen, du hast das Richtige getan. Darwin?
5: Guten Tag, Herr Darwin. Hier ist Stefan Wedeking.
2: Hallo, Herr Wedeking.
5: Nennen Sie mich doch Stefan.
2: In Ordnung. Was kann ich für Sie tun?
5: Befinden Sie sich noch in der Nähe von Niedersachsen?
2: Ja, wir sind gerade an Bad Fallingbostel vorbeigefahren. Was gibt es denn?
5: Ich untersuche gerade eine lange Mordserie, die in Verbindung mit einem kleinen Vergnügungspark steht. Die Kriminalpolizei tappt vollkommen im Dunkeln und ich weiß einfach nicht weiter. Ich glaube, dass hier etwas anderes hinter den Morden steckt. Sofern Sie etwas Zeit erübrigen könnten, wäre ich Ihnen dankbar, wenn Sie sich dort einmal umschauen würden.
2: Wenn es nicht weit weg ist, schauen wir uns das einmal an. Ich kann etwas Ruhe gebrauchen und Finn kann sicher eine Runde Karussell vertragen.
5: Au! Sehr gut. Damit Sie freien Zugang erhalten, werde ich mit Ihrem Einverständnis ebenfalls vor Ort sein. Es wäre mir ein Vergnügen, Sie bei Ihrer Arbeit zu unterstützen.
2: Naja, wie ein Dämonenjäger kommen Sie mir nicht gerade vor. Aber wenn Sie unbedingt wollen, habe ich nichts dagegen einzuwenden.
5: Vielen Dank.
2: Wo sollen wir hinkommen?
5: Der kleine Ort heißt Peine. Ich werde in 3 Stunden dort sein. Wir können uns vor dem Eingang des Vergnügungsparks treffen.
2: In Ordnung. Wir treffen uns dann um etwa 3 Uhr. Bis später.
5: Bis dann.
3: Was wollte er?
2: Ich glaube, ihn hat die Neugier an unserer Arbeit gepackt. Wir sollen uns mal in einem Vergnügungspark umsehen. Aber ich habe 0 Bock, dass er dabei ist. Schon mal einen Beamten auf Dämonenjagd gesehen?
3: Also, Richtungsänderung.
2: Bevor Stefan uns diesen hübschen Wagen wieder wegnimmt. Ich gebe Martin Bescheid, dass wir heute nicht mehr kommen. Möglicherweise schickt er uns seine Daten zu diesem Propheten auch zu. So vermeiden wir weiteren Zeitverlust.
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2: Oh, ich mag keine Vergnügungsparks. Zu viel Lärm, Menschen und Kinder. Hey!
6: Mensch, pass doch mal auf, wo du hinläufst.
2: Eindeutig zu viele Kinder.
3: Sagte der Mann, der Dämonen jagt. Ist doch nur ein kleiner Park mit einem Zirkus. Hier gibt es sicher nicht mal eine Wildwasserbahn.
2: Je kleiner, desto besser. Schau, da ist Stefan.
7: Hallo Valentin, hallo Finn. Es freut mich, Sie wiederzusehen.
3: Hallo, freut mich ebenfalls.
7: Ich hoffe, dass mein Ausweis ausreicht, damit wir uns hier in Ruhe umsehen können.
2: Na, das wird schon.
7: Lassen Sie uns hineingehen.
2: Dann schießen Sie mal los.
7: Dieser Park ist Wochen quer durch Europa.

0: Aus diesem Grund habe ich Sie angerufen. Hier stimmt etwas nicht, aber ich bin mir nicht sicher, was es ist oder wo ich anfangen sollte zu suchen.
1: Wurden die Parkmitarbeiter schon verhört?
0: Ja, mehrmals sogar. Aber es gibt keine Anhaltspunkte für eine Beteiligung. Im Zweifel werden sich die Mitarbeiter auch untereinander decken. Das ist keine Seltenheit in einem solchen Team.
1: Wurden die Leichen identifiziert?
0: Ja, es waren größtenteils Mitarbeiter des Parks.
1: Waren die Leichen verwest?
0: Unterschiedlich. Meistens waren sie bereits mehrere Tage alt, sodass sich einige Leichenflecken gebildet hatten.
2: Gab es bestimmte Auffälligkeiten an den Leichen? Schwefel, Ektoplasma oder unnatürliche Wunden?
0: Nein, es waren eher klassische Wunden. Erschlagen, erstochen, zerfetzt oder erschossen. Auch hier gibt es kein wirkliches Schema. Das Ding, Tier oder was auch immer tötet auf physische und schreckliche Weise, wenn ich mir manche Leichen in Erinnerung rufe.
1: Das sind bisher alles Dinge, die gegen ein übernatürliches Wesen sprechen. Aber wir sollten dennoch einmal mit den Leuten reden. Fangen wir am besten beim Zirkus an.
3: Nach nur wenigen Minuten kamen die drei am Zirkus an. Ein imposantes und großes Zelt bäumte sich vor ihnen auf, als sie den Eingang betraten. Zahlreiche Tiere in kleinen Käfigen fauchten und grunzten den neuen Besuchern entgegen. Plötzlich watschelte ihnen ein halb betrunkener Mann entgegen, dessen Hemd von Schweiß völlig durchtränkt war.
4: Hey, was sucht ihr hier? Man verschwindet hier.
0: Wir sind vom BKA und haben ein paar Fragen an Sie. Hier ist mein Ausweis.
4: Woher kommen Sie?
0: Wir sind von der Polizei.
4: Sag das doch gleich. Was wollt ihr denn schon wieder? Hier schon wieder eine Leiche gefunden?
0: Sie sollten damit nicht spaßen. Das ist eine ernste Angelegenheit. Ich bitte Sie, dies mit Respekt zu behandeln.
4: Mit Respekt? Ihr seid doch diejenigen, die uns als Mörder beschimpfen. Geh mal ein Stück zur Seite.
0: Warum?
4: Weil euch sonst der Affe da seine Scheiße ins Gesicht wirft.
0: Vielen Dank.
4: Wenn ihr mit jemandem reden wollt, dann solltet ihr zum Zirkusdirektor gehen. Sein Wagen steht da vorne. Der hat überall sein Auge drauf. Ich muss mich jetzt wieder um die Tiere kümmern. Ich habe in letzter Zeit das Gefühl, dass die Tiere durchdrehen.
1: Was genau meinen Sie mit durchdrehen?
4: Ja, seit einiger Zeit lassen sie sich kaum noch füttern. Seht euch mal meine ganzen Narben an hier. Früher konnte ich selbst mit den Tigern kuscheln, aber heute würden sie mich, ohne mit der Wimper zu zucken, einfach zerfleischen. Selbst die Pferde habe ich kaum noch unter Kontrolle und die Affen, naja, ihr wisst ja.
1: Vielen Dank für die Hilfe.
4: Ja.
0: Lasst uns schauen, was wir aus dem Direktor rausbekommen können.
3: Nach wenigen Schritten erblickten sie den reich geschmückten Wohnwagen des Zirkusdirektors. Sie klopften an die Tür und ein dickbäuchiger Mann mit langgespitztem Schnurrbart grinste ihnen entgegen.
5: Willkommen, meine Herren. Es könnte ein wenig eng in meiner wunderbaren Stube werden. Ich trete heraus. Was kann ich für die Herren tun?
0: Meine Kollegen und ich sind vom BKA und würden Ihnen gerne ein paar Fragen stellen.
5: Geht es schon wieder um die Morde? Ich kann Ihnen nur das sagen, was ich jedem sage. Wir haben nichts damit zu tun. Was können wir dafür, dass immer wieder Leichen auftauchen, wenn wir zufällig in der Stadt sind? Wir haben genug eigene Sorgen. Wir wollen uns nicht immer damit rumplagen müssen. Wenn das so weitergeht, werde ich den Zirkus bald schließen müssen.
1: Das möchten wir natürlich nicht. Dennoch würde ich gerne wissen, ob Ihnen in letzter Zeit etwas seltsam vorgekommen ist.
5: Woran denken Sie da, Herr Kommissar?
1: Na ja, haben Ihre Mitarbeiter zum Beispiel von Halluzinationen oder Geistern gesprochen? Gibt es Besucher, die unnatürliche Dinge gesehen haben? Oder gibt es Verwunderungen über physikalische Unmöglichkeiten?
5: Ich habe keine Ahnung, was Sie genommen haben. Aber nein, außer den mangelhaften magischen Fähigkeiten unserer Clowns kann ich Ihnen da nicht weiterhelfen.
1: Sind Sie sich sicher?
5: Ja, natürlich, mein Herr. Die Tiere sind ein wenig verwirrt in letzter Zeit. Aber sonst ist alles in bester Ordnung. Aber kann ich Ihnen zum Trost ein paar Freikarten schenken? Schauen Sie sich unsere Show an. Sie werden begeistert sein.
1: Mal sehen, danke. Dürfen wir uns vielleicht mal in Ihrem Wohnwagen umsehen?
5: Nein,

0: Das tut mir leid. Das geht leider nicht.
1: Haben Sie etwas zu verbergen?
0: Nein, nicht wirklich. Hören Sie, ich hatte heute Damenbesuch von der alten Schlangenlady. Sie glauben gar nicht, wie die sich biegen kann. Ich sage nur...
2: Schon gut. Das war mir schon zu viel Information. Haben wir genug?
1: Ja, das reicht mir. Vielen Dank für Ihre Hilfe und entschuldigen Sie die Störung.
0: Keine Ursache, es war mir eine Ehre. Aber ich erwarte Sie in meinem Zirkus. Sie werden die Show nicht wieder vergessen.
3: Valentin, Stefan und Finn gingen stumm Richtung Ausgang. Erst als sie das Gelände verließen, brach Valentin das Schweigen.
1: Er lügt.
2: Ja, das denke ich auch.
4: Irgendwas geht hier vor sich.
1: Darüber hinaus ist es doch sehr wahrscheinlich, dass die Tiere hier eine gewisse Unruhe spüren. Ich glaube auch, dass Sie recht haben, Stefan. Irgendwas geht hier nicht mit rechten Dingen zu. Wir sollten uns vielleicht doch die Show anschauen und uns heute Nacht noch einmal etwas genauer umsehen, wenn es ruhig ist. Sind Sie dabei, Stefan?
2: Sehr gerne. Ich will wissen, was die Zirkusleute uns verschweigen.
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6: Ich werde langsam ungeduldig und gleichzeitig langweilst du mich. Immer höre ich nur von dir, das weiß ich nicht. Ich weiß nicht, wo sich dieser Stab befindet. Wir dienen dir doch gut genug. Wir geben dir alles, was du willst.
7: Was ist mit den Tieren?
6: Diese abgemagerten Pferde und 10 Elefanten reichen nicht mehr. Ich will endlich frei sein, also sag mir, wo sich dieser verdammte Stab befindet. Und wo steckt John eigentlich schon wieder? Vielleicht hat er seinen Kopf wieder in Zuckerwatte gesteckt und versucht wieder diese komischen kleinen weißen Plastiksterne abzuschießen. Irgendwie habe ich gerade Lust auf Dosen werfen. Was meinst du?
7: Ich kann dir nicht folgen. Was willst du?
6: Hör mir gefälligst zu, wenn ich mit mir selbst rede. Dosen werfen, da habe ich gerade voll Bock drauf. Moment mal. Diese blöden Artisten lassen doch immer ihr Zeug hier rum.
7: Das kann doch nicht sein.
6: Ah, hier. Ich stelle dir diese Dose auf den Kopf. Ich versuche dir die Dose mit diesem Bällchen vom Kopf zu werfen. Wenn ich gewinne, stirbst du. Wenn ich nicht treffe, lasse ich dich laufen. Ist das nicht herrlich?
7: Warum tust du sowas nur? Wir haben dir alles gegeben. Alles, was du willst. Was sollen wir?
6: Nicht reden, mein Freundchen. Wenn die Dose wegen deinem dummen Gequassel fällt, gewinne ich. Vergesse das nicht. Na, dann wollen wir mal sehen. 5 Meter sollten sicherlich reichen.
7: Hör bitte auf, Timmy. Ich will nicht sterben.
6: Aber ich will dir doch nur diese Dose vom Kopf werfen. Dieser Quietscheball wird dich schon nicht umbringen. Also halte still. Und hüpp. Mietz. Ja, blöde Pussy. Ich mag es nicht, wenn ich verliere.
7: Weißt du, dass du mich nicht töten wirst?
6: Nanu, was haben wir denn da? Ich habe aus meinem Ärmel einen weiteren Ball hervorgezaubert. Bonuswurf. Kabum, da hat er ihn getroffen.
7: Bitte, ich flehe dich an. Ich will nicht sterben.
6: Da ich nicht mit dem ersten Mal getroffen habe, erlaube ich dir, dass du mir noch einmal meine Frage beantworten darfst, bevor ich dir diesen Stock unter deine Kniescheibe ramme. Wo ist dieser verdammte Stab?
7: Ich habe es doch schon 100 Mal gesagt. Ich habe keine Ahnung.
6: Laber. Vielleicht bringt dich das zum Reden. Also noch einmal, wo ist dieser Stab?
7: Ich weiß es nicht. Da musst du den Alten fragen.
6: Den Alten?
7: Ja.
6: Er weiß also, wo sich der Stab befindet.
7: Vermutlich.
6: Ding, ding, ding, wir haben einen Gewinner.
7: Zieh das Ding aus meinem Knie und lass mich gehen.
6: dieses kleine Stöckchen, stell dich doch nicht so an. Herum. Ach komm schon, Johnny Bonnie. Jetzt ist er tot. Ich hatte doch Appetit auf mehr.
8: Hör auf mit dem Mist. Der ganze Zirkus hat die Schreie gehört.
6: Na und? Dann wissen Sie wenigstens, was Ihnen blüht, wenn Sie mir nicht diesen verdammten Stab aushändigen.
8: Wir haben andere Probleme als das.
6: Was gibt es denn so Schlimmes in deiner kunterbunten Marshmallow-Welt?
8: Hier sind Dämonenjäger.
6: Wieso das denn?
8: Wegen uns, du Trottel. Du hast es in letzter Zeit übertrieben.
6: Hey, der Typ da hinten hat deine Kugel in der Fresse, nicht meine. Also wer übertreibt hier?
8: Hm? Hör auf mit dem Schwachsinn. Wir sollten auf der Hut sein. Also nimm dich gefälligst ein wenig zurück.
6: Spielverderber, wir werden uns um dieses Jägerpaar kümmern. Welch ein gefundenes Fressen.

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1: Meine sehr verehrten Damen und Herren, Mesdames et Messieurs, Ladies and Gentlemen, willkommen, welcome, bienvenue in unserem herrlichen Zirkus. Hier erwarten Sie Spannung und Spaß, atemberaubende Artisten und gefährliche Tiere aus weit entfernten Regionen. Lassen Sie sich überraschen und tauchen Sie mit mir in eine fantastische neue Welt ein. Doch ich will Sie nicht weiter auf die Folter spannen. Manege frei!
2: Na, der verspricht uns ja einiges. Das wirkt ja fast übernatürlich.
3: Ja, genau wie die Preise. Das Popcorn hat 10 Euro gekostet.
2: Das hättest du dir ja auch nicht kaufen müssen.
3: Ach, ein wenig Spende für die Tiere schadet nie.
4: Finn, Valentin und Stefan schauten sich die Show im Zirkus an. Nach der Ansprache des Direktors folgten Artisten, Clowns und vieles mehr. Die Menge jubelte und lauschte den Worten des Direktors nach jeder gelungenen Darbietung.
1: Mein herzliches Publikum, vielen Dank für Ihren Applaus. Und jetzt, nur heute und nur für Sie, präsentiere ich aus dem fernen Afrika Mulu den Dompteur mit seinen Panthern Milo und Mila.
5: Panther? Wow, das ist mal was anderes.
2: Das ist wirklich fantastisch und irgendwie auch traurig. Sag mal, hast du die ganze Popcorn-Tüte schon leer gemacht?
6: Sorry, ich hatte Hunger.
4: Gebannt starrten die Zuschauer auf den Dompteur. Die schwarzen Vierbeiner machten Männchen, liefen hintereinander her und gehorchten ihrem Herrn bis aufs Wort. Zum großen Finale entzündete Mulu einen in Benzin getränkten Ring und verlangte von den Panthern durchzuspringen. Go, go, go. Die Tiere verließen ihren Sitzplatz und gingen langsam auf den Ring zu. Völlig unerwartet schauten sie sich gegenseitig an und liefen an dem Ring vorbei. Sie fauchten Mulu wütend an. Der Tür versuchte mit seiner Peitsche die Tiere zu kontrollieren, doch sie zeigten sich unbeeindruckt vom Schmerz. Der erste Panther griff an, doch Mulu konnte gerade noch ausweichen. Er öffnete die Gittertür, während sich der zweite Panther auf und zu bewegte. Von einer Hilfsperson wurde Mulu durch die Tür gezogen. Schwer atmend saß er am Boden und schaute irritiert auf seine geliebten Panther.
1: Meine Damen und Herren, bitte, bitte beruhigen Sie sich. Mulu hatte alles unter Kontrolle. Alle sind unverletzt und es geht ihnen gut. Wir vergessen immer wieder, dass die Tiere einen eigenen Kopf haben und das müssen wir respektieren. Umso mehr freue ich mich auf unsere spektakuläre Artistengruppe aus China, die Hong Kong Group.
3: Das war aber seltsam. Jetzt verstehe ich, was der Mann von heute Morgen damit sagen wollte, dass die Tiere verrückt spielen. Da gibt es sicher einen Zusammenhang. Die Tiere spüren übernatürliche Präsenzen wesentlich besser als Menschen.
5: Das sollten wir uns später mal genauer anschauen.
2: Sag mal, wo hast du denn jetzt schon wieder das Popcorn her?
6: Ja, von dem Typen da vorne. Du bekommst ja gar nichts mehr um dich herum mit. Dir scheint die Show ja mehr zu gefallen, als du zugeben willst.
2: Ach, sei still.
4: 6 Artisten verbogen ihren gesamten Körper, renkten ihre Gelenke aus, vollführten mehrere Saltos, bauten unmenschliche Pyramiden und balancierten auf Dosen und Bällen. Es war ein Schauspiel nah an der Grenze des menschlichen Möglichen. Die Schnelligkeit und die Kraft der Artisten war atemberaubend. Dann näherten sich die 6 Artisten ihrem Höhepunkt. Sie bauten eine Wippe auf und stellten eine hohe Leiter links daneben. Auf der Leiter und auf der Wippe stand jeweils ein Mann. Auf der rechten Seite befand sich eine etwa 7 Meter hohe Säule, worauf am oberen Ende ein Stuhl befestigt wurde. Die Artisten wollten den Mann auf der Wippe wie mit einem Katapult auf den Stuhl befördern. alles wartete gebannt auf den Sprung. Plötzlich sprang der linke Artist mit aller Kraft von der Leiter und landete gezielt auf die Rampe. Der andere Artist hob mit einem Rückwärtssalto nach oben ab, erblickte den Stuhl, öffnete den Salto und sprang vorbei. Unaufhaltsam näherte er sich dem Boden. Seine Kollegen versuchten, ihn aufzufangen, doch sie waren zu spät. Mit einem krachenden Geräusch bohrte sich der Kopf des Artisten in den Boden der Manege und sein Genick brach.
3: Oh mein Gott, wie konnte das passieren?
2: Können wir etwas tun?
5: Ich gehe mal runter. Vielleicht kann ich etwas koordinieren und die Polizei verständigen.
4: Die Menge starrte in die Manege und sah einen geschockten Direktor und trauernde Artisten. Der Artist war sofort tot. Der Direktor brach die Show nach dem Unfall sofort ab und bot den Zuschauern eine kleine Rückerstattung an. Die meisten von ihnen waren jedoch so geschockt, dass sie dieses Angebot nicht annahmen. Aus diesem Grunde leerte sich das Zirkusgelände in nur wenigen Minuten. Nach etwa 2 Stunden verließ auch die Polizei das Gelände und die Stille wurde für Valentin, Finn und Stefan geradezu greifbar.
2: Es ist ganz schön ungemütlich hier und das liegt nicht nur an dem schrecklichen Unfall.
3: Da hast du wohl recht.
5: Fangen wir bei den Tieren an zu suchen?
3: Das ist vermutlich ein erster Anhaltspunkt.
4: Die 3 Männer liefen an verschiedenen Käfigen vorbei. Unruhig starrten die Tiere den fremden Menschen entgegen. Die Affen hüpften in den kleinen Käfigen wild auf und ab. Die Tiger schlenderten von rechts nach links, immer die Beute im Blick. Die Pferde wieherten aufgeregt und trampelten gegen ihre Tore. Es war ein enges und makaberes Schauspiel.
3: Also, ich habe das ein oder andere Mal einen Zirkus ansehen dürfen und die Tiere dafür wurden wesentlich humaner gehalten als diese hier. Dies ist ein Beispiel dafür, warum viele Menschen den Zirkus heute meiden.
5: Denken Sie, dass die Tiere nur unruhig sind, weil sie so gehalten werden?
3: Das wäre zumindest ein realistischer Grund. Andererseits könnte ich mir vorstellen, dass sie sich schon viel früher den Befehlen verweigert hätten, wenn es nur daran läge.
2: Hey, seht mal da, da bewegt sich etwas.
7: Sind Sie diejenigen, die nach übernatürlichen Ereignissen suchen?
3: Das kommt drauf an. Wer sind Sie?
7: Gestatten Sie mir, mich vorzustellen. Mein Name ist Herbert Grünland. Wenn Sie nach dem Übernatürlichen suchen, kann ich Ihnen meine Hilfe anbieten. Folgen Sie mir bitte in meinen Wohnwagen. Dort werde ich Ihnen alles erklären. Aber beeilen Sie sich.
3: Wir folgen ihm.
2: Und wenn es eine Falle ist?
3: Es ist zurzeit die einzige Spur, die wir haben. Aber halte deine Waffe bereit. Ich will unangenehme Überraschungen vermeiden.
4: Mit einer Hand an der Waffe folgten sie dem alten Mann in die Dunkelheit. Nach nur wenigen Minuten gelangten sie zu einem größeren Wohnwagen, in dem alle 4 Personen leicht Platz fanden. Der Zirkusmitarbeiter wartete bereits auf seinem Stuhl, nahm sich ein Glas und füllte es randvoll mit Whisky.
3: Also, Herr Grünland, was möchten Sie uns erzählen?
7: Nennen Sie mich Herbert. Wo ist denn Ihre ganze Ausrüstung? Diese riesen Rucksäcke mit der Kanone und so. Sie sind doch dieser...
3: Naja, so etwas Ähnliches. Wir sind Spuren gefolgt und der Auffassung, dass sich hier übernatürliche Wesen befinden könnten. Wollen Sie uns etwas darüber erzählen?
7: Ich kann Ihnen etwas erzählen. Hören Sie mir zu. Ich habe nicht viel Zeit. Vor Jahrhunderten hatte meine Familie diesen Zirkus gegründet. Sie hatte zu Beginn mit vielen Unfällen, Krankheiten und Toten zu kämpfen. Die Gründer kamen auf die wahnwitzige Idee, schwarze Magie zu nutzen, um die Artisten und Darsteller zu beschützen. Da sie keinen Dämon finden konnten, der sich ihrer Sache mit geringer Gegenleistung anschloss, haben sie jemanden geopfert.
5: Geopfert? Wieso?
7: Die Gründer wollten mit der Opferung einen Zustand erreichen, wo sich die Seele vom Körper trennt. Diese Seele wollte man beim Herauslösen aus dem Körper abfangen und einsperren. Aber Sie können sich vermutlich denken, dass sich niemand freiwillig dem Ritual stellen wollte.
2: Und was haben Sie dann getan?
7: Ja, Sie haben das schwächste Glied im Zirkus ausgewählt und getötet. Als sein Bruder das mitbekam, stellte er sich gegen den Zirkus und auch er wurde von ihnen getötet. Beide Seelen hat man an einen zufälligen Gegenstand gebunden. Bis heute wandeln sie auf dem Zirkusplatz. Meine Ahnen kamen mit dem Wesen überein, dass sie uns helfen werden, dass keine Unfälle mehr passieren. Sie sollten bei drohenden Schäden übernatürlich eingreifen. Im Gegenzug würden sie von uns lebendiges Fleisch zu essen erhalten.
3: Seit wann brauchen Geister lebendiges Fleisch?
7: Das weiß ich leider nicht.
5: Aber wenn ihnen die Geister doch helfen sollen, warum sind dann heute diese Unfälle passiert?
7: Das ist der Grund, weshalb ich möchte, dass sie diese Geister vernichten. Sie verlangen zu viel von uns. Sie wollen die Freiheit haben und geben sich nicht mehr mit frischem Pferdefleisch zufrieden. Außerdem beginnen sie damit, einen nach dem anderen zu töten. Egal, ob Besucher oder Mitarbeiter. Sie sind völlig außer Kontrolle geraten. Doch ich weiß nicht, wie man diese Geister besiegen kann. Ich bin zu alt und zu schwach, um mich damit auseinanderzusetzen.
2: Das kann ja nicht wahr sein. Zu alt und zu schwach? Ihre Familie hat doch diese Monster erschaffen. Und dafür sollten Sie auch gerade stehen.
7: Das weiß ich selbst. Deswegen spreche ich ja mit Ihnen. Ich brauche Ihre Hilfe. Allein kann ich diese Wesen nicht besiegen.
3: An welchen Gegenstand sind die Geister gebunden?
7: Damals wurden die Seelen in einen kleinen Stab eingesperrt. Dort ist ein kleiner rosa Diamant eingearbeitet. Er gehörte einem Zauberer aus vergangener Zeit. Ich habe diesen Stab vererbt bekommen und vergrabe ihn bei jedem Umzug in der Nähe des Parkes. Ich habe hier eine Karte, damit ich immer weiß, wo er sich befindet. Der Stab liegt im Wald neben dem Park.
3: Wir sollten uns diesen Stab näher anschauen. Möglicherweise finden wir etwas.
5: Haben Sie Schimmel hier im Wohnwagen?
7: Nein. Wo denn?
5: Na, dort oben.
3: Das ist kein Schimmel. Das ist Ektoplasma.
8: Die grünlich verfärbte, zähe Flüssigkeit lief langsam die Wand hinunter, fügte sich zu einem Tropfen zusammen und schnellte auf die Männer zu.
5: Was ist mit Ihnen? Verdammt!
3: Es ist bereits zu spät!
5: Was soll das?
3: Wenn das Ektoplasma den Mund erreicht, kann man nichts mehr machen.
2: Wir müssen hier raus! Da kommt noch mehr!
8: Valentin, Finn und Stefan ließen den alten Mann zurück und stürmten aus dem Wohnwagen. Noch bevor Valentin den Boden erreichte, riss ihm eine Person die Karte aus der Hand.
9: Danke sehr. Die gehört dann wohl mir.
3: Was zum... Du bist also der Geist!
9: Naja, sowas Ähnliches. Aber ich hätte nicht geglaubt, dass Jäger so leicht zu überlisten sind. Und nun, auf zu meiner Freiheit. Fangt mich doch, wenn ihr könnt.
3: Mist! Los, hinterher!
8: Der Clown hüpfte federleicht über die Straße in den Wald. Valentin und seine Partner kamen kaum hinterher. Plötzlich erhob sich eine große Gestalt vor ihnen.
2: Wer ist das denn jetzt?
9: Darf ich euch bekannt machen? Das ist Johnny. Oder John Bon für mich. Johnny, das sind Vollpfosten und seine kleinen Freunde. Johnny wird ein wenig Spaß mit euch haben, während ich den Stab ausfindig mache. Leander Flü, meine Freunde. Auf nimmer Wiedersehen.
3: Lasst uns durch, Cowboy.
8: Plötzlich warf der große Geist eine Waffe vor die Füße der Menschen. Gebannt starrten sie auf das lächelnde Gesicht der Kreatur.
5: Was soll das werden?
10: Ihr wollt mich vernichten? Dann besiegt mich in einem Duell.
3: Wer bist du?
10: Ein Geist, gefangen zwischen der Realität und dem Totenreich. Meine Seele ist an diesen Park gebunden.
5: Wieso sollten wir uns mit dir duellieren?
10: Weil ihr keine andere Wahl habt. Als Gefangener der Zwischenwelt genieße ich die Zugangsrechte zu beiden Orten. Ich kann sowohl als Geist durch Wände gehen, als mich auch körperlich materialisieren. Und nur in dieser materialisierten Form könnt ihr mich töten. Und ich werde mich nur in einem fairen Duell materialisieren. Und falls einer von euch auch nur einen Schritt Richtung Clown wagt, verpasse ich euch ein Loch in die Stirn, bevor ihr überhaupt wisst, was passiert ist. Also wählt, wer von euch die Herausforderung annimmt.
3: Für so einen Scheiß haben wir keine Zeit.
5: Wir haben doch keine andere Wahl. Wenn wir an ihm vorbei wollen, müssen wir ihn vernichten.
2: Stefan hat recht, wir müssen das Spiel mitspielen.
3: Ach, so ein Mist. Wenn er die Wahrheit sagt, kommen wir nicht an ihm vorbei. Und wer von uns soll es machen? Schaut ihn euch an. Seine Waffe liegt perfekt in seiner Hand. Er wird verdammt schnell sein, ansonsten würde er sich nicht darauf einlassen. Das Problem ist nur, dass ich mit meiner ledierten Schulter nicht gezielt schießen kann. Finn ist nicht schnell genug.
2: Hey, ich bin genauso schnell wie du.
3: Du hast mich vor kurzem fast erschossen. Erinnerst du dich?
2: Ja, ist ja gut.
5: Also bleibt es an mir hängen.
3: Ich will sie nicht dazu zwingen. Wir finden eine andere Lösung.
2: Ich kann das machen. Den mache ich fertig.
5: Nein, Sie haben recht. Ich werde es versuchen.
10: Also, wer wird mein Gegner sein?
5: Ich bin dein Gegner.
10: Dann hebe die Waffe auf. Siehst du den Glockenturm links von dir? Wenn die Glocke ertönt, ziehen wir. Wenn kein tödlicher Treffer abgegeben wurde, wiederholen wir das Spiel. Bist du bereit?
2: Passen Sie auf sich auf.
5: Ich bin ganz schön nervös.
3: Versuchen Sie, sich zu beruhigen. Sie schaffen es.
5: Was hindert mich daran, jetzt schon zu schießen?
10: Die Kugel würde ohne Wirkung durch mich durchgehen.
5: Das habe ich geahnt.
8: Gebannt blickte Stefan auf den Glockenturm. Er hatte keinen Sekundenzeiger. Aber es sollte weniger als eine Minute dauern, bis das Duell begann. Er steckte seine Waffe in den Holster seines neuen Gürtels und wartete angespannt auf den Glockenschlag. Mit erschrockenem Gesicht starrte Stefan Wedeking auf das Monster. Er fasste sich mit der linken Hand an seine Schläfe, während das Blut über sein Gesicht in den Mund rann. Er schmeckte das Blut und konnte für einen kurzen Moment nicht verstehen, was gerade mit ihm geschah. Zu schwach, dass seine Beine ihn halten könnten, brach er zusammen.
2: Stefan!
5: Hab ich gewonnen?
8: Valentin schaute auf das blutüberströmte Monster. Es lächelte ihm entgegen.
3: Ja, Sie haben ihn besiegt.
10: Ihr habt mich in einem fairen Duell besiegt. Vielen Dank. Endlich bin ich frei.
2: Das war klasse. Sie waren echt schnell.
5: Was machen wir jetzt?
3: Wir müssen den Clown aufhalten. Wenn er den Stab findet und sich aus dem Gefängnis befreien kann, werden wir nur noch seinem Blutpfad folgen können. Das müssen wir verhindern.
5: Dann lasst uns aufbrechen.
3: Sind Sie sicher, dass Sie mitkommen wollen?
5: Ich bin dem Tod knapp von der Schippe gesprungen. Schlimmer kann es wohl kaum werden.
3: Dann gehen wir.
8: Die Jäger rannten hinter dem Clown her, doch sie waren bereits zu spät. Der Clown grub am Ort des Stabes mehrere Löcher und war verschwunden.
2: Verdammt, er hat den Stab sicher schon gefunden.
3: Denken wir nach. Wo kann er damit hingegangen sein?
5: Wenn der Stab der Schlüssel ist, um aus dem Gefängnis zu kommen, muss er vielleicht erstmal das Schloss finden.
2: Seht mal hier, das sind Fußspuren. Die führen in Richtung des Zirkuszeltes.
3: Er hat wohl damit gerechnet, dass dieser Korb uns aufhält und nicht mehr auf seine Füße geachtet. Dann ab zum Zirkuszelt. Da muss er sein.
5: Dann nichts wie hin. Ich hoffe, dass Sie recht haben.

0: Hilfe!
1: Zappel nicht so rum, mein kleiner Fisch. Ah! Sonst schwimmst du gleich in einem schönen Blutteich.
2: Am Boden der Manege lag der Zirkusdirektor. Blut rann aus verschiedenen Wunden an seinen Armen. Messer in allen Größen und Formen durchbohrten den Körper des Mannes und hielten ihn am Boden.
1: Das reicht mir langsam. Ich habe keine Zeit mehr und mir vergeht auch noch der Spaß. Sag mir, wo ihr das Schloss versteckt habt, sonst ramme ich dir den Stab in deine Augenhöhlen.
0: Bitte, bitte lass mich gehen. Mir ist so übel.
1: Übel, übel, sprach der Dübel und verschwand in der Wand. Naja, in der Augenhöhle. Nemo an mich selbst. Alter, ist echt widerlich. Boah. Johnny, da bist du ja wieder. Ich hoffe, dass du ein wenig Spaß mit den... Was zum...
3: Das reicht, Clown. Der Spaß hat ein Ende.
1: Der Spaß hat niemals ein Ende. Was habt ihr mit Johnny angestellt?
3: Wir haben ihn besiegt und er ist frei.
1: Das gibt es doch nicht. Wie konnte das passieren? Naja, egal. Unter frei sein verstehe ich ohnehin etwas anderes. Reier mir hier bloß nicht. Das ist total widerlich.
3: Lass ihn in Ruhe.
1: Ihr nervt mich.
3: Sag mal, wieso hat man dich eingesperrt?
1: Ah, Smalltalk. Na, immer gerne doch. Hör zu. Ich liebe Fleisch. Am liebsten frisch und saftig zappeln vor mir. Vor vielen Jahren dachten diese Zirkusaffen von Mitarbeitern, dass sie mit schwarzer Magie ihre Artisten vor Unfällen und schweren Deformierungen schützen könnten. Sie brauchten also einen Sündenbock und tada, da war ich. Sag mal, wisst ihr, warum man mich eigentlich als Clown bezeichnet? Ha? Immer... Wenn ich in das saftige Fleisch eines Menschen oder eines Tieres gebissen habe, war mein Gesicht voller Blut. Es sah aus, als wäre ich ein geschminkter roter Clown.
3: Und was war euer Job, hä?
1: Ich war Tierpfleger und hab immer die Scheiße von diesen Dingern weggemacht. Aber vertraut mir, noch heute habe ich einen guten Draht zu ihnen. Johnny hat immer so eine komische Schießbude aufgemacht. Er liebte Waffen und meinte, dass ein Duell seine Lust befriedige. Ich glaube ja immer noch, dass er irgendwie mit Waffen rummachte. Aber jeder wie er meint.
4: Daher diese Affinität zu Waffen.
1: Ich konnte meinen überheblichen Bruder sowieso nie leiden. Nach Jahrzehnten nur noch eine pure Qual. Doch reden wir über euer Leben, oder? Besser gesagt, über euren Tod.
0: Achtung!
1: Ihr seid zu langsam.
2: Mit der linken Hand formte der Clown große grüne Schleimkugeln und warf sie auf Stefan. Erschrocken drehte der sich zur Seite und der Schleim breitete sich über seinen Rücken aus. Durch hektische Bewegungen versuchte er, die grüne Flüssigkeit abzuschütteln, doch sie schien sich immer weiter um den Körper des Mannes zu hüllen und sich zu vergrößern.
5: Nimm das weg! Nimm das weg! Nimm das weg!
3: Exi immunde Spiritus!
2: Plötzlich zog sich das Ektoplasma zum Ursprungsort zurück und heulte leicht auf. Nach nur wenigen Sekunden verfärbte sich die zähe Flüssigkeit zu einem schwarzen Tropfen und fiel von Stefan auf den Boden.
4: Ich danke Ihnen. Das war knapp.
1: Na, ihr seid ja richtige Ü-Eier. Das hätte ich gar nicht von euch erwartet. Scheinbar habe ich euch ein wenig unterschätzt. Wenn mein Ektoplasma euch nicht aufwält, dann aber sicher dieses.
2: Der Geist löste sich vom Boden und schwebte schnell auf Valentin zu. Er versuchte ihn aufzuhalten, doch der Geist flog ohne Gegenwehr durch Valentins Körper hindurch.
3: Was zur Hölle sollte das?
1: Warte, warte, jetzt!
4: Was ist los?
3: Ich habe keine Ahnung.
4: Was hast du mit ihm gemacht? Sag schon!
1: Noch gar nichts. Laut meiner aufgezeichneten Uhr hat dein Freund noch exakt 30 Sekunden zu leben. Tick-Tack, meine Freunde.
5: Was?
6: Ich habe das Gefühl, dass meine Adern gefrieren.
1: Ah, das hast du gut erkannt. All das Blut, was gerade durch dein Herz läuft, beginnt zu gefrieren und hinterlässt in deinen Venen und Arterien ziemlich harte Zapfen, die deine ganzen Arterien ausschneiden werden.
4: Das müssen wir stoppen.
1: Das wird nix.
4: Valentin, was sollen wir tun?
6: Keine Ahnung.
1: 5, 4, 3, 2, 1 und...
6: So leicht bekommst du mich nicht. Noch stehe ich, Clown.
1: Das ist seltsam. Du solltest schon längst verblutet sein.
6: Mir wird wärmer. Ich glaube, die Schmerzen lassen nach.
4: Zum Glück, du hast mir echten Schrecken eingejagt.
6: Hol mir den Stab vom Zirkusdirektor, Finn. Schau, ob er noch lebt. Stefan und ich lenken so lange den Clown ab.
4: Ja.
1: Langsam verliere ich die Geduld mit euch. Und ganz besonders mit dir, du großkotziger Besserwisser.
6: Ach, was Besseres fällt dir nicht ein? Was kann ich dafür, dass deine Fähigkeiten nicht funktionieren?
1: Ach, na schön. Aber einen Trick habe ich noch auf Lager. Sehet und staunt.
2: Mit einem boshaften Lächeln zog sich der Körper des Clowns auseinander. Es formten sich ein zweiter Kopf, Beine und Hände. Plötzlich standen zwei identische Geister vor den Jägern.
1: Wer ist der Echte? Und wer ist die Fälschung?
6: Stefan, sind Sie bereit?
5: Ja.
2: Valentin griff sich das verkrustete Ektoplasma des Clowns vom Boden, zerbrach es in seiner Hand und sprintete auf den rechten Clown zu. Von den Handlungen der Jäger überrascht, wurde der rechte Clown von Valentin an Hals gepackt und zu Boden geworfen.
1: Was zur Hölle tust du da? Wieso kannst du ihn anfassen? Lass mich los!
6: Stefan! Jetzt! Erschießen Sie ihn!
1: Was zur...
2: Der linke Körper des Clowns fiel auf die Knie und brach zusammen. Leblos blieb dieser am Boden liegen, während sich darunter eine große Blutlache bildete.
1: Wie kann das sein? Was habt ihr gemacht?
6: Ich hatte gehofft, dass du dich teilen würdest. Wahrscheinlich hast du es noch nie gemacht. Aber du hast dich in einen geistigen und materialisierten Körper aufgeteilt. Du bist jetzt nicht mehr in der Lage, dich zu materialisieren, stimmt's?
1: Ich werde dich töten. Nimm gefälligst deine Flossen von mir.
6: Ach ja, das an meiner Hand ist dein altes Ektoplasma. Das Einzige, was an dir als Geist haften bleibt. Daher kann ich dich mit meiner Hand anfassen, falls du dich noch wunderst. Und da du nur ein Geist bist, kommst du gegen meine körperliche Kraft nicht mehr an.
7: Hier ist der Stab.
6: Was ist mit dem Direktor?
7: Tot.
6: Mist. Das war dein letztes Opfer, Clown.
1: Niemals. Wenn ich das Schloss finde, werde ich frei sein. Auch ohne materialisiertem Körper.
6: Das glaube ich nicht.
1: Was? Was willst du damit sagen?
6: Das Schloss bist du.
1: Nein!
2: Valentin rammte den Stab direkt in die Brust des Geistes. Mit einem lauten Schrei wurde die Hülle des Geistes in den Kristall des Stabes gesogen.
1: Nein!

0: Na, das war doch ganz einfach.
1: Ich bin fix und fertig. Wie halten Sie das nur jeden Tag aus?
0: Das gibt sich mit der Zeit. Hauptsache ist, dass das Monster erledigt ist.
2: Valentin informierte den ranghöchsten Mitarbeiter über die Vernichtung der Geister und die Opfer. Sie waren dankbar, dass sie sich ab sofort keine Sorgen mehr um ihr Leben machen mussten. Sie versprachen Valentin, dass die Opfer eine würdevolle Beisetzung im Kreis der Parkangehörigen bekämen und die Tiere ein besseres Zuhause erhalten würden.
3: Wie bist du eigentlich darauf gekommen, dass der Geist das Schloss selbst ist?
0: Herbert erzählte uns doch, dass seine Ahnen die Seelen der getöteten Opfer in den Stab eingesperrt haben. Das war aber nicht richtig.
3: Meinst du, dass er uns belogen hat?
0: Nein, ich gehe davon aus, dass er es nicht besser wusste und dass bereits zu viele Details des Zaubers mit den früheren Zirkusmitarbeitern vergraben wurden. Aber als der Clown mir die Karte aus der Hand riss und bewusst nach dem Stab suchte, wurde mir klar, dass der Clown niemals so bei Verstand sein könnte, wenn er seine Seele nicht direkt bei sich gehabt hätte.
3: Naja, ich fand den schon ziemlich verrückt.
0: Weißt du noch, als dich der Rachegeist einer Selbstmörderin für ihr Kind hielt? Das war verrückt.
3: Ich erinnere mich nicht daran. Das war voll peinlich.
0: Aber wie dem auch sei, Herbert ging davon aus, dass die Seele in dem Stab ruht und gefangen war. Das tat sie aber nicht.
4: Nicht? Aber was ist dieser Stab denn dann?
0: Es ging nie um den Stab, sondern um diesen Kristall, der sich darin befindet. Die Ahnen müssen den Kristall so verzaubert haben, dass er sowohl Schlüssel als auch Schloss ist. Ist die Seele nicht im Kristall eingesperrt, kann der Geist je nach Zauber in einem begrenzten Abstand vom Kristall agieren und sich sogar in seinen alten Körper materialisieren. Das bedeutet aber auch, dass er niemals hätte frei sein können, denn um sein Gefängnis zu brechen, braucht der Kristall die Seele des Clowns. Gleiches gilt für seinen Bruder, der sich durch seine eigene Vernichtung aus dem Gefängnis befreit hat.
3: Das klingt ja fast schon traurig. Aber Moment mal, wenn du sagst, dass dieser Kristall hier ein Seelenbehältnis ist, dann...
0: Genau. Du trägst den Kameraden gerade mit dir herum.
3: Ach, na super. Und was sollen wir nun mit dem Stab anstellen? Können wir den Kristall vernichten?
0: Vorerst ist der Clown eingesperrt. Er kann nicht heraus, solange wir ihn nicht befreien. Vermutlich brauchen wir dafür auch den alten Zauber der Ahnen vom Zirkus, der uns nicht vorliegt. Sobald wir aber einen Vernichtungszauber gefunden haben, werden wir den Kristall vernichten. Aber bis dahin sollten wir einen Ort finden, um ihn sicher aufzubewahren. Jeder könnte mit diesem Artefakt den Clown befreien oder sogar andere Seelen fangen und binden, je nach Größe des Behältnisses. Das müssen wir verhindern.
4: Ich könnte Ihnen vorschlagen, das Artefakt im Ministeriumstresor zu deponieren. Ohne meine Erlaubnis kommt niemand an dieses Artefakt. Es gibt kaum einen sichereren Ort dafür.
0: Das scheint mir die beste Lösung zu sein. Sie haben jetzt die Möglichkeit, Ihr Vertrauen unter Beweis zu stellen. Missbrauchen Sie es nicht. Achten Sie gut auf den Kristall.
4: Das werde ich. Vertrauen Sie mir. Ich danke Ihnen für Ihre Hilfe. Alleine hätte ich das niemals geschafft. Ich hoffe, dass ich Ihnen weiterhin eine Stütze sein kann. Wir hören voneinander.
0: Wir haben zu danken.
2: Mit einer winkenden Handbewegung ging Stefan Wedeking zu seinem Wagen. Auch Valentin und Finn schlenderten zu ihrem Auto und machten sich auf den Weg, um den potenziellen Hinweisen zum Seelensammler nachzugehen, die sie vor kurzem von Martin per E-Mail erhalten hatten.
3: Stimmt etwas nicht? Du siehst so nachdenklich aus.
0: Glaubst du, dass meine mysteriösen Hüterkräfte mich heute vor diesem Clown beschützt haben?
3: Gut möglich. Ich befürchte, dass wir es bald herausfinden werden. Bedrückt dich noch etwas?
0: Ist dir auch aufgefallen, dass Stefan schon fast übernatürlich schnell seine Waffe gezogen hat, um den Geist zu vernichten?
3: Naja, übernatürlich würde ich nicht sagen. Aber er war schon auffällig schnell, ja? Wieso denkst du darüber nach?
0: Ach, bestimmt ist es nichts. Achte lieber auf den Verkehr. Wir sollten uns auf den Seelensammler konzentrieren.
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0: Der Kilauea ist ein aktiver und feuerspeiender Vulkan auf Hawaii. Nur wenige Menschen trauten sich bisher in die Nähe dieses wütenden Giganten. Kaum einer wusste, dass sich in diesem Vulkan einer der mächtigsten Kreaturen der Erde befand und die Welt mit seinem kräftigen Urgewalten zusammenhielt.
1: Dieser Ort ist beinahe so heiß wie die verdammte Hölle. Aber ich spüre, dass ich an diesem Ort richtig bin. Amon hat mich nicht belogen. Vielleicht hätte ich ihm sein Auge belassen sollen. Dann wollen wir doch mal sehen. Ich weiß, dass du dich unter diesem Vulkan versteckst. Zeig dich mir, Magmarion. Es ist an der Zeit, dass wir uns unterhalten.
2: Oh, wer wagt es, meine Ruhe zu stören und meinen Vulkan zu betreten?
1: Weiser und mächtiger Magmarion, entschuldige mein unerlaubtes Eindringen.
2: Ich sollte dich zerquetschen. Weißt du eigentlich, wen du hier vor dir hast? Ich bin der Herr des Feuers, der Abgesandte des mächtigen Lebensspenders. Was willst du von mir?
1: Ich weiß über deine Macht Bescheid, Magmarion. Ich kann deine Seele spüren. Sie ist so unfassbar mächtig. Ich will einen Teil davon.
2: Du törichtes Geschöpf dringst in mein Reich ein, störst mich in meiner Ruhe und verlangst nun einen Teil meiner Macht? Wer bist du, dass du den Herrn des Feuers so herablassend behandeln könntest?
0: Aus den Tiefen des Magmas formte sich eine riesige Hand und schnellte auf den Seelensammler hinab. Die Magma-Hand wurde von einem unsichtbaren Schild abgewehrt. Keuchend stand der Seelensammler wieder auf.
2: Lächerlicher Zauber! Ich sollte dich mit in mein Reich nehmen und tausende von Jahren mit meinem Feuer quälen. Einen weiteren Angriff wirst du nicht standhalten können.
1: Du hast recht, ohnmächtiger Vernichter. Einen weiteren Angriff werde ich nicht überleben. Doch ich habe dir etwas vorzuschlagen. Höre mich an und ich werde dich überzeugen.
2: Du hast nichts, was du mir bieten könntest, das einen Teil meiner Macht als Gegenleistung rechtfertigen würde.
0: Ein weiteres Mal bildete sich eine große Hand aus dem speienden Magma. Doch bevor diese auf Akariel herabfallen konnte, drang er in den Geist des Elementarherrschers ein und die Hand zerfiel.
1: Schau dir das an. Das ist mein Ziel. Mit meiner Hilfe wirst du dich nicht mehr in diesem Vulkan und unter der Erdoberfläche verstecken müssen. Die anderen Elemente werden sich vor dir verneigen. Insbesondere Aquaros wird sich deiner Macht beugen müssen. Zusammen werden wir die Erde in ihren Grundmauern erschüttern. Wir werden Aquaros verdrängen und die ganze Welt in eine einzige Hitzekugel verwandeln. Hilf mir, eine neue Hölle zu erschaffen.
2: Ich werde dich anhören.
1: Ich habe nichts anderes erwartet, mein Freund.

0: ist doch scheiße.
1: Meister, Meister, ich habe sie gefunden.
0: Ah, sehr schön. Ja, das ist sie. Valentins vierte Sonate. Die Symphonie des Todes.
1: Vergesst nicht, Meister. Produziert von Jens Niemeyer und dem Hörspielprojekt.
2: Ja, ja, ist ja gut.
1: Spielt sie, Meister, spielt sie.
0: Na schön.

0: Das sollte reichen.
1: Na, komm schon raus. Zieh dich nicht so.
2: Glaubst du wirklich, dass ich das hinbekomme?
1: Warum nicht? Ich brauche ein wenig Übung. Und was gibt es da Besseres, als meine wunderschöne Freundin zu fotografieren?
2: Naja, wenn es dir etwas hilft, aber du weißt, dass du heute Abend für mich kochst. Und damit meine ich nicht, dass du zum Italiener um die Ecke gehst.
1: Ja, ich verspreche dir, ich werde etwas Leckeres zubereiten. Und jetzt komm raus.
2: Na gut, aber wehe du lachst.
1: Ach, das werde ich sicher nicht.
2: Hey, wie gemein, du wolltest nicht lachen.
1: Okay, ist ja schon gut. Mach dir keine Gedanken, das Ballettkostüm steht dir.
2: Ach, leck mich. Wo soll ich hin?
1: Stell dich einfach dahin.
2: Na, ob das was wird?
1: Ein bisschen Farbe, ein geiler Hintergrund und tada, Black Swan.
2: Na schön, lass uns das hinter uns bringen. Ist das in Ordnung so?
1: Versuch ein wenig wütender zu schauen.
0: Du darfst es ruhig ein wenig ernster nehmen.
1: Na, schauen wir mal, wie es aussieht. Seltsam.
2: Was ist los?
1: Das sind nur schwarze Bilder. Dieses verdammte Kackteil.
2: Sind die Bilder vielleicht falsch ausgeleuchtet?
1: So doof bin ich auch nicht. Die Bilder sind pechschwarz. Nur an den Rändern scheint Licht durch. Als wenn jemand direkt vor der Kamera stehen würde. Was soll das denn jetzt?
2: Der Flur ist auch dunkel.
0: Ach verdammt, dann ist schon wieder diese alte Sicherung rausgeflogen. Kannst du mir die Taschenlampe aus dem Schreibtisch geben? Dann drehe ich die Sicherung wieder rein.
2: Hier.
1: Danke dir.
2: Hörst du das auch?
1: Ist das dein Handy von unten?
2: Als ob ich sowas Altes hören würde. Keine Ahnung, woher das kommt. Ich habe Angst, Mark. Vielleicht ist da jemand.
1: Ach was, wir drehen die Sicherung wieder rein und dann schauen wir, was das ist. Bestimmt nur das Radio oder so. Beruhig dich, Jasmin.
2: Mann, Mark, ich krieg gleich einen Herzinfarkt.
1: Lass uns weitergehen.
0: Jetzt reicht's mir. Wer ist da?
3: Wieso sollte ich mich offenbaren? Warum sollte ich mich dir zeigen?
0: Wo bist du?
2: Was ist denn los, Mark? Du machst mir Angst.
3: Ja, Mark. Du machst dir Angst.
0: Irgendwo muss er doch sein.
3: Beherrsche dich.
2: Was suchst du?
3: Sonst verfängst du dich in meiner Stimme. Was haben wir denn da? Tief in dir verborgen.
2: Kann ich

0: was tun?
1: Hörst du das nicht? Hier ist jemand.
0: Ich höre nur diese verdammte Musik. Was ist hier los?
1: Wieso hörst du das nicht?
2: Rausche meiner Stimme.
0: Was redest du denn da?
2: Nimm meine Worte.
0: Hey,
2: in dir
0: rede mit
2: auf.
0: Mir.
1: Zeig dich.
2: Höre meine Musik.
1: Ich krieg dich.
2: Öffne mir die Pforte.
0: Komm schon, rede mit mir.
2: Zeige mir deine dunklen Geheimnisse.
0: Deine Augen. Deine Augen.
2: Nimm dein Blut zum Kochen. Dein Atem folgt dem Rhythmus meiner...
1: Verschwinde aus meinem Kopf! Verschwinde aus meinem Kopf!
2: Dein Blick erstarrt, der Schmerz kommt. Sie verzehrt. Nur noch einen Augenblick.
1: Mein Kopf!
2: Und dein Leben verfängt sich in meiner Symphonie.
3: Seit Jahrhunderten tobt auf der Erde ein Krieg zwischen Licht und Dunkelheit. Dämonen, Geister, Untote und andere Wesen der Schattenwelt beanspruchen die Herrschaft über die Reiche von Himmel und Hölle. Doch einige Menschen geben ihre Heimat nicht ohne Kampf auf. Sie jagen die Kreaturen der Finsternis und vernichten sie. Sie sind die Dämonenjäger, furchtlose Kämpfer, die nicht zulassen, dass dieser Krieg das Ende der Menschheit einläutet. Geheimnisvolle Rächer der Erde, Wächter des Lichts und Henker der Verfluchten. Verstreut auf der ganzen Welt sind sie unsere einzige Hoffnung. Und einer von ihnen war Valentin

0: am äußeren Stadtrand von Paderborn, vor dem Haus des Propheten.
1: Gibt es eigentlich Neuigkeiten zu Stefan Wedeking?
2: Das Signal vom Sender, den ich in der Schatulle des Stabes versteckt habe, ist in Berlin verschwunden. Kurz zuvor war es aber in der Nähe des Innenministeriums. Zumindest dort sollte Stefan mit dem Stab hingegangen sein. Ich gehe mal davon aus, dass der Lagerraum oder was auch immer das Signal abschirmt. Es scheint sicher angekommen zu sein.
1: Vielleicht waren meine Sorgen auch unbegründet. Aber wir sollten die Sache trotzdem im Auge behalten. Nach der Mail von Martin zu urteilen, müsste der Prophet sich zurzeit in diesem Haus aufhalten.
2: Ganz schön schäbig. Und welcher Mensch baut sich Stacheldraht um sein Grundstück?
1: Naja, jeder wie er meint. Ich hoffe, dass dieser Prophet uns helfen kann. Möglicherweise kann er das Puzzle zusammensetzen. Ich will endlich wissen, was es mit dieser Sache auf sich hat. Na, dann wollen wir mal. Wo ist denn die Klingel?
2: Na dann auf die gute alte Art.
3: Wer seid ihr? Was wollt ihr hier?
1: Uns wurde berichtet, dass wir hier den Propheten finden können. Wir würden gerne mit ihm sprechen.
3: Was wollt ihr von ihm?
1: Seine Hilfe.
2: Wir sind keine Dämonen, falls Sie sich das fragen sollten.
3: Das habe ich schon längst erkannt. Voller Tabengel. Kommt rein. Aber putzt eure Schuhe ab.
1: Der ist wohl heute mit dem falschen Fuß aufgestanden.
2: Tu besser, was er sagt. Ich habe keine Lust auf Stress mit dem Kerl. Schließlich wollen wir Informationen.
3: Also, was wollt ihr von mir?
1: Sie sind der Prophet?
3: Selbstverständlich. Was dagegen? Ihr wollt meine Hilfe. Was braucht ihr?
1: Okay. Ich habe eine Menge Fragen an Sie. Vielleicht könnten Sie uns...
3: Warte!
1: Wieso starrt er plötzlich so aus dem Fenster?
2: Ich habe keine Ahnung.
3: Tut mir leid. Ich habe gerade Kontakt mit den Geistern aufgenommen. Was wollt ihr wissen?
1: Sie jagen Dämonen, richtig?
3: Ja.
1: Und wie viele haben Sie...
3: Keine Ahnung.

0: Es wird Zeit, dass wir das beenden.
1: Wir?
0: Ihr seid wie alle anderen. Ihr wollt meine Prophetenkräfte kennenlernen und so werden wie ich. Schon klar. Aber nicht jeder ist geeignet, um mit Gott in eine direkte Verbindung zu treten.
2: Aha.
0: Ihr müsst noch viel lernen.
2: Also bist du wirklich ein Prophet? Was genau bedeutet das?
0: Schwere Bürde, sage ich euch. Wer mit dieser Macht geboren wird, trägt eine gewisse Verantwortung, müsst ihr wissen.
2: Mhm.
0: Aber was erzähle ich euch das? Ich zeige es euch am besten. Gehen wir auf die Jagd. Auf, meine Freunde!
2: Das ist doch nicht sein Ernst. Sollen wir den jetzt durch die Gegend kutschieren?
1: Sollen wir ihm folgen? Ich meine, wir haben ja noch sehr viel seltsamere Freunde als diesen Typen.
2: Das ist mir irgendwie nicht geheuer. Irgendwas stimmt mit dem Typen nicht. Aber wir sollten uns zumindest um diese Morde kümmern, wenn er recht haben sollte. Mit ihm kommen wir vermutlich am schnellsten an die Informationen, die wir brauchen.
0: Kommt, Leute! Es wird Zeit zu gehen! Wir haben nicht den ganzen Tag Zeit. Wenn ihr wissen wollt, wie man ein Prophet wird, dürft ihr nicht schlafen.
2: Wenn der nicht langsam ruhig wird, dann stopfe ich ihm das Maul.
1: Beruhig dich. Lass uns schauen, wohin die Sache führt. Wenn er wirklich ein Prophet ist, werden wir das bald erkennen. Bis dahin beobachten wir ihn. Wir bekommen schon unsere Antworten. Und wenn nicht, können wir uns um die Morde kümmern.
2: Na schön. Aber ich habe nicht mal eine Ahnung, wo der eigentlich hin will.
1: Das werden wir schon noch erfahren.
3: Polizeiinspektion Paderborn.
0: Alles klar. Vor wenigen Tagen wurde in einer schicken Wohngegend die Leiche eines jungen Mannes gefunden. Ich würde mir gerne einmal die Akten dazu ansehen.
4: Wir sollen jetzt einfach in die Polizeiinspektion reinspazieren und die händigen uns die Akten aus.
0: Ihr unterschätzt die Macht der Propheten, meine Freunde. Lektion Nummer 1: Gott steht mir immer bei. Folgt mir.
2: Lass mich bitte niemals so enden, Finn.
1: Ich versuche dafür zu sorgen.
0: Guten Tag, die Dame.
5: Was kann ich für Sie tun?
0: Ich habe in der Zeitung gelesen, dass vorgestern eine entsetzlich zugerichtete Leiche gefunden wurde. Ich hätte gerne die Akten gesehen und den zuständigen Polizisten gesprochen.
5: Bitte was?
0: Sie haben mich richtig verstanden. Bitte händigen Sie mir die Akten aus.
5: Und wer sind Sie, wenn ich fragen darf?
0: Das dürfen Sie. Ich bin im Auftrag Gottes hier. Ich und meine Gesellen brauchen Ihre Hilfe, um den Täter zu finden.
5: Ich glaube, dass Sie hier falsch sind. Sie sollten besser verschwinden. Sie hindern uns an unserer Arbeit.
0: Geben Sie mir die Akte.
5: Raus hier und nehmen Sie Ihren Anhang gleich mit.
0: Unverschämtheit!
2: Finn, kann ich dich mal draußen sprechen?
1: Ha, klar.
0: Wenn Sie unsere Hilfe nicht wollen, dann...
2: Wie peinlich war das denn bitte?
1: Oh, ich fand's eigentlich ganz amüsant. Sowas sieht man nicht jeden Tag.
2: Mal im Ernst. Der kann doch keine Dämonen jagen. Ich weiß nicht, was der geschluckt hat, aber es war eindeutig zu viel. Das ist ein Trittbrettfahrer. Der hat nichts mit dem Seelensammler oder dieser Prophetensache zu tun. Ansonsten wäre er schon längst tot bei seinem Auftreten.
1: Da hast du wohl recht. Aber was machen wir jetzt? Wenn seine Annahme richtig ist und diese Morde wirklich übernatürlicher Natur sind, sollten wir ihm helfen. Wenn diese Mordserie nicht übernatürlichen Ursprungs sein sollte, können wir immer noch abhauen. Außerdem haben wir gerade eh keine andere Spur. Daher verlieren wir auch keine Zeit.
2: Das stimmt. Uns bleibt vermutlich nichts anderes übrig. Dann soll er uns mal zum Tatort bringen. Für mehr ist er kaum zu gebrauchen.
0: Das war ja seltsam. Normalerweise hätten Sie mir die Akte geben müssen. Egal. Das war nur ein kleiner Rückschlag. Habt ihr eine Idee, was wir machen könnten?
2: Vielleicht könnten wir uns den Tatort anschauen. Wenn Sie wissen, in welcher Gegend sich das Haus befindet, sollte es leicht zu finden sein. Vermutlich ist es abgesperrt.
0: Großartige Idee. Vielleicht mache ich dich noch zu einem richtigen Propheten.
2: Ach, yippie.
1: Ach, mach dir nichts draus, das wird schon. Ach,
2: wenn du meinst...

0: Sehen. Gott wird uns unsichtbar machen.
1: Ich ziehe es vor, gar nicht entdeckt zu werden.
2: Valentin war mit Thomas und Finn zum Tatort gefahren, von dem der Prophet sprach. Sie öffneten die Tür des einsamen Hauses, hoben vorsichtig die Absperrbänder an und traten ein.
3: Oh Mann, ey, stinkt das hier!
2: Die Männer gingen durch den Flur, als sie plötzlich etwas Furchtbares entdeckten. Getrocknetes Blut verklebte die Wände und bedeckte die Tapeten wie Farbe. Teilweise erkannten sie Knochensplitter und Hautfetzen in den Ecken, die noch nicht entfernt wurden.
1: Verdammt!
0: Wow! Sowas habe ich noch nie gesehen. Das ist widerlich. Mir wird gleich schlecht.
1: Ja, nehmen Sie das und schmieren Sie es sich unter die Nase, das hilft.
0: Vielen Dank.
4: Und, spüren Sie etwas?
0: Was? Ich meine, ja, natürlich. Es ist beängstigend. Das kann nur ein sehr mächtiger Geist angerichtet haben. Schaut euch ein wenig um und sagt mir, wenn ihr etwas gefunden habt, das uns weiterhilft. Ich werde währenddessen versuchen, mit den Engeln Kontakt aufzunehmen.
1: Sie können sich diese Engel auch...
4: Valentin, schau mal hier.
1: Hast du etwas?
4: Das Gerät zeigt keine elektromagnetischen Wellen an. Oh, mich nervt es, dass diese Dinger nie funktionieren. Glaubst du, dass es dennoch ein Geist gewesen sein könnte? Ich bezweifle, dass ein Mensch so etwas mit bloßen Händen anrichten kann.
1: Vermutlich. Zumindest scheint der Geist nicht an dieses Haus gebunden zu sein, wenn er bereits an anderen Orten zugeschlagen hat. Wir sollten aufpassen. Irgendwas stimmt hier nicht.
4: Du hast wohl recht.
1: Hey, Prophet! War noch jemand in der Wohnung außer der verstorbenen Person?
0: Ja, seine Freundin soll den Tod mit angesehen haben. Sie heißt Jasmin Wagner und wohnt nicht weit von hier.
1: Irgendwie kommt mir der Name bekannt vor. Naja, wir sollten später ihre Geschichte anhören.
4: Und, was sagen die Engel?
0: Es ist alles in Ordnung. Der Geist ist nicht mehr hier.
1: Oder vielleicht doch.
0: Habt keine Angst. Ich bin mir sicher, dass hier kein Geist ist. Dafür muss es eine rationale Erklärung
1: Jetzt
0: geben.
1: Jetzt reicht mir dieser Scheiß aber. Wir sind nicht aus Spaß hier und einen Möchtegern-Geisterjäger kann ich hier nicht gebrauchen.
0: Was fällt dir ein, so mit
1: du mir? Du hörst mir jetzt zu. Du hast keinen blassen Schimmer, was du eigentlich tust und träumst in irgendeiner Fantasiewelt. Damit ist jetzt Schluss, Prophet. Du bringst uns alle in Gefahr, wenn das so weitergeht. Und ich habe wirklich geglaubt, dass du uns weiterhelfen könntest. Wahrscheinlich nutzt du nur die Ängste der Menschen aus und ziehst ihnen das Geld aus der Tasche.
0: Ach, und ihr seid die Jäger des Jahres, oder was? Sowas wie Geister gibt es nicht. Wacht auf, Leute!
1: Ach, Geister gibt es nicht. Haben dir das die Engel geflüstert?
4: Passt auf!
1: Das war knapp. Dieser verdammte Leuchter hätte uns fast geplättet.
0: Wie ist das denn passiert?
1: Na, sicherlich keine lockeren Schrauben. Das ist gar nicht gut. Finn, das Spray. Wir müssen den Geist finden.
4: Ja.
5: Was tut ihr da? Ja,
1: mit etwas Glück können wir durch eine Bewegung des Wasserschleiers feststellen, ob sich etwas Unsichtbares in diesem Raum befindet.
4: Scheint sicher zu sein. Das Radio lässt sich nicht abstellen. Der Geist versorgt es mit genügend Strom, um die Mechanik zu umgehen.
1: Komm schon! Zeig dich uns, wenn du mit uns kommunizieren willst!
0: Wir sollten abhauen. Das geht nicht mit rechten Dingen zu.
1: Was ist los?
0: Mein Kopf! Er tut plötzlich so weh!
1: Verdammt! Konzentrieren Sie sich, Thomas! Hören Sie nicht auf den Geist, egal was er sagt. Versuchen Sie, an etwas anderes zu denken.
0: Das kann ich nicht. Bitte, mein Kopf!
4: Was tun wir jetzt, Val?
0: Geh auf meinen Kopf!
1: Ich weiß es nicht.
4: Ach, was hast du vor?
0: Bitte, mach das aufhören!
1: Wir müssen irgendwas tun.
0: Mach das aufhören!
4: Nimm die Waffe runter. Das ist doch nicht die richtige Lösung.
1: Es dir an. Das kann auch stundenlang so weitergehen. Der Geist wird erst aufhören, wenn er tot ist. Egal, was er macht, wir müssen es irgendwie stoppen.
0: Ihr seid ohnehin zu spät.
1: Nein.
0: Mein Feuer hat seinen Geist schon längst umschlungen.
2: Plötzlich begann Thomas boshaft zu lächeln. Blut rann aus seinen Augen und seiner Nase. Sein Lächeln verzog sich zu einer grotesken Maske, die sein Fleisch am Kopf zum Reißen brachte, bis ihm die Haut vom Gesicht gezogen wurde.
3: Mein Gott!
2: Blutüberströmt fiel Thomas auf die Knie, schaute den Jägern in die Augen und verdrehte den Kopf.
1: Das gibt es doch nicht. Raus hier, Finn! Sofort!
4: Ja!
1: Wir müssen dieses Ding unbedingt stoppen. Das war ja grauenhaft.
4: Sowas habe ich noch nie gesehen. Was sollen wir jetzt tun?
1: Diese Frau, von der Thomas sprach. Wir müssen mit ihr sprechen. Vielleicht kann sie uns helfen.
4: Dann lass uns schnell von hier abhauen.
5: Eine Stunde später. Haus von Familie Wagner. Paderborn.
6: Meine Eltern sind nicht daheim. Ich bin für kurze Zeit hier untergekommen. Fühlen Sie sich wie zu Hause. Kann ich Ihnen etwas anbieten?
7: Vielen Dank. Aber machen Sie sich um uns keine Sorgen. Wir möchten nicht lange stören. Ich weiß, dass es sehr schwer für Sie ist, aber wir würden uns gerne noch einmal Ihre Geschichte zu dem Vorfall vor ein paar Tagen anhören. Möglicherweise können wir weiterhelfen.
6: Na, das glaube ich kaum. Ihre Kollegen haben mich bereits vernommen und würden mich am liebsten in die Klapse stecken. Die Polizei hat doch keine Ahnung, was eigentlich passiert ist. Warum sollten Sie mir mehr Glauben schenken? Was macht Sie besser als Ihre Kollegen?
7: Wir fangen da an, wo andere aufhören. Der Fall ist schließlich noch nicht gelöst worden. Und ich sehe, wie hoffnungslos die Situation für Sie scheint, dass Sie niemand glaubt.
6: Na schön, wie Sie wollen. Zwischen Mark und mir lief es schon lange nicht mehr harmonisch. Er war ziemlich sadistisch veranlagt, müssen Sie wissen.
8: Halt dir endlich still!
6: Ich weiß auch nicht, warum ich überhaupt noch bei ihm war.
8: Heul nicht, denn.
6: Trotzdem war sein Tod schrecklich. Ich wache nachts immer wieder auf und höre diese schreckliche Musik. Mein Freund war angehender Werbefotograf und er wollte ein paar Bilder von mir schießen und bearbeiten. Plötzlich ging das Licht aus. Auf dem Weg zum Sicherungskasten erklang diese alte Melodie und Bilderrahmen fielen wie von Geisterhand von den Wänden. Als nächstes fing Mark an zu schreien. Ich wusste nicht, was los war. Er schrie und schrie. Er schlug wild um sich, bis am Ende sein Kopf vor meinen Augen zerplatzte. Diese Musik hörte auf zu spielen und das Licht ging wieder an. Ich habe stundenlang geduscht, aber ich habe das Gefühl, sein Blut klebt immer noch an mir. Ich finde einfach keine rationale Erklärung.
7: Es tut mir schrecklich leid, was Sie durchmachen mussten. Das, was ich Ihnen jetzt erzähle, sollten Sie für sich behalten.
6: Mir glaubt doch keiner. Also schießen Sie los.
7: Wir verfolgen gerade eine Spur in Norddeutschland. Es gibt bereits 5 weitere Opfer, die das gleiche Schicksal wie Ihr Freund erlitten haben. Wir glauben, dass ein Geist oder etwas anderes dahinter steckt. Ihre Geschichte scheint dies zu bestätigen. Denn sind wir mal ehrlich, ein Kopf, der von innen zerplatzt, das ist eindeutig übernatürlichen Ursprungs.
6: Na, Sie sind mir ja seltsame Cops.
7: Wir möchten Ihnen helfen und das Ding vernichten, das diese schrecklichen Morde verursacht.
6: Ach, sind Sie sowas wie Geisterjäger?
7: Man kennt uns unter verschiedenen Namen. Aber wenn Sie so wollen, ja.
6: Interessant. Vielleicht genau das, was ich jetzt brauche, auch wenn Sie beide etwas geheimnisvoll sind. Ich will mehr darüber erfahren.
7: Vielleicht später.
6: Das hoffe ich. Ich war davon schon immer fasziniert und nun habe ich es mit eigenen Augen gesehen. Da muss also etwas Wahres dran sein.
7: Sie haben selbst gesehen, was diese Monster anrichten können. Faszinierend sicher, aber sehr gefährlich.
9: Vielleicht könnten Sie uns ein paar Fragen beantworten?
6: Natürlich!
9: Valentin hat gerade von anderen Morden gesprochen. Ich habe Bilder der Verstorbenen ausfindig machen können und ich würde gerne wissen, ob Sie einen von ihnen erkennen.
6: 3 Personen kommen mir bekannt vor.
9: Erinnern Sie sich? Woher?
6: Ja, ich glaube schon. Vor etwa einem Monat hatte Mark ein Klassentreffen seiner Gymnasiumsklasse. Diese 3 Männer waren auch da.
7: Vermutlich seine ehemaligen Klassenkameraden. Ist Ihnen irgendetwas an diesem Tag seltsam vorgekommen oder ist etwas Ungewöhnliches passiert?
6: Eigentlich nicht. Ich bin etwas früher nach Hause gefahren, weil Mark und seine ehemaligen Freunde noch einen drauf machen wollten.
9: Glaubst du, dass die Geschehnisse des Abends was mit den jetzigen Vorkommnissen zu tun haben?
7: Vielleicht.
9: Haben Sie zufällig eine Liste der Teilnehmer des Klassentreffens?
6: Ich glaube, dass ich die Teilnehmerliste in den Papiermüll geworfen habe. Aber ich denke, dass ich sie finden kann.
9: Das wäre klasse. Ich gleiche die Namen mit denen der Opfer ab. Vielleicht ist an diesem Abend etwas passiert, was nun das Leben der Mitfeiernden kostet. Das würde vielleicht auch erklären, warum Jasmin nicht umgebracht wurde.
7: Dann muss sich der Geist oder sein Beschwörer in der Nähe aufhalten. Möglicherweise hat er uns bereits im Blick. Ansonsten hätte er uns nicht angegriffen. Wir sollten vorsichtig sein.
6: Hier habe ich sie.
9: Danke. Alle Opfer stehen auf der Teilnehmerliste.
7: Können Sie sich erinnern, dass noch andere Teilnehmer mit Ihrem Freund zusammen losgezogen sind?
6: Ich glaube, dass da noch einer mitgegangen ist, den Sie immer Hexenkind genannt haben. Boris hieß der, glaube ich. Mark meinte, dass Sie noch ein wenig Spaß mit ihm haben möchten. Er klang dabei aber ziemlich seltsam.
7: Seltsam? Inwiefern seltsam?
6: Wie soll ich das beschreiben? Boshaft, fast schon gierig. Ich hatte richtig Angst vor ihm. Aber vermutlich hatte er einfach zu viel getrunken.
9: Boris Münch. Vielleicht sollten wir uns mit ihm unterhalten. Seine Telefonnummer steht hier drauf.
7: Meinst du, dass du ihn anders ausfindig machen kannst? Wenn er etwas mit den Morden zu tun hatte, sollten wir ihn besser überraschen. Entweder er wird ein Opfer oder er ist unser Beschwörer.
9: Ich schau mal im Internet. Mit etwas Glück kann uns Facebook einen Hinweis liefern.
6: Schauen Sie mal auf der Seite von Mark nach. Vielleicht hat er ein Foto hochgeladen, das diesen Boris zeigt und verlinkt.
9: Mark Lockstedt Paderborn. Sie haben recht, er ist wirklich verlinkt. Zwar ohne Foto, aber das sollte ausreichen, um mehr herauszufinden.
7: Wohnort?
9: Detmold. So macht das Recherchieren ja kaum noch Spaß.
7: Facebook sei Dank.
9: Ich rufe mal schnell beim Einwohnermeldeamt an. Ich werde die genaue Adresse schon rausbekommen. Gib mir ein paar Minuten.
6: Ich will mit.
7: Was? Das ist viel zu gefährlich. Sie haben selbst gesehen, was dieses Ding anrichten kann. Und das war noch harmlos.
6: Mir egal.
7: Das sollte Ihnen aber nicht egal sein.
6: Ich will wissen, wer zu solch einer Tat fähig ist. Können Sie das nicht nachempfinden? Diese Neugier nach dem Übernatürlichen?
7: Leider nur zu gut. Aber das führt zu nichts, glauben Sie mir. Sie sollten von diesen Gedanken Abstand nehmen.
6: Zeigen Sie mir, wie man jagt.
7: Nein, Sie sollten erst einmal wieder in der Realität ankommen und sich ausruhen. Sie haben Schreckliches erlebt und das schiebt man nicht einfach beiseite.
9: Alles in Ordnung? Ich habe die Adresse. Wollen wir los?
7: Ja.
9: Vielen Dank für Ihre Hilfe, Frau Wagner.
6: Gerne. Ich hoffe, dass Sie das Monster finden und es vernichten.
7: Das werden wir. Und ich sage es noch einmal. Lassen Sie die Sache ruhen. Lass uns gehen.
6: Wir werden uns wiedersehen.
5: Detmold, Haus von Boris Münch.
9: Glaubst du, dass es eine gute Idee war, Jasmin so abzulehnen?
7: Ach, was sollte ich denn tun? Sie mitnehmen? Das ist viel zu gefährlich. Den Fehler habe ich heute schon einmal begangen. Außerdem hat sie Freunde und Familie. Es ist nicht mit deiner Situation von damals vergleichbar. Sie soll erstmal wieder klar im Kopf werden und verarbeiten, was sie erlebt hat. Wenn sie dann immer noch glaubt, dass sie eine Jägerin werden will, muss sie sich ihren eigenen Weg suchen.
9: Ja, das stimmt wahrscheinlich.
7: Das muss es sein. Wir schleichen uns von hinten rein. Wenn Boris der Beschwörer sein sollte, wird er im Zweifel bereits wissen, dass wir kommen.
2: Valentin und Finn betraten das Grundstück eines alten Hauses, das von der Straße etwa 100 Meter entfernt lag. Um nicht entdeckt zu werden, parkten sie abseits der Straße und schlichen sich über die Auffahrt hinter das Haus.
7: Hörst du das?
4: Ja.
7: Wir sind auf jeden Fall richtig hier.
9: Waffe?
7: Verdammt, ich habe sie im Auto vergessen.
9: Was? Sag mal, ist alles in Ordnung mit dir? Das passiert dir doch sonst nicht. Hier, nimm die, aber pass gut darauf auf.
7: Es tut mir leid. Mir schwirren die ganze Zeit die Worte von Jasmin in den Ohren.
9: Ach ja? Welche denn?
7: Ach, schon in Ordnung. Lass uns reingehen. Bist du bereit?
9: Bereit, wenn du es bist.
2: Valentin richtete sich auf und lief zur Seite der Hintertür. Finn schlich hinterher und stellte sich daneben. Nach einem Kopfnicken öffneten sie die Tür.
7: Die Melodie hat sich verändert. Er weiß, dass wir hier sind.
9: Boris oder der Geist?
7: Ich hoffe nur Boris.
9: Das kommt aus dem Zimmer dort drüben.
7: Pass auf. Du gehst durch den Seiteneingang. Ich stelle ihn vom Flur aus. Er darf uns nicht entkommen.
10: Was wollt ihr hier?
7: Das weißt du ganz genau.
10: Wollt ihr mich töten? Nur zu.
7: Darum sind wir nicht hier. Aber solltest du dich wehren, können wir für nichts garantieren.
10: Garantieren? Ihr wisst überhaupt nicht, mit was ihr euch da anlegt. Ihr seid wie alle anderen. Niemand kann es aufhalten.
7: Sag uns, was es ist und wir vernichten es. Niemand wird dir etwas tun.
10: Niemand kann mir mehr helfen. Diese Stimme in meinem Kopf. Diese Schmerzen. Dieser Schmerz macht halt völlig verrückt. Wisst ihr?
9: Schau mal, aus seinen Ohren. Was kommt da raus?
2: Aus den Ohren des Mannes rann eine pechschwarze Flüssigkeit seinen Hals hinunter. Mit einer kräftigen Handbewegung wischte er sich die Tropfen vom Hals und schmierte sie an seiner Hose ab.
7: Was bist du?
10: Was ich bin? Ich bin ein Mensch. Genau wie ihr beiden. Aber etwas wohnt in mir. Und es tut so weh. Es tut so weh.
7: Wovon sprichst du? Ist es in dir?
10: Ich weiß es nicht. Und es ist mir auch egal. Es hilft mir bei meiner Sache. Mehr brauche ich nicht zu wissen. Sagt es.
7: Weil du in der Lage bist, es aufzuhalten, richtig? Deswegen sagt es dir nichts.
10: Aufhalten? Ich? Es ist mir längst aus der Hand geglitten. Ich kann es nicht mehr aufhalten. Ihr solltet abhauen. Ansonsten wird es euch auch töten.
9: Das hat es schon einmal versucht.
10: Versucht? Das Monster spielt nur mit euch.
7: Nein.
9: Weißt du, was hier vor sich geht?
7: Ich glaube schon. Aber ich habe es noch nie mit eigenen Augen gesehen. Ich hoffe, dass ich mich irre. Pack deine Waffe weg, Finn.
9: Was?
7: Tu es. Vertrau mir.
9: In Ordnung.
7: Was ist in der Nacht beim Klassentreffen passiert? Was hat es ausgelöst? Wir können dir helfen.
10: Wenn ihr es unbedingt wissen wollt, dann hört gut zu. Alles begann vor etwa einem Monat. Ich war zum Klassentreffen meiner alten Gymnasiumsklasse eingeladen worden. Ich wollte nicht hingehen. Doch ich wollte wissen, ob Mark und seine Freunde das Leben erhalten haben, das sie verdienen. Doch leider musste ich feststellen, dass es ihnen besser ging als jemals zuvor. Sie wollten mit mir um die Häuser ziehen und sich für alles, was sie mir angetan haben, entschuldigen.
11: Hey, Boris! Wie wäre es, wenn wir uns mal ein wenig über die alten Zeiten unterhalten? Es gibt viel zu besprechen. Ich hoffe, dass du das Angebot annimmst. Die Runde geht auch auf Fort.
10: Ich willigte ein, weil ich die letzte Hoffnung noch nicht aufgegeben habe, dass sie sich wirklich entschuldigen möchten. Doch es war ein Trugschluss meiner Leichtgläubigkeit. Das Hexenkind hat sich wieder auf die gute Seele der Menschen verlassen.
11: Wenn das Hexenkind tatsächlich von einer Hexe abstammt, sollen wir doch besser handeln. Wie war es früher so schön? Feuerfrei.
10: Sie zündeten meinen Jackenarm an, nachdem sie ihn mit Alkohol übergossen hatten. Sie lachten, während ich versuchte, meine Jacke auszuziehen. Es gelang mir nicht. Als sich die Flammen ausbreiteten, sprang ich in den angrenzenden, stinkenden Kanal. Genau wie sie es geplant hatten. Erst dann ließen sie mich in Frieden. Sie hatten nichts anderes als den Tod verdient. Mein ganzes Leben lang wurde ich gemobbt, ausgegrenzt, verprügelt und verstoßen. Lebt ihr mal ein Leben am Rande der Welt? An jeder verdammten Straßenecke werde ich von den Leuten angeglotzt. Egal in welcher Stadt. Ich kenne niemanden. Ich habe nur mich und meine Musik. Das war schon immer so.
7: Ich kann deine Wut verstehen. Aber du darfst dich nicht davon auffressen lassen.
10: Du kannst mich verstehen? Schau mich an. Schaut mich ganz genau an und sagt mir, dass ihr mich immer noch versteht.
2: Finn und Valentin starrten auf das Gesicht des Mannes. Übersät mit roten Flecken, die sich im Gesicht und am Hals verteilten, floss aus der rechten Augenhöhle eine schwarze, klebrige Masse.
9: Was ist das für ein schwarzes Zeug?
10: Genau so reagiert jede andere Person. Sie belächeln mich und erschrecken sich.
9: Ach, du hast Feuermale im Gesicht. Na und? In welcher Welt leben wir denn, dass wir darüber lachen? Es gibt genug Menschen, die das nicht schlimm finden und sich nicht davor ekeln. Und wir gehören auch dazu. Und für dein Auge gibt es heute ansehnliche Alternativen. Mark und seine Kumpels waren einfach nur widerwärtige Sadisten.
4: Aber den Tod haben sie nicht verdient.
7: Finn hat recht. Wir wollen dir helfen. Viele Menschen denken anders.
10: Ihr könnt euch sicher nicht vorstellen, wie es ist, jeden Tag von den Kindern als Monster beschimpft zu werden. Wie der eigene Vater mich jeden Tag verprügelte und mir mein Auge ausdrückte. Die eigene Mutter mich verstieß und vom Priester sogar einen Exorzismus verlangte, weil sie glaubte, ich stammte direkt vom Teufel ab. Nach dem Klassentreffen wusste ich, dass es so nicht weitergehen kann. Und schon war es geboren.
9: Was geboren?
10: Mein zweites Ich. Ein Monster, das tut, wozu ich nicht fähig bin.
9: Töten.
10: Nein, Rache. Und mit meinen Eltern fing es an.
7: Hör mir zu. Verlier dich nicht in deiner Rache. Ich kenne das. Du musst damit aufhören, bevor es für dich zu spät ist.
10: Ihr habt keine Ahnung, wozu ich fähig bin. Doch.
7: Komm schon, Boris.
10: Ich kann es nicht mehr aufhalten.
7: Boris, wehre dich.
10: Ich kann nicht mehr. Es tut so weh.
7: Halte durch, Boris.
10: Es frisst mich auf.
7: Hör mir zu. Kämpfe gegen ihn an. Nur du bist in der Lage, es aufzuhalten. Wenn es erstmal entkommt, dann kann es keiner aufhalten. Höre nicht darauf, was es sagt. Egal, was es ist. Wir sind für dich da.
10: Geh weg von mir.
7: Lege das Messer weg, Boris. Kämpfe dagegen an.
2: Boris setzte das Messer an seine Kehle und lächelte verrückt.
10: Ich will endlich frei sein. Frei vom Schmerz. Frei vom Hass.
7: Da sprichst nicht du, Boris. Du willst dein Leben noch nicht beenden. Es gibt noch so viel, was du tun kannst.
10: Aber dieser Schmerz. Es ist zu spät. Ich kann nicht mehr.
7: Geb dich nicht auf.
10: Lauft, solange ihr noch könnt.
7: Nein!
9: Boris!
2: Boris fiel blutend zu Boden. Unter seinem Körper bildete sich eine große Blutlache, die sich um das Klavier verteilte. Doch plötzlich begannen die Klaviertasten wie von Geisterhand zu spielen.
7: Gib acht. Es ist frei. Es fängt gerade erst an.
9: Womit haben wir es eigentlich zu tun?
7: Ein Hassgeist. Die schwarzen Tropfen aus dem Körper von Boris waren das Sekret des Geistes. Ich habe noch nie gesehen, dass ein Mensch einen solchen Hass aufbauen konnte, dass dem Hass selbst Leben eingehaucht wird. Boris muss sein Leben lang schwer gelitten haben. Die Gedanken von ihm müssen im Laufe der Zeit unerträglich für ihn geworden sein. Ich weiß nicht, was uns erwartet. Pass auf!
9: Valentin?
7: Was?
9: Deine Augen!
2: Valentin wischte sich mit der Hand die Flüssigkeit aus dem Gesicht. Mit erschrockenem Blick starrte er auf die jetzt schwarz verfärbte Hand.
7: Es ist in mir.
9: Was kann ich tun? Kann ich irgendwie helfen? Valentin!
12: Nun sind wir ganz unter uns.
7: Wieso hast du ihn getötet?
12: Ich habe seinen Wunsch erfüllt und die Männer für ihre Taten bluten lassen. Seine Eltern haben nichts anderes verdient. Sein Hass war befriedigt. Es wurde Zeit, dass ich dem Gefängnis entkomme und mich von dem Hass anderer Menschen ernähre. Und mit dir fange ich an.
7: Mich wirst du nicht so leicht bezwingen.
12: Das werden wir ja sehen.
13: Zeig es mir.
12: Schauen wir doch mal, was wir da haben. Geheimnisse schlummern in dir.
13: Ich will mehr.
12: Dein Hass ist überaus beeindruckend.
13: Hass.
12: Lass mich durch. Ich will wissen, was dich antreibt.
7: Niemals!
12: Du weißt genauso gut wie ich, dass ich alles sehen werde. Zeig es mir. Los!
7: Du wirst keinen Schritt weiterkommen.
12: Muss ich wohl etwas nachhelfen.
7: Ah!
12: Und schon haben wir eine Tür gebrochen.
14: Nein!
12: Was haben wir denn hier Feines? In deinem Kopf stecken ja mannigfaltige Geheimnisse.
14: Und da sollen sie auch bleiben.
12: Ehre dich nicht zu sehr. Ansonsten zerplatzt dein Kopf noch, bevor ich zum Kern deines Hasses vorgedrungen bin.
14: Wag es nicht.
12: Du hast Angst davor, dass ich entdecke, was dich wirklich antreibt. Ich sehe eine alte Freundin. Ich will wissen, was geschehen ist. Zeig mir deinen Hass.
14: Ja!
12: Ich sehe einen alten Dämon. Einen mächtigen Dämon. Ist er der Grund deines Hasses?
15: Zeig mir mehr.
12: Nein, es ist noch viel mehr. Ich will mehr.
14: Ich werde nicht auf dich hören. Verschwinde aus meinem Kopf.
12: Ich bin schon viel zu tief in deinem Verstand eingedrungen. Du bekommst mich nicht mehr heraus. Ich öffne eine Tür nach der anderen. Deine Familie. Ach, wie süß. Aber was ist das? Sie sind schon lange vergangen, doch so präsent in deinen Gedanken.
15: Fahne ist dunkel.
12: Wer ist Lilly? Und es gibt wieder diese Verbindung zu diesem alten Dämon.
15: Ich bin so durstig.
12: Das sind so viele Informationen, die mit deinem Hass verknüpft sind.
15: Er bricht zusammen.
12: Wie Binnennetz ziehen sich deine Gedanken durch deinen Hass. Interessant. Dieser Dämon begleitet dich schon ein Leben lang. Wer ist er nur?
14: Das wirst du niemals herausfinden.
12: Sein Name. Sein Name ist?
14: Nein. Du bist in meiner Welt. Das ist mein Kopf. Kein Schritt weiter.
12: Was ist denn das? Wo kommt plötzlich dieses Licht her?
2: Der Geist schloss seine Augen und versuchte dem Licht zu entkommen. Doch Eisenstangen schossen aus der Dunkelheit hervor und bohrten sich in den Boden. Gefangen in einem Metallkäfig aus Licht, hörte die Musik schlagartig auf zu spielen.
12: Lass mich hier raus. Du kannst mich hier nicht festhalten. Ich werde deinen Hass aufspüren und mich davon ernähren. Dein Geheimnis werde ich lüften und deinen Verstand in den Wahnsinn treiben. Du kannst mich nicht aufhalten.
14: Das werden wir sehen. In dieser Welt herrschen meine Regeln!
12: Nicht, wenn ich deinen Verstand breche!
16: Valentin, wach auf! Mach schon!
14: Finn!
17: Komm schon! Was ist los? Kann ich was tun?
14: Exorziere mich!
17: Was?
14: Exorziere mich! Ich kann ihn nicht lange stoppen! Es tut so weh!
17: Natürlich! Halt dich fest!
14: Mach schon!
17: Okay, wenn du es sagst. Ich versuche es.
14: Mach weiter! Es hilft!
2: Aus den Augen und den Ohren von Valentin quoll die schwarze Flüssigkeit. Keuchend spuckte er eine schwarze Masse auf den Boden, während Finn weiter auf den Geist einsprach. Immer weiter vergrößerte sich die Masse zu einer bebenden Lache, die blubbernd auf dem Boden wütete.
12: Nein! Nein!
2: Valentin stürzte zur Seite, während sich die schwarze, klebrige Masse langsam auftürmte. Aus der Masse bildete sich ein boshaftes Gesicht, das Finn zornig anstarrte.
12: Wo hast du mir meine Speise genommen? Schauen wir doch mal, welcher Hass dich antreibt.
14: Wir sind noch nicht fertig. In nomine Patri et Filii et Spiritus Sancti.
2: Die schwarze Flüssigkeit erhärtet. zerbröselte sich und zersprang in seine Einzelteile. Nach wenigen Sekunden lösten sich die Teile auf und vergingen in der Atmosphäre.
7: Mir brennt der Schädel.
4: Verdammt, dieses Ding war in dir? Ja, kein Wunder, dass einem da der Kopf zerplatzt. Ist ja widerlich.
7: Ich kann mir auch Schöneres vorstellen. Oh mein Gott. Mir wird schlecht.
4: Naja, wenigstens ist er wieder auf den Beinen.

0: Ich erinnere mich. Die dunklen Wälder, die Masken auf den Hängen düsterer Hügel. Der grauen Wolken ew'ger Bogen, Bleiern. Der trüben Ströme, lautlos dahinfließend. Und des einsamen Windes Flüstern in den Pässen. Aussicht über Aussicht, Hügel über Hügel, Hang über Hang, allsamt im Dunkel mürrischer Bäume lag unser karges Land. So stieg ein Mann auf zum kantgen Gipfel, spähend, sein Aug im Schatten, sah jene endlose Aussicht, Hügel über Hügel, Hang über Hang, allsamt im Dunkel, wie seine Brüder. Ein düstres Land war es, das zu halten schien einen jeden Wind, eine jede Wolke und einen jeden Traum, der die Sonne scheut. Kahles Geäst raschelnd im einsamen Wind und über allem brütend dunkler Wald. Kaum erhellt von einer seltenen Sonne blassem Licht, welche zu gedrungenen Schatten formt einen jeden Mann. Genannt Kimmeria, Land des Dunkels, der tiefen Nacht. So lange ist es her, so weit ist es entfernt, dass ich selbst vergaß jenen Namen, der mir ward gegeben. Die Axt und der Speer mit der steinernen Spitze, traumgleich wie Jagd und Krieg, ein Schatten nur. Ich erinnere mich der Stille dieses finsteren Landes, der Wolken, auf immer über Bergen aufgetürmt, des Dämmerlichts in den unendlichen Wäldern. Kimmerien, Land des Dunkels, der tiefen Nacht. O du Seele mein, geboren aus den Schattenbergen, o Wolken und Winde und Geister, die ihr meidet die Sonne, wie viele Tode mögen endlich genügen, um zu brechen jenes Erbe, welches mich hüllt in das graue Gewand der Geister. In meinem Herzen suche ich und finde Kimmerien, Land des Dunkels, der tiefen Nacht.
1: Das war wunderbar, Fremder. Ein wenig finster womöglich, aber doch ganz wunderbar. Du hast dir deinen Wein wahrlich verdient. Wirt, guter Mann, bring unserem Dichter hier doch bitte noch einen Kelch Wein.
2: Ja. Ja, auch.
0: Herr, so gütig. Aber ich bin kein Dichter.
1: Nun, was seid ihr denn?
0: Ich bin ein Abenteurer. Ja. Und ein Chronist.
3: Gut. Ein Kelch für den Abenteurer. Hier.
0: Hab Dank. Hättet ihr vielleicht die Güte und...
3: Natürlich. Ich hoffe nur, ihr könnt euch auch selbst einen Kelch leisten.
0: Nun, da liegt das Problem. Mein guter Freund, auf den ich hier warte, nun, er hat all mein Geld bei sich.
3: Weshalb hat euer Freund euer Geld?
0: Er sieht zu, dass es nicht verloren geht. Dass kein Mensch in böswilliger Absicht sich seiner bemächtigt.
3: Könnt ihr vielleicht nicht selbst auf euer Hab und Gut aufpassen? Wieso?
0: Seht, wenn ihr einen Stuhl wollt, zu wem geht ihr dann? Einem Tischler, nicht wahr? Mhm. Wenn ihr eure Pferde beschlagen lassen wollt, ihr beschlagt ihr doch eure Pferde, oder? Nun, dann geht ihr zu einem Hufschmied.
2: Da hat er recht.
0: Und wenn ihr eurer Liebsten ein Schmuckstück kaufen wollt, geht ihr wohl zu einem Gemmenschneider oder so etwas. Wenn ich also...
3: Ja. Ach... Habt ihr jetzt die Münzen für den Wein oder nicht?
0: Ja, schon. Nur eben nicht hier.
3: Dann werdet ihr wohl durstig warten müssen.
2: Oh.
1: Wartet. Ein Chronist ist doch so etwas wie ein Geschichtenerzähler.
0: Wenn ihr so wollt. Ja, das kann man vielleicht so sagen.
1: Dann erzählt noch eine Geschichte und ich kümmere mich weiter um den Wein.
2: Das klingt wie ein gerechter Handel in meinen Ohren.
1: Wollen wir ihm denn nicht gleich einen Krug hinstellen? Dann kann er uns eine längere Geschichte erzählen. Eines seiner Abenteuer.
2: Ja, wunderbar. Wirt, ihr habt's gehört. Und vergesst mich nicht. Seid so gut.
3: Wie ihr meint.
0: Ein Krug? Da muss ich nicht lange überlegen. Eine Geschichte mit einer Kruglänge. Aber ich möchte euch mit keinem meiner bescheidenen Abenteuer langweilen. Lieber will ich euch eine Geschichte meines Freundes und Kameraden erzählen, die er einst erlebte.
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0: blasse, verschleierte Sonne des Nordens schien herab, wo noch vor wenigen Augenblicken eine Schlacht Mann und Land verwüstet hatte. Doch das Klirren der Schwerter und Rüstungen war verklungen. Das Schlachtgebrüll verstummt. Stumm lagen sie da, im rotgefleckten Schnee und auf der spiegelnden Weite aus Eis. Rotbärtige Krieger, goldbärtige Krieger. Die Sonne spiegelte sich in ihrem zerbrochenen Stahl, während sie mit aufgerissenen Augen und Mündern himmelwärts starrten. Gerade so, als wollten sie ein letztes Gebet zu Ymir hinaufsenden. Ymir, der Eisriese, der Gott, der Krieger. In all dieser eisigen Trostlosigkeit, in der die Männer wie hastig hingeworfenes Spielzeug umherlagen, standen zwei Männer und starrten sich an. Beide groß und muskulös wie Tiger. Einer schwarzhaarig und bartlos, der andere mit Bart und Locken in der Farbe von loderndem Feuer. Über ihnen der Frosthimmel und unter ihnen der rote Schnee. Von Kopf bis Fuß mit Blut besudelt, die Schilder längst verloren und die Harnische verbeult, stapften sie wie grimmige Wintergeister zwischen den Toten umher.
1: Mann, junger Krieger, sagt mir euren Namen, auf dass meine Brüder in Vanaheim wissen, wer von Wulfers Leuten als letzter durch das Schwert des Heimdall gefallen ist.
2: Nein, nicht in Vanaheim, sondern in Valhalla. Wirst du deinen Brüdern davon erzählen, dass du mich getroffen hast? Conan, den Chimeria.
0: Und wieder erklang der scharfe Klang von Stahl über dem eisigen Land. Wie die Kriegsgötter selbst fielen die beiden übereinander her.
1: Ich bin es meinen Brüdern schuldig, deine Knochen über dieses Land zu verteilen.
3: Den Anblick, den die Götter genießen. Zwei Krieger und um sie herum der Tod.
2: Bist du Krieger oder Dichter?
1: Das Lied der Schlacht singen unsere Schwerter. Mögen sich die Götter daran erfreuen.
0: Fast hätte ihn das Schwert des Rothaarigen den Schädel gespalten. Doch sein Helm nahm das Opfer auf sich und zerbarst dabei wie blaues Feuer in unzählige Stücke. Rote Sterne tanzten vor Conans Augen, als er Heimduls Stimme wie aus weiter Ferne vernahm.
4: Nun, mein lieber Freund, lass mich dich zu den Ahnen senden.
0: Heimdul holte bereits aus, um Conans Kopf vom Leib zu trennen, als der sich aufraffte und in einer einzigen Bewegung sein Schwert durch die Bronzeschuppen von Heimduls Rüstung, durch Fleisch, Knochen und das Herz des stolzen Kriegers stieß. Dieser sackte vor Conan zusammen. Mit ratlosem Blick zunächst. Doch schließlich lächelnd. Seine Einkehr nach Vanaheim erwartend. Conan ließ sein Schwert sinken. Das blendende Weiß von Eis und Schnee fühlte sich an wie Messer, die durch seine Augen schnitten. So schritt er vor Erschöpfung schwankend, fast wie ein Blinder über die Massen der Krieger, die sich bereits der Umarmung des Todes hingegeben hatten. Der Himmel schien über ihm zu schrumpfen und in wunderlicher Art zerrissen. Abseits des Schlachtfelds, inmitten unberührten Schnees, verdunkelten sich seine Sinne weiter. Das blendende Licht wurde dumpf und matt, und er sank hinab auf seine Knie. Auf sein Schwert gestützt, versuchte er, die nahende Finsternis abzuschütteln. Dann vernahm er etwas. Die Überraschung klärte seinen Blick. Doch als er aufsah, wirkte seine Umgebung fremdartig und ungewohnt. Der Himmel und die Erde seltsam verfärbt. Und vor ihm, ja, und vor ihm stand wie ein Schößling sich im Winde wiegend eine Frau. Nackt wie der reinste Tag, weißer als der Schnee unter ihren Füßen und nur umhüllt von einem zarten Gespinst stand sie da.
2: Wer seid ihr? Und woher kommt ihr?
5: Ist das denn von Belang?
2: Nun, ruft eure Männer herbei. Meine Kraft mag mich wohl verlassen haben. Aber lebend werden sie mich nicht in ihre Hände bekommen. Ich sehe, ihr seid eine der Vanir.
5: Habe ich das denn gesagt?
0: Er besah sie sich nun genauer. Die wirren Locken von undefinierter Farbe. Wie Elfengold. Die Augen. Waren sie blau oder grau? Oder doch beides? Ein tanzender Lichterreigen ging von ihr aus und verzauberte ihn regelrecht. Vom Lächeln ihrer vollen roten Lippen bis hinab zu ihren schlanken Füßen schien ihm ihr Körper wie aus glänzendem Elfenbein. Der Traum eines Gottes. Konens Blut hämmerte in seinen Schläfen.
2: Ich kann's nicht sagen.
5: Was sprecht ihr? Ich verstehe euch so schlecht.
2: Seid ihr aus Vanaheim? Und daher mein Feind? Oder seid ihr aus Valhalla? Und daher mein Freund. Wohlgesonnen. Ich kann's nicht sagen. Ich bin weit herumgestreift, aber eine Frau wie euch habe ich noch nicht gesehen. Euer Haar. Es blendet mich mit seinem merkwürdigen Glanz. Brennendes Gold. Glühendes Silber. Was? Noch nie habe ich so ein Haar gesehen. Nicht einmal unter den schönsten Töchtern der Aesir. Bei Ymir.
5: Wer? Ja, wer bist du, dass du Ymir anrufst? Was weißt du schon über die Götter von Eis und Schnee? Du, der du aus dem Süden kommst, für Abenteuer in der Fremde.
2: Bei dem dunklen Gott meines Volkes, meines Blutes. Auch wenn ich keiner dieser goldhaarigen Aesir sein mag, so konnte es doch keiner im Schwertkampf mit mir aufnehmen. Keiner! Viele Dutzend Männer habe ich heute fallen sehen, als Wulfers Plünderer auf Brages Wölfe gestoßen sind. Und nur ich alleine habe überlebt. Ich allein. Sagt mir, Weib, habt ihr das Aufblitzen der Rüstung in der Schneeebene gesehen? Oder die Schreie der Krieger auf dem weiten Eis gehört?
5: Ich habe das Frostglitzern gesehen. Und gehört habe ich das Flüstern des Windes über dem ewigen Schnee.
2: Ach. Jod hätte mit seinen Kriegern noch vor dem Kampf zu uns stoßen sollen. Sie sind wohl einem Hinterhalt zum Opfer gefallen, befürchte ich. Nun, Ulfhere und seine Männer liegen alle tot im Schnee. Der Krieg hat uns weit hinausgetragen, fern der Menschen. Nie hätte ich gedacht, dass es hier draußen irgendwelche Siedlungen gibt. Doch von weit her könnt ihr nicht gekommen sein. Über diesen Schnee, nackt wie ihr seid. Bringt mich zu eurem Stamm, wenn ihr eine der Aesir seid. Ich bin müde und wund von der Schlacht.
5: Meine Heimstatt ist weiter, als du zu gehen vermagst, Conan der Kimmeria.
0: Und mit diesen Worten wiegte sie sich im Wind, neigte aufreizend ihren Blick. Dann drehte sie sich wie eine Tänzerin herum und rief während des Laufens:
5: Bin ich denn nicht schön, oh Mensch?
2: Wie der Morgen, nackt und glänzend auf unberührtem Schnee.
0: Und Conans Blick folgte ihr wie der eines hungrigen Wolfes. Müdigkeit und Schwäche schwanden, ob des Verlangens nach diesem bezaubernden Geschöpf. Mit jedem Blick, den sie ihm über die Schulter zuwarf, mit jedem Satz, den sie ihm zurief, wuchs seine quälende Leidenschaft in ihm.
5: Warum folgst du mir dann nicht? Was bist du für ein starker Krieger, wenn du dich vor mir in den Schnee wirfst? Na? Conan mit den schwarzen Haaren. Du kannst mir nicht folgen, wohin ich gehe.
2: Bei Krom.
0: Vergessen war die Schlacht. Vergessen die toten Krieger in ihrem Blut. Vergessen auch Njord, der nicht zum Kampf erschienen war. Er lief so schnell es möglich war, seinen Arm ausgestreckt, seine Finger ihr hinterher. Ihr, die mehr zu schweben denn zu laufen schien. Ihr hinterher, der schlanken weißen Figur, die vor ihm durch die eisige Nacht huschte. Das Schlachtfeld lag bereits weit hinter ihm, als ihn seine Jagd weiter und immer weiter über die blendend weißen Schneefelder führte. Pelz und Rüstung konnten ihm nicht den beißenden Frost vom Leib halten. Immer wieder brach er durch die eisigen Krusten auf dem Schnee, immer tiefer hinein in die Kälte. Stärke und Sturheit waren es, die ihn durchhalten ließen, während sie sich, wie er immer wieder vor sich erkennen konnte, über den Schnee bewegte, als würde sie durch einen Garten voller Rosen und Palmen tanzen. So lief sie dahin, und er folgte ihr. Während der Schweiß gefror, kam zu seiner feurigen Leidenschaft nur noch eine Wut, die seine Zähne knirschen ließ.
2: Verflucht sei die Kälte und alle Feuer, alle Höllen. Mögen sie in das Reich des Vergessens trampeln. Lauf! Lauf nur weiter! Du kannst mir nicht davonlaufen. Führe mich in eine Falle und ich werde die Schädel deiner Leute zu deinen Füßen aufhäufen. Verstecke dich vor mir und ich werde Berge zerreißen, um dich zu bekommen. Ich folge dir bis in die verfluchte Hölle. Hörst du mich?

0: Weiter und immer weiter führte sie ihn. Seine Wut trieb ihn hinterher. Schaum auf den Lippen folgte er ihr aus den schneebedeckten Ebenen in ein Land voll frostbedeckter Felsen und Hügel, hinter denen sich weit im Norden ein Gebirge erhob, dessen scharfe Flanken fast schon blau leuchteten vom ewigen Eis, das sie bedeckte. Über ihm schimmerten in langsamem Farbenspiel die Lichter des Nordhimmels. Wie Fächer schoben sich blaue, rote, grüne und andersartige Farbtücher glühend flackernd über das Firmament. Und die Welt um ihn herum tanzte in einem unwirklichen Spiel aus Licht und Schatten. Und vor ihm, mitten darin, der weiße Körper, stets knapp entwischend.
1: Du!
0: Die Welt um ihn herum verwandelte sich in ein bunt schillerndes, eisiges Zauberreich. Einen Irrgarten. Doch das interessierte ihn nicht. Grimmig stapfte er voran. Im leuchtenden Himmel über ihm schienen sich Risse zu bilden. Doch auch das interessierte ihn nicht. Und auch die beiden riesigen Gestalten, die plötzlich vor ihm aufragten, kümmerten ihn nur wenig.
2: Brüder!
0: Rief die weibliche Gestalt den beiden Riesen zu. Raureif glitzerte wie Kristalle auf ihrer schuppigen Rüstung und zerstob zu einem funkelnden Nebel, als sie sich auf den Ruf hin rührten.
2: Seht her! Seht, wer mir folgt! Einen Mann habe ich euch gebracht, ihn zu töten. Schneidet ihm das Herz heraus, auf dass wir es noch dampfend unserem Vater als Geschenk auftischen können.

0: taub, der Kopf surrend. So erblickte er über sich seinen Gegner. Wie ein aus dem Eis gehauenes Monument stand er gegen den kaltglühenden Himmel. Der Blick des Giganten war kurz auf seinen gefallenen Bruder gerichtet gewesen. Doch durchbohrte er nun wieder Conan mit zornigen Augen, während seine Axt bereits wieder auf ihn niederrauschte. Conan rollte sich zur Seite und die Axt stieß in den Schnee und tief in den vereisten Boden darunter. Endgültig in eine Raserei verfallen, sprang er sodann auf den Kopf des toten Riesen, von dort auf die Hand des anderen, die immer noch zornig versuchte, die Axt aus dem Boden zu ziehen. Blickte ihm in dieser Bewegung tief in die eisblauen Augen, während sein Schwert sich seinen Weg bahnte. Conan war wieder auf dem Boden, noch bevor neben ihm der Riese langsam in den Schnee sank. Der Schnee wurde dunkel, als das Blut aus dem halb durchtrennten Hals des Riesen sprudelte. Seine Raserei ließ seine Hände zittern, die immer noch das Schwert umklammert hielten, von dem das Riesenblut heruntertropfte. Als er sich schnell herumdrehte, erblickte er die Frauengestalt. Jeder Spott war aus ihrem Blick gewichen. Die Augen waren nur noch weit aufgerissen, in blankem Entsetzen.
1: Ruf den Rest deiner Brüder! Ruf sie! Ich werde ihre Herzen an die Wölfe verfüttern. Du kannst mir nicht entfliehen!
0: Sie floh. Nicht länger spottete sie über ihn oder lachte aufreizend über die Schulter. Nein, um ihr Leben rannte sie. Wieder jagte Conan ihr hinterher. Und wieder verwandelte sich die Welt in ein Trugbild, in dem sie mal wie ein kleines Kind oder eine weiße Flamme über den Schnee huschte. Dann war sie nicht mehr als ein verschwommener Fleck in der Ferne, nur um sogleich wieder 100 Schritte vor ihm aufzutauchen, so deutlich wie der Geschmack des Blutes in seinem Mund. Getrieben von Zorn und Leidenschaft trieb es ihn über den kargen, gefrorenen Boden. Mit seiner grimmigen, barbarischen Ausdauer lief und sprang er über Fels und Eis, bis er immer näher kam. Er konnte bereits ihre goldenen Locken herumwirbeln sehen und ihren schnellen Atem hören. Fast hatte er sie. Da warf sie sich herum, die Arme ausgestreckt, um ihn fernzuhalten. Er ließ sein Schwert fallen und packte ihre Arme. Zorn und Erschöpfung und der sich windende Körper in seinen Händen ließen ihn fast in einen blinden Wahnsinn verfallen. Während ihr goldenes Haar in sein Gesicht peitschte, gruben sich seine Finger immer tiefer in das weiche Fleisch. Und dieses Fleisch war so kalt, als wäre es keine Frau aus Fleisch und Blut, die er da festhielt, sondern ein Geschöpf aus flammendem Eis.
1: Du bist kalt wie der Schnee. Ja. Lass mich dich mit dem Feuer, das meinem Blut innewohnt, wärmen.
0: Sie konnte sich aus seiner Umarmung losreißen. Conan hielt nur noch den silbrig glänzenden Schleier, der sie bedeckt hatte, in seiner Hand. Und er war überwältigt von ihrem Anblick. Wie sie dastand, nackt vor dem Schnee. Ihre weiße Brust hob und senkte sich schnell. Und ihre schönen Augen waren angsterfüllt aufgerissen und blitzten ihn an. Dann, und nie würde er dies vergessen können, einen Augenblick später warf sie ihre Arme empor hin zu einem glühenden Himmel und rief:
2: Emir! Oh, mein Vater! Rette mich!
0: Gerade wollte er noch einen Schritt vorwärts tun, um sie zu packen. Da zerbrach das Himmelszelt über ihnen und ging in blauen Flammen auf, während der Lärm von tausend Schlachten herniederfiel. Er konnte noch die Frau, Ymirs Tochter, erkennen, wie sie im gleißenden Blitz einer kalten blauen Flamme verschwand. Er musste die Augen bedecken, aber auch der Lärm war unerträglich. Er taumelte. Erde, Berge, Felsen, Luft und einfach alles um ihn herum schien noch einmal aufzuschreien und der Himmel explodierte in einem verrückten Hexenlicht. Dann verschwand

0: ganze Irrsinn ein Echo seiner selbst. Und nur noch der nackte Schnee unter seinen Füßen und die spöttisch tanzenden Lichter des Nordens über ihm blieben zurück. Conans Sinne schwanden. Und wieder begann sich die Welt zu drehen wie ein riesiges Rad. Und Sterne und Feuerbälle schwirrten herum und platzten vor seinen Augen. Dann wurde es schwarz um ihn herum. Aufsteigend aus einem kalten, dunklen Universum, dessen Sonne schon vor Äonen erloschen war, spürte Conan etwas. Fremdartig und ungeahnt. Ein Beben schüttelte ihn hin und her.
1: Er kommt zu. Schnell! Soll er jemals wieder mit uns das Schwert schwingen können, müssen wir den Frost aus seinen Gliedern reiben.
0: Gleichzeitig fühlte er, wie etwas seine Arme und Hände wundrieb. Wut und Schmerz stiegen auf. Sein Schwert. Wo war sein Schwert?
2: Er kann seine linke Hand nicht öffnen. Er hat sie um irgendetwas geballt.
0: Die Schwärze war gewichen. Und vor seinen Augen sah er nun goldbärtige Gesichter, die sich verwundert über ihn beugten.
3: Conan, du lebst. Du verrückter, hässlicher Barbar.
4: Ja, Rekrom. Njord, bin ich lebendig? Oder sind wir alle tot und in Valhalla?
3: Wir leben. Wir mussten uns durch einen Hinterhalt kämpfen, sonst wären wir vor der Schlacht zu euch gestoßen. Doch die Leichen auf dem Schlachtfeld waren bereits kalt und steif, als wir dort ankamen. Wir konnten dich nicht unter ihnen finden, also sahen wir uns nach Spuren um.
5: So haben wir dich dann irgendwann auch gefunden, hä?
3: In Ymirs Namen, Conan. Was hat dich dazu bewegt, dich so tief in die weite Ödnis des Nordens zu schleppen?
2: Fast einen ganzen Tag haben wir deine Spuren verfolgt.
5: Wäre ein Schneesturm aufgezogen und hätte sie verweht, hätten wir dich niemals finden können. Bei Ymir, verflucht noch...
6: Flucht nicht so viel in Ymirs Namen. Dies ist sein Land.
5: Ach.
6: Und den alten Legenden nach haust er dort. Dort, in diesen Gipfeln.
5: Ich habe eine Frau gesehen. Wir trafen in den Ebenen auf Bragis Meute. Ich weiß nicht, wie lange wir kämpften. Aber zuletzt stand nur noch ich auf meinen Beinen. Erschöpfung und Schwindel überkamen mich. Und das Land lag wie ein Traum vor mir. Erst jetzt erscheint mir alles natürlich und vertraut. Die Frau kam zu mir. Sie lockte mich.
6: Ja.
5: Schön wie eine gefrorene Flamme aus der Hölle. Seltsamer Wahnsinn überkam mich bei ihrem Anblick. Und der Rest der Welt war vergessen. Ich folgte ihr. Habt ihr ihre Spuren nicht gesehen?
7: Nein. Da war nichts.
5: Oder die Riesen in ihren Eisrüstungen, die ich erschlug?
3: Nein. Nur deine Spuren im Schnee, Conan.
5: So mag mich denn der Wahnsinn erfasst haben. Ich schwöre euch, ihr hier vor mir mit euren Bärten, euren Pelzen und euren Schwertern. Klar und deutlich. Doch sie war nicht weniger wirklich, wie sie so nackt vor mir durch den Schnee lief.
6: Ja.
5: Auch wenn sie letztlich vor meinen Augen in einem eisigen Feuer verschwand.
8: Er spricht im Fieberwahn.
6: Nein, das tut er nicht. Er spricht von Atali, der Tochter von Ymir, dem Eisriesen. Sie kommt zu den Feldern, auf denen der Tod umgeht, und zeigt sich den Sterbenden. Ich selbst habe sie als Junge gesehen, als ich halb tot in den blutigen Ebenen der Schlacht von Wohlraven lag. Sie wanderte dort zwischen den Toten umher, ihr nackter Körper wie glühendes Elfenbein, und ihr goldenes Haar glänzte unerträglich. Ich lag da und heulte wie ein Köter, weil ich ihr nicht hinterherkriechen konnte. Sie lockt die Überlebenden einer Schlacht in die frostige Ödnis, um sie dort von ihren Brüdern erschlagen zu lassen. Die dampfenden Herzen der so Niedergestreckten werden als Geschenk zu Ymirs Füßen abgelegt. Ja, das hat der Kymeria gesehen. Er hat Atali gesehen, die Tochter des Eisriesen.
2: Bah, der Verstand des alten Gorm wurde in seinen jungen Jahren von der Klinge eines Schwertes berührt.
0: Stücke seines Helmes hängen immer noch in seinen schwarzen Haaren. Der Kymeria muss einen ganz schönen Schlag auf den Kopf verpasst bekommen haben.
3: Ein Trugbild. Die weite Ödnis im Norden kann so etwas mit einem Mann machen.
2: Und er ist aus dem Süden.
3: Ja. Was will er schon von Atali wissen?
5: Wer weiß. Vielleicht habt ihr recht. All das ist einfach zu sonderbar. Und
0: so ritten sie still voran, jeder seinen Gedanken nachhängend, das nächste Abenteuer vor Augen. Dann fiel Conans Blick auf seine linke Hand. Immer noch fest verschlossen lag sie in seinem Schoß. Langsam öffnete er sie. Den anderen fehlten die Worte, als er sie anhob, und sie sahen, was er die ganze Zeit so festgehalten hatte. Ein silbrig glänzender Schleier.
9: Ja, ja doch. Dieser Krug Wein war mir doch wahrlich gut angelegt, sage ich.
6: Da habt ihr recht.
10: Wie durstig seid ihr denn? Kennt ihr noch andere Geschichten?
0: Geschichten kenne ich viele. Zu viele für eine einzige Nacht. Ja, und durstig bin ich eigentlich immer.
10: Nun, dann bringt noch einen Krug.
0: Nur so fürchte ich, habe ich keine Zeit mehr für... Ah!
11: Seid gegrüßt. Finde ich unter euch vielleicht einen gewissen Rakum? Den Dichter?
6: Oh. Wer will das wissen?
11: Ein Bote. Ich bin nur ein Bote.
0: Ich bin Rakum, der Dichter. Und Abenteurer. Was für eine Botschaft bringt ihr mir zu solch später Stunde?
11: Euer Freund lässt euch ausrichten, dass er in Eile aufbrechen musste. Und er euch deshalb euren Anteil nicht da selbst überbringen kann.
0: Was?
11: Aber als ein Mann, der zu seinem Worte steht, bat er mich, euch eure Münzen zu bringen. Hier.
0: Oh, gut. Also, das ist doch nicht alles.
11: Er sagte mir, den Rest würdet ihr bekommen, wenn sich eure Wege hier wieder kreuzen. Und so will ich dann auch wieder gehen.
0: Nicht so schnell. Wann soll das sein?
11: Hat er mir nicht gesagt.
0: Wie? Also...
12: Oh.
6: Wenn ihr ein Weilchen hier warten wollt, also ich könnte eine helfende Hand gebrauchen. Und abends unterhaltet ihr mir die Gäste mit euren Geschichten.
0: Ich verstehe das nicht. Ich weiß nicht rechtes.
9: Bis zum nächsten Vollmond könnt ihr es ja versuchen.
0: Mir bleibt wohl nichts anderes übrig. In der Fremde allein.
9: Wie ein echter Abenteurer also.
0: Ihr habt wohl recht. Heute führt mich mein Weg jedenfalls nur noch auf ein Schlaflager.
6: Oh. Kommt, ich zeige euch, wo ihr schlafen könnt. Und die anderen kennt ja den Weg hinaus. Gute Nacht.
9: Was können wir denn morgen von euch hören, Rakun?
6: Nun lass doch.
0: Nein, ist schon gut. Also, Ihr werdet es vielleicht nicht glauben, aber...
10: Oh.
0: Habt ihr vielleicht schon einmal vom Elefantenturm in Arenjun gehört?
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14: Und pass dieses Mal etwas besser auf. Du kannst sonst auf der Straße schlafen.
0: Ja, Herr. Kein Teller wird mehr unter meinen Augen. Ah!
9: Ich sehe, ihr habt noch nicht begonnen. Bin ich froh. Wirt, ein Krug Wein für mich und den Dichter.
15: Wollt ihr dem Dichter nicht gleich ein paar Teller zahlen, wenn euer Beutel schon so locker hängt?
9: Wie meint ihr? Ich verstehe nicht.
15: Schon gut. Heute ist nicht viel los hier. Der Markt in der Sonnenstadt behält sich das Volk bis in den Morgen.
9: Heißt das, es gibt keine Geschichte heute? Das fände ich...
10: Ja, mich gibt's ja auch noch. Unser Freund, der Dichter, der Abenteurer, ist nur mehr damit beschäftigt, dem guten Herrn Wirt die Falten auf die Stirn zu treiben.
0: Was soll das? Ich warte doch nur auf meine Zuhörer. Und Wein. Oh, wie ich auf den Wein warte.
15: Ja, euer Wein.
0: Oh, hab Dank, gnädiger Wirt. So will ich den auch gleich.
15: Der Wein ist für diesen Herrn dort. Und ihr werdet zuerst eure Scherben zusammenkehren.
0: Nun, liebe Zuhörer, einen Moment noch. Dann will ich euch auch endlich die wunderliche und furchterregende Geschichte erzählen vom...
15: Erzähl einfach.
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0: Kein so guter Ort wie dieser hier ist es, wo meine nächste Geschichte ihren Anfang nehmen will. Die Keule wird er genannt. Und keinen verderbteren Ort werdet ihr so schnell finden.
1: Oh.
0: Dort, in Arenyun, im Herzen des verkommenen Zamora, feiern die Diebe des Ostens sich selbst des Nachts. Fackeln flackern entlang der krummen, unbefestigten Straßen. Laute des Kampfes, jene des Stahls und ja, auch jene des Fleisches. Wenn ihr versteht, hallen über den Unrat und die Pfützen in den Gassen, während sich Betrunkene gröhlend an kaputten Türen und rußgeschwärzten gesprungenen Fenstern durch eben diese nach abgestandenem Wein und schlimmeren, stinkenden Gassen drängen. Wachleute, mit schmutzigen Münzen zum Schweigen gebracht, stören dieses Schauspiel nicht. Geschickte Diebe und Beutelschneider, erbarmungslose Menschen, Meuchelmörder, kalt wie die Nacht, Dirnen, behangen mit falscher Pracht und genauso heuchlerisch in ihrem Tun. Alle lieben sie diesen Ort. Genauso sehr wie... Ach, was will ich sagen? Ein übler Ort. Ein wirklich übler Ort. Und irgendwo zwischen den verderbten Gesängen und Lauten der Lust, hinter Schleiern von rauchiger Luft, im düsteren Schein weniger Fackeln und Kerzen. Ja. Ja, nun, schmutzige Dolche blitzten auf von den Gurten schwarzäugiger, dunkelhäutiger Zamoria. Das Breitschwert eines riesigen Hyperboreas ebenso. Wisst ihr, Männer, was sage ich, Wölfe. Wölfe aus 2 Dutzend Ländern tragen ihren Stahl dort offen zur Schau. In der Keule.
2: Na, das ist ja...
0: Ja, wahrlich kein Ort der Andacht und des Gebets. Ein schemitischer Fälscher mit pechschwarzem, geringelten Bart schüttelt gerade noch seinen Kopf über den anzüglichen Witz eines fetten, fahnenflüchtigen Söldners, der sich nun als Menschenräuber verdingte und auf dessen Schoß eine junge, kühnäugige Bretonierin saß.
2: Sagt der andere, Eunuchen haben keine Frauen. Der Kerl darauf. Dann ist es wohl seine Tochter. Meine Blume. Mein Goldstück.
0: Als ein junger Mann durch die Eingangstüren kam. Obwohl groß und breit und muskulös wie ein Tiger, schien ihn keiner zu bemerken.
2: Nach mir, dem gefürchteten Träger, könnt ihr noch vieles lernen, wenn es um den Raub solcher weichhäutigen Schöpfe geht.
3: Lass das Schwein!
4: Ach, hier, Zamora! Wer so mit der Geschicke dieser Kunstfertigkeit geboren, als du dir je wärst anleugnen können!
2: Er hat recht, Mann, es kommt. Lange Beine, wie die Schöpfung eines königlichen Bildhauers. Rundungen, wie sie die Götter selbst sich wohl dereinst ersonnen haben mögen. Lippen, oh, diese Lippen, ach... Bei Bell, dem Gott der Diebe. Noch vor Morgengrauen werde ich sie über die Grenze Zamoras geschafft haben, wo bereits eine Karawane auf diese kostbare Fracht wartet. Ja, 300 Silberstücke soll ich für ein solches prachtvolles Stück bretonischer Dame bekommen. So versprach es mir ein Graf aus Ophir. Und siehe da, wochenlang musste ich suchen, bis ich eine passende fand. Als Bettler verkleidet, huschte ich durch die Grenzstädte.
4: Ja, es war also nur eine Verkleidung. So.
2: Ich kenne Herrschaften aus Schim, die für eine solche Schönheit sogar das Geheimnis des Elefantenturms eintauschen würden.
0: Knurrte der Mann aus Schem und rümpfte seine große Adlernase, während er die Hand unbemerkt um den Griff seines Dolches legte, aber dann plötzlich innehielt. Der fette Kotia betrachtete noch den Grund seines Bierkruges, als er an seiner Tunika ein Zupfen bemerkte. Der große, muskulöse Fremde stand hinter ihm. Und er musste seinen Kopf weit in den Nacken legen, um sein Gesicht zu sehen. Gebräunte Haut, zerzaustes schwarzes Haar über einer breiten Stirn, Augen blau und rund.
2: Ein Barbar?
1: Ein echter Barbar? Ich habe noch nie einen solchen Mann gesehen.
2: Ihr habt vom Turm des Elefanten gesprochen. Ich habe viel über diesen Turm gehört. Was ist denn sein Geheimnis, um das hier allerorts so viel Aufhebens gemacht wird? Der Turm des Elefanten? Die Geheimnisse des Elefantenturms? Warum? Also, jeder Narr weiß darum. Er haust dort. Yara, der Priester. Er wacht dort über das Elefantenherz. Man sagt, es sei der Quell seiner Zauberkraft.
0: Ich sollte vielleicht erwähnen, dass meinem Freund, der, wenn man so will, ja soeben aus der frostbedeckten Wildnis des Berglandes in den Süden nach Zamora gekommen war, der rechte Sinn für Zivilisation fehlte. Zwängen maß er wenig Bedeutung bei. Und Gesetze waren ihm etwas, für das er kein Verständnis aufbrachte.
2: Ich habe den Turm gesehen. Oben, oberhalb der Stadt. Hohe Mauern, ja. Aber leicht zu erklimmen. Großer Garten um den Turm, aber Wachen habe ich keine gesehen. Warum hat noch niemand diesen geheimnisvollen Stein gestohlen?
0: Dass er sich hier als Berufsdieb verdingen wollte, war also alles andere als unvorstellbar. Doch war er, naja, eher wagemutig als geschickt, muss man sagen.
2: Einer diesen Heiden, das Juwel des Jahres stehlen. Hör her, junger Kamerad. Du bist doch aus dem Norden, nicht? Ein Barbar, nehme ich an.
5: Ich bin ein Chimerier.
2: Was du nicht sagst, zum Wohl. So öffne deine Ohren, junger Kamerad. So will ich dir ein wenig meine Weisheit schenken. Du musst nämlich wissen, dass hier in Zamora und ganz besonders hier in dieser Stadt mehr stolze Diebe leben als irgendwo sonst auf der Welt. Mehr noch als in Kort. Wenn irgendein sterbliches Wesen dieses Juwel hätte stehlen können, wäre es längst weg. Das seid ihr mal sicher. Du sprichst davon, über die Mauern zu klettern, ja. Aber wärst du drin, würdest du dich auch sogleich wieder nach draußen wünschen, junger Kamerad. Es hat einen Grund, warum man dort keine Wächter umherstreifen sieht.
5: Dieser wäre...
2: Ja, keine menschlichen jedenfalls.
5: Wie?
2: Also, selbst wenn du es durch den Garten schaffst, sitzt eine bewaffnete Garde in der großen Kammer am Fuße des Turms. An denen müsstest du vorbei. Und an was sonst noch? Ja, du bist auch noch da. Schön. Der Stein liegt irgendwo oben im Turm. Irgendwo oben.
5: Ach. Aber so ist denn ein Mann schaffen sollte, den Garten zu durchqueren. Weshalb sollte er denn nicht von oben durch das Dach zum Stein gelangen? Die Wachgarde würde so umgangen.
2: Hört her! Dieser Barbar hält sich für einen Adler. Auf den juwelbesetzten Zinnen des Turms möchte er landen. Ihr wisst schon, 150 Fuß hoch, die Seiten glänzend und glatt wie poliertes Glas. Von dort aus möchte dieser junge Barbar, Adler, dem fürchteinflößenden Jager, einen schönen Haufen auf sein wertvolles Herz scheißen.
0: Diesen Spott kannte er nicht. Wo er herkam, bemaß man seine Worte sorgsamer. Und eine solche Unhöflichkeit mochte einen gespaltenen Schädel zur Folge haben. Verwirrt und befremdet wollte er sich also schon abwenden. Doch.
2: Komm, komm! Erzähl doch diesen armen Kameraden hier. Erzähl ihnen, wie du das Juwel stehlen möchtest. Sind's doch nur Diebe und waren es schon, als du noch nicht einmal geboren. Ja, aber bitte, bitte, erzähl es ihnen.
5: Es findet sich immer ein Weg, wenn zum Verlangen noch der Mut hinzukommt.
2: Was? Erst wagst du es, uns unser Geschäft zu erklären, dann nennst du uns Feige. Verpiss dich! Lass dich, ihr Barbar! Geh mir aus den Augen!
5: Du verspottest mich! Und jetzt legst du Hand an mich! Jetzt legst du Hand an mich!
2: Du heimlicher Hund! Hässliche Barbarenfotze! Dafür will ich mir ein Herz holen.
6: Groß und hart und lang. Ich hoffe, es ist nicht dein Schwert, das du da an deiner Seite trägst.
7: Ich hoffe, er will sich nicht unser Geschäft unter den Nagel reißen. Halt nackt, wie er ist.
6: Wenn ihr euren Lendenschurz nicht eigenhändig abbekommt, würde ich euch gerne helfen.
2: Mein Dank gebührt euch. Dies wollte ich euch nur wissen lassen.
5: Euer Dank? Warum?
2: Ihr habt vollbracht, zu was ich nicht imstande war. Und dem fetten Kotia seinem widerwärtigen Wanst aufgeschnitten. Er hat es verdient.
5: Wenn ihr meint.
2: Aber ja doch. Mögen eure Götter euch bei eurem Unterfangen gewogen sein.
5: Ich habe keine Götter. Es gibt Krom. Doch diese Welt interessiert ihn nicht.
2: So soll es denn sein. Viel Glück, Barbar.

0: Er hatte jenen verwerflichen Teil der Stadt schließlich hinter sich gelassen und fand sich bald im Tempelbezirk wieder. Und wie ein Traum erschien ihm dieser, mit all seinen schneeweißen Marmorsäulen, den goldenen Kuppeln und silbernen Bögen. Er hatte davon gehört, dass die Zamoria unzählige Götter anbeteten, einer fremdartiger als der andere, die Religion verwirrend und kompliziert, ihre ursprüngliche Kraft verwässert oder gar verloren in einem Irrgarten der Rituale und Formen. Immer wieder war er für Stunden in die Gelehrtenhöfe gezogen, um den Priestern und Weisen zu lauschen. Und stets war er danach verwirrter als zuvor. Sicher nur in einem, nämlich, dass sie alle nicht ganz richtig im Kopf waren.
1: Ihr Priester mit dem vielen Gold! Meine Götter! Ein Oberhaupt! Komm!
0: Wohl, weil es sich bei ihm viel einfacher gestaltete.
1: Das Oberhaupt. Er lebt auf einem Berg, von wo aus er Verderben und Tod sät. Ihn anzurufen, ihn anzuflehen, ist vergebens und ohne Sinn. Ja, ein düsterer, ein wilder Gott. Hasst Schwächlinge. Hasst sie.
0: Alles strebt dort nur einem Punkt zu.
1: Aber er ist es auch, der einem Mann bei seiner Geburt den Mut eingibt. Und auch den Willen. Ja. Und auch die Macht.
0: Nämlich?
1: Die Macht, seine Feinde zu töten. Genau. Weil für alles andere brauche ich keinen Gott. Nein, wirklich nicht.

0: Dann ragte vor dem Kimmeria der Turm des Elefanten auf, was ihn sofort aus seinem Grübeln riss. Er war froh, dass es Nacht war. Bei Tag, im Licht der Sonne, war es fast unmöglich, ihn anzusehen. So strahlte er. Manch einer sagt, er sei aus purem Silber. Ein perfekter, glänzender Zylinder von 150 Fuß Höhe.
1: Was bist du?
0: Von unten ließ sich die Anzahl der Juwelen und Edelsteine, welche hoch oben die Zinnen oder die Brüstung des Turmes schmückten und nun gerade im Sternenlicht funkelten, nicht einmal erahnen.
1: Warum Turm des Elefanten?
0: Egal, wen er gefragt hatte, keiner wusste so recht, wieso der Elefantenturm so hieß, wie er eben hieß. Er hatte einmal von monströsen grauen Tieren gehört, die Elefanten genannt wurden. Sie sollen sowohl vorne als auch hinten einen Schwanz haben und spitze Zähne, so lang wie ein Mann. Im heißen Land der Hyrkanier mochten solche Ungeheuer vielleicht leben, dachte er sich. Aber nicht in Zamora. So viel war sicher.
1: Warum nur?
2: Finden wir es doch gemeinsam, Herr Wahl.
1: Weh.
2: Lass es mich kurz machen, Baba. Taurus ist mein Name. Wir haben dasselbe Ziel. Dein Ruf eilt dir voraus. Beide stehen wir hier. Und ich kann dir behilflich sein und du mir. Nur eine Bitte. Schlag mir nicht den Schädel ein.
0: Conan sah sich um. Vor ihm ragte die Mauer empor, die den Garten umgab, in dessen Mitte der Turm emporragte. Am Fuße der Mauer wuchsen dichte Büschel von Gestrüpp, ausladende Sträucher und knorrige Ranken, die ihre hölzernen Krallen in die Spalten des Mauerwerks trieben.
2: Hier drüben bin ich.
0: Und im selben Augenblick, als des Kimmeriers Klinge durch die Luft schnitt, trat hinter einer dicken Ranke ein Schatten hervor.
2: Nicht so schnell. Ich bat euch doch, mir nicht den Schädel einzuschlagen.
1: Nun gut.
2: Du bist kein Soldat, Barbar. Du bist ein Dieb, wie ich. Taurus von Nemedia werde ich genannt.
1: Taurus von... Ja, doch. Man nennt dich den Prinz der Diebe, nicht wahr?
0: Nicht, dass sich Conan den Prinz der Diebe so vorgestellt hätte. Beinahe so groß wie er selbst, doch breiter und mit einem stolzen Bauch.
2: Und ihr seid wohl Conan, der Kimmerier?
1: Ja. Hier sind wir nun. Deshalb sollte...
2: Wer weiß schon, was sich die Zamorier gedacht haben. Es ist ein uraltes Volk, das sich mit keinem der anderen westlichen Völker das Blut teilt. Sie können weder Bretonia noch Nemedia ihre Brüder nennen. Auch die Leute aus Aquilonien und Kurt teilen sich keine Wurzeln mit diesem bösen Volk. Was auch immer. Hier kann der Prinz zum König werden. Ein Juwel und ein Geheimnis. Was für eine Beute.
1: Du sagst es, Taurus. Genug für zwei?
2: Genug für 200, wenn du mich fragst. Hör zu, Conan, der Kimmerier. Noch nie habe ich ein Abenteuer geteilt, musst du wissen. Doch eine Ahnung durchfuhr mich vorhin, als dein Schatten zwischen den Säulen dort hinten hervorkam. Bei Bell. Die Gefahren, die uns erwarten, mögen wohl leicht für uns beide reichen. So viel steht fest. Und mit diesem verfluchten Juwel werden wir eine Einigung finden, sobald wir es in den Händen halten.
1: Ich erinnere mich an eine Geschichte, die ich vor kurzem von einem betrunkenen Höfling gehört habe. Yara, der Hohepriester, sagte er, habe einst einem verfeindeten Prinzen ein leuchtendes Juwel vor Augen gehalten.
3: Was?
0: Blendende Strahlen brachen aus diesem verfluchten Stein heraus und... und umhüllten den Prinzen wie ein Leichentuch. Schreiend und zuckend fiel der Prinz zu Boden. Schrumpfte zu einem jämmerlichen schwarzen Haufen zusammen. Und lief schließlich als schwarze Spinne umher. Bis Yara ihm mit seinem Absatz ein Ende bereitet.
1: Immer, wenn er sich sehen lässt, bringt er Verderben in die Welt.
2: So gesehen wollen wir dankbar sein, dass Yara seinen Turm nicht sehr oft verlässt, nicht wahr?
1: Ich denke schon.
2: Auch der König von Zamora fürchtet ihn. Mehr als den Tod selbst, so sagt man. Und er muss sich Tag ein, Tag aus betrinken, da er diese Furcht nüchtern nicht ertragen kann. Uralt soll Yara sein. Jahrhunderte. Das Juwel soll ihm dies ermöglichen. Das Herz des Elefanten.
1: Nun, ich denke, dass...
2: Leibel, wie dem auch sei. Wir sollten uns an die Arbeit machen.

0: Schneller als es Conan erwartet hatte, hatte der kräftige Nemedia sich daran gemacht, die Mauer zu erklimmen. Conan tat es ihm nach. Flach auf der breiten Mauerkrone lagen sie dann und beobachteten den Garten, in dem einige Sträucher und Bäume locker verteilt in einem sorgsam gepflegten Rasen standen. Manche der Pflanzen hatte er noch nie gesehen, fremdartig in Form und Wuchs, und Blüten, die selbst in dem wenigen Licht, das die Sterne und ein schmaler Mond boten, in kräftigen Farben leuchteten. Conan versuchte gerade einen kleinen Baum besser zu erkennen, dessen Äste wie die Schwänze von großen Echsen aussahen, da bemerkte er, dass der Nemedia verschwunden war. Conan hatte nichts gehört oder gesehen, ließ sich aber sogleich langsam in den Garten hinab. Rufen wollte er Taurus nicht, also verharrte er kurz und vertraute auf seine Instinkte. Einen Augenblick später vernahm er ein Rascheln und meinte, ein metallisches Kratzen erkannt zu haben. Er zog sein Schwert.
1: Solltest du dort hinübergehen wollen, dann stolpere besser nicht über den toten Gardist.
2: Ein toter Gardist? Ich dachte, der...
1: Ja, ich auch. Hab von dort oben seine schöne polierte Rüstung funkeln gesehen. Dachte mir, ich kümmere mich lieber gleich mal drum. Was uns hier noch erwartet, ist genug.
2: Aber du hast einen Fehler gemacht.
1: Ich? Einen Fehler? Unmöglich.
2: Du hättest den Toten hinter einen der Büsche ziehen sollen. Ihn verstecken.
1: Sag der Novize zu dem Meister der Kunst. Hör zu. Die Wachen wechseln erst zur Mitte der Nacht. Würden sie jetzt seine Leiche finden, würden sie natürlich Alarm schlagen und mit viel Geschrei und Getrampel zu Yara laufen, um ihm gleich von dieser wenig erfreulichen Entdeckung zu berichten. Ja. Wir hätten wohl noch Zeit zu fliehen. Würden sie später aber nach ihm suchen, könnten wir uns in einer Situation wiederfinden, aus der wir nicht mehr entkommen könnten.
2: Vielleicht hast du recht.
1: Wie dem auch sei. So, lass uns nun mit dem verdammten Gerede keine wertvolle Zeit mehr vergeuden, ja? Es gibt keine Wachen hier im Garten. Also keine menschlichen. Wesentlich tödlichere Kreaturen sind hier für Eindringlinge zuständig. Sie sind auch der Grund, warum ich nicht schon viel früher hierher gekommen bin. Aber jetzt habe ich einen Weg gefunden, sie auszuschalten.
2: Aber was ist mit den Soldaten im unteren Teil des Turms?
1: Der alte Yara haust darüber. Seine Kammern befinden sich weiter oben im Turm. Dorthin werden wir gehen. Und hoffentlich von dort auch wieder zurückkommen. Über das Dach schleichen wir uns hinein, huschen hinab zu dem alten Teufel und erdrosseln ihn, bevor er einen seiner üblen Zauber auf uns legt. Zumindest werden wir es so versuchen. Natürlich besteht eine gewisse Möglichkeit, dass wir als, Spinne oder Kröte unter dem Absatz des Zauberers enden. Aber diese Möglichkeit steht dem Reichtum dieser Welt gegenüber. Und ein guter Dieb sollte sein Risiko kennen, sich aber nicht davor fürchten.
2: Darin sind wir uns einig. Ich für meinen Teil gehe, soweit ein Mann eben gehen kann.
1: Gut, dann folge mir.
0: Conan verstand nicht so recht, weshalb der Nemedia wieder zurück zur Mauer huschte. Doch seine Verwunderung war noch größer, als er sah, wie schnell es der Mann trotz seiner stolzen Leibesfülle wieder auf den Sims der Mauer geschafft hatte. Er folgte ihm.
2: Ich sehe nirgends Lichter. Der Turm sieht unten ebenso glatt aus wie oben. Wie ist es möglich? Wie geht man dort ein und aus?
1: Oh, es gibt Türen. Fenster. Ja, ein schlauerer Mann als ich es bin, muss es gebaut haben. Denn ich kann dir nicht sagen, wie und... Ach, nun ist es jedenfalls alles geschlossen. Luft kommt von oben in den Turm. Verstehst du?
0: Einen Moment beobachteten die beiden noch den Garten, der vor ihnen lag. In all dem Schatten schien ein Dunst der Gefahr zu brüten. Unsichtbare Augen starrten aus den dunklen Ecken gierig nach Beute. Dazu fiel Conan nun auch ein merkwürdiger Geruch auf, der ihm die Nackenhaare aufstellte. Er witterte einen lauernden Tod.
1: So, holen wir uns nun das Herz des Elefanten. Folge mir, aber bleib hinter mir, wenn dir dein Leben etwas wert ist.
0: Und wieder stiegen sie in den Garten hinab.

0: Sie taten wenige Schritte, immer eng an der Mauer entlang, bis Taurus plötzlich innehielt. Conan, sein Schwert kampfbereit, bemerkte, wie der Nemedier ein kleines Kupferröhrchen aus seinem Gürtel zog, während er einen breiten, schattigen Fleck nur wenige Fuß vor ihnen anstarrte. Auch Conans Blick war von dieser Dunkelheit angezogen worden. Angespannte Erwartung.
1: Es ist windstill. Wie kommt es?
0: Dann, zunächst blitzten nur zwei Augen auf, wie kleine Fackeln in der Ferne. Doch dann kam ein weiteres Paar dazu, dann noch eines. Und noch eines blitzte aus den Schatten zu ihrer Linken.
1: Löwen.
2: Ja, wie recht du doch hast, mein barbarischer Freund. Tagsüber hält man sie in den Höhlen unter dem Turm. Deshalb brauchen sie nachts keine Wächter in diesem Garten.
1: Es sind 5 Stück. Vielleicht mehr. Dort, in den Schatten. Sie lauern und warten darauf.
3: Sei still.
0: Taurus ging langsam und vorsichtig, als würde er auf Rasierklingen laufen. Weg von der Mauer, auf die Schatten zu. Conan konnte die Aufregung der Bestien spüren, konnte sie riechen, die Mäuler geifernd nach Fleisch, nach Fressen. Sein Schwert zum Schlag angesetzt, sah er Taurus das schlanke Röhrchen heben. Das er sogleich an seine Lippen legte und hineinblies. Er hielt Conan mit einem Arm eng bei sich, als er sich herumdrehte und dabei einen gelben Nebel um sich herum verteilte.
1: Was soll das sein?
2: Der Tod. Sollte plötzlich der Wind aufkommen, sollten wir zusehen, dass... Ach, es ist glücklicherweise windstill. Wen interessiert's? Warte einfach, bis es gänzlich verschwunden ist. Es einzuatmen bedeutet den Tod.
0: Conan hielt die Luft an, als der nun grün-gelbe Nebel hinabsank. Wie die Fetzen eines alten Leichentuches hingen hier und da noch geisterhafte Reste in der Luft. Taurus deutete vorsichtig voranzuschreiten. Auf die Büsche zu. Hin zu den Schatten. Und hin zu den 5 großen Leibern, die ausgestreckt auf dem Gras lagen. Reglos, wie hingeworfen.
1: Sie sterben, ohne einen Laut von sich zu geben. Taurus, was war das für ein Pulver?
2: Man bereitet es aus einem schwarzen Lotus. Dieser hier blüht nur in den verlorenen Dschungeln von Kitai. Dort, wo nur die gelbschädligen Priester von Yun hausen. Wer an diesen Blüten riecht, stirbt.
0: Conan besah sich eine der Bestien. Dann eine andere. Er wollte sicher gehen, dass sie auch wirklich keine Gefahr mehr darstellten. Und er bemerkte, wie er dort neben einem der beeindruckenden Tiere stand, dass tatsächlich ein jegliches Feuer aus ihren Augen verschwunden war, die nunmehr trüb in die Leere starrten. Wieder einmal musste er feststellen, wie fremd ihm die Zauberei der fernen Länder war. In seiner Heimat waren es der Wille und der Stahl, die einen Mann dorthin brachten, wo er sein wollte. Nicht Blüten oder Staub oder im Dunkeln gemurmelte Worte.
1: Und wieso könnt ihr die Wächter des Turms nicht einfach auf die gleiche Art aus dem Weg schaffen?
2: Weil dies alles Puder war, welches ich besaß. Und allein dies zu beschaffen, war ein Abenteuer, welches mich unter den Dieben zu einem Prinzen machen würde. Ich holte es mir in einer mondlosen Nacht bei einer Karawane auf dem Weg nach Stygien. Ich schlich mich hinein und griff es mir aus einem Täschchen aus gewobenem Gold, das ich zuvor aus den Windungen einer riesigen Schlange gezogen hatte, ohne sie zu wecken. Aber jetzt komm schon, bei Bell. Wollen wir unsere Zeit bei Geplauder im Garten verschwenden? Ich denke nicht.
0: Sie bewegten sich rasch durch das Grün hin zum Fuß des Turmes, wo Taurus aus seinem Gewand ein Seil hervorzog, an dessen Ende sich merkwürdig geformte Haken befanden.
1: Ich denke, ich weiß, was du vorhast. Ich hätte nicht gedacht, dass du ein solcher Narr wärst.
0: Taurus packte das Seil kurz hinter dem Haken und begann es zu schwingen. Sein ganzer Körper bewegte sich mit dem immer länger werdenden Seil mit, bevor er es in die Höhe schnellen ließ.
2: Beim ersten Wurf. Was für ein Glück.
0: Conan war aufrichtig beeindruckt. Denn Emedia zog und zerrte und schien festzustellen, dass es tatsächlich Halt gefunden hatte, am oberen Rand des Turms, von wo die bunten Juwelen herabfunkelten, und begann mit dem Aufstieg. Doch irgendetwas störte Conan. Das Licht? Die Luft?
2: Was ist mit dir, Gemeria?
0: Er lauschte, spannte sich an, wie ein wildes Tier. Dann zog er sein Schwert. Ein mächtiger Schatten hatte sich hinter Conan erhoben und stürzte sich schließlich auf den Barbaren her. Und ich sage es euch, keiner von uns zivilisierten Leuten hätte sich so schnell bewegen können, wie es dieser Barbaren tat. Selbst fast schon ein wildes Tier, wich er den riesigen Pranken des Löwen aus und drehte sich mit seinem Schwert, schlug zu und spaltete dem Tier den Schädel.
2: Verflucht sei der Schoß, aus dem diese Bestie gekommen ist. Stirb bei den Abgründen. Bist du verletzt, Mann?
1: Nein, bei Krom. Aber so nah fühlte ich mich dem Tod. Erst selten.
2: Das kann ich mir vorstellen.
1: Nicht einmal gebrüllt hat dieses verdammte Vieh, als es angegriffen hat. Warum?
2: Alles ist hier sonderbar. Lautlos sind die Löwen. Und lautlos sind auch die anderen Tode, die an diesem Ort auf uns lauern. Diese Keilerei war nicht allzu laut. Aber vielleicht hat doch jemand etwas gehört. Auch wenn die Garde wohl um diese Zeit entweder schläft oder betrunken ist. Oder beides. Jetzt komm schon. Dann ist dieses eine Biest eben dem Duft des Todes entkommen. Wird schon keines mehr da sein. Auf jeden Fall müssen wir nun endlich das Seil hochklettern. Einen Gemeria muss ich wohl nicht fragen, ob er dazu auch in der Lage ist, oder?
1: Das sieht nicht sehr...
2: Es würde drei meiner Sorte tragen. Unter uns. Es wurde aus den Locken ganz bestimmter toter Weiber erhoben. Ich selbst habe ihre Zöpfe zur Mitte der Nacht aus ihren Grüften geholt. Und ich selbst habe sie mit dem giftigen Saft des Upasbaumes getränkt, um ihnen noch mehr Stärke zu geben. Wie dem auch sei. Ich gehe zuerst und du folgst nicht hinter mir. Komm schon.

So kletterten die beiden Diebe an dem Seil am schimmernden Turm hoch. Schwätzte ihm der dicke Nemedia auch ein wenig zu viel von Zauberei und ähnlich fremden Dingen, so konnte Conan doch nicht umhin, respektvoll anzuerkennen, mit was für einem er aufarbeitete.

0: Augen aufleuchtend mit jedem Schlag seines Herzens.
1: Was für ein fabelhaftes Vermögen. Horus! Seht euch das.
2: Ja. Aber komm, haben wir uns erst das Herz des Elefanten geholt, ist all das und noch viel mehr unser. Komm, Kamerad. Wir wollen uns einen Moment nehmen, um Luft zu holen. Und die Augen zu öffnen.
0: Beide standen nun auf dem flachen Dach. Unter ihren Füßen ein sonderbarer dunkelblauer Stein. Goldene Flecken schienen das Sternenlicht aufzusaugen. Durch den Schein der strahlenden Juwelen konnte man wie durch einen Schleier aus Licht in ferner Tiefe die nächtliche Stadt erkennen. Aber kein Laut drang aus dem verkommenen Arinjun zu ihnen hinauf.
2: Hier, seht her, dort hat sich der Haken hineingefressen. Wer ist das denn zu glauben? Unsere beider Leben hingen an einem Fleck, nicht größer als der Nagel meines großen Zehs. Da, unter dem blauen Juwel. Man möchte meinen, zwei solche Leiber hätten diesen Stein da einfach herausbrechen lassen. Ah, nein, da war das Glück wohl erneut auf unserer Seite, was? Ich beschwer mich nicht, das kannst du mir glauben. Nun, die richtigen Gemeinheiten liegen allerdings noch vor uns, mein lieber Freund. Wir sind im Bau der Schlange und haben nicht die geringste Ahnung, wo sie steckt.
0: Noch als Taurus dies sagte, standen beide plötzlich auf der gegenüberliegenden Seite des Turms.
3: Bei Chrom.
2: Ja, da stimme ich dir zu.
0: Vor ihnen öffnete sich eine Türe aus goldenen Schuppen. Dahinter lag eine Kammer. Wände und Decke bedeckt von glitzernden Edelsteinen. Keine Kerze oder Fackel erleuchtete den Raum. Und doch erschien alles wie zur hellsten Stunde des Tages, allein durch die Steine.
2: Bevor wir uns endgültig hinabstürzen, schau du noch einmal über den Rand, alle Seiten, ja? Halt Ausschau nach Wachen oder irgendetwas Seltsamem, was weiß ich. Schau und dann komm wieder her. Ich warte dir mal hier, mein Freund.
3: Ich halte das für unnötig. Aber wie du meinst...
0: So etwas wie Argwohn erwachte in dem Barbaren, als er begann, die Runde zu drehen. Er ärgerte sich, dass er dem Nemedia nicht widersprochen hatte.
2: Conan!
3: Was hast du vor? Bist du etwa?
0: Zu viele Kameraden hatte Conan trotz seiner jungen Jahre schon gehen sehen. Ob als Krieger, als Söldner oder... ja, als Gauner.
3: Nur drei kleine Wunden im Nacken. Ja, Giftpfeile. Aber wo? Ja. Taurus. Prinz der Diebe. Du hast den Tod nicht kommen sehen. Aber jetzt kannst du deine Augen schließen. Öffne sie wieder in den Hallen von Bell. Kamerad.
0: Jetzt ist er wahrlich kein Freund der vielen Worte, so wie manch anderer. Aber man glaube deshalb nicht, dies alles würde ihn nicht berühren. Tatsächlich hatte er nicht gelernt, solche Gefühle in Worte zu fassen. Und doch spürte er sie.

So brütete er oftmals tagelang darüber nach. Wurde mit der Zeit gar ein etwas eigenbrötlerischer Grübler, wenn ich das so sagen darf. Aber so blickte er auch furchtlos in die dunkelsten Kammern seines Herzens. Und wer würde da nicht ein wenig eigen werden? Zuletzt ließ er den Nemedia jedoch zurück und schritt grimmig auf die goldene Türe zu. Wachsam wie eine Raubkatze schob er sie auf und schlüpfte lautlos in die Kammer dahinter.

0: Sei verdammt.
1: Nicht einmal Conan konnte an sich halten. So überwältigt war er ob des Anblicks, der vor ihm lag. Eine Myriaden Juwelen glühten von den Wänden. Lebendig und kalt, wie das Herz eines Sterns. Neben vier edlen Divanen, bedeckt mit golddurchwirkter Seide, standen etliche Truhen. Schönstes Mahagoni, silberne Beschläge, einige davon verschlossen, andere jedoch geöffnet und teilweise bis über den Rand hinaus gefüllt mit Edelsteinen aller Art, Gold und Silber. Es wirkte auf ihn, als läge aller Reichtum der Welt hier in diesem Raum. Von welchem Wert mochte dann erst das eigentliche Juwel sein, hinter dem er her war? Doch sein barbarischer Instinkt ließ nicht zu, dass er mit seinen Gedanken und Sinnen zu lange bei den Schätzen verweilte. Er sah sich weiter um. An der Decke bemerkte er ein sonderbares Ornament. 8 Seiten, schwarz, und darin 4 rot leuchtende Steine. Auf der gegenüberliegenden Seite des Raumes sah er eine Tür.
0: Von wo magst du gekommen sein, Tod?
1: Er schlich auf die Türe zu, das Schwert wachsam in der Höhe, als der Tod in Form eines Schattens an ihm vorbeiflog. Hatte er sich gerade noch mit einem Sprung vor dem unbekannten Angreifer retten können, schoss dieser bereits wieder von hinten auf ihn zu. Ein hässliches, haariges Scheusal schwang sich auf ihn zu. Er hatte sich zwar darunter wegducken können, doch der Geifer des Viehs spritzte umher und traf auf Conans Schulter.
0: Du verfluchte Messgeburt. Komm und koste nur meinen Stahl.
1: Groß wie ein Schwein raste der Schrecken auf 8 haarigen Beinen auf ihn zu. 4 bösartige Augen blitzten ihn an. Gierige Kiefer schnappten auf ihn zu, wie aus einem Albtraum geboren. Mit einer Drehung konnte er ausweichen und schaffte es sogar, dem Monstrum eines seiner hässlichen Beine abzuschlagen. Das Monstrum ließ sich allerdings davon nicht aufhalten, schoss einfach weiter und krabbelte schließlich eine der Wände hoch, wobei es einige der Juwelen mit widerlichem Schleim besudelte.
0: Du warst der Tod, der den Nemedia so heimtückisch niedergestreckt hat. Nun, hier stehe ich, dein Tod. Und keines Gottes Halle wird auf dich warten, wenn ich mit dir fertig bin.
1: Fast hatte er gedacht, die Kreatur würde ihn verhöhnen, wie sie dort oben in einer Ecke kauernd leicht auf- und abwippte. Doch plötzlich schoss sie wieder auf ihn zu, hinter sich herziehend einen grauen, klebrigen Faden, dick fast wie ein Seil. Conan widerstand dem Drang, es mit seiner Klinge zu durchtrennen, wusste er doch, dass er vermutlich daran kleben bleiben würde. Dies musste er unbedingt vermeiden. Er sah zu der anderen Tür. Die Spinne war schneller bei der Türe gewesen und hatte einen klebrigen Faden darüber gelegt, nur um gleich wieder hinter ihm herzugehen. Weiter Fäden verteilen. Mehr und mehr. Mehr und mehr. Bis ihn schließlich einer an der Ferse berührte und regelrecht von den Füßen riss. Conan sah sich schon in einem schleimigen Kokon verpackt. Doch der gewaltige Unwille, sich gegen eine solche Kreatur geschlagen zu geben, fachte einen leidenschaftlichen Zorn in ihm an. Hektisch suchte er nach etwas, mit dem er endlich das verfluchte, hässliche Ding erschlagen konnte. Conan befreite sich mühsam von dem Faden und ging vorsichtig zu dem Vieh, das nun aufgebrochen unter der Kiste lag. Eine Pfütze stinkenden grünen Schleims breitete sich aus.
0: Was für Narren waren wir, zu denken, der obere Teil des Turms wäre nicht bewacht. Nun.
1: Conan hatte sich unter dem klebrigen Faden hindurchgeschoben und war durch die Tür getreten. Zunächst konnte er kaum erkennen, was vor ihm lag. Doch allmählich erkannte er eine silberne Treppe, die hinabführte. Zwielicht lag in der Tiefe. Fackeln konnte er nirgends erkennen, oder Kerzen, oder jene sonderbar leuchtenden Juwelen. Seine einzigen Begleiter schienen Geister und Phantome. Und auch wenn er Furcht nicht so empfinden mochte oder mag, wie wir es vielleicht tun, so musste er doch kurz darüber nachdenken, welche Gefahren hier nun vor ihm liegen würden.
0: Jara, bist du es?
2: Was?
0: Wo ist er?
2: Ich muss...
0: Wo ist er?
2: Ja. Ja.
1: Er wollte nicht an den Priester denken, der irgendwo weiter unten im Turm vielleicht schon auf ihn wartete. Doch er spürte Hexerei. Dieser Ort war voll davon. Es drückte sich in seine Gedanken wie ein Gift. Er ging hinab. Und doch fühlte es sich so an, als würde er einen Berg besteigen.
0: Bist du gekommen, um mich zu foltern? Wirst du es nicht leid? Wirst du es denn niemals leid?
1: Und kurz streckte sich der Raum vor ihm aus, in einen unendlichen Schlund. Schwarze Leere blies ihm einen kalten Wind in sein Herz. Er spürte den Fall. Doch fand er sich schon einen Wimpernschlag später vor einer Tür.
0: Verfluchte Hexerei.
1: Zwei schmutzig weiße Flügel, gehalten von blutrotem Stein. Kein Laut. Ein merkwürdiger Geruch nach Tempel und Tod. Auf der Schwelle verharrte er, wie ein wildes Tier, das zum ersten Mal eine menschliche Siedlung betritt. Wachsam, bereit zum Kampf oder auch zur Flucht. Sein Blick streifte über Wände aus grüner Jade hoch zu einer goldenen Kuppel. Wie auch die Türe schien der Boden aus Elfenbein, hier und da von Teppichen und Pelzen bedeckt. Ein goldener Dreifuß in der Mitte des Raumes, darin hängend ein goldener Kessel, aus dem dicke Rauchschwaden quollen. Jener Geruch, den Conan schon vor der Türe wahrgenommen hatte. Es war fast so, als müsste er sich dazu zwingen, hinzusehen. Doch hinter dem Dreifuß, auf einer Art marmornen Bank, saß so etwas wie ein Idol. Conans Augen waren aufgerissen, als er es ansah. Der Körper eines Menschen. Und doch irgendwie auch nicht. Verkümmert, verdreht, nackt und im fauligen Grün der Kopf. Unmenschlich und viel zu groß. Der Albtraum eines Wahnsinnigen. Ohren wie große Fächer, faltig und rissig. So etwas wie ein Rüssel, der bedeckt mit schorfigen Wunden in einem merkwürdigen Winkel herabhing. Rechts und links davon zwei kurze Stoßzähne, an denen vorne zwei goldene Kugeln steckten. Und zwei Augen, geschlossen wie im Schlaf.
0: Deswegen muss man diesen Ort den Elefantenturm nennen.
1: Conan hörte die Stimme, die seine war, und doch nicht. Und wie er sich dem bewegungslosen Idol näherte, sah er, wie es plötzlich die trüben Augen aufschlug, und er erstarrte. Dass er ob dieses Schreckens nicht in eine mörderische Raserei verfiel, sagt viel darüber aus, was Conan bei diesem Anblick empfunden haben muss. Wie gelähmt betrachtete er, was vor ihm lag. Kein Ding, ein lebendes Geschöpf saß dort. Er wusste, dass er es hier mit einem Dämon der alten Welt zu tun hatte, zu tun haben musste. War er wahnsinnig? Er konnte es nicht sagen. Unser Eins wäre vermutlich... Unfähig zu handeln, standen sie sich so eine unbekannte Zeit gegenüber.

0: der Schrecken über jene Stimme in seinem Kopf, die seine und doch nicht die seine war, ermöglichte es ihm, einen Schritt zurückzutun. Einen Schritt zurück zur Tür. Hinaus und weg von diesem Ding.
1: Sprich zu mir, Yara.
0: Doch dann sah er ihm in die Augen. Sah den Rüssel des Wesens, der sich schwach erhob. Er verstand, dass dieses Geschöpf, dass der Mund dieses Geschöpfes nicht für menschliche Worte geschaffen war. Und doch, er sah genauer hin und wusste, dass von diesem Monster keine Gefahr ausging. Es würde sich nicht gegen ihn erheben. Er sah auf einmal die zahlreichen Spuren glühender Eisen. Er erkannte auch, dass dies unmöglich die natürliche Lage der Gliedmaßen sein konnte. Keine natürliche Missbildung. Er sah Folter, Verstümmelung, Amputation und Qual.
1: Yara.
0: Und jegliche Furcht, jegliche Abscheu wich einem Mitgefühl, das dem Chimeria den Atem raubte.
1: Ich bin nicht Yara. Ich bin nur ein Dieb. Ich werde dir nichts antun. Komm zu mir, damit ich dich berühren kann. Ich habe keine Angst vor dir.
0: Und Conan näherte sich dem Wesen ohne Furcht. Das Schwert in seiner Hand war vergessen, als der Rüssel ihn an der Schulter und im Gesicht berührte. Sanft, wie die Hand eines Mädchens. Eines blinden Mädchens. Die trüben Augen konnten ihn nicht sehen, weil er geblendet worden war.
1: Du bist keiner von Yaras Teufeln. Die reine, klare Wildheit der Ödnis haftet dir an. Ja, ich kenne die Deinen. Unter einem anderen Namen zwar, und aus einer älteren, viel älteren Zeit. Die Welt war eine andere und streckte ihre funkelnden Arme dem Himmel entgegen. Du hast Blut an den Händen, trägst den Geruch des Todes.
2: Eine Spinne in der oberen Kammer, ja. Und ein Löwe im Garten.
1: Du hast in dieser Nacht einen Mann getötet. Ja. Und Tod ist über uns. Ich fühle es. Ich weiß es.
2: Hey. Der Prinz der Diebe liegt dort oben. Tötet durch den Biss jenes Ungeziefers.
1: So und so. Ein Toter in der Schenke. Ein Toter auf dem Dach. So viel Tod hast du vollbracht. Ich fühle es. Ich weiß es. Doch jener, den ihr jetzt noch vollbringt, wird eine Magie wirken, von der nicht einmal Yara zu träumen wagt. Eine Magie der Befreiung. Oh, ihr grünen Götter von Yara.
0: Conan sah, wie der Körper des Wesens, Jagdkoscher, so hatte er verstanden, kurz erbebte. Und ihm fielen die Tränen auf, die von den stumpfen Topaz-Augen über die narbige Haut rollten.
1: Hör zu, Mensch. Ich spüre deine Abscheu. Andersartig. Und ein Monster bin ich für dich. Du musst nicht antworten. Ich fühle es. Ich weiß,
3: Welten existieren abseits dieser hier. Und das Leben trägt zahllose Formen dort.
2: Ja, Götter, Dämonen, all diese Teufeleien, die man sich...
3: Ja. Ich bin weder ein Gott, noch bin ich ein Dämon. Wie du bestehe ich aus Fleisch und aus Blut. Mein Fleisch mag etwas anders sein als deines. Mein Blut ebenso. Die Form eine andere. Dennoch... Ich bin alt. Sehr alt. Oh, Mann aus der Ödnis. Ich kam aus meiner Welt hierher, auf die deine, vor einer Zeit, die weit weg und längst vergessen ist. Ja, Kreis meiner Heimat. Ein Planet, der am äußersten Rand der Sternenwelt seine unendlichen Bahnen zieht. Doch wir hatten einen Krieg mit den Königen verloren. Waren ausgestoßen. So durchstreiften wir die Welt der Sterne auf mächtigen Schwingen. Schneller noch als das Licht selbst. Strandeten hier. Und wie unsere Schwingen verkümmerten und sich auflösten, löste sich auch unsere Möglichkeit auf. Jemals

0: Leben, zu dem wir keinerlei Verbindung hatten. Um nicht unterzugehen, mussten wir gegen unzählige, furchtbare Lebewesen kämpfen, die seinerzeit über das Antlitz dieses Planeten trampelten. Mussten fliehen und kämpfen. Fliehen und kämpfen. Bis wir uns in die Dschungel des Ostens zurückziehen konnten, wo wir gefürchtet waren und dadurch hofften, in Ruhe leben zu können. Wir waren Zeuge, als die Menschen aus Affen hervorgingen. Ja, wir sahen, wie jene, die eben noch Affen waren, solche Städte wie Valusia oder Camelia erbauten. Sahen, wie jene von den heidnischen Atlantern und Pikten und Lemuriern unterworfen wurden, nur um deren leuchtenden Reiche wieder untergehen zu sehen, in Ozeanen, die sich erhoben, um alles zu verschlingen. Die Überlebenden der einen Art verfielen wieder in die Barbarei und waren den Affen ähnlicher als sich selbst vor dem Kataklysmus. Andere wurden stumpf, eine Zeit der Steine, ohne Schrift und ohne Sprache, verloren und Kriege.
1: Das ist eben die Geschichte der Welt.
0: Neue Wilde erhoben sich aus den Kreisen des Nordens, wo das Eis seine Heimat hat, drängten hinab. Neue Königreiche entstanden. Die Media, Kort, Aquilonia. Ja, auch die Deinen haben wir gesehen. Mit anderem Namen. Aus den einst atlantischen Dschungeln. Ja. Und dann gab und gibt es noch jene, die überlebt haben. Jene Teufel, die noch vor dem alten Atlantis. Ja. Auch diese Brut konnte sich erneut erheben. Und wurde zu diesem verfluchten Zamora.
2: Das Geschöpf schloss die Augen und verweilte einen Moment in Stille. Während Conan versuchte, der Flut an unbekannten Bildern standzuhalten, die sich mit der Stimme in seinen Kopf geschlichen hatten. Dichter Dschungel, surrend von Insekten, strahlend in einer prachtvollen Fülle aus Blüten in allen bekannten Farben. Darin ein Tempel, halb Ruine. Davor Menschen mit gelber Haut, auf ihren Knien, betend zu Yak Kosha, dem Geschöpf.
0: Niemals haben wir eingegriffen in den kosmischen Lauf, haben nicht geholfen und nicht gehindert. Wir sind nicht unsterblich, Mensch. Auch wenn die Weite unserer Leben näher an den Gestirnen liegen mag, so vergingen die meinen, bis schließlich ich der einzige Verbliebene meiner Art auf dieser Welt war. Dann kam er. Wir wanderten einem Wissen aus dem Dunkel der Zeit von wahrer Barbarei, einer Zeit, noch weit ehe Atlantis versunken war. Er saß zu meinen Füßen und ich ließ ihn teilhaben an meinem Wissen. Doch nie war er zufrieden. Sein Ehrgeiz, eine eine hungrige Bestie.
3: Verheimlichst mir die andere Seite deiner Weisheit. Wie soll ich dich achten, wenn du mir die andere Seite vorenthältst? Die Zeit ließ dir auch ein dunkleres Wissen zuteil werden. Ich spüre es.
0: Ich ahnte nicht, wie klug er war. Wie gerissen. Er bediente sich einer alten Schrift aus den finsteren Grabkammern des alten Stygia. Entriss mir meine Geheimnisse. Und schleppte mich als sein Sklave aus dem Dschungel von Kitai. Kein Gott mehr, die von freundlichem Dschungelvolk Wein und Früchte geopfert wurden. Nur noch der Sklave eines Teufels in menschlicher Gestalt.
2: Er sah noch die Träne aus dem blinden Auge herabsinken. Doch dann sah er den Körper des fremden Geschöpfes in seinem Geist und wie dieser von Yara gebrochen wurde. Unirdische Quälerei ließ Conan fröstelnd erstarren. Gebrannt, gebrochen, verformt und geblendet. Wehrlos war es einst so mächtig. Sein Verstand schien zu bersten. Er sah den Turm entstehen, während der Mond einer Nacht vorbeizog.
0: Den Tod zu suchen war mir nicht gestattet. War mir nicht möglich. Er hielt mich in diesem Turm am Leben. 300 Jahre sitze ich hier. Verstümmelt und gebrochen. 300 Jahre benutzt und missbraucht. 300 Jahre beschmutzte er mich und meine Seele mit den finstersten Verbrechen wider dem Leben, wider dem Gefüge von Zeit. 300 Jahre hatte ich keine Wahl. War diesem Monstrum ausgeliefert. Keine Wahl. Doch.
2: Conan konnte nicht anders, als seinen Blick auf einen Altar aus Gold und Elfenbein zu richten, wo inmitten anderer Edelsteine ein großer rundlicher Kristall in der Farbe frischen Blutes zu strahlen begann. Dies, so wusste er, war jenes Herz des Elefanten.
0: Eines meiner Geheimnisse konnte er mir jedoch nicht entreißen. So soll mein letztes Geschenk für ihn jener Zauber des blutigen Juwels sein. Nimm diesen Stein dort vom Altar. Ich fühle, das Ende meiner Zeit ist nah. Und du, ja, du sollst die Hand des Schicksals sein. Also, eine mächtige Magie, fremd dieser Zeit. Bei meinem lebendigen Blut, geboren aus der grünen Brust Jags, träumend in die blaue Weite des Alls.
2: Und Conan sah, was das Geschöpf für ihn vorgesehen hatte, griff nach seinem Schwert. Er hörte es weniger, als dass es ihm eingegeben wurde. Nein, er spürte es, er wusste es und handelte.
4: Ja.
2: Ihm war, als würde er sich selbst von außen betrachten, einem Traum gleich. Wie er auf einmal wieder vor dem Wesen stand. Das große Juwel in der einen das Schwert in der anderen Hand. Und er sah, wie die unhörbaren Worte Jakoschas in sein Fleisch flossen. Der Unsicherheit Conans gewahr, deutete Jakoschas Rüssel auf die Stelle, an der das Schwert seine Arbeit tun sollte. Und mit zusammengebissenen Zähnen trieb Conan das Schwert in den Leib. Er sah das alte Blut am Stahl herablaufen, sah das Zucken des Wesens, als das Leben daraus entwich. Er sah seine Hand hineingreifen in das Wesen, wollte sich nach etwas suchen, nach etwas, das wohl das Herz sein mochte, zog es schließlich heraus und hielt es über das Juwel. Und Blut traf auf Stein. Doch anstatt daran herabzulaufen, schien jener Stein es aufzusaugen, wie ein Schwamm Wasser aufsaugt.
0: Das Leben der Menschen gleicht nicht dem Leben von Jag. Ebenso wenig gleicht sich unser Tod. Jetzt, da du meine Worte in deinem Fleisch und in deinem Tun trägst, befreie mich endgültig von diesem Kerker aus blindem und gebrochenem Fleisch, auf das ich wieder Yoga von Jag werde. Die Morgenkrone auf dem Haupt, Flügel, um zu fliegen, Füße, um zu tanzen, Augen, um zu sehen, Hände, um zu greifen. Schreite voran. Dein Weg soll frei sein.
2: Und der Barbar ging. Ging, um zur Tat werden zu lassen, worum ihn Yoga gebeten hatte. Er blickte nicht zurück, wohl wissend, dass das, was hinter ihm geschah, nicht für menschliche Augen bestimmt war. Und schritt die silbernen Stufen hinab.

0: Er fand sich kurz darauf vor einer Türe von schwarzem Holz, deren Mitte von einem silbernen Totenkopf geziert wurde. Kein Zögern und kein Zweifeln schmälerten seinen Willen oder hielten ihn zurück, als er eben diese Türe aufschob. Die Luft des Raumes war trüb. Obwohl zahlreiche Kerzen und Fackeln brannten, schien schwarzes Holz und schwarzer Stein alles Licht sogleich wieder zu verschlingen. Direkt vor sich sah Conan einen Divan aus schwarzer Seide. Und darauf lag er. Yara, der Priester, der Zauberer. Die Augen weit geöffnet, trug gelber Lotus Yaras Blick in menschenferne Weiten und Abgründe.
1: Yara, wach auf!
0: Yaras Augen. Sein Blick wurde augenblicklich klar. Kalt und grausam. Wie der eines Geiers. Und der Zauberer erhob sich und blickte finster auf Conan herab.
2: Ein Hund. Was will dieser Hund hier nur?
1: Jener, der dieses Juwel geschickt hat, bat mich, dir auszurichten, dass... Yakosha überreichte ein letztes Geschenk und einen letzten Zauber.
2: Was hast du getan?
0: Und aschfahl wurde Yaras Gesicht, als er sah, wie trübe Wolken durch den einst so klaren Stein zogen. Die Farbe sich änderte. Und wie verzaubert stolperte er vorwärts, um danach zu greifen. Und nicht zum ersten Mal in dieser Nacht fragte sich Conan, ob ihm seine Augen einen Streich spielen wollen. Denn der Priester, der Zauberer, hatte sich gerade erhoben und ihn dabei noch weit überragt. Nun aber schien es ihm, als würde er ihn gerade einmal bis zur Schulter reichen. Konnte er seinen Sinnen trauen? Yara, so sah er, schien vor seinen Augen zu schrumpfen. Versuchte er zunächst noch, das alles zu betrachten, wie einer das Schauspiel einer Gauklertruppe betrachten mag, so drohte ihn doch recht bald ein Gefühl zu überwältigen, das ihn an allem zweifeln ließ, das er wusste. An sich selbst, an der Welt um ihn herum. Sicher nur darüber, dass er hier ein Zeuge war. Ein Zeuge des Spiels von Kräften, die seiner Welt, unserer Welt, so fremd waren, dass er sie wohl niemals verstehen würde. Und so betrachtete er schließlich einfach nur noch, was sich vor ihm abspielte. Wie ein Kind schien er nun, wie er herumtrappelte, das Juwel immer noch in beiden Händen haltend, bis er es schließlich fallen ließ. Und weiter schrumpfend, immer weiter, wie von Sinnen um den Stein herumlaufend, bis er sich schließlich darauf stürzte. Ohne Halt zu finden, schien er schließlich hineinzustürzen und zu versinken. Conan schritt näher an den Stein. Im Inneren des Steins sah er mit halb verdeckten Augen, wie bei einem Blick in die strahlende Ferne in grellen bunten Lichtern, etwas heranschreiten. Grünlich. Eine Gestalt mit strahlenden Flügeln. Nicht länger geblendet und verstümmelt, schritt Yakosha durch die merkwürdige Weite im Innern des Juwels auf einen verschwindend kleinen Yara zu, der in blankem Schrecken die Arme in die Höhe warf. Dann zerbarst der Stein. Conan hatte sich schon umgedreht, um dieses Schauspiel endlich hinter sich zu lassen, und sah deswegen nur noch, wie der Raum hinter ihm in den Farben des Regenbogens flimmerte, als der Stein zerbarst. Wie im Halbschlaf war er die Stufen hinabgestolpert, nicht nach oben, von wo er gekommen war. Fand sich jedoch wieder bei klarem Verstand, als er eine Kammer betrat, hinter der er den Ausgang vermutete.

0: Ach, sie sind alle. Also, welcher? Jörg! Jörga! Dies ist dein Werk, nicht wahr? Du warst es, der diesen Wachen den Hals umgedreht hat. Habe ich recht? Du bist über diesen Boden aus Lapis Lazuli geschritten und hast... Ja, frei soll mein Weg sein. Das sagtest du. Und nun?
1: Doch keine Antwort kam, als er zwischen den prächtig uniformierten Gardisten, die nun kalt und verdreht herumlagen, umherging. Doch eine Türe öffnete sich schließlich. Nur ein kurzer Gedanke an die marmorne Bank des fremden Wesens, die nun wohl leer weit über ihm stand, drängte sich ihm durch den Kopf. Doch er wusste, dass er laufen musste. Weg von hier.
0: Nun, ein Traum vielleicht. Ein Zauber? Taurus! Bist du noch hier? Nein. Also, der Morgen scheint mir wie jeder andere zuvor. Dieser Garten hier, er riecht wie

0: Also ich hörte, und das glaube ich auch, ja, die Götter haben Zamora gestraft über, wegen, ach, die Götter haben den glänzenden Turm einstürzen lassen, weil die Zamorier schlechte Menschen sind. Also,
1: gewissermaßen haben sie das ja auch.
2: Wesen aus einer fremden Welt.
3: Lass es gut sein, Rakum. Wesen von fremden Sternen. Also, der Boden gehört gefegt, die Töpfe gehören geschrubbt. So viel steht fest.
2: Sag, wieso? Sag, woher weißt du das? Woher kennst du diesen Barbaren? Hm?
1: Ach, keine schöne Geschichte. Ein anderes Mal.
3: Ja, das denke ich auch. Ein anderes Mal. Komm, Rakum, lass uns arbeiten. Hm.
1: Im Grenzland lernte ich ihn kennen. Nahe, nein, zu nahe am Land der Pikten.
4: Pikten?
0: Oh.
3: Ja, das war bestimmt keine schöne Sache. So, an die Arbeit.
1: Doch, ja, ich komme. Ist doch noch besser so.
0: Ach, ja.

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0: Tom, hier kommen wir nicht weiter. Das Gebüsch ist einfach zu dicht.
1: Ach, mach dir nicht in die Hosen, Art. Du weißt ja, wo eine Machete, da ein Weg.
0: Sag doch, hier kommen wir nicht weiter.
1: Ja, ja, lass gut sein. Außerdem hast du gesagt, das Gebüsch ist zu dicht. Von einer Felswand hast du nichts gesagt.
0: Ja, kann sein, dass ich die Wand übersehen habe. Weiter kommen wir jedenfalls nicht, das ist Tatsache.
1: Dann müssen wir eben einen anderen Weg finden. Mal sehen, was der Kompass sagt. Also, wir wissen, dass die Gruft irgendwo nördlich liegt.
0: Das hilft uns wirklich weiter. Im Norden ist die Wand da. Wenn du nicht gerade eine Spitzhacke dabei hast, um uns durchzugraben, müssen wir erstmal um diesen Berg herum. Weil drüber kletter ich bestimmt nicht.
1: Ach was, ein bisschen Sport würde dir nicht schaden. Und nur zu deiner Information. Ich habe natürlich eine Spitzhacke dabei. Ich bin Thomas Thanatos Wright. Ich bin immer auf alles gefasst.
0: Ja, genau.
1: Dann komm schon.
0: Sag, wie lange kennen wir uns jetzt eigentlich schon, Tom? 10? 12 Jahre?
1: 11 Jahre, 5 Monate und 2 Tage. Das weiß ich noch ganz genau, weil damals die Extended-Version von Herr der Ringe im Kino lief.
0: Genau, da hast du mich vor diesen Typen gerettet, die mein Ork-Kostüm nicht so toll fanden wie ich.
1: Wundert dich das? Es gibt eben keine dicken Orks mit Brille-Art.
0: Aber was ich vorhin sagen wollte, du hast mir in all der Zeit nie erzählt, warum du Archäologe geworden bist.
1: Na, warum wohl? Kennst du Indiana Jones nicht?
0: Ich kenne alle Teile von Indiana Jones in- und auswendig. Ich habe sogar meine Indiana Jones Jacke an. Hier.
1: Die Jacke ist dir übrigens ein bisschen zu eng.
0: Jetzt wird man nicht frech.
1: Ich trage jedenfalls lieber meine Thomas Thanatos Wright Jacke.
0: Du wurdest wirklich nur wegen Indie-Archäologe, ja? Wolltest du nicht mal Schauspieler werden?
1: Ja, die Aussicht nach irgendwelchen Artefakten zu suchen, dabei berühmt zu werden und einen Haufen Frauen anzulocken, das ist doch schon mal was. Aber ich will auch in die Fußstapfen meiner Eltern treten.
0: Suchst du deswegen so versessen nach dieser Ente? Weil deine Eltern auf der Suche nach ihr verschollen sind?
1: Ist gut möglich.
0: Und dieses Mal hast du mich mitgenommen, damit du nicht wieder hinter der falschen Wand nachschaust, hä?
1: Art, halt die Klappe. Kann ich doch nicht wissen, dass man mir einen spiegelverkehrten Plan andreht. Ich wette, da steckt dieser Franzose dahinter. Der wollte mich nur wieder schlecht machen. Als wäre mein Ruf nicht ohnehin schon schlecht genug.
0: Gut, gut. Ist ja schon gut.
1: Also, irgendetwas stimmt da nicht. Der Berg ist gar nicht auf der Karte verzeichnet.
0: Was? Tom, das ist eine alte Karte. Da haben die wahrscheinlich keine Berge drauf.
1: Natürlich haben die da Berge drauf. Schau doch mal da. Siehst du das? Da? Da unten. Da ist ein Berg eingezeichnet. Hör doch mal auf den Profi.
0: Das ist doch ein Fleck auf der Karte. Tom, bist du
1: Also, wenn ich das richtig verstehe, dann... Mann, Art, wir sind so blöd.
0: Was denn?
1: Wir suchen eine Gruft und stehen direkt davor. Das ist kein Berg, du Affe. Das ist die Gruft.
0: Also, das klingt sehr weit hergeholt. Hast du gesehen, wie groß dieser Berg ist?
1: Ja.
0: Wie sollen die denn so ein Riesenteil gebaut haben?
1: Pyramiden von Tukume, erbaut von der Lambayeque-Kultur. 700 mal 280 Meter, bei einer Höhe von ca. 30 Metern. Und 30 Meter nur, weil daran schon der Zahn der Zeit genagt hat. Und weißt du, wie man diese Pyramiden noch nennt?
0: Du wirst es mir bestimmt gleich...
1: Tempelberge. Man nennt sie Tempelberge.
0: Und du meinst, das hier ist so ein Tempelberg, ja? Ach, Thomas, du hast sie nicht mehr alle.
1: Hey, jetzt mal halblang. Wir suchen nach der goldenen Ente der Inka. Aber die Inka haben keine Tempelberge gebaut. Vielleicht ist es ja die goldene Ente der Lambayeque. Das wäre mein Durchbruch. Lambayeque in Argentinien.
0: Selbst wenn das so ein Tempelberg ist, wie kommen wir da rein?
1: Wir müssen wohl weiter um den Berg gehen und einen Eingang suchen.
0: Gut,

0: Hey, Tom, da vorne.
1: Ja, ja. Das sieht nach einer Art Torbogen oder sowas aus.
2: Die haben wohl den Sommer über geschlossen.
1: Du immer mit deinen Sprüchen. Siehst du irgendeinen Weg, wie wir das Tor aufbekommen könnten?
2: Sprengstoff?
1: Ohne den Tempel kaputt zu machen.
0: Tom!
1: Was?
0: Meinst du, dieser Totenkopf da ist ein gutes oder ein schlechtes Zeichen?
1: Ist zwar unheimlich, kann uns aber nicht wirklich was anhaben. Aber um deine Frage zu beantworten, ein aufgepfählter Totenkopf ist meistens ein gutes Zeichen. Zumindest, wenn man nach Spuren von Zivilisation sucht. Und wenn die Zivilisation schon seit etwa 500 Jahren ausgestorben ist... Ich frage mich, ob...
2: Was hast du gemacht?
1: Den Pfahl umgelegt.
2: Wie auch immer du darauf gekommen bist.
1: Naja, Indiana Jones hat mich inspiriert. Kommst du?
0: Oh, weiß nicht, Tom. Ganz schön dunkel da drin.
1: Ach, das müsstest du doch eigentlich gewohnt sein. Hast du nicht bis vor kurzem im Keller deiner Eltern
0: gewohnt? Selbst da gab es einen Lichtschalter.
1: Ich wäre nicht Thomas Thanatos Wright, wenn ich nicht vorgesorgt hätte. Natürlich habe ich eine Taschenlampe dabei. Und es werde Licht.
2: Na, gut, dass du nicht Gott bist. Sonst wäre das Leben ganz schön dunkel. Was ist? Warum geht die Taschenlampe nicht?
1: Keine Ahnung. Warte mal.
2: Oh. Ja?
1: Also, keine Batterie drin.
0: Ach, das zeigt mal wieder, warum es Indiana Jones heißt und nicht Thomas Wright. Mann, wie konntest du denn nur eine Taschenlampe ohne Batterien einpacken?
1: Ja, ach, du kennst mich doch. Ich war mit den Gedanken wohl schon bei der Ente.
0: Gut, dass ich Batterien dabei habe.
1: Was? Wirklich?
0: Tada!
1: Jetzt weißt du, warum ich dich mitgenommen hab. Du bist mein Watson.
0: Ach, und du bist Sherlock Holmes, hä?
1: Huh? Ja, so sieht's aus. Jetzt komm schon.
2: Also, ich komme mir eher vor wie Hatschi Halef Oma. So viel, wie wir heute schon herumrennen, wird's mich nicht wundern, wenn das hier der Hintereingang nach Mekka ist.
1: Art, sei doch einfach mal still. Wow. Sieh mal, da an der Wand. Höhlenmalerei. Aber diese Kreatur, was soll das sein?
2: Hat was von einem
1: Elefant. Runter! Bist du verletzt?
2: Das hättest du gehört. Ich bin zwar hart im Nehmen, aber wenn ich von einem Inka-Pfeil getroffen...
1: Du und hart im Nehmen? Wer von uns beiden war denn im Fechtclub, hä? Außerdem wäre es ein Lambayeque-Pfeil.
2: Wie auch immer. Wenn ich von einem Pfeil getroffen werde, mache ich ein Geräusch. Verlass dich drauf.
1: Nicht, wenn das Nervengift sofort wirkt. Siehst du das da?
2: Wo?
1: Da vorne. Das sieht aus wie ein Podest.
2: Also... Wenn das schon die Ente ist, haben die sich aber keine Mühe gegeben bei den Sicherheitsvorrichtungen.
1: Komm, aber wir kriechen lieber. Unglaublich!
0: Ist das die Ente?
1: Keine Ahnung, was das ist. Aber offensichtlich aus Gold und extrem wertvoll. Art, ich habe eine Statue gefunden. Ein Ente!

0: unserer Perspektive ist das der Ausgang. Schnell weg hier!
1: Oh nein! Was hast du mit der Taschenlampe gemacht?
0: Sie ist ausgegangen. Was hast du mir denn da für Batterien gegeben?
1: Die sind aus meinem Walkman.
0: Was? Wer hat denn heutzutage noch einen Walkman? Heutzutage hört man mit dem Handy.
1: Ich bin kein Smartphone-Süchtling. Du kennst doch mein altes Nokia. Ich stehe auf Klassiker.
0: Ja, das 3210.
1: Komm, wir müssen weiter. Egal, ob mit oder ohne Licht. Wird's da vorne hell? Oder ist mir was auf den Kopf gefallen?
0: Nein, ich sehe es auch. Aber was ist das?
1: Das sieht aus wie glühende Kristalle.
2: Tom?
1: Das ist was ganz seltsam.
0: Faszinierend ist das. Nur dieses laute Pochen beunruhigt mich.
1: Thomas? Ich glaube, ich weiß, wo das herkommt.
0: Was?
1: Schau mal bitte nach rechts.
0: Was? Was zur... Ist es doch hinter uns?
1: Bist du taub?
0: Fast! Es ist ziemlich laut hier.
1: Ich habe eine Idee.
0: Red nicht wieder ewig um den heißen Brei herum! Was ist?
1: Das Teil ist hinter der Statue her.
0: Nein, blöde Idee. Ich weiß genau, worauf du hinaus willst. Abgelehnt.
1: Thanatos, was bringt dir das Artefakt, wenn wir dafür tot sind?
0: Nein, Art. Ich schmeiß die Statue nicht weg.
1: Oh. Und das unsere Leben retten würde?
0: Lass dir was anderes einfallen!
1: Tom, das ist mein Ernst. Wirf sie weg.
0: Nein!
1: Los!
0: Lass die Pfund! Gesagt, du sollst sie... Scheiße! Das hast du toll gemacht!
1: Wegen dir sind wir hier überhaupt drin, du! Blödmann!
0: Na, warte!
1: Also zurück! Na, warte!
0: Hörst du das?
1: Leider.
0: Schau mal dort, wo das Artefakt zerbrochen ist.
1: Lass uns abhauen, Tom.
0: Art, mach dir nicht immer sofort in die Hose. Du machst mich ganz nervös. Wir verstecken uns jetzt hier hinter diesem Felsen. Dann sehen wir wenigstens, was passiert. Ich finde das äußerst faszinierend.
1: Hey, Tom, das sieht aus wie ein Portal. Wenn man die Pyramide bedenkt...
0: Ja.
1: Sind wir hier jetzt in Stargate?
0: Halt. Hast du eigentlich irgendwas anderes außer Serien und Filmen im Kopf?
1: Ja, Bücher. Und außerdem, was soll ich machen, wenn dieses Ding da aussieht wie ein Stargate? Tom, versprich mir, sollte ich jemals von einem außerirdischen Wurm besessen sein?
0: Dann was?
1: Töte mich.
0: Wirst du nun endlich die Klappe halten? Schau nur, da kommen Wesen durchs Portal. Los! Die Köpfe runter!
3: Wo sind wir hier?
4: Oh, keine Ahnung, Boss.
5: Sieht komisch aus.
3: Maul halten. Durchsucht alles. Vielleicht finden wir hier einen Schatz. Wenn wir dem Großen etwas Schönes mitbringen, frisst er uns vielleicht nicht, weil wir so lange weg waren.
5: Oh, Schatz.
0: Wir sollten uns aufteilen.
1: Sag mal, hat's dir jetzt komplett alle Sicherungen zerschossen? Hier wimmelt's von komischen sprechenden Monstern und du willst, dass wir uns trennen?
0: Ich denke, du bist der Filmfreund, Art. Sag mir nur einen Film, in dem Aufteilen ein schlechter Plan war.

0: Jeder einzelne Horrorfilm, den ich jemals gesehen habe. Okay. Wenn wir uns aufteilen, ist am Ende einer von uns tot. Oder entführt. Und der andere muss ihn retten.
1: Ja, in Horrorfilmen. Aber ist das hier ein Horrorfilm? Also, siehst du den Felsvorsprung da vorne? Da könnte ein Ausgang sein.
0: Oh, hier gibt es zwei Gänge. Woher sollen wir wissen, welcher der richtige ist?
1: Darum sag ich ja aufteilen. Hörst du mir denn nie zu?
0: Aber beschwer dich nicht, wenn du verschleppt wirst und ich dich retten kommen muss. Oder der Mörder auf einmal hinter dir steht. Oder hinter mir.
1: Ja, ja. Also, bis gleich.
0: Gut. Bis gleich. Dass der ach so tolle Archäologe immer seinen Kopf durchsetzen muss. Weil ich ja nur Besitzer eines Filmverleihs bin. Vielleicht sollte ich auch auf Archäologie umschulen, wie Tom. Wer leiht sich eigentlich heutzutage noch Filme aus? Ich hoffe...

0: Hallo, ich...
1: Boss, komm schnell! Ein fetter Wurm!
2: Was ist?
1: Guck mal!
2: Was?
1: Ich habe einen richtig saftigen Wurm gefunden.
2: Oh, oh, lecker! Packt ihn ein. Den nehmen wir mit. Der sieht schmackhaft aus. Gehen wir!
1: Ja, Boss!
0: Bloß von du. Oh, meine Brille. Wo ist meine Brille? Verdammt. Tom!
1: Jetzt hab ich dich, du Wurm. Der ist so schwer, Boss.
2: Wie komm? Hilf ihm schleppen, du fauler Sack.
3: Ja, Boss. Wurm! Wurm!
2: Los jetzt!
0: Tom! Tom, Hilfe! Hilfe, wo bist du? Tom! Tom, Hilfe! Hilfe, Tom! Tom, Hilfe, Tom!
1: Ganz ruhig, fetter Wurm! Au!
0: Nenn mich nicht fett!
1: Oh, Boss! Er hat mich gebissen!
2: Hör mal nicht so rum, du Schwachkopf! Wenn wir zurück im Lager sind, kriegst du ihn auch zwischen die Zähne!

nichts zu sehen. Was war das? Mir war, als hätte ich Ort gehört. Wenn er doch recht hatte mit seiner blöden Prophezeiung, verzeiht er mir nie, dass wir uns aufgeteilt haben. Bleibt nur noch eins. Don Thomas Thanatos Wright muss seinen treuen Sancho Panzer befreien. Fragt sich bloß wie. Was das wohl für Kreaturen waren, die da durch das Portal gekommen sind? Noch mehr Monster? Verdammt, wenn man von Monstern spricht. Durch dieses Portal-Dings gerannt. Scheiße! Jetzt aber schnell!

0: Tempelberg. Dafür eine wunderschöne Graslandschaft. Aber leider auch keine Spur von Art. Wo kann er nur abge... Oh je, da kommt noch irgendwas durch. Mist.
1: Autschi. Boah, juchi. Ich bin wieder zu Hause. Ich bin wieder zu Hause.
0: Ganz ruhig, ganz ruhig. Jetzt bilde ich mir auch noch ein, dieses Ding von der Höhlenmalerei zu sehen. Die sieht ja aus wie ein Elefant mit einem Blümchenkleid, der auf zwei Beinen geht. Ein bisschen kleiner als ein richtiger Elefant allerdings. Der Stimme nach zu urteilen, weiblich. Wirklich sehr merkwürdig. Ich muss träumen. Ja, das wird es sein, natürlich. Ich werde mich einfach kneifen, um aufzuwachen. Aua.
2: Hey, du da.
0: Irgendwie mache ich einfach nicht auf. Au.
2: Hey, dich kenne ich doch. Du bist der, der mich befreit hat.
0: Warum wache ich nicht auf? Ei, der Witzkater, das will.
2: Warum haust du dich denn?
0: Weil ich träume und nicht aufwachen kann. Das hätte mir schon klar sein müssen, als ich diese Statue gefunden habe. Sowas kann mir ja nur im Traum passieren. Ich bin und bleibe einfach ein Pechvogel.
2: Darf ich mich zu dir setzen?
0: Tu dir keinen Zwang an.
2: Also, tritt dich, du kleiner Knuffelmann.
0: Knuffelmann?
2: Ja, ich mag dich, weil du mich befreit hast.
0: Sie mag mich. Unglaublich. Kannst du mir vielleicht alles mal erklären? Auch wenn ich nur träume? Ach, super. Jetzt spreche ich schon mit Traumwesen.
2: Ach, du träumst doch nicht. Ich bin echt. Du bist echt. Wir sind alle echt.
0: Ja, bitte hör auf zu singen und erklär mir lieber, was passiert ist.
2: Entschuldigung, dass ich versuche, dich aufzuheitern, Mr. Schmollbacke. Und ich dachte, du bist anders.
0: Hör mal, wenn das hier kein Traum ist, dann ist Art in Schwierigkeiten. Ich muss ihn befreien. Diese Viecher haben ihn verschleppt. Aber erst musst du mir sagen, wo wir hier eigentlich sind.
2: Okay, aber erst musst du dich vorstellen.
0: Ja, gut. Gut, ich bin Thomas Wright. Manche nennen mich auch Thanatos, weil ich an der Uni... Naja, lassen wir das. Zufrieden?
2: Hätte freundlicher sein können, aber ist gut.
0: Ja.
2: Also, ich bin Tysia. Das Ganze war eine doofe Geschichte. Mhm. Es war ein wunderschöner Tag, genau wie heute, und ich war gerade auf dem Weg nach Hause, weil ich mal wieder bei meinem Lieblingspalmenhain war, um in der Sonne zu schlafen und mich ein wenig im Matsch herumzurollen.
0: Ja.
2: Und dann auf dem Nachhauseweg nach Pachydelphia.
0: Was?
2: Pachydelphia, die Hauptstadt.
0: Hauptstadt? Von was?
2: Pachyarien natürlich. Du bist wirklich nicht von hier. Darf ich jetzt weiter erzählen?
0: Ja, erzähl weiter.
2: Jedenfalls sehe ich ein paar Meter weiter vorne ein goldenes, wunderhübsches Glitzerding einfach so im Gras.
0: Aha.
2: Ich bleibe also stehen und schaue. Ich mag nämlich Glitzersachen gerne, weißt du? Ach, das wäre so schön gewesen. Ich bin also auf das Ding zugegangen und habe es berührt. Und in dem Moment ist so ein Portal wie das von vorhin aufgegangen und das Glitzerding wurde hineingesaugt und ich bin ihm nach und dann ist das Portal wieder zugegangen.
0: Oh je, das klingt eindeutig zu detailliert, um ein Traum zu sein. Ich muss Art finden.
2: Hey, aber ich bin mit dem Erzählen noch nicht fertig.
0: Tut mir leid, ein andermal. Also, weißt du, was das für Wesen waren vorhin, die Art mitgenommen haben?
2: Ja, ja, das weiß ich, das weiß ich. Das waren Orks.
0: Orks? Ich glaub's ja nicht. Bin ich in Mittelerde gelandet oder was?
2: Nein, nein. Was ist denn bitte ein Mittelerde? Wir sind in Tekaria.
0: Ah, und was bist du, wenn ich fragen darf?
2: Ich? Ja, sag mal, hast du keine Augen im Kopf?
0: Naja.
2: Ich bin eine wundervolle, grazile Tänzerin aus dem Volk der Elfifanten.
0: Elfifanten.
2: Lach nicht, sonst verwandle ich dich in ein Fackspracker.
0: Einen was?
2: Dem Menschen heißt es vierhörnige Kuh, aber die Menschen sind halt nicht wirklich einfallsreich.
0: Du kannst also zaubern?
2: Nö, ich wollte dir nur Angst machen. Bist ja neu hier. Zaubern kann ich nicht, aber ich kann ganz gut kämpfen.
0: Ah, echt? Sag mal, willst du mir vielleicht helfen, Art zu befreien?
2: Ach, du fragst mich, ob ich will?
0: Naja, du scheinst dich in dieser Welt gut auszukennen. Und du kannst kämpfen. Also, willst du?
2: Oh, ein Antrag! Ich will!
0: Halt, so war das nicht.
2: Und mein Papa hat immer gesagt, Christian, ich würde nie einen Mann wollen. Ha, da hat er sich geirrt.
0: Aber was?
2: Du bist zwar ein sehr kleiner Mann und ein Mensch, aber man darf nicht zu wählerisch sein.
0: Na hör mal, ich bin nicht klein. Du bist nur größer. Lass mich runter!
2: Ich will!
0: Lass mich sofort runter!
2: Komm, wir gehen.
0: Hey, autsch! Kannst du nicht aufpassen?
2: Wenn wir zu den Orks wollen, müssen wir in diese Richtung. Da sind Orkspuren, die wir verfolgen können.
0: Ich hoffe, die haben Art noch nichts angetan.
2: Das kann man bei den Orks nie so wirklich sagen. Manchmal brauchen sie ewig, bis sie jemanden essen. Und manchmal essen sie ihn einfach lebendig.
0: Was?
2: Ja, brauchst mich gar nicht so anzusehen. Die müssen ihr Fleisch nicht erst kochen, damit es ihnen schmeckt. Die kennen da gar nichts. Aber weißt du, was gut ist? Die Orkspuren führen in die Richtung, in der meine Heimatstadt liegt. Dann können wir erst bei mir zu Hause vorbeischauen.
0: Was? Du spinnst wohl. Nein, ich muss sofort los. Ich muss meinen Freund Art retten.
2: Warte doch mal.
0: Verzeihung.
2: Ich hab gesagt, warte.
0: Nein, nicht schon wieder. Lass mich runter.
2: Erst hörst du mir zu.
0: Ja.
2: Erstens hast du überhaupt keine Ahnung von dieser Welt. Du würdest dich in Schwierigkeiten bringen, entführt werden oder sonst was. Und zweitens hast du keine Ausrüstung.
0: Ja.
2: Schau dich mal an. Keine Waffe, keine anständige Rüstung. Willst du wirklich allein in einer unbekannten Welt herumirren? Wenn du deinen Freund zurückhaben willst, kommst du jetzt mit mir nach Paridelphia, damit wir dich ausstatten können. Und vergiss nicht, dass du mich schon gefragt hast, ob ich will. Ich bin eine Elfifantin. Ich vergesse nie etwas.
0: Und wenn ich alleine gehen will, dann lässt du mich einfach nicht los. Stimmt's?
2: Woher weißt du das?
0: Nur so eine Ahnung.
2: Also kommst du mit?
0: Dann bleibt ja wohl nichts anderes übrig.
2: Juri, dann komm. Nach Paridelphia geht's da lang.
0: Oh Mann. Elfifanten. Orks. Wo bin ich hier?

0: Hör mal zu, du Orkverschnitt. Du hast ja gar keine Ahnung.
1: Boss, der Wurm nervt mich. Und er hat mich vorhin gebissen.
2: Hör sofort auf zu nerven, Wurm. Sonst fressen wir dich auf der Stelle.
0: Ich erkenne schlechte Live-Action-Rollenspieler, wenn ich sie vor mir habe. Ihr wollt Orks spielen, habt aber noch nicht einmal Herr der Ringe gelesen. Aber wie ihr das mit dem Portal gemacht habt, verstehe ich immer noch nicht. War das so eine neue 3D-Hologramm-Technik?
1: Bitte stopf ihm das Maul, Boss. Ich kann den nicht mehr hören.
0: Ja, ihr habt ja echt Glück, dass ihr ausgerechnet mich mitgenommen habt. Ich bin in der Live-Rollenspielszene selbst mehr oder weniger
2: So, jetzt hält er endlich das Maul.
1: Super, Boss. brauchst gar nicht die Augen so aufzureißen. Dachtest wohl, das ziehen wir nicht durch, was? Mit deinem Geplapper kannst du andere Leute nerven.
3: Ja, zum Beispiel Zwerge.
1: Oder Elfen.
3: Da, Elfen sind lecker.
2: Maul halten. Jetzt, wo das Futter endlich still ist, fangt ihr an zu reden. Da vorne, das könnte interessant werden.
1: Was ist das? Eine Kutsche?
3: Kutsche! Kutsche!
2: Ruhe! Wenn das eine Kutsche ist, hat sie vielleicht einen Schatz dabei. Oder noch mehr Proviant.
3: Schatz! Schatz!
2: Ich habe gesagt, ihr sollt still sein, ihr Magen!
4: Grüßt euch. Sagt, meine Lieben, könnt ihr mir eine Auskunft geben?
2: Du willst also eine Auskunft, Elf?
4: Elf? Elf! Ja nun, ich und meine Schülerin Sally hier...
5: Hallo.
4: ...sind auf dem Weg nach Pachydelphia.
1: Pachydelphia, da gibt's nur Elfofanten.
5: Und Elfifanten. Ihr Orks seid ja so sexistisch.
4: Wie auch immer, beschreibt mir bitte den Weg. Ich glaube, wir sind hier nicht ganz richtig. Sally hat die Karte vergessen.
5: Ja, natürlich. Ich.
4: Lacht nicht so blöde, sonst verwandle ich euch in Schnatterpudel. Und du, Schülerin, schweig. Ich bin Dolph Arcus aus Lithien, der größte Magier aller Zeiten. Und ich vergesse nie etwas.
2: Dann verzeiht, Meister. Ich wusste ja nicht, dass ihr ein Magier seid.
3: Ein Magier! Und ein Elf noch dazu.
4: In der Tat bin ich ein Magier. Und zwar der Beste. Und ich vergesse nie etwas, um das nochmal klarzustellen.
5: Genau. Und euren Zauberstab habt ihr auch nicht vergessen, nicht wahr?
4: Natürlich nie. Sally, das war jetzt gerade nicht so klug.

0: Jetzt sieh nur, was du angerichtet hast, du Göre! Immer bringst du uns in Schwierigkeiten! Ich hatte eigentlich nicht geplant, mir von Orks die Kutsche stehlen zu lassen, um ihnen als Hauptspeise zu dienen.
1: Tut mir leid, Meister.
0: Will ich auch schwer hoffen.
1: Ich mach's auch nie wieder.
0: Ah, dir kann man einfach nicht lange böse sein, Sally. Aber merke, wenn jemand, vor allem ein Feind, Angst vor mir hat, verrate ihm nicht, dass ich meinen Zauberstab vergessen habe, okay?
1: Ja, Meister. Klein Sally wird sich's merken.
2: Bäh! Boss, diese Maden nerven mich auch mit ihrem Geplapper.
3: Dann knebel sie, Idiot.
2: Aber Boss, mir sind die Knebel ausgegangen. Der Wurm hat schon zwei davon kaputt gemacht.
3: Ah, verdammt. Nimm einfach dem Wurm den Knebel raus. Dann kommen die anderen nicht mehr zu Wort.
2: Genialer Plan, Boss. Genial. Einfach genial.
0: Ja, genial.
4: Genial! Genial!
3: Darum bin ich ja auch der Boss. Und ihr nur die Maden.
5: Na endlich. Das verstößt gegen alle Rollenspielregeln. Nur damit ihr es wisst, niemand darf gegen seinen Willen zu etwas gezwungen werden. Oder geknebelt. Oder gefesselt. Oder...
1: Meister, der Mann ist komisch.
0: Ja, Sally. Er sieht zwar aus wie ein Mensch, aber er trägt eine sehr komische Rüstung. Es ist weder ein Zaubererumhang noch eine richtige Weste. Eine Tunika auch nicht. Aber es sieht aus wie Leder.
5: Hey, du Banause! Das ist meine Indiana Jones Jacke.
1: Ob Indiana Jones sein Name ist?
0: Frag ihn lieber nicht. Ich mag seine Stimme nicht. Es ist mir lieber, wir treten unserem Schicksal schweigend entgegen.
5: Mann, ihr habt echt keine Manieren. Indiana Jones heiße ich natürlich nicht. Ich bin Arthur Riley. Wir waren gerade in so einem komischen Tempelberg. Da haben ihre Ork-Freunde hier eine echt coole 3D-Show abgezogen. Wusste gar nicht, dass es solche Lab-Anlagen in Argentinien gibt. Ja, und jetzt bin ich hier. Würde ja Tom anrufen, aber hab irgendwie mein Handy und meinen Rucksack verloren.
4: Darf ich, Boss? Darf ich? Darf ich, darf ich, darf ich?
0: Bitte, Ork-Boss, sag ja. Der nervt mich doch mehr als meine Schülerin.
1: Hey!
3: Aber nicht so fest, Ikom. Denk ans letzte Mal. Sonst verdirbt das Fleisch noch, bevor wir im Lager sind.
5: Hey, Moment mal, was...

0: Wow, was für eine Stadt. Dieses prächtige goldene Tor ist wirklich beeindruckend. Das ist also deine Heimat?
1: Ja, richtig. Aber ich war schon ewig nicht mehr hier. Es ist alles so anders. War ja doch ganz schön lange in der Höhle eingesperrt. Willst du trotzdem eine Stadtführung?
0: Hör mal, ich will dir ja wirklich nicht auf die Nerven gehen. Aber wolltest du mich nicht ausrüsten? Immerhin hast du gesagt, du hilfst mir, Art vor den Orks zu retten.
1: Ja, da hast du eigentlich recht. Ja. Weißt du was? Wir gehen jetzt einfach zu meinem Papi.
0: Gut.
1: Die Stadt kann ich dir auch ein anderes Mal zeigen. Und dann gehen wir deinen Freund befreien, ja?
0: Ich weiß ja nicht. Wieso klingt mir das viel zu einfach, wenn du das so sagst?
1: Ach, du süßer kleiner Schnuffelmann. Ja. Komm mit.
0: Sowas habe ich noch nie gesehen.
1: Nicht ablenken lassen. Du wolltest doch keine Stadtführung.
0: Ja, das stimmt schon. Aber du kannst mir doch auf dem Weg was über dein Volk erzählen, oder? Das sind also alles Elfifanten.
1: Nicht nur. Hier sind Elfifanten und Elfofanten. Ganz gemischt, ja.
0: Was ist der Unterschied?
1: Na, du wärst zum Beispiel ein Elfofant.
0: Aha.
1: Verstehe. Das gibt es bei euch wohl nicht.
0: Nein.
1: Also... Elfifanten kriegen die Kinder und sind schön, grazil und hübsch, so wie ich. Und die Elfofanten sind, naja, so wie du.
0: Danke.
1: Nimm's nicht persönlich. Ich stehe ja auf Elfofanten und auf dich natürlich auch, mein kleiner Hüpfer.
0: Was hat das mit mir zu... Oh nein.
1: Also hier werden wir dann wohnen. Juhu, du wirst arbeiten und ich werde zu Hause sein und auf die Kinder aufpassen. Das wird so schön.
0: Tyssia, ich...
1: Ja, mein kleiner Schnuffel.
0: Weißt du, ich glaube, du hast mich da vorhin falsch verstanden.
1: Wie?
0: Ja, na, als ich dich gefragt habe, ob du mitkommen willst, um Art zu retten.
1: Aber du hast mich gefragt, ob ich will. So sagt man das doch. Das heißt, ob ich dich heiraten will.
0: Nein. Da, wo ich herkomme, heißt es, willst du mich heiraten?
1: Ja.
0: Nein, ich will dich doch nicht heiraten.
1: Nicht?
0: Nein. Tut mir leid, aber ich bin ein kleiner Mensch und du bist eine riesige Elfifantin. Ich glaube eben irgendwie nicht, dass wir zusammenpassen würden.
1: Mein Papa hatte recht. Ich werde nie einen Mann finden.
0: Beruhig dich doch bitte. Schau, das habe ich nicht so gemeint. Du bist bestimmt eine sehr schöne Elfifantin. Und wir finden bestimmt noch jemanden, der dich heiraten will.
1: Das glaube ich dir nicht. Geh weg und such deinen Freund alleine.
0: Nein.
1: Ich dachte, wir sind ein Abenteurerpaar wie Kimmy und Toxit und Stampfmann.
0: Na gut. Also dann, trotzdem danke für die Hilfe. War wirklich nicht persönlich gemeint.
1: Ja.
0: Muss ich hier lang?
1: Nein. Du musst zurück, wo wir hergekommen sind. Durch das Tor wieder raus und dann links
0: abbiegen.
1: Danke. Leb
0: wohl. Lieber dramatischer Elfifantin. Dann mal los. Arti. Wo steckst du nun? Nein!
2: Aha. Was haben wir denn da? Wenn das nicht ein Gubbi ist.
0: Nein, nicht schon wieder hochheben. Lassen Sie mich los. Ich bin kein Gubbi. Was ist ein Gubbi?
2: Ein Gubbi ist ein Mensch. Bist du kein Mensch?
0: Gut, ja, okay. Ich bin ein Mensch. Aber ich bin kein Gubbi.
2: Du weißt doch gar nicht, was Gubbi heißt.
0: Doch, ein abwertender Ausdruck für einen Menschen, nicht wahr?
2: Nein, eigentlich nicht. Es ist ein Name für nette Menschen, die in unsere wunderbare Stadt kommen.
0: Ach so, na dann bin ich...
2: Aber wenn du kein Gubbi bist, würde ich gerne deine Papiere sehen und deine Aufenthaltsberechtigung.
0: Gut, ich zeige Ihnen ja meinen Ausweis, okay? Aber erst müssen Sie mich runterlassen.
2: Oh, stimmt.
0: Das will... Dass ihr Elfhofanten immer so sanft sein müsst. Oh. So, wo hab ich ihn denn? Mist, den muss ich verloren haben. Jetzt fällt's mir erst auf. Mein Rucksack mit allen meinen Sachen ist weg. Schon seit dem Portal und ich hab nichts gemerkt. Nein, nein, nein, nein, das darf doch nicht wahr sein.
2: Probleme?
0: Ja, ich hab meinen Ausweis und alles verloren.
2: Aha, alles klar. Verloren. Das sagen die illegal eingewanderten Menschen immer. Glauben, sie könnten uns den Kopf verdrehen, weil sie so niedlich auf uns wirken.
0: Nein, ich...
2: Aber dann stellt sich der vermeintliche Gubbi als Schwerverbrecher raus. Gib's zu.
0: Ich geb gar nichts zu, was nicht stimmt.
2: Wie auch immer. Du kommst jetzt erstmal mit mir.
0: Hey, ein bisschen sanfter, wenn ich bitten darf.
1: Oh, hallo Wachtmeister.
0: Tessia?
2: Aha, was haben wir denn da?
1: Eine kleine, hilflose Elfifantin, die sich nach einem starken Rüssel sehnt.
2: Ach ja, ich habe einen starken Rüssel.
0: Oh Gott.
2: Schau nur.
1: Ich bin mir sicher, du trittest ganz wundervoll. Ich kenne da einen schönen, abgelegenen Palmenhain.
2: Aber ich bin im Dienst. Willst du einen Offizier der Stadtwache wirklich so einfach vom Dienst abhalten?
1: Nö.
2: Hey!
1: Dem sein Gesicht hättest du sehen sollen.
3: Hey, komm zurück. Ich will dir doch zeigen, wo ich träume.
1: Ja, genau. Träum weiter. Das wär's noch. Schlimm genug, dass meine Mutter mit einer Stadtwache durchgebrannt ist.
0: Wirklich gut, dass du zurückgekommen bist.
1: Ich hab gesehen, dass dich der Blödian mitnehmen wollte. Das konnte ich nicht zulassen. Ein armer kleiner Schnuffel.
0: Du bist nicht mehr böse, dass wir nicht heiraten?
1: Nein, ist schon gut. Ich glaube, du bist sowieso zu jung für mich.
0: Ist gut möglich. Danke. So nett hat mich noch nie ein Elfi oder Elfofant abgesetzt. Naja, waren wir doch erst zwei.
1: Wir sind da.
0: Wow. Das ist ja mal ein Haus. Und hier wohnst du?
1: Hier wohnen mein Vater und ich. Er ist ein sehr bekannter Händler. Also sag lieber gar nichts. Sonst versucht er noch, dir eine seiner Rüsselrüstungen anzudrehen.
0: Aber ich hab doch gar keinen Rüssel.
1: Naja, zumindest nicht im Gesicht.
0: Hä? Oh, ei.
1: Also komm, wir gehen rein. Sei einfach höflich. Wenn er erfährt, dass du mich befreit hast, wird er schon nett zu dir sein.
0: Na gut.
1: Ich bin zu Hause. Papi?
0: Vielleicht ist er gerade beschäftigt.
1: Papi?
4: Und links und links und rechts und rechts.
1: Papi?
4: Tessia? Oh. Meine Kleine, mein Herz, meine Schöne, meine Wunderbare. Da bist du ja wieder. Wo warst du denn die letzten 3 Tage?
0: Drei Tage?
4: Oh, ein Gubbi. Hallo.
0: Hallo. Ich bin kein Gubbi.
4: Kein Gubbi.
0: Tessia, wie also, kannst du denn nur 3 Tage weg gewesen sein? Wir haben Abdrücke von dir gefunden, die mindestens 500 Jahre alt gewesen sein müssen.
1: Was? So alt bin ich schon?
0: Naja, zumindest auf der Erde. Ist es dir denn nicht lange vorgekommen?
1: Ach nö. Es war so dunkel, da habe ich kein Zeitgefühl.
0: Also das glaube ich jetzt nicht.
4: Ja, das ist mein kleines Elfifantchen. Also, jetzt erzähl mal, warum hast du denn diesen Nicht-Gubbi mitgebracht?
1: Also, ich habe vor ein paar Tagen dieses Glitzerding gesehen.

0: Dann sind wir vor der Stadtwache weggerannt und sind dann direkt hier hingelaufen.
1: Ja, genau sowas.
2: Verstehe. Na, dann müsst ihr natürlich gleich wieder los, diesen Freund befreien, was?
1: Das wäre nicht schlecht.
2: Pass auf, Thomas Wright.
1: Meine Freunde nennen mich Tom oder Thanatos. Aber in Anbetracht der Welt, in der ich gerade bin, nennt ihr mich am besten Thanatos.
2: Also gut, dann Tom. Da du meine Tochter befreit hast, will ich nicht so sein und dir ein paar Sachen mit auf den Weg geben. Kann doch nicht sein, dass der Retter meiner Tochter herumläuft wie ein armer Bettler.
1: Oh, also da sage ich nicht nein.
0: Du, Papi, was hast du eigentlich hier oben gemacht?
2: Ich habe getanzt.
0: Du und tanzen? Wieso? Du wirst ja wohl nicht in den 3 Tagen eine Elfifantin kennengelernt haben?
2: Na, wenn du wüsstest. Aber kommt, das erzähle ich euch alles beim Essen.
1: Ja, tut mir leid, Art. Ich rette dich so bald wie möglich. Aber erstmal geht mein Hunger vor.

0: Bäh! So, da rein mit euch, ihr Würmer.
1: Ihr holt uns dann zum Essen ab, ja?
0: Ja, genau.
2: Der Witz war gut, Meister.
1: Welcher Witz?
2: Ach, nicht so wichtig. Also, was jetzt?
1: Warten wir erst mal ab.
3: Mein Kopf. Oh, verdammt, tut das weh. Das melde ich ganz sicher bei der Rollenspielbehörde.
1: Hör dir den an. Der glaubt immer noch, er ist in irgendeinem Spiel.
2: Meint ihr?
1: Hey, du, Mensch. Ich sag dir mal was. Das hier ist kein, wie immer du das auch nennst. Wir sind alle echt.
3: Ach, verarschen könnt ihr jemanden anderes?
1: Nein, wirklich. Sally, zeig es ihm.
2: Oh, gut. Was soll ich denn machen?
1: Was weiß ich. Es ist ganz schön dunkel hier. Mach mal Licht.
2: Licht? Wenn's weiter nichts ist.
3: Oh, wow. Es wird ja wirklich hell. Oh, wenn ich jetzt noch meine Brille hätte, dann könnte ich sogar was sehen. Aber ich meine, hast du vorhin nicht gesagt, du hast deinen Zauberstab vergessen? Wieso hast du die Orks dann nicht ohne Zauberstab in was auch immer verwandelt?
1: Oh, na sieh an, er hört zu. Aber erstmal eine kleine Formalität. Ich bin für euch nicht du, Mensch, sondern ihr. Ich bin Dolph Arcus aus Lycien. Ein bisschen mehr Respekt, bitte.
2: Einen Moment mal. Wie meinst du das? Du kannst nichts sehen.
3: Naja, ich habe meine Brille verloren, als mich die Orks entführt haben. Und ohne die kann ich nichts sehen.
2: Ach so, na, wenn's weiter nichts ist.
3: Oh, wow, was hast du? Oh, ich meine, ich kann sehen. Ich kann ohne Brille sehen. Oh mein Gott, du kannst ja wirklich zaubern. Danke.
2: Ach, nicht der Rede wert. Diesen Zauber haben wir Elfen schon vor Jahrhunderten perfektioniert, weil es nicht gut ist für die Augen, wenn man bei Kerzenlicht liest.
1: Das war sehr dumm von dir, Sally. Was bildest du dir ein? Einfach ohne meine Erlaubnis zu zaubern. Und du, Mensch, hattest Glück, dass sie zur Abwechslung mal etwas richtig gemacht hat. Sonst wärst du jetzt blind.
2: Ach, Meister, diesen Zauber konnte ich sogar schon, bevor ich eure Schülerin geworden bin.
1: Kind, verschone uns mit deiner schändlichen Vergangenheit. In Zukunft fragst du mich, bevor du wieder etwas anstellst. Verstanden?
2: Ja, Meister.
3: Aber wie konntest du ohne Stab zaubern?
1: Deine Unverschämtheit ist kaum zu glauben, Mensch. Hab ich dir nicht gerade gesagt, dass ich mit ihr angesprochen werden will?
2: Nein, nein, ist schon gut, Meister. Er meinte bestimmt mich. Zu mir kann er gerne du sagen.
1: Ach so, wie schön, dass du unseren Rangunterschied erkannt hast, Mädchen.
3: Der fühlt sich wohl immer angesprochen, was?
2: Ja, allerdings. Aber zu deiner Frage. Ich kann auch einfach ohne Stab zaubern. Da seht ihr es wieder, Meister. Macht wohl doch Sinn, keinen zweihändigen Stab in der Grundausbildung zu wählen, was?
1: Ja, ja.
2: Ich bin vielleicht nicht so mächtig, aber ich kann ohne Stab zaubern. Nur eingebildete Schnösel wählen einen zweihändigen Stab.
1: Na, na, na, na, nun werd mal nicht frech, Fräulein. Also, Mensch, du bist zur Vernunft gekommen. Das hier ist kein Spiel.
3: Okay, also das hier ist wirklich alles echt? Das da... Da draußen sind Orks? Echte
2: Oh nein, der Arme. Das war wohl zu viel für ihn.
1: Menschen halten eben nichts aus.
4: Aber ihr dämlichen Spitzohren auch nicht.
1: Meine Güte, ein Zwerg in der Nebenzelle so klein, dass man ihn erst gar nicht sehen konnte.
4: Ich bin vielleicht klein, aber meine Axt nicht.
1: Und wo genau hast du die? Ist das eine unsichtbare Axt?
4: Die blöden Orks, haben sie mir abgenommen. Meinen, sie bräuchten mehr Äxte. Hey, habt ihr nicht zufällig vor, hier auszubrechen?
1: Ausbrechen? Nein, warum denn?
4: Naja, okay, hätte ja sein können. Ne? Aber wenn ihr euch fressen lassen wollt...
1: Das ist der Lauf der Natur, Zwerg. Fressen und gefressen werden. Oder fragst du immer alle Schweine, bevor du Schnitzel aus ihnen machst? Kleiner Rat, ein paar Schweinchen weniger am Tag und man verwechselt dich nicht mehr mit einem Fass.
4: Wenn ich ein Fass bin, seid ihr der Baum, der dafür gefällt werden müsste.
1: guter Konter, Respekt, Fass.
4: Also, was ist jetzt? Brechen wir aus, oder?
1: Wir machen hier schon mal gar nichts. Wir kennen dich doch nicht. Warum sollten wir einen Zwerg mitnehmen?
4: Naja, mal überlegen. Weil die Orks mich sonst fressen?
1: Ach, du stinkst so sehr. Nicht einmal Orks würden dich fressen wollen.
4: Ich bin jetzt hier 12 Tage eingesperrt und ich kann mich ja nicht waschen. Und darüber macht ihr euch jetzt lustig, ja?
1: Gut. Das war vielleicht nicht wirklich niveauvoll.
2: War es nicht, Meister. Aber das bin ich ja von euch gewohnt.
1: Ja. Also, Sally, was ist? Meinst du, du kannst die Tür öffnen?
5: Boah, das ist so cool! Ach,
2: der schon wieder.
5: Erst dieses Portal, wie ein Stargate. Und dann diese komische Welt hier mit den Orks. Wow!
1: Also...
2: Ich kann's versuchen. Aber der Zauberspruch fällt mir gerade nicht ein... Meister?
1: Wie wäre es mit...
5: Abracadabra?
1: Ich glaube nicht, dass wir Untote beschwören wollen.
5: Untote? Wie in Game of Thrones.
6: Bereitet euch vor, der Winter naht.
1: Ich glaube, versuchen wir es mal mit Simbad Korus. Korus? Korius?
2: Korus. Simbad Korus.
1: Korius! Korius!
4: Hey, was soll das denn?
1: Du unfähiges Ding!
2: Was denn? Ich hab nur wiederholt, was ihr gesagt habt.
5: Oh Mann. Hier kommen wir so schnell nicht mehr raus.
1: Wenn du mir nur einmal zuhören würdest. Ich sagte Korius. Iu! Nicht Korus. Und doppelt R. Nicht Korus.
2: Ich bin aber sicher, ihr habt Korus gesagt, Meister.
1: Hab ich nicht. Mach dich nicht lächerlich. Ich bin Dolph Arcus, der größte Magier Lithiens. Als ob ich einfach so Sprüche verwende.
5: Also hört mal zu, Herr Magier. Ich weiß zwar nicht, was der Unterschied ist, aber ich hab auch Korus verstanden. Von wegen immer alles auf die Schülerin schieben und so.
2: Danke, Indiana.
4: Ja, alles auf die anderen schieben. Das können sie gut, die Elfen. Ja, so wie damals in den Siebengott, als die Weinfässer alle in die Bach gefallen sind. Und natürlich waren auf einmal die Zwerge schuld.
1: Ruhe! Ich fass es nicht. Sally, du hast dieses Tor hier... unverschämt. Unverschämt. In eine massive Metallwand verwandelt. Und hast die Türe verschwinden lassen. Das ist nicht gut.
4: Aber die Orks kommen auch nicht rein. Und das ist gut.
1: Du dummer Zwerg. Dafür verhungern wir jetzt.
2: Ach, Meister. Es tut mir leid.
1: Weine nicht, dummes Mädchen. Dafür haben wir keine Zeit. Wir müssen uns etwas anderes überlegen. Hat jemand eine Idee?
4: Also, wenn wir hier nicht verhungern wollen, müssen wir uns früher oder später überlegen, wen wir zuerst essen.
5: Was?
4: Ja, natürlich. Nur so können wir überleben. Und da der Elf so arrogant ist, würde ich sagen...
2: Nein, das lasse ich nicht zu. Er ist zwar immer gemein zu mir, aber essen will ich ihn nicht. Außerdem schmeckt er bestimmt ganz bitter und verdorben. Pfui Teufel.
1: Danke. Also ich würde sagen, wir essen den Menschen.
5: Mich?
1: Den kennt niemand und der nervt uns dann nicht mehr.
5: Ja, was? Wartet mal. Wieso denn mich? Ich hab doch mit dieser ganzen Sache nichts zu tun. Ich bin nur das Opfer hier. Ich gehöre ja nicht mal in diese Welt.
1: Ja, stimmt. Dann würde auch keiner merken, dass du weg bist.
5: Seht es doch mal von der anderen Seite. Wenn wir anfangen, uns gegenseitig zu essen, dann ist der Letzte doch ziemlich einsam und muss am Schluss alleine seinem Tod entgegensehen. Wollt ihr das? Dolph? Sally? Zwerg? Wollt ihr mit 3 Leichen in einer Zelle eingesperrt sein?
2: Nein.
1: Mit 3 Leichen.
5: Seht ihr? Gut, dass ich hier bin.
1: Wie auch immer, so schnell kommen wir hier jedenfalls nicht raus. Ich leg mich erstmal schlafen.
2: Ihr habt recht, Meister. Wir sind ja vorerst sicher. Raus kommen wir auch sicher so schnell.
5: Komplett durchgeknallt. Tom, wo immer du bist, bitte, bitte beeil dich. Oh, der mit seinem blöden Aufteilen.
4: Hey, du da, Mensch.
5: Was denn?
4: Komm mal ganz kurz. Ich wollte vorher nichts sagen, weil ich Angst hatte, die Magier würden diese Gitter auch noch in eine Eisenbahn verwandeln. Aber schau da mal dahin, in die Ecke.
5: Das ist ja...
4: Muss die beiden ja nicht unbedingt aufwecken.
5: Oh, ja, Entschuldigung. Da hat jemand ein Loch in die Gitterstäbe gebogen.
4: Ja, genau. Das ist vorhin entstanden, als diese Möchtegern-Magier das Tor verschwinden ließen.
5: Passt du da durch?
4: Ja, und darum werde ich jetzt gehen. Tschüss.
5: Hey! Hey, du Wicht! Was wird denn aus uns?
4: Ich kenne euch nicht. Ist mir egal, was mit euch passiert. Wiedersehen.
5: Hä? Wie? Ha? Wieso hast du mich denn gerufen, wenn du einfach verschwinden kannst?
4: Naja, ich mag dich zwar nicht, aber ich kann dich doch besser leiden als diese beiden Holzköpfe da. Und da es angeblich höflich ist, Wiedersehen zu sagen, sage ich das also jetzt. Also, Wiedersehen.
5: Warte! Zwerge. Ob das funktioniert? Okay. Pass auf, ich gebe dir ein goldenes Amulett, wenn du zurückkommst und uns befreist.
4: Gold? Du hast Gold dabei?
5: Nein, natürlich nicht. Aber wenn du mich hier rausbringst, zeige ich dir, wo ich es versteckt habe.
4: Also, wenn du mir noch ein paar Münzen draufgibst, hast du einen Deal.
5: Okay, gut, meinetwegen. Hauptsache, ich werde nicht von den beiden Elfen da gegessen.
4: Abgemacht. Wir kommen, sobald es geht, mit Verstärkung.
5: Alles klar. Tolkien hatte recht. Zwerge sind total gierig. Naja, jetzt heißt es wohl nur noch warten.

0: Sind wir bald da? Die Rüstung und die Waffen, die mir dein Vater gegeben hat, sind ganz schön schwer. Und es ist so heiß hier. Wo sind wir überhaupt?
1: Daran wirst du dich wohl gewöhnen müssen, Kleiner. Das hier ist der Weg Richtung Orkland. Je näher wir ihm kommen, umso heißer wird es werden. Aber sieh's mal so, je stärker, desto heldenhafter wirst du. Und das willst du doch, oder?
0: Ich weiß nicht. Will ich das? Ich wollte eigentlich nur Art retten. Naja, ursprünglich wollte ich eigentlich nur die goldene Ente der Lambayek finden.
1: Goldene Ente? Was für ein blöder Name.
0: Schau mal, da vorne unter der toten Eiche. Was ist da los?
1: Hä? Ich weiß nicht, aber halt auf jeden Fall deinen Schwertgriff bereit.
0: In Ordnung. Gott, ist das schwer.
1: Das ist ein einhändiges Schwert. Dazu brauchst du zwei Hände? Mein Held.
0: Einhändig? Für Elfifanten vielleicht.
1: Ah, jetzt erkenne ich es endlich. Das ist eine Gruppe Goblins. Die kann ziemlich aggressiv werden.
0: Das sind Goblins? Die sind ja voll riesig. Ich habe mir die irgendwie, naja, kleiner vorgestellt.
1: Ach, hab keine Angst. Solange sie uns nicht bemerken.
0: Oh nein, ich glaube, sie haben uns bemerkt.
1: Geh einfach weiter.
0: Und was denn? Da, au! Hey, springst du? Das tat weh! Na, warte!
1: Nein, Tom, warte! Na gut, kommt her, ihr!
0: Nanu?
1: Ja, gelacht, wenn wir uns von ein paar Goblins verjagen lassen würden.
0: Die sind ja alle verschwunden.
1: Ja, die lösen sich auf, wenn man sie an der richtigen Stelle trifft. Man muss nur wissen, wo.
0: Witzig. Wow!
1: Was hast du?
0: Eine Truhe.
1: Ach ja, die Truhen. Die tauchen öfter mal nach einem Kampf auf. Weiß aber keiner so genau, warum.
0: Ach was? Und was ist da drin?
1: Mach sie auf, Schnuffelchen. Hast du dir verdient. Waren aber nur Goblins. Wird wohl nichts besonders Wertvolles drin sein.
0: Alles klar. Oh, ein goldenes Amulett. Und da ist noch etwas. Hä? Flaschen?
1: Das ist ja die Vinetta. Meine Lieblingslimonade.
0: Was?
1: Gib mir eine. Gib.
0: Na ja. Warum nicht? Das schmeckt ja irgendwie nach Pfirsich. Aber auch nach Zitrone, Erdbeere und Banane. Auch und Ananas, Kiwi, Orange. Wow.
1: Ach, stimmt. Du kennst das ja alles nicht.
0: Was?
1: Das ist die Vinetta. Man sagt, es ist das Getränk der Götter. Gibt es nur sehr selten und nur aus diesen Truhen. Komm, nimm die restlichen.
0: Ja.
1: Jetzt werden wir diese Orks ganz sicher besiegen. Und dann heiraten wir.
0: Gut. Warte. Was?
1: Beruhig dich. Ich mache nur Spaß.
0: Ach so. Oh Mann. Also los.

0: Zwerg, wo bist du? Der Große will eine kleine Vorspeise.
1: Vorspeise! Vorspeise!
2: Sally, jetzt nicht. Geh in den Garten und spiel mit dem Unkraut.
0: Ikrom, der antwortet nicht. Den bringen wir vor dem Essen noch zum Singen. Sperr endlich den Käfig auf, du. Was ist denn das?
1: Was? Was?
0: Es ist eine Wand, du Madenhirn.
1: Das seh ich auch.
0: Wir müssen Aschrak holen. Wenn wir dem Großen sein Essen nicht bringen, wird er böse.
1: Ja, ganz furchtbar böse. Böse!
3: Dolf! Sally! Aufwachen!
4: Mensch, kannst du uns nicht einmal in Ruhe schlafen lassen?
3: Nein, die Orks sind gekommen, um den Zwerg zu holen.
4: Das ist gut. Dann kann er uns ja nicht mehr auf die Nerven gehen.
5: Meister!
4: Das ist doch sowieso nur ein Zwerg. Ja, es ist nicht wert, meinen Schönheitsschlaf zu stören.
5: Ja, den braucht ihr wirklich dringend, Meister. Außerdem hätte uns Indiana Jones sicher nicht umsonst aufgeweckt.
3: Ich weiß nicht, Indiana Jones. Wir haben gleich ein ernstes Problem.
4: Ach, wirklich?
3: Ja, hört mal.
6: Wand. Habt ihr Angst davor, dem Großen seine Mahlzeit zu bringen?
0: Ich hab vor niemand Angst. Aber das muss dieser Magier.
1: Magier, oh nein.
6: Unsinn, ihr unfähigen Magen. Euch sollte man fressen.
0: Was hab ich gesagt? Hab ich nicht gesagt. Wann?
6: Was steht ihr dann noch so rum? Macht sie weg! Der Große will fressen.
1: Aber Wand! Wand!
6: Dann versucht es auf der Rückseite, ihr Idioten.
1: Ja, Boss. Sofort, Boss.

0: Der Zwerg ist fort.
1: Wo ist er? Hey, Elfen, wo ist der Zwerg?
2: Was weiß ich, wo dieses Fass wieder rollt?
0: Boss?
1: Nicht jetzt. Ich muss nachdenken.
0: Aber Boss.
3: Boss,

0: Der Große hat bestimmt einen Mordshunger, weil das alles so lange dauert.
1: Ja, Boss. Ja, Boss.
2: Ja, Boss.
0: Jetzt dauert's nicht mehr lang. Dann kommst du übers Feuer, Wurm.
3: Na, dann haben wir bald unsere Ruhe, Sally. Alles beim Alten.
4: Ich will aber nicht, dass er gefressen wird.
3: Orks müssen auch etwas essen. Und lieber ihn als uns.
1: Könnt ihr nicht einfach still sein? Meine Stimmung ist auch so schon schlecht genug.
2: Ich säge.
5: Ich will sägen.
2: Nein, ich säge.
5: Sägen, sägen.
2: Nein.
5: Sägen, sägen, sägen, sägen.
2: Na gut, dann sägst du ihm. Aber das nächste Mal will ich
5: sägen.

0: Also, Tissia, du weißt ja, wo wir hingehen, ja?
1: Naja, um ehrlich zu sein...
0: Ich glaube es einfach nicht. Ich glaube es nicht. Wir mussten ja unbedingt erst zu deinem Vater nach Pascha Dingsda und Hallo sagen.
1: Tut mir leid, aber wenigstens gehen wir in die richtige Richtung. Nur in welchem Lager dein Freund ist.
0: Es wird bald dunkel und wir haben keine Ahnung, wie wir Art finden sollen. Das hast du wirklich toll hingekriegt. Super.
1: Ach, sei nicht so.
0: Wir könnten genauso gut aufgeben. Das hat doch alles keinen Sinn mehr.
1: Aber...
0: Du musstest mich ja unbedingt aufhalten. Du musstest mich mitschleifen in dein blödes Pachydelphia.
1: Aber Schnuffelchen, ich wollte doch nur...
0: Es ist mir klar, dass dir mein Freund anscheinend egal ist. Aber wenn ich dir so wichtig bin, wie du sagst, hättest du schon allein mir zuliebe dein Möglichstes getan, um Art zu retten.
1: Jetzt hör mir doch mal zu, bitte. Ich wollte doch nur nicht, dass dir etwas passiert. Es tut mir leid, dass dein Freund von den Orks entführt wurde. Ich dachte, wir finden die Spur wieder.
0: Ja, haben wir aber nicht. Stattdessen wird es gleich dunkel und wir haben keine Ahnung, wo Art ist. Bis wir ihn finden, ist er wahrscheinlich längst tot.
1: Er bedeutet dir wirklich sehr viel, nicht wahr?
0: Ja. Art ist wie ein Bruder für mich und mein bester Freund. Wir haben so viel miteinander durchgemacht.
1: Willst du mir davon erzählen, um dich ein wenig auf andere Gedanken zu bringen?
0: Naja, warum nicht? Art war einfach immer für mich da. Damals, als ich nicht wusste, was aus mir werden sollte. Ich war jung und hatte große Pläne. Schauspieler werden oder Autor.
1: Was ist ein Schauspieler?
0: Das ist... Das weißt du nicht? Ach so, ja. Das ist jemand, der in Filmen mitspielt.
1: Was?
0: Ach, vergiss es. Ist nicht so wichtig. Jedenfalls wollten meine Eltern, dass ich in die Politik gehe. Ich sollte sie stolz machen. Aber das wollte ich nicht. Sie haben mich vor die Türe gesetzt und ich hatte niemanden mehr. Außer Art. Er hat mir meine Arbeit verschafft und war immer da. Auch später, als meine Eltern verschwanden.
1: Deine Eltern sind verschwunden?
0: Meine Eltern waren Archäologen. Ach so, das verstehst du ja wieder nicht. Meine Eltern waren so wie ich. Menschen, die nach alten Dingen suchen.
1: Du suchst nach alten Dingen und findest mich.
0: Sie waren auf der Suche nach der goldenen Ente, von der ich dir schon erzählt habe. Aber sie kamen nie wieder zurück. Sie sind einfach verschwunden.

0: verschwunden.
1: Und darum suchst du jetzt die goldene Ente. Hast du keine Angst, dabei zu verschwinden?
0: Also, eigentlich...
2: Hey, ihr da! Habt ihr vielleicht was zu trinken für mich?
1: Na sowas, ein Zwerg. Die sieht man in dieser Gegend nur ganz selten und unhöflich wie immer.
0: Zwerge gibt's hier auch?
2: Hallo, ich verdurste hier gleich.
0: Ach so, ich hab hier ja noch ein paar von diesen Flaschen. Hier.
2: Was? Willst du mich vergiften? Das ist ja Divinetta.
1: Oh, wählerisch ist der auch noch, was?
2: Ich bin ein Zwerg, ich trinke nur Bier. Naja, aber gut, bevor ich verdurste.
0: Sag mal, Zwerge, du weißt nicht zufällig, wo hier in der Gegend irgendwo ein Orklager ist?
2: Doch, das weiß ich. Leider, diese verdammten Orks hatten mich 12 Tage in einen Käfig eingesperrt.
0: Wirklich? Und wie bist du da wieder rausgekommen?
2: Naja, heute kam eine Gruppe von Bekloppten. Ein Elfenmagier, seine Schülerin und ein Mensch. Die wurden in die Nebenzelle eingesperrt. Also, die Spitzohren haben sie ständig angezickt und der Mensch war die ganze Zeit bewusstlos. Als er dann ab und zu mal wach war, hat er nur so komische Sachen gefaselt.
0: Hörst du, Thysia? Das muss alt sein. Weiter, Zwerg. Was ist dann passiert?
2: Naja, diese unfähige Schülerin hatte versucht, das Schloss der Tür zu öffnen. Aber sie hatte irgendwie was falsch gemacht und hat dabei die ganze vordere Wand des Doppelkäfigs in eine massive Eisenwand verwandelt. Aber in meiner Zelle ist irgendwie ein Loch entstanden und durch das bin ich dann so raus, ja.
0: Also ist Art nicht mit dir geflohen.
2: Wieso? Kennst du ihn?
0: Ja.
2: Er hat mir ein goldenes Amulett und ein paar Goldmünzen versprochen, wenn ich ihn da raushaue. Aber das kann ich nicht alleine. Ich bin gerade auf dem Weg in die Purpurberge, damit ich meinen Cousins sagen kann, dass wir ein Orklager platt machen müssen.
0: Purpurberge?
1: Aber die sind doch bestimmt 5 Tagesreisen entfernt. Zu Fuß bestimmt 3-mal so lang. Gibt es nicht ganz in der Nähe auch eine Zwergensiedlung?
2: Du meinst Kohlgraben? Das kannst du vergessen. Da gehe ich nie wieder hin. Und frag bloß nicht, warum. Also darüber spreche ich nicht. Ich gehe in die Purpurberge.
0: Aber so lange können wir nicht warten.
2: Sag mal, Mensch, was hast du denn da um den Hals? Hm?
0: Was? Ach so, meinst du das komische Kistenamulett, das ich vorhin gefunden habe?
2: Hm? Ach so. Und ihr wollt euren Freund befreien? Ja.
0: Ja, das hatten wir vor. Aber jetzt wird es bald dunkel und Thysia hat uns einfach nur zum Orkgebiet geführt, ohne eine Ahnung zu haben, wo Art ist.
1: Ach, Knuffelmännchen, es tut mir so leid.
0: Ja, ich weiß doch.
2: Wie wäre es, wenn ich mit euch komme? Ich könnte euch zu dem Orklager führen.
0: Na, das trifft sich ausgezeichnet.
1: Siehst du, Tommy, da hast du dich wieder mal ganz umsonst aufgeregt.
0: Tommylein und Knuffelmännchen. Also, das hier ist Thysia und ich bin Thomas Wright. Aber meine Freunde nennen mich Tom oder Thanatos. Du kannst dir was aussuchen.
2: Angenehm, auch wenn ich nicht finde, dass wir befreundet sind. Aber ich will ja nicht so sein. Also ich bin Zimbad, aber meine Freundin nennt mich Zimbad. Du kannst dir einen aussuchen.
1: Freut mich, Zimbad.
2: Wollt ihr noch lange rumreden oder endlich diese Orks kalt machen? Ha? Da fällt mir ein, ich habe gar keine Axt. Ohne meine Axt kann ich gar nicht kämpfen.
0: Ach, mach dir darüber mal keine Sorgen. Hier, nimm meine Axt. Ist mir sowieso zu groß, das Teil.
2: Zu groß? Ich finde die eher ein wenig klein.

0: Das ist es also. Sieht ganz schön voll aus.
1: Ja, das wird schwierig, die alle zu besiegen. Ich glaube, da reicht nicht mal meine Hammerkunst. Sind einfach zu viele.
0: Vielleicht können wir uns ja reinschleichen und Art befreien.
1: Das ist aber riskant. Die sind noch alle wach. Also wenn, dann bräuchten wir eine Ablenkung. Oder wir warten, bis die alle schlafen.
0: Nur haben wir keine Zeit. Ich möchte nicht, dass mein bester Freund deren Abendessen wird. Also eine Ablenkung.
2: Ich habe eine Idee.
0: Und welche?
2: Hm? Ja, ihr werft mich auf das Zelt ihres Anführers. Das wird sie ablenken. Und während ich da Unruhe stifte, könnt ihr euren Freund befreien.
0: Aber wie sollen wir das machen? Ich denke, die Wände des Käfigs sind zu einer Eisenwand geworden.
2: Nein, sind sie nicht. Wie ich nämlich schon gesagt habe, ist nur die Vorderseite mit der Tür ruiniert. Links, rechts und hinten sind immer noch Stäbe.
0: Ja, aber ich kann Stäbe nicht einfach so verbiegen.
1: Wie dick sind die denn?
2: Na, nicht sehr breit. Etwas dünner als die Oberarme von Thanatos, diesem Schwächling hier.
0: Frechheit. Ich bin durchaus muskulös.
1: Ach, das ist kein Problem. Da habe ich schon dickere Rüssel weich gemacht.
0: Oh, musste dieser Vergleich sein. Das ist ja widerlich. Kannst du ihn denn so weit werfen?
1: Ich?
2: Ja, wer soll mich denn sonst werfen? Ha? Dieser Blumenstängel da neben dir, der kann ja nicht einmal eine ordentliche Axt heben.
1: Also das ist schon sehr weit. Ich glaube nicht, dass das geht. Welches Zelt ist es denn?
2: Das größte natürlich.
1: Keine Chance. Das ist ja am anderen Ende des Lagers.
2: Aber du hast doch deinen Rüssel. Wenn wir den dazwischen die beiden Bäume spannen und...
0: Moment mal. Ich hab's. Los, Tysia, du hilfst mir, diesen Stein da unten zu holen. Und Zimbart, du fällst einen der Bäume da drüben.
2: Wenn's weiter nichts ist, so kann ich schon einmal die Axt ausprobieren.
0: Gut.
1: Hui, der hätte mich ja fast getroffen. Pass doch auf.
0: Und schrei hier nicht so herum, sonst hören die uns da unten noch.
2: Ich sagte doch, Baumfeld. Die Axt ist viel zu klein. Ich brauche ganze 3 Schläge, um einen Baum zu fällen.
0: Leg den Stein hier ab, Tysia. Und jetzt müssen wir noch den Stamm von den Ästen befreien und über den Stein heben.
2: Dann schuldet ihr mir aber ein Bier.
0: Was auch immer.
1: Und was? Wird das Ganze hier, wenn es fertig ist, Schnuckelchen?
0: Na, ein Katapult natürlich. Zimbart setzt sich aufs eine Ende des Baumes und du springst auf das andere. Dann fliegt er mitten ins Orklager und, wenn wir Glück haben, sogar in die Nähe des Anführers.
1: Du bist ja so schlau. Und dann schleichen wir uns durchs allgemeine Tumult und ich verbiege die Stäbe, ja?
0: Ganz genau.
1: Ich freue mich schon, einen Zwerg wegzuschießen. Wenn Papi das hört, er wird so stolz auf mich sein.
2: So, also, was jetzt?
0: Tysia balanciert den Stamm hier. Ja, genau so. Und du setzt dich jetzt auf dieses Ende.
2: Ja, und dann?
0: Tysia springt auf das andere Ende und wir katapultieren dich ins Lager und nutzen die Ablenkung, so wie du es vorgeschlagen hast.
2: Sehr gut, ja.
0: Prima.
2: Bereit zum Abflug?
0: Na dann, los.
2: Nein, wartet, Moment. Woher weiß ich, dass ihr erfolgreich wart?
0: Na, schau einfach, dass du möglichst viel Krach machst. Und dann natürlich so schnell wie möglich aus dem Lager verschwindest.
2: Und wo treffen wir uns dann?
0: Na, ich weiß nicht.
1: Kennst du die tote Eiche auf dem Kordoweg?
2: Klar.
0: Gut, dann treffen wir uns dort.
2: Verstanden. Thanatos.
0: Bist du bereit, Tysia?
1: Für dich immer, Schnuckelchen.
0: Zimbart?
2: Los jetzt.
0: Gut, dann viel Glück uns allen.
1: Viel Glück, Zwergi.
2: Ja, danke. Euch auch viel Glück.
0: Guter Schuss.
1: Danke.
0: Jetzt komm.
1: Weißt du, was die Lücke an deinem Plan ist?
0: Was auch immer die Lücke ist, es fällt dir reichlich spät ein.
1: Wir wissen nicht, wo diese Orks ihre Gefangenen eingesperrt haben.
0: Das stimmt. Achtung! Du bist echt gut.
1: Danke, Schnuffelchen.
0: Hörst du das?
1: Ja, das kommt von da drüben.
0: Komm! Art? Art? Art?
3: Tom!
0: Art!
3: Gut, dass du dich auch mal blicken lässt.
4: Oh nein, noch so ein Mensch.
3: Hab ich's nicht gesagt? Hab ich's nicht gesagt, dass es so enden wird?
0: Ja, ist ja gut. Ich hätte auf dich hören sollen, ich gebe es zu.
1: Hallo.
3: Holt uns hier raus. Schnell.
5: Das kannst du vergessen, Mensch. Versuch ja nichts Dummes. Oder eure dicke Freundin hier geht drauf.
1: Ich bin nicht dick, du dummer Ork. Ich meine, du lieber Ork. Ganz lieber Ork. Schön brav. Sitz.
0: Lass die Armbrust fallen, Ork. Sonst schlag ich dir den Schädel ab.
5: Solltest du das versuchen, ist deine elfifantische Freundin hier schon tot.
0: Du dummer Ork. Ich wette sogar, ich könnte dich in einem Zweikampf besiegen. Oder bist du zu feige dafür?
1: Nein, Tom, tu das nicht.
5: Lächerlich. Ich, Aschak, besiege jeden Wurm im Schlaf. Mein Säbel hat schon viele Würmer aufgeschlitzt. Und du bist der Nächste.
0: Das werden wir sehen.
5: Ist das alles, du Wurm?
0: Ja, irgendwie schon.
3: Willst du etwa, dass er stirbt? Jetzt hilf ihm schon.
1: Na gut.
0: Das hättest du auch gerne schon vorher machen können.
1: Ich dachte, ein bisschen Training kann dir nicht schaden.
3: Oh je. Oh,
0: nein. Schnell, Tissia, die Stäbe.
6: Bin ja schon dabei.
4: Komm, Sally, nichts wie weg hier.
7: Ja, Meister.
0: Art, trödel nicht rum.
3: Komme ja schon.
8: Hey, wer war hier? Hey, Elf. Habt ihr was mitgebracht, was ich im Zelt des Orkbosses gefunden habe?
4: Ein Zauberstab.
8: Danke.
4: Das ist zwar nicht meiner, aber besser als nichts. Gut gemacht, Fass. Iridiel Istum.
3: Wahnsinn! Der Magier kann ja doch zaubern. Tom, sieh dir nur die gigantische Feuerwand zwischen uns und den Orks an.
0: Mir egal. Schnell jetzt. Die Wiese ist ziemlich trocken. Hier fackelt gleich alles ab. Bloß weg hier!
3: Und wohin jetzt?
8: Also, zur Eiche gehen bringt uns jetzt nichts mehr.
0: Hab ich dir nicht gesagt, du sollst aus dem Lager verschwinden, Simbad? Warum hast du die ganze Ork-Schar zu uns gelockt?
8: Alle anderen Richtungen waren versperrt. Aber dann habe ich den Zauberstab gesehen und musste an den Elf denken. Außerdem hatte ich Angst, dass ihr mich an der Eiche vergesst und ich mein Gold nicht bekomme.
3: Gold, Gold, Gold, immer nur Gold.
0: Und wohin jetzt?
1: Nach Paridelphia, da sind wir sicher.
8: Was? So weit?
4: Dir wäre wohl Kühlgraben lieber, was, Zwerg?
8: Na gut, dann eben Paridelphia. Aber dann bringe ich euch in eine gute Taverne, die einzige in dem Elfifantenladen, der Zwergenbier hat. Von dem Herumgerinne kriegt man ja einen Mordsdurst.
0: Unfassbar.

0: Also, eins verstehe ich nicht. Wieso habt ihr eigentlich um Hilfe geschrien? Ihr wusstet doch gar nicht, dass wir es sind.
1: Wussten wir auch nicht, Mensch. Aber es war uns egal. Wenn ihr eines Tages im Käfig hungriger Ork sitzt, weil eure unzuverlässige Schülerin euren Zauberstab nicht eingepackt hat, werdet ihr auch um Hilfe schreien, sobald ihr Lärm hört.
0: Auch wieder wahr.
1: Glaubt mir das einfach.
2: Ba, ba, ba.
0: So weit kommt es hoffentlich nicht.
3: Ja, und außerdem habe ich Zimbad gesagt, er soll uns retten. Aber erinnere ihn bloß nicht daran. Ich habe ihm Gold und ein Amulett versprochen, Tom.
0: Thanatos, Art. Ab heute will ich nur noch Thanatos genannt werden.
3: Dann eben Thanatos. Jedenfalls habe ich kein Gold und... er kommt zurück.
4: Eine Runde frisches Bier für alle. Auch für meine spitzohrigen Freunde.
2: Prost. Danke, Zimbad, du kleines Bartknäuel.
4: Das ist ja widerlich. Jetzt bin ich ganz nass und mein Bart bekommt Locken.
0: Steht dir gar nicht schlecht.
1: Danke, Fass. Alles dreht sich. Das ist bestimmt der Sauerstoffmangel hier drin. Weil alle Pfeife rauchen.
2: Mein Meister hält wirklich überhaupt nichts aus. Prost, Indiana Jones.
0: Indiana Jones?
3: Naja, ich habe von meiner Indiana Jones-Jacke erzählt und sie dachte, ich heiße Indiana Jones.
0: Ach, und das hat dich natürlich nicht gestört, was?
3: Hey, es sieht nicht jeder aus wie eine jüngere, schwarzhaarige Version von Harrison Ford mit 3 Tage Bart.
2: Aber ich weiß schon, dass du Art heißt. Arthur Riley, um genau zu sein. Der andere Name gefällt mir nur irgendwie besser.
0: Die steht auf dich.
3: Ach, hör doch auf.
5: Und was habt ihr beide jetzt vor?
3: Naja.
0: Da wir nicht wissen, wie wir hier wieder wegkommen, haben wir uns überlegt, einfach ein bisschen in dieser Welt hier herumzureisen.
5: Das klingt ja spannend. Du scheinst ein Talent dafür zu haben, Glitzersachen zu finden. Wenn ich darf, komme ich mit.
0: Natürlich. Du siehst doch, wie hilflos wir ohne dich sind.
5: Ach, mein kleiner Schnuffel.
3: Thanatos, das ist das erste Mal, dass ich sehe, dass Dolph über etwas anderes als einen seiner eigenen Witze lacht. Aber mal ernsthaft, Dolph. Was macht ihr jetzt?
1: Wir werden unsere Geschäfte in Paschidelphia erledigen und dann nach Lieschen zurückgehen.
3: Und du, Zimbad?
6: Ich warte immer noch auf meine Belohnung.
4: Hä? Na, das Amulett, das du mir versprochen hast und die Goldmünzen.
3: Ach, verdammt.
0: Hey, Art. Hier.
3: Tom, das hast du aus einer seltenen Questtruhe. Das kann ich unmöglich annehmen.
0: Meinst du, ich will von einem Zwerg im Schlaf erschlagen werden? Nimm schon.
3: Okay, okay. Hier.
4: Ah, oh Gott. Ja.
3: Also, was wirst du jetzt machen?
4: Ich werde dir folgen, bis du mir auch noch die versprochenen Goldmünzen, sagen wir 30, zahlen kannst.
3: Wie? Was?
4: Ja, natürlich, du hast eingewilligt, als ich gesagt habe, dass du mir noch ein paar Goldmünzen dazugeben musst, ja. Und da du nicht gefragt hast, wie viele, darf ich jetzt die Menge festlegen. Naja, sagen wir doch 50.
1: Und darum sollte man niemals mit Zwergen Geschäfte machen.
5: Da hast du recht.
3: Na toll, Thanatos. Was mache ich denn jetzt?
0: Na, wir nehmen ihn mit. Jede Abenteuergruppe braucht einen Zwerg. Denk nur an Herr der Ringe oder den Hobbit oder Schneewittchen. Da waren sogar 7.
3: Na schön.
1: Meine Freunde. Ich will, dass ihr mitkommt nach Lieschen.
2: Meister, geht's euch gut?
1: Natürlich geht's mir gut. Ich hab Freunde um mich. Sally, schau sie dir an. Mit ihnen werde ich noch viel Spaß haben.
0: Ich weiß nicht. Tysia, Art, Zimbad, was haltet ihr davon? Sollen wir mitkommen?
3: Also, ich würde schon mal gerne das Elfenland sehen. Und wer weiß, vielleicht finden wir da ja ein Portal nach Hause.
0: Da hast du recht.
4: Und ich habe nichts dagegen, solange ich meine 60 Goldtaler bald kriege. Ja, ich hoffe nur, die haben dort Bier.
3: Moment mal, waren das nicht gerade 50?
4: Inflation, mein Junge. Inflation.
5: Ich gehe überall hin, wo du hingehst, mein Schnuffelchen.
0: Also gut, Dorf. Wir kommen mit.
1: Sehr gut. Dann kann ich euch auf dem Weg das Monster von Isgeru zeigen.
3: Apropos Monster. Tysia, warst du wirklich das Monster in der Höhle der Lambayecke?
5: Ja, das war ich.
0: Ja?
3: Wie um alles in der Welt hast du so geknurrt?
5: Ach, ganz einfach. Das war nicht ich, das war mein Bauch.
0: Oh.
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Wir danken Santiago Ziesmer für den Intro-Text. Außerdem danken wir auch allen helfenden Händen und Ohren, die hier nicht explizit genannt wurden. 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

0: Komm, setz dich ans Feuer, mein Freund.
1: Da sag ich nicht nein, Toke.
0: Ich liebe diese Nächte hier draußen. Hier kann ich Zwiesprache halten mit den Göttern. Sie antworten nicht, aber ich weiß, dass sie mir zuhören.
1: Die Pferde werden unruhig.
0: Wird ein Wolf sein, Asker.
1: Glaub ich nicht. Hör doch. Ein Reiter.
0: Du hast Ohren wie ein junger Mann. Aber jetzt höre ich es auch.
1: Es ist einer.
0: Einer, was führt dich zu uns?
2: Eine Nachricht von Brynja. Oh, was sehe ich da? Ihr habt einen Hasen auf dem Feuer. Darf ich mir ein Stück abschneiden?
0: Mach, aber er ist noch nicht ganz durch.
2: Och, das stört mich nicht. Wenn ich Hunger habe, esse ich ihn auch roh.
1: Du bist ein Tier, Einer. Aber nun sprich, wie lautet die Nachricht?
2: Ach so, ja. Hörspielprojekt. Die Community für Hörspielmacher. Macht alle mit. Und das ist nicht nur eine gut gemeinte Aufforderung, das ist Brynjas Befehl.

Weil Odins Pisse, was für ein Sturm. Wir legen einen Rast ein, Brauner, bis man wieder etwas sehen kann. Ruhig, ruhig, Brauner. Ja, da ist etwas. Dein Gefühl täuscht dich nicht. Zeige dich. Ein Wolf? Verschwinde! Wir taugen nicht zur Mahlzeit. Ich bin viel zu zäh und mein Pferd bekommst du nicht. Schleichst du dich an wie ein heutiger Meuchelmörder? Zeig dich endlich! Du bist kein Wolf, ein Mensch, aber auch nicht. Führe meine Hand, Göttervater!

0: Die Ablösung ist da, Thorstein.
1: Ein Sturm zieht auf. Siehst du das? Ein gewaltiger Sturm. Der Himmel am Horizont verheißt nichts Gutes.
0: Kannst ja jetzt ans warme Feuer im Langhaus. Oder du legst dich an Alvas warme Seite.
1: Brynja würde mir den Schädel spalten. Und Alva die Augen auskratzen. Ich weiß nur nicht, in welcher Reihenfolge das geschehen würde.
0: Glaube ich nicht. Alva mag dich. Das musst du doch spüren.
1: Vielleicht. Ja, schon. Und Brynja auch. Ich hab nur gescherzt.
0: Und? Es gibt wahrlich hässlichere Frauen im Dorf.
1: Um das zu sehen, bedarf es keiner besonderen Gabe. Na, ich werde mir jetzt ein Met genehmigen. Und ich hoffe, heute gibt es etwas anderes als Brei.
0: Du bist ein Träumer, Thorstein.
2: Ach ja, einer Krähenauge ist heute Morgen ausgeritten. Wenn er wiederkommt, schick ihn sofort zu Brynja.
0: Der Mann ist mir unheimlich. Hast du ihm jemals in sein Auge geblickt?
1: Daher hat er seinen Namen, Olaf. Sonst hieß er ja Einar der Hässliche.
0: Da sagst du was. Also, genieß dein Met. Ich halte für uns alle Wacht.

0: Hier ist es wärmer.
1: Torstai, komm hier ans Feuer. Alva und ich, wir haben gerade von dir gesprochen.
2: Vater!
3: Ich hoffe, nur Gutes.
1: Alva ist jetzt in einem Alter, in dem sie sich an einen Mann binden sollte. Ich glaube, ihre Wahl könnte auf dich fallen.
2: Du hast zu viel getrunken, Vater.
3: Ich werde meinen Schild nicht heben, sollte der Pfeil der Liebe in meine Richtung geschossen werden.
1: Ein Poet ist er auch noch. Aber ich weiß ja, dass du mit Worten genauso gut umzugehen weißt, wie mit dem Schwert.
2: Ja, auf den Mund gefallen ist er nicht.
1: So wie du für gewöhnlich, Tochter. Also ich würde sagen, ihr seid füreinander bestimmt.

0: Reiner Krähenauge! Brynja erwartet dich im Haupthaus!
1: Hab Dank! Du hast dir heute dein Heu verdient, treuer Freund.
2: Einer ist zurück. Lasst ihn durch.
3: Einer, Krähenauge. Alva, hol dem Mann etwas zu trinken.
4: Ja, Vater.
1: Ich bringe schlechte Nachricht. Sehr schlechte Nachricht.
4: Hier, dein Met. Und nun sag schon, was ist das?
2: Lasst ihn sprechen.
1: Ich habe den Schrecken gesehen. Nur einen halben Tagesritt entfernt. Im Tal des Toten Seers ein Heer von Monstern, das jeden erst erblickt und nicht zu den tapfersten Kriegern gehört, unwillkürlich in den Wahnsinn zu treiben vermag.
3: Sind sie auf dem Weg zu unserem Dorf?
1: Das vermute ich. Doch sie scheinen zu rasten oder sich zu sammeln. Grauenhafte Kreaturen. Einige wie große, aufrechtgehende Wölfe. Andere mit bizarren Auswüchsen, als hätte sich das Innere nach außen gewölbt. Größer als ein Bär, mit einem Geweih, der dem König der Elche zur Ehre gereichen würde.
4: Was sollen wir tun, Vater? Der Wind hat vielen der älteren Krieger das Leben genommen. Wir sind fast wehrlos.
3: Nicht, solange ich eine scharfe Streitaxt zu führen vermag.
4: Dann kämpfe ich an deiner Seite, Vater.
3: Das kommt nicht in Frage, Tochter.
1: Alva ist eine Schildmaid. Wir werden sie brauchen.
2: Einer hat recht. Ich sah selten eine Frau, die besser mit Schild und Schwert umzugehen vermag.
3: Wir werden sehen. Barstai, gib den Männern Bescheid, die sich nicht in unserer Runde aufhalten. Sie sollen sich bewaffnen und am Haupttor versammeln.
2: Gut, Brynja.

0: Tochter, hilf mir in die Rüstung. Ich meine die, die aus meinen Beutezügen in Britannia stammt. Befestige die Riemen.
1: Trotz des entbehrungsreichen Winters scheint mir, als hättest du Speck angesetzt. Oder handelt es sich um meinen Metbauch?
0: Odin wird sich daran erinnern, dass ich so oft auf seine Wohl getrunken
1: habe. Das hoffe ich, Vater.
0: Zieh fester!
1: Als ich heute Morgen wach wurde, war mir bewusst, dass der Tag eine Überraschung für uns bereithalten würde.
0: Du bleibst an meiner Seite, Alva. Ich weiß, dass du kämpfen kannst. Vermutlich inzwischen besser als dein alter Vater. Aber ich könnte es nicht verkraften, dich zu verlieren.
1: Das wirst du nicht, Vater. Das wirst du nicht.
0: Odin, ich wende mich an dich. Übervater, denn jeder andere Gott erscheint mir zu gering. Wir erbitten deinen Beistand bei dieser Schlacht. Die Schilderung meines Speers ließe mich an dein Wort denken. Ragnarök, wenn dem so sein sollte, kämpfen wir an deiner Seite und du an unserer. Führe meinen Kampfarm. Darum bitte ich dich.
2: Brynja, der Sturm lässt uns blind hinter den Toren verharren. Doch unsere Ohren sind geöffnet und nehmen grauenhafte Geräusche wahr. Geräusche, wie sie nur Kreaturen der Unterwelt aus ihren heiseren Kehlen entfleuchen lassen können.
0: Ich komme.
2: Das ist Alva. Sie sieht aus wie eine Kriegsgöttin.
0: Wenn ich heute sterben sollte, dann versprich mir, dass sie an deinem Feuer ihren Platz finden wird, Thorstein.
2: Das verspreche ich.
1: Vater, Thorstein, die Alten, die Frauen und die Kinder verharren nun im Haupthaus. Sich fürchtend und betend. Oh, mögen die Götter dafür sorgen, dass die Unholde nicht durch das Haupttor kommen werden.
3: Sie greifen an!
0: Wir müssen auf den Wehrgang.
2: Ja, rasch.
0: Bei Odins fehlendem Auge. Einer hat nicht übertrieben. Bogenschützen, konzentriert euch auf die großen Bestien. Sie dürfen nicht durchbrechen, sonst ist alles verloren.
1: Das Tor wird nicht lange halten.
0: Feuerpfeile, nehmt Feuerpfeile.
3: Helft mir!
2: Westliche Werke. Olaf ist im Bedrängnis. Die Biester nutzen ihre Toten, um die Palisaden zu überwinden.
0: Geh schon!

0: Halt durch, Olaf!
1: Ich sehe sie. Meine Ahnen. An meiner Seite.
0: Olaf! Das bist ihr.
2: Sie können klettern.
0: Olaf.
1: Es ist aus, mein Freund.
0: Du wirst am Tisch mit den Göttern sitzen.
1: Mein Schwert.
0: Ich hole es dir. Bei Tyrs blutiger Klinge. Aus welchem Albtraum bist du hervorgetreten? Und stachelt mich nur weiter an, Kreatur. Blut ist ganz wie Kohle. Aber du blutest. So könnt ihr auch besiegt werden. Olaf, dein Schwert. Olaf?
1: Es ist aus.
0: Mach's gut, mein Freund.
3: Alle zurück!
4: Wir brechen durch! Das Tor ist zerstört!

0: Come here.
1: Wir müssen dieses Monster vernichten. Es ist größer als die anderen. In seiner Wut wird es das ganze Haupthaus einreißen. Ja!
2: Wir bringen ja heute bereits zu den Göttern gehen. Er ist dem Biest auf den Rücken gesprungen.
3: Wir müssen ihm helfen. Vater!
1: Schützt die Frauen und Kinder! Verteidigt das Haupthaus!
3: Aber...
1: Alva! Tu, was ich dir sage!

0: Sie greifen die Frauen und Kinder an. Mögen wir Würmer Helheims eure Gedärme fressen.
1: Alva.
2: Versteckt euch in der Schmiede. Rasch.
1: In die Schmiede, Leute. In die Schmiede.
3: Rechts.

0: sind rasend nach unserem Blut. Doch ich sehe keinen Verstand in ihren Augen. Als würden sie von einer unheimlichen Macht gelenkt.
1: Verstand oder nicht, sie haben in unserem Dorf nichts zu suchen. Du musst an meiner Axt vorbei, Tier. Das Monster geht in die Knie.
2: Achtung, Jana! Sein Schweif!
0: Aber sieht er denn nicht?
2: Sein Schweif!
0: Vater! Vater!
2: Alva!
1: Alva! Bleib hier! Sie fliehen! Jetzt, wo ihr Anführer geschlagen ist!

0: Mutter.
1: Ist es wahr? Haben wir gewonnen? Ich sehe nicht mehr klar.
0: Mutter. Du wirst dich erholen, Vater.
1: Nein. Ich werde an keiner irdischen Schlacht mehr teilnehmen, Tochter. Ich lege die Geschicke des Dorfes in deine Hände. Und die von Thorstein.
2: Unja, du warst der Vater, den ich nie hatte. Und mein Vorbild.
1: Trauert nicht um mich. Und verharrt nicht zu lange an meiner Leiche. Ich fühle, dass es nicht der letzte Kampf.
0: Vater! Vater! Nein!
2: Unja ist nun in einer anderen Welt als...
0: Nein! Nein!
3: Seine letzten Worte waren eine Prophezeiung. Wir werden gerüstet sein.

0: Ach, shit. Verloren.
1: Die Lykantropen sind ja auch die schwächsten Einheiten. Aber immerhin habe ich einige Punkte hinzugewonnen, sodass ich mir einige von diesen Bulldozer-Viechern kaufen kann. Ah, die Statistik. Mal sehen. 9 Nahkämpfer getötet, 12 Bogenschützen, 6 zivile Dorfbewohner und Fanfare, den Stammesfürsten.
0: Sehr cool. Schönes Game. Und die Grafik ist auch echt amtlich. Gefällt mir. Wie heißt das? Ragnarök?
1: Ja. Oh, hier, guck mal, Carsten, was alles in der Schachtel dabei ist. Wie früher. Eine gedruckte Map, Charakterkarten deiner Gegner und eine Figur von einer Krähenauge. Oh, hätte zwar lieber eine von Alva gehabt, aber die ist sehr selten. Vielleicht ersteigere ich mir die mal bei eBay.
0: Gut verarbeitet. Ich werde mir das Spiel allerdings nur als Download kaufen. Du bist übrigens der Einzige, den ich kenne, der sich Games noch auf Disc kauft.
1: Dann musst du eben auf die schönen Goodies verzichten. Virtual Reality geht auch. Nur spinnt mein Helm momentan ein bisschen. Da muss auch noch ein neuer her. Boah, stell dir mal vor, du siehst die Schlacht durch die Augen eines der Monster, die du in den Kampf geschickt hast, hä?
0: Okay, dann mach mal weiter. Diesmal schaffst du's.
1: Im Prinzip ist es ja wie ein Tower-Defense-Spiel. Nur, dass du die Monsterwellen auf die Dörfer und Städte schickst und die KI dagegen ankämpfen muss.
0: Boah, cool. Also hier steht, dass die Leute des gegnerischen Dorfes ihren eigenen Tagesablauf haben. Sie gehen ihrer Arbeit nach, essen, trinken und schlafen.
1: Ja gut, das ist jetzt nichts Neues. Und das gab es ja bereits schon in der Ultima-Spielereihe aus den 80er, 90er Jahren. Die Figuren hatten ja auch ihren eigenen Tagesablauf. Mein Vater hat das in seiner Jugend gespielt, hat er mir mal in seinen DOS-Mod gezeigt. Waren natürlich alles nur bessere Strichmännchen, aber von der Idee her schon recht cool. Oh, wenn du bei einem Händler ein Brot erwärmen wolltest, musstest du schon auf die Öffnungszeiten des Ladens achten, weil es sein konnte, dass er nach Feierabend auf dem Weg in die Schenke war.
0: Und sie können sich sogar ineinander verlieben. Wie witzig.
1: Ach, deswegen die Freigabe ab 18.
0: Oh Mann, André, hast du das auch gelesen?
1: Hab die Anleitung nur kurz überflogen.
0: Das Spiel nutzt ein sogenanntes Real Emotion System. Jede Figur hat auch ein künstliches Bewusstsein. Sie empfinden Angst, Trauer und Schmerz, wenn sie sich deinen Monsterhorden entgegenstellen. Die bewerben das als absolute Innovation im Game-Bereich.
1: Willst du mich verarschen?
0: Nein, steht hier, André. Und deine Monster haben gerade Alvas Vater gekillt. Also mir ist das irgendwie zu krass.
1: Oh, ja. Scheiße. Wollen wir lieber Tetris spielen?
2: Sie hörten Ragnarök. In den Rollen: Brynja, Volker Lüdecke, Alva, Ann-Kathrin Richter, Einar Krähenauge, Werner Wilkening, Thorstein, Michael Malewski, Olaf, Jan Abraham, André, Flo Schabang, Carsten, Matthias Hellwig, Toke, Mario Wolf, Asker, Marcel Ellerbrock. 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

0: Unfassbar. Habe ich heute Vormittag etwas nicht mitbekommen? Ein Zeichen übersehen? Hat er mir nur etwas vorgemacht? Hatte er es vorhin schon geplant? Oder ist plötzlich eine Synapse bei ihm gerissen und er hat gesagt, so, jetzt aber?
1: Mr. Black?
2: Officer Tyrell?
1: So schnell sieht man sich also wieder. Waren Sie schon beim Arzt?
0: Was? Ach so, nein.
1: Na gut, Sie haben jetzt doch sicher andere Dinge im Kopf. Sie dürfen jetzt den Brief lesen. So viel jetzt habe ich
3: Da hatte aber jemand mächtig die Schnauze voll vom Leben.
1: Er wurde gedruckt, nicht mit der Hand geschrieben.
0: Er war halbseitig gelähmt. Seine Schreibhand war betroffen.
1: In Ordnung, danke. Ich lasse Sie dann kurz alleine.
4: Lieber Jasper, es tut mir leid, dass ich so von dir gehe. Du musst mich für einen Feigling halten. Hast du immer schon getan. Aber ich weiß, dass ich es nicht ohne deine Mutter schaffen werde. Dass sie mich verlassen hat, macht mir zu schaffen und ich danke dir dafür, dass du mein Sohn warst. Es tut mir leid, dass ich dir nie sagen konnte, wie stolz ich auf dich war. Dein Vater, Larry.
0: Ich lese ihn nochmal durch. Unfassbar. Karen war so eine elendige Lügnerin und Hure und hat meinen Dad verseucht. So sehr, dass er sich das Leben nimmt, kaum dass sie 2 Tage fort ist. Mein ganzer Hass, den ich vorhin noch für meinen Vater empfinden wollte, lenkt sich um auf Karen. Am liebsten würde ich auch ihr Leben zerstören. Sie wusste immer, wie schwach Dad war. Vor allem in Bezug auf sie.
1: Sind Sie fertig?
0: Ja, hier.
1: Haben Sie das Zeichen gesehen?
0: Hä? Welches Zeichen?
1: Hier, das schwarz-weiße Wasserzeichen im Hintergrund.
0: Keine Ahnung, irgendein Firmenlogo?
1: Nur das haben wir auch vermutet. Ist das das Ihres Vaters? Oder ein anderes, das Sie kennen? Ein Kreis mit einem Blitz drin. Macht nichts klick?
0: Nein, nichts.
1: Dachte ich mir. Trotzdem danke. Mrs. Hetzdorf, Sie dürfen dann gehen. Danke, dass Sie geblieben sind.
5: Ist das in Ordnung, Jasper?
0: Ja, natürlich. Geh nach Hause, Chloe, und ruh dich aus.
5: Lass dich nicht unterkriegen. In Ordnung?
0: Du dich auch nicht, hörst du? Ich rufe an, sobald ich weiß, wie es weitergeht.
5: In Ordnung. Danke, Jasper. Mach's gut. Wir
0: fahren gleich weiter. Mach's gut.
5: Oh mein Gott. Jasper. Es tut mir so leid.
0: Danke, dass du gekommen bist.

0: Jasper, komm wieder ins Bett.
1: Irgendetwas stimmte mit diesem Abschiedsbrief nicht.
0: Wie kommst du darauf?
1: Schade, dass ich dir nicht mehr sagen konnte, wie stolz ich auf dich bin. Genau das hat er mir aber erst am gleichen Tag noch gesagt. Dass er stolz auf mich ist. Das kann nur zwei Dinge bedeuten. Entweder, dass er den Brief schon vorher schrieb und mich angelogen hat, als er meinte, er will sein Leben wieder in den Griff bekommen und im Hinterkopf die ganze Zeit wusste, dass er sich eh umbringt. Oder jemand anderes hat diesen Brief geschrieben und es war Mord.
0: Du denkst, der Gnom könnte vielleicht...
1: Ich bin mir nicht sicher, aber auf dem Brief war ein Wasserzeichen. Ein Kreis mit einem Blitz drauf. Erinnerst du dich an das Foto, das er meinen Eltern gezeigt hat? Eine blitzförmige Narbe, die sich einmal über seine Nase hinweggezogen hat. Ein Kreis. Mit einem Blitz drin. Und ich glaube irgendwie nicht, dass das Wasserzeichen ein Versehen war. Das war eine Botschaft. Die nächsten Tage trainiere ich wie ein Besessener. Noch härter als zuvor und Alan schiebt ein paar... Er ist so kulant und stellt sie mir nicht in Rechnung.

0: Laura hat mir das mit der Trennung deiner Eltern und deinem Vater erzählt. Das tut mir wirklich unheimlich leid.
1: Mhm.
0: Wenn ich dich irgendwie aufmuntern kann, dann sag Bescheid, ja?
1: Mhm.
0: Na gut, wir sehen uns.
2: Hey, hab mir schon gedacht, dass ich dich hier finde. Ich hoffe, es ist okay, dass ich das mit deinem Vater den Gammas erzählt habe.
1: Hä? Ach ja, die Gammas, diese angeblichen Superhelden. Die habe ich schon fast wieder vergessen. Ja, passt. Hatte selbst keinen Kopf.
2: Dachte ich mir. Hast du Feuer?
3: Danke.
1: Ich werde diesen Kerl töten.
2: Ganz sicher?
1: Aha. Grandpa ist wegen seines Dads gestorben. Mein Dad durch ihn. Ist alles verdient.
2: Dann ziehst du jetzt aber das gleiche Ding ab wie er, hm? Vergeltung.
1: Aber das ist irgendwie anders. Ich will nicht auf einer Stufe mit so einem Psycho stehen. Ich bin nicht so krank und durchgeknallt wie er. Und wenn ich jemanden umbringe, dann weil er es verdient hat. Der hat nicht nur meinen Dad gekillt, sondern auch zig andere Menschen. Dem muss man doch Einhalt gebieten, oder? Und? Heute wieder mit Ellie unterwegs?
2: Sie hat in einer halben Stunde Schichtende. Dann gehen wir noch zu ihr.
1: Ist das jetzt eigentlich was Ernstes mit euch?
2: Ah, vielleicht. Ich überleg's mir noch.
4: Guten Morgen. Sind Sie Mr. Jasper White?
1: Hi. Und Sie sind?
4: Gallagher. Barry Gallagher, mein Name. Ich bin der Notar, bei dem Ihr Vater sein Testament abgeschlossen hat. Darf ich reinkommen?
1: Klar. Wollen Sie Wasser?
4: Sehr gerne. Danke. Danke. Zunächst einmal mein herzliches Beileid zu Ihrem Verlust. Ihr Vater hat das Testament erst kürzlich bei mir abgeschlossen. Vor wenigen Wochen. Wie er mir verriet, in Unwissenheit Ihrer Mutter. Hier sind die Unterlagen. Er vermacht Ihnen die Vollmacht für sein Sparkonto, inklusive des gesamten Vermögens, sowie das Haus und seine Firmenanteile.
1: Wow. Ich habe bisher keinen Gedanken an irgendeine Erbschaft verschwendet und an sowas.
4: Wenn Sie hier bitte unterschreiben würden, damit erkennen Sie die Erbschaft Ihres Vaters an. Insofern Sie gewillt sind, natürlich.
1: Ja klar.
4: Wunderbar. Dankeschön. Damit ist das Erbe jetzt Ihres. Hier sind Ihre benötigten Unterlagen. Gut, das war's dann. Ich werde jetzt wieder gehen. Auf Wiedersehen, Mr. White.
1: Hi. Auf Wiedersehen und danke. Krasse Scheiße. Geil, Dad. Echt. Karen, hast du absolut nichts vermacht und das noch bevor sie sich von dir getrennt hat. Immerhin bist du noch zur Besinnung gekommen, auch wenn du getrauert hast.

0: Schließlich ist es soweit. Der Abend, an dem ich mich fit genug fühle, um meine Rache an Rudy vorzunehmen. Er gibt heute eine seiner Drogensoirees und ich will ihn noch vor Beginn überraschen.
1: Wow, nette Bude, Rudy. Und der Garten. Musste ja echt gut gehen, so als Arschloch-Dealer. Na, da ist ja deine Pferdefresse. Was hab ich die vermisst? Und wo ist dein Atze von Bodyguard? Ach da, Kippchenpause auf der Veranda. Könnte ich jetzt auch vertragen. Na cool, umso leichter. So kann ich mir euch nacheinander vorknöpfen und nicht gleichzeitig. Bestens. Showtime. Boo. Hä? Fertig. Und schon wieder. Oh, du solltest wirklich nochmal an deiner Koordination arbeiten, Mr. Hudson. Hinter dir. Das war

0: du da jetzt zwischen den Beinen hast, nennt man übrigens Rührei.
1: Du! Hä? Wo bist du denn? Du Bastard!
0: Hier drüben!
1: Na warte!
0: Über dir, du Penner! Du hast meiner besten Freundin wehgetan! Und deswegen tue ich jetzt dir weh! Ah! Wow! Dein erster Treffer heute! Der saß! Aber ich war noch nicht fertig! Und schon wieder hinter dir! Na gut, du hast es nicht anders gewollt.
1: Mein Auge!
0: Ups. Und weil es so schön war, noch einmal Rührei, bitte. War mir ein Vergnügen. Oh, fuck! Puh. Das war knapp. Hallo, Rudy. Hinter dir.
2: Was? Wo?
0: Mit Waffen spielt man nicht, Rudy. Hat dir deine Mama das nicht beigebracht?
2: Na, warte.
0: Na, na. Wollen wir das nicht austragen wie richtige Männer, Rudy? Die Waffe bleibt liegen.
2: Wie machst du das? Wer bist du, du orangene Lackaffe?
0: Gestatten? Microman. Ich kann teleportieren. Ich warte übrigens noch auf deine Antwort.
2: Wie richtige Männer also, ja? Dann sollte es aber auch fair bleiben. Weg mit dem Stückchen.
0: Okay, von mir aus. Kein Stab, keine Waffen, kein Geflitze. Nur du und ich. Auf Augenhöhe. Und unsere Fäuste.
2: Na schön.
0: Auf drei. Eins, zwei.
2: Du Schweinehund, das nennst du fair?
0: Nennst du es denn fair, wenn ein böser Mann einen anderen riesengroßen bösen Mann schickt, um eine kleine, wehrlose Frau fast zu Tode zu prügeln? Nimm das als Warnung. Wenn du mir je wieder negativ auffällst, dann geht es beim nächsten Mal nicht mehr so gut aus. Die Waffe nehme ich mit, wenn's okay ist. Also dann, war mir ein Vergnügen. Mach's gut. Oh, fast vergessen. Sag mal Cheese. Völlig ausgelassen teleportiere ich in mein Zimmer. Das Blut rauscht lauthals durch meine Adern und ich spüre das Adrenalin kochen. Mann, war das geil. Vor lauter Adrenalin spüre ich nicht mal mehr den leichten Schwindel von Bodyguards Schlag vorhin. Ich drücke auf Senden, damit Cora das versprochene Selfie mit Rudy bekommt und schäle mich aus dem zu engen Anzug. Ich würde ihn gerne waschen, weil er stinkt. Aber Chloe ist nicht da und ich weiß nicht, wie man wäscht. Die Postkarte an meiner Fensterscheibe fällt mir erst auf, als ich das Fenster öffnen will. Darauf zu sehen ist Superman in seiner typischen Fliegerpose mit einem strahlenden Grinsen auf dem Gesicht. Darunter steht in krakeliger Handschrift Showdown.
3: Super geil, dieses Selfie gestern, ey, echt. Und das mit Rudy kam heute Morgen gleich bei den Parent Morning News. Rudy hat behauptet, sie seien von zwei Kampfhunden im eigenen Garten überfallen worden. Wer es glaubt. War ihm bestimmt peinlich, zu zweit von einem einzigen Kerl verprügelt zu werden. Oh, und du hast jetzt eine Portion Gratis-Koks bei Noel offen.
0: Wieso das?
3: Na, du hast seinem größten Konkurrenten eine ordentliche Tracht Prügel versetzt, sodass seine Drogenparty gestern ausfallen musste und über 20 Kunden leer ausging. Noel hat gestern noch gut Umsatz gemacht und er hasst Rudy. Er schrieb heute Morgen eine Rundmail. Wer den Typen kennt, soll ihn zu ihm schicken. Er hat sich eine Runde Gratis-Koks verdient.
0: Ich verzichte.
3: Das dachte ich mir. Ich wollte es dich nur wissen lassen. Aber vielleicht ist er ja auch so kulant und gibt dir stattdessen lieber Gras.
0: Das wäre geil. Es gibt übrigens News. Die guten. Ich habe Dads Konten und Firmenanteile geerbt. Sozusagen sein ganzes Vermögen. Und Karen? Keinen Cent.
3: Yes. Sie hat's nicht anders verdient.
0: Ei. Und jetzt zu den schlechten News. Hier. Das hing letzte Nacht an meinem Fenster.
3: Ach, scheiße. Es geht also los, hm? Fühlst du dich fit genug?
0: Ei. Ich denke, ich bin irgendwie soweit. Er hat sich quasi den richtigen Zeitpunkt ausgesucht. Allerdings wäre es cooler, wenn ich schon Menschen mit mir mitteleportieren könnte. Das würde mir noch einen enormen Vorteil verschaffen. Ich glaube allerdings, dass ich nicht mehr genug Zeit haben werde, das auf die Reihe zu bekommen.
3: Und weißt du schon, was du mit dem Haus machen willst? Willst du es behalten?
0: Nope. Ich denke, ich werde es verkaufen. So viele tolle Erinnerungen habe ich daran jetzt nicht, dass ich mich daran festhalten muss. Außerdem ist es zu groß für mich allein.
3: Du könntest dort viele legendäre Partys schmeißen.
0: Ich gehe lieber feiern, als selbst was zu schmeißen. Solltest du wissen. Hallo?
4: Jasper, du musst sofort herkommen. Ich wollte gerade das Keller aufschließen und vorbereiten. Da haben mich drei maskierte Frauen überrumpelt. Sie wollen mit dir reden. Bitte, sie lassen mich erst gehen, wenn du herkommst, sagen sie.
0: Ich komme.
3: Alles in Ordnung?
0: Ich gebe mir Mühe, meine Gedanken zu verbergen. Auf keinen Fall werde ich Cora mitnehmen. Dort werde ich sie nicht beschützen können. Und ich will sie dann nicht noch tiefer mit hineinziehen als sowieso schon. Ab jetzt wird es gefährlich. Das war der Bestatter. Es gibt wohl ein Problem mit dem Grabplatz, den ich für Dad wollte. Ich mach nochmal los. Ich melde mich später, ja?
3: Okay, bis später.
0: Ich mache einen Umweg über zu Hause. Dort schlüpfe ich in meinen mittlerweile stinkenden orangenen Dress, lege meinen Bow samt Halterung an, binde mir die Maske über die Augen, einen schwarzen Gürtel um die Hüften und hole tief Luft. Rudys Knarre stecke ich in den Gürtel. Vielleicht bringt sie mir heute was. Es ist also soweit, glaube ich. Vielleicht sind es auch nur kostümierte Stripperinnen, die nach mir fragen. Irgendetwas lässt mich aber glauben, dass ich da falsch liege. Ich werfe einen letzten Blick auf die Postkarte, die noch am Fenster hängt, und teleportiere fort. Ächzend hiefe ich mich aus der leeren Papiertonne am Hintereingang und stelle mich aufrecht vor die Tür. Noch einmal atme ich tief durch. Also, los geht's. Showdown. Also, stellt euch vor, wie ich mega cool in Zeitlupe ganz alleine und smooth in meinem Outfit ins Keller hineinspaziere. Denkt euch meinen Anzug am besten schwarz. Das ist irgendwie ein bisschen seriöser. In meinem Rücken brennt die Nachmittagssonne und lässt den Boden unter mir flackern. Mein Gesicht sagt euch, dass ich bereit bin, dem durchgeknallten Zwerg entgegenzutreten. Ihn umzulegen. Ich betrete den Flur durch den Hinterausgang. Und mit beiden Händen schlage ich schließlich die Flügeltüren zum Barraum nach links und rechts auf. Vor mir stehen drei maskierte Frauen. Die heißen Ninja-Bräute von ganz vom Anfang, ihr erinnert euch? An ihren Figuren und den langen Haaren, die unter ihren Hauben durchblicken, erkenne ich jede von ihnen sofort. Ihr könnt euch vielleicht vorstellen, dass ich überrascht bin, ausgerechnet diese drei Frauen zu sehen. Gemeinsam. Links Vanya, die Hände grimmig vor der Brust verschränkt. In der Mitte Jean, in ihren Fängen Allie, die mich ängstlich anblickt.
5: Jasper!
0: Und rechts Amanda, die Hände lässig in die Hüften gestemmt. Skeptisch betrachten sie mich. Scannen mich mit ihrem Blick von unten bis oben.
5: Ist das dein Ernst? Knallorange? Äußerst seriös, Jasper?
0: Lasst Allie gehen!
6: Lass sie, Jean. Nicht so schnell, kleine Stripperin. Du bleibst schön im Raum, wo wir dich können sehen.
0: Geh lieber in Deckung, Allie.
7: Der Gnom schickt uns. Wir sollen uns schon mal ein bisschen aufwärmen.
0: Du? Du kannst doch nicht.
6: Jetzt gibt es auf die Fresse.
0: Dazu müsstest du mich erstmal erwischen, Süße. Hey ho, Mandy!
3: Komm her, du!
0: Daneben?
6: Hab ich dich.
0: Nö, hast du nicht.
3: Da, hinten, da ist er!
0: Was hat euch denn so wütend gemacht?
6: Sowas kann nur Fragen eine Wut.
0: Ja! Ja, gut. Tritt nach mir. Tanz ein bisschen für mich. Ich weich. Dir einfach. Aus. Siehst du? Schon wieder daneben.
7: Wir wollen dich leiden sehen, Jasper.
6: Oh ja, Amanda. Schieß ihm in sein hübsches Gesicht.
3: Hey, meine Waffe!
0: Sorry, aber daraus wird nichts, Mandy.
8: Hörst du, Jean? Wo immer du dich gerade versteckst, ihr kriegt mich.
6: Und wie das was daraus wird, tut kalt was.
0: Daneben!
3: Hinter dir, Vanya! Zur Seite, dann habe ich freies Schussfeld!
0: Ich wusste, dass du irre bist. Amanda!
6: Jetzt, Amanda!
3: Der Kram hat uns angeboten,
0: wow,
3: Rache an dir zu nehmen.
0: Das war knapp.
3: Wir konnten einfach nicht widerstehen.
6: Schieß, Amanda!
3: Oh, verdammt!
0: Du warst in der Army? Na, zum Glück haben sie dich gefeuert bei der Treffsicherheit.
7: Widerstehen? Pfeh, als ob ich ihn angepasst hätte, wenn der Boss es nicht befohlen hätte.
0: Jean, du kannst mich mal, hörst du? Verdammt, wo steckt sie? Hat sie sich unsichtbar Wow, fuck ey. Schnell weg hier.
6: Amanda, hinter dir.
3: Verdammtes Arschloch.
0: Oh ja, heiß sehen sie schon aus. Einfach nur zoppen. Zwei Ninja-Bräute flachgelegt. Nice.
7: Oh, gut. Wie gut, dass ich hier versteckt und in Sicherheit bin.
0: Was soll der Scheiß, Jean? Fühlst du dich so verletzt, dass du nicht mal zu deinen Gefühlen stehen kannst? Komm raus, was soll das für... Oh, Jean. Beim Versteckspielen früher warst du sicher der absolute Loser, hä? Huh? Ich sehe deinen Fuß über mir baumeln. Ich hol dich mal wieder auf den Boden der Tatsachen.
6: Pass auf deine Deckung auf.
0: Alter, was für eine Keule. Hast du im Knast trainiert oder was?
3: Du hast umgehauen, Vanya. Da drüben am Boden.
0: Ihr kriegt mich trotzdem nicht.
7: Jasper, deine Selbstverliebtheit ist echt zum Kotzen. Und damit das klar ist, ich hab dich nur gefickt, weil der Boss es wollte.
0: Dann hast du es. Wohl einfach nur fair? Kack!
7: Ich? Ha, wer von uns beiden ist denn nicht in der Lage, überhaupt irgendein Gefühl zu entwickeln?
0: Meine Fresse! Du bist eine abartige Nervensäge, G!
7: Deinetwegen hat der Gnom mich von meinem Auftrag abgezogen und die da unten rekrutiert!
3: Da oben ist er!
0: Verdammt. Moment mal, ja? Du glaubst, die beiden Pracht-Amazonen da unten sind dein Problem?
7: Amanda ist...
0: Abflug! Auf Wiedersehen! Das ist dafür, dass du mich benutzt hast. Hey, hinter euch, ihr drei.
6: Volltreffer.
3: Und der nächste.
0: Daneben. Aber hey,
3: Mist.
0: Jetzt bin ich mal am Zug. Stuhl gefällig, Sir. Amanda, sind Sie etwa eine Frau? Wollen Sie damit sagen, dass ich Frauen schlage?
6: Du möchtest Frauen schlagen, Dibin?
0: Wenn ich da... What the fuck? Eins.
6: Hallo.
0: Zwei.
6: Das Buja.
0: Drei Vanyas?
6: Wow, er hat Abitur.
0: Oh. Wow, so viel Weiblichkeit.
6: Boom, hinter dir.
0: Boom.
6: Das nicht so ein Schlag.
0: Habe ich alles von dir gelernt. Übrigens, du bist eine fucking Genträgerin, die sich verdammt nochmal vervielfältigen kann? Das hätte ein richtig krasser Dreier sein können. Oder nein, sogar ein Vierer.
6: Den Vierer kannst du haben, du Wurst. Da, nur dass wir drei oben liegen.
0: Da war ich nicht schnell genug. Auszeit, Mädels.
3: Kannst du aufstehen, Jean?
0: Hey, ihr drei. Kann gleich weitergehen. Puh. Vielleicht erinnert ihr euch an den Anfang. Die Szene im Club mit den heißen Ninja-Bräuten? An dieser Stelle sind wir nun angekommen. Die Stühle liegen im Club verteilt, Ellie kauert ängstlich hinter der Theke und vor mir stehen die drei Frauen, mit denen ich meine längsten Affären hatte. Richtig heiß in schwarzen, hautengen Baumwollanzügen. Und diese ganzen Brüste vor mir, die machen es nicht gerade leichter. Naja, zwei davon reichen auch.
6: Du hast keine Chance, Kalbasa.
8: Vanya, so allein? Wo sind denn deine Doppelgängerinnen?
0: Blaues Dress. Maske, die quer wie ein Blitz über das Gesicht verläuft. Du bist also dieser Gnom.
9: Oh, du blitzgescheiter Kerl, du.
0: Der Gnom, aber ohne Narbe und erstaunlich normal groß. Außerdem hält er Cora im Würgegriff.
8: Fuck! Wie kommt sie hierher? Woher weiß sie? Fuck! Fuck! Sie wollte bestimmt Ellie besuchen. Oder der Gnom hat sie entführt. Verdammte Kacke! Woher wusste er, wo er sie findet?
0: Du solltest sie besser loslassen.
9: Ach, du hast mich gebissen! Du Miststück, du! Ja, geh weg!
0: Genau! Hau ab, Cora! Versteck dich!
9: Ach! Sieh mal an! Sieh mal an, wer sich da noch so tummelt!
0: Sieh an, Theodore! Du bist ja gar kein Gnom.
9: Und du bist ja gar kein Pudding. Wer will schon Geish heißen? Gnom. Gnom ist der Name meiner Mutter.
0: Ach so. Tja, das ist sehr irreführend. Die ganze Zeit dachte ich, du wärst kleiner. Aber wo ich so drüber nachdenke, eigentlich hat nie jemand behauptet, dass du klein wärst, ne? Tja. Wo ist denn deine Narbe?
9: Wo ist deine Kürbisschnitzerei?
0: Meine Fresse. Hast du deshalb so lange gebraucht, mich herauszufordern? Damit du dir coole Sprüche überlegen kannst?
9: Hast du deshalb so...
0: Schluss jetzt, du Dummbratze. Meine Fresse, wie kannst du deinen Mund eigentlich zum Kotzen benutzen, wenn du so viel Scheiße laberst? Lass mich dich einfach platt machen. Wir haben noch eine Rechnung offen.
9: Allerdings. Und diese Rechnung werde ich jetzt begleichen.
0: Was ist das denn? Wo kommt das?
9: Los, los! Tanz!
0: Zum Teufel!
9: Dein
0: Ernst? Du kannst Go-Go-Stangen schmelzen und... Oh, fuck! Und sie steuern? Du kannst also anderen nicht nur Kräfte rauben, sondern... Natürlich! Du kannst sie auch anwenden. Oh. Puh. Hier oben auf dem Balken sollte ich erstmal sicher sein.
10: Hey! Kleiner! Das da oben scheint dein Lieblingsplatz zu sein, was? Du feiges Stück Scheiße!
0: Mein Lieblingsplatz ist da, wo ihr gerade nicht... Ah, verdammt! Runter hier!
6: Na, warte! Buh!
0: Was?
6: Hier bin ich!
10: Friss mein Fuß, du Wurf!
0: Und hier bin ich! Also nicht da, wo du hin... Und außerdem ist es unfair.
9: Bravo.
0: 4-1.
9: Weiter!
10: Ja. Wartet, Kinder. Kommt gleich von selber drauf. Er hat doch Abitur, oder?
9: Nicht so ungehobelt zu unserem Gast, Amanda.
6: Würde sie in 6-1.
0: Ich hab...
9: Wenn ich mich hier noch mal einmischen dürfte. Verspielen. Hab ich etwa je behauptet, das zu tun?
0: Feige. Na, wartet. Ich mach euch platt mit meinem... Ich werde mich einfach mal hierher befördern. Und zwar genau zwischen...
6: Ach, du Pies!
0: Und...
6: Nein, wo rechts?
0: Feier!
10: Oh, oh,
9: jetzt geht's
0: los! Weg sind zwei von ihnen. Oh, hallo, einzig echte Vanya. Darf ich dich schlagen? Ah, was? Nein! Schon wieder dieses wabbelnde Welpen. Lass los, du flüssiges... Quecksilber-Sperma! Verdammt! Ich komm nicht los. Das Zeug wird immer fester.
10: Sieh mal an. Er zappelt wie ein Fisch mit Bo.
6: Ein Kerl.
0: Verdammt! Das muss doch gehen!
9: Wie nie!
0: Jetzt komm schon! Oh. Endlich!
10: Oh!

0: ja was. Puh!
1: Was? Für dich? Etwa nicht so schön wie für... Das gibt's doch nicht. Was geht? Der Bastard hat nicht eine Schramme im Gesicht. Ey, dabei habe ich ihm gerade das Peeling seines Lebens verpasst.
2: Verdammtes, dreckiges Ding!
1: Ab mit dem Kopf! Kleiner Scherz am Rande, aber nach Luftlöcheln kannst du trotzdem gerne ein bisschen. Na, Gnomi? Kitzelt das Stöckchen an der Kehle? Nur du und ich, Theodor. Das ist Fairness. Und jetzt wirst du dafür büßen, dass du meinen Vater getötet hast.
2: Deinen Daddy-Poo habe ich nie auch nur angefasst. Nein.
1: Lüg nicht, Babyface.
2: Ausnahmsweise sage ich die absolute Wahrheit. Ich schwöre bei der Ehre meines Vaters und meiner Mutter.
1: Aber das war kein Suizid.
3: Das in der Tat nicht.
1: Ellie? Woher willst du...
4: Es war... Sie ist eine von ihnen.
3: Ich war es.
1: Was? Lass gefälligst Cora los, Ellie.
5: Eine Frau, von der ich glaubte, sie zu kennen, steht vor mir und hält meine Cora fest im Würgegriff. Und diese hat Angst. Einfach nur Angst. Und sie weint. Kein Wunder. Sie sind sich beide so nahe gekommen in letzter Zeit. Herrgott, sind denn alle Echsen Psycho? Wollt ihr mich eigentlich alle verarschen? Ihr verdammten... Was?
2: Ich krieg von der ganzen was geboten.
1: Und du hast recht, Ellie. Verdammtes Miststück. So eine hinterfotzige Schlampe. Da steht sie und richtet ihre... Hände auf mich. Hä? Telekinese? Haben denn hier auf einmal alle Superkräfte?
2: Ein Telekinese!
1: Du schleimst dich in unser Leben ein, Ellie? Verführst meine beste Freundin und wozu das alles? Um mich auszuspionieren?
2: Ziemlich genital, oder? Genital, verstehst du? Ach ja, die gute Ellie hat fantastische Arbeit geleistet, nicht wahr?
1: Fuck.
2: Erst deinen Freund, Joe, und dann deinen, Dad. Ich brauchte nicht einmal die Finger selbst krumm zu machen. Praktisch, nicht wahr?
1: Du hast auch Joe auf dem Gewissen, Ellie?
3: Ach, Daddy, so sehr ich es liebe, dass du mich
1: Daddy,
3: lobst, aber den Orden hat sich leider Jean verdient.
6: Danke, Ellie.
1: Verdammt, wo ist mein Bo? Nicht schon wieder! Ich bin kein Football, Ellie!
2: Football? Mach einen
1: Home! Ich bin wohl besser.
2: Ein Home Run!
1: Ach, verdammt, nicht mal das geht mehr. Zu erschöpft. Verdammte Scheiße.
6: Aber ohne dich hätte ich das nicht geschafft, Ellie. Hättest du ihm mit deinen Kräften nicht die volle Ladung Koks in die Nase reingeballert, wäre er nicht so leichte Beute gewesen.
3: Ja, er war so übertrieben und steif. Ach, halt still, meine kleine Lieblingsbitch. Steh auf, Jasper. Das Metall,
1: ich weiß, Cora.
5: Seltsam. Vor meinem geistigen Auge spielt sich die Szene ab, wie Joe diesen merkwürdigen Tanz vollführt, den wir völlig besoffen und stoned nachgeahmt haben. Ich bin gelähmt und das Metall fängt mich auf und nimmt mich warm in seinem Innern auf. Das Zucken mit dem Kopf. Die angebliche Mücke, die Joe in die Nase geflogen ist. Ellie, das Miststück, muss ihre Kräfte benutzt haben. So wie jetzt der Gnom, der mich erneut in seiner Metallmasse eingeschlossen hat.
6: Mir kam es jedenfalls sehr gelegen. Nachdem ich dank Jasper meinen Auftrag los und er bei der Party so mies zu mir war, war ich wirklich, wirklich sauer. Aber ihn durfte ich ja leider nicht umbringen. Und wen entdecke ich da? Joe. Vollgedröhnt bis zum Gehtnichtmehr lag er daneben diesem Swimmingpool in der Wiese und wusste nicht mehr, wo oben und unten war. Weil alle anderen um uns herum genauso stoned waren, war es ein leichtes für mich, seinen Kopf unter Wasser zu drücken, bis er aufhörte zu zappen.
1: Ihr verfluchten Fotzen! Ihr wollt mich doch alle verarschen! Die eine jubelt Joe Drogen unter und hat meinen Dad auf dem Gewissen. Die andere irre Schlampe gibt Joe den Todesstoß und geilt sich jetzt auch noch dran auf! Fuck! Wieso geht das denn nicht? Weil es mich einquetscht.
3: Oh.
1: Oder? Mann!
3: Genau auf Zuschlaghöhe. Da kann man ja perfekt. Ja, wow. Das ist ja
2: weiter
3: mal.
2: Weiter so!
3: Immer
2: weiter so!
1: Wow. Bloß nicht auslagen jetzt.
3: Oh, Moment mal. Wenn ich darf, möchte ich auch erzählen, solange er noch aufnahmefähig ist. Also das mit deinem Papi war total einfach. Dank dieses Dümmerchens hier. Wusste ich ja, wo Jasper wohnt und konnte euch so ausspionieren und die Nachrichten vorbeibringen. Und dank meiner tollen Fähigkeiten ließ ich das Fenster ganz einfach öffnen. Und dann der Rollstuhl, aus dem er einfach nicht raus konnte. Es war eigentlich fast schon zu einfach. Also ließ ich ihn auf sein Bettchen schweben, setzte mich auf ihn drauf, seine Arme mit meinen Knien fixiert und ließ ihm alle seine Tabletten mit Vollgas in den Rachen fliegen. Wie er gezappelt hat, als ich ihm den Mund zugehalten habe. Wie ein halbseitig gelähmter Spast.
0: Ach, hey, Zappelwurst. Zuhören, klar.
3: Es war so köstlich, das mit anzusehen. Hat auch gar nicht lange gedauert, bis sein Herzschlag aussetzte. Kein Wunder bei den ganzen Pillen. Und den Abschiedsgruß konnte ich mir natürlich nicht verkneifen.
1: Du hinterhältige Mistfotze! Warte nur, bis ich heraus bin. Dann werde ich dir deine wunderschöne Visage unkenntlich prügeln!
2: Wie? Nennst du meine Tochter? Ich hab mich wohl verhört!
1: Und ich habe mich wohl bei meine Tochter verhört. Es kann ja wohl nur ein schlechter Witz sein.
2: Ach, nein, nein. Aber dann würde ich lachen.
1: Ist doch so. Es werden laut meinem Dad immer nur die gleichen Kräfte vererbt. Hier sieht es wohl etwas anders aus.
2: So, jetzt wird's aber Zeit. Ich werde dir jetzt mal deine Kraft rauben. Halt still. Halt still.
1: Ach, Mann.
2: Was?
1: Fuck.
2: Hältst du wohl still? Er will nicht. Er will nicht. Seht ihr das? Dann ich nicht auf die sanfte Tür. Deine Entscheidung.
1: Schinden. Warum kann deine Tochter das nicht machen, hä? Sie hat doch anscheinend auch diese Kräfte, so wie du.
2: Sie ist nicht meine leibliche Tochter. Da ist dich wohl interessiert.
3: Er hat mich von der Straße aufgelesen und großgezogen wie seine eigene Tochter. Danke dafür, Daddy.
2: Danke, mein Mädchen.
1: Widerlich.
2: Noch ein letzter Wunsch, bevor ich... den Hals zuschraube.
1: Ein Wunsch, ja. Ich muss Zeit finden. Danke fürs Loslassen. Dann kann ich ja meinen Wunsch jetzt auch äußern.
2: Gern geschehen.
1: Erzähl mir doch... Erzähl mir doch, wie du deinen Tod vorgetäuscht hast und wo deine Narbe hin ist. Das würde mich nämlich echt brennend interessieren. Würde es tatsächlich. Aber eigentlich nicht jetzt unbedingt. Es ist nur der verzweifelte Versuch... Genau das. Die Betonung liegt auf Versuch.
2: Das ist dein letzter Wunsch. Wirklich?
1: Aber klar.
2: Traurig für deine kleine Freundin da drüben. Aber in Ordnung. Ich bin ja nicht so.
3: Ja. Eine kleine Märchenstunde für unseren kleinen Zappo hier. Dass er auch brav zuhört und still sitzt, ja?
1: Klar. Und dabei schön seine Kräfte sammelt.
2: Es war einer dieser schrecklich langweiligen Tage in der Psychiatrie. An denen die Zeit einfach nicht verstreichen wollte. Tick, tack, tick, tack. Als ob jemand seine Finger auf den Zeiger einer Uhr gelegt hätte, damit sie nicht mehr
5: Aha.
2: An diesem Tag auf jeden Fall habe ich endlich meine Kräfte erlangt. Das habe ich einfach gespürt. Im ganzen Körper habe ich es gespürt. Da war dieses Kribbeln in mir. Wie bei einer großen Vorfreude. Wie diese Aufregung, wenn man als Kind kurz vor dem Geburtstag steht oder eingeschult wird. Ja. Oder kurz vor dem Orgasmus. Kennst du das? Im Französischen sagt man dazu übrigens der kleine Tod.
5: Ich bezweifle sehr stark, dass du weißt, wie sich so etwas anfühlt.
2: Momentchen mal. Hey, das war mein Gag. Den kannst du mir doch nicht einfach klauen. Darf er das? Darf er das? Darf er das? Wo war ich stehen geblieben? Ach ja, dank meines Vaters wusste ich natürlich, wie man unsere Kraft anwendet und damit umgeht. Er hat mich gut vorbereitet. Es war nur so schade, dass mir meine Fähigkeit da drin einfach nichts nutzen wollte. Bis der neue Nachtwächter anfing, in St. Jeppers zu arbeiten. Ich habe ihn nachts hin und wieder beobachtet, wie er erst eine Büroklammer verformte, später einen Nagel und sogar einen Schlüssel. Das war so cool, denn er war überraschenderweise auch ein Genträger, als wollte mich das Schicksal entschädigen für den Aufenthalt in der Psychiatrie. Also habe ich ihn irgendwann an meine Essensluke gelockt.
7: Na, komm nur her ins Pfefferkuchenhaus. Ich hätte ja so einen Hunger, habe ich gesagt. Habe ich gejammert. Aua, mein Bauch. Ich habe so Hunger. Er war neu und leicht zu beeinflussen, das muss man sagen. Er beugte sich zu mir hinunter und damit hatte ich ihn. Ich packte ihn am Hals, saugte seine Kräfte auf und oh, auf einmal war er tot.
3: Yeah.
2: In unserem Trakt gab es ja nur einen Nachtwächter. Naja, nicht. Ich hatte also die ganze Nacht Zeit, mit meinen neuen Kräften zu üben. Das Metall zu beherrschen. In den frühen Morgenstunden hatte ich dann den Dreh so weit raus, dass ich das Metall um die Luke so weit verformen konnte, um hinauszuklettern. Mein Plan war, den Nachtwächter gegen mich einzutauschen. Aber es sah einfach nicht nach Selbstmord aus. Außerdem fehlte natürlich die Narbe und natürlich dann das Gesicht. Ach, herrje!
5: Ich verstehe. Das ging dann natürlich nicht. Mann, ey, wann funktioniert das wieder?
2: Ich hatte ja noch eine Haarnadel. Die hatte ich zuvor einer netten Schwester geschickt entwendet, als ich ihr Komplimente für ihre Frisur machte. Diese Dauerwelle steht Ihnen aber ausgezeichnet, Mrs. Abernathy. Hat sie gar nicht bemerkt, das Dummerchen. Eigentlich wollte ich damit nachts heimlich das Schloss knacken. Das hat nur leider nicht so gut funktioniert, wie ich mir das vorgestellt hatte. Aber nun ja, dann hat sie sich eben später bezahlbar gemacht. Es hat zwar ewig gedauert, aber ich habe damit ein bisschen das Gesicht des Wärters verziert. Ach, was rede ich? Verstimmt.
3: Großartig, Daddy.
2: Danke, Liebes, danke. Bin ich im Recall? Sein Gesicht war kaum noch zu erkennen. Es hätte jeder andere sein können, denn mit seinen Kräften pumpte ich auch meine Statur. Praktische kleine Waffen tragen diese Frauen mit sich herum. wo war ich? Ach ja, richtig. Es musste ja nach einem Suizid aussehen, nicht wahr? Nun, da er schon einen geschwollenen Hals durch mein Würgen hatte, habe ich seinen frischen, toten Hals einfach so lang bearbeitet, bis er ganz blau war. Ha! habe ihn in meine Zelle gesteckt und das Metall husch, husch, husch, husch wieder zurückgeformt.
1: Was? Wie konntest du so schnell deine Kräfte beherrschen und ich habe Wochen gebraucht? Unfair! Aber vielleicht ist das auch von Kraft zu Kraft unterschiedlich.
2: Unfair, unfair. Oder vielleicht bist du einfach nur ein Kürbis-Depp. Tja, und genau so bin ich dann hinausspaziert, Türschloss geschmolzen und dann zurückgeformt. Ich bin untergetaucht, habe meinen Namen gewechselt und musste leider, leider feststellen, dass dein Daddy Pooh Fähigkeiten verloren hat. Aber zum Glück hatte er ja dich. Ich musste nur warten, bis ich deine Kräfte zeigen. Und die Zeit habe ich gründlich genutzt. Kräfte gesammelt, Ellie von der Straße aufgelesen und zu meiner kleinen Gehilfin herangezogen. Weitere Helfer gesucht, die noch eine Rechnung mit dir offen hatten und dich natürlich ausspionieren lassen. Und tada, das war's auch schon.
1: Fuck, ich bin am Ende. Kann mal jemand diesem blöden Angeber den Garaus machen? Ich...
0: Du Wurst. Vielleicht kommt es in der Klausur dran.
1: Ich kann es nicht. Aber Cora diesem Irren zu überlassen? Nie im Leben!
5: Und deine Narbe, Theodore?
2: Ach, das war ganz einfach. Da war so eine Frau mit Heilkräften. Die habe ich mir einfach genommen. Damit habe ich meine Narbe beseitigt und die Kräfte erstmal behalten. Ich dachte mir, für heute wäre das doch eine ganz nette Sache.
5: Meine arme Cora. Sie wehrt sich nicht mehr in Allys Griff. Sie hat wohl aufgegeben. Und ich?
2: Vielleicht ist dir schon aufgefallen, dass ich immer fantastisch aussehe. Egal, wie oft du mich trittst und malträtierst. Vielleicht sollte ich auch anfangen, Werbung zu machen. Für Pudding vielleicht. Naja, das werde ich mir mal überlegen. Aber jetzt habe ich erst mal genug erzählt, denn dein Wunsch ist erfüllt.
5: Er packt mich wieder am Hals und drückt zu. Es ist furchtbar. Etwas kriecht meine Speiseröhre hinauf und verlässt langsam meinen Mund. Es sieht aus wie ein roter Schleier, halb durchsichtig. Es fühlt sich an wie ein langes, dickes Tuch, das mir herausgezogen wird. Mir kommt etwas Kotze hoch, die ich nicht mal runterschlucken kann. Es ist widerlich. Außerdem schmecke ich Blut.
2: Eine kleine Überraschung habe ich aber noch für dich, bevor du gehen musst. Warst du einer meiner besten Kunden? Die Maske brauche ich jetzt nicht mehr. Tada!
5: Ja, ich kotze gleich. Das ist... Ich erkenne Rupert in ihm. Den Besitzer des Killers. Was zur Hölle?
1: Dein Ernst? Wir sind hier in peinlichem Kostüm. Deine Ninja-Bräute liegen blutend am Boden. Es hat uns Zeit gekostet und Energie. War es das wirklich wert? Du bist vollkommen bescheuert. Du hättest mich einfach vergiften können. So als Stammkunden.
2: Ich mag große Auftritte. Oh. Goodbye, Pumpkin Pie.
1: Na toll. Dieser dämliche Spruch wird also das Letzte sein, was ich höre, bevor ich erbärmlich aus dem Leben trete.
8: Überlass ihn mir!
5: Alles um mich herum ist schwarz. Ich erkenne absolut gar nichts. Ich spüre nur Schmerzen. Mein Rücken tut weh. Mein Hals fühlt sich an, als hätte ich die letzten Stunden durchweg gekotzt. Ich bekomme schlecht Luft und jeder Atemzug zieht ein Stechen hinter sich her. In der Brust ist auch irgendein Schmerz, aber den spüre ich kaum, denn die anderen Schmerzen überwiegen. Vor allem die im Hals. Mein rechtes Auge pocht. Es dauert einen Moment, bis ich zu mir komme und die Augen blinzelnd öffne. und noch einen Moment länger, bis ich checke, wo ich bin. Ich liege im Keller, halb hinter der Bar, auf dem Boden. Ab und zu sehe ich einen eiligen Fuß unter der Theke aufsetzen oder oberhalb läuft ein Haarschopf vorbei. Und ansonsten... Direkt neben mir! Cora? Cora! Fuck! Lebst du noch?
8: Obi.
5: Cora! Fuck! Beweg dich! Sag was! Mein Hals, ey! Was ist passiert? Und warum fühlt sich mein Hals an, als hätte man ihn mit Jod ausgewischt?
9: Keine Ruhe, du blöde Kuh!
5: Wie komme ich hinter die Theke?
10: Hässliches Teil, hä?
5: Der Gnome! Aber... Wow! Ich lebe! Aua! Ja, eindeutig! Ich lebe! Ich sollte mir Übersicht verschaffen. Na klar! Ich werde mich einfach da oben auf den Balken... Damn! Echt? Immer noch? Komm schon! Dieser verdammte Gnome! Wie hat er das bloß? Ja! Oder ich schaue einfach da auf die Spiegelwand. Da sind sie ja alle. Ist der wie im Kino. Nice!
11: Verdammt! Hinter dir! Danke, Vanya!
5: Zwei Vanyas, die Feuerwellen ausweichen? Okay.
12: Ah! Das ist für Moving Bull.
5: Tja. Das? Das da war doch eben, bevor sie sich da drüben in Luft aufgelöst hat.
11: Wie?
5: Wie zur Hölle kommt die denn hierher? Wow! Und da ist Jean. Krass, dass die immer noch lebt, obwohl sie gar nichts kann. Naja, muss man auch können, ne? Im Chaos überleben. Ich verstehe trotzdem nicht, warum der Gnome ausgerechnet hier ausgesucht hat, zu haben. Was zur... Die Gammas? Wo zur Hölle kommen die her und woher... Krass!
11: Wow!
5: Oh Mann, Cora. Was mache ich denn jetzt? Vielleicht sollte ich erst mal die Klappe halten und meinen Kopf zum Denken statt zum Reden benutzen. So wie Dad es immer... Dad! Na klar! Er hat doch erzählt. Wasser lege Superkräfte. Hier ist doch Wasser. Und hier im Keller bestimmt viel. Moment. Wo ist hier der Zapfhahn? Nein. Der Zapfschlauch. Yes! Darauf groß! Verdammt, mein Hals! Trotzdem lecker. So, und jetzt die anderen. Hey! Showdown, ihr Motherfucker!
11: Was zu?
10: Say, what? Echt jetzt?
5: Bei dir?
11: Du verdammtes Arschloch! Ich bin bitchnass!
8: Gut gemacht, Kleiner!
11: Meine schönen Haare!
2: Jean! Jean! Jetzt zeig unseren mächtigen Helden doch mal, was du kannst!
5: Was? Kann Jean etwa doch etwas können? Na gut. Dann bitch me up, bezaubernde Genie! Was ist das für eine Druckwelle? Eine Druckwelle ist also deine Kraft?
3: Danke fürs Trockenrubbeln!
10: Danke!
5: Trocknen kann sie einen also. Verdammt. Feucht waren die beiden mir lieber. Das ist es also. Deswegen ist Jean dabei, weil sie das kann. Was für eine dämliche Superkraft. Seine Leute trocken machen können. Scheiße, dann halt anders. Jean? Du hattest ja noch nichts von der Dusche abbekommen, oder? Was? Oh, verdammt, ey, Ellie! Mann, lass mich runter! Nicht schon wieder!
13: Aus dem Weg, Ruby. Die gehört mir. Sie hat meinen Umhang gemobbt.
3: Genieß den Nagel in deinem Schulterblatt, du Spacko! Oh, jetzt baumelt er da wie mein Lustsklave. Haben wir das Kennwort vergessen?
1: Fick dich, Ellie.
3: Danke, mach ich später. Zur Belohnung.
1: Ah! Oh. Ruby!
8: Ruby!
1: What? Ruby? Erschossen? Von wem? Shit, Amanda. War so klar, dass die ein Volltreffer landet. Was für ein Chaos. Und alle drei Vanyas sind auch schon wieder dabei. Ruby! Verdammte Latexnähte. Jetzt reiß doch mal! Während ich hier oben so baume, tobt unter mir der Kampf. Da unten ist Martin. Den habe ich auch nass gemacht. Mist. Wer noch? Oh, Ruby. Oh Mann. Und Wendy. Mit Kate. Wendy mit Kate, die über Leichen geht. Oder springt. Arme Ruby. Die feige Jean unterm Tisch. Pitschnass. Yes, ich hab sie doch erwischt.

0: Ah, shit!
1: Wow, Ronan wird gleich des Gnomes liebstes Spielzeug spüren. Gott sei Dank bin ich hier. Oh.
2: Oh. Was zum Donner?
1: Volltreffer! Danke fürs Sturz am Federn, Gnomi. Und jetzt nochmal Dankeschön fürs fast Töten, du Bast! Für den Schmerz im Hals! Fürs fast Kotzen!
2: Glaubst du?
1: Oder dein flüssiges Metallgefängnis! Wow! Ordentlicher Schlag! Dass ich das noch erleben darf, Theodore! Aber jetzt bin ich wieder im Zug.
2: Dein Zug ist abgefahren.
1: Warum wird dein hässliches Gesicht nicht rot?
2: Hab ich gesagt? Ich habe es nicht gesagt. Ich bin wunder.
1: Wo ist er hin? Wo ist er? Oh nein.
3: Oh Mann. Da oben auf dem Balken. Feigling. Und er ist nackt.
1: Hey, du alte Schleuder. Wie war noch gleich dein Name? Rupert? Theodore? Gnomi? Superkräfte-Schnorrer? Wie es aussieht, beherrschst du meine Kräfte noch nicht, was?
4: Schwächlinge.
1: Hey, Gnomi. Ich sehe von hier aus deinen... Oh nein, Vanya hat schon wieder einen Dreier. Ey, du russisch Brot, lass Ronan zufrieden. Hey, Vanya, willst du heute mal unten liegen?
5: Geh runter von mir, du Wurm.
1: Halt still! Dann tut's nicht so weh!
6: Ich werde eifersüchtig. Lass ihn uns teilen, Tobal.
2: Wo kommt denn?
6: Ach, wo kommt denn? Nun doch. Wir haben uns gelebt auseinander.
1: Pass doch auf, wo du hintrittst, Honey!
6: Überall leblose Körper. Ist ja wie Wochenende.
1: Oh Gott! Amandas Haare stehen in Flammen. Wie das stinkt.
6: Hey, Fallwasser.
4: Vorsicht, Fallwasser.
1: Guter Wurf, Ronan.
7: Danke.
1: Ach, Moment, das ist ja mein liebstes Spielzeug. Komm her, Stöckchen. Wen schlage ich denn jetzt damit? Mal sehen. Am besten den nackten Mann da drüben. Wasserlähmungszauber an.
2: Das funktioniert nicht mit Körperflüssigkeiten, du Idiot!
8: Hier, Jester. Ich hab da mal eine Flasche Aqua Parenten mitgebracht.
1: Danke, Cora! Jetzt sind seine Kräfte erstmal ausgenockt! Jetzt kriegst du, was du verdienst, Gnom!
8: Hier, Jester.
1: Super! Danke. Hey, Theodore. Noch ein bisschen Bo-Nachschlag. Du siehst hungrig aus. Mann, siehst du scheiße ausgenommen. Tja, Schönheit ist eben vergänglich. Apropos, das hier ist für meinen Großvater. Das ist für Joe! Und das ist für meinen Vater! In your face!
8: Hey, Jess, alles okay?
3: Ich habe gerade einem Menschen einen fetten Stock mehrmals durch den Kopf gejagt. Also nein, es ist nichts okay, Cora.
1: Cora.
8: Bin gleich für dich da, Jess. Reich mir jetzt erstmal die Flasche. Ich hab da noch eine Rechnung mit so einer Telekinese-Bitch offen. Danke. Und jetzt den Stuhl.
1: Ja, gutes Kind, Cora. Mach die Schlampe fertig.
8: Tja, das hat man davon, wenn man Cora Moswell verarscht.
1: Cora, könnte ich ein Wasser für die drei netten Russinnen da drüben bekommen? Bitte?
8: Kommt sofort.
6: Was? Wie aufmerksam. Hast doch Sprudel.
8: Geht aufs Haus. Jasper, es funktioniert nicht. Jasper!
1: Ich kann grad nicht so gut. Mach sie alle nass, ja? Huah! Au! Ich glaube, du musst die echte Vanya nass machen, Cora.
8: Jetzt aber. Jetzt wird russisch Roulette gespielt. Nastrovje Suka.
6: Du kannst russisch.
8: Es ist immer die letzte. Yes! Die letzte war die echte.
1: Und da war es nur noch eine.
0: Eine ist keine mehr.
1: So viele Leichen. Wow. Ruby und... Oh, fuck. Martin hat es auch erwischt. Die Schlampen sind alle tot oder ausgenockt. Es ist vorbei.
8: Du lebst. Du lebst.
1: Klar. Kann dich Freak doch nicht allein zurücklassen. Vor allem jetzt, wo du zum Club der Irren-Ex-Affären gehörst.
8: Du Blödmann.
7: Wir dachten, du bist tot.
1: Was wird das, Wendy?
7: Ich lösche verantwortungsbewusst die Brände, die ich hier verursacht habe.
0: Ruby und Martin. Sie verdienen eine anständige Bestattung.
8: Was machen wir mit Vanya und den anderen?
1: Umlegen?
7: Nein.
1: Und was schlägt Miss Neunmal Klug dann bitte vor?
7: Wir übergeben sie der Polizei. Oh, diese Geschichte wird eh niemand glauben. Sie werden sie für verrückt erklären, genau wie den Gnom damals. Und dann kommen sie für immer in die Irrenanstalt.
1: Ja, genau. So lange, bis sie angeblich Suizid begehen.
7: Oh, Superhelden ermorden nicht mutwillig, wenn sie eine andere Chance haben.
1: Ich bin aber kein beschissener Superheld, Mann.
7: Frau, und natürlich, du hast die Welt gerade vor einem totalen Psycho gerettet. Damit bist du automatisch zum Helden geworden. Wie wir, weil wir dich gerettet haben.
0: Lass sie uns fesseln.
1: Wendy? Wahnsinnig gern.
7: Oh, witzig.
0: Nein, die zwei Verrückten, die noch leben. Damit sie nicht abhauen, bevor die Polizei kommt.
8: Oh, Moment. Hier, Gaffertape, habe ich vorhin da hinten entdeckt. Das sollte gehen. Was Besseres finden wir auf die Schnelle sicher nicht.
0: Naja, was Besseres haben wir nicht, oder? Dann mal los.
9: Ach, drittes Mal geht auch noch. Komm schon. Halt doch mal still. Perfekt.
1: Ja. So. So hält sich's.
8: Lass sie uns lieber noch mal nass machen. Nur zur Sicherheit.
0: Gut. Dann lass uns mal raus zu Wendy gehen.
1: Darauf erst mal eine Kippe, Mann.
8: Ey, das war wie im Film. Du bist gerade ohnmächtig geworden und wir dachten alle, du bist tot. Wirklich alle. Der Gnom hat gelacht wie ein Irrer und auf einmal flog die Tür auf und da standen die vier maskierten Menschen und stürzten sich auf die vier anderen. Also, Jean hat sich natürlich verkrochen, aber Vanya hat sich dann gleich wieder verdreifacht und dann ging der große Fight los. Ronan hat versucht, deine Leiche... Also, wir dachten ja, du wärst... Na, er hat jedenfalls versucht, dich zu befreien und hinter die Bar gelegt, damit dein Körper keine weiteren Schäden beim Kampf abbekommt. Und dann wollte ich dich rausschleifen und da kam eine der Vanyas und hat sich mir in den Weg gestellt. Ey, das war richtig krass. Ich hatte total Schiss, dass die ihren Roundhouse-Kick anwendet. Aber die war viel krasser drauf. Die meinte, ich sei hier eh überflüssig und verstehe nicht, warum ich überhaupt noch lebe. Vor allem, weil ich sie damals an die Polizei ausgeliefert habe. Und dann greift sie sich eins der Limettenmesser von der Theke und will auf mich einstechen. Ey, gar nicht denken.

0: Ausreif geprügelt, hat vermutlich Martin auf dem Gewissen und wollte Cora töten. Ich spaziere hier draußen ganz sicher nicht friedlich umher und hole diese verfickte Parenden-Polizei, die nichts, aber auch absolut gar nichts auf die Reihe bekommt. Ich werde dem ganzen Scheiß jetzt ein Ende setzen und den beiden das geben, was sie verdienen.
1: Jasper, du...
2: Lass ihn, Wendy. Lass ihn machen. Lass uns die Leichen von Martin und Ruby fortbringen.
0: Fuck. Wir müssen uns ich hab nicht mal einen Plan, was ich jetzt machen will. Verwirf denn bitte Pappmüll in die Restmülltonne. Ne. Das ist es. Ich zünd den ganzen Bums einfach an. So. Und jetzt ab mit dem brennenden Pappmüll in die Tonne. Na toll. Und jetzt? Soll ich etwa mit der Tonne das ganze Haus anzünden, or what? Scheiß Idee. Fuck, fuck, fuck.
1: Jasper.
0: Hä?
1: Hier.
0: Ein Benzinkanister? Wo hast du den denn jetzt hergezaubert?
1: Bin mit dem Auto hier und den habe ich immer dabei. Na mach schon, bevor jemand aufmerksam wird.
3: Was zur... Was soll das werden?
2: Ah, lass sie, Wendy. Misch dich lieber nicht ein.
3: Du bist auf deren Seite? Du hast gesehen, dass die da einen Benzinkanister hat, Ronan?
2: Dessen bin ich mir bewusst, Wendy. Aber du wirst ihn jetzt nicht aufhalten können. Du wirst ihn nur noch mehr anstacheln.
3: Das ist doch... Das ist...
2: Psst.
3: Ich gehe zur Polizei.
2: Das lässt du schön bleiben. Wir verpetzen untereinander nicht, Wendy.
3: Aber hier geht es um Mord.
2: Im Krieg ist alles erlaubt. Denk außerdem daran, was du mit der Rothaarigen da drin angestellt hast.
1: Fertig?
0: Fertig.
1: Und jetzt los. Wir müssen hier so schnell wie möglich weg.
0: Gleich. Warte.
1: Warum ziehst du dich jetzt aus?
0: Meine Kräfte sind eh fort und das hässliche Teil war von der Verräterin, Ellie. Weg. Mit der ganzen Scheiße. Weg. Mit Microman.
1: Und ich, Depp, hab ernsthaft geglaubt, du trägst Shorts unter deinem Dress. Oh Mann.
0: Ach komm. Mein nackter Anblick gefällt dir doch. Schade nur um den Bo. Der steckt im Auge des Gnoms.
1: Du bist doch jetzt reich. Naja, zumindest hast du jetzt genug Kohle, um dir problemlos einen neuen zu leisten.
0: Ich bin kein fucking Superheld. Und jetzt nichts wie weg hier. Zu deinem Auto. Runter!
1: Wow, das war knapp.
0: Schnell ins Auto!

0: Wenn ich irgendjemand dumm anmache, weil du nackt durch die Gegend gehst, erzähle ich einfach, ich habe dich zusammengeschlagen und nackt auf der Straße gefunden. So wie du aussiehst, glaubt mir das jeder aus Bord, echt.
1: Was wäre ich nur ohne dich?
0: Nicht mein Mikroheld.
1: Was meine Kräfte angeht, muss ich euch leider enttäuschen. Die sind tatsächlich komplett verschwunden. Manchmal versuche ich es noch in der heimlichen Hoffnung, dass sie ganz plötzlich wiederkehren. Aber ich glaube eigentlich nicht mehr dran. Ich werde meine Kräfte also begraben müssen. Wie Dad. Oh, ob ihr es glaubt oder nicht, aber Karen ist tatsächlich zur Beerdigung aufgetaucht. Ich konnte aber nicht sehen, ob sie weint. Sie trug eine riesige Sonnenbrille und war auch schon weg, bevor irgendwer sie hätte ansprechen können. Sie kam später nochmal zu mir, wollte unbedingt das Haus haben und was vom Geld. Es sei ihr Recht, immerhin habe sie jahrelang an seiner Seite ausgeharrt. Sie gehe damit zum Anwalt, schließlich stünde ihr das alles rechtlich zu. Das Schreiben des Notars und der Ehevertrag sind allerdings mehr als eindeutig. Deshalb habe ich sie nur angegrinst und bin gegangen. Seitdem war zum Glück Ruhe. Wir haben uns nicht mehr gesehen. Und ich muss euch nochmal enttäuschen. Es gibt kein Cosper oder Jarrah Pairing.

0: mit Vorzügen. Waren wir immer, werden wir immer sein. Dafür habe ich eine neue Fick-Beziehung. Ja, ich weiß, ich habe mir nach der Sache mit Amanda, Jean und Vanya geschworen, endlich die Finger von so etwas sein zu lassen und mich auf One-Night-Stands zu konzentrieren. Aber ihr müsstet Haru einfach mal sehen. Mit ihrem hübschen, typisch asiatisch zierlichen Body und ihren po-langen schwarzen Haaren. Und im Bett ist sie eine richtige Granate. Hinreißend. Oh, und ihr solltet erst mal sehen, wie sie mit Messern umgehen kann.
1: Das war Microman, kein fucking Superheld, Part 3. Nach einem Roman von Lisa Darling. Mit den Stimmen von
0: Jasper White, gesprochen von Vincent Fallon.
2: Cora Moswell, Lisa Müller. 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
3: Rupert alias Theodor alias der Gnome. 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
8: Ruby, Florian Zahn.
9: Martin, Michael Jutt. 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
1: Wow, war das Blast of Screams? Wir müssen deine alten CDs echt mal entsorgen.
2: Im Urwald von Niguera, nahe der Grenze zu Brasilien. Vor 4 Jahren.
3: Nur über meine Leiche. Was sollen wir denn sonst hören, wenn wir außerhalb der Reichweite der Radiosender sind?
1: Wir könnten uns ein bisschen unterhalten.
3: Konversation. Mit dir. Du bist meine Frau, nicht mein Bewährungshelfer.
1: Bewährungshelfer? Gibt's da etwas, was ich wissen sollte?
3: Jetzt, wo wir quasi auf unserer Hochzeitsreise sind, kannst du es ja wissen.
1: Oh, wir sind fast da. Hinter der Kurve muss es sein.
3: Oh, verdammt. Was ist das?
1: Sie versperren den Weg.
3: Oh, sie haben Waffen. Oh, Scheiße.
1: Von der Seite!
3: Kack runter! Scheiße, Scheiße, Scheiße!

0: Sieht aus, als hätte euch ein Baum gestoppt. Na, rettet den Regenwald am Arsch. Damit ist es jetzt bei euch vorbei, Amigos.
1: Bitte nicht. Bitte tun Sie uns nichts. Maria! Maria!
2: Schnell! Wir müssen sofort in den OP.
3: Wie sieht es aus? Wird er es schaffen?
2: Sind Sie der Vater?
3: Ja, genau.
2: Schlecht, schlecht. Er wird nicht durchkommen.
3: Verdammt!
2: Was tun Sie da? Was haben Sie initiiert? Scheiße! Was ist das?
4: Ein Krankenhaus in Ciudad de Niguera. Wenige Tage später.
3: Irgendwelche Veränderungen?
2: Nein, alle Werte sind stabil.
3: Zum Glück war ich wegen der Hochzeit noch in der Stadt.
2: Egal, was Sie getan haben, es hat sein Leben gerettet.
3: Tja, nur zu welchem Preis?
2: Wie?
3: Nichts. Ich gehe jetzt zu ihm rein.
2: Ja, tun Sie das. Er hat schon nach Ihnen gefragt.
3: Danke, Doktor.
5: Papa, was ist mit Maria?
3: Ruhig, Rico.
5: Die Ärzte wollen es mir nicht sagen.
3: Ich werde die Schwester rufen. Sie wird etwas zur Beruhigung geben.
5: Sag es mir. Jetzt.
3: Rico, bitte.
5: Wenn du es mir nicht sagst, dann werde ich sie suchen.
3: Was tust du denn da? Ich konnte euch nicht beide retten, verdammt. Sie ist tot.
5: Nicht beide retten? Ist das auch der Grund, warum ich noch lebe? Weshalb ich aussehe wie ein gottverdammter Muskelberg?
3: Ohne das Serum wärst du nicht mehr am Leben.
5: Wieso? Wieso konntest du sie nicht retten?
3: Es ging nicht. Es hätte nicht funktioniert. Sie war schwanger.
5: Nein. Verdammt. Das darf nicht sein. Nein. Nein!
4: Vier Jahre nach den Ereignissen im Dschungel.
6: Was vor zwei Jahren als Gerücht begann, ist mittlerweile in aller Munde. An der Grenze zu Brasilien soll ein Riese für Unruhe sorgen, der unerbittlich Jagd auf Kriminelle macht. Für die ersten gefundenen Leichen wurden noch Revierkämpfe von Wildererbanden verantwortlich gemacht, doch mit der Zeit mehrten sich die Zweifel. Als dann vor einem Jahr verschwommene Videoaufnahmen auftauchten, fingen selbst renommierte Zoologen an zu spekulieren.
7: Das Ding ist verfickt riesig. Wenn der vor Ihnen steht, brauchen Sie keinen Sonnenschirm mehr.
6: Lange gab es keinen Kommentar von der neuen Regierung. Der Fall werde untersucht. Die Meldungen, die Bestie solle sich noch immer im Regenwald aufhalten, aber nicht mehr Menschen angreifen, waren mehrere Monate alt und bis heute Morgen der aktuelle Stand. Dann platzte die Bombe.

0: Einige Stunden zuvor in einem kleinen Dorf irgendwo im Dschungel Brasiliens.
1: Ich saß an meinem Tisch in der stickigen Bar von Huante. Seit Monaten saß ich hier, Tag ein, Tag aus, und nippte an einer lauwarmen Orangensaftschorle. Nach dem zweiten Versuch, mich zu betrinken, hatte ich es aufgegeben. In diesem verdammten Dorf in der Mitte der scheißgrünen Lunge hatte ich mich niedergelassen und sammelte meine Gedanken, versuchte den Kopf frei zu bekommen. Doch alles, woran ich denken konnte, war Maria. Und mein Kind.
2: Chica, geiler Hintern.
1: Ich ließ die Visitenkarte mit den 2 Z in meiner Hosentasche verschwinden.
3: Hey, lass die Finger bei dir.
1: Mar Christos hatte mal wieder zu viel getrunken.
2: Ach, du willst es doch auch.
3: Mar, nicht.
1: Die Frau war seine Freundin. Mehr oder weniger.
3: Hey!
1: Aber heute ging das Arschloch definitiv zu weit.
4: Lass deine Finger bei dir, Christos.
2: Ein Scheiß werde ich, du King Kong-Wichser. Das ist das letzte Mal, dass du dich einmischst.
1: Ein Messer.
5: Was willst du mit der Waffe?
1: Nicht besonders originell. Steck das Ding weg, oder ich muss dir wehtun.
2: Ich bring dich um.
3: Oh mein Gott.
1: Das Messer riss ein Loch ins Shirt und prallte von meiner Haut ab. Ich holte kurz aus und schlug ihm meine Faust mitten ins Gesicht. Ich hörte eine Nase brechen. Christos flog 2 Meter durch die Luft in Richtung Ausgang und bewegte sich nicht mehr.
5: Scheiße.
1: Dieses Mal hatte ich es wohl übertrieben.
6: Entschuldige, Kumpel. War vielleicht ein bisschen viel.
1: Schnell steckte ich ihm einen 2-Pesos-Schein in die Hand und setzte mich wieder auf meinen Platz. Die 3 anderen Barbesucher starrten Christos an. Dann stand seine Freundin auf und rollte ihn in die stabile Seitenlage.
3: Ach, Ma, du Idiot! Keine Sorge, er hat schon Schlimmeres überlebt.
1: Ich nahm einen großen Schluck aus meinem Glas und dachte über meine Zukunft nach, nicht wissend, dass sie gerade zur Tür hereinkam. Die Frau hatte lange, braune Haare. Ihre Jeansweste und der Aktenkoffer in ihrer Hand verrieten, dass sie nicht aus der Gegend stammte.
5: Oh.
1: Sie stiefelte über Christos hinweg und kam auf mich zu.
7: Ist es nicht ein bisschen früh, um betrunken zu sein?
1: Keine Sorge, der macht nur ein bisschen Siesta.
7: Na, dann lassen wir ihn mal besser da liegen. Herr Guerra, ich bin hier, um Ihnen ein Angebot zu machen.
1: Herr Guerra, so hat man mich seit Jahren nicht mehr genannt.
7: Oder bevorzugen Sie Ihren Spitznamen? La Bestia?
1: Nennen Sie mich nie wieder so. Ich bin keine Bestie. Die, die meine Frau umgebracht haben, waren Bestien.
7: Wie Sie meinen. Ich bin nicht hier, um mit Ihnen Namensspielchen zu spielen. Kommen wir zur Sache. Sie erinnern sich an Manuel Peron?
1: Sicher erinnere ich mich an Cuchillo. Er ist ein alter Freund von Vater. Ich kenne ihn, seit ich ein kleiner Scheißer war. Ist er immer noch Bürgermeister von San André?
7: Nicht ganz. Er ist Präsident.
1: Der Präsident von was?
7: Der Präsident von ganz fucking Niguera.
1: Der alte Manuel ist Präsident von Niguera. Ich glaube, ich sollte für den Rest meiner Tage im Dschungel bleiben.
7: Das würden Sie bereuen, Herr Guerra. Cuchillo hat ein schlagkräftiges Team zusammengestellt und Ihr Vater gehört mit dazu.
1: Mein Vater und Manuel.
7: Cuchillo hat sich die Verbrechensbekämpfung auf die Fahne geschrieben und Sie werden ihm dabei helfen. Sie werden sein gottverdammter Dampfer.
1: Nein, es gibt nichts, was mich zurück in die Zivilisation zieht.
7: Die Verbrechensrate ist höher als ein Hippie bei Woodstock.
1: Nein, danke, Frau...
7: Nennen Sie mich einfach Emilia.
1: Frau Emilia. Ich habe in den letzten Jahren genug Gutes getan und viele Schädel eingeschlagen.
7: Denken Sie, Herr Guerra, hier, am Ende der verschissenen Welt werden Sie niemals die Heilung finden für Ihren körperlichen Status. Wenn Sie mitkommen, werden wir unser Möglichstes tun, Sie wieder in einen Menschen zu verwandeln, sobald Sie uns geholfen haben.
1: Ich denke, ich bin mit meinem momentanen Status zufrieden.
7: Sie sind ein harter Brocken, Herr Guerra, und bereits jetzt ein Mythos. Wenn man sie erst hier entdeckt, werden Menschen kommen und sie sehen wollen. Und das, was sie sehen werden, ist ein verdammter, depressiver Muskelberg, der sich mit beschissenem Orangensaft vollschüttet. Herr Guerra, wir brauchen Sie. Sie können Ihre Frau nicht wieder lebendig machen, aber Sie können Hunderte von Menschen retten, wenn Sie mit mir kommen. Ersparen Sie anderen das Leid.
1: Vielleicht hatte sie recht. Der Dschungel erinnerte mich an das, was geschehen war. Vielleicht half es, wenn ich an den Ort zurückkehrte, wo Maria und ich glücklich gewesen waren.
7: Geben Sie sich einen Scheißruck.
1: Vielleicht würden diese Erinnerungen alles noch schlimmer machen.
4: Miguel! Zahlen bitte!
0: Zur gleichen Zeit in einer Lagerhalle im Norden von Ciudad, Hauptstadt von Nigueira.
8: Dr. Morrison, die Barrikaden stehen und alles ist für den finalen Test des Serums Alpha bereit.
9: Sehr gut, Mr. Dunham. Lassen Sie das letzte Testobjekt reinbringen.
8: Sehr wohl. Beginn des Tests A-139.
0: Der Boden öffnete sich und ein Käfig mit eisernen Gitterstäben kam zum Vorschein. Dunham nahm ein Gewehr zur Hand.
10: Objekt 139 ist im Versuchskäfig, Sir.
9: Verabreichen Sie ihm das Serum.
8: Sehr wohl.
9: Nur wenige Sekunden und dieser schnöde Mensch wird zu einem Wunder. Ein Schritt näher in die Perfektion. Ein Schritt näher.
1: Den Rückflug verbrachte ich in einem Tigerkäfig unter einem Hubschrauber, der normalerweise Panzer transportierte. Ich hatte schon lange nicht mehr auf einer Waage gestanden, aber vom Gewicht her kam es wohl ungefähr hin.
11: Willkommen zurück, Herr Guerra.
1: Ah, der Duft der Heimat. Doch, ich habe ihn vermisst.
12: Rico!
13: Schön, dass du bei uns bist!
1: Kommt in meine Arme! Im Dschungel hatte ich nicht gemerkt, wie sehr ich meinen Vater vermisst hatte. Und Cuchillo gehörte auch irgendwie dazu. Oh, entschuldigt.
12: Verdammt! Ricky! Ich hatte eine Mango in meiner Jackentasche.
1: Entschuldige, Padre.
12: Gott, sieh dir das an! Alles vollgesaut!
1: Ach, Padre.
12: Schon gut, Rikita. Wir haben sicher einen Löffel im Präsidentenpalast. Lass dich doch mal drücken. Komm.
1: Komm her. Herzlichen Glückwunsch, Cuchillo. Ich habe gehört, du hast einen Sprung auf der Karriereleiter gemacht.
13: Und jetzt heißt es Arschtritte verteilen.
12: Komm erst mal mit ins Büro. Dort wartet auch das letzte Mitglied unseres Teams.
1: Ich hoffe, die Tür ist groß genug.
12: Keine Sorge. Wir haben alles vorbereiten lassen.
1: Durch ein großes, provisorisch anmutendes Holzportal betraten wir das Büro des Präsidenten. In der Mitte stand ein übergroßer Sessel. Scheiße, der erste Sessel in meiner Größe seit Jahren. Über den großen Schreibtisch gebeugt, an dem sich Cuchillo, mein Vater und Emilia niedergelassen hatten, stand ein Mann mit etwas, das aussah wie ein Motorradhelm. Der Typ musste verdammt hässlich sein, wenn er sein Gesicht hinter einer verspiegelten Scheibe verstecken musste. Er studierte eine Karte und ließ sich nicht durch unsere Anwesenheit beirren.
13: Das ist Pablo Boyo. Das Gehirn hinter unseren Aktionen gegen das Verbrechen. Hey, Pablo! Rico Guerra ist hier.
14: Oh, guten Tag, Senor Guerra.
1: Er sah auf und streckte mir seine Hand entgegen, zog sie dann aber schnell wieder zurück. Vermutlich hatte er Angst, dass ich sie ihm beim Händeschütteln brach.
14: Ich habe sie gar nicht bemerkt.
1: Vielleicht diente der Helm ja auch seiner Konzentration.
12: Bevor du fragst, Riquito, Pablo hatte einen Unfall und muss seitdem einen Helm tragen, der seinen Kopf zusammenhält.
13: We Darth Vader!
14: Eigentlich stabilisierte meinen fragmentierten Schädelknochen. Darth Vader hingegen...
12: Sag mal, Cuchillo, wo sind denn die Löffel?
13: Schau mal in der obersten Schreibtischschublade nach.
14: Jetzt, wo Herr Guerra Junior hier ist, können wir mit der Besprechung anfangen, oder?
12: Nur zu.
1: Das wird doch nicht lange dauern, oder? Langsam bekomme ich Hunger.
14: Es wird nicht viel länger als eine Stunde dauern.
1: Dios mio. Dios mio, ist das ein verdammter Dia-Projektor?

0: Der letzte Test verlief positiv, Sir. Phase 1 kann in wenigen Minuten beginnen.
1: Sehr gut, Mr. Dunham. Sehr gut. Endlich werde ich nicht mehr auf Rollstuhl und Armprothesen angewiesen sein. Endlich wieder Arme und Beine.
2: Dunham und Dr. Morrison verließen das Büro und traten in das Innere einer riesigen Lagerhalle, von dessen Wänden und Decke dicke Kabel hingen und eine Vielzahl von futuristisch anmutenden Maschinen mit Strom und Daten versorgten.
1: Oh, sehen Sie, Dunham. Kitty Katzen ist ebenso aufgeregt wie wir.
0: Das sehe ich, Sir.
1: Streicheln Sie sie für mich.
0: Sir, sind Sie sicher, dass sie das merkt? Immerhin ist ihre Haut mit Metall überzogen.
1: Manchmal sind sie wirklich schwer vom Begriff, Dunham. Es kommt auf die Geste an.
0: Wie Sie wünschen, Sir.
1: Außerdem handelt es sich, technisch gesehen, um ein Exoskelett.
0: Ich weiß, Sir. Entschuldigen Sie meine Ungenauigkeit.
1: Sie hat gar keine störanfällige Haut mehr. Nur noch feinstes, unzerstörbares Metall. Ach. Sie war mein erstes Projekt für CyberGen. Damals. Sagen Sie, Dunham, möchten Sie nicht auch ein solches Exoskelett?
0: Nein, danke, Sir. Ich bin mit meiner Haut vorerst zufrieden.
1: Dunham, Sie feiger Hund. Aber vielleicht eines Tages. Bedenken Sie, welche signifikanten Vorteile das hätte. Ich habe damals Kitty Katzen aus dem 63. Stockwerk geworfen. Und sehen Sie sie sich an. Keine Delle, kein Kratzer, nicht die geringsten Anzeichen von Alteration.
0: Sir, Kitty wird jeden zweiten Tag geschmiergelt und geölt.
1: Wie Sie meinen, Dunham.
0: Sir, Ihr großer Auftritt.
2: Dunham und Dr. Morrison hatten die Mitte der Halle erreicht. Ein riesiger Operationstisch stand vor ihnen. An seinen Seiten tummelten sich etliche Wissenschaftler mit langen weißen Kitteln.
3: Ah, Dr. Morrison, es ist alles bereit. Bitte nehmen Sie Platz. Warten Sie, ich helfe Ihnen aus dem Rollstuhl. So, Sie werden jetzt fixiert. Bitte nehmen Sie Abstand, Mr. Dunham. Möchten Sie eine Betäubung?
1: Und den ganzen Spaß verpassen?
4: So, werte Damen und Herren, wir haben uns hier versammelt, um Senior Guerra Juniors Wissenslücke zu schließen, die während seiner mehrjährigen Abwesenheit entstanden ist, und ihn in die Operation einzuweihen. Abbildung 1 zeigt den ersten Wahlkampftag vor fast genau 3 Jahren. Links im Bild ist Senior Cuchillo, der Ihnen bereits bekannt ist. Hier sitzt er grübelnd an einem Schreibtisch. Rechts daneben Senior Guerra Senior.
5: Senior Pollo, geht das nicht etwas schneller?
4: Senor, ich versuche nur, meinen Job gut zu machen. Hier stehen Senior Cuchillo und Senior Guerra Senior vor der ersten Version des Wahlplakats. Später hat sich das Team gegen seinen selbsterdachten Leitspruch Cuchillo tritt Asche entschieden.
5: Alarmierter! Pablo, gehen Sie! Bewachen Sie die Vorbereitungen! Emilia, du kannst mitgehen.
6: Bis später.
4: Wie Sie wünschen, Signore.
5: Entschuldige, Rico. Pablo ist eigentlich blitzgescheit, nur manchmal etwas zu gescheit.
7: Das wäre mir gar nicht aufgefallen.
5: Mal gucken, was Pablo so für Bilder hat. Scheiße! Was hatte Pablo vor?
7: Dios mio! War das Vater in einer Badewanne?
5: Ah, da ist es ja. Moment, einen zurück. Vor 4 Jahren arbeitete dein Vater noch in den USA bei CyberGen als leitender Forscher. Die waren gar nicht erfreut, als er die erste funktionierende Dosis eines Mutagens unter nicht-klinischen Bedingungen an dir verschwendete und schmissen ihn raus. Also stellte ich meinen alten Freund als Wahlkampfberater ein. Dann heuerten Emilia und Pablo an, mit hervorragenden Referenzen.
7: Und weiter?
5: Es sah nicht gut aus für unseren Wahlkampf. Doch dann kam raus, dass die Regierung Waisenkinder und Gefängnisinsassen an ein schwer bewachtes Labor im Norden der Stadt verkauft. Also versprach ich 2 Tage vor der Wahl mit einer Geheimwaffe, das Ding platt zu machen. Die Wahl war gestern. Tja, und jetzt sind wir hier.
7: Und was ist deine Geheimwaffe?
5: Nun ja.
7: Moment mal. Ich bin das. Ich soll das Ding platt machen.
5: Kurz gesagt, ja.
7: Supermel Colo.
5: Also, zusammen mit der Spezialeinsatztruppe.
7: Dafür habt ihr mich aus dem Dschungel geholt.
5: Es tut mir leid. Scheiße. Das mit der Geheimwaffe war eine Kurzschlussreaktion und jetzt brauchen wir dich. Ich brauch dich. Und dein Vater braucht dich auch.
6: Bitte, Ricky, tu es für mich. Denk an Mama.
7: Lass Mama aus dem Spiel.
5: Das nigerianische Selbstvertrauen liegt am Boden. Hilf uns, Rico. Hilf den Menschen von Nigeria. Zeig ihnen, dass wir mehr sind als Laborratten. Keine Ahnung, was dort im Labor getrieben wird, aber freiwillig machen sie nicht mit. Ich, Curcio, mag keine Ärsche mehr treten können. Doch du kannst es, Rico. Sei unsere Faust. Sei unser Zorn.
6: Das ist etwas Persönliches. Für jeden Nigerianer.
5: Scheiße. Zeit, ihnen zu zeigen, was Curcio wirklich bedeutet.
7: Gut. Aber wenn das Ding platt ist, bin ich raus.
5: Eine Sache wäre da noch, Richie.
7: Was?
5: Der Angriff startet heute Abend. Aber davor gibt es noch eine Pressekonferenz.
7: Was ist das für eine Scheiße?
6: Rico, du wirst die neue Identifikationsfigur für jeden Nigerianer.
3: Also nur noch diese Kisten?
8: Ja, genau.
2: Vor 3 Jahren im brasilianischen Regenwald an der Grenze zu Nigeria.
7: Ich hatte sie aufgespürt. Wochen waren vergangen, vielleicht auch Monate. Schon lange hatte ich mein Gefühl für die Zeit verloren, aber das war mir egal. Ich war an meinem Ziel.
3: Das sollte es gewesen sein.
7: Ich saß versteckt hinter einem großen Busch. Durch die neue Kleidergröße passte mir nur noch meine verdammte Unterhose. Elastan sei Dank. Ihr Pickup war mit Kisten aus einer Mine beladen, doch weit sollten sie nicht kommen. Ich sprang ihnen direkt vor die Stoßstange, war 1,5 Meter größer als der Wagen und schlug mit meiner Faust auf die Motorhaube. Ich stieß meine rechte Hand durch die Windschutzscheibe, packte den Schädel des Fahrers und riss ihn aus dem Wagen. Erinnerst du dich an mich? Das nächste Mal solltet ihr sicher gehen, dass ich tot bin.
9: Wer bist du?
7: Das ist für Maria! Die beiden Komplizen stiegen aus. Sie hatten Maschinengewehre auf mich gerichtet. Ich ignorierte sie, war zu sehr mit dem Typen in meiner Hand beschäftigt. Und jetzt wirst du sterben. Die Kugeln prallten von meiner Haut ab, doch fühlte es sich an, als ob sie meine Gedärme zerschmetterten. Wütend schleuderte ich den Typen in meiner Hand auf einen der Angreifer. Unsagbare Schmerzen durchzuckten meinen Körper. Eine Kugel erwischte mein linkes Auge. Ich war geblendet.
10: Da spürst du was? Verdammtes Monster!
7: Die Kugeln trieben mich zurück.
10: Friss Scheiße!
7: Mit letzter Kraft stürzte ich zurück in den Urwald und brach zusammen.

0: Nur noch Backup Routine 2. Dann kann die OP beginnen.
1: Ja. T-minus 5 Minuten.
2: Sir, wir haben einen Hinweis von Beta bekommen. Noch 3 Stunden bis zum Angriff.
3: Das wird reichen.
2: Sir, wir sollten die OP soweit es geht beschleunigen. Es gibt nur wenige Minuten Puffer, wenn es zu Komplikationen kommt.
3: Es wird keine Komplikationen geben. Ich persönlich habe den Ablauf geplant und die Automatismen programmiert.
2: Sehr wohl, Sir.
3: Ist noch etwas?
4: Sir, jetzt, wo wir kurz vor dem großen Triumph stehen, sollten Sie wissen, dass ich Ihnen dankbar bin für alles, was Sie für mich getan haben.
3: Ich weiß Ihre Dankbarkeit zu schätzen, Dunham.
4: Als mein Vater krank wurde, waren Sie der Einzige, der zu mir gehalten hat. Sie haben seine Behandlung und Pflege gezahlt. Ohne Sie hätte ich nicht studieren können.
3: Ich weiß, was ich für Sie getan habe, Dunham. Und die einzige Gegenleistung, die ich erwarte, ist Ihre unbedingte, nicht durch sogenannte Moral oder durch ach so wertvolle Menschlichkeit erschütterbare Loyalität.
4: Selbstverständlich, Sir. Sie sind für mich wie ein Vater, ein Vorbild. Sir, ich habe mir Kitty Katzen zum Vorbild genommen und in meiner Freizeit etwas Wunderbares geschaffen.
3: Was haben Sie getan, Dunham?
4: Viele Menschen mögen Haustiere, aber haben keinen Platz und keine Zeit für sie. Ich habe die perfekte Lösung gefunden.
3: Reden Sie weiter.
4: Ich habe einen Körperersatzkasten entwickelt. Mit ihm ist es möglich, den Kopf eines Hundes oder einer Katze am Leben zu erhalten. Sie können ihn sich an die Wand hängen und ihr Haustier streicheln oder was man auch immer damit macht. Und das Beste ist, das schlechte Ende von Ihrem Tier ist nicht mehr vorhanden.
3: Ach, Dunham. Sie mit Ihren Spielereien. Ihr genetisches Material ist so außergewöhnlich gut, aber diese Spielereien...
4: Okay, okay. An dem Verwesungsgeruch muss ich noch arbeiten, aber
3: überwachen Sie den Prozess, Dunham. Das ist wichtiger als irgendwelche Haustiere.
4: Sehr, sehr wohl, Sir.
1: T minus 30 Sekunden.
5: Jede Identifikationsfigur braucht einen schnittigen Namen.
6: Aber Senior Guerra Junior heißt doch schon La Bestia.
7: Aber den mag er nicht.
6: Die Leute haben diesen Spitznamen gegeben. Mehr Identifikation geht nicht.
5: Was spricht gegen Maestro Guerra?
8: Nein, nein, nein. Die wahre Identität muss geheim bleiben.
5: Wieso?
7: Weil sonst die scheiß Regenbogenpresse in der Familiengeschichte rumgräbt oder irgendein verrückter Hurensohn irgendeinen alten Bekannten entführt oder so eine Scheiße.
6: Ach ja, Herr Guerra Junior, Sie müssen eine Maske tragen.
9: Eine beschissene Maske?
7: Ich denke, Pablo hat mit dem Identifikationsscheiß recht. Vielleicht hilft ein Adjektiv dabei, das zeigt, dass du eine fucking gute, großartige bist.
9: Was denn zum Beispiel?
7: La Bestia Amabla.
5: Hört sich gut an.
6: Negativ. Es gibt bereits eine Band, die so heißt.
8: Oh, was macht die für Musik?
6: Indie-Rock.
5: So eine Scheiße.
9: La Buena Bestia.
8: Oh, hört sich gut an.
7: Pablo.
6: Ist frei.
3: Na schön.
10: Ich glaube, ich höre was. Scheiße. Er muss ja doch irgendwo stecken. Da drüben.
11: Ganz ruhig, Großer. Ich bring dich hier raus.
10: Verstärkung! Scheiße! Woher kam das?
12: Ich habe nichts gesehen.
10: Verdammt! Schnell weg hier!
11: Du kannst hier nicht liegen bleiben, Jenny Revenant.
9: Was ist...

0: bin ich.
1: Du bist in Sicherheit.
2: Ich sah in das faltige Gesicht eines alten Mannes. Er hatte einen langen weißen Bart, seine Haare standen vom Kopf ab, als hätte er in eine 5000-Volt-Steckdose gefasst. Im krassen Kontrast dazu standen das löchrig-rote T-Shirt mit der Aufschrift Techno Gym und eine graue Jogginghose.
0: Was ist passiert?
1: Ich habe dich bewusstlos im Dschungel gefunden. Du wurdest von 3 Männern verfolgt.
2: Maria!
1: Ruhig. Du musst dich ausruhen. Erzähl, was ist passiert?
0: Diese Hunde. Sie haben meine Frau umgebracht.
1: Und jetzt wollen sie dich umbringen?
0: Ja. Das heißt, eigentlich nein.
2: Ich sah mich um. Wir befanden uns auf einer Lichtung, etwa halb so groß wie ein Fußballfeld. Ein paar Meter von der Matratze entfernt, auf der ich lag, stand ein kleines Holzhaus. Es lagen allerhand Gerätschaften rum. Ich hatte aber keine Ahnung, welchem Zweck sie dienten.
0: Ich habe sie aufgespürt, um sie umzulegen. Ich dachte, mit meiner Kraft wäre es ein verdammtes Kinderspiel.
1: Wochenlang hast du sie verfolgt und jetzt hätten sie fast dich umgelegt.
0: Genau. Scheiße. Du wusstest das alles schon? War das sowas wie ein Test? Habe ich bestanden?
1: Das wird sich zeigen.
0: Wer zum Teufel bist du überhaupt?
1: Wer ich bin?
0: Du bist mein beschissener Lebensretter.
1: Ich bin dein Lehrer.
0: Mein Lehrer?
1: Es ist eine Sache, einen solchen Körper zu besitzen, aber eine andere, ihn auch zu kontrollieren.
0: Was kannst du mir schon beibringen? Du bist ein alter Mann.
1: Oh, unterschätze alte Männer nicht.
0: Der alte Mann nahm 3 Meter Anlauf und sprang 4 Meter hoch an einer Palme vorbei, drehte sich mehrmals um die eigene Achse und schoss mit seinem Bein eine Kokosnuss vom Baum. Dios mio!
1: Lust auf einen Schluck Kokoswasser?
3: 2 Stunden vor dem Angriff.
4: Die Maske ist noch nicht eingetroffen, Senor Guerra Junior.
0: Dann gehe ich eben so daraus.
4: Nein, nein. Das dürfen Sie nicht. Denken Sie an Ihre geheime Identität.
0: Und jetzt?
4: Hier, bitteschön.
0: Eine Strumpfhose.
4: Tut mir... Was anderes konnte ich so schnell nicht auftragen.
0: Von wem ist die?
5: Von meiner Mama. Sie ist etwas molliger.
0: Dios mio, nicht mit mir.
6: Das war nur ein scheiß Witz, Mann.
0: Ach. Riecht nach Fichtenwald.
7: Ruhe bitte!
8: Guten Tag, meine Damen und Herren. Sie warten sicher alle schon gespannt auf unsere Geheimwaffe, mit der wir dieses Rattenloch ausräuchern werden. Wenn ich bitten darf...
7: Ruhe bitte!
2: Ich setzte mich auf einen übergroßen Stuhl, den ich von hinter der Bühne mitgebracht hatte.
8: Das ist er! Der wunderbare La Buena Bestia.
7: Ruhe bitte.
8: Er war es, der die Kriminellen im Dschungel gejagt hat und ab heute ist er Teil der Streitkräfte Nigueras und Vorbild eines jeden rechtstreuen Nigueraners und jeder rechtstreuen Nigueranerin. Er verkörpert alles, was uns auszeichnet. Stärke, Intelligenz und Mut.
7: Sie dürfen jetzt Fragen stellen.
9: Niguera Mundial, wann werden Sie das Rattenloch, wie Sie es nennen, ausräuchern?
8: Noch heute.
10: El Mundo Mundial, wollen Sie den Kritikern, die Ihnen Populismus vorwarfen, etwas antworten?
8: Nein, danke. Meine Taten alleine werden als Antwort ausreichen. Aber ich reiche Ihnen selbstverständlich meine Hand zur Versöhnung entgegen.
11: El Gordo, woher stammt La Bestia?
12: La Buena Bestia. Es heißt Buena Bestia.
8: Angaben zur Vergangenheit von La Buena Bestia können und wollen wir vorerst nicht machen. Doch sollen Sie wissen, La Buena Bestia ist Nigerianer, wie wir alle.
10: Wieso dieser angekündigte Frontalangriff? Ist es nicht ein Risiko, einen solchen Zugriff anzukündigen?
8: Nein. Es wird unseren Feinden zeigen, dass sich die Nigueras niemals verstecken, stark und mutig sind und sich zur Not auch wehren können.
13: Cristiano Iglesias, stimmt es, dass La Buena Bestia ein Wunder ist? Ein gottgesandtes Wesen?
8: Nein, er steht mit Gott nicht näher in Verbindung als wir alle.
13: Für die Anhänger des Bestia-Kultes wird das schwer zu glauben sein.
8: Das ist nicht unser Problem.
14: Wird man La Bestia für seine Morde im brasilianischen Regenwald zur Verantwortung ziehen?
15: Diese Wichser haben bekommen, was sie verdient haben.
14: Sind politische Schwierigkeiten mit Brasilien absehbar?
13: Wird man La Buena Bestia ausliefern?
9: Wir sind an anzuheuern!
8: Ich denke, damit ist die Pressekonferenz an diesem Punkt beendet. Señor Buena Bestia muss sich jetzt auf den Einsatz vorbereiten.
2: Das lief aber nicht so gut.
8: Meine Pressekonferenzen enden immer so. Verdammte blutsaugende Arschlöcher. Scheiße. Endlich kann ich mal wieder so wie ein normaler Mensch reden.
3: Eine Kleinstadt in Texas. Vor vielen Jahren.
16: Kommst du mit in die Werkstatt, Ian?
17: Die Werkstatt?
16: Ich nehme Maß von Mr. Thomas.
17: Hallo, Mr. Thomas.
18: Hallo, Kleiner. Das ist aber ein schöner Elefant, den du da schnitzt.
17: Danke, Mister.
16: Tom und ich sind alte Schulfreunde.
17: Aber, Sir, wo ist denn Ihr Bein hin?
16: Ian!
18: Ist schon gut, Robert, ist schon gut. Das habe ich vor ein paar Jahren in Vietnam verloren.
17: Wie kann man denn ein Bein verlieren? Das ist doch angewachsen.
18: Weißt du, jemand hat mir ins Bein geschossen und es hatte sich entzündet. Da hat es der Arzt abgeschnitten.
17: Abgeschnitten?
18: Na, das ist schon lange her. Aber weißt du was? Dein Vater hier ist der beste Schreiner, den ich kenne. Er hilft mir und baut eine Prothese.
17: Ein Holzbein?
18: Aber eins mit Gelenk. Dann kann ich wieder ganz normal laufen.
17: Wie ein Pirat.
18: Wie ein Pirat, genau.
16: Na komm, Thomas, wir haben zu tun.
17: Ich möchte auch den Leuten helfen, die ihr Bein verloren haben.
16: Mach das, Ian.
18: Tschüss, Kleiner.
17: Tschüss, Mister. Ich werde den Menschen helfen. Ich werde den Menschen helfen. Ich werde den Menschen helfen. Ich werde den Menschen helfen. Ich werde den Menschen helfen.
19: Sir, geht es Ihnen gut?
20: Was? Was? Ja. Ja. Ja, mir geht es gut. Ich habe nur an etwas gedacht.
19: Die OP verläuft nach Plan. Bald haben Sie es geschafft. Im nächsten Schritt werden die Platten implantiert.
20: Ich kenne den Ablauf.
19: Jawohl, Sir.
3: Der Beratungsraum des Präsidenten. 77 Minuten vor dem Angriff.
4: Senor Guerra Junior, Ihre Maske.
21: Glück gehabt. Von dem Socken jucken meine verdammten Ohren.
4: Hat jemand ein Messer? Um das Paket zu öffnen.
8: Hier, fang!
4: Dios mio! Hier, Senor Guerra Junior.
21: Chupamel Colo! Das ist eine Luchadoras-Maske! Soll ich die Arschlöcher zu Tode wresteln, oder was?
4: Das war Cuchillos Idee.
8: Na verdammt, großartig, oder? Grün und gelb, wie die Nationalfarben.
21: Sicher. So. Schon besser. Hauptsache keinen scheiß Fichtenwald mehr. Jetzt sind diese Wichser dran.
22: Pass auf, wo du hinschlägst, Ricky.
21: Keine Sorge.
22: Robert! Mein Mango-Regal!
21: Oh, tut mir leid, Padre.
22: Was hast du nur gegen Mangos, Ricky? Was? Setz dich wieder hin. Wir müssen noch mal den Plan durchgehen.
21: Ja, Padre.
8: Hier ist die Karte des Geländes.
22: Hier, im Süden. Da befindet sich das Haupttor. Links und rechts davon befinden sich zwei Wachtürme. Den ganzen Mist wird das Sonderkommando sprengen.
8: Bumm! Tür auf! Das ist mal ein unorthodoxer Schlüsseldienst.
22: Etwa 30 Meter weiter befindet sich das Hauptgebäude. Diese riesige Halle hier. Wir haben keine Ahnung, wie es darin aussieht. Ricky, du trittst die Tür ein und räumst darin auf. Schaffst du das?
2: Ich werde mein Bestes geben.
22: Sehr gut. Das Einsatzkommando sichert das Außengelände. Hier neben dem Hauptgebäude sind die Wohnquartiere für die Arbeiter und Wissenschaftler. Übernimmt auch das Einsatzkommando.
4: Unglaublich, dass Sie so ein Laboratorium hier einrichten und Ihre eigenen Arbeiter mitbringen.
8: Die alte Scheißregierung hat genug Schmiergeld erhalten, dass sie ihnen ihre verdammten Mütter verkauft hätten.
2: Zeit, ihnen zu zeigen, wie sich Gerechtigkeit anfühlt.
22: Vorne warten die Transporter. Auf geht's, Leute. Für Niguera.
1: Das Einsatzkommando ist eingetroffen. Nur noch wenige Minuten bis zum Angriff.
5: Sehr gut.
1: Wie ist der Status der OP?
5: Nun, die cybermechanischen Arme, Beine, ebenso wie der Brustpanzer, sind implantiert. Ja, es wird gerade der Anschluss zu Rückenmark und Gehirn gelegt.
6: Hervorragend.
1: Sir, Beta hat gemeldet, dass Cuccios Leute durch das Haupttor brechen wollen.
6: Ziehen Sie alle Männer von dort ab und verteilen Sie sie auf die Wachtürme.
1: Sehr wohl, Sir.
6: Und vernichten Sie alle wissenschaftlichen Unterlagen.
1: Aber, Sir, es ist die Arbeit von Jahren.
6: Denken Sie, nur weil ich gerade mal keine Schädeldecke besitze, mache ich Scherze?
1: Nein, Sir.
6: Worauf warten Sie dann noch?
1: Nichts, wie Sie wünschen, Sir.
5: Nun, wenn ich mir diese Bemerkung erlauben darf, Sie werden wunderschön sein, Sir.
6: Ich weiß. Und so beginnt es.
23: Es ist Zeit für deine erste Lektion, Großer.
2: Womit fangen wir an?
23: Du bist ein Weichei.
2: Hey!
23: Mach die Augen zu.
2: Aber mach keine Scheiße.
23: Augen zu?
2: Ja, ja.
24: Au! Du hast mir auf den Fuß geschossen, verdammte Scheiße!
23: Du bist ein Weichei. Die Kugeln können dir nichts anhaben und trotzdem schreist du wie ein Baby.
24: Es tut trotzdem weh.
23: Du musst den Schmerz in dich aufnehmen.
24: Verdammt!
23: Du musst ihn unterdrücken.
24: Wie?
23: Es gibt eine alte chinesische Methode. Diese Kiesel in den beiden Schüsseln sind hunderte Grad heiß. Doch sie können deiner Haut nichts anhaben. Steck deine Fäuste hinein.
24: Dios mio! Die Dinger glühen ja!
23: Tu es!
24: Ach Gott, verdammt! Ist das heiß!
23: Tu es!
24: Es ist zu heiß!
23: Willst du deine Frau rächen? Lass den Schmerz dich durchfließen. Wie einen Blitzableiter.
24: Wie einen gottverdammten Blitzableiter.
23: Denk an deine Frau. Tu's für sie. So. Spüre, wie der Schmerz abfällt. Denk an deine Frau. Denk an Maria.

0: Die Rückkehr nach Niguera hatte mich Maria vergessen lassen. Das erste Mal seit 4 Jahren hatte ich etwas anderes im Kopf, doch wusste ich, dass wenn ich zur Ruhe kommen würde... Nein, darüber durfte ich nicht nachdenken. Ich hatte etwas Wichtiges vor.
1: Okay, Rico. 300 Meter die Straße runter ist das Labor. Sobald du die Explosion hörst, rennst du los. Geradeaus ist das Hauptgebäude. Wir sind direkt hinter dir.
0: Ich bin bereit.
1: Ach ja, hübscher Einteiler. So gelb.
0: Das war Papas Idee.
1: Er steht wohl auf Rache-Thriller.
0: Eher auf Karate-Thriller.
1: Das ist dein Einsatz.
0: Es dauerte nur ein paar Sekunden. Dann hatte ich das Tor erreicht. Ich stand auf dem gepflasterten Hof. Das Tor war aufgesprengt. Knapp 30 Meter vor mir lag die riesige Halle, die ich stürmen sollte. Ich stürmte dem Eingang entgegen, streckte meine Faust aus. Noch 20 Meter. Wie eine Dampframme würde ich sie aufspringen. Noch 10 Meter. Das Pflaster unter meinen Füßen war explodiert.
2: Scheiße.
0: Zumindest schienen meine Füße noch intakt. Aber schmerzten, als wäre ich in eine Bärenfalle getreten.
2: Denk daran, was du gelernt hast. Denk daran, was du gelernt hast.
0: Ich war ein wenig außer Übung.
2: Abfließen.
0: Lass den Schmerz dich durch.
2: Scheiße!
0: Ich sprang auf. Keine Zeit zu verlieren. Und rannte los. Die Kugeln schossen an mir vorbei. Kugeln trafen und drohten mich umzureißen. Die letzten 5 Meter. Ich sprang.
3: Sie haben die Hallentür durchbrochen. Sie sind zu schnell.
4: Arbeitet schneller.
3: Sehr, sehr wohl, Sir. Sie haben Buena Bestia an vorderster Front.
4: Das ist zu früh.
5: Nur noch wenige Handgriffe.
4: Machen Sie die Reste bereit.
3: Sehr wohl, Sir.
0: Ich stand in einem Lagerraum, 50 Meter lang, 10 hoch. In der Mitte führte ein Korridor zwischen haushohen Regalen entlang, der zu einem großen Tor an der Rückseite führte. In den Regalen standen mannsgroße Kisten. Ich war hinter einem Gabelstapler in Deckung gegangen. Hier! Ich wirbelte herum. Etwa 20 Meter links von mir waren Sandsäcke aufgetürmt. Über ihnen schaute ich in den Lauf einer verdammt gewaltigen Panzerfaust.
2: Für diese Weltkriegsscheiße habe ich mich aber nicht gemeldet.
0: Das Geschoss hatte einen der Torflügel getroffen und aus der Verankerung gerissen.
2: Zeit für ein bisschen frische Luft. Mit einem Ruck löste ich den Flügel aus der Wand und warf mich mit ihm zusammen nach draußen.
0: In letzter Sekunde. Das Metall war groß genug, dass ich mich dahinter vor den Scharfschützen verstecken konnte.
2: Na, hoffentlich bist du auch kugelsicher, amigo.
0: Puh. Glück gehabt. Ich linste an meinem Schild vorbei und sah, wie ein Panzer auf das Gelände rollte.
2: Die Kavallerie.
0: So schnell stand der Scharfschütze nicht mehr auf.
2: Hey! Ich könnte ein bisschen Hilfe gebrauchen.
0: Der Panzer fuhr schnurstracks in die Halle.
2: Pass auf den Raketenwerfer! So eine Scheiße!
0: Ohne Zeit zu verlieren, stürzte ich dem Panzer hinterher in die Halle, holte aus, warf die Tür und spaltete dem Raketenwerfertypen den Schädel.
2: Olympia, ich komme!
3: Sir! Sie haben einen Panzer! Sir, Sie hatten einen Panzer.
4: Gute Arbeit. Zeit für die Rest.
3: Selbstverständlich, Sir.
6: Noch 4 Minuten bis zur Vollendung.
4: Meinem Ziel so nah.
7: Ihre Arme, Sir. Sie sind einsatzbereit.
4: So muss sich ein neugeborenes Baby fühlen, das erste Mal mit seinen Armen strampelt. Ich fühle mich so neu, so unverbraucht, so perfekt.
0: Ich riss die Luke des Panzers auf.
8: Alles klar hier, aber weiter geht's nicht. Wir haben einen Motorschaden.
0: Legt ein bisschen die Beine hoch. Gleich kommt Verstärkung. Der Panzer steckte in einem der vorderen Regale. Es war eingeknickt und Kisten, aus denen bunte Flüssigkeiten liefen, hatten sich über den Boden verteilt. Ich hatte keine 3 Schritte gemacht. Da öffnete sich das Tor am Ende der Halle. Aus ihm traten 2 Riesen.
2: Dios mio, seid ihr hässlich.
0: Sie sahen irgendwie geschmolzen aus.
2: Keine Sorge. Ich kenne ein paar gute Ärzte, die bekommen das sicher wieder hin.
0: Was einst ihre Gesichter waren, sah jetzt aus wie speckbelegte Omelettes mit großen, sabbernden Löchern in der Mitte. Wo normalerweise die Augen saßen, leuchteten jetzt rote Punkte. Sie waren nackt, ihr Geschlecht nicht mehr erkennbar. Die Körper erinnerten an geschmolzenen Käse. Die zuvor definierten Muskeln waren nur noch zu erahnen. Das Tor war zu. Hinter mir raste eine massive Sicherheitswand herunter und versperrte das Eingangstor.
2: Lasst mich einfach durch, okay?
0: Wie ihr wollt.
2: Auch das noch.
0: Absolute Dunkelheit umgab mich. Lediglich 4 rote Punkte kamen langsam auf mich zu. Die Punkte verglühten in der Dunkelheit. Ihre Schritte hörten sich mit einem Mal sehr viel leichtfüßiger an und kamen weiter auf mich zu. Der Geruch von ranzigem Fett stieg mir in die Nase. Auch ich wusste, wie man sich lautlos bewegt. Doch irgendwie hatte ich das Gefühl, dass es mir bei ihren Cyberaugen nicht viel bringen würde.
2: Ich schlug nach vorne, traf nichts, verlor das Gleichgewicht und stürzte. Ein Schlag hatte mich beim Aufstehen erwischt und wieder zu Boden geschleudert. Ich spürte einen Schleimfilm auf meiner Wange. Ach, Scheiße, das ist ja widerlich.
0: Einem Satz kam ich wieder auf die Füße und lauschte in die Dunkelheit. Ich konnte sie hören. Einer befand sich direkt vor mir. Ich holte aus.
2: Mein Schlag hatte getroffen, aber war abgerutscht. Etwas hatte mich im Nacken erwischt. Ich kippte nach vorne, stolperte gegen einen der Fettberge. Der Geruch ließ sich mir den Magen umdrehen. Wabbelige Hände packten mich von hinten, drückten meine Arme hinter den Rücken. Ich stemmte mich dagegen, spürte, wie sich die Arme des Riesen dehnen. Der andere Riese hatte mir seine Hand in den Mund gesteckt. Der Geschmack war noch schlimmer als der Geruch. Mir kam das Abendessen hoch. Sie wollten mich ersticken, schoss es mir in den Kopf. Bekam Panik, drückte stärker gegen die Arme des Riesen. Der Widerstand wurde schwächer. Die Arme waren abgerissen, aber ein Problem hatte ich noch immer. Ich packte das Ding in meinem Mund, versuchte es herauszuziehen. Es war zu glitschig. Ich rutschte ab. Sterne begannen vor meinen Augen zu explodieren. Langsam verlor ich das Bewusstsein. Plötzlich war es in der Halle taghell. Blitzartig schoss ein Arm aus meinem Mund. Ihm folgte ein Dutzend Empennadas. Das Wesen vor mir war wohl noch im Nachtsichtmodus. Es verendete vor mir. Ich sah mich um. Einer der Soldaten aus dem Panzer hatte eine Magnesiumgranate gezündet. Dann wurde es wieder dunkel.
9: Die Reste sind vernichtet, Sir.
4: Sehr gut, Dunham. Lassen Sie den Tunnel öffnen.
9: Selbstverständlich.
0: Noch etwas benommen, schleppte ich mich zum Tor und spuckte etwas ranziges Fett aus. Ich kniete mich einen Moment hin,

0: Beine aus. Verdammt! Hinter dem großen Tisch versteckt lag ein halb schräg in dem Boden abtauchender Tunnel.
1: Wir werden uns noch sehen. Verlass dich drauf.
0: Das Ding musste der Boss sein. Ich musste ihn aufhalten. Er war nur wenige Meter vom Tunnel entfernt, aber ich holte auf.
1: Schließ das Tor! Schnell!
0: Tunnel, Kolo! Es war im Tunnel verschwunden. Noch 20 Meter. Sehen! Das Tor nur noch einen Spalt weiter auf! Und zu.
2: Dich bekomme ich noch!

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Fernsehjournalistin und weitere Rollen, Nadine Most, Maria, Stephanie Preis, Attentäter, Jens Niemeyer, Jack Ruhler, Dominik Reinke, Ärztin, Floria Zahn, Ma Christos, Michael Jutt, Wissenschaftler, Maiko Müller, Alex Bolte, Morrisons Vater, Benedikt Behnken, Morrison Kind, Christoph Sobol, Mr. Thomas, Klaus Neubauer, Sweaty Lee, Marianne Häberli, Reporter, Katrin Verena, Philipp Stiegemann, Birgit Arnold und Marvin Kopp, Soldat, Lasse Bühnke, Statisten, Boris Pietsch, Michael Vogelmann, Anja Klukas, Sarah Oltmanns, Katharina Kuschowski, Credits, Alexandra Begau, Buch, Schnitt und Regie, Nils Grün, Lektorat, Michael Gerdes, Musik, Superflight mit den Titeln Monochrome, Outline, Tiebreak und Polaroid, Dark Fantasy Studio mit Trojan Horse, Learning Punch und Back in Time, Android von 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Ein besonderer Dank gilt Ryan O. Hershey und den hilfreichen Ohren des Hörtalks. Das Hörspiel unterliegt der CC-Lizenz 3.0. 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

0: Okay, also, da ist ein großer Raum voller Stühle, Stangen, Tische und Rotlicht. Genauer gesagt, ein leerer Stripclub. Es ist Nachmittag. Die pornösen Lampen tauchen den Raum in ein gedämpftes Licht. Die Stühle sind zum Teil umgefallen, zum Teil kaputt. Hinter der Bar kauert meine gute Freundin Ellie. Mitten in dem verwüsteten Raum steht ein 1,72 großer Typ in knallorangenem Latexanzug. Dunkelblondes, wuscheliges Haar und außerdem verdeckt eine schwarze Zorro-Maske seine Augen und die Nase. Auf dem Rücken trägt er einen Stock, der fast so lang ist wie er selbst. Den Anblick kann man sich in etwa vorstellen wie ein riesiges menschliches Kondom. Mit Orangengeschmack. Und Stock. Das bin ich. Jasper Black. Eigentlich Jasper White, aber dazu komme ich später nochmal. Jedenfalls stehe ich da, in diesem potthässlichen Superhelden-Dress, zumindest nennen Cora, meine beste Freundin, und Ellie ihn so. In meinen Augen ist er einfach nur ein lachhaftes, mir unwürdiges Riesenkondom. Aber auch dazu später mehr. Also nochmal. Ich stehe da herum und mir gegenüber drei Frauen.
1: Gleich kriegst du so richtig den Hintern versohlt, Jasper White.
0: Die haben übrigens viel coolere Anzüge als ich. Schwarz, aber genauso hauteng wie meiner. Sie sehen aus wie drei Ninja-Bräute. Richtig heiße Ninja-Bräute, mit echten Brüsten, wie die Natur sie geformt hat. Von drei so heißen Mädchen wie euch immer gern. Aber heute seid ihr mal dran. Leider ist das Ganze hier aber kein Rollenspiel oder gar eine Strip-Show. Nein, das hier ist eine Kampfszene. Ja, richtig gehört. Eine richtige, echte Kampfszene. Diese drei heißen Ninja-Bräute sind nämlich sauer auf mich. Sie sind allesamt Ex-Flammen von mir. Nur damit wir uns nicht falsch verstehen, ich war nie mit einer von ihnen zusammen. Das waren lediglich Affären. Aber als diese Bräute mehr wollten, bin ich einfach abgehauen. Wie immer. Wir hatten das alles vorher bequatscht. Diese drei Miezen hier vor mir waren einverstanden mit Affären. Was haben sie schließlich getan? Ihr ahnt es vielleicht. Richtig. Sie wollten irgendwann doch mehr. Tja, und dann war ich eben weg. Wie vorher angekündigt. Aber das scheinen sie trotzdem nicht verkraftet zu haben. Ihr werdet schon noch merken, dass diese drei Frauen sowieso ein bisschen krasser drauf sind. Alle ein bisschen irre, ihr versteht?
2: Ist er nicht süß, wie er immer noch hartnäckig glaubt, dass er tatsächlich eine Chance hätte?
0: Na gut, ihr habt jetzt ein Bild davon, in welche Situation ich hineingeraten bin. Der Stripclub, die Mädels, unsere Kostümierungen. Das Abgefahrene ist aber, dass manche von uns Superkräfte haben. Ja, wirklich. So richtige Superkräfte, wie Superhelden oder Superschurken sie in Filmen und Comics manchmal haben. Nur, dass es bei uns echt ist. So mitten im realen Leben. Ich konnte es selbst kaum fassen, als ich das herausfand. Total irre. Und meine Ex-Bräute sind übrigens auch noch nicht das Highlight des Tages. Sie arbeiten nämlich alle für den eigentlichen Bösewicht in dieser Geschichte. Jetzt fange ich aber erstmal von vorne an, denn ihr wollt sicher wissen, wie es überhaupt zu dieser Situation kam.
2: Ich habe ihr jedenfalls gesagt, sie soll sich mal heftig ins Knie ficken. Was ich denn mit ihrer hässlichen
0: Mückentasche
2: soll?
0: Das ist Jean. Ist doch so, ich nenne sie liebevoll die Schlangenfrau. Niemand kann sich im Bett so verbiegen wie sie. Wir treffen uns öfter, haben ein bisschen Spaß und gönnen uns danach manchmal noch einen Joint. Wir gehen nie essen, ins Kino oder machen einen Netflix-Abend bei ihr zu Hause. Ich muss auch nicht ihre Freunde kennenlernen. Sowas mache ich generell nie mit Frauen. Eine meiner goldenen Regeln seit fast 10 Jahren. Denn Dates führen schneller zur Emotionalität als belangloser, heißer Sex. Es ist also echt bequem mit ihr. Sie steht nicht auf mich, sie steht nur auf den Sex mit mir. Und sie sieht verdammt gut aus. Ihr konnte ich einfach nicht widerstehen, als ich sie das erste Mal sah. Die perfekte Partnerin für zwischendurch. Ihr einziger Nachteil ist, dass sie labert und labert. Am liebsten von ihren Freundinnen, mit denen sie sich ständig verkracht. Ich frage mich manchmal, warum die überhaupt noch Freundinnen sind. Aber das muss so ein Frauending sein.
2: Jasper, hörst du mir überhaupt zu?
3: Mhm.
0: Ich schaue hinunter auf Parandon. Das ist die Stadt, in der ich lebe. Eine rund 5 Millionen Einwohner Großstadt, mitten in Europa. Ich mag es hier. Genau das richtige Flair. Man geht in der Masse unter und wird nicht als Individuum wahrgenommen, wenn man es nicht unbedingt drauf anlegt. Man ist aber in weniger als einer Stunde auch schon am anderen Ende der Stadt mit der Bahn. Unter mir erstrecken sich die Häuserspitzen der Geschäfte, die sich dort unten dicht an dicht drängen. Dahinter ragen ein paar Wolkenkratzer auf. In einem davon ist auch das Büro meines Dads, der Chef einer Firma ist, die Pflegeprodukte herstellt.
2: Jasper! Ob du mir auch mal den Joint reichst?
4: Ach so. Hi.
2: Weißt du, ich bin echt froh, dass wir uns über den Weg gelaufen sind. Sowas wie du rennt hier nicht an jeder Ecke rum. Gut im Bett, du hörst mir immer zu. So gut gebaut. Ich frag mich schon länger, ob wir nicht vielleicht füreinander geschaffen sind. Ich meine, so fängt es doch immer an, oder? Zwei Menschen treffen sich, wollen was ganz Unverbindliches und schwören sich, dass es immer so bleiben wird. Aber irgendwann merkt man halt, dass man doch füreinander geschaffen ist.
0: Das haben wir doch schon alles besprochen.
2: Ich weiß, aber fühlst du das nicht auch? Immer dieses Kribbeln, wenn wir uns sehen. Und ich würde auch total gern mal mit dir essen gehen. Oder ins Kino. Filme auf der Couch gucken und lachen. Mit Hingabe küssen und dir ins Ohr flüstern. Ich liebe dich. Au! Hey!
0: Das ist mein Zeichen zu verschwinden.
5: Ich war doch eben nur... Wieso bin ich denn jetzt im Treppenhaus? Oh, scheiß drauf.
6: Und wieder mal hat der Mikroheld zugeschlagen.
0: Das ist meine beste Freundin seit der 10. Klasse, Cora Moswell. Wir haben uns kurz nach diesem Aussetzer bei Jean in unserem Stammcafé, dem Styles, getroffen.
7: Dieses Mal habe ich eher mir geholfen als ihr.
6: Ach was, du hast auch ihr geholfen, bevor sie sich da in irgendwas verrennt.
7: Dafür war es zu spät.
6: Ja, du hättest schon früher abhauen sollen, das stimmt, aber du hast es zumindest getan, bevor Jean anfangen konnte, sich Kinder und Eigenheim mit dir vorzustellen oder sogar fest einzuplanen.
7: Gruselig.
6: Siehst du, genau deshalb hast du ihr etwas Gutes getan.
7: Und mir? Ich bin schließlich erst 25. Ich verplan doch jetzt noch nicht mein ganzes Leben.
6: Ja, ja. Und dir? Was machst du heute noch?
7: Eigentlich wollte ich mit Joe ins Killer. Aber meine Mom will mich unbedingt bei diesem Dinner heute Abend dabei haben. Ihre und Dads Kollegen kommen. Sie will unbedingt, dass ich in seine Fußstapfen trete. Drauf geschissen.
6: Akzeptiert sie deinen Job immer noch nicht?
8: Hunderte von Schauspielern verhungern tagtäglich, weil sie daran festhalten, dass Schauspielerei ein Beruf mit echten Chancen ist.
7: Sie glaubt nicht an meine Hollywood-Qualität. Kippe?
6: Ja, hier oben ist übrigens mein Gesicht, Schätzchen. Nicht da unten. Lass es doch einfach. Tu dir die Scheiße nicht an. Du tust damit keinem von euch beiden einen Gefallen. Du weißt doch genau, wie das immer endet.
7: Sie wird sauer und wälzt ihre Hasstiraden auf mich ab. Wie misslungen und undankbar ich bin. Oder auf Dad. Aber ich muss trotzdem. Sie droht wieder damit, mich sonst rauszuschmeißen. Leider hat sie ein bisschen recht. So ungern ich es auch zugebe, aber ich verdiene bisher einen Scheiß mit der Schauspielerei. Ich meine, ich renne von Casting zu Casting. Und ich habe doch eigentlich echt tolle Chancen. Ich bin zum Schauspieler geboren. Hollywood würde mich mit Kusshand nehmen, wenn sie mich erstmal entdeckt haben.
6: Wenn du nicht so oft zu spät zu den Castings kommen würdest. Aber immerhin ist ja schon ein Werbespot für dich abgefallen.
7: Ja, für Schokopudding. Wie geil. Aber immerhin schämt sich Mom ihren Leuten gegenüber für diese dumme Werbung.
6: Und immerhin hattest du auch schon eine Filmrolle.
7: Als Taubstummer.
6: Immerhin.
7: Naja, irgendwann werde ich schon den großen Durchbruch haben. Das werdet ihr alle sehen. Vielleicht entpuppt sich der Pudding-Spot ja später nochmal als das ultimative Sprungbrett.
6: Zieh doch so lange zu mir. Ich krieg dich schon in meine kleine Einraumbude rein. Hauptsache, du musst dir diesen Mist nicht mehr antun.
7: Ich kann Dad nicht allein mit dir lassen. Er ist zu soft für sie.
6: Wir könnten uns mein Bett teilen.
7: Klingt verführerisch, ehrlich. Aber dadurch ist Dad leider nicht geholfen.
6: Und? Musst du dann wieder in so einem schnicken Anzug rumlaufen heute Abend?
8: Den dunkelroten. Hörst du, Jasper? Der macht dich wenigstens seriös. Und kämmt dir bloß ordentlich die Haare.
7: Willst du mich begleiten? Du könntest dein dunkelrotes Kleid anziehen. Dann passen wir zusammen. Sieht bestimmt entzückend aus.
6: Es fällt mir echt schwer, aber ich verzichte.
0: Meine Mom hasst Cora. Angeblich zieht sie mich runter. Dass ich schon so war, wie ich bin, bevor ich Cora kennengelernt habe, verdrängt sie immer gerne. Vor allem, dass ich wegen Mom so geworden bin. Ich bin ein bisschen wie mein Dad früher. Bevor er Mom kennenlernte und sich von ihr umkrempeln ließ. Mir wird das garantiert nicht passieren. Deshalb verliebe ich mich auch nicht. Damit ich nicht so ende wie er. Auch wenn er sich seit seinem Schlaganfall bemüht, wieder lockerer zu sein. Cora wäre eigentlich die perfekte Frau für mich. Wir haben die gleichen Vorlieben für Essen, beim Sex und die gleiche Einstellung, was Beziehungen angeht. Und wir wollen uns für niemanden verbiegen müssen. Eigentlich ist Cora wie ich. Nur mit Brüsten. Und ich bin wie sie. Nur mit Penis. Aber genau das ist es auch, weshalb wir wieder nur perfekt als Freunde sind. Wären wir ein Pärchen, dann würden wir uns sicherlich gegenseitig ins Verderben treiben und irgendwann in einem riesigen Zoff trennen. Dafür ist mir meine Freundschaft mit ihr viel zu wichtig.
6: Wollen wir nicht doch noch mal kurz im Killer vorbei nachher?
7: Nope. Geht schon um 7 los, dieses Dinner. Schaffe ich nicht vorher.
6: Es gibt also noch Dinge, die der Mikroheld nicht kann.
0: Ihr fragt euch bestimmt, was sie eigentlich mit Mikroheld meint. Das hat jetzt nichts mit dem Däumling oder Ant-Man zu tun. Ihr wisst schon, der coole Typ, der sich schrumpfen kann und dann ist da diese super lustige Szene mit der Eisenbahn und so. Aber ich schweife ab. Also, das ist jedenfalls Coras Ding. Das hat sie sich mal für mich ausgedacht, vor Jahren. Die Definition bei Wikipedia würde sich erlauten: der Mikroheld, griechisch Mikros, klein, althochdeutsch Helido, ist ein Alltagsheld, der Menschen glücklich macht, indem er ihnen kleine Freuden bereitet, zum Beispiel indem er jemanden ein einfaches Lächeln ins Gesicht zaubert oder unvorbereitet Pizza mitbringt. Und er ist klein. Ist nicht so, dass ich da jemals großartig was gemacht hätte. Aber weil ich es anscheinend immer schaffe, Cora mit Kleinigkeiten aufzumuntern, hat sie mich zu ihrem persönlichen Helden ernannt. Manchmal ist es nur ein einfacher Satz, den ich sage. Das Mikro hat sie mir später verpasst, weil ich für einen Mann wohl eher etwas kleiner geraten bin.
7: Kannst du mir einen Gefallen tun? Tritt mir morgen in den Arsch. Ich habe ein Casting und ich will endlich mal pünktlich sein.
6: Ui, sag bloß, das ist für was richtig Cooles, mit Sprechrolle und so.
7: Ei, stell dir vor, ich hätte sogar ganze 11 Takes.
6: Und dann wirst du ermordet?
7: Kein Plan. Soweit reicht das Probeskript nicht. Die Rolle kommt später aber wohl nochmal ohne Text vor oder so.
6: Claro, ich helf dir. Wann geht's los?
7: Um 1.
6: Ich schleif dich schon um 12 aus deiner Bude.
3: Du hättest Elle und mir ja ruhig mal helfen können.
4: Wenn ich aber doch nicht mit euch übereinstimme, Liebling, da muss ich den Jungen doch nicht zu etwas drängen, was er gar nicht möchte.
3: Ach ja, auf einmal! Vor ein paar Jahren sah das noch ganz anders aus. Da hast du Jasper immer schön eingebläut, dass er mal deinen Platz in der Firma übernimmt. Und wir haben ihm den sicheren Job schmackhaft gemacht. Aber auf einmal ist der werte Herr dafür, dass unser Sohn eigene Wege geht. Wer war denn damals dagegen, dass unser Sohn zur Schauspielschule geht?
4: Nicht plötzlich, Karen. Ich habe in der Zwischenzeit lediglich darüber nachgedacht und wünsche mir für meinen Sohn, dass er den Job macht, der ihm Spaß macht. Nicht den, der ihm aufgezwungen wird. Warum sollte er nicht frei wählen dürfen, so wie wir? Leistung kommt durch Vergnügen bei der Arbeit. Außerdem hätte ich ihm doch sonst auch nicht die Ausbildung finanziert.
9: Der Junge
10: hört jedes Wort. Und er hasst es immer noch, wenn man über ihn in der dritten Person spricht, als wäre er gar nicht anwesend. Und Dad hat recht. Leistung kommt durch Vergnügen an der Arbeit. Du bist doch auch nur so gut in deinem Job, weil er dir so großen Spaß macht. Und nicht, weil du dich hochgeschlafen hast, oder? Du überrascht mich immer wieder aufs Neue, Dad.
4: Ich bin in der letzten Zeit einfach nur zur Besinnung gekommen, mein Junge.
10: Du, Dad, mein Spruch eben, ich will dir echt nicht wehtun oder so, aber langsam muss es mal raus. Mom und Al...
4: Ich weiß, mein Sohn.
10: Du weißt es?
4: Ja, schon lange.
10: Und warum, verdammte Scheiße, bleibst du dann noch bei ihr? Ich dachte
4: immer... Ich liebe sie noch. Sie war für mich da, als mein Vater gestorben
10: war. Was? Ey, Dad, ich check's nicht. Ich dachte immer, du hängst an ihr und bist total ahnungslos. Und jetzt erzählst du, dass du das ewig weißt und sie trotzdem noch liebst?
4: Irgendwann wirst du es verstehen. Irgendwann.
10: Dad, die gibt einen verdammten Scheiß auf dich. Sie vögelt mit deinen Kollegen und ihrem Chef ungeniert rum, sobald du mal aus dem Haus bist. Sie behandelt dich wie der letzte Dreck. Sie kümmert sich nicht um dich. Dein Sohn behandelt sie, wie man nicht mal fremde, pöbelnde Straßenkinder behandeln sollte. Und sie schläft seit Jahren in einem anderen Zimmer als du und hüpft durch fremde Betten. Was willst du noch von ihr?
4: Sie ist immer noch bei mir, oder? Obwohl sie es nicht sein müsste. Das hat doch etwas zu bedeuten.
10: Gute Nacht, Dad.
4: Gute Nacht, Jasper.

0: Später tauchte ich doch noch im Killer auf. Unser Stamm-Stripclub. Dort wartet Joe auf mich und schlägt grinsend mit mir ein. Wir haben uns vor einem Jahr beim Dreh zum Pudding-Werbespot kennengelernt. Einer der wenigen guten Nebeneffekte an diesem Job. Er war Redakteur der Werbefirma, die den Pudding-Spot umgesetzt haben und für den Inhalt verantwortlich. Dafür könnte ich ihn manchmal verfluchen. Aber abgesehen davon ist er echt total super. Seit dem Dreh treffen wir uns regelmäßig. In der Stadt, in einer Kneipe, am liebsten aber im Killer, um uns dort gemeinsam die heißen Ladies an der Stange anzusehen. Wir sind sogar ziemlich gute Freunde geworden. Um ehrlich zu sein, ist er sogar mein bester männlicher Freund.
1: Jazz, du bist ja doch noch gekommen.
2: Ey, ich musste da raus. Das Dinner war die Hölle.
1: Das deiner Mom? Cora wird dich dafür verfluchen, dass du ihr abgesagt hast und nun doch da bist.
0: Er blickt mich grinsend durch seine Hipsterbrille hindurch an und streicht sich eine seiner schwarzen Locken aus dem Gesicht. Seine Haare sind nicht lang, aber lang genug, um ihm ständig vor den Augen zu hängen. Manchmal hat er Ähnlichkeit mit Jon Snow. Ich wende mich an die heiße Mieze hinter der Theke. Ellie Wanda. Sie sieht so heiß aus, wie sie sich nennt. Lange, schlanke Beine, die immer in knallenge Hotpants gekleidet sind. Langes, glattes, schwarzes Haar, blutrote Lippen. Wie Schneewittchen, in heiß. Heute trägt sie ein pinkfarbenes, bauchfreies Top, das ihre Brüste unverschämt stark betont. Sie kellnert hier erst seit kurzem, aber ich mag sie jetzt schon am liebsten von allen. Sie ist einfach am lockersten drauf und flirtet gerne mal zurück.
3: Ellie, Grund meiner feuchten Träume. Schiebst du mir einen Whisky rüber?
4: Natürlich, Jazz. Alles, was du willst.
3: Alles? Da wüsste ich schon so einiges.
1: Danke übrigens. Du hast mir 20 Piepen beschert.
2: Wieso das? Kippe?
1: Danke. Ich habe mit Cora gewettet. Sie dachte allen Ernstes, du schießt Jean schon viel eher ab. Ich habe gesagt, never, Mann. Wer sich so verbiegen kann, hält länger durch.
4: Jean abgeschossen? Heißt das, du bist wieder zu haben?
3: Ich bin immer zu haben, Süße.
4: Hätte ich das mal eher gewusst.
2: Ich bin mal auf dem Klo.
0: Das Klo. Dort sollte es gleich das erste Mal passieren. Das erste Mal, dass ich es bewusst mitkriege. Ich betrachte die Fliesen, die ganz klischeehaft bekritzelt sind. Penisbildchen, irgendwelche unleserlichen Möchtegern-Graffiti-Tags und ein paar Namen der Damen, die hier arbeiten. Darunter auch Ellie. Dafür, dass sie so neu ist, hat sie es recht schnell auf die Fliesen geschafft. Aber sie ist auch wirklich echt heiß. Würde sie sich mir an den Hals werfen, würde ich nicht zögern. Keine Sekunde. Ja, die war wirklich eine nice Partie.
5: Was?
6: Wo ist denn das Handtuch? Wo ist denn das Waschbecken? Wo ist der ganze verfickte Raum?
5: Wo ist der ganze verfickte Raum?
4: Süßer Pimmel!
0: Ihr könnt es vielleicht schon an den Reaktionen der anderen erahnen. Ich bin nicht nur wie aus dem Nichts hinter dem Tresen aufgetaucht, ich bin auch noch nackt. Splitterfasernackt. Am nächsten Tag warte ich, dank Cora, die mich heute früh aus dem Bett geklingelt hat, beim Casting auf einer Bank und schiebe mir ein Brötchen in den Mund. Ich bin völlig übermüdet, da ich bei irgendeiner Blondine aus dem Stripclub übernachtet habe, der mein nackter Auftritt wohl ziemlich gefallen hat. Als ich so schockiert an mir runtergeschaut hatte, hatte Ellie noch gelacht und auf mein Pimmeltattoo auf der Brust gedeutet, das ich durch eine verlorene Wette von Joe verpasst bekommen hatte. Und dann war die Blondine aufgetaucht und ich für die restliche Nacht beschäftigt.
7: Wenn ich das richtig
8: Robert
7: sehe,
8: Robert möchte,
7: haben wir alle
8: dass du heute
7: Beweise
8: bitte
7: gesammelt,
8: etwas höflicher bist und die Bewerber wenigstens ein paar Texte vortragen
9: das
8: lässt.
9: Hätten Sie vielleicht gern,
8: letztes Mal gab es einige Beschwerden.
9: Aber Sie vergessen dabei
8: das spricht sich rum. Nämlich, dass außerdem möchte er gerne gesagt, mitentscheiden. Er ist immerhin der Regisseur.
10: Ja, ja.
7: Was bis heute
10: denn sein muss.
4: Ich habe gehört, sie erkennt Schauspieltalente auf nur einen Blick. Ich weiß, das klingt wie ein Märchen, aber jeder, den sie bisher rausgesucht hat, hat es nach ganz oben geschafft.
5: Oder haben die, die es zufällig geschafft haben, einfach zufällig mal ein Casting bei ihr gehabt? Ist doch wahrscheinlicher.
7: Nee, Mann, sie hatte recht. Nicht jeder ist jetzt Hollywoodstar geworden oder so, aber alle spielen in ganz großen Filmen mit und haben zumindest eine größere Nebenrolle dort.
4: Jackie Lee, Jim Parsons, Caleb Hessler Jr. und...
7: Jennifer Lawrence, Kit Harington.
3: Ist ja gut. Und wie macht sie das? Kann sie hell sehen oder was?
4: Ich habe keine Ahnung. Eine Freundin von mir war vor ein paar Wochen bei einem Casting mit ihr. Sie meinte, das wäre total merkwürdig gewesen. Sie kam rein, wurde angeguckt und als sie fragte, ob sie anfangen könne, wurde sie wortlos wieder rausgeschickt.
3: Und? Hat sie es geschafft?
4: Nein, aber es waren wohl auch alle so schnell wieder raus aus dem Casting. Niemand war da drin länger als eine halbe Minute, hat sie gesagt.
3: Und was berechtigt sie zur Auswahl? Ist sie die Regisseurin? Ich dachte, das ist ein Kerl. Robert irgendwas oder so.
7: Sie ist die Produzentin. Und weil sie so ein gutes Händchen mit Schauspielern hat, legen die Regisseure wohl großen Wert auf ihre Meinung.
3: Muss ja eine fette Meinung sein, wenn die nicht mal Text vortragen.
8: Mathilda Biffington?
4: Das bin ich.
7: Viel Erfolg.
3: Glaubst du den Mist?
7: Keine Ahnung, Mann. Aber immerhin gibt es echt genug Beweise. Wirklich jeder, der von ihr gecastet wurde, ist...
3: Ja, Mann, ich hab's verstanden.
9: Hey, du bist der Pudding-Typ. Ich erkenne dich doch. Haha, Party Prim.
3: Ei, der bin ich.
9: Mach den Pudding-Tanz, ja?
3: Nein, Mann.
9: Ach, komm schon.
3: Nein.
9: Dann sag wenigstens deinen Satz.
3: Okay. Klein und fein, Puddy Prem muss es sein.
0: Die Firma hat sich echt einen doofen Tanz dazu ausgedacht. Das waren nur 3 Moves. Die macht man angeblich vor lauter Geschmacksexplosion, wenn man den Pudding isst. Ziemlich erbärmlich kam ich mir dabei vor. Aber ich durfte ihn nicht weglassen. Joe hat die ganze Zeit neben der Kamera gehockt und sich lachend die Hand vor den Mund gepresst. Das war echt mies. Er hat sich den Mist nämlich auch noch ausgedacht und war nicht gerade unschuldig, was die Choreo angeht. Und ich musste mich so zusammenreißen. Manchmal zieht er mich noch damit auf, aber es ist schon weniger geworden.
8: Jasper White?
3: Ich muss dann mal.
4: Viel Erfolg. Das war echt super strange.
8: Sie sind Jasper White?
3: Black.
8: Hier steht aber White.
3: Ist richtig.
10: Ach, na was denn jetzt, Black oder White?
3: White auf der Geburtsurkunde, Black als Künstlername. Und der Vorname ist Jasper.
8: Gut, dann fangen Sie bitte an.
11: Okay, ihr lasst jetzt alle sofort die Waffen fallen und nehmt einer nach dem anderen die Hände hoch. Hände hoch, hab ich gesagt! Wird's bald!
10: Gut, danke schön. Das war's. Sie dürfen gehen.
3: What? Okay.

0: Nach Coras Fotografenjob für die Zeitung Parent and Times treffen wir uns wieder in unserem Stammcafé. Das nennt sich übrigens The Styles. Dort erzähle ich Cora vom Casting und diesem Mythos um die Produzentin.
1: Klingt ja abgefahren. Irgendwie schräg.
0: Aber hallo.
1: Ich kann ja spaßenshalber mal nachforschen, damit wir deine Chancen errechnen können. Übrigens ist Freitag Party bei Noel.
0: Snowell Noel?
1: Yep.
0: Er heißt Snowell Noel, weil er immer das feinste Koks bei jeder Party vertickt. Deshalb schmeißt er überhaupt erst Partys, um sein Zeug loszuwerden. Und sie finden immer woanders statt. Am Tag selbst wird die Location erst verkündet. Sehr oft sucht er sich dafür illegale Plätze aus. Wie leerstehende Häuser oder alte Tiefgaragen. Im Sommer finden sie auch oft im Freien statt. In kleinen Parks oder Wäldern am Stadtrand. Da der Sommer gerade seinen Lauf nimmt, tippe ich sogar auf eine offene Location. Kennengelernt hat Cora ihn bei einer Hausparty eines gemeinsamen Freundes, als sie über ihren mittlerweile Ex-Dealer Rudy ins Gespräch kam. Ziemlich mieser Zeitgenosse, dieser Rudy. Oh, dann ist Jean auch da. Die wird mich festnageln.
1: Oh, Kipper?
0: Sowas von.
2: Deine Klamotten hättest du wenigstens noch mitnehmen können, Houdini.
0: Ellie? Hast du mich so vermisst?
2: Ein bisschen. Aber eigentlich war das eher eine willkommene Ausrede, um Cora wiederzusehen. Hi, Süße.
1: Hey!
0: Soll mir ganz recht sein. Ein Dreier mit euch beiden steht noch auf meiner To-Do-Liste.
1: Oh. Ist der nicht süß?
2: Total. Hier, deine Klamotten. Die lagen beim Männerklo vor dem Waschbecken. Jemand hat sie mit rausgebracht, kurz nachdem du weg warst. Das mit der Zauberei musst du wohl noch ein bisschen üben, was? Auch wenn ich echt beeindruckt war, wie du da so plötzlich aufgetaucht bist.
1: Was habe ich verpasst?
2: Oh, Jasper ist
0: in Gedanken sehe ich die zwei Mädels vor mir. Ja, ich weiß, sie sitzen direkt vor mir. Aber ich sehe sie in Gedanken mit mir in meinem Bett. Nackt. Und sie sehen verdammt gut aus, nackt. Von Cora weiß ich ja. Ellies Outfits versprechen aber auch viel.
1: Er träumt
0: die zwei mit mir im Bett. Das wäre ein Hauptgewinn im Lotto. Dass Schokolade gut schmeckt?
1: Lügner, du hast doch schon wieder diesen Sexblick drauf.
0: Okay, ich wollte mir gerade vorstellen, wie ein Dreier mit euch wäre. Aber bevor es richtig losgehen konnte, hast du mich gestört.
2: Vielleicht sollten wir ihm seinen Wunsch mal erfüllen.
1: Aber nicht jetzt. Wir gehen. Hättest du vermutlich gehört, wenn du dich uns nicht nackt vorgestellt hättest. Wir sehen uns morgen.
0: Okay.

Als ich wieder zu Hause ankomme, ist alles ruhig. Mom und Dad reden kaum miteinander, wenn doch mal beide gleichzeitig zu Hause sein sollten. Und Chloe ist sowieso sehr schweigsam. Auf eine freundliche Art zwar, sodass sie nicht gruselig und verbittert wirkt, aber manchmal würde ich mir ein bisschen mehr Action hier wünschen. Einfach um zu sehen, dass das Leben noch nicht tot ist. Vielleicht habe ich deshalb meinen exzessiven Lebensstil gewählt. Ich habe viel probiert. Drogen, Alkohol, viel Sex. Irgendwie bin ich auch bei allem hängen geblieben. Kurz versetzt mich der Moment zurück in die Zeit, als ich 15 war. Vor 10 Jahren. Mom und Dad haben damals schon seit über 3 Jahren nicht mehr richtig miteinander geredet oder miteinander geschlafen. Ist in Dads Zustand vielleicht auch etwas schwerer geworden. Allerdings bin ich mir sicher, dass es nicht unmöglich ist. Jedenfalls war das einer dieser Tage, an denen ich mich auf mein Zimmer zurückgezogen habe, um mir einen Joint zu drehen. Mom war kurz zuvor richtig ausgerastet. Sie hatte mal wieder eins ihrer saulangweiligen Dinner gegeben und ich mich nicht ihrem Wunsch nach angemessen verhalten. Mom war so sauer auf mich, dass ich mir eine Tracht Prügel eingehandelt hatte, nachdem Dad im Bett lag. Danach hat sie mich im Schrank eingesperrt und dort vergessen. Es war ziemlich uncool. Fast die ganze Nacht habe ich da drin gehockt. Rufen und hämmern hat nichts gebracht. Irgendwann, mitten in der Nacht, hat sie dann doch endlich die Tür geöffnet mit den Worten, sie hätte mich vergessen. Kein »Es tut mir leid«, kein »Geht's dir gut?« Keine Ahnung, wie Mom es geschafft hat, so eine abgebrühte Frau zu werden. Und noch weniger verstehe ich, was Dad noch bei ihr hält, auch wenn er es mir schon erklärt hat. Liebe. Das verstehe ich einfach nicht. Ich erinnere mich, dass sie nicht immer so war. Als ich ein kleiner Junge war, haben wir ganz normale Familiensachen unternommen und waren auch eine ganz normale, glückliche Familie. Irgendwann, kurz vor Dads Schlaganfall, hat das mit einem Mal aufgehört. Da war ich 7 oder 8. Mom hat Dad sehr oft angegiftet. Er hat zurückgeschossen. Irgendwann hat Dad nachgegeben und sie bloß noch reden lassen. Und nach dem Schlaganfall ist Mom in eines der Gästezimmer gezogen. Dort wohnt sie noch heute.

0: Danke.
1: Dann mach, dass er verschwindet.
2: Wie denn? Mir sind die Hände gebunden, Karen.
1: Das ist nicht mein Problem. Du und dein Vater seid schuld an diesem Schlamassel. Also lass dir gefälligst etwas einfallen.
2: Ach, Schuld nennst du das? Mein Vater hat bloß seine Pflicht getan und uns gerettet. Für diesen kleinen Bastard können wir dann gar nichts. Ich dachte, er hätte sich das Leben genommen.
1: Dann musst du beim nächsten Mal eben besser recherchieren. Ich will, dass dieser Kerl verschwindet. Sofort. Sonst verschwinde ich.
2: Jasper muss bald soweit sein. Vermutlich ist er deshalb wieder aufgetaucht.
1: Wenn Jasper jetzt auch noch damit anfängt, dann...
2: Es ist seine Bestimmung, Karen. Das liegt in seinen Genen. Dagegen kann er gar nichts tun. Wir können nur hoffen, dass es nie ausbricht.
1: Ich will doch nur in einer normalen Familie leben. Ist das denn so schwer zu verstehen?
2: Diese Familie ist schon lange nicht mehr normal. Weil du sie kaputt gemacht hast, Karen. Mit deiner egoistischen, selbsteingenommenen Art.
1: Ich? Ich bin nicht diejenige, die hier abnormal ist. Und weshalb hast du mich da nicht längst verlassen, wenn du mich so schrecklich findest?
2: Weil ich die Hoffnung noch nicht aufgegeben habe. Weil ich hoffe, dass wir wieder die Familie sein können, die wir einmal waren.
3: Das muss ich erst mal verdauen. Vor allem aber verstehen. Was hat Dad damit gemeint? Für was werde ich bald soweit sein? Und warum kann ich nichts dagegen tun? Was bricht aus? Wozu bin ich bestimmt? Worüber haben Mom und du gestern gestritten?
4: Ach, das war nur das Übliche.
3: Klang aber nicht so. Es ging um mich, Dad.
4: Nicht jetzt, Jasper. Wir reden später, ja?
3: Und wann ist später? Wenn ich so weit bin? Was steht mir bevor? Ein Schlaganfall? So wie dir? Sag's mir doch einfach, wenn's so ist. Dann kann ich vorher wenigstens noch ordentlich exzessiv leben.
4: Das machst du doch schon.
3: Klär mich doch einfach auf. Das mit dem Schlaganfall stecke ich schon irgendwie weg. Ich verdräng den Gedanken einfach. Aber wen meinte Mom mit er? Wen hat sie gesehen? Wer ist wieder zurück? Ist Grandpa gar nicht tot?
4: Wir reden später, ja. Ich muss erst mal ein paar Infos einholen, bevor ich dir etwas erzähle, was gar nicht stimmt.
3: Oh, manchmal seid ihr zwei echt ätzend. Ich habe noch einen Termin. Ich komme zu spät. Nichts wie weg hier. Ich habe keinen Bock mehr. Oh, fuck. Wo bin ich? Was soll der Scheiß? Schon wieder so eine Aktion wie neulich. Mann. Und warum zur Hölle bin ich schon wieder nackt? Ein Glück ist Sommer. Oh. Was soll der Scheiß? Was habe ich jetzt schon wieder nicht mitbekommen? Vielleicht habe ich ja irgendeine Art Krankheit mit Aussetzern. Ob Dad mir das verschweigt? Wie kann ich so verdammt lange Aussetzer haben? Ich war nicht mal betrunken, als mir schwarz vor Augen wurde. Und jetzt wache ich irgendwo in der Pampa auf. Keine Ahnung, wie weit weg von zu Hause, wo der Filmriss beginnt. Irgendwas läuft hier verdammt schief. Und ich muss so bald wie möglich herausfinden, was es ist. Jetzt muss ich doch erstmal schauen, wo ich bin und wie ich wieder heimkomme. Um Klamotten zu holen. Geld habe ich ja auch nicht dabei. Nachher werde ich noch wegen Exhibitionismus festgenommen. Nicht, dass ich gerade Besseres zu tun hätte, aber... Na, überwältigt von so viel geballter Männlichkeit?
5: Sie Rüpel! Machen Sie bloß, dass Sie hier wegkommen! Und belästigen Sie mich nicht mit Ihrer...
3: Männlichkeit? Endlich weiß ich, wo ich bin. Von hier aus sind es nur noch 3 Blocks zu Fuß. Eigentlich wollte ich unterwegs in einen der Busse einsteigen. Hab dann aber wieder gemerkt, dass ich ja gar kein Geld bei mir habe. Demnach auch keinen Haustürschlüssel. Oder ein Handy, mit dem ich Cora benachrichtigen könnte. Unsere alte Chloe wird sicher ohnmächtig, wenn sie beim Türöffnen mein mächtiges Gehänge sieht. Bei dem Gedanken muss ich grinsen. Ein bisschen genieße ich die Aufmerksamkeit. Auch wenn ich sonst eigentlich gerne meine Ruhe habe, um unbekannt durch die Straßen zu ziehen.

0: Na, gefällt's?
1: Hab schon Beeindruckenderes gesehen.
0: Autsch, das hat wehgetan.
1: Na, dann warten Sie mal ab, bis ich Ihnen die Handschellen anlege.
0: Wow, wir machen Fesselspielchen.
1: Nein, wir spielen, die Polizistin verhaftet den nackten Mann mit dem Penis auf der Brust.
0: Klingt spannend.
1: Sparen Sie sich Ihre Späßchen und Hände her.

0: Hier bitte, was zum Anziehen. So, und jetzt weg mit den Handschellen.
1: Jetzt weiß ich, was sie vorhin gemeint hat. Oh, das tut echt ein bisschen weh. Alter, die haben sogar gescheuert. Kommen die später wieder dran?
0: Nein, ich denke nicht.
2: Anziehen, Zettel ausfüllen. Ich bin Officer Tyrell und darf mich jetzt um Sie kümmern. Also, Mr. White.
1: Black.
2: Hier steht White.
1: Aye, das ist mein Name.
2: Keine Spielchen jetzt hier.
1: Aber Black ist mein Künstlername.
2: Bolton, legen Sie bitte eine Akte an. Oder besser gesagt, fügen Sie es seiner Akte hinzu.
0: Jawohl, Ma'am.
1: Oh, schade. Kein Good Cop, Bad Cop?
2: Mr. White,
1: Ah.
2: wir haben in den letzten 20 Minuten drei Anrufe erhalten, dass ein nackter Mann unterwegs ist und die Leute mit seiner Freizügigkeit belästigt.
1: Kann ich ja nichts dafür, wenn sich jemand an meinem Prachtkörper stört? Das ist eindeutige Geschmacksverirrung. Das ist doch die eigentliche Straftat.
2: Sie haben ein ganz schönes Stück zurückgelegt. Von Taunton Hall bis Wade Station.
1: Ach, Taunton Hall war das vorhin also.
2: Macht es Sie an, wenn Sie sich der ganzen Welt nackt präsentieren können?
1: Also bitte, Parenden ist nicht die ganze Welt. Nein, macht es nicht.
2: Was treibt Sie dann dazu an?
1: Kurz bin ich versucht, etwas über eine verlorene Wette zu erzählen. Vielleicht wäre das glaubhafter als meine eigentliche Geschichte. Dann entscheide ich mich aber doch für die Wahrheit. Vielleicht stimmt sie meine Geschichte mit der Krankheit ja mitleidig.
3: Es ist einfach passiert. In dem einen Moment war ich zu Hause, angezogen, und im nächsten Moment saß ich in Taunton Hall. Nackt.
2: Na, witzig. Und jetzt noch mal.
3: Es ist einfach passiert. In dem einen Moment war ich zu Hause, angezogen, und im nächsten Moment saß ich in Taunton Hall. Nackt.
2: Nicht Ihre Aussage noch mal. Die Wahrheit bitte.
3: Das ist die Wahrheit. Wirklich.
2: Aha.
3: Was schreiben Sie? Hey, ich bin nicht betrunken. Ich hauch Sie gerne an.
2: Danke. Ich verzichte. Bolton, wie gut, dass du gerade wiederkommst. Bring mir ein Teströhrchen, bitte.
1: Oh. Ich verschränke die Arme vor der Brust und schaue zum Spiegelglas. Erotisch lege ich meinen Finger an die Unterlippe und lasse ihn langsam über meine Brust fahren, während ich den Spiegel anflirte. Vielleicht sitzt ja eine hübsche uniformierte Politesse dahinter, die Dienstschluss hat, wenn ich wieder gehen darf.
2: Fertig?
3: Klar.
2: Sie behaupten also nicht zu wissen, wie Sie nackt dort gelandet sind, sind aber angeblich auch nicht betrunken.
3: Ei.
2: Wie erklären Sie es sich dann?
3: Ich hab da so eine Krankheit. Da habe ich manchmal so Aussetzer. Und wenn ich wieder zu mir komme, bin ich woanders als zuvor. Nackt. Wirklich?
2: Waren Sie deshalb schon beim Arzt?
3: Was? Nein!
2: Und warum nicht?
3: Weil das erst das zweite Mal passiert ist.
2: Erzählen Sie mir vom ersten Mal. Danke, Bolton. White, pusten.

0: Bisher keine auffälligen Verhaltensmerkmale. Oder zumindest keine, die auf Alkoholmissbrauch basieren. Anscheinend sind sie einfach nur ein Idiot. 0,0 Promille.
1: Haha!
0: Na gut, Sie dürfen gehen. Ihre Kaution wurde soeben hinterlegt. Außerdem sind Sie nüchtern.
2: Entschuldigung? Sie sind doch der von Putty Prime, oder? Kann ich ein Autogramm haben für meine Tochter? Sie liebt Putty Prime und tanzt immer mit, wenn sie im Fernsehen sind.
1: Klar.
3: Was machst du denn für einen Scheiß? Ich dachte, ich höre nicht richtig. Du Mikroheld hast echt schon wieder meine Laune für heute gerettet. Arbeit war nämlich echt kacke. Verwöhnte Models. Denken außerdem immer, sie wüssten alles besser als wir Fotografen.
4: Wie hast du überhaupt davon erfahren?
3: Die haben wohl dein Dad angerufen. Der wiederum rief mich an und sagte, ich solle dich abholen. Ich habe dann schnell einen Scheck bei ihm abgeholt, für deine Kaution. Und bin in meinem Auto hergedüst.
5: Nett von ihm.
4: Au! Und immer auf den Oberarm, Mann! Und nett von dir.
5: Hat er noch was gesagt, außer dass ich nackt auf der Wache hocke? Moment mal. Woher hat er überhaupt deine Nummer?
3: Habe ich ihm mal gegeben, für unser Jasper Care Projekt.
5: Jasper, what?
3: Er sorgt sich bloß um dich. Er hat mal Nummern mit mir getauscht, damit wir uns immer anrufen können, wenn du mal in Schwierigkeiten steckst. Ich fand's albern, aber jetzt war's ja doch zu was gut. Kippe?
5: Bei einer gemütlichen Kippe und einem Coffee to go quatschen wir über die vergangenen Stunden. Außerdem erzähle ich ihr noch...
4: Ich habe gestern Abend meine Eltern belauscht bei irgendeinem super mysteriösen Gespräch über mich. Irgendwas mit einem Kerl, der sich gemeldet hat, und mein Grandpa hängt wohl auch mit drin. Hab sie heute Morgen direkt drauf angesprochen. Sie haben nur rumgedruckst. Sie würden mir Bescheid sagen, wenn ich soweit bin, aber mir stünde was Großes bevor. Bla. Ich will echt wissen, worum es da ging. Dad will nachher mit mir reden. Ich vermute, meine Aussätze haben irgendwas damit zu tun.
3: Klingt ein bisschen abgefahren. Als wärst du der Held in so einem Hörspiel oder so. Du, voll ahnungslos, mit einem geheimnisvollen Fluch einer Krankheit auf dir, von dem dir niemand was verraten will. Vielleicht bist du ja der nächste Harry Potter und deine Krankheit ist eigentlich Zauberkraft. Und deine Mom ist die Dursleys.
5: Und mein Vater Hagrid, oder was? Ich werde Dad morgen nochmal nerven. Scheiß doch auf diese Infos, die er noch einholen will. Oh, fuck.
3: Was denn? Jetzt wirst du doch noch berühmt.
5: Bin mir noch nicht sicher, ob das gute oder schlechte Auswirkungen hat. Nackter Irrer in Wave Station Parenden.
3: Ich finde, die haben dein Pimmel-Tattoo voll gut eingefangen.
5: Boah. Hierbei ähnliche Videos ansehen oder Videos, die dir auch gefallen könnten, sind noch zwei solcher Videos.
3: Oh, super, die gucken wir an. Krass, schau mal. Alle Videos haben schon mindestens 1000 Klicks. Das erste sogar weitaus mehr. Schon dezent faszinierend, diese Technik und das Internet heutzutage.
5: Vor einer Stunde stand ich noch nackt auf der Straße. Jetzt haben das schon über 1000 Leute gesehen, die gar nicht dabei waren.
3: Übrigens war Ellie letzte Nacht bei mir.
5: Die ganze Nacht?
3: Die ganze Nacht.
5: Und habt ihr...
3: Die ganze Nacht.
5: Jetzt bin ich neidisch. Und seid ihr jetzt durch miteinander oder werdet ihr jetzt sein? Wir sind nur gute Freundinnen, aber haben Sexpärchen.
3: Du, ich muss jetzt auch erstmal wieder los. Hab in einer halben Stunde nochmal ein Shooting. Ich darf hübsche Männer ablichten. Wir sehen uns heute Abend zu Noels Party. Die Location gibt er sicher nachher noch bekannt. Ich schreib dir dann, ja?
5: Hi.
3: Super, dann bis später. Oh, und stay dressed.
5: Während ich ihr noch hinterher schaue, sehe ich in einer Fensterscheibe ein Gesicht, das mich anstarrt. Das blasse Spiegelbild eines Mannes. Ein Schauer läuft mir den Nacken runter, weil er mich so intensiv anstarrt. Aber als ich mich umdrehe, ist dort niemand. Und das Spiegelbild ist auch verschwunden. Was für ein Klischee. Ich habe Joe überredet, heute mit auf Noels Party zu kommen.
1: Lust auf Party?
6: Wo?
1: Im Wald, mit fetter Musik, Chicks, Gras und Koks.
6: Okay, aber für mich kein Koks.
1: Ei.
5: Viele Überredungskünste waren eigentlich nicht nötig gewesen.
7: Sind die Mädels schon da?
1: Lass mal hier warten. Die müssten ja auch aus der Richtung kommen.
8: Wow, der Pudding-Dude!
1: Ei, der bin ich.
8: So cool, Mann!
7: Keine Sorge, nach der Aktion von heute wirst du dein Pudding-Image bald los sein.
3: Hey!
1: Da sind sie ja! Los, jetzt wird gefeiert!
5: Noels Feiern sind immer gut besucht. Aber ich würde meinen, dass an diesem Abend sein neuer Rekord aufgestellt wird. Die meisten kommen auch eher weniger wegen des Koks, sondern wegen der geilen Partys an sich. Obwohl das ein riesiger Waldfleck ist und man nicht durch Wände eingeengt wird, kommen wir nur zäh durch die ganzen Massen. Dort, wo sich die Massen an Menschen wieder etwas auflösen, sind aufblasbare Planschbecken verteilt. Darin tummeln sich neben gekühltem Alkohol teilweise auch halbnackte Menschen. Zwischendurch sehe ich, wie ein paar Tütchen und Scheine getauscht werden. Das müssen welche von Noels Schergen sein.
1: Was zuckst du so spastisch, Joe? Ein neuer Pudding-Tanz?
9: Ich hab eine Mücke oder sowas in die Nase bekommen.
3: Trotzdem geile Moves. Lasst uns mittanzen.
1: Hey, Joe. Ich glaube, dein Balztanz funktioniert. Schau mal da.
7: Du denkst, die meint mich?
1: Klar, sowas von eindeutig. Los, schnapp sie dir, Tiger.
7: Na gut, dann bin ich mal weg.
1: Hey Mädels, wollen wir auf die Bäume klettern?
3: Was?
1: Baum! Hochklettern!
3: Okay.
1: Oh, fuck. Das ist schwindelig. Ich sollte nicht stoned auf Bäume klettern.
3: Hey, alles gut da unten?
1: Ei, mach Platz da oben. Sugar Daddy, komm. Oh, krasser Film, den ich da gerade schiebe. Wehe, ich leg mich vor den Mädels auf die Fresse. Alter, wenn die das schaffen, darauf zu kommen, dann...
10: Nicht schon wieder.
1: Alter. Ihr wart dabei. Ihr habt alles gesehen, oder? Was ist passiert?
3: Langsam glaube ich, dass du doch Exhibitionist bist. Oder wirklich ein Zauberer.
1: Und? Was habe ich jetzt gemacht?
3: Du bist appariert.
1: Nee, jetzt mal im Ernst. Wie habe ich das gemacht? Bin ich geflogen? War ich kurz ohnmächtig? Sowas wie Schlafwandeln?
3: No, du bist wirklich appariert.
1: Ich stand also da unten und ganz plötzlich war ich hier oben.
3: Genau. Und zwar nackt.
1: Krasse Scheiße.
3: Was?
1: Krasse Scheiße.
3: Du bist jetzt Harry Potter. Apparierheld Harry Potter. Jetzt bist du ein absoluter Zauberer oder ein Superheld oder so.
11: Nein. Wenn schon Held, dann ist er ein Mikroheld.
3: Mikro was?
11: Held.
1: Ich würde teleportieren.
3: Ich finde apparieren besser. Dann bist du auch so ein Harry Potter von wegen Held und so.
1: Ah, das ist doch komplett irre.
11: Also, ich find's lustig. Jasper!
1: Oh, nee.
11: Komm runter, du verkackter, elender Feigling!
1: Danke. Nein.
11: Was sollte der Scheiß? Verpiss dich einfach, wo ich dir meine Liebe gestehe. Du hast mir alles kaputt gemacht. Entschuldige dich wenigstens, du Bastard.
1: Was? Ich verstehe dich so schlecht.
11: Du sollst dich gefälligst für dein mieses Verhalten bei mir entschuldigen. Du hast mir alles ruiniert. Ich brauchte dich.
1: Was? Ich höre dich einfach nicht. Ist so laut hier.
11: Fick dich, Jasper. Echt, fick dich einfach. Schmor doch in der Hölle, du Arsch.
12: Oh, fick dich, Jasper. Echt jetzt. Du bist so doof.
1: Lass mal wieder runterklettern. Meine Eier frieren gleich ab.
3: Du hast dein Handy beim Anziehen verloren. Hab deine Nachricht gelesen. Hier, lies.
1: Scheiße. Ich hab den Schauspieljob vom Casting.
3: Glückwunsch, Microman.
11: Mikroheld.
1: Sag mal Bescheid, wenn ihr Joe seht. Ich muss mit ihm anstoßen.
3: Oh, die Party war so cool.
12: Ja, voll mega.
1: Hat er eine Show gesehen?
3: Nee, voll lang nicht mehr.
12: Was denn hier los?
3: Jess?
1: Hm?
3: Da, im Pool.
1: Joe, wir haben ihn gefunden.
3: Er bewegt sich nicht.
4: Fuck. Joe, hey, wach auf. Alles okay? Hey, Mann, Joe. Keine Witze jetzt, ja? Wir nehmen dich mit heim. Komm.
10: Warte, ich helfe dir beim Tragen. Der ist ganz schön zu, was?
4: Puls. Fuck. Wo ist... Scheiße. Miss sein Puls.
10: Okay. Ich glaube, ich habe schlechte Nachrichten. Der Junge hat keinen Puls mehr.
4: Scheiße. Er ist tot.
13: Los, Leute, Abflug. Die Party ist vorbei. Los, Mann. Nichts wie weg hier jetzt.
4: Ich kann ihn doch nicht einfach allein hier liegen lassen. Er ist mein Freund. War mein Freund.
13: Du kannst ihn hier liegen lassen und fein raus sein aus der Sache. Oder du bleibst hier und bist der einzige Zeuge und Verdächtige, wenn die Bullen und Sannis hier eintreffen, euch mit aufs Revier nehmen und ausquetschen werden. Und dann seid nicht nur ihr am Arsch, weil ihr auf einer illegalen Koks-Party mit Todesfall wart, sondern auch ich und alle, die hier waren. Die werden euch nämlich so richtig in die Mange nehmen bei dem Ausmaß. Und weißt du was? Ich kann Ärger gar nicht leiden. Und wer mir Ärger macht, der kriegt's mit mir zu tun, egal ob ich ihn mag oder nicht. Auch wenn es um deinen Freund geht und ich dich irgendwie verstehen kann, haut lieber ab.
4: Tut mir leid, Mann.

0: Joe ist tot. Einfach nicht mehr da.
1: Es tut mir so leid, Jasper.
2: Nächster Halt, Whitechapel.
0: Soll ich dich nach Cora noch heimbringen, Ellie?
1: Nein, geht schon. Kümmer du dich lieber um Cora.
3: Lass mich heute Nacht nicht allein, ja?
0: Natürlich nicht.

0: Hey Dad, wo's Mom?
1: Besichtigungstermin.
0: Ich muss mit dir reden.
2: Nach einer nicht autorisierten Großveranstaltung im Wald ist es in der vergangenen Nacht zu einem tragischen Unglück gekommen. Das Opfer, Joseph Gaspard, wurde tot aufgefunden, nachdem die Feierlichkeit bereits aufgelöst worden war. Bekannt wurde der Fall durch einen anonymen Anruf beim Notruf. Die Todesursache ist bisher unklar.
1: Kanntest du ihn? Das tut mir leid, Jasper.
0: Also, worüber wolltest du reden?
1: Steh auf, mein Junge, und bring mich raus. Wir gehen eine Runde spazieren.
0: Ich will nicht spazieren gehen, ich will reden, Dad. Wenn du nicht anfangen willst, dann fang ich an.

0: Ich glaube, ich bin irgendwie krank oder so. Ist es das, was du mir gleich erzählen wirst?
1: So etwas in der Art, mein Sohn. Aber mach dir keine Sorgen. Krank bist du nicht. Ich habe eigentlich gehofft, dass es sich noch eine Weile hinzieht oder gar nicht ausbricht. Aber nachdem Klo gestern deine Klamotten im Flur fand und ich kurz darauf den Anruf erhielt, da war mir leider alles klar. Zum Glück hat mein alter Freund bei der Polizei dich sofort erkannt, als du eingeliefert wurdest und mich umgehend benachrichtigt. Es ist ausgebrochen. Dein Gen.
0: Gen?
1: Es mag nun merkwürdig für dich klingen, aber bitte glaube deinem alten Vater, auch wenn ich vielleicht manchmal wie ein alter Greis wirke.
0: Du bist 53, keine 83.
1: Das hast du aber nett gesagt. Also, Jasper, es gibt Menschen auf der Welt, die haben besondere Fähigkeiten.
0: Wie Superhelden, oder was?
1: Sieh das nicht so ins Lächerliche, Jasper. Dann fühle ich mich nicht ernst genommen.
0: Okay, okay, sorry. Erzähl weiter.
1: Um deine Frage zu beantworten, ja. Wie Superhelden. Nur, dass die wenigsten wie Superhelden damit agieren. Manche können fliegen, sich unsichtbar machen. Telekinese, Gedankenmanipulation. Du kennst das ja aus deinen ganzen Comics und Filmen. Das alles gibt es wirklich. Im Laufe der Zeit hat es immer mehr Menschen erwischt. Manche nutzen ihre Kräfte für den Haushalt, den Alltag. Wieder andere für verbotene Dinge, wie kleinere Überfälle, Erpressungen und so weiter. Manche nutzen sie wiederum gegen die, die Verbotenes damit anstellen. Oder auch gar nicht. Es gibt sogar Leute, die werden es nie erfahren.
0: Aha. Das ist voll strange.
1: Ich weiß, dass es sich furchtbar konfus anhören mag, Jasper. Aber bitte glaube mir, es entspricht der Wahrheit.
0: Na gut, dann red nicht so um den heißen Brei herum und mach klare Ansagen.
1: Unsere Familie trägt das Gen der Teleportation in sich.
0: Ich kann... Ja, natürlich. Teleportieren. Was sonst? Von wegen apparieren. Teleportieren. Natürlich.
1: Genau.
0: Aha. Und wenn's so ist, warum erzählst du mir das jetzt erst?
1: Weil ich gehofft habe, dass es nie ausbrechen wird.
0: Und wovon ist das abhängig?
1: Bei jedem Genträger bricht es zu völlig unterschiedlichen Zeiten aus. Frühestens aber nach der Pubertät. Je sittsamer der Lebensstil, desto früher entfaltet es sich. Viel Alkohol und Drogen verzögern den Prozess. Ist es mit ungefähr 30 Jahren nicht ausgebrochen, wird es nie ausbrechen. Zumindest ist es bei den wenigsten ab diesem Alter noch zum Vorschein getreten. Deshalb habe ich dich dein Leben so leben lassen, wie du es wolltest. In der Hoffnung, dass es sich bis zu deinem 30. nicht zeigt.
0: Aber warum?
1: Deshalb. Sie.
0: William White. Wegen Grandpa? Deswegen sind wir auf dem Friedhof?
1: Er ist nicht an Herzversagen gestorben, wie wir dir immer erzählt haben. Er ist für einen guten Zweck gestorben.
0: Superheld.
1: Ein bisschen schon. Du musst wissen, dass alle Genträger versuchen, ihre Fähigkeiten heutzutage möglichst geheim zu halten. Die normalen Menschen sollen davon nichts erfahren. Als sie vor vielen Jahren herumsprach, dass es Menschen mit Fähigkeiten gibt, wurden viele für Experimente oder das Militär missbraucht. Viele andere wiederum landeten in psychiatrischen Anstalten und wurden für verrückt und gefährlich erklärt, auch wenn sie es gar nicht waren. Das hat damals zu Kriegen geführt, bis ein Bündnis geschlossen wurde, dass wir uns gegenseitig aus unserem Leben raushalten. Es hat ein bisschen Anlaufzeit gebraucht, da nicht alle sofort eingesehen haben, warum das etwas nützen soll. Und manche gar gezweifelt haben, dass das funktionieren würde. Aber irgendwann tat es das und dadurch gerieten unsere Kräfte mit der Zeit unter den normalen Bürgern in Vergessenheit. Und bis heute hat es sehr gut geklappt. Natürlich gab es immer wieder Querschläger. Aber die wurden recht schnell unter Kontrolle gebracht, bis der Pirat kam.
0: So ein richtiger Pirat? Arr!
1: Nein, er nannte sich nur so aufgrund seiner Fähigkeiten. Der Pirat war übrigens einmal der beste Freund.

0: Freund deines Großvaters, der sich übrigens Moving Bill nannte.
1: Warum müssen denn alle so beschissene Namen haben?
0: Der Anonymität wegen, Jasper. Deshalb die Namen und die Maskeraden. Falls dich doch jemand mal dabei erwischt, dann ist dir dadurch Anonymität gesichert. Außerdem gehört das doch irgendwie dazu, oder? Deine Helden haben doch auch alle Namen.
1: Hm. Ja, genau. Und ich werde dann wohl zu Microman, oder was? So wie Ellie mich letztens genannt hat. Und was war nun mit den Piraten und meinem Großvater?
0: Wie ich bereits erwähnte, waren sie früher einmal Freunde. Durch ihre Väter wussten sie schon, dass sie irgendwann vielleicht Selbstfähigkeiten bekommen würden und auch welche es sein würden. Eigentlich hat das nie ein Problem dargestellt, bis das Gen dann tatsächlich ausbrach. Der Pirat wurde machthungrig.
1: Der Klassiker also.
0: Genau.
1: Welche Kraft hatte der eigentlich?
0: Er konnte anderen Genträgern die Kräfte rauben, indem er ihnen das Gen entzieht.
1: Mies.
0: Oh ja. Er konnte bis zu 3 Kräfte gleichzeitig in sich tragen und nutzen. Und dabei muss man vorsichtig sein. Denn wenn Kräfteräuber zu stark saugen, stirbt das Opfer.
1: Saugen?
0: Er muss die Kraft aus einem heraus saugen. Dein Großvater hat erzählt, dass der Pirat dies getan hat, indem er die Münder anderer öffnete und die Kräfte heraussaug. Wenn er das tat, kam eine Art roter Schleier heraus und wanderte in den Piraten hinein. Sozusagen das Gen. Wenn er es aber übertrieb, wurde aus dem Schleier Blut, bis das Opfer schließlich tot war.
1: Das ist ja brutal.
0: Ja, allerdings. Zu Beginn war er umsichtig. Er hat nur Menschen die Kräfte genommen, die sie nicht mehr haben wollten.
1: Ich denke, er kann nur 3 behalten.
0: Das ist richtig. Die, die er für andere Kräfte aufgibt, gehen verloren.
1: Krasse Sache.
0: Irgendwann hat ihm das nicht mehr gereicht. Er wollte die Kräfte benutzen. Er wollte die besonderen Kräfte dafür. Nicht so etwas wie wachsen oder schrumpfen oder eine hypnotisierende Gesangsstimme. Er wollte das Feuer beherrschen. Unermessliche Kraft und Teleportation.
1: Lass mich raten. Die beiden haben sich auf Leben und Tod bekämpft?
0: Richtig. Dein Großvater wollte deinen ehemaligen Freund davon abhalten. Es war nicht nur böse, anderen Genträgern ihre Kräfte zu stehlen. Der Pirat war auch nicht mehr vorsichtig. Er ging über Leichen. Jeder, den er seiner Kraft beraubte, musste sterben. Und wenn jemand im Weg stand, dann mussten auch diejenigen sterben. Nachdem ich das alles erfahren hatte, wollte ich meine Kräfte niemals bekommen. Nicht in so etwas hineinrutschen. Deshalb habe ich so gelebt wie du. In der Hoffnung, dass das Gen bei mir nie ausbricht. Als es doch passierte, lernte ich sie zu beherrschen, damit ich nicht mehr unkontrolliert springe. So wie du gestern. Und dann habe ich sie unterdrückt. Nicht mehr benutzt.
1: Weiß Mom von den Kräften?
0: Ja. Du warst gerade geboren, als mein Gen ausbrach und ich musste es ihr natürlich erklären. Das hat ihr gar nicht gefallen. Deine Mom wollte einfach immer nur normal sein. Und Teleportation war nicht normal.
1: Oh ja, das passt zu ihr.
0: Sie hat mir sogar verboten, die Kräfte anzuwenden. Sie würde mich sonst wieder verlassen. Dass ich allerdings nie vorhatte, sie anzuwenden, glaubte sie mir nicht. Mein Schlaganfall war eine Erleichterung für sie. Denn damit verlor ich meine Kräfte.
1: Toll, dass für Mom was Gutes dabei rausgesprungen
0: ist. Sprich nicht so über deine Mutter.
1: Hat sie deshalb nie versucht, mich vom Alkohol und den Drogen wegzukriegen, obwohl sie es gehasst hat? Damit mein Gen nicht ausbricht?
0: Genau. Es fiel ihr sehr schwer, weil sie eine perfekte Vorzeigefamilie wollte. Deine Mom hatte es nicht leicht.
1: Natürlich. Mom hatte es nicht leicht. Nochmal zurück. Grandpa ist also gestorben beim Versuch, diesen Piraten auszuschalten, richtig?
0: Richtig. Sie sind alle beide dabei gestorben. Moving Bill hat sich mit dem Piraten in die Luft teleportiert, um niemand anderen beim Kampf zu beschädigen. Beim Fall hat der Pirat versucht, deinem Großvater die Kräfte auszusaugen, bis er fast tot war. Dadurch verlor er seine Teleportationskräfte und bevor sein Feind fertig wurde, sind sie beide aus großer Höhe auf dem Boden aufgeschlagen. Die Überreste der beiden am Boden klebend sahen nicht schön aus.
1: Komm, Dad. Ich bring dich wieder nach Hause. Danke, dass du mir das erzählt hast.
0: Das war wohl längst überfällig, mein Junge. Und ich hab dir wohl noch eine ganze Menge beizubringen.

0: Jaspers. Liebe Freundinnen und Freunde, Weggefährten und Vertraute, liebe Gemeinde in Trauer. Wir sind heute hier zusammengekommen, tief traurig, erschüttert, nachdenklich, mit aufgewühlten Gefühlen.
1: Ich hasse
0: Beerdigung. Wir müssen einen Abschied nehmen.
1: So erdrückend.
0: Einen geliebten Menschen. Eine Realität hinnehmen.
2: Ich auch. An die wir nicht Sollte ich mal vor dir sterben,
0: viel
2: dann mach
0: zu früh
2: bitte
0: hat
2: irgendwas
0: Josephs
2: total
0: Herz
2: Fröhliches auf meiner Beerdigung. Okay?
0: Er lebt nicht mehr.
1: Wenn du das bei mir auch machst, sehr gern.
0: Von seinem Tod völlig
2: unvorbereitet.
0: Sie sind fassungslos. Es ist auch nicht wirklich zu begreifen, dass er nicht mehr so unter uns lebt, wie wir alle ihn erlebt und geschätzt haben. In unterschiedlicher Distanz.
1: Ich kann einfach nicht fassen, dass wir ihn tatsächlich da haben liegen.
0: In unterschiedlichsten Beziehungen.
2: Das können wir jetzt nicht mehr ändern. Also zerbrich dir nicht den Kopf darüber, okay?
0: Jaspers,
2: das macht dich nur fertig.
0: Als liebevoller, lebensfroher Mensch. Schon als Kind war er stets neugierig. Immer am Erforschen und Erkunden neuer Umgebungen und Menschen. Am Schließen von Freundschaften. So lasst uns nun, liebe Gemeinde, gemeinsam mit einem Lächeln auf den Lippen diesem frohen Menschen gedenken und ihm seine letzte Ehre erweisen.
2: Lass uns Abschied nehmen.
3: Mein aufrichtiges Beileid. Ich hoffe,
1: Sie Heuchler. Ich wette, viele von denen kannten Joe nicht mal so gut wie ich. Ist doch immer dieselbe Scheiße.
2: Also, willst du dein Beileid nicht bekunden?
1: Nein. Nicht, weil ich es nicht ernst meine, aber... Verdammt! Seine Familie soll in Ruhe trauern, sich nicht noch für das Beileid bedanken müssen.
2: Gut, ich hasse solche Momente nämlich auch.
1: Alles gut. Er hat's jetzt geschafft. Jetzt kommt er in den Himmel. Zu Gott und den Engeln.
2: Ach komm, hör auf mit dem Scheiß. Das glaubst du doch selbst nicht.
1: Apropos Scheiß. Erinnerst du dich an mein angebliches Apparieren am Freitag? Ich muss dir da was ganz Abgefahrenes erzählen.

0: Du Freak! Glaubst du diese Story denn echt?
1: Keine Ahnung. Ich würde mich echt gern dagegen wehren. Aber dieses Teleportieren ist mir jetzt schon 3-mal passiert. Und wenn ich näher darüber nachdenke, sogar schon mal davor. Als ich vor Jean abgehauen bin. Da habe ich es nur nicht wahrgenommen, da ich eh nackt war. Der Sprung so kurz.
0: Krasse Geschichte.
1: Mhm.
0: Aber da sind noch so viele offene Fragen. Was es mit diesem Kerl auf sich hat, der angeblich wieder da ist. Und oder warum du zum Beispiel jedes Mal nackt bist.
1: Allerdings. Ich wollte Dad nur nicht weiter löchern. Er sah echt fertig aus. Muss heftig sein, wenn man seinem Dad auf diese Weise beim Sterben zusieht. Ich werde ihn morgen oder so nochmal drauf ansprechen.
0: Und weißt du schon alles, was du fragen willst?
1: Ei, ich habe eine ganze Liste vor.
0: Hast du die dabei?
1: Ei.
0: Darf ich auch was hinzufügen?
1: Klar, mach. Hoffentlich lande ich in der Zeit nicht wieder nackt in der Pampa. Noch eine Verhaftung wegen Exhibitionismus kommt dann vielleicht nicht so gut an bei der Polizei. Und auf meinem Lebenslauf.
2: Ich verspreche es dir, Larry. Lange bin ich nicht mehr hier.
3: Jetzt beruhige dich doch, Kern. Wir haben nichts tun können, außer den Dingen ihren Lauf zu lassen. Und nun ist es eben geschehen.
1: Morgen. Was ist los?
3: Guten Morgen, Jasper. Ich habe deiner Mutter gerade von deinen Kräften erzählt und sie ist nicht begeistert.
4: Nicht begeistert ist schwer untertrieben.
1: Hey, ich kann da auch nichts für, okay?
4: Sprich nicht so mit mir. Ich bin deine Mutter.
1: Du hast mich aus dir rausgepresst, das ist alles.
3: Ist gut jetzt.
4: Nichts ist gut, Larry. Wie ich bereits sagte, wenn ihr diesem Mann nicht Einhalt gebietet, dann bin ich weg.
1: Lieber Gott, bitte lass diesen besagten Mann in Ruhe.
3: Jasper, das ist nicht lustig. Dieser Mann hat es auf dich abgesehen.
1: What?
4: Kümmere du dich um ihn.
5: Wir müssen jetzt zum Arzt, Mr. White.
3: Stimmt. Danke, Claude. Sei heute Abend zu Hause. Ich werde dir den Rest erzählen und all deine offenen Fragen beantworten. Es kommt noch eine Menge auf dich zu.
1: Yippie. Ich werde da sein. Ja, Black.
6: Hi, hier Trini vom Casting für Akte Chase neulich.
1: Ah, ja.
6: Ich wollte dir nur kurz mitteilen, dass du die Rolle für den Cole bekommen hast. Herzlichen Glückwunsch. Dein Drehtag ist schon nächste Woche, aber das sollte ja kein Problem sein. Du bist ja Profi. Wir werden dir gleich heute noch einen Kurier mit Drehbuch, Dispo und Kontaktliste vorbeischicken.
1: Cool.
6: Unsere Produzentin Barbara war übrigens sehr begeistert von dir. Kommt nicht oft vor. Aber sie hatte auch einfach so ein ganz gewisses Gespür für große Talente. Ich dachte, ich sag dir das mal. Sowas hört man schließlich immer gern, nicht wahr?
1: Absolut.
6: Na gut, dann bis nächste Woche. Mach's gut.
1: Ciao.
7: Wurde der exhibitionistisch veranlagte junge Mann wieder von der Polizeiwache entlassen. Die Polizei versicherte, dass es jedoch ein Einzelfall zu sein scheint und man den jungen Mann ab sofort nur noch angezogen auf den Straßen Parenden sehen würde.
1: Da bin ich mir nicht so sicher.
7: Im Fall des toten Mannes im Wald, Joe Gaspard, gibt es von der Polizei nun neue Erkenntnisse.
1: Was? Joe wurde beerdigt. Könnt ihr ihn nicht in Ruhe lassen?
7: Blut entnommen werden und wie bereits vermutet, ergab der Bluttest, dass es sich hierbei um ein Drogenopfer der illegalen
1: Drogenopfer? Das ergibt doch gar keinen Sinn. Joe hat nie harte Drogen genommen. Von so ein bisschen Gras stirbt man doch nicht gleich.
7: Ist bisher nicht bekannt. Weitere Opfer scheint es keine zu geben. Polizeiberichten zufolge hat die stadtbekannte Schlägerin Vanya Volkova ihre Strafe abgesessen und ist nun wieder auf freiem Fuß.
1: What? Alter, was geht?
7: Gewahrsam genommen, nachdem sie 3 Männer brutal krankenhausreif geschlagen hatte. Einer dieser Männer lag ein halbes Jahr lang im Koma. Es ist nicht das erste Mal, dass die Schlägerin die Kontrolle verlor und auf hilflose Zivilisten losging. Da Volkova bereits mehrere Male rückfällig wurde, werden die Frauen und Männer der Stadt um Vorsicht gebeten, sie nicht zu provozieren oder sie sofort der Polizei zu melden, sollte sie bei einem Rückfall gesichtet werden.
1: Einer dieser 3 Kerle war ich. Vanya ist eine meiner Ex-Affären und wow, war die heiß. Russische Wurzeln, durchtrainierter kleiner Körper. Ihr Akzent hat mich jedes Mal ganz rollig gemacht. Sie war gefährlich, Kickboxen, skrupellos. Hat jedem auf die Fresse gehauen, der ihr blöd kam. Damals hatte mich diese Gefahr an Vanya angemacht. Jetzt brauche ich das nicht mehr. Ich hoffe ganz stark, dass wir uns nie wieder über den Weg laufen werden.

0: noch Platz, du Wurst. Das ist jetzt mein Platz hier.
1: Wow.
0: Zieh Leine.
2: Das war der Moment, als ich wusste, dass ich diese Frau im Bett haben muss. Koste es, was es wolle. Monatelang habe ich sie belagert, sie angefleht, mich zu trainieren. Mir war egal, was die anderen Kerle dazu sagten und dass sie mich auslachten. Am Ende würde nämlich ich er sein, der lacht. Irgendwann verschwand sie plötzlich für einige Zeit. Und als ich ihre Rückkehr schon aufgegeben habe, stand sie plötzlich im Fight Club vor mir.
0: Du willst Training bei Banya? Du wirst Training kriegen. Du wirst schwitzen, heulen, dir in die Hosen machen und Banya anflehen, dich zu verschonen. Aber du nicht aufgeben, weil sonst du bist arme Wurst. Du willst nix sein, arme Wurst in Banyas Augen. Hast du verstanden?
2: Alles, was du willst. Banya sollte fast recht behalten. Die kommenden Monate waren richtig hart. Ich schwitzte, ich wünschte, ich hätte sie nie gefragt und ich habe sie tatsächlich mal angefleht, mir endlich eine Pause zu gönnen. Geheult habe ich heimlich in meinem Bett, vor Schmerzen. Nur eingepinkelt habe ich mir nie. Trotz all der Schmerzen und Zeitinvestitionen hatte ich trotzdem noch Zeit für Sex. Nur leider nicht mit ihr. Irgendwann war ich dann fast so weit, komplett aufzugeben. Banya, du, das Training mit dir ist echt geil und ich habe echt was gelernt, aber Mann, ich habe keine Zeit mehr, das so intensiv anzugehen. Außerdem denke ich, dass ich jetzt richtig gut geworden bin. Natürlich nicht dein Level, aber schon richtig gut.
0: Du nix gut, solange du Banya nicht hast überwältigt.
2: Herausforderung angenommen. Ja. Jetzt hab ich dich.
0: Dann hast du die Banya verdient.
2: Wir hatten die Woche danach mehr Sex als Training. Aber daran habe ich mich nie gestört. Wäre ja auch schön blöd. Tagsüber kämpften wir, wälzten uns nackt im Dreck und trafen uns am Abend nochmal bei ihr. Es ging so lange gut, bis sie wieder verschwand. Mittlerweile vermute ich, dass sie entweder längere Zeit in U-Haft saß oder sogar untertauchen musste. Sie war sehr lange weg, ehe sie eines Tages plötzlich in der Gasse hinterm Killer stand, das ich gerade mit Joe und ein paar Bräuten verlassen hatte. Sie stand an der Hintertür und sprach mit Rupert, dem Chef des Killer.
3: Oh, ist das schön!
4: Oh, ist das schön! Oh, wie ist das schön! Oh, wie ist das schön!
3: Jasper!
4: Oh, wie ist das schön!
5: Und die sind schön! Sollen Sie mir das ausrichten?
3: Und dann kam der Gummi.
0: Ich denke, ich hab das schon einen
3: Blick. Oh, fuck.
0: Was hältst du von
3: Banya?
2: Rennt weg. Sofort.
6: Ah! Joe, lauf!
0: Keinen Finger hast du gehört, um Banya zu holen, raus aus der Scheiße. Nicht einmal auf Banya gesucht hast du. Ich dachte, wir lieben uns, ihn nicht. Und dann du lässt Banya fallen wie ein heiße Kartoffel. Hatte Banya nichts mehr verdient.
3: Ja.
0: Sprich, du Wurst.
3: Ich hab dich nicht geliebt.
0: Du Kalbasser! No! Pizda! Ja, Debia Lubila!
6: Scheiße! Hilfe! Wir brauchen Hilfe, verdammt!
0: Tri! Du!
7: Was, Sir? Rock. Hey, loslassen!
6: Runter von ihm, du!
2: Sie trat mir gegen die Brust, zertrümmerte mir fast den Kiefer und brach mir die Nase. Ich schmeckte nur noch Blut und bekam nichts mehr um mich herum mit. Banya wurde von mir runtergezogen und dann setzte der Schmerz ein. Fuck. Könnt euch nicht vorstellen, wie höllisch es wehtut, wenn einem die Nase gebrochen wird. Schwankend stand ich auf und kämpfte um meine Orientierung. Als ich sie wieder hatte, entdeckte ich Joe und den anderen Kerl am Boden. Beide blutend und K.O. Entweder ist das alles verdammt schnell passiert, oder ich habe verdammt lange gebraucht, bis ich halbwegs zu mir kam. Der Zustand blieb aber nicht lange. Mit zwei weiteren Kicks setzte Vanya auch mich K.O. Das war meine letzte Begegnung mit Vanya Volkova.

0: Dein Vater kommt gleich. Hast du einen Essenswunsch? Mr. White möchte Omelette.
1: Ich schließe mich an.
0: In Ordnung.
2: Guten Abend, Jasper. Da ich nicht genau weiß, wo ich beginnen soll und was du alles wissen möchtest, fang du doch einfach mal an. Ich werde versuchen, dir alles so gut wie möglich zu beantworten.
1: Ei. Hab alles aufgeschrieben, damit ich nichts vergesse.
2: Warum bin ich jedes Mal nackt? Aus welchen Gründen teleportiere ich? Wie kann ich das kontrollieren? Bin ich jetzt so etwas wie ein fucking Superheld? Kann ich auch bis Japan oder Haiti teleportieren? Gibt's Tipps und Tricks, mit denen ich was Cooles anstellen kann? Wer ist dieser Typ, der wieder zurück ist und was will er von uns? Welche Ausreden benutzt man so, wenn man mal gesehen wird? Kann Jasper sich in meine Träume teleportieren und mir ein nasses Höschen bescheren? Von wem ist die letzte Frage?
1: Cora.
2: Charmantes Mädchen. Na gut, dann fange ich gleich mal mit ihrer und einer anderen Frage an und arbeite mich danach nach vorne durch. Richte dir mein aufrichtiges Beileid aus. In Träume teleportieren ist leider nicht möglich. Das funktioniert natürlich nur in der Realität. Dieser Typ, wie du ihn nennst, ist besser bekannt unter dem Namen der Gnom.
1: Was für ein bescheuerter Superheldenname. Oder Superschurkenname.
2: Er ist der Sohn vom Piraten.
1: Ei, natürlich. Wer sonst? Und warum hat der auch so einen blöden Decknamen? Der muss doch ein Kind gewesen sein, als sein Vater starb. Klingt jedenfalls wie Tyrion Lannister.
2: Wer auch immer das ist. Der Gnom jedenfalls war damals 16 und hat fleißig mit seinem Vater trainiert, damit er später mit ihm zusammenarbeiten konnte, um die Kräfte anderer Genträger zu stehlen. Im Zuge dessen muss er sich diesen Namen gegeben haben.
1: Trainiert? Also hatte er seine Kräfte damals schon?
2: Soweit ich weiß nicht. Sie haben Kampfkunst trainiert. Du musst wissen, etliche Genträger trainieren fleißig oder haben früher trainiert, wenn sie mit ihren Kräften mehr anstellen wollten als nur Alltagsgebrauch. Das Verbrechen bekämpfen oder selbst welche begehen. Damals waren die meisten aber auf der Seite der Polizei. Nachdem sich die Wandlung des Piraten herumgesprochen hatte, gab es Leute, die gegen ihn angehen wollten. Und später gegen den Gnom, nachdem sein Vater gestorben war. Er hat sich nämlich zum Ziel gesetzt, sich für den Tod seines Vaters bei uns zu rächen.
1: Hat er's getan?
2: Bisher nicht. Es kam einiges Unvorhergesehene dazwischen. Allerdings befürchte ich, dass das ein Ende hat und er seine Rache nun vollziehen wollen wird.
1: Was kann denn bitte alles dazwischen kommen, damit man sich wie viele Jahre später endlich versucht zu rächen? 30? 40?
2: Nun, er wurde für tot erklärt.
1: Was? Und weshalb glaubst du, sei er wieder zurück?
2: Weil er uns eine Nachricht hat zukommen lassen.
1: Die, von der Mom neulich sprach? Moment, von vorne. Warum wurde er überhaupt für tot erklärt?
2: Nachdem sein Vater starb, schwor er sich, wie bereits gesagt, Rache an uns. An mir eher gesagt, denn mein Vater ist ja mit seinem gestorben. Der Gnom war sehr jähzornig, musst du wissen. Er war schon immer ein wenig stur und eigensinnig und die Wandlung seines Vaters kam während seiner Pubertätszeit. Das hat ihn geprägt und seine dunkle Seite hervorgebracht. Nachdem sein Vater starb, sind ein paar Synapsen in ihm durchgeknallt. Er hatte kein so leichtes Leben, musst du wissen. Als Kind sah er zu, wie seine Mama bei einem Hausbrand ums Leben kam, bevor er selbst gerettet werden konnte, und entkam nur knapp einer Rauchvergiftung. Er und sein Vater haben damals kurz bei deinem Großvater gewohnt. Dort haben sie uns von dem Brand erzählt. Alles, was sie hatten, war weg. Und sie mussten von vorne anfangen. Unsere Familie hat ihnen dabei sehr geholfen. Aber als der Vater des Gnoms später starb, war er auch dabei. Genau wie ich. Wir beide sahen zu, wie unsere Väter.
0: Guten Appetit.
1: Danke.
2: Danke. Jedenfalls hatte er kein leichtes Leben und dass seine letzte Bezugsperson nun sterben musste, hat ihn wortwörtlich in den Wahnsinn getrieben. Ich musste damals die Gegend verlassen und auf der Suche nach mir ist er über Leichen gegangen. Und das nicht im metaphorischen Sinne.
1: Manchmal möchte ich ja auch gern ein paar Leute schwer verletzen. Aber ermorden? Ich glaube, da habe ich aktuell noch sowas wie eine Hemmschwelle. Wobei ich unter besonderen Umständen sicher Ausnahmen machen könnte. Sicher bin ich mir aber nicht.
2: Wie bitte?
1: Nichts.
2: Naja. Schließlich haben es dann ein paar andere Genträger geschafft, ihn auszuliefern. Und er wurde in die Psychiatrie eingewiesen. Dort hat er sich ein paar Jahre später das Leben genommen. Danach war Ruhe. Ich konnte wieder aus meiner kurzzeitigen Versenkung auftauchen und alles ging seinen normalen Gang weiter. Bis vor ein paar Tagen, als deine Mom seine Nachricht erhielt.
1: Wo hast du die her? Kann ich sie sehen?
2: Nein, sie ist oben auf meinem Zimmer. Der Brief wurde bei deiner Mutter im Büro abgegeben. Darin stand nur, es ist noch nicht vorbei. Unterzeichnet hat er mit der Gnom.
1: Und du bist sicher, dass es auch dieser Gnom ist und nicht irgendein Wichser, der denkt, er könne euch damit erpressen oder Angst einjagen? Immerhin ist er ja angeblich tot.
2: Das dachten wir zunächst auch. Aber als ich nochmal in den Umschlag geschaut habe, entdeckte ich noch ein Foto von ihm. In seiner Kostümierung. Darauf war das Datum von vor 10 Wochen.
1: Aber wenn er...
2: Ja, Jasper, das dachten wir uns auch. Aber die eine Hälfte seines Gesichts war etwas vernarbt. Genauso wie die vom echten Gnom. Folgen des Brands.
1: Das ist doch alles absurd.
2: Absurd, ja. Aber leider wahr.
1: Und wie komme ich da jetzt ins Spiel? Ihr habt irgendwas von Bestimmung gesagt.
2: Kurz bevor der Gnom gefasst wurde, haben sich meine Kräfte entfaltet. Er wollte mich nicht nur töten, natürlich wollte er auch meine Kräfte haben. Das Problem war nur, dass er seine noch nicht hatte.
1: Die da wäre?
2: Kräfteraub, wie die seines Vaters. Es können immer nur die Kräfte von Generation zu Generation weitergegeben werden. Ein Formwandler und ein Teleporter können nur jeweils eine dieser beiden Kräfte weitergeben, als Pärchen. Nie aber eine neue Kraft erzeugen.
1: Ergibt Sinn.
2: Ja, der Gnom konnte meine Kräfte also nicht stehlen und mich nicht umbringen, bevor er in die geschlossene Anstalt wanderte. Und da er nun zurück ist, wird er nicht nur hinter mir her sein, sondern auch hinter dir, weil du jetzt unsere Kräfte hast. Meine sind schließlich fort.
1: Das klingt alles wie in einem furchtbar schlechten Hörspiel. Jetzt brauche ich ein Bier. Okay, also ich muss mich jetzt vor diesem Typen in Acht nehmen. Vielleicht sollte ich mir mal wieder einen Fight Club suchen und meine Skills auffrischen.
2: Vielleicht kein schlechter Plan.
1: Zeig mir mal am besten das Foto, Dad, damit ich gewappnet bin. Jetzt aber weiter im Text. Ich brauche mehr Infos, wenn ich vor diesem Typen abhauen will oder mit ihm kämpfen.
2: Das habe ich beantwortet. Genau. Du bist immer nackt, weil das Mittransportieren körperfremder Dinge Übung bedarf. Die du bisher nicht hast.
1: Ei, das erklärt so einiges. Ich dachte schon, ich bin für immer dazu verdammt, nackt zu reisen.
2: Keine Sorge, das ist alles bloß eine Sache der Übungen. Du willst gar nicht wissen, wie schockiert ich war, als mir das erste Mal passiert ist.
1: Ja, ich kann's mir in etwa vorstellen.
2: Weiter geht's. Du teleportierst dich aus eigenem Willen. In deinem Fall nicht ganz, aber vermutlich hast du dir gewünscht, woanders zu sein. Und da deine Fähigkeit mittlerweile ausgebrochen ist, bist du dementsprechend teleportiert. Auch das kann man aber üben, das absichtliche Portieren und nicht aus Versehen irgendwo hinzuspringen.
1: Bei Jean wollte ich so schnell wie möglich nichts wie weg. Im Keller auf der Toilette wollte ich mehr oder weniger zu Ellie. Und als ich nackt in der Stadt landete, wollte ich einfach nur weit weg von zu Hause. Auf der Party wollte ich mich nicht vor den Mädels blamieren und unbedingt auf diesen Baum. Puh. Ab sofort sollte ich erstmal vorsichtiger mit meinen Wünschen nach Örtlichkeiten umgehen. Naja, zumindest so lange, bis ich den Dreh raus hab.
2: Ja, vielleicht. Die Idee ist gar nicht so übel.
1: Wie kann ich das denn kontrollieren?
2: Mit deinen Gedanken.
0: Jesper, das hat übrigens der Kurier vorhin gebracht.
1: Ah, das Drehbuch. Cool, danke.
2: Du musst dich einfach darauf konzentrieren, wo du hin möchtest und vor allem, dass du weg möchtest, damit du nicht portierst, wenn es nur ein Wunschdenken ist. Genau dasselbe ist es mit deinen Klamotten. Du musst dir vorstellen, dass du deine Klamotten dabei anbehältst, als würdest du sie festhalten. Das gleiche gilt für alle Gegenstände an dir, die du mitnehmen möchtest, oder Menschen. Die sind besonders knifflig. Anfangs ist das alles sehr schwer, aber irgendwann geht das in Fleisch und Blut über. Du darfst nur nicht aufgeben. Ob du jetzt ein fucking Superheld bist? Im Grunde hat sich nie jemand so genannt, den ich mit solchen Fähigkeiten kannte. Ich denke aber, dass man sich diesen Titel schon verdienen muss. Dein Großvater beispielsweise hätte ihn verdient. Oder die Menschen, die den Sohn des Piraten ausgeliefert haben. Und was die Teleportation angeht, die ist nur in einem bestimmten Umkreis möglich. Wie genau das geregelt ist, konnten wir nie ganz herausfinden, aber es ist nicht möglich, von hier aus damit in ein anderes Land zu reisen. Innerhalb Paradons müsste es aber auf jeden Fall ohne Einschränkungen möglich sein. Innerhalb mehrerer Kilometer eigentlich. Das hat in der Vergangenheit immer funktioniert und Ausreden brauchten wir nie. Wir haben uns einfach nicht erwischen lassen.
1: Aber ihr könnt ja nicht hell sehen, wenn ihr irgendwo plötzlich aus dem Nichts auftaucht und da ist zufällig jemand in der Nähe?
2: Deshalb teleportiert man sich nicht einfach auf eine Hauptstraße, sondern in eine Seitengasse. Am besten in einem Müllton auf ein Dach oder eine Feuerleiter. Dort wird man nicht sofort entdeckt.
1: Na klasse. Dafür stinkt man hinterher wie so eine Müllhalde.
2: Das muss man in Kauf nehmen.
1: Oder sich etwas Besseres aussuchen.
2: So, weiter im Text. Tipps und Tricks kann ich dir weder zeigen noch richtig geben. Ich habe es tatsächlich nur gelernt, um es zu beherrschen, damit ich nicht wild durch die Gegend teleportiere. Alles darüber hinaus übersteigt meine persönliche Kenntnis. Mein Vater allerdings konnte sich in die Luft teleportieren, sehr schnell, an viele verschiedene Stellen. Man könnte also auf eine gewisse Weise sagen, dass er geflogen ist. Aber eines kann ich dir mit auf den Weg geben. Halte dich beim Teleportieren vom Wasser fern.
1: Weil?
2: Es lähmt deine Kräfte. Beim Baden im Regen oder beim Duschen verschwindet deine Kraft so lange, bis du wieder trocken bist.
1: Wer denkt sich denn sowas aus?
2: Das ist nun einfach mal so. Wasser ist unser Kryptonit. Spritzt dich jemand nass, dann ist deine Kraft eingeschränkt. Bist du komplett nass, dann bist du auch komplett unfähig. Ein paar kleine Wasserspritze allerdings machen einem nichts aus.
1: Und wenn ich schwitze? Ist ja dann echt Kacke im Sommer.
2: Keine Sorge. Körperflüssigkeiten beeinträchtigen einen nicht.
1: Danke, Dad. Das alles hilft mir enorm weiter. Ich dachte anfangs echt, ich habe irgendeine kranke Störung, die ihr mir verheimlicht. Was es ja irgendwie auch ein bisschen ist. Eine Störung.
2: Du musst sie nicht einsetzen, wenn du sie nicht willst. Ich habe es schließlich auch sein lassen. Aber wenn der Gnom auftauchen sollte, wirst du nicht drum herum kommen. Es sei denn, du willst abtauchen. Du solltest dich aber sehr bald entscheiden, was du tust. Gib mir Bescheid, wenn du eine Wahl getroffen hast. Egal wie deine Entscheidung ausfällt, ich werde dir so gut ich kann dabei helfen.
1: Meine Entscheidung steht bereits fest. Ich werde diesen Winzling von Gnom ruhig stellen.
2: Du wirst aber nicht töten, oder?
1: Man könnte ihn der Polizei aushändigen.
2: Das würde einfach nichts bringen. Er ist zu mächtig und würde die einfach töten.
1: Ja, bei den Sesselfurzern von Polizei kann ich mir das auch vorstellen. Ich habe noch zu tun.

0: Okay, los. Komm schon. Mann. Gut, nochmal. Komm schon. Komm schon. Es passiert aber auch rein gar nichts. Fuck! Okay, Jasper. Ganz ruhig. Konzentrier dich. Wo willst du hin? Schreibtisch. Vom Bett zum Schreibtisch. Das sollte machbar sein. Gut. Schreibtisch. Schreibtisch. Vorne links. In der Ecke. Hm? Komm schon, Jasper. Komm. Schreibtisch. Ich hab's geschafft! Yes! Und wieder nackt. Na gut, das kriege ich auch noch hin. Nope, anziehen ist vollkommen sinnlos. Also los, nochmal von vorne. Und los, Fenster, Fensterrahmen. Hier im Zimmer, drin, bloß nicht draußen. Weißer Fensterrahmen. Los, komm, du... Geht da! Wird mal langsam! Dann versuchen wir mal einen anderen Raum. Badezimmer. Toilette. Waschbecken mit Spiegel. Mams blöder Marilyn Monroe Duschvorhang. Yes, Mann! Wuhu! Und jetzt zurück ins Zimmer. Wupp! Yes! Yes! Yes! Mach dich gefasst genug. Jasper Black is on his way.
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1: 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Im Ensemble, Jeko, Saskia Heisch, Marek Schädel, Jan Liu, Chris, Timo Meschner, Jens Niemeyer, Nadine Most, Lisa Müller, Jack Ruler, Marius Kappes, Takashi, Kimuri, Frank Keiler, Matthias Heil, Night Black. 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

0: Da hat dein Dad dir ja eine Menge nützlicher Infos geben können. Puh. Ziemlich krass das alles, ey.
1: Boah. Ei, aber sowas von.
0: Du, übrigens hab ich letzte Nacht im Schwips Ellie von dieser Sache erzählt. Sorry, aber auch wirklich nur von den Kräften, sonst nichts.
1: Oh, lässt sich ja jetzt auch nicht ändern, oder? Hauptsache, sie behält es für sich. Hast du gestern eigentlich auch die Nachrichten gesehen?
0: Nope, aber wenn du das schon fragst, dann habe ich wohl was Wichtiges verpasst.
1: Die sagen, Joe war ein Drogenopfer.
0: Was? Aber er hat doch nie...
1: Eben, das war auch mein Gedanke. Ich fürchte, irgendein Schwein hat ihm was ins Getränk gemischt. Ich wünschte nur, ich wüsste wer. Ich würde ihm den Hals umdrehen.
0: Und ich ihm in die Eier treten. Ich habe ein schlechtes Gewissen. Wir hätten einfach besser auf ihn aufpassen müssen.
1: Das hätte trotzdem passieren können, Cora. Es war einfach zu viel los, um einen Überblick zu haben.
0: Soll das jetzt unsere Ausrede sein?
1: Aber es ist nun mal passiert und wir können es nicht rückgängig machen, Cora. Sich jetzt fertig zu machen, ist auch keine Lösung. In den Nachrichten kam außerdem, dass Vanya wieder auf freiem Fuß ist.
0: Die Vanya?
1: Ei.
0: Fuck.
1: Ei.
2: Hi, ihr zwei Süßen, alles fit? Mann, ihr guckt ja wie 7 Tage sexlos. Ihr seid in einem Stripclub, nicht bei einer schlechten Comedy-Show. Oh, ein Lächeln, ich hab's gesehen. Na, das sieht doch schon mal besser aus. Und jetzt mal zu dir, du Microman.
0: Wenn schon dein Microheld.
2: Also das sind jetzt so richtige Superkräfte, die du da hast? Und wir waren einfach nicht nur so dermaßen steif, dass wir uns das eingebildet haben?
1: Psst, brüll das doch nicht so herum. Das geht keinen außer uns was an.
2: Und was machst du jetzt damit? So Alltagsgebrauch oder willst du losziehen und den nächtlichen Rächer der Unterdrückten spielen? Ach, ich finde das so aufregend.
1: Erstmal muss ich üben, damit ich dort lande, wo ich will. Und zwar angezogen.
2: Oh je, vielleicht können wir ja mal mit dir üben? Wir können ja immer mit einem Beutel voll Klamotten dort warten, wo du hin willst, damit du zur Not etwas zum Anziehen hast.
1: Klingt gar nicht so schlecht. Dann muss ich wenigstens nicht jedes Mal zusehen, wie ich ohne Klamotten, Geld und Haustürschlüssel wieder heimkomme.
2: Und wenn du dann Verbrechen bekämpfst, brauchst du noch einen Superheldenanzug und einen Superheldennamen.
1: Habe ich je behauptet, dass ich ein Superheld sein und Verbrechen bekämpfen will?
2: Was macht man denn sonst damit, wenn man Superkräfte hat? Willst du den Menschen nicht helfen?
1: Warum sollte ich? Mir hilft auch keiner einfach so. Als ich nackt und ohne alles auf der Straße war, wurde ich nicht gefragt, wie es mir geht, ob man mir helfen kann und ob etwas passiert sei. Im Gegenteil, ich wurde angegafft, gefilmt und bei der Polizei angeschwärzt.
0: Da hat er recht.
3: Hey, Ellie, beweg deinen Arsch hinter die Theke.
2: Die Arbeit ruft. Wir sehen uns später.
0: Du musst ja keine Verbrechen bekämpfen, aber sicher könntest du damit die ein oder andere Rechnung begleichen,
1: Du bist echt die Beste, Cora.
0: Was? Ich meine das ernst. Dieser Typ aus der Schule damals, hier, Wendell, der uns immer so fertig gemacht hat, der hätte eine schöne Abreibung verdient. Oder derjenige, der Joe die Drogen untergemischt hat, wenn wir wüssten, wer es ist. Oder dieser Kerl, der dir für 100 PD das falsche Gras vertickt hat. Oder Rudy.
1: Klingt nach einem Plan. Vielleicht nehme ich sowas mal zur Übung in Angriff, sobald ich das Teleportieren besser beherrsche. Habe letzte Nacht schon geübt und kann jetzt immerhin halbwegs gezielte kleinere Distanzen zurücklegen.
0: Wie weit ist klein?
1: Innerhalb des Hauses.
0: Das ist doch schon mal was. Vielleicht sollten wir das mit dem Nackt-Teleportieren auch erstmal auf drinnen beschränken und später nach draußen verlegen, sobald du das halbwegs hinbekommst.
1: Machen wir so.
0: Und wann?
1: Morgen.
0: Okay.
1: Erzähl Ellie aber erstmal nichts weiter, okay? Nicht, dass ich sie nicht mag, aber je weniger sie weiß, desto sicherer ist sie. Falls sie sich doch mal verplappern sollte. Wer weiß, wo dieser Typ seine Schergen hat.
0: Ach, an Ellies Sicherheit denkst du, an meine aber nicht. Danke auch. Nein, ist schon okay. Ich hätte dich ja eh so lange genervt oder notfalls mit Sex mit mir bestochen, bis du mir alles erzählt hättest. Ich will dir ja auch helfen. Und während du dich auf diesen Zwerg vorbereitest, kann ich ja Recherchearbeit leisten oder so. Ich bin ganz gut mit dem Archivar der Parenton Times, für die ich manchmal knipse. Vielleicht kann er mir ja helfen, etwas über den Gnom herauszufinden. Ob es doch irgendwie noch Berichte über ihn nach seinem Tod gab, ob er gesichtet wurde. Hast du einen richtigen Namen? Wäre ganz hilfreich.
1: Ich frage meinen Vater nachher nochmal. Und dann WhatsApp ich ihn dir rüber.
0: Okay. Und falls er es nicht weiß, wird dann eben das meine erste Aufgabe. Seinen richtigen Namen herauszufinden.
1: Die kommenden Tage vergehen ziemlich schnell. So fleißig wie in denen war ich zuletzt im Training mit Vanya. Jeden Tag hieß es entweder Text für meine kommende Rolle lernen, teleportieren üben oder im Fight Club trainieren. Sollte ich diesen Winzling von Gnome je gegenüberstehen, will ich mich anständig verteidigen können. Cora ist jede freie Minute bei mir, spielt meinen Gegenpart im Skript und wartet mit Klamotten an meinen Zielorten. Sie hat sogar Ellie für die Übungen ausgeschlossen. Zumindest die, die drinnen stattfinden. Ich habe zwar einen sehr ansehnlichen Körper, aber Ellie müsse mich ja trotzdem nicht die ganze Zeit nackt sehen. Es reicht, wenn sie, Cora, sich das antun muss. Nach nur 3 Tagen bin ich soweit. Ich lande sicher an den von mir angepeilten Orten, portiere nur einmal aus Versehen und musste wahnsinnig dringend aufs Klo während des Trainings. Und komme zumindest am letzten Tag jedes Mal komplett angezogen an.
0: Wuhu, du hast es geschafft! Wobei es ja schon ein bisschen schade ist, dass du nicht mehr nackig bist.
1: Jetzt, wo ich weiß, wie es geht, ist es auch nur noch halb so schwer. Das Mitnehmen meiner Wertgegenstände muss ich zwar noch üben, aber wir können unser Training endlich nach draußen verlegen. Ellie ist ziemlich erfreut darüber, denn sie möchte endlich live dabei sein, wenn ich appariere.

0: ist der Wahnsinn!
1: Ja, total abgefahren. Ich beneide dich echt um diese Fähigkeit. Versuch's mal in der Luft.
2: Aber pass bloß auf und zermatsch deinen Kopf nicht.
3: Danke, Ellie. Sehr hilfreich.
4: Guck mal, ich bin der König der Welt!
1: Ich glaube, du bist dann soweit.
3: Wofür? Sag nicht.
1: Das ist dein Superheldendress. Oh, wie cool. Wo hast du das denn her?
2: Online gekauft. Bei Pennison.
3: Jetzt sag doch nicht immer Superheld dazu. Und mal ganz im Ernst. Ich zieh doch so einen hässlichen Latexfummel nicht an. Noch dazu knallorange. Neon Pink war wohl aus, oder was?
2: Jetzt hab dich nicht so und probier ihn doch erstmal an.
3: Au! Oh, schon wieder der Oberarm, Mann.
1: Jetzt bedank dich doch mal bei Ellie.
3: Wenn es wenigstens was Cooles wäre, ja? Sowas wie Kick-Ass hat. Oder Deadpool. Deadpool hat einen richtig coolen Dress. Aber das hier? Damit steche ich doch sofort jedem ins Auge. Da ist nichts mit unauffällig bleiben. Damit hält mich ganz Parentin für den größten Spinner.
0: Du sollst damit ja auch nicht tagsüber und offensichtlich durch die Straßen marschieren. Das Teil ist super praktisch. Wenn das so eng anliegt, kannst du damit sicher noch leichter portieren.
3: Mehr Vorteile hat das Teil aber auch nicht.
2: Tut mir leid, sie hatten nur noch die Farbe. Na gut, und schwarz. Aber schwarz ist doch super langweilig. Oh, und hier, das gehört noch dazu. Die Maske.
3: Schwarz wäre super gewesen. Vor allem auch nicht so auffällig.
1: Au! Du kannst echt so furchtbar undankbar sein. Denk doch mal an Doctor Strange, Spider-Man oder Iron Man. Waren deren Kostüme etwa unauffällig?
3: Das kannst du doch nicht vergleichen. Das sind konzipierte Helden in einer fiktiven Welt, in der Superhelden überall bekannt sind und durch ihre Kostümierung unter anderem hervorstechen. Das ist etwas komplett anderes. Das hier ist die Realität, Cora. Kein Heldencomic.
1: Mach doch nicht immer alles gleich schlecht und versuche wenigstens mal, das ein bisschen positiv zu sehen.
2: Wow. Hätte ich gewusst, was ich mit diesem Geschenk anrichte, dann hätte ich es lieber sein lassen.
3: Ja, wäre besser gewesen. Aua, Mann! Das wird ein blauer Fleck!
2: Heul dich auch wie so eine Pussy. Nimm es halt erstmal mit und schlaf eine Nacht drüber, okay? Vielleicht überlegst du es dir ja noch anders. Wenn nicht, dann halt nicht. Gar nicht so teuer.
3: Ganz sicher werde ich darin niemals rumlaufen.
5: Ich glaub's ja nicht. Jasper, du alter Spate. Ey, willkommen zurück, Mann. Lass dich drücken, Junge, Mann, wie schön, dich zu sehen. Warst ja einfach weg damals, als das mit Vanya in den Nachrichten kam. Ich hoffe, du warst keins ihrer Opfer.
3: Doch, aber passt. Hey, Jerry, auch schön, dich zu sehen. Lass uns eine Runde in den Ring gehen, okay?
5: Aber hallo, nichts anderes habe ich erwartet.
3: Aber keine Boxhandschuhe, das Tape reicht. Ich will die volle Breitseite.
5: Genauso bekloppt wie früher. Hey, wie du willst, Mann. Aber du ziehst deine an. Meine Freundin macht mir die Hölle heiß, wenn ich heute mit dem blauen Auge heimkomme. Ihre Schwester heiratet nämlich morgen.
3: Ach komm schon! Du schlägst wie eine Pussy! Mach ordentlich! Ah!
5: Man könnte meinen, dir steht der Kampf des Jahres bevor, so wie du rangehst. Aber du warst ja schon immer ein bisschen bekloppt. Zumindest im Training mit Vanya. Jedenfalls netter Kampf. Danke.
3: Ich hab zu danken.
5: Verrätst du mir noch, wieso du plötzlich mit so einem Eifer wieder dabei bist?
3: Ich hab dem nächsten Casting für so einen Boxfilm. Die Bewerber sollen möglichst nicht unerfahren sein und da dachte ich mir, trainiere ich nochmal ordentlich.
5: Du bist ja ehrgeizig, Mann. Ja, Respekt. Und viel Erfolg beim Casting.

0: Ich kann's nicht glauben, dass ich das gerade wirklich mache.
1: Du bist unglaublich sexy, rah!
0: Du musst ja auch nicht wie ein knallorangenes Riesenkondom rumlaufen.
1: Du hast dich richtig entschieden. Ich garantiere dir, dass das weitaus bequemer sein wird, wenn du heute Nacht auf deinen ersten Streifzug gehst. Und dein Dad hat ja gesagt, dass es das mit dem Teleportieren deiner Klamotten einfacher macht. Wenn du also nicht jedes Mal nackt irgendwo...
0: Ja, ist ja gut.
1: Es betont außerdem jeden Muskel deines Körpers. Und jede Frau kann sofort sehen, wenn du heiß auf sie bist. Ein besseres Fick-mich-Zeichen gibt's doch nicht.
0: Tja, dann muss ich dich enttäuschen. Auf dich bin ich wohl gerade nicht scharf.
1: Koste meinen Mittelfinger, Schätzchen. Vielleicht sollten wir ein Loch bei deiner Brust da reinschneiden, damit man dein nettes Tattoo sieht. Dann könntest du dich Pimmelman nennen.
0: Es wird ja immer seriöser. Irgendwas fehlt noch, damit ich nicht ganz so lächerlich aussehe.
1: Ein Accessoire vielleicht? Man könnte dir Waffen geben. Keine echten jetzt vielleicht, aber...
0: Und wieso keine echten?
1: Weil die Bullen dich sofort zur Fahndung freigeben, wenn sie dich nochmal erwischen.
0: Ach, und wenn dieser Knirps irgendwann vor mir steht und meine Kräfte klauen oder mich abmurksen will, soll ich mit der Spielzeugkanone auf ihn zielen oder was?
1: Ach, es gibt doch nicht nur solche Waffen, du Blödkopf. Es gibt ja auch noch so etwas wie Nunchakus, Wurfsterne... Oder...
0: Shuriken.
1: Ja. Oder halt diese Stöcke. Das sieht cool aus und kann zur Not auch als Waffe verwendet werden. Natürlich müsstest du damit erst einmal üben.
0: Mit dem Stock meinst du einen Bo.
1: Klugscheißer kann keiner leiden, Jasper.
0: Bla, wegen den Bos. Vanya hat das mit mir mal geübt. Nicht sehr lang und ich bin auch kein Profi drin gewesen. Aber immerhin habe ich darin schon etwas Erfahrung. Klingt also ganz gut. Ich weiß nicht, ob das mit den Nunchakus und den Wurfsternen so wirklich legal wäre. Dann könnte ich theoretisch auch Knarren nehmen, weißt du?
1: Als ob du immer der bravste Bürger von Parenton bist.
0: Ja, trotzdem. Nachher töte ich mich mit den Dingern noch selbst. Aber wenn ich den Bo nehme, dann muss ich das mit dem Gegenstände teleportieren nochmal üben. Sieht auch sicher nicht schlecht aus mit so einem Teil auf dem Rücken. Hätte irgendwie was von Donatello von den Turtles.
1: Das kriegst du schon hin. Du bist doch schon ziemlich gut darin. Bei mir schräg gegenüber ist so ein Laden, in dem man sowas bekommt. Ich kann ja mal schauen.
0: Nope. Ich bestelle online. Dann ist es anonymer. Wenn da plötzlich jemand mit einem Bo durch die Stadt rennt und vielleicht Leute damit verprügelt, fällt das schon auf. Wird ja sicher nicht jeden Tag gekauft.
1: Wie du meinst. Und jetzt lass uns erstmal losziehen.
0: Uns? Du bleibst schön hier. Ich kann da nicht noch auf dich aufpassen.
1: Ja, okay, wie du meinst. Aber berichte mir, ja? Und mach Fotos.
0: Natürlich. Ich mach ein Selfie. Eigentlich hatte ich vorgehabt, mir an diesem Abend Rudy McSherman vorzunehmen.

0: die Parenden Bank. Und es brennen noch Lichter in einigen Fenstern. Bestens. Dann geht's mal rauf. Wow, fuck, ist das hoch? Bloß nicht runtergucken, ey. Fuck. Na, sieh einer an. Wendell ist tatsächlich noch im Büro. Mit Pornoheftchen. Darf er zu Hause nicht, was? Dann wollen wir ihm doch mal einen Besuch abstatten. Guter Geschmack.
1: Wie siehst du denn aus? Was bist du denn für ein Kürbis-Depp?
0: Microman. Microman. Nicht Kürbis-Depp.
1: Das macht's nicht besser.
0: Jetzt reicht's mir.
2: Was zur Hölle soll die Scheiße?
1: Ha. Raus hier, das ist ein privates Büro der Parenten Bank und für Unbefugte verboten.
0: Was ist, wenn ich keine Lust habe?
1: Dann rufe ich die Security.
0: Na, dann versuch's doch.
2: Was? Du!
0: Weißt du, wie das ist, wenn einem die Unterhose hochgezogen und der Schwanz abgeklemmt wird? Warte, ich zeig's dir mal. Oh, hat das wehgetan? Das tut mir bedauerlicherweise nicht mal leid. Du bleibst schön sitzen. Ich wette nämlich, du möchtest auch gerne wissen, wie es sich anfühlt und schmeckt, wenn man Müll fressen muss, ha? Schauen wir doch mal, was dein Mülleimer zu bieten hat. Lecker. Ein altes Taschentuch. Schredderreste. Und oh, was haben wir denn hier? Eine Bananenschale. Wenn das heute nicht dein Glückstag ist.
2: Das wirst du bereuen. Du Bastard.
0: Oh, dir ist schlecht, was? Ah, ich bin ja nicht so. Hier, dein Mülleimer. Oh, eine Flasche Scotch. Dann lass uns zum Abschied noch etwas trinken. Mach A. Du kleckerst. Na, na, wer wird denn hier den guten Tropfen verschwenden? Wie du mir, so ich dir, Wendell. Überleg dir das nächste Mal dreimal, wen du schikanierst. Irgendwann nämlich fällt das alles auf dich zurück. Mach's gut, Wendell. Es war mir eine Ehre.

0: Mülltonne? Es hat geklappt! Scheiße, Mann!
1: Oh, hey Kleiner. Alles klar bei dir?
2: Boah, bist du der Flash?
1: Ich bin von der Müllabfuhr. Auf Wiedersehen. Puh, das war knapp. Alter, ich stinke. Alkoholwahn oder Tatsache? Oh Mann, ey, was für eine Drama-Queen.

0: Kürbisdepp. Wie das klingt, ey. Dad, ich hätte nicht gedacht, dass er gleich zur Zeitung... Woher weißt du, dass ich es war?
1: Ernsthaft? Erstens erinnere ich mich sehr gut an Randall und eure Feindschaft in der Schulzeit. Und zweitens solltest du genauer lesen. Er sagte etwas von apparieren.
0: Meine Fresse, seit Harry Potter gibt's nur noch dieses eine Wort dafür, oder was?
1: Du ziehst also in der auffälligsten Farbe, die Andres zu bieten hat, durch die Gegend und rächst dich an einem der bekanntesten und reichsten Bürger der Stadt. Beantworte mir meine Frage bitte. Nennst du das unauffällig? Dass die Presse den Polizeifunk überwacht, hättest du dir denken können. Mensch, Junge. Denk nach, bevor du so etwas tust. Mal abgesehen, dass ich deinen Rachefeldzug nicht gutheiße, verlange ich mehr Respekt von dir, vor all den anderen Genträgern, die sich Mühe geben, unsere Kräfte geheim zu halten. Und Orange? Im Ernst, Jasper?
0: Hübsch, oder? Betont meine blauen Augen.
1: Was soll ich nur mit dir anstellen, Junge?
0: Keine Sorge, Dad. Ich werde beim nächsten Mal besser aufpassen. Niemand wird mich mehr richtig wahrnehmen können. Versprochen.
1: Ich kann ja jetzt nichts anderes tun, als zu hoffen, dass du dein Versprechen hältst, richtig? Mit diesem Anzug musst du dir aber unbedingt noch etwas einfallen lassen. Und falls du wirklich vorhast, nochmal loszuziehen, dann suche dir jemanden aus, der nicht so schnell zur Presse oder Polizei rennt und der es wirklich verdient hat.
0: Wendell hatte es verdient.
1: Verrate mir am besten nicht mehr, was du anstellst. Ich will es gar nicht wissen.
0: Ich bereite mich damit vor, Dad. Für den Gnom. Ich werde ihm entgegentreten, wenn es soweit ist.
1: Ja, das habe ich mir schon fast gedacht.
2: Meine Nachforschungen waren nicht ganz unerfolgreich, nachdem ich erst einmal wusste, dass der Gnom Theodore Gaelsch heißt. Auf den Fotos der alten Artikel erkennt man leider nur so gut wie nichts vom Gesicht, weil er mit der verbrannten Hälfte drauf ist. Hier.
0: Und mein Ausflug gestern Abend ist nicht ganz ohne Nachhall geblieben. Hier.
2: Die orangene Lackspuchtel sah aus wie ein Kürbisdepp.
0: Puh. Er wurde nach mehreren Morden an Zivilisten der Polizei übergeben und wenig später für unzurechnungsfähig erklärt und in die Klapse St. Jeppers eingewiesen. Echt jetzt?
2: Kürbisdepp, echt, wie bescheuert klingt das denn?
0: Urks. Warum müssen die dann auch noch beschreiben, wie er seine Opfer verstümmelt hat? Abartig.
2: Wendell hat's nicht anders verdient.
0: Oh, hier geht's um einen angeblichen Suizid. Die Leiche wurde in seiner Zelle gefunden, das Gesicht mit einer Haarnadel komplett zerstochen. Man vermutet, dass er sie einer der Schwestern geklaut habe. Seitdem ist es verboten, dort Haarnadeln zu tragen. Man munkelt, er habe sich mit dieser schlimme Blutungen zuziehen wollen. Nachdem das aber nicht gelungen ist, habe er sich wohl selbst stranguliert. Mit seiner eigenen Hose. Er habe beim Fund am Boden gelegen, man konnte jedoch keine weiteren Spuren in der Zelle finden. Daher wurde es offiziell zu einem Suizid erklärt und nicht weiter nachgeforscht. Die faulen Säcke.
2: Oh, ja, die Polizei hier ist echt für'n Arsch. Angeblich haben sie seine Überreste ja verbrannt. Ich frag mich nur, wie das sein kann, wenn er doch jetzt wieder da sein soll.
0: Das frage ich mich auch. Der aufsichtspflichtige Wärter des Abends hat den Dienst quittiert, weil er nicht ertragen konnte, dass so etwas während seiner Schicht geschah. Oh. So richtig weiter bringen uns diese Infos aber auch nicht, oder? Wenn auf diesem verdammten Foto nur mehr zu erkennen wäre, so erkenne ich den doch niemals, wenn der mir gegenübersteht.
2: Ja, schon blöd. Aber immerhin hat er diese fette Narbe im Gesicht. So als Erkennungsmerkmal schon mal nicht schlecht.
0: Ach. Kippe. Kranker Typ, Mann. Wie irre muss man denn sein, um jemanden 30 Messerstiche zu versetzen? Oder vom Arschloch an aufzuschlitzen? Der ist noch viel bekloppter, als ich dachte. Um mit dem fertig zu werden, muss ich echt noch eine ganze Weile trainieren. Ich hoffe, die Zeit reicht. Der ist ganz schön gefährlich für einen Zwerg. Ein Typ, der sich Gnom nennt, kann mir sicherlich ordentlich die Weichteile polieren.
2: Hast du denn deinen Stock schon?
0: Bo. Nee, ist aber schon unterwegs. Sau teuer, diese Dinger. Hab's über Dads Panason-Account bestellt. Ich werde auch mal im Fight Club rumfragen, ob jemand wen kennt, der sowas drauf hat.
2: Das ist ein guter Plan. Sei bitte vorsichtig, ja? Nachdem ich das gelesen habe, traue ich dem Typen echt alles zu. Ich habe Angst um dich.
0: Ich auch.
2: Das macht's jetzt auch nicht gerade besser. Na, ihr zwei Hübschen, kann ich euch noch was bringen?
0: Ei, ich brauche einen Whisky.
2: Ich nehme auch einen. Und noch ein Bier. Kommt sofort! Wie weit bist du eigentlich mit dem Training, Jasper?
0: Läuft. Ich muss noch lernen, Gegenstände mit mir herumzutransportieren. Aber abgesehen davon bin ich ziemlich fit.
2: Darin machen wir dich auch noch fit. Ich konnte zwar bisher nicht mehr zu diesem Theodor rausfinden, dafür bin ich aber auf etwas anderes gestoßen. Ich habe mal ein bisschen herumgeforscht, was diese Leute betrifft, die den Typen ausgeliefert haben. Weil du ja meintest, da wären noch andere Leute mit Kräften gewesen. Also, ich bin da auf so ein Forum im Netz gestoßen, wo jemand geschrieben hat, dass das wohl früher eine Art Vereinigung für so etwas wie Superhelden war. Da haben sich ein paar Leute zusammengeschlossen, um gemeinsam gegen den Piraten und den Gnomen zu gehen. Nachdem Theodor dann verschwunden ist, hat sich das aber wohl irgendwie aufgelöst.
0: Und das stand da einfach mal so in einem Forum, mitten im Internet, wo es jeder sehen kann?
2: Mhm.
0: Pff, von wegen Geheimhaltung.
2: Warte, ich muss mich korrigieren. Also das ist so ein Forum für Superheldengeschichten und jemand hat diese erzählt. Ich weiß nicht, ob die wahr ist, aber das passt eben alles verdammt gut auf die Story, die wir kennen. Ich vermute also einfach, dass einer von denen das als eine Art Fanfiction getarnt hat, um seine Geschichte zu erzählen oder so.
3: Bitteschön. Der Whisky geht aufs Haus. Aber bloß kein Wort an Rupert, okay?
0: Ei, für ein gratis Whisky schweige ich wie ein Grab.
3: Hey Cora, ich habe übrigens schon um 1 Schichtende. Kann ich dann nochmal vorbeikommen?
2: Klar.
0: Darf ich auch vorbeikommen?
2: Von mir aus, immer.
3: Bis später.
0: Yes!
2: Naja. Jedenfalls habe ich mal den User angeschrieben, der die Geschichte gepostet hat. In der Hoffnung, dass sich dahinter einer aus dieser ehemaligen Vereinigung verbirgt. Und keine Sorge, ich habe das total diskret angestellt, falls da einfach nur ein stinknormaler Mensch dahinter steckt wie ich. Sobald ich eine Antwort habe, gebe ich dir Bescheid. Vielleicht wissen die ja mehr zu diesem ominösen Suizidfall.
0: Hoffentlich. Prost.
2: Prost.
4: Hey, Alter. Ja, lass mich mal machen.
0: Jetzt fühle ich mich schwach.
4: Ach was, ich kenne den Automaten einfach besser als du. Du bist außerdem echt fit. Ich mag deinen Kampfgeist.
0: Ei. Sag mal, Jer, du kannst nicht zufällig Stockkampf? Mit einem Bo und so?
4: Nee, kann ich leider nicht mit ihnen. Wieder ein Casting?
0: Hä? Ach so. Ei, genau.
4: Du bist echt der Hammer. Für diese Übermotivation gebe ich dir einen Tipp. Ein Freund von mir hat einen Cousin, der sowas macht. Ja, so richtig in einem Dojo und so. Ja, ich werde mal für dich nachhaken.
0: Danke, Mann. Du rettest mir gerade das Leben.
4: Hat's denn mit der letzten Rolle geklappt?
0: Nope.
4: Na, tut mir leid, Mann. Irgendwann klappt's sicher. Hängst dich ja schließlich ganz schön rein, ne? Ja, warte mal. Hier, das ist die Visitenkarte des Cousins von meinem Freund, von dem ich dir erzählt habe. Alan. Du, ich ruf gleich nachher mal an und erzähl von dir. Kannst dich also heute Abend noch bei mir melden.
0: Ei, danke. Bist der beste Mann. Ihr habt ja nun übrigens schon 2 meiner irren Ex-Affären kennengelernt. Jean und Vanya. Wobei Vanya eher die Irre von beiden ist und Jean die... Ich nenne es mal die Dumme. Tja, dann dürft ihr nun die Dritte im Bunde kennenlernen. Die Psycho-Braut. Amanda Ruthless. Und ja, sie heißt wirklich so. Kein Scherz. Lasst mich euch aber erstmal erzählen, wie ich an sie geraten bin.
5: Hebt eure Gins, Freunde, und lasst uns darauf trinken, dass wir alle heile zurückgekehrt sind.
6: Auf unsere Heimkehr!
7: Ja, schön, dass ihr wieder da seid, Jungs. Wir sollten das gebührlich feiern und deshalb schmeiß ich noch eine Runde Gin. Herr Oberst, eine Runde Gin, bitte.
5: Amanda, sie hätten dich nicht suspendieren sollen. Ich sag's dir, das war der größte Fehler, den die je gemacht haben.
8: Mit dir an der Front wär's richtig rund gegangen. Und